Anna Maria! Du! Sieh mich an! Na komm schon, sieh mich an! Ruf einen Krankenwagen!

0: Alles wird gut. Sie werden das schaffen.
1: Hoch!
0: Ja, schieb einfach rein.
2: Kann ich dich irgendwo hinfahren?
3: Nein, danke. Es kommt gleich ein Taxi.

0: gegen die Geschwister, die verdächtigt werden, den Mord an Örjan Bülünd und der Investorin Inna Düver begangen zu haben, wurde Haftbefehl erlassen. Das Paar floh in einem Auto von der Grube in Saltovaara, wo die Polizei von Kiruna gegen 15 Uhr einen Zugriff durchführte.
1: Wollten Sie nicht nach Kyrabara?
0: Die Polizei hat immer noch keine Spur von den Geschwistern.
2: Bei dem wäre es auch möglich, dass Sie mich nach Riksgrenzen fahren?
1: Klar, kein Problem.
2: Wunderbar.

0: Aha. Und wohin möchte die Dame jetzt?
1: Los, fahren Sie.
0: Okay.
2: Was machst du denn? Wo willst du hin?
1: Du solltest mitfahren ins Haus meiner Großmutter. Denn du magst mich doch. Ja, liebst du mich?

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8: Die Justizvollzugsanstalt Oldenburg. Eine Ausbildungsstätte der besonderen Art. Hier sitzen über 300 schwere Jungs ein.
9: Wie eine kleine Stadt ist das sozusagen.
8: Betrüger, Drogendealer, Mörder.
10: Wollen wir Frühstück? Ziehen Sie mal die Maske auf. Ziehen Sie sich bitte mal eine Hose an.
11: Schön ist es nicht. Weil draußen ist mein Leben, nicht hier drin.
12: Wie oft waren Sie schon in Haft?
13: Das ist das dritte Mal sozusagen.
12: Dritte Mal, okay.
8: Zwei neue Auszubildende, über ein Jahr begleitet.
9: Pausen gibt's keine. Das ist ja keine Kohlfahrt.
8: Erster Juli 2021. Dienstantritt für Alina Südkamp und Sebastian Parkmann.
14: Ich wollte Sie gerade abholen. Deshalb muss ich Ihnen meinen Schlüssel holen. Einen Moment bitte.
8: Für die frisch ausgelernte Kindergärtnerin und den ehemaligen Bundeswehrsoldaten beginnt heute ein neuer Lebensabschnitt.
14: So, dann kommen Sie mal beide mit.
8: Sie sind ab heute offizielle Anwärter auf den Beamtenstatus. In den kommenden zwei Jahren werden Sie hier Ihre Ausbildung machen. Als angehende Justizbeamtin und Justizbeamter im Oldenburger Gefängnis. Wir sind das erste Jahr mit der Kamera dabei.

0: Alina Südkamp ist gerade mal 21, eine der jüngsten Anwärterinnen der letzten Jahre. Sebastian Packmann hingegen ist über 30 und hat schon 10 Jahre Berufsleben hinter sich. Seine Lebenserfahrung war einer der Gründe, warum er in diesem Alter noch genommen wurde. Ein bisschen aufgeregt sind beide, erzählen sie.
1: Ich bin ganz offen, muss ich ganz ehrlich sagen. Ich freue mich auf das, was kommt. Die Erwartung ist einfach, dass es ein bisschen strukturiert ist, dass ich angeleitet werde, weil es halt einfach eine neue Situation ist. Genau.
2: Ich schwöre das Grundgesetz für die
0: Zuerst
2: Bundesrepublik Deutschland.
0: Zuerst der Amtseid.
3: Ich schwöre das Grundgesetz für die Bundesrepublik Deutschland.
2: Die niedersächsische Verfassung.
3: Die niedersächsische Verfassung.
2: Und die in der Bundesrepublik Deutschland geltenden Gesetze.
3: Und die, in der Bundesrepublik Deutschland geltenden Gesetze.
2: Zu wahren.
3: Zu wahren.
2: Und meine Amtspflichten gewissenhaft zu erfüllen.
3: Und meine Amtspflichten gewissenhaft zu erfüllen.
2: So wahr mir Gott helfe.
3: So wahr mir Gott helfe.
2: Jetzt ist es vollbracht. Vielen Dank.
1: Danke.
2: Ja, möchten Sie was sagen?
3: Ich bin überwältigt jetzt erstmal.
2: Das ist schön. Wenn uns das gelungen ist, dann haben wir alles richtig gemacht.
4: Okay. Gut, dann machen wir noch mal eins ohne Lächeln. Mhm. Ganz neutral gucken für den Dienstausweis. Mhm.
0: Vor Ihnen liegen 2 außergewöhnliche Jahre. Mit Selbstverteidigungskursen und Schusswaffentraining, strengen Regeln und ständigem Kontakt mit Kriminellen. Einführungsgehalt rund 1.800 Euro. Immer im Fokus, sich in die Gefangenen hineinversetzen zu können.
5: Würden wir auf die Station? Hast du für uns einen leeren Haftraum, den du uns bezahlen könntest?
6: Nee, da habe ich, glaube ich, da habe ich jetzt gerade. Doch, ich habe einen, die Elvis frei. Ja. Dann machen wir durch. Ich mache hier nochmal den auf.
5: Ja, das ist jetzt ein typischer Haftraum für 2 Gefangene eben halt. Vielleicht, wenn mich der Mef die Tür zumacht, dann kommt der Gefangene nicht mehr raus. Er hat im wahrsten Sinne des Wortes eine Tür vor dem Kopf. Und hier ist alles reglementiert, alles.
6: Ich will Ihnen das ganz gerne mal vorführen. Ich möchte ganz gerne ganz kurz mal die Tür schließen und abschließen. Und Sie werden feststellen, das fühlt sich ganz anders an als jetzt. Also es wird Beklemmung auslösen. Aber ich mache gleich wieder auf.

0: aber es hat schon gereicht, oder?
1: Ja.
2: Ich kenne schon so einen Raum aufgrund der Bundeswehrzeit. In den Wachen gab es auch immer Gefängniszellen. Von daher ist das nicht ganz unbekannt.
1: Ich bin zuversichtlich, dass ich mit solchen Sachen umgehen kann, ja.
3: Gut, dann gehen wir mal weiter. Vielen Dank.
4: Weder Alina noch Sebastian haben vor ihrer Bewerbung eine JVA von innen gesehen. Trotzdem haben sie sich beworben und gegen mehr als 100 andere durchgesetzt. Für die frisch ausgelernte Erzieherin Alina hat auch die Herausforderung eine Rolle gespielt. Zumal sie aus ihrem Umfeld schon Menschen kannte, die im Justizvollzug arbeiten.
5: Das war ein sehr aufregender Tag, der einfach zu Ende geht. Und ja, ich bin froh, dass ich es soweit geschafft habe.
2: Leicht erledigt, weil doch sehr viele Eindrücke auf einen zukamen heute, aber trotzdem noch hoch motiviert.
4: Der zukünftige Arbeitsplatz der beiden. Die JVA Oldenburg ist nach eigenen Angaben eines der modernsten Gefängnisse im Norden, mit einer besonderen Architektur. Die Zellentrakte sind alle an einem zentralen Durchgang angeordnet. Dadurch sind die Wege kurz und übersichtlich. Und die JVA kommt mit vergleichsweise wenigen Sicherheitsschleusen aus. Der Grundriss diente als Vorbild für andere Gefängnisbauten von Bremervörde bis Rostock.
0: Guten Morgen.
4: 13. Juli 2021.
0: Guten Morgen. Morgen.
4: Inzwischen sind fast 2 Wochen seit der Vereidigung vergangen.
0: Guten Morgen.
4: Sebastian Parkmann hat in dieser Zeit den ersten theoretischen Grundlehrgang absolviert. Jetzt beginnt die Praxis. Eine ganze Schicht auf Haftstation mit seinem erfahrenen Kollegen Thomas Meef.
2: Das war jetzt die sogenannte Lebenkontrolle, ne?
0: Ja, genau. Das war jetzt kein Wegservice, sondern es geht eigentlich nur darum, zu schauen, ob alle drüber und runter sind.
4: Die Tage im Gefängnis sind streng durchgetaktet und folgen einem festen Zeitplan. Lebenkontrolle und Aufschluss um 6, ein einfaches Frühstück um 6.30 Uhr. Kaffee und Tee auf die Zellen gibt's nur am Wochenende.
2: Morgen.
0: Moin, hallo.
4: Hallo. Alina Südkamp hat inzwischen ihre Dienstkleidung bekommen. Sebastian Parkmann wartet noch. Jetzt am Anfang

0: In der Ausbildung ist es extrem wichtig, dass die beiden die Sicherheitsregeln verinnerlichen. In dieser JVA, die es seit gut 20 Jahren gibt, hat es noch nie einen erfolgreichen Ausbruchsversuch gegeben.
1: Das ist eine sogenannte Schutzausstattung. Wie heißt die nochmal genau, die PSA? Herr Mief?
2: Das ist eine Personensicherungsanlage.
1: Genau, die Personensicherungsanlage. Damit kann ich einmal einen stillen Alarm auslösen oder auch den großen Alarm, so dass die Sicherheitszentrale sofort Bescheid bekommt, dass ich sozusagen Hilfe in einer Notsituation bekomme.
2: Also jetzt für den Anfang ist es aus meiner Sicht sehr wichtig, dass die Anwärter erstmal lernen, sich innerhalb oder zwischen den Gefangenen zu bewegen und so ein bisschen an Selbstsicherheit gewinnen. Ich kann mich noch an meine Anwärterzeit erinnern und weiß daher, dass man sich in der ersten Zeit sehr unwohl fühlt und sehr unsicher. Und das muss man erstmal so ein bisschen in den Griff bekommen.
0: Die erste Gelegenheit dazu: kurz nach dem Frühstück müssen alle Gefangenen, die einen Job in der Werkstatt oder der Gefängnisküche haben, zu ihren Arbeitsplätzen gebracht werden.
3: Bis morgen.
1: Ja. Soll ich mal? Ich mach auf.
0: Auf ihren eigenen Stationen können sich die Gefangenen über den Tag normalerweise frei auf dem Gang bewegen. Wenn sie in einen anderen Teil des Gefängnisses müssen, geht das aber nur in Begleitung.
3: Alles wie bestellt.
4: Ich freue mich, Herr Mies. Haben Sie wunderbar gemacht.
3: Ja, gut.
1: Bis Guten dann. Morgen. Moin.
0: Morgen. Die Gefangenen sind an ihren Arbeitsplätzen.
5: Also langsam hat man halt so die Wege drauf. Also langsam weiß man, wo es hingeht. Ja, und ich glaube halt auch schon, dass ich mir es auch zutrauen würde, mit den Gefangenen schon loszugehen. Ich weiß nicht, vielleicht nicht direkt in einer großen Gruppe, so wie jetzt gerade, vielleicht sogar erst so mit 2, 3 Gefangenen. Aber ja, das wäre auf jeden Fall möglich.
0: Nächster Punkt auf der Tagesordnung: eine Zellendurchsuchung.
6: Wir wollen jetzt gleich noch eine Haftraumkontrolle machen mit einem Rauschgiftspürhund. Also wir suchen nach BTM, haben da den Verdacht, dass da gegebenenfalls was sein könnte. Werden wir gleich sehen, ob sich der Verdacht auch bestätigt. Ich würde das jetzt erstmal so machen, dass ich den Hund erstmal einzeln reinschicke, oder beziehungsweise dass der Hund sich frei bewegen kann. Ich gucke erstmal, ob hier irgendwelche Lebensmittel offen rumliegen, an denen der Hund sich bedienen könnte. Die räume ich vorher weg, guck die, also durchsuche die, beziehungsweise gucke mir die natürlich im Nachhinein dann nochmal an. Und lass den Hund erstmal laufen. Mit Glück zeigt er schon was an.
0: Neben den klassischen Drogen entdecken die Beamten auch regelmäßig neue und wenig bekannte Rauschmittel. Eine der häufigsten Maschen in letzter Zeit: Briefe von draußen, deren Papier mit sogenannten psychoaktiven Substanzen getränkt sind. Das Eindringen in den persönlichen Lebensbereich eines Gefangenen noch gewöhnungsbedürftig für Alina.
5: Also es ist ja auch das Private von dem Gefangenen. Und wenn man sich so in die eigene Lage versetzt, also in die Lage des Gefangenen, das ist natürlich nicht so schön. Also sowieso, wenn da so ein Hund durchhuscht, also nicht jeder Mensch mag Hunde, auch sowieso fremde Hunde.
0: Die Zelle heute ist sauber.
6: Sichergestellt haben wir hier nichts. Dann könnt ihr hier einmal noch kurz euer Namenszeichen runtersetzen.
0: Vieles von dem, was in den letzten Jahren konfisziert wurde, lagert in der Asservatenkammer des Gefängnisses.
6: Hier seht ihr so einige Alltagsgegenstände, die halt zu Waffen umgebaut worden sind. Findet man meistens dann halt in Gemeinschaftsräumen, weil es dann halt nicht zuzuordnen ist. Diese umgeknickten Gabeln, das sind so Schlagwaffen, also ähnlich einem Schlagring. Oder halt so ein Holzstück mit einer Rasierklinge drin. Eine Zahnbürste wird auch sehr, sehr gerne genommen. Dann halt angeflammt, eine Rasierklinge reingebaut.
0: Auch wenn sie simpel aussehen, diese Waffen können tödlich sein. Erst vor 3 Jahren wurde ein Oldenburger JVA-Mitarbeiter mit einer von ihnen lebensgefährlich verletzt.
6: Im Gefängnis ist eigentlich nicht so, wie es den Anschein also erweckt halt zu sein. Ich habe diese Dose in der Hand gehabt und die geschüttelt. Ich dachte, irgendwas hört sich so komisch an. Dann bin ich dann halt zum Durchleuchtungsgerät gelaufen und das durchleuchtet. Und habe dann gesehen, oh, da ist ein Handy drin. Dann habe ich erst mal probiert, wie kriegt das Ding auf. Was auch gar nicht so einfach ist, wenn das so richtig zu ist.
5: Ja, stimmt.
6: Das ist nicht so einfach, das Ding aufzukriegen. Deswegen ist das ganz wichtig, wenn einem

0: was komisch vorkommt, auch gerade hinsichtlich Konserven.
1: Dann also eben geht nicht, ne?
0: Pack den Kram ein, und fahr zum Durchleuchtungsgerät und lass die einfach durchziehen. Hier haben wir zum Beispiel noch Schuhe, die wurden, glaube ich, beim Zugang oder sowas festgestellt. Das ist, sieht von außen aus wie ein ganz normaler Schuh, aber wenn man die Sohle dann anhebt, stellt man dann fest, oh, da ist was, was da nicht hingehört. Wenn man schüttelt, stellt man schon fest, oh, da ist irgendwas nicht ganz normal. Wenn man den öffnet. Mini-Handy zum Vorschein, getarntes Autoschlüssel. Also wir vollziehen hier auch Urhaft, also Untersuchungshaft. Und in der Untersuchungshaft ist es dann halt in der Regel eigentlich so, dass das Gericht dann halt die Kontaktmöglichkeiten nach außen beschränkt. Und dann ist so ein Handy natürlich Gold wert, um Zeugen zu beeinflussen oder sonstigen Geschäften nachzugehen. Wir bewahren sowas halt immer ganz gerne auf, um gerade den Auszubildenden das zu zeigen, weil es doch schon sehr, sehr interessant ist.
2: Ja. Wo man überall was findet, das ist Wahnsinn. Da sind so viele Dinge bei, wo man wirklich, also was man nicht denkt. Also die Gefangenen sind wirklich kreativ und da muss man wirklich einen genauen Blick drauf haben.
3: Dezember. Fast ein halbes Jahr seit Beginn der Ausbildung. Alina ist im Schießstand der Polizei Goslar zu Gast. Normalerweise tragen JVA-Beamte im Dienst keine Schusswaffe. Im Alltag wäre das ein zu hohes Risiko. Doch für Notfälle gibt es in jeder JVA Waffenkammern mit Schutzausrüstung und Dienstpistolen.
4: Sicherheit wird ganz groß geschrieben hier, Raumschießanlage und überhaupt. Da gibt es diese Grundregeln, die wir immer auch besprochen haben. Welche sind das? Nummer eins?
2: Also einmal die Mündungsdisziplin. Das heißt, die Mündung der Pistole darf halt nicht irgendwie auf andere gerichtet sein, sondern halt immer nach unten oder halt zum Ziel.
4: Sehr gut.
5: Da haben wir noch Fingerdisziplin. Das heißt, der Finger geht erst am Abzug, wenn ich das Ziel wirklich komplett schon anvisiert habe und nicht vorher irgendwie beim Ziehen oder sonst irgendwas. Eine Schusswaffe ist mal als scharf anzusehen. Das heißt, wir gehen mit der um, als ob die immer geladen ist und wir müssen die immer wieder checken, immer Sicherheitsüberprüfungen machen und so weiter.
3: Die Pistolen kommen grundsätzlich mit leerem Magazin in den Schießstand. Bevor es losgeht, müssen die Auszubildenden sie selbst laden.
2: Bei mir ist die letzte, gehen immer so schwer rein. Die ist jetzt voll. Bin ich geladen?
3: Wichtig. Nicht nur das Treffen, sondern alle Bewegungsabläufe.
4: Achte mal auf deinen Finger, ja?
2: Ja.
3: Nach Besprechung mit Ausbilder Ismet Yaskan.
4: Hast du dich sicher gefühlt?
2: Ja, ich habe mich sicher gefühlt.
4: Ist dir was aufgefallen?
2: Teilweise muss man die Basics so ein bisschen noch reinbekommen, dass man den Finger nicht so schnell auf den Abzug nimmt, beispielsweise.
4: Genau, das ist mir aufgefallen. Du hast einen super Stand gehabt, ja. Auch sehr schön den Ablauf gehabt. Der Finger war nur ab. Mit dem Finger an den Finger muss man ein bisschen öfter denken oder ein paar Mal denken und dann sieht das schon ganz gut aus. Finger raus.
3: Nach knapp 45 Minuten ist das Training für heute beendet.
2: Die Weste ist ja auch schwer und dass die ganzen Basics drin bleiben und dass man zielt. Also zielen ist natürlich nicht die oberste Priorität. Die oberste Priorität ist eher die Sicherheit, dass man halt die ganzen Basics drin hat, dass man halt nicht direkt den Finger auf dem Abschuss hat. Das ist natürlich das Wichtigste, aber um das alles beizubehalten, ist es natürlich kognitiv auch eine sehr große Herausforderung.
3: Abschlusskontrolle.
2: Rohr frei.
3: Ist die Waffe wirklich entladen?
2: Also anfangs hatte man natürlich großen Respekt vor der Waffe. Den hat man natürlich immer noch. Anfangs ist auch die Angst da. Also ich wusste nicht, wie der Rückstoß ist bei der Waffe. Wie verhält sich die Waffe, wenn ich abdrücke? Wie laut ist es überhaupt? So langsam, wenn man übt und übt und übt, bleibt der Respekt natürlich und der sollte auch bleiben. Aber die Angst geht langsam weg und das sorgt für mehr Sicherheit und für mehr Zielsicherheit.
3: Morgen

0: früh geht es für Alina zur nächsten Einheit. Auf dem Lehrplan stehen noch 2 Tage Schusswaffentraining.
1: Moin. Frühstück.
0: Zurück in der JVA Oldenburg. Frühsommer 2022.
1: 10 Minuten ungefähr geht's los, ja?
0: Sebastian Parkmann hat heute seinen ersten Tag auf Station A2, der Transportstation. Ein Zwischenaufenthalt für Gefangene, die in eine andere JVA überführt werden sollen.
1: Moin. Wollen Sie auch zum Frühstück?
0: Kurz nach 6. Zusammen mit seinem Kollegen Christian Meyer muss Sebastian Parkmann dafür sorgen, dass alle pünktlich um 7 abfahrbereit sind.
1: Moin. 10 Minuten ungefähr geht's los. Ne? Sache abgeben.
0: Der Transportbus darf nicht verspätet abfahren. Schlimmstenfalls könnte das nämlich dazu führen, dass die Gefangenen Anschlusstransporte in andere JVAs verpassen oder Gerichtstermine verschoben werden müssen.
1: 10 Minuten geht's los, ne?
0: Schritt 1. Frühstück für die Transporter.
1: Bett schon mal abziehen, ne? Alles fertig. 10 Minuten ungefähr geht's los.
2: Transporter sind Gefangene, die zu einer anderen Justizvollzugsanstalt transportiert werden. Und ja, dort nach dem Vollstreckungsplan oder nach Terminen dann quasi hinverlegt werden. Hier gibt es einen engeren Zeitrahmen, weil der Bus natürlich auch pünktlich los muss. Und deswegen müssen wir uns hier morgens ein bisschen ransputen.
0: Da es oft keine direkten Transportrouten zwischen weiter entfernten Gefängnissen gibt, reisen die Gefangenen in Etappen von JVA zu JVA, bis sie am Ziel sind.
2: So, geht los.
0: Schritt 2. Durchgangszelle aufräumen.
2: Macht ihr das einzeln oder soll ich den anderen auch schon aufmachen?
1: Nein, wir sammeln jetzt einzeln erstmal alle Klamotten ein, machen dann die Tür wieder zu, weil die Durchsuchung beginnt gleich erst. Mhm. Fernbedienung noch?
3: Und die zweite?
1: Ah, 10 Minuten, eine Viertelstunde ungefähr. Die Gefangenen, die hier kurzzeitig untergebracht sind, bekommen von uns Besteck, Bettzeug und die Fernbedienung, weil die aus deren Anstalten ja nichts mehr nehmen. Die haben nur ein kleines Handgepäck dabei, sprich einmal Wechselkleidung, das Nötigste, was sie halt für den kurzen Aufhalt hier brauchen. Und deswegen kriegen die von uns das Nötigste, sind somit versorgt und dann sammeln wir das wieder ein, damit wir es vollzählig haben und dann gehen sie auf Transport.
0: Die JVA Oldenburg ist eine zentrale Anlaufstelle im deutschlandweiten Transportnetz der Gefängnisse. An 4 Tagen in der Woche fährt der Bus von hier aus die anderen Gefängnisse im Nordwesten an.
2: Wo dürfen Sie rauchen?
4: Pausen gibt's keine.
2: Pausen gibt's keine. Ist ja keine Kohlfahrt.
0: Dieser Gefangene hat seine Zelle noch nicht leergeräumt. Und es ist schon nach 6:30. Bereits in einer knappen halben Stunde ist Abfahrt.

0: Violin, das da. Das ist Allergietablette. Da.
1: Okay. Schritt 3. Leibesvisitation und Gepäckkontrolle bei jedem Transporter.
2: Pass auf in der Tür.
3: So, einmal alle rein. Weiter durchgehen. So, jetzt werden die Einzelnen namentlich aufgerufen. Die werden dann den Haftplätzen im Bus verteilt.
2: Zugewiesen, genau.
4: Ich höre Sie auch so.
1: Abfahrt wie geplant. Punkt 7.

0: Ja, Pachmann von A2, moin. Also 10 Transporter sind jetzt mit dem Bus raus und der neue Bestand ist 16. Alles klar, tschüss.
1: Es gibt keine festen Strecken, damit wären wir berechenbar. Und somit ist die Gefahr natürlich hoch auf

0: vielleicht irgendeine Gefangenenbefreiung oder so. Die Strecke können wir selber wählen. Das macht dann die Buscrew, der Fahrer und der Transportleiter, der entscheidet, wir fahren heute über die und die Route zu dem und dem Ziel. Also im Prinzip sind nur die Ziele fest.
1: Nachdem der Bus mit den Transportern weg ist, wird es ruhiger auf Station A2. In den kommenden Stunden wird Sebastian Parkmann vor allem mit den sogenannten Terminern zu tun haben. Ein Stockwerk tiefer. Auch Alina Südkamp ist auf einer neuen Station eingeteilt, der Aufnahmestation. Hier realisieren die Gefangenen oft zum ersten Mal, dass sie jetzt für lange Zeit nicht nach Hause kommen. Gleich wird sie ihr erstes Aufnahmegespräch führen.
2: Wir haben hier ein Kissen drin, wir haben hier Unterwäsche drin, wir haben Bettzeug drin und wir haben zweimal einen Jogginganzug drin, wir haben eine Wolldecke drin. Also es ist alles dabei für die ersten Tage, um hier erstmal Fuß zu fassen.
1: Vorher noch ein Neuankömmling, der die Nacht in der Ausnüchterung verbracht hat.
3: Moin, hallo.
4: Morgen.
3: Mein Name ist Ehmann, ich bin von der Aufnahmeabteilung.
4: Ja.
3: Wir holen Sie jetzt einmal ab und verlegen Sie zu uns auf die Station A1. Ja, Sie sind einzeln. Also Sie sind auf einer Doppelzelle alleine, damit Sie ein bisschen mehr Platz haben. Am Fernseher, Wasserkocher und so weiter.
4: Es ist halt wichtig, dass man mit Feingefühl an die Sache rangeht, dass man guckt, was der Gefangene braucht, wie es dem Gefangenen geht, sowieso, wenn er gerade vom medizinischen Dienst abgeholt wird. Es sind zwar, also der, das sind halt zwar, ja, der Arzt hat Schweigepflicht und der Gefangene braucht uns halt auch nicht erzählen, was er hat. Aber wenn es ihm halt nicht gut geht und er zum Beispiel Tabletten braucht oder so, sind wir natürlich da.
3: So, Gürtel kriegen Sie auch. Vorherzeug, alles klar. So.
1: Dann ist es soweit. Alina muss zum ersten Mal selbst einen frisch inhaftierten Gefangenen aufnehmen.
4: Ja, dass der Gefangene kooperativ ist und die Fragen beantwortet, die ich ihm halt auch stelle. Genau, das ist halt einfach, dass das Gespräch reibungslos abläuft. Da kommt er. Moin. Ich führe einmal mit Ihnen das Aufnahme-, das Zugangsgespräch. Okay. Den können Sie behalten.
1: Der Mann, ein verurteilter Betrüger.
4: Wie oft waren Sie schon in Haft? Erste Mal, zweite Mal?
5: Das dritte Mal sozusagen.
4: Dritte Mal, okay, also mehr als. Wie sieht es aus mit Ihrer, also mit der psychischen Belastung? Haben Sie irgendwelche psychischen Belastungen dadurch, dass Sie jetzt gerade hier sind? Irgendwelche,
5: ja, natürlich, das bleibt ja nicht aus, ne? Das geht ja nicht klanglos an einem vorbei jetzt hier.
4: Haben Sie irgendwelche Suizidgedanken oder haben Sie vor sich, ja, okay.
5: Also hier jetzt zu sitzen ist natürlich sehr extrem, ist klar. Ich bin von der Arbeit verhaftet worden und ist klar, dass ich jetzt nicht sage, juhu, geil, ich sitze jetzt im Knast, dann würde ich lügen. Dann würde ich definitiv lügen. Schön ist es nicht. Weil draußen ist mein Leben, nicht hier drinnen. Hier drinnen ist, ich war schon mal im Knast, ich weiß, wie es ist, aber ich wollte eigentlich hier diese Mauern von innen nicht nochmal betreten. Jetzt sitze ich leider wieder hier.
1: Eine halbe Stunde Zeit, um ein erstes Gespür für den Gefangenen zu entwickeln. Was er genau gemacht hat, möchte er nicht sagen.
4: Der kommt rein, ich führe die Gespräche. Ja, man guckt auch nicht direkt sofort, was er gemacht hat, weil es halt auch einfach dann, weiß nicht, verurteilt man die Menschen sofort oder so. Es ist ein ganz normaler Mensch, der hier reinkommt, weil er hier reinkommen muss sozusagen und genau. Deswegen im Haftraum, oder haben Sie, ja. Noch Fragen?
5: Nee, danke.
4: Okay,
5: danke.
4: Dann bis gleich. Packen Sie in Ruhe aus, die Kiste hole ich gleich ab.
5: Ich hoffe,
4: dass
5: ich wieder einfangen
4: kann.
1: Ja. Alina ist mit der Aufnahme zufrieden. Ihr Ausbildungsbegleiter auch.
3: Man muss immer ein bisschen vorsichtig sein, natürlich. Aber ich denke, gerade Alina ist auf einem guten Weg, irgendwann mal eine richtig gute Justizvollzugsfachwirtin zu werden.
1: Zurück bei Sebastian Parkmann. Er kümmert sich jetzt um die Termine. Also Gefangene, die einen Tagestermin außer Haus haben. Zum Beispiel bei Gericht.
6: Alles klar, weiß Bescheid, danke.
5: Ja, tschüss.
6: Und zwar

0: war, wurde ein Inhaftierter, der heute Morgen auf Termin war, quasi jetzt entlassen. Und somit ändert sich bei uns jetzt natürlich der Bestand. Also ich muss gleich wieder an der Tafel den Bestand ändern. In der Excel-Liste sowieso, also für den Mittagsbestand. Und dann müssen wir noch den Haftraum sozusagen eben kontrollieren, ob er noch was auf dem Haftraum hat. Und dann müssen wir diesen auflösen.
1: Ein Jahr Ausbildung liegt inzwischen hinter den Anwärtern. Nach viel Theorie und Rechtskunde, Kursen in Selbstverteidigung und Konfliktbewältigung und ihren Erfahrungen im Gefängnisalltag haben sie viel Selbstsicherheit gewonnen.
2: Gut, dann gehen wir mal rein. Uns wurde ja gemeldet, dass der Gefangene auf Termin entlassen wird oder wurde. Das heißt, der ist nicht mehr in unserer Obhut. Das heißt, er kommt definitiv jetzt zu diesem Zeitpunkt nicht mehr von dem Termin zurück hier zu uns. Und somit müssen wir den Haftraum auflösen. Es schaut so aus, als hätte er schon fleißig gepackt. Ja, vielleicht ist er davon schon ausgegangen. Weiter gleich. Ja. Dann macht er eh den Haftraum sauber.
0: Genau, das sind hier die Dienste.
2: Ging ja schnell.
0: Ja.
2: Sehr schön.
1: Noch ein Jahr bis zur großen Abschlussprüfung.
0: Also das Einzige, was ich bis jetzt bereue, ist, dass ich mich dafür noch nicht früher entschieden habe. Wenn Dienstschluss ist, dann ist hier Dienstschluss und man versucht das Ganze auch nicht mit nach Hause zu nehmen. Klar denkt man mal hier und da drüber nach, aber es funktioniert eigentlich sehr gut.
3: Eine Stunde!
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0: herzlich willkommen zu Hallo Niedersachsen und Ihnen allen einen angenehmen Samstagabend wünschen wir auch allen, die heute beim Christopher Street Day in Braunschweig dabei gewesen sind. Die dürften da ja auch mit einem etwas mulmigen Gefühl vielleicht gelaufen sein nach dem Anschlag auf dessen Pendant in Berlin. Und insgesamt heißt es in der Szene ja auch immer häufiger, dass sie wieder mehr für ihre Rechte kämpfen muss. Die Anfeindungen gegen homosexuelle oder queere Menschen in Deutschland nehmen zu. Und so liegt der Fokus vieler CSDs wieder häufig mehr auf Demo statt auf nur Party. In Braunschweig aber war das heute vor allem ein fröhlicher und ein sehr bunter Tag.
1: Und wirklich, das sieht doch eher nach Ausgelassenheit aus. Oder? Alles unbeschwert beim CSD in Braunschweig? Zumindest am Anfang hatte die eine oder der andere doch noch ein anderes Gefühl, ein mulmiges. 2 Wochen ist Berlin gerade her, manch einer war dort sogar vor Ort.
2: Ich war mit Freunden bis knapp 1 Stunde vorher am Ort des tragischen und grausamen Anschlags. Und das hinterlässt natürlich was bei einem selbst und auch in der Community, das spürt man. Und man wird nachdenklich.
3: Ich würde sagen, nicht beängstigend, aber man ist schon vorsichtig auf jeden Fall. Aber ich erhoffe mir halt auch, dass durch das, was passiert ist, einfach die Sicherheit mehr gegeben ist.
1: Und die wurde zuletzt nochmal verschärft. Viele Straßen sind mit Polizeiautos blockiert. Schwere Betonhindernisse an allen Zugangswegen. Die Polizeipräsenz deutlich aufgestockt. Auch das wichtig fürs Gefühl, sagt der Veranstalter.
4: Ich fühle mich jetzt momentan eigentlich sehr gut aufgrund der Tatsache, dass wir, denke ich mal, eine ganz gute Balance gefunden haben, ein bisschen mehr Sicherheit herzustellen, den Teilnehmenden wirklich auch ein gutes Gefühl zu geben, hierher zu kommen und gleichzeitig aber auch für eine gewisse Balance zu sorgen, weil eine Demonstration ja irgendwo eine öffentliche Veranstaltung ist, die will zugänglich sein, das wollen wir.
1: Und das wollen heute offenbar ganz viele. Mindestens 6.500 Menschen ziehen bei der Demo durch Braunschweigs Innenstadt. Deutlich mehr als im Jahr zuvor. Auch für die Menschen am Rand eindrucksvolle Bilder.
5: Ich finde das sehr interessant hier alles, ne? Schon allein auch erstmal, dass sich jeder outen kann, zu was er steht, finde ich toll.
6: Das finde ich gut. Ich bin nicht dagegen. Ich bin Türke, auch islamischer Meinung. Aber sehe ich alles gut, solange, wenn jemand nicht andere Leben reinmischt, ist mir egal, das sehe ich, akzeptiere auch.
1: Und das würden viele hier wahrscheinlich so unterschreiben. Klar, gesehen werden wollen hier auch einige, aber den meisten geht es darum, gefühlt zu werden. Um Toleranz, um Akzeptanz, weil...
7: Weil wir mehr Liebe brauchen.
8: Weil wir mehr Liebe brauchen.
7: Weil wir mehr Liebe brauchen.
8: Das war's.
1: Und irgendwie wirkt der CSD in diesem Jahr noch ausgelassener, noch selbstbewusster. Wie eine Trotzreaktion auf die Geschehnisse in Berlin.
7: Wir hatten so ein bisschen mit dem, was in Berlin passiert ist, haben wir da, glaube ich, ein bisschen anfangs Hemmungen gehabt, ob wir überhaupt heute herkommen. Aber ich glaube, genau deswegen haben wir uns heute so sehr getraut, noch mal offener zu sein und noch mal lauter zu sein, um zu zeigen, dass wir uns davon nicht einschüchtern lassen und dass es genau deswegen wichtig ist, warum wir heute hier sind.
1: Große Störungen gab es beim CSD laut Polizei nicht. Braunschweig hat vorgelegt, mit Mut statt mieser Stimmung. Vielleicht geht das ja auch auf die kommenden CSDs in Niedersachsen über.
0: Was würden Sie schätzen? Wie hoch oder wie niedrig liegt die Aufklärungsquote für Straftaten in Niedersachsen? Die liegt bei 63%, also fast 2/3

0: Mittel und zusammen so relevant, denn sie verbindet eine DNA-Spur, die Ermittler in Niedersachsen über mehr als 20 Jahre beschäftigt. Februar 2024. Zwei Männer überfallen einen Discounter in Glandorf im Landkreis Osnabrück. Mittendrin der ehemalige Filialleiter Eugen Lissel.
1: Abends sind dann eben zwei junge Männer bei uns in die Filiale gekommen. Während des Kassiervorgangs, die haben zwei Teile gehabt, habe ich halt gemerkt, dass die irgendwas vorhaben, weil die sehr nervös wirkten. Und als die Kasse aufgesprungen ist, haben die beiden jungen Männer mir dann die Waffe vors Gesicht gehalten und gesagt, ich soll die Hände hochheben. Ja, und aus dem Effekt heraus habe ich dann halt eben in die Waffe gegriffen, weil ich möglichst nachhaltig meinen Kopf aus der Schussbahn kriegen wollte.
0: Bei diesem Handgemenge verliert einer der Täter einen Handschuh. Darauf ist seine DNA. Die Ermittler gleichen die Spur bundesweit ab. Erfolglos. Der Täter bleibt unbekannt. Fast ein Jahr später dann die überraschende Nachricht. Dieselbe DNA taucht bereits im Jahr 2003 auf. Für Ermittler Jörn Ziemann und sein Team ein außergewöhnlicher Treffer.
2: Im Jahre 2003, am 6. September dieses Jahres, kam es zu einem versuchten sexuellen Übergriff zum Nachteil einer damals 84 Jahre alten Dame in Kollenrade. Die Dame ist wach geworden, hat sich zur Wehr gesetzt und hat schlussendlich den Täter in die Flucht geschlagen.
0: Der Täter lässt am Tatort Kabelbinder zurück. Genau darauf finden die Ermittler damals eine DNA. Doch erst jetzt wird klar, die Spuren darauf und auf dem Einmalhandschuh sind identisch.
2: Wir sprechen in diesem Fall von einem Spur-zu-Spur-Treffer. Der erreichte mich dann Anfang 2025. Wir haben natürlich uns sofort den Fall aus 2003 angeguckt. Wir sind dann zusammen diesen Fall nochmal durchgegangen, sind aber auch letzten Endes nicht auf eine Idee gekommen, warum diese beiden Spuren jetzt treffen.
0: Noch reicht dieser Treffer nicht aus, um einen Tatverdächtigen zu identifizieren. Doch das Puzzle beginnt, sich zusammenzusetzen. Wenige Monate später entdecken die Ermittler dieselbe DNA erneut. In Wildeshausen. Drei Tatorte, eine DNA.
2: Dort ist es zu einem Raubüberfall auf eine Spielothek gekommen. Dort wurden drei Tatverdächtige von meinen Kollegen in Wildeshausen ermittelt. Interessant war, dass halt eben eine Zigarettenkippe, die in der Nähe des Tatortes durch die sehr gute Spurensuche der Kollegen dort gesichert werden konnte.
0: Jetzt ergibt sich erstmals ein konkreter Ermittlungsansatz. Einer der Verdächtigen wohnte 2003 direkt gegenüber der damals überfallenen Seniorin. Das Amtsgericht Osnabrück ordnet daraufhin eine Speichelprobe an. Im Mai diesen Jahres steht fest, die DNA stimmt überein. Gegen einen 40-Jährigen aus dem Großraum Oldenburg wird nun ermittelt. Nach zwei mutmaßlichen Mittätern sucht die Polizei weiter. Für die Ermittler ein Riesenerfolg.
2: In Sachen DNA-Nachweis ist das schon ein ganz herausragendes Ding. Das habe ich so in dieser Form auch noch nicht gehabt, weil diese zeitliche Diskrepanz zwischen den beiden Fällen, die ist schon enorm.
0: Mehr als 20 Jahre blieb diese DNA-Spur ohne Namen. Am Ende waren es ein Handschuh, ein Kabelbinder und eine Zigarettenkippe, die den Ermittlern den entscheidenden Durchbruch brachten.
3: Die Dürre macht dem Schiffsverkehr in Deutschland heftig zu schaffen. Die Pegelstände vieler großer Flüsse sind historisch niedrig. Dadurch kommen wichtige Waren nicht mehr von A nach B. Und die Politik hofft, dass ein Teil davon jetzt über die Straßen ausweichen könnte und hat das Lkw-Fahrverbot gelockert. Mehr in den Kurznachrichten aus Niedersachsen.
4: Ab sofort dürfen Lkw auch an Sonntagen fahren. Das Land ermöglicht das mit einer Ausnahmegenehmigung. Auch in Nordrhein-Westfalen, in Rheinland-Pfalz und im Saarland wurde das Sonn- und Feiertagsverbot aufgehoben. In Niedersachsen und Nordrhein-Westfalen gilt die Regel bis Ende August, in den anderen beiden Ländern bis Ende September. Darunter fallen alle Lkw-Fahrten, die im Zusammenhang mit dem Rhein-Niedrigwasser stehen. Während die Wirtschaft die neue Regel begrüßt, kommt von den Umweltverbänden Kritik. Warum ist dieser Pkw vergangene Nacht bei Ganderkesee ausgebrannt? Landwirte hatten das Feuer auf einer Wiese entdeckt und den Notruf gewählt. Die Feuerwehr ging von einem Feldbrand aus, fand dann aber diesen brennenden Mercedes.
5: Das gab Anlass, hier eine Drohne zu alarmieren und weitere Einheiten zur Einsatzstelle, damit dann hier mit ordentlich Power gesucht werden kann. Weil man muss vom Schlimmsten ausgehen, dass hier Personen flüchtig sind, schwer verletzt und vielleicht dann noch Hilfe brauchen.
4: Ein Spürhund war ebenfalls im Einsatz. Entdeckt wurde dann in der Umgebung ein 41-jähriger Mann, der sich widersprüchlich zum Hergang äußerte. Warum er auf die Wiese gefahren ist und in dem Graben stecken blieb, versucht die Polizei jetzt herauszufinden.

0: Und noch eine Nachricht, der wir dann noch weiter nachgegangen sind. Kann das sein, dass ein Pfau so laut ist wie ein Presslufthammer oder eine Kreissäge? 100 Dezibel. Nach ein paar Minuten bei so einer Lautstärke würde theoretisch ein Tinnitus drohen. Und in Wehna im Kreis Leer, da sorgt ein ausgebüxter Pfau seit 3 Monaten für sehr viel Lärm. Der Vogel schreit vor allem nachts und bisher haben die Einfangversuche der Behörden nichts gebracht.
1: Hier vor der Eingangstür von Familie Finke aus Wehna fühlt sich der Pfau offenbar besonders wohl. Nahezu täglich kommt er vor allem bei gutem Wetter hierher.
2: Er ist seit 3 Monaten in etwa hier, läuft hier durch die Gegend, schläft vor unserer Haustür und nachts hindert er uns am Schlafen, indem er vor unserem Schlafzimmerfenster schreit.
3: Ja, er ruft offenkundig nach seinen Mädels.
1: Das hört sich dann in etwa so an, wie hier im Frühjahr 2018 in Meppen, wo ebenfalls Faunen ausgebüxt waren. Während unserer Dreharbeiten in Wehna lässt sich der Faun nicht blicken, dafür aber in der Nacht zuvor.
3: Und dann sehr laut. Also es ist,
2: eine LKW-Hupe ist ungefähr genauso laut.
3: Ja.
2: Ja.
3: Und wenn man eine LKW-Hupen hat, vor seinem Schlafzimmer, ist vielleicht nicht so erstrebenswert.
1: Nach eigenen Angaben hat Jens Finke nachts eine Lautstärke von 97 Dezibel gemessen. Die Familie hat deswegen bereits im Mai Polizei und Ordnungsamt um Hilfe gebeten. Die Stadt Wehna schreibt uns dazu. Zur Sicherung des Tieres wurden bereits verschiedene tierschutzgerechte Fangmaßnahmen erprobt, unter anderem das gezielte Anlocken sowie Einfangsversuche mit einem speziellen Fangnetz. Bislang blieben diese jedoch ohne Erfolg, da das Tier ein ausgeprägtes Fluchtverhalten zeigt. Landwirt Renold Müller hält auf seinem Grundstück am Rand von Wehna 5 Faunen. Hinter vorgehaltener Hand vermuten einige in der Stadt deshalb, dass das ausgebüxte Tier ihm gehört.
4: Da sage ich dazu, das könnte ja eventuell, aber hat ja keine Geburtsurkunde. Ich weiß es nicht, wem seiner das ist. Meiner ist es nicht, meine sind hier. Meine sind auch schon in der Stadt gewesen, habe ich aber wieder eingefangen, dank der Hilfe netter Leute.
1: Das Ordnungsamt hat nach eigenen Angaben den Eigentümer ermittelt und kontaktiert, nennt uns gegenüber aber keine Namen. Kontakt zur Behörde hatte aber auch Renold Müller.
4: Man hat mich schon ein paar Mal angerufen, aber es gibt ja nur die Möglichkeit bei so einem Vogel, entweder oder. Man muss ihn mit dem Netz fangen, aber wie will man das machen? Wenn man zu dicht rankommt, fliegt er ja weg. Also, ich würde ihn laufen lassen und mich freuen, wenn der Vogel im Garten sitzt.
1: Das Ordnungsamt will weiterhin versuchen, das Tier einzufangen. Sabine und Ralf Finke begrüßen das.
2: Wir möchten, dass er abgeholt wird. Er soll heimkehren.
3: Ja, dass und er irgendwie nach in seinen Stall quasi zurückkehrt.
1: Sie hoffen, dass bei ihnen dann im Garten bald wieder Ruhe einkehrt.
0: Bei all den Sorgen um das Klima und die Natur, gerade Dürre, Trockenheit, Hitzerekorde, freut man sich über Nachrichten wie diese, finde ich. Wenn die Natur so ein Stück weit zurückkehrt. Der Luchs ist in Niedersachsen zwar noch immer vom Aussterben bedroht, aber in Deutschland insgesamt wächst die Population langsam wieder. Und im Osterwald im Kreis Hameln-Pyrmont, da ist jetzt ein weiblicher Luchs ausgewildert worden.
5: Die ersten Schritte in die Freiheit. Das war etwas zu schnell. F-17, das ist kein Jet, kein Rennwagen, sondern ein Luchs. Sie ist die 17. Tierschützer und Medienvertreter sind mit dabei. Der Luchs steht immer noch auf der roten Liste in Niedersachsen. Das Luchs-Projekt Harz hat damit eine besondere Bedeutung.
6: Ist natürlich gut, auch im Rahmen der Artenvielfalt, wenn so eine Art wie ein Spitzenprädator, der Luchs, wieder vorhanden ist und auch zum Beispiel natürliche Selektion vornehmen kann. Er fängt dann schwächere Tiere, Rehe oder andere, die in der Natur vorkommen. Und das hilft insgesamt für einen gesunden Naturhaushalt, für das Ökosystem.
5: Doch nicht nur Rehe und andere Waldtiere stehen auf dem Speiseplan. Hin und wieder reißen Luchse auch Haus- und Weidetiere. Aber eigentlich jagt der Luchs am liebsten im Wald.
7: Er reist eben nicht im Rudel, deshalb sind es immer einzelne Tiere. Deshalb gibt es da auch eine andere Bedeutung von. Und man sieht ihn eben auch deutlich weniger als die Wölfe, weil er eben als Einzeltier eher in den Wäldern lebt. Er braucht halt die Deckung und die Scheu. Und das ist ein anderes Verhalten als beim Wolf.
5: August 25. Diese 2 Kleinen wurden verwaist und unterernährt am Straßenrand gefunden. In der Wildtierstation Sachsenhagen wurden sie dann aufgepäppelt. Die eine von ihnen schon stark genug. F-17. Die andere könnte vielleicht mal F-18 werden. Jeder Luchs ist für den Arterhalt wichtig. Denn das Problem, Weibchen sind wanderfaul. Und weil es so wenig freilebende Luchse gibt, sinkt die Chance auf Paarung. Außerdem droht Inzucht. Seit der Auswilderung in den 2000er Jahren wächst die Population stetig, vor allem im Harz. Ein weiterer Erfolg, erster Nachwuchs im Südwesten. Heute leben über 160 wilde Luchse in Niedersachsen.
8: 3, 2, 1.
5: F17 wurde von den Tierschützern auf diesen Moment vorbereitet. Nur Wildfleisch und kaum menschlicher Kontakt sollen sie bewusst scheu halten. Jetzt muss sie für sich alleine sorgen.
9: Dieses Tier hat noch nie Rehe gefangen in seinem Leben bislang. Wir wissen, dass Luchse das grundsätzlich können, auch wenn die eben eine Zeit im Gehege verbracht haben. Trotzdem muss sie erstmal durch diese Durststrecke jetzt durch. Und deswegen trägt sie auch den Halsbandsender, dass wir eben genau diese Entwicklung jetzt über einige Wochen, Monate und insgesamt 18 Monate nämlich nachvollziehen können.
5: Ein kleiner Schubs. Und dann Abfahrt. Ihr neues Zuhause, der Osterwald bei Hameln-Pyrmont. Die Erfolgschance, ganz gut.
0: Und auch in unserem Lieblingsplatz heute sieht man, was für positive Gefühle Tiere auslösen können. In diesem Fall im direkten Kontakt mit dem Menschen. Wir haben eine Einladung von unserer Zuschauerin Ingrid Stephan bekommen, aus der Region Hannover, um das Institut für soziales Lernen mit Tieren zu besuchen. Und das war ganz zauberhaft.
10: Das ist Greta und das ist Wilma.
11: Das ist die Marie.
10: Die hat richtig Pfeffer und vom Arsch.
12: Das sind Clara und Mathilda. Von denen wollen immer alle gerne eine Feder haben, weil die so schönes Gefieder haben.
10: Und dann haben wir noch Pippi Lotta. Pippi Lotta hat so Sommersprossen im Gesicht und deswegen heißt sie Pippi Lotta.
13: Und das ist nur eine kleine Auswahl der Tiere, denen sie hier auf ihrem Gelände Negenborn in der Wedemark ein Zuhause bieten.
14: Das ist einfach ein Ort, der Ruhe ausstrahlt und an dem man sich wohlfühlen kann, an dem man ja aus dem Trubel der Stadt rauskommen kann und ein bisschen runterkommen kann. Und das ist eben auch das Besondere für die Kinder.
15: Ich liebe diese Arbeit, ich liebe diesen Ort. Wir haben den vor, weiß ich gar nicht, 22 Jahren, kommt hier dieses Gelände hier pachten und da war das so ein Brachland mit Brennnesseln und Brombeeren, dass man sich nicht vorstellen konnte. Es gab keinen Zaun, es gab gar nichts. Das ist ein schöner Fleck für Menschen und Tiere geworden, wirklich wahr.
13: Die Sozialpädagogin Ingrid Stephan hatte die Idee zu dem Ganzen. Einen Ort zu schaffen, an dem Kinder und Jugendliche auch mit Förderbedarf auf Tiere treffen.
15: Das heißt, Tiere werden jetzt nicht mit Halsband und Leine gebracht, sondern Tiere suchen sich auch oft einen Klienten aus und gehen zu ihm hin und bleiben da. Und er hat auch das Gefühl, oh, ich bin gemeint, der ist extra zu mir gekommen.
13: Zu Gast an diesem Tag 5 Schüler und Schülerinnen einer Förderschule aus Ronnenberg bei Hannover.
16: Und immer schön quasi in die Richtung, in die das Fell wächst. Also genau, vom Rücken hinten Richtung Po. Super. Die verliert gerade auch noch ein bisschen Winterfell. Deswegen kommen da so viele Haare raus.
17: Staubig.
16: Ja, das stimmt, das sind die auch. Die wälzen sich nämlich auch gerne im Staub.
18: Genau. Und dann kann man mal vorsichtig in die Ohren
17: rein. Ja.
18: So lang, oder?
17: Ja.
15: Ja, das sind diese schönen Momente, wo man wirklich miteinander in Beziehung geht. Und diesen sicheren Beziehungspartner über das Tier zu haben, was viele Kinder mit Menschen nicht erlebt haben, das ist was unfassbar Wertvolles.
13: Und das Besondere, auch die Tiere haben hier zum Teil einen schwierigen Lebensweg hinter sich.
16: Sternchen kommt aus ganz schlechten Bedingungen. Die wurde total vernachlässigt aufgefunden. Genau zwischen anderen toten Schafen. Und die hat ganz lange gebraucht, bis sie hier Vertrauen gewonnen hat zu uns Menschen. Aber mittlerweile ist sie total gerne dabei. Und irgendwie ist es auch total schön, wenn Gruppen hier sind, dann ist sie häufig diejenige, die zu den Kindern oder Jugendlichen kommen, die eher zurückhaltend sind und vielleicht auch selber ein bisschen ängstlicher. Und ja, Sternchen schafft es dann häufig, denen die Angst zu nehmen, weil sie selber so zurückhaltend ist.
13: Auf dem Programm an diesem Tag ein kleiner Rundgang mit den Eseln und Pferden durchs Dorf, bei dem Shetland-Pony Ella das Tempo vorgibt. Dann noch ein ausgiebiger Besuch bei den Meerschweinchen. Und eine kleine Mutprobe. Wer will das Huhn Mathilda nicht nur streicheln, sondern auch mal auf den Schoß nehmen?
19: Ja,
8: Guck mal, da unten ist voll weich.
13: Eigentlich könnte diese Lieblingsplatzgeschichte jetzt zu Ende sein. Wäre da nicht dieses eine Problem? Gründerin Ingrid Stephan wird bald 70 und sucht nach einem Nachfolger und nach Menschen, die eine Tierpatenschaft übernehmen möchten.
15: Also es ist für mich ein großer Wunsch, dass das Ganze bestehen bleibt, dass wir nicht die Tiere in verschiedene Richtungen abgeben müssen, alles zumachen müssen und dann war es das. Das wäre unglaublich schade auch für die ganzen Einrichtungen.
13: Sternchen, Pippi Lotta, Marie und all die anderen Tiere hätten sicherlich auch nichts dagegen, weiterhin an ihrem Lieblingsplatz Kinder glücklich zu machen.
0: Da kann ein Restaurant machen, was es will. In Sachen Stil und Ausstattung, ein Michelin-Stern gibt es einzig und allein für das Essen. Das muss von bester Qualität, bester Kochkunst und vor allem Beständigkeit sein. Ein Tag Höchstleistung reicht da nicht. Die Küche muss jeden Tag wieder die Gaumen ihrer Gäste kitzeln. Und das tut das Kesselhaus in Osnabrück. Das hat dafür auch in diesem Jahr wieder einen Stern bekommen, zum 7. Mal in Folge. Jetzt hat es aber einen Wechsel gegeben. Ein neuer Chefkoch ist angetreten, um diesen Stern zu halten. Und das mit gerade mal 27 Jahren.
17: Die Tranchen können wir noch einen Tick weiter auseinanderlegen. Und da müssen wir gucken, dass wir die Karotte dann doch, dass wir hier nur jeweils einen halben Zentimeter Abstand dazwischen haben. Weißt du, dass da auf jeden Fall die Soße langlaufen kann.
19: Konstantin Kraus beim Probekochen. Mit seinem ersten Menü wird er sich einführen als neuer Chefkoch im Sterne-Restaurant. Nichts wird dem Zufall überlassen.
17: Kürbispüree festa. Die Würfel in dem Ragout müssen kleiner geschnitten sein.
19: Zufrieden ist er noch lange nicht. Dieser Teller, ein Entwurf. Es sind lange Tage gerade für den jungen Koch. An diesem Morgen Besuch bei einer Gärtnerei im Umland. Von hier bezieht das Kesselhaus sein Gemüse.
20: Den Bleichsellerie, ab wann geht das dann los?
21: Das geht eigentlich eher so ab Herbst.
20: Ja, da geht das okay. Mit dem Bleichsellerie los. Ist der dann vom Feld oder ist der aus der Halle dann?
21: Ne, der kommt vom Feld, ja.
19: Der Neue will seine Lieferanten persönlich kennenlernen. Mit Gärtner René Belka hat es gleich geklickt.
20: Was hast du für Gemüse oder was hast du für eine Aromatik da, was ich gebrauchen kann in meinem Gang? Kann ich auch kleine Mengen bestellen bei dir? Das ist natürlich auch extrem hilfreich, dass man da wirklich nur genau das bestellt, was man braucht. Ja. Und natürlich
21: oder auch Dinge, die man sonst woanders nicht bekommt.
20: Genau.
21: So, also zum Beispiel Zucchini vorne mit einer Blüte dran. So, das kriegt man im normalen Handel nicht. Und das pflücken wir dann wirklich teilweise nur für euch. Wenn du hier die Äste mal in die Hand nimmst und ein bisschen zerreibst und dann dran riechst.
20: Ja, wunderschöne Anisnoten. Ja. Wenn wir da einen gebeizten Fisch dazu machen, haben wir eine wunderschöne Aromatik. Da können wir das auf jeden Fall immer als Inspiration nutzen. Sollte man als Koch auch machen, weil man natürlich auch immer mit den Produkten arbeitet, die gerade zur Verfügung stehen. Und da ist das immer sehr gut, wenn man auch vor Ort sich mal einen Blick machen kann, sieht, was ist überhaupt gerade auf dem Feld, was kann man gebrauchen.
19: Kreativität ist das eine. Handwerk, das andere. Konstantin Kraus hat es von der Pike auf gelernt. Kochlehre mit 16, ab da ging es aufwärts.
20: Dann war von vornherein klar, okay, was ist das Beste, was man machen kann? Sternegastronomie, okay, ich möchte nach meiner Ausbildung die Sternegastronomie und dann ging es quasi los.
19: Perfektion ist das Wort, das der junge Koch immer wieder benutzt. Seine letzte Station, ein Drei-Sterne-Restaurant in Hamburg. Druck ist der 27-Jährige gewohnt.
20: So, Esslöffel hier.
19: Jetzt die erste Stelle als verantwortlicher Chefkoch. Neue Kollegen, andere Abläufe.
20: Randy, den großen Schaber, weißt du, wo der ist?
19: Aber keine Spur von Aufregung.
20: Ah, ja.

0: gemacht.
1: Noch wenige Tage, bis Konstantin Kraus offiziell als neuer Chefkoch übernimmt. Die Gäste sollen das nicht nur am Essen merken. Ein befreundeter Künstler aus Hamburg hat neue Bilder für das Kesselhaus gestaltet. Die durfte Konstantin Kraus sich wünschen. Für seine Chefin Tajani Garthoff eine Ausgabe, die sich lohnt.
2: Andere Handschrift und auch von dem Menü her ja komplett zwei Welten. Genau, ein bisschen frischer Wind. Das im Restaurant tut das auch mal gut, auch für die Gäste.
1: Sieben Gänge und jeder soll perfekt sein. Am Teller mit der Chalon-Entenbrust wird den ganzen Tag lang gefeilt. Was die Chefin einfach lecker findet, ist für ihren neuen Koch noch nicht perfekt genug.
3: Die Pfefferbeere lassen wir weg.
4: Dann ein bisschen mehr Püree in die Nocke mit rein. Also es muss mehr Püree und weniger Würfel sein.
1: Für Konstantin Kraus soll sein Einstand im Kesselhaus ein Auftakt sein.
4: Also meine Ziele sind auf jeden Fall jetzt erstmal den Stern zu verteidigen. Das ist natürlich die erste Priorität. Alles Weitere wird halt im Laufe der Zeit kommen, dass wir einfach jeden Tag versuchen, besser zu werden, unser Handschrift zu finden.
1: Abenteuer Sterneküche. In Osnabrück beginnt ein neues Kapitel.
5: Wissen Sie, was das Schöne an Hallo Niedersachsen ist? Also, wenn man hier arbeitet, dass man Land und Leute kennenlernt, jeden Tag wieder. Ein bisschen wie bei einer großen Familie.
6: Wir finden sie auf jedem Streckenabschnitt und beim Löschzug in der Nachbarschaft. 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Wir, ihr, hier.
5: Und das gilt ja auch morgen wieder. Da sind wir wieder auf dem Maschseefest und ihr hoffentlich auch. NDR vor Ort mit unserem mobilen Studio. Bestens geeignet, um mal gemeinsam ins Gespräch zu kommen. Und zum Schluss schauen wir alle im Wetterbild noch zur Blüte in der Lüneburger Heide. Die Faustregel lautet ja vom 8.8. bis 9.9. Daran hält sich die Natur selten. In diesem Jahr ging es auch wieder früher los. Aktuell liegt das Heideblütenbarometer bei 30%. Hier der wunderschöne Beweis von unserem Zuschauer Dominik Diederich. Aufgenommen, oder unsere Zuschauerin, aufgenommen am frühen Morgen in der Ellendorfer Wacholderheide. Wohl dem Bundesland, das so eine schöne Landschaft hat. Und Sie haben hoffentlich noch einen ganz tollen Samstagabend. Morgen sendet Christina von Sass hier aus dem Studio, weil ich rüber darf an den Maschsee. Wir sehen uns da. Das Wetter bitte noch von Sven Plöger. Und dann sage ich noch Tschüss, Niedersachsen. Bis morgen. Ciao, ciao.
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8: Einen schönen guten Abend. Ich begrüße Sie ganz herzlich hier zu Ihrem Wetter für Niedersachsen. Und das war heute wieder sonnig, sommerlich, aber nicht zu heiß. Morgen gehen die Temperaturen wieder ordentlich hoch und jetzt will ich Ihnen mal zeigen, warum im Moment einfach überhaupt kein Regen fällt. Bedauerlicherweise muss man ergänzen, Sie sehen hier die Mitte Europas, auch unsere Region praktisch wolkenfrei. Hier können Sie auf dem Satellitenfilm sehen, dass nördlich der Pyrenäen ein paar Gewitter unterwegs sind, auch hier im nördlichen Italien. Aber bei uns in Niedersachsen ist nun wirklich nichts los. Und wenn wir das hoch hier nochmal abbilden, dann liegt es eben auch ziemlich genau bei uns hier. Diese Isobare, das ist die mit 1020 Hektopascal und mehr, die markiert das Hoch aus Südosten. Und nach Südwesten in Deutschland wird sehr warme Luft transportiert. Und dementsprechend haben wir nochmal Temperaturen hingeschrieben. Bei uns, wie gesagt, angenehm. Heute Hannover 26 Grad, ein, wie man so landläufig sagt, schöner Sommertag. In Nîmes in Südfrankreich aber schon 40 Grad. Und diese Luft wird angezapft und das sehen wir sehr schön auf dem Trend. Einmal hier der Vorstoß, Eintagsfliege Sonntag mit unerträglichen 34 Grad. Dann können wir noch mal Luft holen, aber dann geht es noch mal in höhere Höhen rauf in Richtung kommendes Wochenende. Und jetzt gucken wir uns die Wetterabläufe an. In der kommenden Nacht meist klar, im Norden vielleicht das ein oder andere Wolkenfeld. Die Temperaturen liegen dann in einem Frühstundenbereich so zwischen 11 und 16 Grad. Also noch mal gar nicht so warm und drückend. Morgen Vormittag, Südhälfte Niedersachsens sehr sonnig. Von Norden kommen Wolken, bringen aber leider, so muss man es immer wieder formulieren im Moment, weil er fehlt, keinen Regen. Mittags zieht das Ganze durch, kommt weiter nach Süden voran. Temperaturen Nordhälfte kurz unter 30, ganz im Süden aber bis 34 Grad. Oben im Harz auf 600 Meter 29. Er ist Südwestwind. Von Westen kommend, vorher Südostwind. Und am Montag ein paar Schauer und dann ist es schon wieder trocken, aber eben kühler. Tschüss.
5: Wir sind heute auf unserer vierten Station der Markt-Sommertour und melden uns dieses Mal aus der Landeshauptstadt Mecklenburg-Vorpommerns, aus dem wunderschönen Schwerin.
0: Und Sie haben getestet, wie gut schmeckt alkoholfreies Bier.
5: Alle drei sind nämlich alkoholfrei.
9: Nein.
0: Was hilft gegen Mücken und Zecken?
10: Oh ja, das riecht ganz gut.
9: Geht.
0: Markt. Montag.

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7: Wenn man heute Abend eine Postkarte aus Rostock verschicken müsste, dann sähe sie wahrscheinlich genau so aus. Die Sonne legt sich langsam über die Warnow, eine angenehme Wärme auf der Haut, dazu ein ganz leichter Wind. Hier will man einfach sein, auf der Hansesee. Ganz herzlich willkommen und schönen guten Abend zum Nordmagazin. Wir melden uns heute aus dem Igerpark. Hinter uns der Stadthafen, vor uns Warnemünde. Das ist der perfekte Ort, um Schiffe zu gucken, denn hier müssen sie alle vorbei. An einer Schnur gezogen fahren sie raus, die Traditionsschiffe auf dem Weg zur Ostsee zu ihren Abendturns. Wir wollen Ihnen die Geschichten dieser Hansesee in den nächsten 29 Minuten näher bringen hier im Nordmagazin und beginnen an einem Ort, der gestern Abend schon für einen besonderen Hansesee-Moment gesorgt hat. Im Stadthafen nämlich, da trat Michael Schulte auf.

0: Michael Schulte weiß, wie man in der Hansestadt punktet.
1: In Rostock ist immer schön. Beim letzten Mal, als wir hier waren, da schien auch die Sonne. Und heute, ich glaube, es wird gut.
0: Bekannt geworden ist der gebürtige Eckernförder durch den Eurovision Song Contest in Lissabon. Da machte er mit der Ballade für seinen verstorbenen Vater Platz 4. Doch wann war das eigentlich?
2: 2018.
3: Nee, 17, glaube ich.
2: Ich weiß, dass er den vierten Platz gemacht hat und ich weiß, dass es nicht letztes Jahr war und auch nicht ein Jahr davor.
4: Wann war denn das? Vor 6 Jahren?
5: Ja, dann würde ich ja 16 beinahe sagen. 16.
6: 18.
7: Der Cookie dann.

0: 2018 wird sein Jahr. Erst schafft er es fast aufs ESC-Treppchen, dann wird er zum ersten Mal Vater und bekommt auch noch einen Bambi.
1: Ich habe und finde es unfassbar, dass es jetzt mit diesem Bambi noch gekrönt wird.
2: Ich glaube, man darf mich auch noch in 20, 30 Jahren darauf ansprechen, weil ESC 2018, das war natürlich für mich der große Durchbruch. Das war ein tolles Abenteuer mit einem Happy End natürlich auch irgendwie. Und von daher, also ich rede da immer gerne drüber, auch meinen Kindern und irgendwann hoffentlich auch meinen Enkelkindern werde ich davon erzählen.

0: Ideen für seine mittlerweile 8 Alben sammelt Michael Schulte häufig unterwegs. Reisen inspiriert den 36-Jährigen.
1: Lustigerweise habe ich gerade erst vor 2 Tagen mit meiner Frau darüber gesprochen, was wir noch so sehen wollen würden. Und da ist gar nicht mehr so viel. Wir sind so ein bisschen Südamerika, da sind wir so ein bisschen vorsichtig, gerade mit Kindern. So Kanada steht noch irgendwie relativ weit oben und Asien haben wir uns noch nicht so viel angeschaut. Also sowas wie Japan. Ansonsten haben wir so unsere Favorites, glaube ich, alle schon angeschaut.
2: So, und jetzt würde ich ganz gerne eine Sache mit euch ausprobieren. Weil ich weiß oder gehört habe, dass die Leute in Rostock hier sehr, sehr gut singen können, möchte ich ganz gerne einmal so einen kleinen Chor mit euch bilden.

0: Wieder ein Song für seinen verstorbenen Vater, wie bei seinem allerersten Nummer-1-Hit.
1: So, ich habe Ihnen Schiffe versprochen und schauen Sie mal, hier sind sie. Das sind doch echte Schmuckstücke, die gerade hier an uns vorbeifahren im Igerpark. Wenn Sie die Hansesail von früher kennen, dann wissen Sie, die ganz großen Stars, das waren einst die Windjammer, die Großsegler, die man schon von Weitem auf der Warnow erkannt hat. Diese besondere Silhouette, die fehlt in diesem Jahr komplett. Dahinter steckt ein Trend, der die Hansesail schon länger beschäftigt.
2: »30 Fässer Bier müssen Sie erstmal verstauen im Schiffsrumpf. Da geraten Sie dann selbst auf dem ehemaligen holländischen Heringslogger auf der Lothlorien an Ihre Kapazitätsgrenzen. Anna van der Rest war hier lange Jahre die Chefin. Sie hat vorsichtshalber so viel bestellt.«
3: »Die Rostocker sind lustig. Die Gäste, 90 Gäste, drei Fahrten, da kannst du dir vorstellen, da geht schon so einiges durch.«
2: Schon zum 33. Mal sind Kapitän Jaap van der Rest und seine Frau Anna auf der Hansesail. Sie erinnern sich noch an die Zeiten, als 250 Schiffe sich im Hafen drängten. In diesem Jahr sind es noch 120.
4: Das Problem ist, dass die Übernahme von der heutigen Generation ein bisschen schwierig sich gestaltet. Wir, Anna und ich, geben das Schiff ab an unsere Tochter, aber nicht viele andere Kapitäne haben oder eigene haben Kinder, die übernehmen.
5: Viele Schiffe haben einfach Probleme, ne, zu fahren, seien es die Zertifikate oder Personalmangel oder ja, machen andere weite Reisen.
6: Ja. Wir sind spät dran.
2: Kapitänsgene werden in dieser Familie vererbt. Als Marieke van der Rest so alt war wie ihre Tochter Mayla heute, da war die Lothlorien das Wohnschiff und lag fest verteut im Hafen von Amsterdam. Erst als die Kinder größer waren, baute Jaap van der Rest es um. Zum Dreimaster mit Platz für 90 Passagiere. Jetzt ist die Zeit ran für die Steuerübergabe.
7: Dadurch, dass das hier einfach mein Zuhause war, bin ich damit aufgewachsen, mit dem ganzen Trubel aufgewachsen. Und es war für mich ganz klar, dass ich es auch weitermachen will.
5: Und da freuen wir uns drauf. Jetzt haben wir mehr Zeit für unsere neuen Herausforderungen. Ne?
7: Die Herausforderung sitzt da. Es gibt festgebuchte Oma- und Opa-Tage. Und,
8: Dann macht ihr was Schönes zusammen.
5: Ja. Ne? Einfach mehr länger reisen als bis jetzt. Ne? Einfach so die Verantwortung abzunehmen, ist einfach auch schon ein gutes Gefühl. Ja.
2: Ihre Stammgäste feiern sie in diesem Jahr auf der Rostocker Hansesail. Die treuesten 6 waren mehr als 30 Mal dabei und das ist nicht selbstverständlich.
9: Die Regularien werden immer härter, die internationale Lage ist schwierig. Also deswegen, wir kämpfen jedes Jahr darum, dass wir die Teilnehmerzahl der Schiffe, so wie wir sie im Prinzip die letzten 3-4 Jahre hatten, auch halten können. Und das ist ein hartes Stück Arbeit.
2: Jan Matthias Westermann setzt sich als Vorsitzender des Deutschen Dachverbandes für Traditionsschiffe dafür ein, dass Geld für die schwimmenden Museen zur Verfügung gestellt wird.
10: Eine Stiftung des Bundes mit 30 Millionen ausgestattet als Verbrauchsstiftung sollte uns wirklich substanziell helfen, den Bestand zu erhalten. Und eigentlich ist auch besprochen, und das ist das Schöne, dass wir versuchen werden, auch wieder neue Schiffe hinzuzugewinnen.
2: Für die Lothlorien geht die Reise weiter mit neuer Schiffschefin Marieke van der Rest und frischem Wind unter den Segeln.
1: Und ich freue mich jetzt auf Besuch hier auf unserem Turm. Wir haben Katrin Möller bei uns, die Leiterin vom Schiffbau- und Schifffahrtsmuseum. Frau Möller, wenn Sie heute auf die Warnow blicken und kein einziger Großsegler ist dabei, verliert die Hansesail für Sie da so ein bisschen Ihre Seele?
11: Also mir blutet das Herz, auf jeden Fall. Die Großen, das waren doch immer die Stars, auf jeden Fall. Ich durfte auch einmal mitsegeln und das ist so ein besonderes Erlebnis, nicht nur für die Mitsegler, sondern für die Zuschauer. Und klar,

0: fehlt was.
1: Das haben wir gerade im Beitrag gehört, Generationenwechsel findet statt. Es ist sehr teuer, diese Schiffe zu unterhalten und es gibt auch viele hohe Auflagen von den Behörden. Muss man sich eingestehen, irgendwann, es geht nicht mehr darum, diese Schiffe fahrbar zu halten, sondern einfach sie zu erhalten, um sie anzugucken?
0: Das wäre furchtbar. Also ich glaube, man müsste sich vielleicht auch darauf verständigen, dass es mehr Kraft braucht und dass die Gesellschaft vielleicht breiter dabei sein muss. Und wer einmal mitgesegelt ist, weiß, das ist etwas so Besonderes, darauf möchte man nicht verzichten. Es werden vielleicht nicht mehr so viele sein, das kann sein, aber nicht darauf verzichten, das wäre furchtbar.
1: Okay. Sie tun ja auch eine Menge hier im Igerpark, um das maritime Erbe zu erhalten, im Schifffahrtsmuseum hier gleich nebenan. Es gibt aktuell eine Ausstellung, die haben wir uns auch mal angeschaut und waren mit der Kamera da. Vielleicht können Sie selbst beschreiben, was man da gerade sieht.
0: Ja, wir haben ja unsere Dauerausstellung erweitert. Man sieht hier jetzt gerade unseren Kinderbereich, den wir eröffnet haben. Da hat Arosa uns geholfen. Wir schauen hier gerade rein in die Passagierschifffahrt. Die Fritz Heckert, unser größtes Modell, ist zu sehen. Und man kann selber fahren. Also man kann hier sein kleines Kapitänspatent machen. Wir sehen hier auch eine von den Fähren. Die Berlin ist hier gerade unterwegs. Ein großes Sponsorenprojekt auch. Rostock Port hat geholfen. Viele, viele haben mitgeholfen. Ja, und hier gucken wir rein in unsere Dauerausstellung. Reederruder Seemannsgarn ist 23 eröffnet worden. Läuft auch sehr gut. Also macht Spaß, die Besucher damit zu beobachten.
1: Sie machen was für Kinder, habe ich gesehen. Lässt sich bei denen noch die gleiche Begeisterung für dieses maritime Erbe wecken?
0: Unbedingt. Also unbedingt sofort. Also die sind so begeistert und sind auch wirklich dabei. Es gibt dann einfach auch ein paar maritime Begriffe, die sie schnell begreifen. Das finde ich auch immer toll. Und ja, es ist toll, das zu sehen. Und wenn die dann vielleicht irgendwann die Segler werden der zukünftigen Schiffe, das wäre unser Ziel.
1: Das wäre das Ziel. Vielleicht kommen wir zum Schluss noch auf den Igerpark zu sprechen. Man erkennt an solchen Tagen wie heute, wie schön das ist, einfach hier zu sein. Aber man merkt auch, da steckt noch so viel mehr Potenzial drin. Was müsste denn passieren, damit diese riesige Fläche hier noch besser nutzbar gemacht wird, auch für die Rostocker selbst?
0: Also vielleicht kann man ja doch noch den einen oder die andere begeistern, hier dabei zu sein. Also Superior jetzt mit dem Wasserskipark ist super, wird super angenommen, ist für uns auch eine Bereicherung. Ganz tolle Tage, hier ist mehr Besuch, weniger tolle Tage Regen, bei uns ist mehr Besuch. Also ich glaube, da einfach noch ein paar Enthusiasten zu finden, die sagen, machen wir auch mit, wollen wir dabei sein. Die Tür ist offen.
1: Die Tür ist offen. Gespräche können stattfinden. Frau Möller, herzlichen Dank, dass Sie heute bei uns sind. Wir wollen aber nicht nur sprechen über die, die nicht da sind, die Großsegler beispielsweise, sondern vor allem auch mal gucken, wie fühlt es sich an, wenn man an Bord ist, eines der Schiffe, die da sind. Und das macht für uns meine Kollegin Caroline Bayer, die wollte losfahren vorhin am Stadthafen. Und wenn du mich hörst, Caroline, sag mal, wo bist du gerade und wie fühlt sich die Sail von dort aus an?
2: Ja, ich befinde mich auf der BV2. Wie gesagt, das ist, wie du schon gesagt hast, ein Traditionsschiff, über 130 Jahre alt. Wir sind jetzt ja schon an Gelsdorf vorbei und ich stehe hier mit André Hübner. Er ist der Kapitän und dafür verantwortlich, dieses Schiff unter anderem mit seinen Kollegen in Schuss zu halten. André, was ist denn deine Verbindung zu diesem Schiff? Warum liebst du sie so sehr?
3: Naja, als ich das allererste Mal an Bord gekommen bin, hast du auch gesehen, unten unsere Messe ist wirklich unfassbar schön, unfassbar gemütlich. Und die Stammcrew, die das Schiff auch am Laufen hält und auch die Gäste betreut, die ist halt sehr herzlich und sehr, sehr gut. Und das hat mir sehr gut gefallen von Anfang an und deswegen bin ich direkt da geblieben.
2: Ihr bietet ja auch mehrtägige Turns an. Das heißt, man kann wirklich ein paar Tage bei euch an Bord mit sein und Traditionsschifffahrt wirklich erleben. Was lernt man dann so bei euch, wenn man hier ist?
3: Ja, erst einmal, man muss nichts können, um bei uns an Bord kommen zu können, sondern einfach nur Anweisungen durchführen. Also halt, nimm dieses Tau in die Hand und halt es fest oder nimm dieses Tau oder zieh dran mit drei anderen Leuten. Und ich habe es gerade schon gesagt, man lernt halt Gemeinschaft und das gemeinsame Arbeiten. Dann kommt man langsam im Laufe einer Woche, ist das meistens, dass die bei uns an Bord sind, kommt man dann dazu, die Seemannschaft langsam zu lernen und zu begreifen, was die Schönheit ist, wie das Segeln ohne Maschine schön sein kann.
2: Du hast gerade schon gesagt, die Gemeinschaft stärken, darum geht es bei euch vor allem. Was wünschst du dir, was man von so einem Trip, vielleicht auch heute von diesem kurzen Trip, so mitnehmen kann?
3: Naja, was man von diesem heute einfach die Schönheit des maritimen Seins sozusagen, es sind ja ganz viele andere Tadi-Segler auch hier, die wir alle noch bewundern können hier, fahren gerade mit uns hier auch raus. Wir werden dann gleich draußen die Segel setzen und wie dann halt die Fortbewegung halt ohne Hauptmaschine ist, ist ein besonderes Erlebnis und das wird gerade auf so einem Tagestörn, freut auch alle dann, die an Bord sind.

0: denke ich auch, dass das auf jeden Fall sehr, sehr schön wird. Weißt du schon, was eure Pläne nach der Hanse-Sail sind?
1: Ja, nach der Hanse-Sail werden wir erstmal bis kommenden Samstag hier in Rostock liegen bleiben. Da ist eine Gruppe von älteren Menschen dann da, die schon seit über 30 Jahren bei uns sind. Die sind ein bisschen alt jetzt geworden zum Segelsetzen und zum Segeln. Die wollen einfach nur an Bord sein, gemeinsam hier. Und dann kommen wir mit einer Jugendgruppe am nächsten Samstag hier an Bord. Zehn junge Menschen zwischen 16 und 30, denen wir dann da die Seemannschaft hier beibringen und auch das schöne Leben hier an Bord bei uns.
0: Da hoffe ich auf jeden Fall, dass die ordentlich was mitnehmen können. Wir fahren jetzt auf jeden Fall auch noch ein Stückchen weiter und dann kommen wir auch gleich am Igerpark bei dir, Stefan, vorbei. Dann werden wir auf jeden Fall mal winken und vielleicht siehst du uns dann ja auch. Und damit gebe ich zurück zu dir, Stefan. Und übrigens, morgen sind auch hier noch ein paar Plätze frei. Also wenn du noch mal mitfahren willst,
1: 930.
0: Das ist deine Chance. Danke.
2: Unbedingt, unbedingt, liebe Caroline. Also ich bin neidisch, du draußen auf der Warnow, ich hier auf dem Turm. Ich finde, das nächste Mal losen wir aus, wer was von uns beiden macht. Wir verlassen den Turm jetzt aber auch gleich mal und schauen, was die Besucher da drüben machen, die am Strand auch die Schiffe natürlich beobachten, wie es denen geht. Vorher gehen wir kurz raus aus dem Sail-Feeling und rein in die Nachrichten. Für Sie jetzt Nordmagazin Kompakt.
3: Oldtimer und Traktorentreffen. Mehr als 3000 Menschen haben die 31. Auflage in Alt-Schwerin besucht. Sie konnten rund 500 bis 600 Fahrzeuge auf dem Gelände des Agroneums anschauen, darunter Traktoren, Lkw, Pkw und Kräder. Eine Besonderheit, ein Ingenieur aus Thüringen hat zwei Traktoren der Marke Famulus auf Grundlage von Originaldokumenten nachgebaut und zum Treffen mitgebracht. Neben den Fahrzeugen wurde zum Beispiel auch gezeigt, wie früher gedroschen wurde. Noch bis morgen geht das Oldtimer- und Traktorentreffen. 33. Burgfest in Burg Stargard. Mehrere tausend Besucher sind zu dem Mittelalterspektakel gekommen. In diesem Jahr erzählen die Veranstalter die Geschichte Machtspiele am Hofe. Ritter und Gaukler haben die Besucher ins Jahr 1299 versetzt. Fürst Heinrich kämpft darin um seine Macht, während die Menschen missernten, dunkle Mächte und den Beginn eines neuen Jahrhunderts fürchten. Zum Programm gehörten auch Ritterkämpfe und mittelalterliche Tänze. In der Handwerkstraße arbeiteten unter anderem Schmiede und Schmuckmacher nach alten Vorbildern. Saisonauftakt in der Fußball-Oberliga. 5 Teams aus Mecklenburg-Vorpommern sind dabei. Mit einem Heimspiel hat auch der SV Siedenbollentin begonnen. Gegner war Eintracht Mahlsdorf aus Berlin. Die Führung für Siedenbollentin nach 22 Minuten. Torjäger Daniel Altner schießt einen Mahlsdorfer Verteidiger an, Eigentor. Nach einer roten Karte gegen die Gäste und knapp 55 Minuten in Überzahl baute Siedenbollentin die Führung aus, das 2:0 durch Tom Kliefoth. Gewonnen haben heute außerdem der FC Anker Wismar und der FC Mecklenburg-Schwerin. Verloren hat die TSG Neustrelitz. Die zweite Mannschaft von Hansa Rostock spielt morgen.
2: So, wir haben unseren Turm da oben jetzt mal verlassen und sind runtergegangen hier an den Strand. Hier gibt es nämlich einen ganz tollen Sandstrand. Das ist auch ein Logenplatz, um heute Abend die Schiffe zu beobachten. Und ich setze mich hier mal zwischen euch. Ihr kommt woher?
4: Ich komme aus Berlin-Lichterfelde.
2: Und im Urlaub hier?
4: Naja, ja, aber wir haben jetzt noch unsere Freunde getroffen. Wir kamen eigentlich von der Fähre aus Bornholm.
2: Ah, sehr schön. Schon auf der Ostsee unterwegs gewesen. Wie ist es denn auf der Ostsee?
5: Herrlich. Sehr schön, angenehmes, mildes Klima.
2: Genau, den Eindruck habe ich auch. Es ist sehr schön mild, nur eine ganz leichte Brise. Wunderbar. Ihr kommt woher?
5: Aus Magdeburg.
2: Aus Magdeburg und auch wegen der Hanse-Sail hier, oder?
5: Nein, wir machen zufällig hier zur gleichen Zeit in der Nähe Urlaub. Okay. Ja.
2: Und was schon erlebt?
5: Ich überlege gerade. Wir gehen hier ziemlich oft her zum Wakeboarden. Ja. Ansonsten kennen wir die Gegend eigentlich ziemlich genau.
2: Ja. Ja, hier ist eine große Wassersportanlage dort hinten. Warst du schon auf dem Wasser? Wie war's?
6: Ja, es war super. Mal war so ein bisschen Wellengang, wenn die Schiffe beikamen halt, aber ja.
2: Okay, das ist gefährlich. Also wenn die Schiffe kommen, dann fliegt man hier auch schnell ins Wasser?
6: Kann ja nichts passieren.
2: Ja, kann nichts passieren. Ihr seid gut abgesichert. Was braucht man, um so einen Abend hier richtig schön ausklingen zu lassen, genießen zu können?
5: Also natürlich in erster Linie gute Gesellschaft. Deswegen haben wir uns ja mit unseren Freunden hier getroffen.
2: Eine schöne Gruppe.
5: Und zu essen hatten wir auch schon. Das gehört ja auch dazu.
2: Ja, wunderbar. Was brauchst du, um hier noch Spaß zu haben?
4: Naja, Volleyball zum ein bisschen hin und her werfen und ja, einfach eine schöne Gesellschaft.
2: Ja, sehr schön. Mir geht's immer so, wenn ich hier bin, ich denke kurz darüber nach, alles hinzuwerfen, Seemann zu werden, bis ich dann realisiere, meine Seetauglichkeit ist doch nicht so, wie ich das einschätze. Könntest du dir vorstellen, auf dem Schiff zu leben?
4: Naja, jein.
2: Warum?
4: Naja, einmal nur auf so einem kleinen Schiff, nur nichts machen, außer da rumzusitzen und vielleicht den mal zu steuern.
5: Mhm. Und er hat schon einen Segelkurs gemacht, er kann schon segeln ein bisschen.
2: Du kannst segeln, ja?
5: Ein Jahr lang gesegelt, Opti.
2: Wunderbar, also in Berlin dann?
4: Ja.
2: Ja, prima, dann probiert das hier auf der Ostsee aus, ja? Habt Spaß, das ist ganz, ganz tolles Wetter. Und Sie sehen schon, also Volleyball, Wakeboard, man kann hier neben der Hansesail einiges machen und das sollte man auch tun, nicht nur von Land aus zugucken. Unser Beitrag zeigt Ihnen, was möglich ist.
7: Po anspannen, Bauch anspannen, auf geht's. Machen wir mal zwei, drei Dinge. Kopf schön gerade halten.
8: Die ersten Gäste, Sportfreunde aus Berlin. Heute spontanes Hansesail Personal Training.
9: Ich finde es eigentlich ganz cool, dass man hier verschiedene Möglichkeiten hat, unterschiedliche Übungen zu machen.
7: Schön geschmeidig schnappen. Drecken. Jawohl, stark. Das sind 15 Kilo übrigens, Leute. Dafür ist ein ordentlicher Batzen, das ist locker eine Kiste Bier.
10: Und drückt sich raus. Jawohl.
11: Es macht sehr viel Spaß, aber es ist auch anstrengend. Wir haben hier viele Orte, die wir schön benutzen können und so. Also ist sehr schön.
8: 6, 8, 10. Abends kommt die Rostocker Trainingsgruppe. Normalerweise treffen sich die Straßensportler zweimal die Woche im Stadthafen. Doch einen solch vielfältigen Parcours haben sie nur zur Hansesail-Zeiten. Schwitzen mit Blick auf die Großsegler heißt auch eine Stunde durchhalten.
12: Ich mach's zum vierten Mal, glaube ich, mit. Und beim Biertrinken gesehen, dass sie auf der Hitgehalbinsel waren und mich dann entschieden, damit zu machen.
13: Sehr schön, jawohl.
14: Ich hab nicht gezählt.
7: Ganz von vorne.
14: Nein!
8: Gesponsert wird das Angebot von der Stadt. Mitmachen kann jeder.
15: Weil das voll schön am Hafen ist, Sport zu machen. Es ist toll, dass die das hier kostenlos anbieten.
8: Halbzeit bei fast 30 Grad.
7: 30 sind durch.
16: Ja, sieht gut aus. Wir gucken gerne zu.
17: Vor 30 Jahren habe ich es auch gemacht. Jeden Tag. Jeden Tag.
18: Ja, ich meine, sollte man ja weitermachen vielleicht, oder?
17: Ja, jetzt machen wir andere Sachen. Jetzt genießen wir das Leben.
8: 45 Minuten geschafft. Jüngstes Mitglied heute, Mathilde, knapp 3.
19: Das macht ihr immer total Spaß. Sie zieht sich dann immer Sportsachen an extra. Also, das liebt sie.
20: Naja, das mit den anderen zusammen und dass man angeleitet wird, also korrigiert, wenn man es falsch macht. Und zusammen, dann zieht man es halt auch durch, als wenn man es versucht, alleine durchzuziehen.
21: Hier ist es ganz dicht an der Arbeit. Ich komme zu Fuß her nach der Arbeit und es ist draußen. Man guckt aufs Wasser, das ist super.
8: Nach einer Stunde ist klar, am Dienstag treffen sie sich wieder. Dann zwar mit weniger Parcours, aber umso mehr Sportsgeist.
2: So, den Heringslogger habe ich hier noch nicht gesehen. Nach dem halten wir gerade Ausschau. Da ist ja unsere Caroline drauf. Wir sind im Igerpark und gucken heute die Schiffe, die rausfahren auf die Ostsee zu ihren Abendausfahrten. Einige unserer Zuschauer, die waren da heute deutlich näher dran. Die waren nämlich drauf und hatten Karten gewonnen. Am Nachmittag waren sie also mittendrin zwischen hunderten anderen, die auf der Ostsee unterwegs waren. Und unsere Kamera war auch dabei.
8: Morgenstimmung auf der Mathilda. Hier gehen gleich die glücklichen Gewinner an Bord. Ihren Segeltörn auf dem schwedischen Schoner haben sie gewonnen bei NDR 1 Radio MV. Für die meisten von ihnen ist es die erste Ausfahrt. Bei Kapitänin Karin Rosenberg und ihrer Crew sind sie in den besten Händen. Die Kapitänin segelt, seit sie 16 ist. Vor 9 Jahren hat sie ihr eigenes Schiff gekauft.
22: I like Mathilda.
8: Ich mag Mathilda. Es ist ein schönes Schiff mit perfekter Größe. Nicht zu groß und nicht zu klein, sodass man es mit einer kleinen Crew handeln kann. Im Meeresrausch sind sie hier alle. Es ist ein bisschen mein Lifestyle, auf dem Boot zu leben und zu arbeiten. Alle Probleme bleiben an Land. Es gibt nicht so viele Probleme, wenn du auf

0: See bist. Du bist immer wohin unterwegs. Du kannst das Boot nicht stoppen. Alles ist im Fluss. Dieses Lebensgefühl dürfen ihre Passagiere heute miterleben. Und auch, dass Segeln harte Arbeit ist.
1: Das erste Mal auf dem Schiff für mich und es macht sehr viel Spaß. Und es ist sehr aufregend und ich bin froh, dass ich mithelfen durfte. Thank you very much.
2: Of course, thank you, thank you.
3: Danke, ja. Ganz schön
1: rot.
3: Papa, der Gewinner.
1: Ja, mein Papa hat 4 Karten gewonnen. Genau. Und dann hat er mich mitgenommen mit meinem Freund.

0: Wunderschön. Ich muss sagen, total toll.
1: Wir haben uns da seit Montag drauf gefreut. Also haben diese Nacht auch ganz schlecht geschlafen, weil es war schon immer mal so ein Traum. Wir sind ja auch Bootsfahrer, aber auf dem Schweriner See. Wir kennen das alles so ein bisschen, aber es ist hier was
0: ganz anderes. Das ist schon ein anderer Schnack.
1: Also
0: schön.
1: Herrlich, faszinierend.
2: Und spätestens jetzt hat der Meeresrausch auch den letzten Gast erfasst.

0: Ich mag die See und auf diesem alten Schiff findest du eine Menge Freunde. Es ist wie eine große Familie. 4 Stunden später. Die segelnden Gewinner von NDR 1 Radio MV sind auf dem Heimweg. Die Mathilda sticht morgen wieder in See.
1: So, das hätte doch vom Timing besser nicht sein können. Wir haben ihn gefunden. Jetzt winken wir mal. Da hinten ist der Heringslocker. Von dort hat uns also Caro vorhin die Eindrücke geschildert. Es sieht jetzt wirklich toll aus, wie die Sonne hier die Boote anstrahlt, in dieses goldene Licht taucht. Das ist kein Filter, den wir ihnen da geben. Das sieht wirklich so schön aus. Die Hanse Sail hat ganz viele Gesichter. Es ist draußen viel los. Es ist das Bummelige im Stadthafen. Es ist hier die Stille, die man jetzt einfach genießen möchte. Und wer noch nicht genug hat, heute Abend im Stadthafen, da wird der Himmel nochmal richtig bunt beim großen Feuerwerk. Das ist ein schönes Highlight. Aber ich würde sagen, genug der Worte. Manchmal muss man einfach still sein und die Bilder sprechen lassen. Genießen Sie jetzt ein paar Impressionen hier aus dem Igerpark. Ich sage danke fürs Zuschauen und wünsche einen schönen Abend.
2: Das Wetter für uns in Mecklenburg-Vorpommern.
3: Ziemlich frisch begann der Tag heute Morgen, vor allem in Mecklenburg. Am kältesten wurde es an der Wetterstation in Suckow bei Schwerin. 4,4 Grad als Tiefsttemperatur und auch weiter südlich, südwestlich, so Richtung Grise-Gegend, Elbe, Lewitz, gab es Temperaturen von 6 Grad in der Früh. Das ist frisch für die Jahreszeit. Es ist Polarluft, die eingeflossen ist, aber die Sonne hat natürlich Kraft, am Tage die Temperatur kräftig aufzuheizen. In dieser Nacht nun wird der Himmel wieder gering bewölkt oder klar sein. Wenn mal Wolken da sind, sind es nur dünne Schleierwolken, die vorüberziehen. Die Temperatur sinkt dazu auf Tiefstwerte von kaum unter 15 Grad an Küstenabschnitten mit Seewind. Sonst geht es runter auf 14 bis 10, nur stellenweise noch mal in den einstelligen Bereich. Morgen gibt es viel Sonnenschein, Schleierwolken ziehen durch. Da scheint die Sonne einfach so hindurch. Es ist überall trocken und es wird heiß mit Spitzentemperaturen von um die 30 Grad. Etwas weniger warm ist es vor allem an der Ostküste von Vorpommern bei Werten so um die 26, 27 Grad. Am Cap Arcona wahrscheinlich um die 23 Grad. Der Wind kommt aus Süd bis Südost, weht schwach über See, teilweise mäßig, lässt am Nachmittag auf See deutlich nach. Am Montag zieht ein Regengebiet durch, dahinter folgt kühlere Luft. Am Dienstag wird es dann freundlich und trocken sein, ebenso am Mittwoch. Nach kurzer Abkühlung wird es dann wieder wärmer.
2: Das Wetter für uns in Mecklenburg-Vorpommern.
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6: Wir haben ewig Zeit. So, weiter. Das Beste am Norden ist, dass wir nicht so schnell jammern. Weiter. Ja.

0: Die meisten Menschen, die von Dänemark zu uns nach Schleswig-Holstein unterwegs sind, die nehmen das Auto. Heute gab es noch einen anderen Weg. Moin und willkommen zum Schleswig-Holstein-Magazin.
1: Guten Abend. Heute Nachmittag sind wieder mehr als 400 Menschen vom dänischen Sønderhav nach Glücksburg geschwommen. Das ist das Glücksburger Förde-Crossing. Viel zu tun dabei auch für die Frauen und Männer der DLRG.
2: Weiter rüber. Und wo wollen wir gleich alle hinschwimmen? Da, alle mal rüber zeigen.
3: Er kümmert sich heute darum, dass das Förde-Crossing groß rauskommt. Horst Petersen ist für die Presse zuständig und auch für Firmen, die hier Social-Media-Beiträge machen.
4: Das hätten wir nicht gedacht, dass sich das mal so entwickelt. Dass es doch für Produkte und für Firmen hier aus der Region interessant ist. Und Freiwasserschwimmen wird halt immer populärer.
3: Sport und Schwimmen sind sexy, finden Marketingabteilungen, das hat auch die Politik erkannt.
5: Aus den USA.
3: Die Landtagspräsidentin verleiht heute auch noch einen Preis an den Gewinner.
6: Dass die Politik gut vom Sport lernen kann, so will ich das mal sagen, Teamgeist, wieder aufstehen, Fairplay etc. pp., aber auch demokratische Strukturen.
7: Du steigst auf dem Wasser um. Ja, du bleibst auf der Ölbahn.
3: Horst Petersen ist schon seit dem ersten Förde-Crossing 1994 mit dabei. Seine Tochter wird heute 30 und ist quasi ins Orga-Team reingeboren worden.
7: Und wird dann vom Feuerwehrboot zu dir gebracht. Hier bekommt Saskia als Rettungsschwimmerin dazu.
3: Sie koordiniert heute etwa 50 Rettungsschwimmer auf einer 3 Kilometer langen Strecke.
8: Wir sind kein kommerzielles Unternehmen, wir machen das alles ehrenamtlich in unserer Freizeit. Also wir alle haben auch noch Jobs nebenbei. Und ich mache das hauptsächlich, weil ich weiß, dass das letztendlich ja dann doch Geld in den Verein spült, was wir dafür nutzen können, dass wir Schwimmkurse kostengünstig anbieten können. Also wir holen einfach für was anderes dann Geld rein.
3: Die 455 Schwimmer müssen zum Startpunkt nach Dänemark gebracht werden. Dazu hat die DLRG noch weitere Helfer akquiriert. THW und die Seenotretter zum Beispiel. Ein Riesenaufwand. Angefangen hatte alles mit etwa 50 Schwimmern.
9: 1995, das war das zweite Förde-Crossing, was es gab.
7: Wie war das?
9: Das war cool, aber viel, viel kleiner. Und wir waren auch sehr erfolgreich. Wir waren aber damals noch wirklich jung. Und jetzt versuche ich mal, fast die gleiche Zeit zu schwimmen. Ich weiß nicht, ob das geht.
2: So, und los jetzt.
4: Bei so einem Massenstart, da ist ja schon ein ordentliches Gedränge. Und man versucht natürlich gut wegzukommen. Und dann ist eigentlich das große Erlebnis, wenn man durch die Ochseninseln durch ist, dann kommt man ja in die offene Förde. Und dann hat man mit einmal nach links und rechts keine Orientierung mehr, sondern man muss wirklich nach vorne gucken zwischendurch, dass man auch wirklich möglichst geradlinig rüber schwimmt.
3: Nach 36 Minuten kommt der erste Schwimmer ins Ziel.
2: Ich bin glücklich, dass die Ersten da sind. Und noch glücklicher bin ich, wenn der Letzte da ist, heil.
3: Nach dem Förde-Crossing ist vor dem Förde-Crossing, sagt Horst Petersen. Und Teilnehmer und Medienrummel werden jedes Jahr mehr. Heute Abend wird aber erstmal Geburtstag gefeiert.

0: zurück konnte wegen Sturm eben, dann ist hier das schönste Zimmer hergerichtet worden und da hat der König von Dänemark halt hier übernachtet und deshalb heißt das Königspesel. Ja, grüß dich, mein Lieber.
1: Du hast ja schon angekündigt, dass immer für ein paar Tage.
0: Nee, ich mache doch einen Weltrekord. Alle Heiligen in kürzester Zeit.
2: Das erste Mal war Reinhold Maisch 1988 auf den Halligen und hat sich direkt in die Natur hier verliebt. Schon damals war die Idee geboren. Er will den Weltrekord. Zu Fuß 9 Halligen in 6 Tagen. Mit Freunden und Familie hat der 71-Jährige die letzte Etappe vor sich. Von Hallig-Hooge geht es nach Norderoog und zurück. Seine Tochter Annalena filmt für seinen Social-Media-Auftritt und ganz besonders wichtig, dokumentiert für den Rekord.
0: So, heute ist nun unser letzter Tag. Wir stehen hier an der Abgangsstelle Oggelitzwaft auf Hallig-Hooge und wollen zur Hallig-Süderoog gehen. Alles für das Rekordinstitut. So, auf geht's.
2: Weiter geht's mit einem Wattführer. An den nördlichen Halligen gefällt Reinhold Maisch besonders
0: die Schönheit dieser ganz flachen Landschaft, wo man ewig weit gucken kann, die Weite und die Entfernung und wo sich das ganze Leben im Prinzip an einem Zentimeter am Horizont abspielt, wo man alles sieht und erkennen kann. So, hier haben wir eine pazifische Auster. Das macht die Wattwanderung sehr schwer, weil die breitet sich enorm aus hier im Wattenmeer. Ich kann mich noch erinnern, nur als wir früher, ganz früher, vor 30 Jahren nach Norderoog gelaufen sind, mussten wir von Hanswarft noch ganz weit hinten rauslaufen, fast zum Rummelloch und dann wieder zurück, weil man hier gar nicht durchkam.
2: Über 50 Kilometer ist die Tour zwischen den Halligen lang. Insgesamt 7 Routen in 6 Tagen und das im schlickigen Wattenmeer.
0: Wir sind noch da. Wunderbar, die Sonne kommt raus. Vorletztes Stück haben wir gleich geschafft.
2: Und nach knapp 4,5 Stunden ist die letzte Etappe gemeistert. Freunde und Familie sind da, um den frisch gebackenen Weltrekordhalter in Empfang zu nehmen. Damit hat er sein Ziel erreicht. Reinhold Maisch hat den Weltrekord.
3: Na, herzlichen Glückwunsch. Für Holstein Kiel hat heute die neue Saison in der zweiten Fußball-Bundesliga begonnen. Und das auf eine ganz besondere Art und Weise, könnte man sagen.
4: Ja, absolut. Super Timing auf jeden Fall. Der Kieler mit der Nummer 8, Guglielmo Balzi, der hat nämlich heute am 8.8. in der 8. Minute das 1:0 für die Störche geschossen. Bei dem Spielstand ist es dann aber nicht geblieben. Am Ende trennten sich Holstein Kiel und der SV Darmstadt mit einem 2:2.
3: Einen ausführlichen Spielbericht lesen Sie jetzt in der NDR Schleswig-Holstein-App und einen Spielbericht dürfen wir Ihnen dann auch morgen Abend hier bei uns zeigen. So, und das ist eine traurige Entwicklung. In ganz Deutschland stehen immer mehr Festivals vor dem Aus. Jetzt hat es auch eins hier bei uns im Land getroffen. Die 15. Ausgabe des Skandalös-Festivals in Neukirchen in Nordfriesland an diesem Wochenende ist die letzte Ausgabe. Besonders die gestiegenen Kosten in so vielen Bereichen haben zu dem Ende geführt. Unser Reporter Per-Axel Kröske hat das Festival heute noch einmal besucht.

0: was das Besondere am Skandal ist.
1: Ja, es bringt Leute aller verschiedener Bubbles zusammen.
2: Tolles Gelände und die Leute sind auch einfach echt richtig, richtig nett.
3: Das Besondere ist, dass es hier viele kleine Bühnen gibt. Alles ist super liebevoll und herzlich gestaltet. Da steckt ganz viel Herzblut drin und das merkt man auch.
0: Vormittag auf dem Skandalös-Festival Campground. Hier ist schon eine ganze Menge los. Yoga läuft, man kann sich Fahrräder leihen, der kleine Kunsthandwerkermarkt läuft. Timo, ein Ur-Wiedinghader, du hast das alles hier mit organisiert die letzten Jahre. Ihr macht euch richtig Mühe hier. Ich sehe das Eis da im Boden stecken und solche.

0: Kleinigkeiten, das gehört ja auch dazu. Da macht ihr euch immer viele Gedanken, ne?
1: Ja, tatsächlich. Also die Ideen, die kommen einfach so im Leben und Skandalös ist immer so ein Schlagwort für viele hier vor Ort und die haben immer Bock drauf.
0: Das Radioballett Paul, das ist nicht nur irgendwie so eine Kopfhörer-Disco, sondern da kriegen die Leute Anweisungen auf den Kopfhörer. Was zum Beispiel?
2: Zum Beispiel, gehe im Raum umher und versuche, eine Stadt zu imitieren.
0: Eine Stadt?
2: Ja, sie müssen sozusagen körperlich eine Stadt darstellen, beziehungsweise das Treiben in einer Stadt. Alright, ihr habt gecheckt.
0: Klangschalen auf dem Festival, ist das entspannend?
3: Ja, sehr.
0: Und nötig?
3: Ja, nee, also es ist wirklich, wirklich schön, es vibriert leicht und man ist wirklich ganz entspannt, obwohl die Musik ja teilweise auch laut ist, aber stört gar nicht.
0: Die Bands kommen aus Hamburg, Bremen, Berlin, Österreich ist dabei und Leck. Gut viel, vier Jungs mit Hip-Hop auf der größten Bühne bisher, Bastian, ne?
4: Ja, genau, hallo, wir sind gut viel.
0: Schlagert schon?
4: Ein bisschen schon, ehrlich gesagt, jetzt gerade, wo es in 5 Minuten gleich losgeht, aber wir haben auf jeden Fall Bock und freuen uns auf den Auftritt.
0: Jetzt nach 15 Jahren, 8 Mal soll Schluss sein, sagt ihr. Bist du traurig?
5: Ja, ich bin auf jeden Fall ein bisschen traurig, aber bin auch gespannt, auf was für Ideen, Lösungen wir kommen und es wird was Tolles Neues entstehen, das denke ich auch.
0: Sind es letztendlich die Kosten?
5: Im Endeffekt sind es die Kosten. Ja, wir erwarten jetzt ein zweites Festival hintereinander mit einem größeren Minus und deswegen müssten wir grundsätzlich was ändern oder halt das so immer beenden.
6: Sieht zumindest nach einem super Abschluss aus. Und spätestens morgen, da wird uns allen wohl wieder bewusst, was für ein Glück wir haben, hier zu wohnen. In Schleswig-Holstein, im zweifelsohne besten Bundesland. Nirgendwo sonst lässt sich das ja besser aushalten, diese Hitze, als am Wasser. Noch besser natürlich im oder auch auf dem Wasser. Und wer mit Wassersport anfängt, der kombiniert garantiert beides.
7: Später Nachmittag an der Schlei in Schleswig. Vor einer Woche hat das Wetter nur eine Theorieeinheit erlaubt. Heute soll es für Albrecht und Gabi und die anderen Teilnehmer des Stand-Up-Paddle-Einsteigerkurses auch praktisch werden.
8: Einige Sachen weiß man vielleicht intuitiv. Pumpen und reden ist anstrengend. Aber es ist halt dann ganz schön, wenn du es dann nochmal gesagt bekommst.
7: Lars Werner ist beim Schleswig-Holsteinischen Kanuverband der zuständige Stand-Up-Paddle-Referent. Er gibt regelmäßig Einsteigerkurse wie den heute in Schleswig.
9: Das Wichtigste ist im Vorwege einer Tour, dass man sich über das Wetter und vor allen Dingen über den Wind informiert. Ob die Sonne scheint oder nicht, ist gar nicht so von entscheidender Bedeutung. Das macht natürlich mehr Spaß, aber wichtig ist der Wind und zwar die Windstärke und die Windrichtung.
7: Zur richtigen Vorbereitung gehört aber auch, die eigenen Fähigkeiten zu kennen. Die Zahl der Unfälle von Stand-Up-Paddlern hat laut DLRG zugenommen. Allein in diesem Jahr sind bislang mindestens 3 Menschen tödlich verunglückt. In Schleswig geht's nach etwa 15 Minuten Vorbereitung los.
8: Sehr anstrengend, tatsächlich mit dem Wind. Also sobald man irgendwie einmal aufhört, dreht es sofort wieder raus, habe ich das Gefühl. Und wirft einen wieder einen Meter zurück. Aber es macht Spaß.
10: Wackelig. Aber es war besser, als ich das erste Mal aufgestanden bin, meinte ich schaff das nie. Aber ich bin nie noch nicht reingefallen.
11: Ja, und jetzt wird's Bein hoch.
7: Und wenn's doch passiert, raten die Experten, seitlich zur Mitte des Boards schwimmen, ein Arm aufs Board und dann hochziehen.
10: Die Hauptherausforderung ist wirklich das Draufstehen und Stehbleiben.
8: Das war jetzt doch mal noch eine Sicherheit, das in einem Kurs zu machen und jemanden dabei zu haben, den man zur Not fragen kann. Und dann bin ich guter Dinge, dass sich mein Board über meine Benutzung freuen wird.
7: Gut eine Stunde waren sie heute auf dem Wasser und auch das kleine Bad in der 20 Grad warmen Schlei konnte ihnen den Spaß am Stand-Up-Paddeln nicht nehmen. Im Gegenteil, jetzt wollen sie erst so richtig loslegen.
12: Ich gebe zu, ich bin jetzt nicht so der große Kulturexperte, aber den kenne ich sogar. Rolando Villazón ist einer der bekanntesten Tenöre. Er ist zu Hause auf den großen Bühnen in New York, Wien oder Mailand. Und gestern war er hier bei uns im Land in Lübeck.
6: Ja, er war mal wieder zu Gast beim Schleswig-Holstein Musikfestival. Kein anderes Konzert war in diesem Jahr so schnell ausverkauft wie das gestern Abend in der Lübecker Muck. Und er hat auch nicht alleine gesungen.
13: Bevor der Star des Abends kommt, muss er seinen großen Auftritt proben in der Stimmlage einer Frau.

0: Maarten Engeltjes ist nämlich nicht nur Dirigent, er singt auch selber.
1: Das hat einen großen Impact auf das Publikum. Die erwarten das nicht und dann plötzlich dreht der Dirigent sich um und dann hören sie eine ganz andere Stimme als Rolando. Und das ist sehr toll, denke ich. Ja.
0: Zu Beginn des Abends dirigiert er ganz klassisch sein Orchester. Wie das Publikum auf ihn als Sänger reagieren wird, später. Bis zu seinem Solo ist nämlich er für den Gesang verantwortlich, sein guter Freund, Opernsuperstar Rolando Villazón.
1: Rolando ist ein sehr tolles Mensch und er ist ein großer Sänger und wir machen viel Spaß zusammen. Ja.
2: Er hat mich eingeladen in ein Konzert, ein Mozart-Konzert mit anderen Kollegen in der Konzertgebau in Amsterdam zu singen. Und es war so, so schön. Ich habe zu ihm gesagt, wir müssen das mehr machen.
0: Gesagt, getan. Heute spielt Villazón den Papageno aus der Zauberflöte, Mozarts bekanntester Oper.
2: Mozart ist mein bester Freund, Mozart ist lustig, aber Mozart ist auch ein Philosoph, der beliebteste Komponist in aller Zeiten. Und so, es ist immer wunderbar, seine Musik zu singen, seine Briefe zu lesen und mit ihm Zeit zu verbringen.
0: Und dann kommt Maarten Engeltjes großer Auftritt als Countertenor, die hohe Gegenstimme zu Rolando Villazón.

0: ich war ganz überrascht und ich bin ganz begeistert von diesem Sänger, von überhaupt von diesem Abend heute.
1: Ich war ganz hin und weg. Erst habe ich die Frau gesucht auf der Bühne und ja, musste dann feststellen, es war der Dirigent persönlich und ich fand das ganz klasse.
2: Überraschung gelungen. Morgen in Flensburg wollen Sie das Publikum erneut begeistern. Rolando Villason als Tenor und Martin Engeltjes als singender Dirigent.
3: Von zwei Musikern zu zweien, die kochen. Bei unserem Koch Volker Fuhrwerk und Lisa Knittel gibt es heute knackiges Gemüse, frische Kräuter und essbare Blüten. Und dazu wird Lamm gegrillt. Und die Zutaten kommen heute, man könnte sagen, von Volkers Nachbarin. Auf gut Punker, man hilft sich halt.
4: Hoffen wir alles fertig.
5: Ich habe euch was
6: ein Träumchen, gemacht. Andrea.
5: Dicke Bohnen, frisch bewässerte Zucchini, Taglilienblüten.
6: Es gefällt mir so gut. Wir bleiben gleich hier zum Kochen.
4: Ja, machen wir so.
6: Volker, ich erkenne ein perfektes Match. Lamm, Joghurt, Minze. Wobei, was soll die Bohne?
4: Das sind mal wieder deine Kumpels. Die wollen heute wieder gepoolt werden und zubereitet werden. Wir machen heute so einen kleinen Bohnensalat, lauwarm mit Taglilie. Dazu gibt es eine spicy Zucchini und einen kleinen Gewürzjoghurt. Und das Lamm.
7: Für die Marinade Knoblauch pressen, für den Salat die dicken Bohnen aus den Schoten pulen.
6: Die Bohne erlebt ja so ein Revival gerade, ne?
4: Echt, ja?
6: Ja, so als Hülsenfrucht, hat Eiweiß,
4: ja, stimmt.
6: Für die Veganer, hat Ballaststoffgehalt. Und Volker, sie ist älter als die Kartoffel.
4: Echt, ja?
6: Eine der ältesten Kulturpflanzen.
4: Und ist halt heimisch, ne?
7: Minze und Petersilie fein schneiden und mit Sonnenblumenöl zur Marinade. Das Lamm würzen und einlegen.
6: Die kleinen Koteletts, die sehen sehr klein aus, Volker.
4: Aber du hast nachher das ganze Fett, was noch gegrillt ist, und das ist sehr lecker, wenn man das mag.
6: Und genau das passt ja so gut, ne? Zu dem Fett, was wir hier sehen beim Lamm. Die ätherischen Öle der Minze, so ein bisschen Frische dazu, das mildert das ab.
4: Und ich bin ansonsten überhaupt kein Minz-Fan, aber das finde ich ein bisschen geil. Lass mal jetzt 24 Stunden marinieren. Bis morgen.
6: Auf Wiedersehen. Bis dann habe ich vielleicht fertig gepoolt.
7: Wenn dieses Ziel erreicht wurde, die Bohnenkerne in gesalzenem Wasser kurz kochen, dann abgießen und abschrecken.
4: Ja, sehr gut. Die erschrecken sich leicht, wenn du die das zweite Mal poolst.
7: Für die spicy Zucchini, das Gemüse in feine Scheiben schneiden, salzen, leicht zuckern und ziehen lassen.
6: Na, Volker?
4: Ja.
6: Ziehst du wieder Strom durch den Garten?
4: Ja. Ich muss die Marinade für unsere Zucchini mixen. Ich habe hier einmal so eine koreanische Sojabohnen-Chili-Paste. Noch mehr Bohne, genau. Und dadurch ist es auch nicht ganz so scharf. Deswegen finde ich das sehr angenehm. Dann geben wir noch ein bisschen Apfelessig dazu. Und jetzt noch zu. Und noch ein bisschen Sesamöl.
7: Einmal durchmixen.
4: So, ich würde mich schon mal um den Joghurt kümmern. Du bist ja noch ein bisschen beschäftigt hier, oder?
6: Immer noch die dicke Bohne.
4: Okay.
7: Nach den Frühlingszwiebeln das Bohnenkraut fein schneiden und würzen. Dann mit Zitronenabrieb und Zitronensaft mit dem Joghurt vermengen. Poolende Unterstützung anfordern.
6: Das Leid hat ein Ende. Jetzt wird hier mariniert.
4: Ja.
6: Zucchinis eignen sich ja besonders gut, weil die eine Marinade bestens aufnehmen.
4: Oh.
7: Die Bohnenkerne in Rapsöl kurz erwärmen. Die marinierten Lammkoteletts beidseitig grillen. Als vegetarische Alternative Grillkäse.
6: Bist du glücklich?
4: Ja, das sieht gut aus, oder?
7: Noch besser auf schönen Tellern.
4: Hallo, hallo Gesa.
8: Na, ja. Den Teller?
4: Ja, das wäre gut.
8: Ja, ich will ihn nein.
7: Auf Joghurt mit spicy Zucchini, marinierter Lammrücken vom Grill mit dicken Bohnen und Taglilienblüten.
6: Am besten finde ich natürlich die Bohnen. Das ja, ist
4: die
6: ganz
4: sind
6: klar.
4: Die sind klasse.
6: Sind die nicht gut?
4: Da steckt Seele drin.
6: Da steckt Seele drin. Überhaupt im Grillen steckt immer Seele. Viel Spaß beim Nachgrillen zu Hause.
4: Guten Appetit.
6: Guten Appetit.
3: Sieht aber wirklich sehr lecker aus. Das Rezept bekommen Sie bei uns auf der Homepage und im NDR-Text auf der Seite 591.
9: Ja, wer sowas vorhat, der wartet mit dem Essen wahrscheinlich besser bis hinterher. Klettern im Park, im Hochseilgarten ist für viele bestimmt eines der Sommerferien-Highlights schlechthin. Und für schleswig-holsteinische Verhältnisse geht es dabei ja auch in geradezu schwindelerregende Höhen auf bis zu 25 Meter. Da bekommen einige wahrscheinlich schon wackelige Beine bei der Vorstellung. Ja, dann mal viel Spaß mit unserem Team vom Ostseereport.
10: Am Nordfjord liegt einer der spektakulärsten Kletterberge Norwegens, der Hoven. Mehrere Kletterstiege führen die Steilwand empor. Wir aber wollen herausfinden, ob wir den vier Drahtseilattraktionen gewachsen sind.
11: Fokussiere dich darauf, wo du hin willst. Wir nehmen Schritt für Schritt. Meistens fühlt es sich am Anfang schwierig an. Aber sobald du es tust, kommst du rein und es läuft gut.
10: Bergführerin Michaela zeigt uns den Weg zur Himmelsleiter Stigul.
11: Gleich sind wir bei Stigul.
6: Okay. Oh wow.
10: Gerade einmal 33.000 Menschen leben in der ganzen Region. Im Westen öffnet der Nordfjord sich dem europäischen Nordmeer. 106 Kilometer weiter östlich grenzt er an den Jostedalsbree, Europas größten Festlandgletscher.

0: So, mein Motto lautet nicht nach unten gucken. Auf die Stufen konzentrieren.
1: Zwar sind die Stahlseile stahlhart befestigt, aber immer in Bewegung. Das macht mir am meisten zu schaffen. Gibt es Menschen, die Angst bekommen, wenn sie durch die Luft gehen?
2: Nein, dann gehe in die Luft.
3: Doch, sehr viele. Meistens finden Frauen das Klettern anstrengender. Und oft sind es Männer, die die Drahtattraktionen beängstigender finden. Der eine Teil fordert physisch heraus, der andere mental.
4: Hast du dich einmal zum Fjord umgedreht?
5: Nein.
4: Fürs Bild?
5: Nein.
4: Okay, magst nicht?
5: Nein.
4: Okay.
6: First time is the worst time.
7: Ja.
0: Okay, jetzt bin ich safe. Oh. Mareike klettert gerade runter. Wow, die Aussicht ist wunderbar. Hatte ich gar keine Zeit jetzt. Ich habe mich einfach nur auf die Seile konzentriert.
1: Über Europas längste Drahtseilbrücke erreichen wir die andere Seite des Berges. Ich bin mir nicht sicher, ob ich mich wirklich alles trauen werde. Vielleicht sollte ich an was komplett anderes denken.
6: Singen.
1: Ob mich das tatsächlich über den Abgrund tragen wird? Der Nordfjord ist ein Mekka für alle, die gern draußen sind. Ob da auch etwas für Sie dabei ist, das können Sie morgen herausfinden im Ostsee-Report um 18 Uhr.
8: Bis 1930 ist dann ja auch so ein bisschen Zeit, das Adrenalin wieder abzubauen. Dann sehen wir uns wieder bei knapp unter 30 Grad. Die sollen es morgen Abend nämlich immer noch sein.
9: Ja, wird wieder ein mega Sommertag. Die Einzelheiten gleich von Maike. Ist aber bestimmt eine super Idee, das morgen so zu handhaben wie unsere Zuschauerin Heike Gregersen aus Norderbrarup.
8: Die war heute nämlich schon vorm Sonnenaufgang am Falkensteiner Strand in Kiel. Den hatte sie dann wahrscheinlich auch absolut für sich allein. Herzlichen Dank fürs Foto.
9: Und wir wünschen Ihnen weiter ein schönes Wochenende und freuen uns, wenn Sie morgen wieder dabei sind.
8: Bis dahin, ciao.

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1: Das heiße Sommerwetter hat Ende der Woche eine kleine Pause eingelegt. Jetzt ist es pünktlich zum Wochenende wieder zurück. Viel Regen ist während der Pause aber trotzdem nicht gefallen. Deswegen musste man, um so eine Blütenpracht im Garten zu haben, weiter ordentlich gießen. Und das bleibt doch erstmal so, denn Hochdruckeinfluss hält die Tiefs zunächst noch auf Abstand. Allerdings kommen ein paar Wolkenfelder dieser Tiefs zu uns nach Schleswig-Holstein gezogen. Und die bringen dazu auch wieder sehr warme Luftmassen mit. In der Nacht ist es erst nur locker bewölkt bis klar. Später ziehen von der Unterelbe ein paar Wolkenfelder auf. Es bleibt aber trocken. Die Temperaturen gehen heute Nacht auf 17 bis 12 Grad zurück. Morgen Vormittag ziehen dann noch ein paar Wolkenfelder durch. In Richtung Nachmittag werden die Wolken aber immer weniger. Und dann ist es überall sonnig und trocken. Insgesamt kommen wir auf 10 Sonnenstunden auf Sylt. Und bis zu 13 Stunden sind es im Lauenburgischen. Die UV-Belastung dementsprechend überall hoch. Dazu weht der Wind nur schwach bis mäßig aus Südost bis Süd und dreht im Tagesverlauf auf West. Und es wird wieder richtig schön hochsommerlich warm. Die Höchstwerte liegen morgen bei 25 bis 31 Grad. Auf den Inseln sind es 23 bis 25 Grad. Die Wassertemperaturen von Nord- und Ostsee liegen bei rund 21 Grad. Die neue Woche beginnt dann etwas wechselhafter. Am Montag zieht vereinzelt etwas Regen durch, teils schauerartig, teils auch mit Gewittern. Dahinter wird es von Nordwesten aber wieder freundlicher bei durchschnittlich 22 Grad. Am Dienstag wechseln sich Sonne und Wolken ab bei rund 20 Grad. Und am Mittwoch ist dann wieder viel Sonne am Start und es wird wieder wärmer. Und damit wünsche ich Ihnen noch einen gemütlichen Abend.
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0: Guten Abend und herzlich willkommen zum Hamburg-Journal vom Sonnabend.
1: Wir freuen uns, dass Sie wieder dabei sind und auf drei Themen der kommenden halben Stunde schauen wir schon mal.
0: Das erste Paddeln um Pokal, Schlauchboot-Wettkampf, Feuerwehr, dann Planschen oder Protestieren, Debatte um Baden in Alster und Power, Punker und Percussion, Albright Metal Festival auf dem Großmarkt. Die Ritter der Pedale, die Rennradfahrer, die gern am Elbdeich trainieren, die haben uns in dieser Woche auf unseren Social-Media-Kanälen aber tausende Kommentare beschert. Denn nach dem tragischen Unfall eines Radrennfahrers, der auf ein parkendes Auto fuhr, fordert der ADFC jetzt ein Parkverbot. Und darüber wird überall heftigst diskutiert.
2: Unterwegs auf dem Elbdeich, Höherkirch-Werder. Wir wollen einen Bericht drehen, wie gefährlich es hier für Radfahrer ist. Dann kommen wir nicht mehr weiter. Der Grund? Dieser Unfall. Hier sollen ein Fahrrad und ein Motorradfahrer aufeinander geprallt sein. Beide laut Feuerwehr schwer verletzt.
3: Ich fahre hier permanent auf der Strecke auch. Und ich erlebe das so oft, es ist einfach Leichtsinn, unüberlegt. Ja, und das ist schon sehr gefährlich.
4: Ich bin der Meinung, dass die Autos viel zu schnell fahren hier. Und die Motorradfahrer auch. Und ja, dass zu wenig Rücksicht auf Radfahrer genommen werden.
2: Bereits der dritte Zusammenstoß auf dieser Strecke. Allein in 7 Tagen. Erst am Mittwoch und Sonntag hatte es weitere Unfälle gegeben. Laut ADFC liegt das auch an Autos, die auf der Fahrbahn parken. Von Senat und Polizei fordert der Fahrradclub hier deshalb ein Pkw-Parkverbot. Bei vielen Fahrradfahrern kommt das allerdings nicht gut an.
5: Das ist der größte Blödsinn aller Zeiten. Das ist ja keine Rennstrecke hier. Das ist eine normale große Straße. Und der Radfahrer hat sich dort dran zu halten. Und wenn ein Auto steht, muss er aufpassen.
6: Finde ich eigentlich nicht gut. Irgendwo müssen die Autofahrer auch hin. Also man muss, beide Seiten muss man sehen. Die Radfahrer müssen irgendwo anhalten können und die Autofahrer müssen auch. Die möchten ja auch mal einen Wochenendausflug machen mit ihren Kindern. Und wie sollen sie es machen, wenn sie nirgends parken dürfen?
2: Carsten Brogmann wohnt hier am Deich. Auch er lehnt ein Parkverbot ab. Zum einen gäbe es hier nicht genug Parkplätze, für Besuch etwa. Zum anderen seien die stehenden Autos eigentlich von Weitem zu erkennen.
7: Wenn es in dieser Fülle geschieht, dass Menschen auf geparkte Autos auffahren, dass da irgendwo ein Problem mit der Aufmerksamkeit vorhanden ist. Und ich denke, wer Autos übersehen kann, der kann auch Kinderwagen übersehen oder Senioren, die die Straße überqueren. Das ist, finde ich, schon problematisch.
2: Den Grund für die vielen Unfälle hier? Selbst Radler sagen, es liege meist an einer riskanten Fahrweise.
8: Die gucken ja nicht hoch. Die sind so konzentriert und starren auf die Straße, sind so damit beschäftigt, schnell zu fahren, dass sie gar nicht gucken, wo sie hinfahren. Das ist das Problem.
2: Unsere Interviewanfrage lehnt der ADFC ab. Die Diskussion sei zu emotional aufgeladen. Die Innenbehörde erklärt dagegen, sie werde hier kein Parkverbot durchsetzen. Wie genau es zu dem heutigen Zusammenprall auf der Fahrbahn kam, noch unklar. Die Polizei ermittelt. Die Verletzten? Mittlerweile sind beide außer Lebensgefahr.
0: Der HSV hat am Nachmittag im Volksparkstadion den französischen Champions League-Teilnehmer Lille herausgefordert. Das vorletzte Testspiel war lang. Spielzeit 3x45 Minuten.

0: Auf die Fans ist Verlass. Gut 20.000 wollen das XXL-Spiel gegen das französische Top-Team aus Lille sehen. Zwei Wochen vor der DFB-Pokalpartie in Verl gibt es auch noch Wünsche in Sachen Transfers.
1: Sie brauchen dringend Vieira. Unbedingt, das ist super wichtig.
2: Also ich bin bisher sehr zufrieden. Also ich hoffe, da kommt noch was, aber Dakar macht ja einen super Eindruck.
3: Ich denke, wir werden uns so in der Tabellenmitte bewegen. Also international sehen wir uns diese Saison noch nicht.
4: Mal schauen, was das Testspiel heute sagt. Das letzte war ja doch vielversprechend und ich bin gespannt auf die neue Saison.
0: Gutes Transferzeugnis bislang für die HSV-Führungsriege.
5: Wir arbeiten mit Hochdruck an verschiedenen Themen, aber wir sind auch sehr zufrieden mit dem, was wir bis jetzt umgesetzt bekommen haben. Und das ist der Weg, auf dem wir uns bewegen.
0: Gute Laune auf den Rängen, auf dem Rasen, dann aber gleich der erste Klops von HSV-Innenverteidiger Jordan Turunariga. Lille führt früh mit 1:0. Das Spiel unterhaltsam, aber mit einer weiteren Schrecksekunde für den HSV. Der Däne Albert Grönbeck verletzt sich zu Beginn der zweiten Halbzeit am Knie, muss ausgewechselt werden. Beide Teams mit hoher Intensität schenken sich nichts.
5: Ich finde es sehr gut, dass es ein sehr intensives Spiel ist, dass es auch ein Stück weit hitzig ist, weil genau das ist das. Wir müssen uns auf alles vorbereiten, was uns in der Bundesliga erwartet.
0: Geniestreich von HSV-Stürmer Rayon Philippe zum Ausgleich. Otto Stange nach 113 Minuten, dann sogar mit der 2:1-Führung. Doch die Franzosen, die wollen auch noch mal. 127. Minute 2:2, der Endstand im Volksparkstadion. Der HSV ist auf einem guten Weg und das Team hofft jetzt vor allem, dass sich Albert Grönbeck nicht schwerer verletzt hat.
6: In der Dover Elbe Arena in Neuengamme war in den letzten Wochen abends immer viel los, denn da wurde fleißig für einen Schlauchboot-Wettkampf trainiert. Es gibt ihn schon seit über 50 Jahren, entstanden aus der Idee, alte Boote nicht einfach wegzuschmeißen. Heute nun gab es also den Showdown, als die freiwilligen Feuerwehren um die Wette paddelten.
7: Schnelligkeit, Geschicklichkeit, Koordination. Darauf kommt es beim Schlauchbootwettkampf an.
8: Dass man als Team funktioniert, ne? Dass alle zusammen im Boot sehr gut harmonieren. Ne? Ich glaube, eine gute Mischung aus allem, ne? Aus Schnelligkeit, aus Koordination. Ne? Und das, ich glaube, das kommt alles dann zusammen. Ne?
7: Ausgerichtet wird das Spektakel vom Vorjahressieger der Freiwilligen Feuerwehr Neuengamme. Drei Wochen konnten die Teams hier in dem Parcours trainieren. Jetzt kommt's drauf an, auch für die Freiwillige Feuerwehr Hohendeich. Sie gehören zu den diesjährigen Favoriten.
8: Boah, optimal lief, glaube ich, nicht so, dass wir zwischendurch einen Ausfall hatten, ne, und da ein Ersatzmann reinkam musste, der das noch nicht so häufig gemacht hat. Und sich erstmal das alles angucken musste, das verlief, glaube ich, nicht so ganz so gut. Das war, glaube ich, unsere größte Herausforderung dieses Jahr.
7: 23 Mannschaften treten in diesem Jahr gegeneinander an. Dazu kommen 9 Jugendfeuerwehren. Bereits zum 53. Mal findet der Schlauchbootwettkampf statt. 1971 wurde er ins Leben gerufen.
9: Wir sind hier in Hamburg, wir haben sehr viel Wasser. Die Freiwilligen Feuerwehren sind natürlich auch mit Booten ausgestattet. Früher waren es auch Schlauchboote. Ja, irgendwann musste man natürlich dann auf motorisierte umstellen. Und da entstand im Grunde genommen die Idee, die alten Schlauchboote weiterhin zu benutzen und einen Wettkampf zu machen.
7: Startschuss für die Hohendeicher. Zwei Teams starten immer gleichzeitig in den Parcours. Der heiße Draht und die Rutschen sind besonders anspruchsvoll.
10: Diese Rutsche, die Schwierigkeit ist, dass ich da vernünftig raufkomme. Das ist richtig schwierig mit den Seilen. Also da hatten wir schon Schwierigkeiten, auch in der Vorbereitung.
7: Aber problemlos gemeistert. Andere nicht. Nach 3 Minuten 17 sind sie im Ziel. Nachher geht's noch ein zweites Mal ins Schlauchboot. Und heute Abend wird dann der Sieger geehrt, der im kommenden Jahr den Schlauchbootwettkampf ausrichtet.
6: Willkommen zum Nachrichtenüberblick mit Dina.
11: In Stelzhoop sind heute Mittag im Fritz-Flintering Schüsse gefallen. Nach Informationen der Polizei ist dabei ein Mann verletzt worden. Anwohner hatten die Polizei gerufen, als sie die Schüsse hörten und zwei Männer flüchten sahen. Vor einem Hauseingang im Fritz-Flinte-Ring fanden die Beamten einen verletzten Mann. Dem 23-jährigen Mann war ins Bein geschossen worden. Die Polizei leitete umgehend eine Großfahndung ein. Polizisten mit Maschinenpistolen sperrten die umliegenden Straßen ab. Mehr als ein Dutzend Streifenwagen suchten nach den Verdächtigen. Der Polizeihubschrauber Libelle unterstützte die Fahndung aus der Luft. Bereits am frühen Morgen ist in Schnelsen ein 55-jähriger Mann angeschossen worden. Nach Angaben der Polizei war er in der Nacht mit einem anderen Mann an einer Haustür in der Straße Burgwedel in Streit geraten. Daraufhin soll ihm der andere ins Bein geschossen und ihn schwer verletzt haben. Laut Polizei ist der Schütze auf der Flucht. Knapp drei Monate nach einem Wasserrohrbruch in Harburg soll der Verkehr auf der Buxtehuder Straße von heute an wieder ohne Einschränkung fließen. Wenn der Asphalt ausgehärtet sei, werde die Baustelle heute geräumt, teilte eine Sprecherin von Hamburg Wasser mit. In der letzten Augustwoche müsse allerdings noch die nur provisorisch reparierte Fahrbahn in Richtung A7 neu asphaltiert werden. Die Wasserleitung war am 13. Mai geplatzt und hatte große Teile der B73 unterspült. Seit Mitte Mai war der Verkehr auf jeweils einer Spur pro Richtung an der Baustelle vorbeigeleitet worden. Vor dem UKE in Eppendorf haben heute Angehörige und Betroffene mit Long-Covid und chronischem Erschöpfungssyndrom für eine bessere medizinische Versorgung demonstriert. Laut Veranstalter nahmen etwa 150 Menschen an der Demo teil. Viele Betroffene mit postakutem Infektionssyndrom leiden unter Atemnot, Herzrasen und starker Erschöpfung. Eine Heilung gibt es bislang nicht. SPD und Grüne wollen Anfang September einen Antrag in die Bürgerschaft einbringen. Das UKE soll die Patientinnen und Patienten künftig auch ambulant behandeln können. Die Kosten dafür sollen übernommen werden. Die Betroffeneninitiative begrüßt die Pläne. Allein an Long-Covid sind bundesweit etwa 1,5 Millionen Menschen erkrankt. In einer Schule in Volksdorf hat es in der vergangenen Nacht gebrannt. Nach Informationen der Polizei seien Unbekannte in das Schulgebäude eingedrungen und hätten unter anderem Papier angezündet. Kurz vor 6 Uhr am Morgen hatte ein Anwohner die Polizei informiert, die Täter sind auf der Flucht. Eine Stellwerkstörung zwischen Bremen und Hamburg sorgt seit gestern Mittag für Einschränkungen im Bahnverkehr. Betroffen sind insbesondere die Metronomlinien RE4 und RB41. ICE und IC-Züge von Bremen in Richtung Hamburg sind momentan bis zu 40 Minuten verspätet. Die Strecke von Hamburg nach Bremen ist von der Störung aber nicht betroffen. Die komplette Reparatur des defekten Stellwerkes bei Ottersberg dauert aber noch. Frühestens ab heute Abend könnten die Züge dort wieder uneingeschränkt fahren.
6: Vielen Dank, Dina. Morgen soll es ja wieder richtig knacke warm werden in Hamburg. Verständlich, dass da manche an einen abkühlenden Sprung in die Alster denken, weil es einfach zu einem schönen Sommertag dazugehört. Nun, sich in die kühlen Fluten des angestauten Flüsschens Alster zu stürzen, ist nicht verboten. Es gibt allerdings gute Gründe, es sein zu lassen. Wie denken Sie darüber? Hamburg kontrovers.
12: Hochsommer in Hamburg. Die heißen Temperaturen treiben viele ans und ins Wasser. Doch was für die einen den großen Badespaß verspricht, ist für die anderen vor allem eines: riskant.
13: Die Emotion, die da am ehesten kommt, Unverständnis. Jede Aktion, die man hier auch ja teilweise sieht, denkt man sich dann auch, oh, das war aber gefährlich, das hätte ich persönlich vielleicht nicht gemacht.
14: Wir sind den ganzen Juni jeden Tag in der Alster baden gewesen. Und wir haben nichts davon mitgenommen. Also nichts Negatives, Gesundheitliches. So.
12: Für die beiden Freundinnen Luca Rauhaus und Emilie Struve gehört das Baden in der Alster zum Sommer einfach dazu. Für die beiden Abkühlung, Treffpunkt und ein Stück Lebensqualität.
14: Du hast es vor der Haustür und du hast jederzeit die Möglichkeit. Du bist nicht auf irgendwelche Öffnungszeiten angewiesen. Ja. Du bist nicht darauf angewiesen, dass du irgendwas zahlen musst oder auf andere Leute. Du kannst immer hingehen. Das ist, finde ich, schon auf jeden Fall ein großes Freiheitsgefühl.
15: Und wie man sich auch im Wasser fühlt dann, ne?
14: Ja.
15: Also, dass man sich dann halt irgendwie leichter fühlt.
12: Verboten ist das Baden in der Alster nicht. Die Stadt Hamburg rät trotzdem davon ab, auch wegen der Wasserqualität. Besonders nach Starkregen kann ungeklärtes Abwasser in die Alster gelangen und die Keimbelastung erhöhen. Die beiden Lehramtsstudentinnen sehen das gelassen.
14: Natur und Hamburg hat Gewässer, die jetzt vielleicht nicht top sind von der Wasserqualität, aber man kann drin baden. Ja. Und dann finde ich es eigentlich Quatsch, das zu verbieten und zu sagen, hey, ihr müsst alle jedes Mal, wenn ihr baden gehen wollt, fast 8 Euro für ein Freibad ausgeben. Auch weil es ja auch so eine soziale Zusammenkunft im Endeffekt hier auch ist, immer im Park.
12: Leander Gabriel, ehrenamtlicher Rettungsschwimmer der DLRG, erlebt fast jeden Monat, wie schnell aus einem sommerlichen Treffen ein Notfall werden kann. In diesem Jahr dokumentierten die Wasserretter allein bis Juli bereits 48 Einsätze auf der Alster.
13: Also es geht vom gekenterten Segler bis zum vollgelaufenen Tretboot. Auf der anderen Seite sind das dann solche wirklich Ertrinkungsunfälle oder halt Verletzungen, Brückenspringer. Das sind so die typische Bandbreite an Sachen, die wir so retten.
12: Auf der heutigen Kontrollfahrt entdeckt der 23-Jährige direkt Kinder, die von einem Anleger in die Alster springen.
13: Man weiß nicht, was ist quasi vor dem Anleger, wie tief ist es da, ist immer die eine Frage. Und die andere Sache ist natürlich immer, was liegt denn da? Na, also hier an der Alster, gerade an den Uferbereichen, ist das zulaufen, das ist nicht besonders tief und da liegen immer wieder Gegenstände. Das müssen nicht nur Steine oder irgendwas sein, sondern das können halt auch E-Scooter sein, Einkaufswegen, ein Bauzaun hatten wir schon.
12: Luca und Emilia sehen die Verantwortung bei den Menschen, die schwimmen gehen. Wer die Gefahren kennt, müsse vorsichtig und bedacht baden.
14: Das spielt auch noch mal so mit in dieses Freiheitsgefühl mit rein, dass man eben selbst für sich verantwortlich ist und selbst ein bisschen gucken muss, okay, wie sehr möchte ich das Risiko eingehen oder wie gehe ich auch einfach mit den Risiken um und
16: mit Bedacht schwimmen dann.
14: Ja,
16: halt,
14: ne? Genau.
12: Leander, der die Gefahren ganz genau kennt, darf erst im Notfall eingreifen. Dann, wenn es nach ihm eigentlich schon zu spät sei.
13: Wir haben ja keine Weisungsbefugnis. Hilflos ist vielleicht das falsche Wort, was man da manchmal hat, aber man kann halt immer nur den Leuten etwas empfehlen. Und dann ernst genommen zu werden, nicht jeder macht das. Also nicht jeder macht das, was wir empfehlen. Das ist manchmal ein bisschen schade, weil sich halt Leute wirklich auch teilweise in Gefahr begeben.
12: Ein Verbot sehen alle drei kritisch. Stattdessen wünschen sie sich...
13: Vielleicht einmal vorher überlegen, was man macht. Sich vorher über das Gewässer immer informieren. Nie alleine ins Wasser gehen.
14: Und dass man nicht dann überlegt, wie kriegt man die ganzen Leute raus aus der Alster, sondern eher vielleicht überlegt, wie kriege ich mehr Leute sicher rein in die Alster.
12: Und was ist Ihre Meinung? Diskutieren Sie mit auf Instagram und Facebook.
6: Immer am Sonnabend schicken wir unsere Stadtreporterin Anne Adams in die Spur mit klarem Auftrag. Sie darf alles fragen. Das macht ehrlich gesagt manchmal auch ein bisschen einsam, wie sie da so sitzt. Wir trösten sie mal. Moin Anne, was darf sein?
17: Moin! Ich hätte gern einmal Ihr Thema der Woche, bitte. Heute aus Ottensen. Was ist dein Thema der Woche?
18: Ich möchte gerne Erzieher werden. Ich habe da auch schon einen Ausbildungsplatz und habe jetzt gerade einen Praktikumsplatz bekommen in einer total lieben Krippe mit total lieben Kindern. Ich hatte einen sehr schönen Morgen da und freue mich jetzt sehr über diese Zusage.
17: Darüber freuen sich dann auch besonders die Kinder.
18: Ja, ich hatte direkt ein kleines Tänzchen mit einem der Jungen gehabt.
19: Im Moment beschäftigt mich meine Hochzeit nächstes Jahr, auf die ich mich natürlich sehr freue. Und da sind wir schon mitten in der Planung, sind jetzt ein halbes Jahr verlobt und freuen wir uns sehr drauf. Und es geht so langsam in die letzten Vorbereitungen, bevor wir dann ganz entspannt die Einladung rausschicken können.
17: Was ist Ihr Thema der Woche?
20: Die Hitze, die jetzt, die mir jetzt zu schaffen macht und wie vielen anderen ja oder allen anderen ja auch, die ist das Thema der Woche.
17: Tropische Nächte sind nichts für Hamburger, ne?
20: Wir sind ja im Norden groß geworden, ne? Und eher so die Mediterrane oder die Hitze, die gefällt uns nicht so gut, ne? Wir können nicht meckern, wir brauchen ja nicht arbeiten. Wir können also ein bisschen länger schlafen oder wenn auch nicht oder können uns im Tag ja auch ein bisschen ausruhen. Aber die Leute, die jetzt sind, ich kenne es ja noch, aber da war nicht solche Hitze, aber die ins Büro müssen oder die überhaupt arbeiten müssen, denen fällt es ja schwer, wenn sie nachts nicht richtig schlafen können. Ne? Das ist ein Problem. Ne?
17: Was ist Ihr Thema der Woche?
21: Also mein Thema der Woche ist Thema Schlaf. Ich bin vor 6 Wochen Mama geworden und ich will mich nicht beschweren. Also es klappt richtig gut und seit dieser Woche schläft sie richtig gut alleine im Beistellbett ein. Und ich habe 5-6 Stunden ungestörten Nachtschlaf. Das finde ich richtig gut.
17: Das ist einfach unfassbar beeindruckend, ist das.
21: Ja, ich bin auch beeindruckt von meiner Tochter.
6: Das Albert-Schweitzer-Gymnasium in Ohlsdorf hat sich in den Ferien in ein Campinglager verwandelt. Denn aktuell wohnen und musizieren hier Studentinnen und Studenten der 5 Musikhochschulen in Norddeutschland, um gemeinsam zu proben. Für ihre Auftritte als norddeutsches Schulmusikstudierendenorchester. Was für ein Wort. Wir haben die angehenden Musiklehrerinnen und Lehrer in ihrem Schulcamp mal besucht.
1: Florian Hakenrath geht noch einmal die Partitur durch. Gleich probt der Dirigent mit dem Norddeutschen Schulmusikstudierendenorchester. Das hat sich vor 10 Tagen im Albert-Schweitzer-Gymnasium in Ohlsdorf einquartiert. Florian studiert Musik auf Lehramt. Hier ist er einst zur Schule gegangen.
2: Also die Idee ist, dass sich hier Studenten, Schulmusikstudenten und Studentinnen treffen und gemeinsam die Chance haben, auf hohem Niveau im Orchester zu spielen, was in den Hochschulen selber häufig nicht ganz möglich ist, weil die Studiengänge einfach zu klein sind teilweise. Und deshalb haben wir hier die 5 norddeutschen Hochschulen, Hamburg, Hannover, Bremen, Lübeck und Rostock, zusammengefasst zu einem Orchesterprojekt, das einmal im Jahr stattfindet.
1: Florian hat ein Einzelzimmer ergattert. Die meisten teilen sich einen Klassenraum. Viele der 60 Orchestermitglieder haben aufblasbare Matratzen mitgebracht.
22: Das ist echt irgendwie ganz lustig. Also man muss sich arrangieren und sich auf das Gebäude einstellen und so. Aber wir haben hier total viele Möglichkeiten. Also es ist auf jeden Fall ein Highlight von meinen Semesterferien.
1: Dies ist das Hannoveraner Zimmer. Zufall, sagen sie. Doch Linda und Maike sind Geschwister. Und Marit und Hannes auch.
23: Das ist richtig gut. Leute wieder zu treffen, die man ja dann das ganze Jahr nicht gesehen hat, weil man ja in unterschiedlichen Städten einfach wohnt. Das finde ich das Schöne.
1: Waschbecken gibt es bei den Klassenräumen. Zum Duschen geht es in die Turnhalle. Mittags versorgt sie einen Catering-Service. Die Küche müssen sie selber aufräumen. Kannst du die schon
24: mal zurückschicken? Es hat natürlich auch viele Vorteile, weil dadurch zum Beispiel auch der Teilnehmerbeitrag relativ günstig ist.
1: Ordentlich hängt im allgemeinen Durcheinander hier nur die Kleidung für die Auftritte. An diesem Probentag üben die Bläser und Streicher zunächst getrennt. Ihr Programm Modest Mussorgsky, Gustav Mahler und die Wiederentdeckung von Joachim Raff, der Ende des 19. Jahrhunderts populär war.
2: Wir sind ja alle PädagogInnen hier und dadurch haben wir immer auch im Hintergedanken, wie können wir Musik den Leuten nahebringen, Orchestermusik. Und da bieten sich diese Werke total an, weil man eben viel lebendig zeigen kann, was im Orchester an Farben, an Ausdruck so möglich ist.
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1: Nach Konzerten in Hannover und Bremen werden sie am 16. August auch in Hamburg in der Halle 424 im Oberhafenquartier auftreten.
6: Eine künstlerische Ader zu haben und einen auf Kunst zu machen, zu Hause, ganz privat, das tut keinem weh. Was ganz anderes ist es dagegen, rauszugehen, sich und seine Kunst zu zeigen. Ein Hamburger ist diesen Schritt vor kurzem mit seinen besonderen Skulpturen gegangen. Wir haben ihn in seinem heimischen Atelier in Volksdorf getroffen.
26: Dieses Stück Buche lag einfach im Wald, als ob es auf ihn gewartet hätte.
27: Ich habe ja noch nie was gekauft, noch keinen Stein und kein Stück Holz. Ich finde die immer. Man muss ein Auge dafür haben. Und ich suche natürlich Sachen, die was anbieten.
26: In seinem Gartenatelier in Volksdorf verwandelt Fabian Schmidt-Rehn diese Hölzer und Steine zu Kunstwerken. Nach jedem Urlaub ist sein Auto voll. Äste, Holzblöcke und Steine. In ihnen sucht er eine Bewegung, einen ganz bestimmten Schwung, bis sie wieder lebendig werden.
27: Holz finde ich unglaublich spannend, was das alles erzählt. Also das ist ja, hat eine Geschichte, das war lebendig. Für mich muss das nicht immer was bedeuten, sondern es muss irgendwie eine Bewegung, eine Geste, was Geheimnisvolles ausstrahlen.
26: Seitdem er Student war, liebt er die Bildhauerei, hat dann aber als Lehrer und Pädagoge gearbeitet. Die Skulpturen waren trotzdem immer mehr als ein Hobby. Vor einiger Zeit ist er dann einfach ins kalte Wasser gesprungen.
27: Seit einem Jahr fange ich an auszustellen. Das habe ich ja immer inkognito gemacht. Das war mein heimliches Privatvergnügen. Und dann auch immer mit der Frage, ist das gut genug, dass ich es zeigen kann?
26: Silke Frank von der Imba-Galerie in der Bebelallee bekommt jede Woche unzählige Angebote von Künstlerinnen und Künstlern. Fabian Schmidt-Rehns Werke stachen für sie eindeutig heraus. Bis Anfang September stellt sie ihn aus.
0: Bei ihm ist es so, dass der Werkstoff, also die Art des Holzes und die Form, die er gestaltet, so in eine Harmonie oder auch mal in einen Widerspruch zusammenfließen, dass ich einfach diese Wahl, es abzulehnen, gar nicht hatte.
26: Seine Materialien erziehen ihn zur Langsamkeit, sagt Schmidt-Rehn. Manchmal muss er ein langes Gespräch mit den Stücken führen, bis er weiß, wo es hingeht. Und auch einfach mal liegen lassen.
27: Ich mache immer mehrere gleichzeitig, weil ich mich dann festgucke. Nach einer Weile sieht man nichts mehr. Oder man ist verliebt in irgendeinen Schwung. Und dann kommst du vom wieder, weil du was anderes gemacht hast und denkst, hä, was habe ich denn da drin gesehen eigentlich? Oder was will das jetzt sagen? Und da spiele ich mit.
26: Welche Geschichten haben diese alten Hölzer wohl noch zu erzählen? Fabian Schmidt-Rehn hört Ihnen ganz genau zu.
6: So, und jetzt die Frage, sind Sie bereit für Musik der Extraklasse? Lieber die Tasse Tee jetzt sicher abstellen irgendwo, denn 10.000 Metal-Fans stürmen das Gelände des Großmarkts. Die Innenstadt steht an diesem Wochenende wieder unter Metal-Beschallung. Auf dem Großmarktgelände steigt zum 12. Mal das Elb Riot Festival.
3: Elb Riot 2026. Metal-Maximal schon zu Beginn auf dem Großmarkt. Gut 5000 Menschen im Pit, eine Leidenschaft Heavy Metal. Sign of the Swarm bringt die Menge ins Rotieren, zum Ausrasten in Ekstase. Sinn und Zweck der Musik und Ziel der Elb Riot Veranstalter aus Hamburg.
4: Ich glaube, dass Heavy Metal ein wichtiges Ventil ist für viele Leute, um halt Stress rauszulassen, um aber auch gemeinsam zu feiern. Und ich glaube, das kann nicht jede Musik von sich behaupten, dass sie sowohl laut ist, als auch aber auch die Menschen verbindet.
3: Bemerkenswert, die Stimmung auch schon zur Mittagszeit mehr als nur ausgelassen. Das liegt zuvorderst auch an Ihnen. Avalanche Effect, Sie machen den Opener. Eigentlich undankbar, aber Sie meistern die Herausforderung. Mit Leidenschaft.
5: Ja, es ist ein Stück weit Freiheit letzten Endes. Ne? Also nicht nur das Musikmachen selber, sondern die Musik an sich hat für mich ganz, ganz viel auch mit Bewältigung zu tun. Raus aus dem Alltagstrott. Ich arbeite viel und dann ist das für mich eigentlich so genau der richtige Ausgleich. Halbe Stunde mal kurz die Welt vergessen.
3: In dieser Konstellation gibt es die Band erst seit wenigen Monaten. Der Gig auf dem Metal Festival? Bedeutend. In jeder Hinsicht.
4: Jede Subkultur, jedes Genre hat seine Bedeutung. Es ist super wichtig, dass wir das haben. Du hast so viele Festivals, die es nicht mehr gibt. Und es ist toll, dass tausende Menschen immer noch kommen. Und deswegen noch mal umso mehr dankbar, dass ich heute hier auf dieser großen Bühne stehen darf.
3: Seit 14 Jahren ist das Elb Riot die erste Adresse in Hamburg für Heavy Metal. Resultat ein treues, dankbares wie achtsames Publikum bei dem Festival mitten in der City.
7: Weil es das einfach zu selten hier gibt, finde ich. Es gibt viele Veranstaltungen, aber wenig mit Heavy Metal.
8: Ja, also es ist niemand fremd, man kommt mit ihnen ins Gespräch. Man trinkt ein Bier zusammen, hört gute Musik und gutes Wetter.
7: Generell die Vibes stimmen einfach.
9: Alle wollen das Gleiche hier. Es ist friedlich, es ist super schön.
3: Das Elb Riot. Laut, hart, intensiv, viele glückliche Menschen auf dem Großmarkt. Heavy Metal Kultur at its best.
6: Ja, das war schon wieder von uns. Fehlt noch das Hamburg-Wetter. Und dazu haben wir uns noch mal bei einem Festival bedient. Und zwar bei der tollen Kulisse des Bergedorfer Woodsrock-Festivals.
10: Wo auch immer Sie den Abend verbringen, machen Sie das Beste draus und schauen Sie morgen gerne wieder rein bei Ihrem Hamburg-Journal. Wir würden uns sehr freuen. 19.30 Uhr.
6: Bis dann. Ciao.
10: Tschüss.
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29: Mit einem Familienfest auf und vor der großen Bühne ist am Nachmittag an der Dove-Elbe wieder das Bergedorfer Woodsrock-Festival gestartet. Auch in seiner 47. Ausgabe, umsonst und draußen, sowie komplett selbst organisiert im Ehrenamt. Dies Jahr schien es zunächst schwierig, ausreichend viele Freiwillige zu finden, aber
11: Da hat uns die komplette Hamburger Community geholfen, indem sie Aufrufe gestartet haben. Und wir haben gemerkt, dass wir, wie viel Liebe für dieses Festival da ist. Und das ist einfach super schön, dann auch zurückzubekommen und zu sehen und zu hören und zu lesen, wie viel Wertschätzung dabei da ist und wie viel das Festival den Leuten auch bedeutet.
29: Sagt eine, die immerhin schon 20 Jahre Teil der Wutzrock-Familie ist. Wer darauf jetzt auch Lust gekriegt hat, Helfer sind immer auch Last Minute willkommen. Und Wutzrock auch noch Sonntag, den ganzen Tag. Das Wetter dazu?
12: Morgens sonnig, 17 Grad.
11: Mittags sonnig, 27 Grad. Abends sonnig und trocken.
13: 29 Grad!
29: Ebenso startet die nächste Woche, dabei aber nicht mehr ganz so heiß.

0: Eis. Der Höchstwert am Mittwoch 25 Grad.
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4: Willkommen bei uns. Ja, heute war es schon wieder schön warm und wir nehmen gemeinsam Anlauf auf einen heißen Sonntag mit diesen Themen. Selbsterfahrung, so fühlt sich MS an. Protestprojekt, 50 Jahre Park links der Weser und Geisterfahrer, Verkehrsversuch in Bremerhaven. In Bremen leben rund 1.500 MS-Erkrankte. Multiple Sklerose, das ist eine entzündliche Erkrankung des zentralen Nervensystems und bewirkt, dass Signale vom Gehirn nicht mehr richtig im Körper ankommen. MS ist auch als die Krankheit mit den 1.000 Gesichtern bekannt. Aber einige Symptome sind typisch. Im speziellen Aufklärungsbus konnte man die jetzt selbst erfahren. Michael Brandt.
5: Es ist ein spezielles Sofa, auf dem Liam Böttcher und Nicole Jäger hier sitzen.
6: Also hier habt ihr jetzt das Gefühl, wie es ist, wenn du auf einer Couch sitzt mit MS und du hast schwache Beine.
5: Das Sofa kippt langsam nach hinten, das Aufstehen wird deutlich schwerer. So wie es MS-Kranke wahrnehmen.
7: Ich muss das ja alleine schaffen, wenn ich,
8: ja, genau.
7: Ich muss mich ja in diese Situation reinversetzen.
8: Ja. Okay.
7: Ist schon heftig.
5: Das Sofa ist eine Station im Infobus zum Thema Multiple Sklerose, der heute am Bahnhof Halt gemacht hat. Besucher erleben, wie es sich anfühlt, wenn man an MS erkrankt ist. Der Boden ist trügerisch. Die Hände können heiß und kalt nicht mehr spüren. Doch es gibt noch Wissenslücken in der Bevölkerung, sagt Christina Ankirchner, die beim Pharmakonzern Roche für Patientenbetreuung zuständig ist.
9: Es gibt tatsächlich noch einen sehr großen Informationsbedarf, obwohl in Deutschland 280.000 Menschen mit MS leben und fast jeder jemanden kennt, der MS hat, gibt es immer noch sehr, sehr viel Informationslücken. Zum Beispiel wird MS immer noch fälschlicherweise mit Muskelschwund assoziiert oder direkt mit dem Rollstuhl in Verbindung gebracht.
5: Bei multipler Sklerose greift das Immunsystem Nerven an und beschädigt sie. Signale im Körper werden gestört. Betroffen sind zum Beispiel das Gehirn und das Rückenmark. Die Folge? Sehstörungen, Bewegungsstörungen oder starke Erschöpfung. Einer der Betroffenen ist der 56-jährige Thomas Strube.
10: Ich hatte das Gefühl, dass ich eine Grippe kriege und das nur schlecht ist. Und dann flammten die verschiedenen Symptome auf. Ich konnte dann nicht mehr gucken, nicht mehr vernünftig gehen. Und bin dann mit einem Rettungswagen ins Krankenhaus gebracht worden, weil man erst das Gefühl hatte, dass es ein Schlaganfall sein könnte. Drei Tage später stellte sich dann raus, dass es Multiple Sklerose ist.
5: Seine Erfahrungen gibt Strube jetzt im Bus weiter. Nicole Jäger kann nach dem Besuch besser nachvollziehen, wie es ihrer Freundin Jacqueline Böttcher mit der Krankheit geht.
11: Wie oft kann ich oben ausflippen, weil das nicht mehr so funktioniert, wie ich will?
12: Ja. Es war für mich jetzt, wie viele Minuten waren das, Liam? Eine Minute, zwei Minuten?
11: Ja.
12: Da jetzt eben gerade und ich hätte schon ausflippen können.
11: Ja.
5: Der Besuch im Infobus hat sie näher zusammengebracht.
4: Das Café Worpswede ist ein beliebtes Ausflugsziel in Worpswede. Es lässt sich keiner architektonischen Richtung zuordnen und wird deshalb auch liebevoll Café Verrückt genannt. Seit 2019 war es wegen Renovierung geschlossen. Schon letztes Jahr zum 100. Geburtstag sollte es eigentlich wieder eröffnen, aber die Arbeiten

0: früher gemacht wurde.
1: Das Café Worpswede. So sah es ursprünglich aus. Gebaut wurde es 1925 nach Plänen des Künstlers und Architekten Bernhard Höttger. 1959 wurde es das erste Mal saniert und vereinfacht. Aus heutiger Sicht eine Bausünde. Die wollte der Landkreis Osterholz nun rückgängig machen.
2: Wir haben sehr viel mit historischen Aufnahmen gearbeitet. Und einer der großen Funde war definitiv diese Terrasse hier vorne, die jetzt zum Anfang der Sanierung viel, viel größer war. Und wir haben die kleinere Originalterrasse unter der großen Terrasse gefunden. Wir haben sie wieder freigelegt.
1: Den Ursprungszustand wiederherzustellen, ganz behutsam, das war das Ziel. Kein einfaches, wie sich zeigte.
2: Die große Herausforderung hier war, dass wir durch ein ehemals innenliegendes Fenster einen Raum hatten, wo sich sehr viel Feuchtigkeit gebildet hat und das Holz innen drin einfach verrottet ist. Und diesen ganzen Bereich konnten wir nicht retten, mussten ihn komplett erneuern. Wir haben hier 44 Sprossenfenster neu eingesetzt mit Bleiglas. Wir sind hier im Separé Ost und dieser Raum hat eine besondere Überraschung für uns bereitgehalten. Wir haben hier unter der alten Dachkonstruktion eine Originalmalerei von Bernhard Höttger gefunden und sind sehr froh, dass wir die bewahren konnten.
1: Unter dieser Kuppel konnten Gäste früher gehobene Küche genießen. Hier Aufnahmen von 2009. 2019 schloss das Restaurant und die Planungen für die Sanierung begannen. Die Kosten stiegen von knapp 2,1 Millionen auf rund 3,7 Millionen Euro.
2: Wir haben immer wieder auch in den letzten Wochen neue Stellen entdeckt, neue Herausforderungen entdeckt, neue Geheimnisse entdeckt, mit denen wir umgehen mussten. Ja, es war tatsächlich bis zum Schluss, dass immer wieder Anrufe kamen und dass man vor neuen Aufgaben stand.
1: Eins der Geheimnisse ist dieser Durchgang zum angrenzenden Museum.
2: Höttger hatte diesen Durchgang ursprünglich geschaffen, um diese Verbindung aus Kunst, von der großen Kunstschau und Kultur zusammen mit der Kulinarik und dem Genuss im Café Worpswede zu schaffen.
1: Am Nachmittag ist der feierliche Moment endlich gekommen. Freude und Erleichterung bei den Beteiligten und Gästen. Das Café Worpswede ist ab sofort wieder zugänglich. Erstmal im Rahmen von Führungen. Denn ein Gastronom muss noch gefunden werden.
3: Nur halb so alt wie das Café Worpswede, aber immerhin auch schon 50, ist der Park links der Weser hier in Bremen. Fast wäre das Gelände asphaltiert und zur Autobahn geworden. Aber ein Verein hat sich für den Erhalt der Natur eingesetzt und kümmert sich bis heute drum. Wer sich im Park links der Weser so tummelt und wozu, das zeigt Annalena Borchert.
4: Geschmeidige Gelenke.
5: Kopf nicht zur Seite drücken. Schön gerade halten.
4: Gibt's auf der linken Weserseite an der frischen Luft.
6: Wir können uns freuen, dass wir hier noch so viel Grün rundherum haben.
4: Denn der Park links der Weser ist vor 50 Jahren quasi aus Protest entstanden.
7: 1967 war hier eine Autobahn vorgesehen.
4: Jetzt ist ein Zuhause für Tier und Mensch. Mit einer Besonderheit.
8: Ja, für Auswärtige, die noch nie so ein Flugzeug voll am Bauch gekitzelt haben, ist das natürlich schon spektakulär.
4: Wenn das Lachen schon von Weitem über einen hohen Horst in Huchting zu hören ist,
9: rechts oben, geht nach links,
4: dann ist die Gymnastikgruppe unterwegs.
10: Und nochmal wieder wechseln.
4: Jeden Dienstag machen sie den Park zu ihrem Sportstudio. Uwe Ritter bietet die Kurse an, kostenlos, weil ihn eine Krankenkasse unterstützt. Und das zu jeder Jahreszeit.
11: Im Sommer machen wir eine Stunde Gymnastik, irgendwo hier im Park, wo es gerade passt. Und im Winter machen wir eine Stunde Spaziergang, auch hier irgendwo im Park, mit so 20 Minuten Gymnastik da drin, mal hier, mal da. An den örtlichen Begebenheiten, so wie Brückengeländer oder, wie es gerade so passt. Ne?
4: Platz genug sollten sie haben. Schließlich ist der Park, der an Grolland, Huchting und Stur grenzt, mit 240 Hektar größer als der Bürgerpark. Ein Landschaftsschutzgebiet. durch das sich die Ortung schlängelt.

0: mit Tümpeln, in denen zum Teil bedrohte Tierarten leben. An diesem Tag zeigt sich allerdings nur die chinesische Wollhandkrabbe, die hier eigentlich nicht hingehört. Invasive Arten nennt man so etwas und das bekämpfen auch die Ehrenamtlichen an diesem Vormittag. Diese gelbe Pflanze ist Jakobs Kreuzkraut. Die soll sich nicht weiter ausbreiten, weil sie giftig für Pferde oder Kühe ist. Vieles hier läuft über ehrenamtliche Mitarbeit, erklärt der Parkchef.
1: Da haben wir so eine Struktur, dass wir ungefähr 12 Leute hier im grünen Bereich haben und im Büro sind wir zu 5. Genau, das ist eigentlich unser Rückgrat.
0: 12 Menschen betreuen 240 Hektar Grünfläche. Da ist immer viel zu tun.
2: Ja, wir bekämpfen die Brombeeren. Ich habe schon Jakobs Kreuzkraut gezogen und entferne jetzt Kleinkram.
0: Viele hier sind im Ruhestand, wollen ihre Zeit sinnvoll verbringen und mögen das gemeinsame Arbeiten für ihren Park.
3: Früher bin ich so als Kind rumgebutschert. Ja, und jetzt butschert man hier mit Schere rum, ne?
0: Holger Streb ist im April dazu gekommen und arbeitet seitdem fast jeden Tag 6 Stunden draußen. Eine neue Aufgabe, die ihm aber auch gezeigt hat, nicht jeder geht gut mit der Natur um.
4: Unglaublich, was man hier alles am Müll findet. Das ist also von Altölkanister über alles Mögliche, was die Leute hier einfach wegschmeißen, wo ich immer denke, der Recyclinghof ist hier um die Ecke. Warum bringen die Leute das da nicht hin? Die fahren mit dem Auto in den Park und schmeißen den Müll dahin.
0: Dabei ist eines der Ziele laut Vereinssatzung, die Bremer und Bremerinnen sollen sich hier erholen können. Und der Park möchte den Bezug zur Natur fördern. Mit Streuobstwiesen und alten Sorten zum Beispiel. Der Ursprung hingegen ist die Geschichte eines Bürgerprotests.
5: Ende 76, ja.
6: Da fing das an.
0: Denn eigentlich sollte hier eine Autobahn entstehen. Heinrich Welke war damals für die FDP Mitglied im Ortsamtsbeirat. Er ist einer der 13 Gründungsmitglieder.
7: Das war die Reaktion darauf, nicht, dass wir hier in der Ortspolitik sagten, nee, wir müssen uns irgendwas überlegen, dass wir das verhindern können. Und das Naheliegendste war dann, wir machen einen Park hier.
8: Das ist also hier ein Bild von der ersten großen Pflanzaktion.
0: 50 Jahre ist das her. Dass viele anpacken, war auch damals wichtig. Alte Bilder zeigen, es gab kaum Bäume. Der Blick bis zum Roland Center frei. Nach der Einweihung unterstützten viele aus dem Stadtteil die Pläne.
7: Also die Stimmung war von Anfang an sehr positiv. Wir hatten nach einem Jahr 300 Mitglieder schon, nicht? Und hatten viel Unterstützung. Und die Unterstützung wuchs dann auch in der Politik. Nicht? Die SPD war erst ein bisschen zögerlich. Die stellten ja damals alleine den Senat. Aber die haben sich dann auch von der Idee begeistern lassen.
0: Von bloßen Wiesen zur idyllischen Grünanlage. Eine Autobahn gibt es nicht. Dafür je nach Windrichtung, aber Krach von oben.
9: Flugzeuge, da hat man sich hier dran gewöhnt. Die überhört man dann.
0: Der Park hat eine große Bedeutung für sie alle, nicht nur zum Sport.
10: Ich fahre hier unheimlich gerne durch. Die Natur hier einfach macht Spaß.
2: Libellen und Fröschen und Kohlquappen, die sind ja jetzt schon fertig. Gibt's viel zu sehen.
11: Der Job des Hausmeisters wird oft unterschätzt und doch ist er so vielfältig wie kaum ein anderer. Die Bandbreite, was ein Hausmeister können muss, ist riesig. Eine eigene Ausbildung für die Arbeit gibt es nicht. Ich spreche gleich mit einem zum Abschluss unserer Wochenserie über die Hauskümmerer nach diesem Film von Katja Runge.
12: So, jetzt wird's gleich hell und heiß. Achtung!
13: Mähen, klettern, kontrollieren.
14: Ich habe gerade gefunden, was da liegt.
13: Schlüssel drehen und entstopfen.
14: Da haben wir. Ja, da müssen wir noch mal ran. Jetzt ist es schlimmer als vorher. Hast du gemerkt?
13: Hausmeister klingt nach einem klaren Berufsbild, ist es nur nicht.
15: Ich sage mal, Hausmeister an sich ist so unspezifisch, wie es eigentlich nur sein kann. Oder hausmeisterliche Tätigkeiten.
13: Und zwischendurch klingelt garantiert das Telefon.
14: Das war mein Telefon.
5: Aber das war jetzt kein Notfall, sagst du?
14: Nee, das war meine Schwägerin.
13: Nicht jeder Anruf ist ein Notfall, aber wenn etwas nicht läuft, muss einer kommen. So auch im Bibelgarten des Bremer Doms.
12: Wir haben dieses Jahr Probleme mit verstärktem Algenwachstum. Und die Algen setzen sich dann darauf, verstopfen den Ablauf, dann komme ich.
13: Nebenan im Konzerthaus Glocke kümmert sich eine Kollegin, auch Hausmeisterin. Und die kennt die enorme Bandbreite des Jobs.
6: Und es ist so. Also ich höre mit dir. Ja, also wir richten die Bühne ein, ne, für den großen und den kleinen Saal, machen Umbauten für die Produktion, für die Orchester. Ich komme aus dem Holzbereich und kümmere mich, ne, wenn außerhalb, also im Nichtpublikumsbereich, Sachen kaputt gehen, da kümmere ich mich drum.
13: Hausmeister und Küster mit praktischem Geschick. Denn für vieles gibt es keinen Plan, nur ein Problem. Dazu gehört manchmal auch ein Küchenmesser.
12: Nicht nur, dass man wirklich handwerklich arbeiten muss mit Maschinen, Löcher bohren, Dübelschrauben etc., sondern auch generell einen Wasserhahn tauschen, einen Perlator tauschen, Glühbirnen wechseln.
13: Für die Besucher dreht sich mit dem Bilderturm in der Böttcherstraße ein Kunstwerk. Für Stefan Melzer dreht sich alles darum, dass es das auch weiterhin tut. Alte Technik verstehen, neue Technik bedienen und wissen, wann man besser selbst Hand anlegt.
15: Ich glaube, man muss spontan reagieren und Improvisationsfähigkeit. Das ist, glaube ich, hier ein Key Feature.
13: Der Rasen wächst weiter. Die Technik muss gewartet werden. Und irgendwo ist garantiert der nächste Abfluss verstopft. Gut, wenn dann einer kommt.
11: Ja, und auch der Mann, der jetzt bei mir sitzt, kommt, wenn es ein Problem gibt, Tim Breitenbach.
16: Moin.
11: Schön, dass Sie bei uns sind,
16: danke.
11: Herr Breitenbach. Sie bezeichnen sich ja selbst als Haustechniker. Den Begriff Hausmeister mögen Sie gar nicht. Warum?
16: Das würde ich so nicht sagen, aber der Hausmeister von früher, der hat einfach nur Mülltonnen rausgestellt und ich mache nur mal mehr.
11: Und bei Ihnen gehört mehr dazu?
16: Richtig, richtig. Ich habe einen Lehrgang gemacht, der hat ein bisschen länger gedauert, dass ich halt mehr über die Technik weiß.
11: Ja, und zwar sind Sie von Haus aus was ursprünglich?
16: Ich bin gelernter Verfahrensmechaniker.
11: Verfahrensmechaniker?
16: Ja.
11: Ja, genau. Es gibt ja nun für den Beruf des Hausmeisters keine extra Ausbildung, dass man sagt, ich lasse mich jetzt zum Hausmeister ausbilden.
16: Leider nicht, nein.
11: Leider nicht, sagen Sie. Fänden Sie es gut, wenn das gäbe?
16: Ja, auf jeden Fall.
11: Warum?
16: Dann gäbe es vielleicht noch mehr, die sich mit der Technik auskennen würden. Also der Oberbegriff würde ich sagen, als Elektriker hat man gute Chancen tatsächlich.
11: Wir haben ja auch in unserer Wochenserie so ein bisschen gesehen, dass dieser Beruf oft so unterschätzt wird, dass das Ansehen nicht besonders groß ist. Glauben Sie, wenn es eine extra Ausbildung gibt, wäre das anders? Oder machen Sie die Erfahrung in der täglichen Tätigkeit?
16: Dass Nein, überhaupt nicht. Überhaupt nicht.
11: Das heißt,
16: also das, was ich mache, kommt bisher immer gut an. Bei Bewohnern, bei allen, wo ich zugange bin.
11: Was sind denn das für Sachen, die da so täglich auf Sie zukommen in Ihrer Tätigkeit als Haustechniker?
16: Also tatsächlich ist es natürlich auch die Mülltonne herausstellen.
11: Gehört, das dann doch.
16: Es gehört dazu, auf jeden Fall.
11: Sind Sie ja überqualifiziert eigentlich.
16: Vielleicht. Es gehört die Rasenpflege, die Grünpflege dazu. Ich kümmere mich um die Technik. Läuft die Technik richtig? Der Feuermelder, der muss laufen. Ja.
11: Das ist eine ganze Bandbreite tatsächlich.
16: Ja, richtig.
11: Und hat sich da was in den letzten Jahren verändert im Anforderungsprofil? Ist was schwieriger geworden?
16: Ja, ich denke, die Technik.
11: Inwiefern?
16: Die Technik wird immer schwieriger. Und ich lerne nie aus. Also hier ist jeden Tag was Neues.
11: Sie haben auch eben gesagt, die Wertschätzung ist schon da. Also Ihre Firma, für die Sie arbeiten, die betreut ja auch Wohnhäuser mit mehreren Parteien und so weiter.
16: Richtig,
11: das heißt, Sie haben
16: richtig.
11: Schon Kontakt zu den Menschen, die da wohnen. Wie sieht das aus?
16: Sehr gut sieht das aus. Als Begrüßung gab es tatsächlich mal eine Tüte Haribos. Da freut man sich drüber und weiß, dass man die Wertschätzung da ist.
11: Also das erleben Sie schon so, dass
16: auf jeden
11: Sie auch.
16: Fall.
11: Ich kann das auch bestätigen. Also wenn dann ein guter Haustechniker ist oder Hausmeister, der schnell hilft, da ist man wirklich sehr, sehr froh. Wie lange machen Sie das schon, Herr Breitenbach?
16: Insgesamt 15 Jahre ungefähr.
11: Ja.
16: Und also die ganze Zeit so ein bisschen nebenher. Und jetzt offiziell als Haustechniker.
11: Jetzt vollberuflich.
16: Auf jeden Fall.
11: Oder hauptberuflich. Und gibt es Sachen, wo Sie sagen, oh, da habe ich jetzt echt keine Lust drauf? Irgendwelche
16: Nein.
11: Dinge im Alltag, wo Sie gerufen werden und

0: Dinge?
1: Nein, gibt es nicht.
0: Sie sind zu allem bereit?
1: Ja, ja, auf jeden Fall.
0: Wir haben ja für unsere Wochenserie auch versucht, Hausmeisterinnen zu treffen. Das war schwierig. Okay. Warum glauben Sie, gibt es in dem Job so wenig Frauen?
1: Das kann ich Ihnen so genau nicht beantworten. Ich weiß nicht, ob es an der körperlichen Anstrengung zwischendurch liegt. Ich weiß es nicht. Aber ich kann mir vorstellen, dass mehr Frauen da sind, ja.
0: Ja, ja, also es wäre auch in Ihrem Sinne, wenn das so wäre, wenn Sie ein paar mehr Kolleginnen hätten.
1: Warum nicht?
0: Ja. Ich bedanke mich ganz herzlich fürs Gespräch.
1: Danke auch.
0: Tim Breitenbach war das. Dankeschön.
1: Danke.
0: So, und das war unsere Wochenserie rund um die Hauskümmerer. Auch nächste Woche gucken wir Menschen bei der Arbeit zu. Und zwar solchen, die schuften, damit andere Urlaub machen können.
2: Arbeit trifft Urlaub.
3: Bettdecke und Kopfkissen bleibt im Zimmer.
2: Das heißt, Ruhe bewahren, Zeitpläne einhalten, organisieren und auch mal selber mit anpacken.
4: Ist noch ein roter. Wir versuchen den Passagieren eben dabei zu helfen, dass der Urlaub gut startet. Das ist unsere Hauptaufgabe.
2: Wir begleiten drei Menschen, die in Bremerhaven arbeiten, damit andere eine gute Zeit haben. 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
0: Eine von Bremerhavens Straßen ist ein Versuchskaninchen, die Alte Bürger. Im letzten Jahr war sie für einige Monate testweise Fußgängerzone. Zur Verkehrsberuhigung wird dieses Jahr was anderes ausprobiert. Die Alte Bürger ist plötzlich Einbahnstraße. Aber offenbar reichen die vielen Schilder nicht, um alle auf die richtige Spur zu bringen. Da braucht es schon unsere Reporter Rebecca Gleffe und Thorsten Harms.
5: Ist doch klar, wie man hier fährt. Die Stadt hat mit Schildern nicht gegeizt. Aber die Autofahrer sind irritiert. Wir helfen ihnen mal.
6: Hallo, moin. Wissen Sie, dass Sie gerade in eine Einbahnstraße reinfahren und zwar falsch rum?
7: Wo ist Einbahnstraßenschild?
6: Mal, hier ist Durchfahren verboten. Alle 50 Meter ein Schild. Schon weiter hinten.
7: Aber gestern noch nicht.
6: Seit Samstag?
7: Nein. Ich bin gestern ja auch schon durchgefahren, aber schon die Schilder nicht.
5: Unsere Kamera sorgt dafür, dass plötzlich alle merken, dass sie falsch in die Einbahnstraße gefahren sind. Die Polizei hat die Woche 39 Verstöße in 30 Minuten festgestellt. Aber wenn sie wieder weg ist, geht es von vorne los, das sagen auch die Anwohner.
8: Die Macht der Gewohnheit. Die Bremerhavener fahren hier einfach durch, scheiß auf Schilder. Wobei man ja sagen muss, hier stehen auch richtig viele Schilder. Also wenn man da ortsfremd ist, sieht man da gar nicht mehr durch.
5: Ohne Durchblick fährt auch diese Frau aus Frankfurt. Hier kann man doch immer durchfahren, sagt sie.
9: Ich bin ein bisschen reingefallen, sorry. Da muss ich aber so wieder von hinten. Das ist jetzt aber ab heute, ne?
6: Seit ein paar Tagen schon.
9: Gestern bin ich aber auch durchgefahren. Aber das haben Sie nicht von mir gehört, oder?
5: Zusätzlich zum Schilderwald hat die Stadt die Straße auch noch mit Bauzäunen geschmückt. Manch ein Gastronom ist geradezu begeistert.
10: Es gibt noch eigentlich bessere, die auch nicht so aussieht wie Baustelle. Ich glaube, vielleicht könnte man da noch mal ein bisschen feilen.
5: Oder man hängt einfach eine Strohmatte von innen auf. Alles gleich viel hübscher. Und als wir gerade Feierabend machen wollen, da passiert dann doch noch was. Die Stadt lässt noch mehr Absperrzäune aufstellen. Immer nach dem Motto, viel hilft viel.
0: Und von Bremerhavens Ausgehmeile jetzt dorthin, wo man in Bremen gern weggeht, in die Überseestadt. Till Öppert hat sich für den Bremer Teller ein Restaurant ausgeguckt, wo es farbenfroh zugeht. Auch bei den Zutaten im Jaja kommen die Aromen aus Sri Lanka auf den Tisch. Und beim Kochen verraten der Inhaber und sein Küchenchef auch ein bisschen was Privates.
11: Selbstgemachte Kokosmilch braucht Mr. Sabri reichlich.
12: In Deutschland viel Soße für Reis.
11: Er weiß, was seine Gäste mögen. Gewürze wie in Sri Lanka, nur bitte nicht so scharf.
12: Heute machen wir eine Ceylon Chicken Curry. Gibt's nur in Jaya.
11: Das Hähnchenfleisch hat Sadis Selvaraja schon mariniert.
12: Weil die Fleisch ein bisschen die mit Gewürze einweichen und so, wenn es schmeckt besser.
11: Die Arbeitsaufteilung ist hier klar geregelt.
12: Es ist der Ladenchef, ich bin der Küchenchef.
11: Sein richtiger Name ist Mohammed Sabri bin Ahmed. Hier sagen aber alle nur Mr. Sabri. In Bremen hat er als Gläserspüler angefangen. Seit 13 Jahren hat er das Jaya in der Überseestadt. Hergekommen ist er nicht der Arbeit wegen.
12: Meine Frau ist deutsch. Ich dachte,

0: Ich heirate eine reiche deutsche Frau, muss nicht arbeiten. Jetzt jeden Tag ackern hier. Nein, Liebe. Wegen Liebe in Bremen.
1: Ich habe auch eine deutsche Frau.
0: Wir haben alle deutsche Frauen.
1: Wirklich?
2: Die Basis für Mr. Sabris Hähnchencurry.
0: Und wichtig in einer Curry, viel Zwiebeln. Und die, das muss ein bisschen goldenbraun werden.
1: Dann kommt die Fleisch.
2: Und die Gewürze.
0: Kurkuma, Kreuzkümmel, schwarzer Pfeffer.
2: Und was Grünes.
0: Das ist unser Geheimnis. Curryblätter. Manchmal in Deutschland verboten, wegen Blattläuse. Aber wir waschen das. Viele Curryblätter rein.
2: Die Gäste loben nicht nur das Essen. Sie schätzen auch die Atmosphäre und das Team. Mr. Sabri wiederum mag seine Gäste.
0: Das macht unsere Arbeit ganz einfach. Nicht so, alle sind gleich, alle muss hier kommen, bestellen. Egal, bist du Fußballer oder reicher Mann oder Militär. Wird geduzt, weil wir sind wie so Ausländer, wir wissen nicht sie oder du.
2: Die selbstgemachte Kokosmilch kommt ins Hähnchencurry.
0: Und das hier nicht wegschmeißen, wir machen eine Sambal.
2: Eine scharfe Würzsoße also. Motto, nichts verschwenden, alles verwenden. Das Curry hat gut 15 Minuten gekocht. Für Hähnchenbrust reicht das, sagt Mr. Sabri.
0: Und das schmeckt morgen viel, viel besser. Bam! Aus.
2: Noch ein Curry mit Süßkartoffeln.
3: Was zeichnet denn die Küche in Sri Lanka aus? Was ist das Besondere?
0: Was ist deine Muttis Geheimnis, wenn sie kocht?
1: Das meine
0: Liebe.
1: Liebe.
3: Ja. Liebe und Gewürze?
1: Gewürze, ja, genau.
2: Alles vegan in diesem Topf. Süßkartoffeln, Zwiebeln, Bohnen, Thai-Auberginen und Tomaten. Sieht aus, als würden die beiden häufiger zusammenarbeiten. Etwas Koriandergrün. Der Bremer Teller mit Reis, Mango-Chutney, Reiter-Joghurtsoße, Koriander und Mr. Sabris Hähnchencurry. Teller Nummer 2 mit veganem Curry. Mr. Sabri im Service. Sein Restaurant liegt an der Marina am Europahafen. Einmal in der Woche geht's hier abends für 4 Stunden richtig rund. Posts vom Afterwork tanzen.
0: Feeling hier mit dem Sonnenuntergang und hast du verschiedene Menschen aus Kuba, Dominikanische Republik, Deutschland, Sri Lanka.
2: Abende, an denen das Essen zur Nebensache wird. Die meisten wollen dann nur noch tanzen.
4: Nach Feiern unter freiem Himmel, das macht der Sommer auch an diesem Wochenende wieder möglich. Wie es weitergeht, das sagt uns jetzt Constanze im Wetter. Morgen geht es bei uns darum, wie wir die Urlaubserholung in den Alltag retten. Die Gesundheitspsychologin Sonja Lipke kommt ins Studio und verrät uns, wie das klappt. Ich hoffe, Sie genießen jetzt ganz relaxed den Sommerabend und sag tschüss, bis morgen.

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0: gestellt. Bewohner, die nun in Hotels und bei Freunden wohnen, erheben schwere Vorwürfe. Der Eigentümer habe gemeldete Mängel nicht rechtzeitig behoben. Dieser weist die Vorwürfe zurück. Mit dem Ferienende ist es ja ein bisschen wie bei Dinner for One. The same procedure as every year. Stau. In den ersten Bundesländern sind seit gestern die Sommerferien vorbei. Zusätzlich bremsen Baustellen und Grenzkontrollen den Verkehr auf norddeutschen Straßen. Ob A7, A21 oder A23, irgendwann kommt man schon zu Hause an. Die Betonung liegt allerdings auf irgendwann. Denn Autofahrer müssen sich morgen auch mit einigen Lkw die Straßen teilen. Weil die Binnenschifffahrt wegen Niedrigwasser stockt, hat Niedersachsen das Sonn- und Feiertagsverbot vorerst bis zum 31. August aufgehoben.
1: Ja, halten Sie durch. Faszinierendes Wissen über das Universum erwartet Sie heute in dieser Sendung. Dank Astronomin Dr. Lisa Kaltenegger. Andreas Moll stellt sie vor.
2: Gibt es hier irgendwo außerirdisches Leben? Das interessiert die Menschheit schon immer. Dr. Lisa Kaltenegger ist eine der weltweit führenden Wissenschaftlerinnen auf diesem Gebiet. Die preisgekrönte österreichische Astronomin und Astrophysikerin forscht an dem von ihr gegründeten Carl Sagan Institute im US-Bundesstaat New York. Intensiv sucht sie nach Spuren von Leben im All, richtet ihren Blick auf Exoplaneten. Der erste außerhalb unseres Sonnensystems, der einen sonnenähnlichen Stern umkreist, wurde in den 1990ern gefunden. Dr. Lisa Kaltenegger gehört zu dem Team, das mit Kepler 62e und 62f zwei Exoplaneten in habitablen Zonen entdeckt hat, auf deren Oberfläche es flüssiges Wasser geben könnte.
3: Es gibt Milliarden von Möglichkeiten in unserer Galaxie. Die größere Überraschung wäre doch, wenn wir nichts finden.
2: Erst vor kurzem wurde zum ersten Mal sogar eine Atmosphäre um einen Exoplaneten nachgewiesen. Nun schärft die Wissenschaft den Blick ins Universum weiter. Das Nancy Grace Roman Space Teleskop soll uns noch klarere Bilder liefern und das Universum kartografieren. Detektivarbeit im All. Astronomin und Astrophysikerin Dr. Lisa Kaltenegger.
1: Das waren jetzt schon sehr viele komprimierte Informationen. Was mich jetzt zuallererst interessiert, wann hat das bei Ihnen begonnen, dass Sie in den Himmel geguckt haben und gedacht haben, ich will mehr darüber wissen, was da oben ist.
3: Ich muss sagen, ich war als Kind immer neugierig, was man bei Kindern gut kennt. Und was ich eben Glück gehabt hat, dass bei meiner Familie das immer okay war, wenn man Fragen stellt. Und ich habe aber bis zum Schluss vom Studium nicht genau gewusst, was ich machen will. Und ich habe im ersten Semester vom Studium, also in der Schule hat mich alles interessiert. Und also nicht alles, aber viel.
1: Ja, ja.
3: Und dann im ersten Semester vom Studium habe ich beschlossen, ich studiere jetzt 5 verschiedene Sachen. Da war Medienkunde dabei, dann war Spanisch als Übersetzer dabei, weil Sprachen mag ich auch gern, Wirtschaft mit Japanisch,
1: ja,
3: und technische Physik, das ist das Ingenieurwesen bei uns, und Astronomie.
1: Sehr viel auf einmal.
3: Weil ich wollte doch nicht fertig studieren und ich denke, man hätte ich doch was anderes gemacht. Ach. Und so habe ich es weit aufgefächert fürs erste Semester. Und es geht in Graz, da fährt man mit dem Rad zwischen der Technik und der Uni so 10 Minuten hin und her. Da war ich dann ein bisschen sportlich auch noch. Und habe dann nach dem ersten Semester gesagt, okay, diese Physik, wo man da versucht rauszukriegen, was passiert als nächstes. Und die Astronomie, wo sie diesen Blick einfach von der eigenen Welt raus aufs ganze Universum wenden und das wieder mit reinbringen in ihr eigenes Leben. Das hat mich so fasziniert, dass ich bei den 2 Studien geblieben bin, die ich fertig gemacht habe. Und sonst Spanisch rede ich wahnsinnig gern einfach so. Japanisch habe ich schon vergessen. Und Film und Medien schaue ich natürlich auch gern.
1: Ja, man merkt auch, dass Sie bewegen sich ja auch souverän vor Kameras. Sie sind ja auch sehr gefragt. Hat man Ihnen von Anfang an das zugetraut eigentlich in der Forschung? Oder waren Sie als Frau so eine Exotin, die so ein bisschen beäugt wurde, auch von Kollegen?
3: Das war beim Berufsberater. Mit 18 kann man in Österreich zum Berufsberater gehen, der einem dann sagt, da macht man so einen Test, was man jetzt machen soll. Und der hat gesagt, das kann ich mich noch erinnern, der hat fröhlich gesagt, ja, also Sie könnten das, also Sie könnten auch Wissenschaft machen, aber auch eben Germanistik und so weiter. Und sie hat gesagt, naja, weil Frauen in der Wissenschaft sind aber nicht sehr gut, also da würde ich Ihnen schon die Germanistik anfangen. Und ich bin da heimgegangen und habe gesagt, also der war schon komisch. Und meine Eltern haben sich voll aufgeregt. Die haben gesagt, du machst, was du machen willst. Und das sagt da keiner, dass du nicht machen kannst. Und so habe ich da immer einen guten Hintergrund gehabt. Aber wir waren dann

0: zwei Mädels in der technischen Physik innerhalb von 40, 50 Studenten. Und ich kann mich dann erinnern, das war gut und schlecht. Also wir haben Professoren gehabt, die jetzt nur die männlichen Kollegen begrüßt haben bei der Vorlesung.
1: Also was? Waren,
0: und dann haben wir andere Professoren gehabt. Da war ein Wahlfach, wo man sich was aussuchen kann. Und da geht man am Anfang einfach hin, um zu schauen, ob das jetzt interessant ist. Und ich kann mich erinnern, der Professor war, na Frau Kollegin, dass Sie sich auch interessieren. Das habe ich dann nehmen müssen, weil da habe ich dann am zweiten Mal nicht mehr hingehen können. Also war plus minus.
1: Ja.
0: Aber es ist bestimmt jetzt auch besser wieder, also dass es einfach wieder differenzierter wird, dass es mehr verschiedenste Leute gibt in den Studien. Und ich habe auch Glück gehabt, dass ich ganz am Anfang meiner Karriere zum Beispiel Chefs aus Schweden gehabt habe, die da ein bisschen mehr ein Gefühl dafür gehabt haben. Und da war eine Situation, und wenn ich die erzählen darf, nur weil die vielleicht auch hilft,
1: ja,
0: wie man jemandem hilft, der jetzt vielleicht nicht so normal ausschaut im Team, zum Beispiel eine Frau in der Wissenschaft.
1: Ja, ja.
0: Ich kann mich erinnern, da haben wir ein großes Meeting gehabt, erste Woche, wie ich dort war, und zwar mit ganz vielen Ingenieuren, wo wir über ein Weltraumteleskop gesprochen haben. Da war bei der European Space Agency, da habe ich einen schwedischen Chef gehabt, und der hat vergessen, die Folien zu kopieren. Damals ist man da noch mit den kopierten Folien gegangen. Und ich, neu im Team, sage zu ihm, fang halt an, ich gehe kopieren. Und dann hat er wirklich, ist er stehen geblieben, hat sich umgedreht und sagt, Lisa, wenn du jetzt kopieren gehst und mit den Folien reinkommst, wirst du für immer die Sekretärin bleiben.
1: Ah.
0: Ist reingegangen, hat gesagt, tut mir leid, ich habe vergessen, das zu kopieren, ich gehe jetzt. Und das ist Lisa, die neue Ingenieurin im Team. Und es war von Anfang an klar, dass ich nicht kopieren gehe.
1: Sehr interessant.
0: Aber da denkt man sich, auf die Idee, ich komme da nicht. Ja. Und solche Kleinigkeiten können aber echt helfen.
1: Ja, das glaube ich. Das ist eine ganz interessante Situation. Tolles Beispiel. Es gibt einen Mann, der sich auch auf diesem Feld auskennt, anders als Sie, der war sogar schon im All. Und der zählt ganz große Stücke auf Sie. Gucken Sie mal.
2: Hallo Lisa. Ich kann mich noch gut erinnern, als du vor etwa 15 Jahren zum ersten Mal in der Tür meines Büros standest und Hallo sagtest. Und ich dachte mir, was für eine herzliche, nette Dame. Und ich wusste, sie wird ihren Weg machen. Und genau das hast du gemacht. Du bist mir sogar noch ein bisschen voraus. Ich nenne mich zwar Astronaut, also Sternenfahrer, war allerdings nie auf einem Stern. Aber du bist Astronomin. Du siehst tatsächlich die Sterne und die außerirdischen Planeten. Du warst in diesem Sinne schon dort. Aber uns beide treibt dasselbe, nämlich die Frage, sind wir allein im Universum und gibt es dort draußen wirklich andere Planeten, die so aussehen wie unsere Erde und die auch Leben tragen könnten? Und du hast dazu zwei Bücher geschrieben, übrigens sehr tolle, bei dem einen durfte ich ja im Vorwort dabei sein. Ich wünsche dir sehr viel Erfolg, dass du die Antwort auf diese Fragen findest. Und ich weiß, du bist jung, du wirst sie noch in deinem Leben finden. Und ich beneide dich darum, um diesen Erfolg, den du haben wirst. In diesem Sinne drücke ich dir beide Daumen für diesen Erfolg. Mach's gut und wir sehen uns sicherlich noch in den nächsten Monaten. Tschüss.
1: Ulrich Walter.
0: Das ist total nett, so nett. Und da muss man eben, es gibt eben total nette Leute, die man trifft am Weg, international. Und das ist dann einfach schöner zu arbeiten und mit denen zu reden. Und da kriegt man auch immer wieder so einen Schwung mit,
1: genau,
0: dass man weitermacht.
1: Pusht einen, ja. Was ist die Grundvoraussetzung für Leben im Universum?
0: Also, soweit wir es jetzt wissen, brauchen Sie mal einen Felsbrocken. Weil wir brauchen eine Oberfläche, wo sich die Chemie so anlegen kann, dass es solche Zellen bilden kann, wie es bei uns hier im Körper gibt. Und da kann sich dann die Chemie konzentrieren drinnen. Das heißt, was wir brauchen, ist ein Felsbrocken. Wenn da jetzt auch kein Stern dabei ist, dann ist ja wahnsinnig kalt und alles gefriert. Mhm. Das heißt, wir hätten gerne einen Felsbrocken um einen Stern und das ist dann ein Planet, so wie die Erde. Und jetzt wollen Sie aber nicht zu nah dran sein, weil dann wird es so heiß, dass Ihnen alles Wasser verdampft, aber auch nicht zu weit weg vom Stern, wo es viel zu kalt wird. Und das nennt sich diese habitable Zone, wo es halt gerade angenehm warm ist, dass es Wasser auf der Oberfläche geben könnte. Also Oberfläche mit Wasser wo dann vielleicht so wie auf der Erde eben auch die Chemie zusammenspielen kann, das Leben entsteht.
1: Und wo vermuten Sie, vermuten ist wahrscheinlich ganz falsche Wort in der Wissenschaft, aber wo befindet sich Ihre Erfahrung nach wahrscheinlich so eine habitable Zone?
0: Also,
1: wie weit ist die weg?
0: Genau, was so richtig spannend ist, das kann man sich ausrechnen. Und bei einem heißen Stern, so wie bei unserer Sonne, da brauchen Sie circa ein Jahr, um herumzukreisen, wenn Sie in dieser habitablen Zone sind. Darum ist die Erde bei uns ja schön warm, wir haben flüssiges Wasser. Und bei anderen Sternen kann man sich das auch, den Abstand genau ausrechnen, weil wir wissen, wie heiß der Stern ist. Und es ist ein bisschen so wie beim Lagerfeuer, wenn Sie um ein kleines Lagerfeuer stehen und warm sein wollen, dann müssen Sie näher hingehen, beim großen weiter weg. Und das hat damals schon Kepler, der damals ja hier war, eben rausgekriegt, wie dieser Abstand zusammenpasst mit wie lang der Planet braucht, um herumzukreisen. Das heißt, für jeden Stern können wir uns das ausrechnen. Und für manche Sterne sind viel kleiner wie die Sonne und rötlich, da ist die habitable Zone viel näher dran. Und da braucht man jetzt nur 20 Tage, um da herumzukreisen. Also das Jahr wäre dann nur 20 Tage dort. Bei uns ist es ein Jahr. Und wenn der Stern noch größer ist wie unsere Sonne, also noch heißer, dann braucht man sogar mehr als ein Jahr. Das heißt, je nachdem, wie gern Sie Geburtstag feiern. Wenn Sie gern Geburtstag feiern, können Sie ja sagen, Sie sind von einem kleinen Stern, vom Planeten vom kleinen Stern, muss jeder mit Ihnen alle 20 Tage, also jedes Monat mal feiern. Wenn Sie nicht gern Geburtstag feiern, können Sie sagen, Sie sind von einem großen Sternplanet und dann müssen Sie nur jedes zweite Jahr feiern. Verstehe.
1: Ich werde die Fraktion ganz oft Geburtstag feiern.
0: Ich auch.
1: Haben wir schon wieder was gemacht. Bevor wir weiterreden, auf über 100 Milliarden wird ja die Zahl der Planeten in der Milchstraße geschätzt, also in der Galaxie, in der sich unser Sonnensystem befindet. Drei Viertel davon könnten kleine Gesteinsplaneten sein. Eine neue Generation von Teleskopen soll die jetzt aufspüren. Dass sich seit Galileo so einiges getan hat, das kann Georg Beinlich bebildern.
3: Als Galileo Galilei mit seinem Fernrohr 1609 den Jupiter beobachtet, ist das Bild noch recht unscharf. Heute sehen wir den Gasriesen so, dank immer besserer Teleskope. Von der Erde aus oder aus dem Weltall. Astronomen entdecken durch sie die entferntesten Galaxien, skurrilsten Nebel und bisher rund 6000 Planetensysteme mit 8000 Exoplaneten. Die meisten mit der Transitmethode. Zieht ein Planet vor seiner Sonne vorbei, verändert er vorübergehend dessen Licht. Aus den Daten leiten Astrophysiker Größe, Umlaufzeit und sogar chemische Bestandteile seiner Atmosphäre ab.
4: Wenn der vor dem Stern vorbeizieht, dann bewegt sich das Licht ja durch die Atmosphäre des Planeten. Wir machen dann Spektroskopie, das heißt, wir spalten dieses Licht auf in verschiedene Wellenlängenbereiche und dann die Moleküle und Atome in der Atmosphäre, die hinterlassen so einen Fingerabdruck in diesem Spektrum und dadurch stellen wir das dann fest.
3: IFIARA untersuchte mit dem James-Webb-Teleskop den 700 Lichtjahre entfernten Planeten WASP-94ab. Wolken aus Magnesiumsilikat, also geschmolzener Sand, fegen über ihn hinweg.
4: Der WASP-94ab ist ein heißer Jupiter, wo wirklich die eine Seite extrem heiß ist, mehrere tausend Grad Celsius, und die andere aber mehrere tausend Grad Celsius weniger heiß. Das heißt, es gibt extrem Tag-Nacht-Unterschiede, die zu diesen starken Winden führen und zu dieser starken Differenz in der Bewölkung, in der Temperatur, im Klima.
3: Weit entfernte Planeten direkt abzulichten gelang bisher erst 12 Mal. Zuletzt im vergangenen Juni mit dem Very Large Telescope der europäischen Südsternwarte in Chile. Der kleine Punkt am Pfeilende, das ist Beta Pictoris D, 64 Lichtjahre entfernt. Ein Gasriese größer als unser Jupiter. Die nächste Generation von Teleskopen kann auch kleine Planeten aufspüren. 2030 geht das Extremely Large Telescope in Betrieb. Es thront ebenfalls in der chilenischen Atacama-Wüste. Ein Werkzeug der Superlative.
4: für die Exoplaneten ist halt relevant, dass sie sehr viel mehr Licht aufnehmen kann. Der Spiegeldurchmesser ist ja 38 Meter, sehr viel größer wie jetzt das Very Large Telescope, das nur ein paar 8 Meter Teleskope hat. Und dadurch die extra Empfindlichkeit jetzt für Exoplaneten spielt eine wirklich große Rolle.
3: Auch im All gibt es neues Werkzeug. Ende August startet das amerikanische Roman-Teleskop. Einige Komponenten wurden in Heidelberg gebaut. Sie helfen bei der Suche nach kleinen Planeten nahe ihrer Sonne.
5: Die wollen wir direkt abbilden mit einem Koronographen. Das ist eine Art von Instrument, die wir brauchen, um diesen lichtschwachen Planeten neben dem hellen Zentralgestirn zu isolieren. Also das heißt, wir brauchen jetzt ein Gerät, was diesen Planeten sichtbar macht neben der Sonne. Das ist genau dieser Koronograph, den wir da zum ersten Mal im Einsatz haben vom Weltraum aus.
3: Einen Durchbruch erwarten Astronomen auch vom europäischen Weltraumteleskop Plato, das 2027 startet. Seine Kameras können tausende Gesteinsplaneten entdecken. Wer weiß, vielleicht ist dabei ja auch eine zweite Erde.
1: Glauben Sie das auch, dass man das damit schon feststellen kann, entdecken kann?
0: Also ich muss sagen, diese Beobachtung, dass wir sie finden, das ist eben der erste Schritt. Und da ist jetzt das Nancy Grace Roman und der Plato, diese Missionen sind ganz, ganz wichtig, um noch mehr zu finden und eben auch mehr von den Kleinen im richtigen Abstand zu finden. Aber wir haben ja gerade gehört, wir haben schon über 6.000 entdeckt und es ist wahnsinnig schwer, die zu finden. Das heißt, von den 6.000 können wir uns hochrechnen, dass es um jeden zweiten Stern einen Planeten geben muss oder mehr. Mhm. Und um jeden fünften einen, der so sein könnte wie unsere Erde. Und ich denke mal, wenn Sie dann vielleicht heute am Abend rausgehen, zählen Sie einfach mal 5 ab. Einer von 5 Sternen hat möglicherweise eine andere Erde. Und jetzt zum ersten Mal mit dem James-Webb-Teleskop, weil es so groß ist und genug Licht einfangen kann, können wir da schauen, was für Chemikalien in der Atmosphäre, in der Luft dort drin sind und ob einige davon nur mit Leben zu erklären sind. Weil die Distanzen sind ja riesig, haben wir gehört, Lichtjahre. Das heißt, sogar Licht, das schnellste, was es überhaupt gibt, braucht Jahre von einem Platz zum anderen. Und ich denke mal, das ist immer so schwer, sich das vorzustellen. Aber wenn man zum Beispiel die Sonne und unsere 8 Planeten, sehen wir ja einige davon hier.
1: Genau,
0: bei uns.
1: Wir müssen noch mal erklären, wo wir uns eigentlich hier befinden.
0: Das ist zum Beispiel der Jupiter, der größte Planet in unserem Sonnensystem. Der Saturn hat die wunderschönen Ringe. Mhm. Und da sehen wir die anderen, also Uranus und Neptun. Und hier haben wir noch die Erde, den Mars. Weil da ist von innen nach außen, also sie gehen Merkur, Venus, Erde, Mars, Jupiter, Saturn, Uranus, Neptun.
1: Das sind unsere Planeten. Was hinter uns ist, das ist ja das, was erforscht wird.
0: Genau, andere Planeten. Also wir nehmen alles, was wir von unserem Planeten gelernt haben. Und jetzt, wenn wir unsere Planeten nehmen, die wir hier haben, und die Sonne in der Mitte, und das jetzt die Größe von einem Keks wäre, dann ist der nächste Stern in diesen 4 Lichtjahren Abstand 4 Fußballfelder weit weg im gleichen Maßstab. Mhm. Und das heißt, da können wir leider noch nicht hinfliegen. Wir haben ja noch einige Probleme, jetzt zum Mars zu kommen. Der ist ja ganz nah.
1: Da beschäftigen wir uns gleich auch noch mit. Ja.
0: Aber das Licht reist durch den Kosmos. Und das können wir mit diesen Teleskopen einfangen. Und das Nancy Grace Roman und das Plato, das wird jetzt mehr von diesen Planeten entdecken. Und da suchen wir uns dann die Besten aus, um mit dem ganz großen James-Webb-Teleskop uns die Atmosphäre anzuschauen.
1: Mhm. Erklären Sie doch noch mal genau, das Wort fiel ja schon mehrfach, was ein Exoplanet nun genau ist im Gegensatz zu einem Planeten.
0: Also Planeten sind unsere und Exoplaneten, das ist die Abkürzung für extrasolare Planeten, also Planeten, die nicht um die Sonne, solar, sondern um andere Sterne kreisen. Und dann ist es natürlich ein bisschen ein langes Wort, extrasolare Planeten die ganze Zeit. Und wenn man das oft sagt, haben wir das jetzt einfach auf Exoplaneten abgekürzt, damit es einfacher geht.
1: Und die Erforschung, also wir haben ja schon gerade, Sie haben es auch gesagt, es geht, der Fortschritt schreitet ja mit großen Schritten voran, aber wenn man diese unendliche Masse von Möglichkeiten sieht, abbildet, wo was sein könnte. Sie haben ja gerade gesagt, allein das, was wir sehen, da könnte überall schon was sein. Wie macht man das, dass man dranbleibt? Also dass man fest überzeugt ist, es gibt irgendwo Leben und wir werden es finden.
0: Ich meine, wenn Sie sich einfach vorstellen, wenn man da jetzt in unserer Galaxie haben wir ca. 200 Milliarden Sterne in der Milchstraße und wo wir dazu gehören. Und wenn jetzt jeder fünfte Stern möglicherweise einen Planeten hat, der so sein, also einen Planeten hat, der so sein könnte wie unser,
1: wie unsere Erde,
0: dann haben wir jetzt schon Milliarden von Möglichkeiten.
1: Eben.
0: Das heißt, die Frage ist mehr, wenn wir nichts finden würden, das wäre dann mehr überraschend. Und jetzt müssen wir einfach nur suchen. Ich weiß natürlich nicht, ob es Leben im All gibt, aber wenn Sie Milliarden von Möglichkeiten haben, finde ich, bin ich dann ein sehr großer Optimist, dass es halt jetzt noch ans Finden geht. Das ist schwierig, weil die so weit weg sind. Aber wir lernen, wie das geht. Und es funktioniert, das ist ja ganz von der Wissenschaft her, auch von langer Zeit, und zwar diese Spektroskopie. Sie gehen raus, Sie halten Ihre Hand in die Sonne und die Hand wird warm, weil Licht Energie hat. Und wenn Sie sich jetzt zurückerinnern an die Schule, gibt es ja diese Moleküle, zum Beispiel Wassermolekül. Da hängen ja diese zwei Wasserstoffmoleküle,
1: ja,
0: also H2 und ein O. Das, genau, schaut so circa aus.
1: Genau.
0: Und das kann aber wackeln. Das heißt, wenn Sie es mit der richtigen Energie anstoßen, dann fängt es zum Wackeln an. Und das heißt jetzt, wenn der Planet vor den Stern geht.
1: Ach, da haben wir ein Bild von auch übrigens, von da, ja, das, was Sie gerade erklären. Das zeigen wir mal parallel. Wenn der Planet, da sieht man es.
0: Genau, also da sieht man dann, dass der Stern ein bisschen weniger hell erscheint. Je größer der Planet, desto weniger hell wird der Stern. Kurzzeitig, so finden wir die Planeten. Aber während sich der Planet vor den Stern schiebt, wird ein Teil vom Licht vom Stern durch die Luft von dem Planeten gefiltert. Und wenn es da auf ein Wassermolekül trifft, dann kommt das Licht nicht durch, weil es ja jetzt das zum Schwingen angeregt hat. Und bei meinem Teleskop sehe ich, ups, da fehlt was. Und so kann ich zurückrechnen, was in der Luft von dem anderen Planeten drin ist und ob da was drin ist, was ich mir nur mit Leben erklären kann.
1: Und das ist dann der sogenannte Lichtfingerabdruck.
0: Genau.
1: Wie sieht man, wir haben ein paar Bilder von Ihnen bei der Arbeit in diesem Labor. Sie sind ja, also sind ja auch eine Koryphäe in der Wissenschaft. Was ist das da, diese Gläser? Was ist da drin?
0: Und zwar in diesen Gläsern sind ganz verschiedene Arten von Leben drin. Also Sie sehen die verschiedenen Farben.
1: Ja.
0: Weil es ist natürlich so, dass wir denken, oh, Leben, grün oder Menschen oder Tiere. Aber natürlich kann es auch nicht grün sein. Es gibt zum Beispiel violette Bakterien oder wenn Sie den roten Algenteppich, vielleicht waren Sie irgendwo, wo es gerade heiß war und da gibt es einen ganz roten Algenteppich.
1: Ja.
0: Und wir müssen jetzt aber rauskriegen, wenn wir das im Licht vom Teleskop sehen würden, wie schaut denn das aus? Und darum haben wir jetzt ein Biologielabor bei mir. Also ich bin ja Astronome, ich habe Gott sei Dank eine Biologin, die das für mich macht, weil ich bringe alles um, was ich brauche. Also meine Basilikumpflanze geht noch, aber sonst. Weil ich will wissen, wie so ein Rot von einem Algenteppich im Teleskop ausschauen wird oder ein Grün vom Algenteppich. Weil ich will natürlich nicht, dass wir Leben verpassen, nur weil wir sagen, okay, das kann jetzt nur ein Baum sein oder das kann jetzt nur ein Mensch sein, weil die Bandbreite, was es da geben könnte, ich denke mir öfter, wenn ich mir die Bilder von der Untersee, da vom tiefen Meer anschaue, dann denke ich mir immer, ups, also sowas gibt's.
1: Eben.
0: Und auf einem anderen Planeten könnte es natürlich noch viel, viel spannender und vielfältiger sein. Das heißt, wir versuchen wenigstens, die ganzen verschiedenen Sachen auf der Erde in eine Datenbank aufzunehmen, damit wir weiter gefächert sind und Leben nicht verpassen, wenn es ein bisschen anders ausschaut, wie wir uns das erwarten.
1: Sehr spannend, sehr, sehr spannend. Ja, eben, weil unser eins denkt ja, erst wenn wir einen Baum irgendwo wachsen sehen, dann ist es ein Planet, wo Leben möglich ist. Aber es ist ja alles viel, viel komplizierter.
0: Aber was total lustig ist, also wir suchen nach diesen Spuren von diesen Gasen.
1: Ja.
0: Und Sauerstoff ist eins von den Gasen, weil das atmen wir ja, das ist von Biologie gemacht, nach dem wir suchen. Und wenn man sich dann aber die Erde durch die Zeit anschaut, also die war ja erst jung und dann hat sie sich entwickelt, dann gibt es am Anfang gar keinen Sauerstoff. Das heißt, es gab zwar Leben, aber noch keinen Sauerstoff. Und am Anfang hat Leben CO2 und Methan gemacht und das können sie aber geologisch auch hinkriegen. Das heißt, teilweise sind wir blind für Leben, weil es keine eindeutigen Spuren gibt. Aber dann ist Sauerstoff entstanden und dann könnten wir im Leben seit 2 Milliarden Jahren, so die Hälfte von der Erdzeit, nachweisen auf der Erde. Aber was da lustig ist, ist, dass der meiste Sauerstoff dann da war, als die Dinosaurier da waren. Darum sind die auch so groß gewesen.
1: Ah.
0: Das heißt, es ist natürlich jetzt ganz hypothetisch, aber die Frage ist, ob man vielleicht die Dinosaurierplaneten am Anfang entdecken könnten, also mit großen Lebewesen, weil wir da mehr Sauerstoff hätten. Und das ist natürlich jetzt ganz hypothetisch, aber wir haben gelacht, wie wir das durchgearbeitet haben, wie wir gesagt haben, jetzt haben wir hoffentlich alle Kinder, die Dinosaurier gern mögen und die Sterne gern mögen. Das heißt, alle jetzt in die Wissenschaft zu uns, weil wir brauchen Hilfe mit 6000 Planeten, damit wir das machen können.
1: Ich höre Ihnen wahnsinnig gerne zu. Sie können das so toll erklären. Aber Dinosaurier ist ein gutes Stichwort. Star Wars, Alien, E.T. auf den Kinoleinwänden, da wimmelt es ja seit jeher von Außerirdischen. Wie lange spekulieren und forschen wir hier auf der Erde eigentlich schon über die oder das da draußen im All? Stephanie Kühne hat einen Geschichtsprofessor von der New York University getroffen, der sich mit genau diesen Themen befasst.
6: Ist da draußen irgendwer? Diese Frage treibt die Menschheit schon immer um. Auch Historiker Alexander Gebhardt. Sein Spezialgebiet Astrokultur, die befasst sich mit der Kulturgeschichte des Weltalls.
7: Tatsächlich ist das bei der Geschichte des extraterrestrischen Lebens aber so, dass es eine sehr, sehr alte Geschichte ist, die sich tatsächlich bis in die Antike zurückverfolgen lässt.
6: Der griechische Schriftsteller Plutarch schreibt schon 95 nach Christus als erster über mögliche Bewohner auf dem Mond. Er vermutet, dass diese zarte Körper haben und alles essen können. Und auch im christlich geprägten Mittelalter lebt die Idee des Außerirdischen fort.
7: Es sind vor allen Dingen philosophisch-religiöse, theologische Debatten, was ja auch auf den zweiten Blick naheliegend ist. Es geht quasi um den Himmel und man überlegt sich, wie kann das sein? Gottes Macht ist ja unbegrenzt. Warum sollte sich also Gott begrenzt haben, indem er den Menschen nur einmal erschafft und die Welt nur einmal erschafft? Das könnte doch nicht in seinem Interesse sein. Wenn die Macht wirklich unbegrenzt ist, müsste er doch es mehrfach gemacht haben.
6: Die ersten Spuren außerirdischen Lebens werden dann mutmaßlich 1877 entdeckt, als der italienische Astronom Giovanni Schiaparelli die sogenannten Marskanäle mit seinem Teleskop findet.
7: Der Mars ist ohnehin von ungefähr den 1870er Jahren bis in das frühe 20. Jahrhundert. Der Mars ist der Zufluchtsort schlechthin, an dem quasi Außerirdische platziert werden.
6: Kleine grüne Männchen oder irgendwelche Außerirdischen können zunächst nicht geortet werden. Doch in der Fiktion kommen sie auf die Erde. 1897 erscheint Wells' Roman Krieg der Welten. Darin überfallen Marsianer die Erde.
7: Bei der Geschichte des extraterrestrischen Lebens hat sich im 20. Jahrhundert unglaublich viel geändert durch tatsächliche quasi Raumfahrtmissionen. Wir haben Vorstellungen, die sehr populär sind, die sich immer wieder ändern, die auch miteinander konkurrieren, die aufeinander aufbauen. Und die haben sich, wenn man sich ganz viele, also das Hauptmedium der Weltraumvorstellung und auch der Vorstellung von extraterrestrischem Leben ist tatsächlich der Spielfilm.
6: Einer der ersten, die Reise zum Mond aus dem Jahr 1902. 6 Astronauten fliegen zum Mond und treffen dort auf Mondmenschen. 80 Jahre später erobert E.T. die Herzen der Erdbewohner. In Der Astronaut Project Hail Mary trifft Ryan Gosling aktuell im Kino auf Rocky vom Planeten Eridia.
7: Die Aliens müssen immer abstrakter werden, weil so viele Alien-Figuren durchgespielt worden sind, die wirken dann nicht mehr.
6: Bislang ist außerirdisches Leben in unserem Sonnensystem nicht nachgewiesen.
7: Vielleicht sind die Aliens nur so lange so populär, wie sie das momentan sind, gerade weil es völlig, völlig unklar ist. Die Unerklärbarkeit ist Teil des Objektes. Und wenn das aus irgendwelchen Gründen vorbei sein sollte, dann ist auch die Faszination dahin.
1: Ja, Frau Kaltenegger, wenn Sie Leben finden, ich glaube, dass es passieren wird, solange Sie in diesem Job sind, aber wenn Sie es finden, wie stellen Sie sich das dann vor?
0: Also ich muss sagen, ich versuche mir das gar nicht so richtig vorzustellen, weil ich denke mal, diese Vielfalt, wie wir gerade gesagt haben, in der Tiefsee und wenn Sie dann dieses, weil wir jetzt dieses Farbenlabor für Leben haben, wo Sie da sehen, welche Farben es da geben kann, das zeigt einem, dass man vielleicht gar nicht so fantasievoll ist, wie man sich das vorstellt, weil teilweise könnten Sie mir aus der Tiefsee was geben und sagen, ist das auf unserem Planeten entstanden? Mhm. Und kann man natürlich dann nachweisen, wenn man dann schaut, es hat DNA und es ist carbon-based und so weiter. Aber diese verschiedenen Formen, die es gibt. Und als wir das dann mit den Dinosauriern gerechnet haben, dass damit viel Sauerstoff auch eben die Spuren einfacher sind,

aufzuspüren, weil es einfach mehr Sauerstoff, da bleibt dann mehr Licht hinten, kommt nicht durch. Mhm. Und dann haben wir gesagt, naja, das ist natürlich nur so, dass es dort wahrscheinlich keine Dinosaurier gibt, weil wenn die Evolution ein bisschen anders ist. Und dann haben wir alle durchgedacht, ja, was könnte es denn andere

0: sind, die vielleicht kürzlich erst entdeckt wurden. Ich habe gelesen, es gibt einen LHS 1140b. Das soll der heißeste Scheiß in der Wissenschaft sein im Moment.
1: Und zwar, was da richtig spannend ist, wir haben ja gesagt, man kann, wenn sich der Planet vor den Stern schiebt, sich dann die Atmosphäre anschauen.
0: Ja.
1: Aber wenn Sie sich jetzt die Erde nehmen und die 100-mal nebeneinander stellen, dann haben Sie den Durchmesser der Sonne. Mhm. Das heißt, den Planeten zu finden, ist schon wahnsinnig schwierig. Und jetzt wollen Sie sich auf die Atmosphäre noch anschauen. Und die, wenn man die Erde jetzt auf einen Apfel zusammenschrumpfen würde, auf die Größe, ist dünner wie die Apfelschale. Mhm. Und bei diesem LHS, was Sie gerade gesagt haben, 1140b, das ist immer der Name des Sterns und dann ganz poetisch ein B, C, D dazu. Das heißt, bei dem haben Sie jetzt zum ersten Mal eine Atmosphäre gesehen, die so heiß ist, dass sie vom Planeten weggeht. Und zwar das ist Helium, was sie da aufgedeckt haben.
0: Ja.
1: Aber das ist total spannend, weil wir wissen, dass es dort Luft gibt, was wir ja gehofft haben und geglaubt haben. Aber jetzt haben wir es ja das erste Mal bewiesen. Und jetzt gehen wir dann in die Tiefe und schauen, ob wir vielleicht auch sowas wie Sauerstoff oder CO2 oder Methan finden. Und Wasser natürlich wäre super. Mhm. Drum ist der jetzt so spannend. Aber wir haben gerade 46 Planeten, die genau in diesem richtigen Abstand sind und klein genug, dass sie ein Fels sind. Und das haben drei Studenten, die noch nicht fertig sind, also haben noch kein Doktorat, bei mir im Team gerade gemacht. Also das haben wir im April dieses Jahres veröffentlicht. Und da war es gerade richtig lustig, weil das genau zum Filmstart von Der Astronaut war, wo es zufällig herausgekommen ist.
0: Ach.
1: Und dann haben wir gesagt, dann haben wir ein bisschen Augen gezwinkert, haben wir gesagt, naja, leider gibt es die zwei Systeme, zu denen die im Film hinfliegen, nicht. Also die waren zwar mal diskutiert, aber das sind leider nur Fehlsignale gewesen. Aber hier hätten wir 46 andere, wo, wenn sie mir eine Hail Mary bauen, diese Rakete, sie bitte hinfliegen. Und das war total lustig und für die Studenten natürlich auch, weil da war dann ein Medienrummel ein bisschen und die haben sich so gefreut, weil sie sind noch nicht mal fertig und jeder wollte wissen, was sie gemacht haben.
0: Das ist ja toll. Da passt so ein Film ja eigentlich Wasser auf ihren Mühlen. Der fördert das ja. Ne? Also und ihr Buch übrigens ist ja genauso auch Alien Earths, auch absolut empfehlenswert. Da können wir jetzt gar nicht im Detail drüber sprechen. Wir haben noch einen so einen schönen Film, den wir natürlich zeigen möchten. Und zwar wollen wir über den Mars noch kurz sprechen. Wäre Leben auf dem Mars irgendwann wirklich möglich? Und wie könnte das aussehen? Das haben sich unsere Reporter Christian Papisch und Philipp Kafsack nämlich gefragt und sind dafür erstmal nur nach Bremen gereist.
2: Der rote Planet. Meist hunderte Millionen Kilometer von uns entfernt. Und doch arbeitet die Wissenschaft intensiv daran, ihn irgendwann besiedeln zu können.
3: Hier am Zentrum für angewandte Raumfahrttechnologie und Mikrogravitation in Bremen wird eine mögliche Marsmission vorbereitet. Mich zieht es da aber ehrlich gesagt eher weniger hin.
4: Mich würde die Anreise schon abschrecken, also wenn ich so schnippen könnte und ich bin da, okay.
5: Von allen Reisezielen, die ich mir vorstellen kann, ist es natürlich mit Abstand das Faszinierendste.
2: Deswegen geht es für mich als erstes in ein sogenanntes Habitat. Eine Behausung, in der auf dem Mars 6 Menschen leben und arbeiten könnten.
6: Das ist schon ein bisschen beengt.
2: Und hier gibt's nicht mal Fenster.
7: Ein ganz großes Problem ist die Strahlung von der Sonne. Also die Erde hat ja das Magnetfeld und die Atmosphäre als Schutz. Hat der Mars jetzt beides in dieser Form nicht. Und Fenster, da könnte die Strahlung viel leichter durch.
8: Hi.
3: Da nähere ich mich dem Mars lieber auf sicherem Boden mit Physikerin Camilla Tossi.
9: Jetzt brauche ich deine Hilfe. Wir entnehmen diese Zelle und setzen in sie verschiedene Proben für unseren terrestrischen Test.
3: Ein Experiment, bei dem in verminderter Schwerkraft quasi wie auf dem Mars Wassermoleküle aufgespalten werden sollen. Also
10: die Trennung von Wasser in den Sauerstoff und Wasserstoff.
9: Denn weil es nicht die Möglichkeit gibt, alles von der Erde zum Mars mitzubringen, muss man es vor Ort produzieren. Also Dinge wie Wasserstoff, um Maschinen betreiben zu können. Wir erfinden hier wirklich etwas für eine neue Welt.
2: Eine neue Welt, in der ich auch dank der hier gezüchteten Cyanobakterien leben könnte.
3: Diese Bakterien wachsen hier unter marsähnlichen Bedingungen und dennoch produzieren sie Sauerstoff. Ein lebenswichtiges Element, um auch auf dem Mars Pflanzen für Nahrung und Medikamente anzubauen.
11: Wenn man sich jetzt vorstellt, dass diese kleinen Dinger, die man hier jetzt sieht, Leben auf dem Mars möglich machen würden, ist unvorstellbar.
3: Ich bleibe skeptisch. Wie soll das gehen? Die Schwerkraft auf dem Mars beträgt ja nur etwa ein Drittel der Erdanziehungskraft. Das Experiment im Fallturm soll mich vom Gegenteil überzeugen, fest verschraubt in einer Kapsel.
12: 200 Kilo hat sie gesagt und soll gleich fast 10 Sekunden in der Schwerelosigkeit sein.
3: Dafür wird die Kapsel, in der das Wasser gespalten werden soll, auf ein Katapult gesetzt, das sie in die 120 Meter hohe Röhre schießt. Vorher muss hier aber noch ein Vakuum erzeugt werden. Deswegen schnell raus hier.

0: Jetzt wird spannend.
1: Safety first.
2: Nicht ganz so gefährlich ist mein Experiment mit einer Art Marssand. Ein wichtiger Rohstoff, denn der könnte Eis enthalten.
3: Das heißt, wenn ich jetzt tatsächlich Eis in Marssand finde und das dann jetzt so durchfiltere, irgendwann wäre das Trinkwasser.
4: So wäre die Idee.
5: Ich finde es ja super spannend, aber jetzt hier in so einem Raum, 15 Minuten bin ich jetzt hier drin und mir ist jetzt schon warm. Ich muss mal echt noch gucken, ob meine Mars-Forschertätigkeit, ob ich dafür so richtig gebaut bin.
2: Im Kontrollraum des Fallturms steht für mich jetzt noch der Höhepunkt an.
6: Lights are on. Shutters are loaded.
7: Das wird nie langweilig. Das ist immer ein besonders aufregender Moment.
6: Ready for clearance? Here we go.
2: Und los. Mit 168 Kilometern in der Stunde schießt die Kapsel in die Höhe und befindet sich dabei 9 Sekunden fast in Schwerelosigkeit, während in der Kapsel das Experiment läuft. Offensichtlich erfolgreich.
7: Oh ja, von den beiden Proben hat bei dieser alles perfekt geklappt.
2: Heißt vereinfacht gesagt, die Aufspaltung von Wassermolekülen funktioniert auch bei verminderter Schwerkraft.
8: Wahnsinn, also ich kann noch nicht hundertprozentig verstehen, was die Ergebnisse sind, aber allein dieser Flug, das war ja wirklich wie so eine Rakete. Hätte ich gern drin gesessen irgendwie.
2: Haben wir dich also doch noch von den hohen Weiten des Weltalls überzeugt? Und wer weiß, vielleicht sitzen wir ja irgendwann gemeinsam in einem Raumschiff Richtung Mars.
9: Ja, also es gibt ja sehr viele Menschen, die auch den Mars faszinierend finden und vielleicht auch die Zukunft der Menschheit da sehen. Glauben Sie daran, dass wir irgendwann da oben werden leben können?
10: Also ich muss sagen, ich finde unseren Planeten so wunderschön. Und Sie haben hier Luft, die Sie atmen können. Sie haben Wasser und ich habe Sachen zum Essen. Das heißt, ich finde, unser Planet ist eigentlich ein Raumschiff. So muss man es wirklich sehen. Und die Biosphäre ist unser Lebenserhaltungssystem. Und ich finde es eigentlich schön, dass durch diese Weltreisen oder durch diese Reisen in den Weltraum, diese Sachen, da muss man super recyceln können. Da muss man wirklich gut aufs Wasser aufpassen und aufs Essen. Und ich hoffe, das bringen wir wieder zurück auf unseren Planeten, weil das können wir hier gut anwenden. Und mit jedem Planeten um einen anderen Stern, der wie die Erde sein könnte, lernen wir auch mehr, wie unsere Erde funktioniert, wie unser Raumschiff, das uns ja durch diesen Kosmos bringt, funktioniert und wie wir besser darauf aufpassen können.
9: Das macht auch demütig, oder? Wenn man sieht, wie kostbar und wie filigran das ist, was wir hier haben.
10: Ich glaube, es ist wunderschön, wenn man beides sieht, dass es so global umspannend ist und uns beschützt, aber auch, dass es leicht verletzbar ist und dass man mit beiden umgehen kann, aber auch aufpassen drauf kann und dass man da nicht jetzt hilflos dasteht und nichts machen kann. Und ich finde das eigentlich schön, weil es uns in die Position bringt, dass wir auch auf diesen kleinen blauen Planeten gut aufpassen können.
9: Das heißt, Sie zieht es auch gar nicht dahin. Also es ist nicht ein Traum von Ihnen, auch mal irgendwann da draußen zu sein und mal selber zu sehen, wie ist es eigentlich im All?
10: Ich muss sagen, ich kriege die Bilder ja von den Weltraumteleskopen. Und im Augenblick finde ich es hier so spannend, bei der Suche mit dabei zu sein, durch dieses Licht, dass ich überhaupt keine Zeit habe, jetzt bis zum Mars zu gehen. Aber da sind ja Gott sei Dank andere dabei, die das gern machen. Aber ich finde, ich sehe immer mehr, wie wunderschön unser Planet ist und wie er genau perfekt für uns passt. Weil wir sind ja, wie wir zuerst gesagt haben, aus Sternenstaub entstanden, Teil dieses Kosmos und mit unserem Planeten als Weltraumschiff durch diesen Kosmos unterwegs.
9: Also ein schöneres Schlusswort kann man eigentlich nicht finden für diese Sendung. Ich wünsche Ihnen so sehr, dass Sie das Leben finden. Und ich habe auch ein gutes Gefühl dabei. Vielen, vielen Dank für dieses Gespräch. Wir haben viel gelernt. Morgen haben wir auch wieder eine Sendung. Morgen kommt ein Altbekannter, da sehen Sie ihn. Rainer Sass kommt zu mir aufs rote Sofa. Das wird ein Fest. Jetzt kommt Ihr Landesprogramm. Danke fürs Zuschauen. Wir sehen uns morgen wieder.

Hände hoch, Fernbedienung weg. 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Schönen guten Abend, herzlich willkommen. Das mitten in der Ferienzeit. Alle um Sie herum sind weg an schönen Orten und Sie sitzen zu Hause, überlegen vielleicht noch, wohin es gehen soll. Berge oder Meer oder vielleicht beides. Wir haben jedenfalls das komplette Programm im Angebot in der Nordtour, aber ohne Schwitzen, ohne Sonnenbrand. Folgen Sie einfach unseren Reporterinnen und Reportern. Den Anfang macht Peter Jagler am Steinhuder Meer.

0: Liebe Zuschauer, wo kann man einfach so zur See stechen? Und wo gibt's lecker Fisch?
1: Wo einen der exklusivsten Übernachtungsorte bei uns im Norden? Oder hatten Sie schon mal eine Insel für sich ganz allein?
0: Und haben Sie Ihre Postkarte schon mal in einen Wasserbriefkasten geschmissen? Ich sag mal so, ab zum Steinhuder Meer. Denn hier gibt's wahnsinnig viel zu erleben und bald sogar einen richtig coolen Ausblick.
1: Der sollte eigentlich schon im Juni möglich sein, doch jetzt wird aller Voraussicht nach erst Ende August eröffnet. Denn noch wird geschraubt am Skyloop, der neuesten Attraktion hier am Steinhuder Meer. 40 Meter hoch gibt es nicht nur einen super Ausblick, es kommen noch eine Riesenrutsche und Riesenschaukel dazu. Und wer sich traut, kann dann aus 30 Metern in die Tiefe stürzen. Zu viel neumodischer Nervenkitzel, kein Problem, ab zurück in die Vergangenheit. Seit tausenden von Jahren gibt es rund um das Meer ein Moor. Und das bringen Ihnen auf Führungen, mit Anmeldung immer freitags, engagierte Ranger wie Hauke Zierfass näher.
2: Das ist das legendäre Torfmoos. Ich würde gerade einmal ganz kurz runterklettern und zeigen, wie faszinierend diese Pflanze ist.
0: Ja, okay, also du darfst rüber, ich nicht.
2: Genau. Diese Pflanze ist ein absolutes Genie im Wasserspeichern. Man sieht das ja hier, du hast es auch gerade angefasst. Ne? Fühlt sich zwar so ein bisschen.
0: Ja, aber es ist total feucht.
2: So, ne? Ist total feucht. Und jetzt pass mal auf. Und ich kann da richtig das Wasser rausdrücken.
0: Ach.
2: Und das Coole ist, weil da unten alles wassergesättigt ist, zersetzt sich das nicht. Und weil es sich nicht zersetzt, bleibt das CO2 eigentlich für immer im Boden. Es ist quasi ein dreidimensionaler CO2-Speicher.
0: Und da ist es natürlich blöd, dass ganz viele Moore trockengelegt wurden in der Vergangenheit.
2: Genau das ist es. Und wir hätten natürlich auch weniger Probleme mit Dürren und mit allen Sachen. Also all das, was wir jetzt haben, holt uns eigentlich wieder ein, dass wir aufgrund des schnellen Reibachs als Gesellschaft die Natur ausgebeutet haben und so viel, eine so faszinierende Pflanze und einen so faszinierenden Lebensraum zerstört haben.
1: Gut, dass hier der Moorschutz zumindest in großen Teilen wieder an erster Stelle steht. Denn was in bis zu 8000 Jahren gewachsen ist, hat der Mensch in wenigen Jahrzehnten durch Torfabbau zerstört. Jetzt wird im Naturpark Steinhuder Meer wieder renaturiert.
2: Ja, und hier sehen wir wirklich einen Bereich, vor allem hier gerade in diesem vorderen Teil, wo es so richtig schön wassergesättigt ist. So muss eigentlich Moor aussehen.
0: Wieder wassergesättigt.
2: Wieder wassergesättigt, genau.
0: Und warum braucht es die Renaturierung?
2: Aus Gründen der CO2-Speicherung, weil ein Moor einfach der Schlüssel ist für eine positive Klimabilanz. Und aufgrund des Artenschutzes natürlich und auch einfach des Wasserhaushalts, weil Moore einfach unfassbar wichtig sind, weil sie eben gerade auch sehr wichtig für die Umgebung sind, was die Befeuchtung auch von anderen Luftmassen mit angeht und auch große intakte Moore auch eben dazu führen, dass mehr Niederschlag stattfindet.

0: Ich freue mich selbst, dass wir heute segeln können.
1: Ja.
0: Wenn wir keinen Wind gehabt hätten, dann hätten wir das alles unter dem Motor machen müssen. Ja? Und die Gäste fragen auch nach. Ne? Segeln sie denn noch? Ist das Segel nur noch Attrappe? Und ich kann wirklich sagen, wenn es geht und es passt, dann wird gesegelt. Meistens eine Strecke. Wir haben ja meist Westwind und dann wird meist von der Insel zurückgesegelt Richtung Steinhude.
1: Dann haben wir heute richtig
0: Wir haben richtig Glück.
2: Ja. Auf der Silbermöwe von Heiko Gruschka geht es jetzt aufs bzw. übers Steinhuder Meer. Es gibt hier zwar auch Linienboote, aber wenn sich genug Passagiere finden, dann kommen die alten sogenannten Auswanderer zum Einsatz.
0: Wir sind eine Gemeinschaft. Ja, von diesen Booten gibt es ca. 20 Stück, die noch aktiv segeln und unter Motor fahren. Und das ist mein Hobby, was ich mit meiner Frau zusammen, Carola, eigentlich immer am Wochenende durchführe.
2: Seit 75 Jahren im Familienbesitz. Sein Sohn wird die Möwe bald übernehmen, erzählt er mir. Unser Ziel? Die Insel Wilhelmstein. 120 mal 120 Meter, wohl die kleinste Insel Deutschlands, auf der man als Tourist übernachten kann.
0: So langsam nähern wir uns, ne?
1: Ja. Hast du da schon mal drauf gepennt?
0: Ich habe da tatsächlich auch schon mal geschlafen. Mit meiner Frau. Es war ein runder Geburtstag und wir haben dort wunderbar gefeiert.

0: Die Gäste haben wir nachts nach Hause geschickt.
1: Ach so, ah, okay.
0: Ja, natürlich. Und ja, Carola und ich, wir sind da geblieben.
1: Und ist ja schon was Besonderes, ne?
0: Das ist was echt Cooles. Ja, das ist der Inselwirt, ne? Das kommt häufiger mal vor, dass der Inselwirt die Gäste persönlich begrüßt.
2: Hallo.
3: Hallo.
2: Guten Tag.
4: Hallo,
2: hallo, ich bin Peter.
4: Na, hi.
2: Hallo, guten Tag.
3: Hi. Björn.
2: Hallo, Björn.
3: Das
2: hallo, kleiner Mann. Guten Tag.
3: Komm mal, Chaka.
2: Ah, das ja, Boot ist viel interessanter, ne?
5: Ja, ja, ja, ja.
6: So, ja, das ist unser Gästehaus 1.
2: Okay.
6: Und ja, einer der schönsten Häuser und die schönsten Zimmer sind da drin, finde
2: okay,
6: ich persönlich.
2: Okay.
6: Ja, das sind alles historische Gebäude, die wir hier haben. Dieses Haus ist zum Beispiel eine Matrosenunterkunft gewesen. 8 Zimmer, 16 Betten.
2: 16 Betten, das heißt maximal, naja, 16 Leute und ihr.
6: Und wir.
2: Sehr exklusiv.

0: Die Insel, die ist ja super klein, aber trotzdem, wenn Sie wollen, könnten Sie ja Ihre Joggingklamotten einpacken und dann einfach nicht nur eine Runde, sondern gleich mehrere Runden joggen. Jeweils 351 Meter. Ja, dann brauchen Sie nur 120 Runden für einen Marathon. Ist eine gute Idee, aber ich habe für heute Abend eine viel bessere. Hier auf der Insel Wilhelmstein können ja nur ganz, ganz wenige Menschen übernachten. Und deswegen gehört dieser Strand einfach nur mir heute Nacht. Sehr schön. Pünktlich zum Sonnenuntergang. Prost.
1: Ja, bis morgen früh, Peter. Wenn wir sagen, den Sommer zu Hause genießen, dann meinen wir Ausflüge machen. Zum Beispiel, wie gerade gesehen, segeln auf dem Steinhuder Meer, wandern im Harz, baden in der Ostsee. Aber es gibt Menschen, für die bedeutet zu Hause bleiben wirklich zu Hause bleiben, weil sie nicht weg können. Landwirte zum Beispiel, die gerade mitten in der Ernte stecken. Trotzdem können sie sich einen Sommertag richtig gut einrichten und ihn zum perfekten Tag machen. Wie das geht, erklärt uns Lena Brennecke aus der Nähe von Peine, die auf dem elterlichen Hof hilft.
2: Wenn das Wetter gut ist, dass alle entspannt sind und alles glatt läuft, ohne irgendwelche Pannen, ohne Reifenplatzer oder dass man die Klappen nicht richtig zugemacht hat und dann in irgendeiner Kurve richtig ordentlich Korn verliert. Das ist dann. Und wenn abends alle zusammensitzen, ne, und man dann entspannt den Tag ausklingen lassen kann.
1: Und so wie Lena geht es ja gerade tausenden Landwirten in Norddeutschland, bei denen wir uns an dieser Stelle mal bedanken wollen, dass sie auf dem Acker schwitzen, während wir den Urlaub machen können und uns dann abends an den gedeckten Tisch setzen. Und trotzdem, wir haben es gerade gesehen, auch Landwirte machen es sich natürlich gern mal gemütlich. Wildfremde Gäste fast jeden Abend, das ist nicht unüblich auf einem Hof in Lamprechtshagen.
3: Frühstück bei Familie Postma. So klingt es, wenn ihre Rindviecher zufrieden sind.
4: Guck mal, wie schön die heute wieder auf der Reihe stehen und fressen. Die scheinen richtig Appetit zu haben.
5: Ist auch unser frisches Gras schon von diesem Jahr.
4: Wahnsinn, wie schön aromatisch das riecht. Zum Reinbeißen. Möchte ich auch cool sein.
5: Guck mal. Ich mag mit den Tieren so gerne arbeiten, weil das ganz ruhige, gelassene Tiere in der Regel sind, wenn man selber gut mit den Tieren umgeht. Und es ist einfach jeden Tag aufs Neue wieder spannend, zum einen, was einen erwartet natürlich, zum anderen von der Futterbereitstellung bis über die ganze Gesundheitskontrolle eben den ganzen Prozess mit zu begleiten, wie Milch entsteht.
3: Katharina und Nils Postma sind hier die Chefs von 1200 Rindern. Deren Futter bauen sie auf 700 Hektar Acker an. Ihren Betrieb in Lamprechtshagen führen sie seit 15 Jahren. Kennengelernt haben sie sich, da waren sie noch Studenten der Landwirtschaft und Katharina absolvierte ein Praktikum auf dem Hof von Nils Eltern.
4: Ja, ich hatte das Glück, dass meine Familie seit vielen Generationen Bauernhöfe hat und hierher gegangen ist und hier 91 angefangen ist, eine ehemalige LPG zu übernehmen und dann hier so einen großen, tollen Bauernhof vorbereitet hat, den wir jetzt in zweiter Generation weiterführen dürfen.
5: Dafür brennen wir eben auch, ne? Das ist nichts, wo man um 16 Uhr Feierabend macht und morgens wieder aufsteht und dann hierher geht, sondern das begleitet einen natürlich die ganze Zeit. Und das ist aber auch das, wo wir Spaß dran haben.
3: Seit sie den Hof übernommen haben, verwirklichen sich die beiden einen Traum. Einen Kreislauf wollen sie schaffen, also ihre Produkte hier auch weiter verarbeiten und verkaufen. Seit 2 Jahren gibt es ihre Milch im Hofladen. Gleich neben den Ställen haben sie den ausgebaut, in dem Gebäude, in dem früher Nils Eltern wohnten. Mutter Christa Postma hilft gerne noch mit.
6: Guten Morgen.
4: Guten Morgen. Schön, dass du gebacken hast.
6: Gerne, ich habe gerne gebacken. Unseren lieben Käsekuchen.
7: Hallo, hallo.
8: Hallo.
7: Hallo, Juliane. Das ist die Milch.
8: Dankeschön.
7: Meine Mädels waren fleißig.
8: Sehr schön.
7: Was macht ihr heute Schönes? Wir machen heute Joghurt Heidelbeer, Eis und Himbeer und Erdbeer. Also alle Joghurt-Fruchtsorten.
3: Ihre eigene kleine Eismanufaktur. Im Hofcafé dürfen die Sorten dann gekostet werden. Hier richten sie gerade alles her für den Grillkurs mit Fleisch vom Hof.
9: Wir fangen eben halt auf jeden Fall an mit dem Bürgermeisterstück. Das habe ich hier schon vorgegart. Circa 2 Stunden lang bei 113 Grad. Dann packe ich das noch mal hier rauf, damit es noch mal so eine kleine Kruste kriegt auf jeden Fall. Ja, ja.
10: Ja,
9: Sei mal ein bisschen feinfühliger. Liebe.
8: Ich bin kein Feinmotoriker.
9: Komm her, ich zeig dir das. Komm mal her.
8: Ich bin Landwirt.
9: Ja, ist ja nicht schlimm. So, guck mal.
8: Und ich hier kann auch feinfühlig sein.
9: Wenn man immer so ein bisschen so rauf macht, mhm. Ja, und wenn so ein bisschen darüber fällt, ist es nicht schlimm, weil das sieht immer sehr, sehr gut aus.
3: Fast noch wichtiger als das gemeinsame Zubereiten, das gemeinsame Essen. Wann immer sie Zeit haben, sind die Postmas dabei. So klingt es, wenn sie ihren Tag zufrieden beenden.
10: Wir haben einfach Anschluss gefunden im Dorf. Mehr als wir uns wünschen können. Und wohnen hier, leben hier. Ganz, ganz toll.
5: Das ist schon schön, hier zwischen unseren Gästen und mit unseren Gästen hier gemeinsam was Schönes zu machen und zu essen. Und wir kommen auch gerne mit den Leuten ins Gespräch.
3: Auch über ihre Zukunftspläne. Im nächsten Jahr wollen sie hier auf ihrem Hof noch eine eigene Käserei eröffnen.
1: So, dann kümmern wir uns jetzt mal um die Stadtmenschen. Die können einem jetzt im Hochsommer schon manchmal leid tun, wenn sie zwischen ihren Häuserschluchten vor sich hin brutzeln. Die Metropole im Norden, Hamburg, hat es da noch ganz gut getroffen. Da gibt es viel Grün, viel Wasser. Die Flete und Kanäle sind zum Baden vielleicht nicht unbedingt perfekt geeignet, aber zum Paddeln reicht's allemal.
11: 29 Grad und wolkenloser Himmel in Hamburg. Da lockt die Abkühlung quasi direkt vor der Haustür, die Alster. Eine der Adressen für das passende Wassergefährt, der Supper Club in Eppendorf, direkt am Isebeck-Kanal. Der Andrang ist schon um 12 Uhr mittags riesig. Ob Sub, Kanu oder Tretboot, auf dem Anlegersteg behält Ingo Becker den Überblick.
12: Mit Sub? Also hier, wo der Tragegriff ist, wenn du auf den Knien bist, der soll zwischen deinen Knien sein.
5: Okay.
12: Und wenn du stehst, ist er zwischen deinen Füßen, weil das ist die Mitte des Bretts.
5: Okay.
12: Und machst du das noch mal ein bisschen länger?
11: Der frühere Hamburger Sportlehrer arbeitet seit einem Jahr im Supper Club.
12: Wenn du auf den Knie bist, ganz kurz. Mit Anreifen, ganz kurz. Wenn du stehst, soll das ein entspannt langer Arm sein. Pass mal oben rauf. Ja, so ist gut. Ja? Ich komme halt aus dem Sportbereich und ich mag das gerade hier mit Subs, weil das halt eine schöne Sportart ist. So. Bei Tretboot muss man nicht viel erklären. Also das kriegen die Leute meistens von alleine hin. So, ne? Aber mit Subs ist mir das schon wichtig, dass sie auch die richtige Größe haben. Also Leute irgendwie von Bewegung oder Sportarten zu begeistern, ist irgendwie so ein bisschen, ja, meine Berufung, ist halt mein Job. So, ne?
11: In der fünfköpfigen Bootscrew ist eine genaue Absprache gefragt.
12: Einmal hoch. Ja, okay. Ist schon verliehen.
13: Ja, das kommt.
11: An warmen Sommertagen zieht es hier mehr als 100 Menschen aufs Wasser. Besonders beliebt das Tretboot.
13: Leider haben wir eine kleine Warteliste, aber kleine. Ja, halbe Stunde ungefähr.
12: So, dann auch das Steuer zu ihm. Und immer rückwärts treten. Ich gebe euch einen kleinen Schubs mit. Gerade wenn Leute nicht so wassersportaffin sind, ist das ein guter Einstieg. Wir haben einfach manchmal Leute, die dann mit einem Kanu oder gar mit einem Kajak oder mit einem Sub überfordert sind. Da sagen wir auch, man nimmt lieber ein Tretboot. Aber es hat einen sehr großen Zulauf. Also Tretbootfahren ist in.
11: Seit 2018 verbindet der Supper Club Bootsverleih, Café und Bar direkt am Isebeck-Kanal. Die Idee von Betriebsleiter Patrick Zülke und seinem Team: ein Stück Urlaub mitten in der Großstadt.
14: Ja. Tatsächlich, viele Stammgäste nutzen den Supper Club quasi wie ihren privaten Garten. Also treffen sich mit Freunden, mit Familien, ob das jetzt Einschulungen sind, Tauffeiern, Hochzeiten, die wir durchgeführt haben.
11: Auch die drei Freunde Fabian, Jeffrey und Konrad wollen Hamburg auf dem Wasser erkunden.

0: sehr gerne.
1: Vorwärts treten.
2: Jo.
1: Und dann fahrt ihr so eine Linkskurve und dann hinten rechts kommt ihr in die Außenalster.
2: Alles klar.
1: Ja? Super. Viel Spaß.
3: Es geht ostwärts Richtung Außenalster.
4: Man kann mit Freunden machen, wir sind jetzt zu viert oder zu dritt unterwegs. Wir haben eine schöne Zeit, trinken was, essen was, Musik.
5: Man sieht halt einen riesen Teil von Hamburg, einfach vom Wasser aus. Und das ist dann schon eine Erfahrung wert.
3: Und damit sind sie nicht die Einzigen.
6: Einfach herrlich, mit so einer mobilen Luftmatratze irgendwie loszuziehen. Fahren wir hier schön durch die kleinen Kanäle, legen hier Außenalster so ein bisschen an. Haben uns ein bisschen was mitgenommen, ein Baguette. Gut, das eine ist leider in die Alster gefallen, aber ein anderes einfach auch dabei.
7: Ich glaube, gerade wenn man hier in der Gegend wohnt, dann weiß man die Alster ja sehr zu schätzen. Und auf dem Wasser ist es ja schon noch mal deutlich kühler, luftiger, angenehmer und super idyllisch. Also es ist ja wie im Urlaub sein, obwohl man nur drei Straßen weiter wohnt.
3: Stündlich wechseln am Steg des Supperclubs die Tretboote ihre Besatzung.
1: War gut?
3: Und so geht es an heißen Sommertagen bis in die Abendstunden hinein. Bei gutem Wetter bis in den September.
8: Venedig hat die Biennale, Berlin hat seine Berlinale und Ramin hat die Raminale. Ja, nun müsste man erst mal wissen, wo Ramin überhaupt liegt. Ja, das ist ein kleines Dorf kurz vor der polnischen Grenze mit ganz viel Platz. Gedanklichen Platz gibt es dort für künstlerische Ideen und auch den räumlichen Platz, um diese Ideen umzusetzen.
9: Es tut sich etwas auf der ehemaligen Gutsanlage in Ramin.
10: Das sind komplett leere Gebäude, die keine Nutzung mehr haben, die vor Jahren verlassen wurden.
11: Man macht eigentlich nichts damit, ne? Das verfällt.
10: Das sind so Lost Places geworden, also verlorene Orte.
9: Die verlorenen Orte sollen nun einen neuen Sinn bekommen. Die Kunst kommt aufs Dorf.
10: Also der Lost Place soll sich verwandeln in eine Art Möglichkeitsraum.
9: Einen alten Kälberstall wollen sie zur Galerie machen. 12 Künstler laden in Ramin zur
12: Raminale.
9: Ein rauer Ort für ihre hochwertigen Arbeiten.
13: Wir haben unebene Wände. Wir müssen irgendwie gucken, wie wir die Bilder an die Wand bringen, ob wir sie kleben. Zum Teil sind sie geklebt, zum Teil gehängt. Der Wind ist ein großes Thema, der alles zum Schwingen bringt und die Sachen hoffentlich nicht runterreißt.
9: Das Wetter wird ihre Werke mitgestalten. Das ist Teil ihrer Vision von der Kunst im Kälberstall.
14: Ich finde das ganz schön eigentlich, dass man das auch ein bisschen so dem Schicksal überlässt und so ein bisschen die Kontrolle abgibt und einfach mal schaut, was passiert, so, wenn man den Ort mit einbezieht.
9: Jeder Künstler sucht sich seine Methode, um mit dem Ort umzugehen. Für die Eröffnung hängt Stefan Beetz seine Fotografien schwebend auf.
15: Ja, einfach die Herausforderung, sich jedes Mal wieder was Neues zu überlegen. Wie kann ich meine Bilder so zeigen, dass es einen Wow-Effekt gibt? Das ist gerade pure Freude. Und das mit dem Schweben ist halt schon nochmal sehr speziell. Deswegen. Das hat man nicht so oft, deswegen ist es auch schön, hier zu sein. Wo man das halt machen kann, wo man halt so ein bisschen spielen kann. Nicht einfach nur Bild, Rahmen, Wand.
9: Im alten Wiegehaus, Frühstücksräume im Tiefschlaf, so nennt Sabrina Radek ihre Installation.
16: Ich war eine Weile lang in Deutschland wandern und habe da abends immer Frühstücksräume angetroffen in den Pensionen, die dann schon eingedeckt waren und sozusagen darauf gewartet haben, dass dann morgens die Gäste kommen. Und ja, das hat so eine besondere Ästhetik, also dieses schon fertig sein, aber noch nicht in Benutzung. Und es hat so was Verlassenes, aber auch gleichzeitig was Erwartendes.
9: Die Hoffnung, dass bald Leben einkehrt. Sie verbindet den Frühstücksraum mit den alten Gebäuden in Ramin. Kleine Bäume, große Herausforderung. Etwa 220 Bonsais hegt und pflegt Robert Puischer.
17: It needs time.
18: Es braucht Zeit. Es braucht Zeit, zum Beispiel diese Pinie hier ist 40 Jahre alt und wir sind zusammen seit 35 Jahren, also wie ein Ehepaar.
9: Er sieht sich als Gärtner und Künstler zugleich.
18: Also ich entscheide ja, welche Seite ich beschneide. Ob links oder rechts, ob ich oben abschneide oder nicht so weit oben. Also ich bestimme das Design.
9: Was wir sehen, das ist der Titel der Raminale in Ramin. Zu erleben noch bis Mitte September. Bei Kaffee, Kuchen und Kunst rund um den Kälberstall.
8: Wenn man sich als Kind Massensportarten aussucht, wie Fußball oder Basketball, dann erfüllen sich die ganz großen Träume wohl nie oder es dauert ewig, bis man oben ankommt. Dieser junge Mann, der hat auf ein Nischenpferd sozusagen gesetzt und siehe da, der fährt mit 12 schon zur Europameisterschaft. Möglich ist das mit dem Rope Skipping, früher sagte man Seilspringen dazu.
0: Athletes, ready, set.
2: Das hier ist viel mehr als einfaches Seilspringen. Das ist Hochleistungssport. Mittendrin zwischen all den Mädels ein einziger junger Mann, Elias Wersig. Mit gerade mal 12 Jahren steht er kurz vor seiner EM-Premiere.
12: Ich find's einfach toll und finde auch, das sieht sehr schön aus, wenn man springt.
2: Angefangen hat er hier im Verein schon vor 5 Jahren mit 7.
19: Zeitcross.
2: Seine Trainerinnen haben Talent und Ehrgeiz schnell erkannt. Doch erst in diesem Jahr konnte und durfte Elias bei Wettkämpfen so richtig durchstarten.
20: Mit 12 hat man dann das erste Mal die Gelegenheit, sich für die Bundeswettkämpfe zu qualifizieren, also fürs Bundesfinale und Deutsche Meisterschaft. Und dementsprechend hat man dann eben auch das erste Mal erst die Gelegenheit, sich über die Deutsche Meisterschaft für die Europa- oder Weltmeisterschaft weiter zu qualifizieren.
2: Und genau das hat er geschafft. Bei seiner ersten deutschen Meisterschaft in Ellwangen bei Stuttgart sammelt Elias Wersig gleich 5 Medaillen und darf jetzt bei der Europameisterschaft in Oslo an den Start gehen, in 2 Disziplinen.
12: In 3 Minuten Speed und Freestyle.
2: Beim Freestyle dominieren vor allem akrobatische Tricks. Gesprungen wird mal mit einem, mal wie hier mit 2 Seilen. Beim Speed geht es nur ums Tempo. Gezählt wird dabei, wie oft der rechte Fuß den Boden berührt. Sogar in Zeitlupe ist das Seil kaum zu erkennen.
21: Das sind so ganz dünne Drahtseile, die haben auch so ein bisschen besondere Griffe. Also die lassen sich wirklich super gut drehen und die sind halt einfach viel leichter, damit man auch mehr Schnelligkeit aufbauen kann.
2: Die Besten hier schaffen bis zu 95 Sprünge in 30 Sekunden. So schnell kann kaum einer mitzählen.
21: Ach nee, also da kann man eigentlich nicht so dran denken. Also meistens denke ich einfach an gar nichts oder ich konzentriere mich einfach darauf oder ich sage mir, ja, ich habe das sonst auch hinbekommen, das schaffe ich jetzt auch, dass ich einfach nicht jetzt langsamer werde oder so, aber ich zähle nicht selber mit.
2: Deutschlandweit gehören die Osnabrücker Superjumpers seit Jahren zu den Top-Teams. Allerdings waren es bisher immer nur die Mädels, die zum Beispiel bei der EM in Ungarn oder der WM in Japan am Start waren. Elias Wersig ist jetzt also der allererste männliche Starter des Osnabrücker Vereins. Und seine Teamkolleginnen haben noch ein paar Tipps für ihn.
22: Also mit 12 war ich noch nicht so da oben. Da war ich noch ein bisschen. Aber er macht das schon ganz gut.
21: Wenn es mal nicht so doll klappt, dann ist nicht das Leben vorbei. Also es kommen noch weitere Wettkämpfe und du schaffst ja auch genau die Quali dann nochmal. Also einfach ein bisschen mehr chillen, aber du machst das super.
2: Kann also nicht mehr viel schief gehen, um in Oslo richtig Vollgas zu geben.
21: Wer fährt zur EM?
23: Elias fährt zur EM.
8: Und wer fährt für uns übers Steinhuder Meer? Peter Jagler fährt, er erkundet für die Nordtour diesen See, der mit seinem Namen vielleicht ein bisschen übertrieben hat. Die Fläche des Steinhuder Meers beträgt ungefähr ein Viertel von der Müritz. Aber trotzdem gibt es dort alles, was man braucht, um schön Ferien zu machen, inklusive einer Poststation auf hoher See.
4: Das war eine ruhige Nacht, quasi ganz allein auf der Insel Wilhelmstein, die künstlich angelegt wurde im 18. Jahrhundert von Graf Wilhelm zu Schaumburg-Lippe. Sie sollte eine uneinnehmbare Festung werden, gebaut zur Verteidigung seiner Grafschaft.

0: Ja, hier sind wir jetzt also im Zentrum der Festung.
1: Ja.
0: Den am stärksten gesicherten Bereich, 3 Meter dicke Wände aus Ziegelstein. Okay. Das ist ein mittleres Kanonenkaliber hier, das auf mittlere Distanz zur Abwehr von Angreifern dienen sollte, eben Schiffen, die sich näherten. Was mich immer berührt ist, in der heutigen Zeit hat man mal Angst vor Lärmentwicklung und Ähnlichem.
1: Ja.
0: Stellt euch einfach einmal vor, diese Kanone hier in diesem Raum abgefeuert.
1: Wow, ja.
0: Das ist also, für mich ist das immer unglaublich. Da kann kein Mensch mehr ein Trommelfell in den Ohren gehabt haben, der einmal hier einen Kanonenschlag miterlebt hat.
2: Erst Festung, dann Militärschule, Staatsgefängnis. Mittlerweile erinnern Führer wie Udo Siedler an die Geschichte. Immer freitags gibt es Führungen und dann lernt man auch ihn hier kennen, den Steinhuder Hecht. Eine Idee für ein ganz besonderes U-Boot.
0: Der Steinhuder Hecht war besetzt mit 30 Matrosen,
1: ja,
0: die um ein Gestänge gruppiert waren, das da vor und zurück bewegt wurde. Und dieses Gestänge bewegte die Flosse, die wir da hinten sehen. Und das sorgte dann wie beim Fisch für Vortrieb.
1: Sorgte bzw. sollte sorgen wahrscheinlich, ne?
0: In der Idee natürlich.
1: Ja. Ja.
0: Gut, man muss fairerweise sagen, das wurde so nie gebaut.
2: Weiteres Highlight, der Blick vom höchsten Punkt der Insel. 360 Grad von der kleinen Insel Wilhelmstein auf das große Steinhuder Meer.
3: Kleine Erinnerung noch, die gefällt mir. Die nehme ich mit als kleine Erinnerung. Die könnte ich hier in den Briefkasten schmeißen. Aber es gibt am Steinhuder Meer noch einen anderen Briefkasten. Ich glaube, der ist noch spezieller. So, der Kurzurlaub auf der Insel ist vorbei, aber noch nicht am Steinhuder Meer. Du bist Detlef.
4: Ganz genau. Richtig.
3: Hi,
4: hallo.
3: Peter.
4: Grüß
3: Moin.
4: Dich.
3: Darf ich an Bord kommen?
4: Bitte schön, hier drauf treten.
3: Ja.
4: Kurz einsteigen, genau.
3: Ui, etwas anderes Boot als wir gestern hatten.
4: Willkommen an Bord, jawohl.
3: Dankeschön.
2: Detlef Hodan gehört zu einer von 3 am Steinhuder Meer noch tätigen Fischerfamilien. In 5. Generation checkt er heute seine Reusen.
4: Ich habe noch meinen Urgroßvater kennengelernt. Hat immer gerne Witze gemacht, zumindest dachten wir das früher immer.
3: Ja.
4: Der hat immer gesagt, Junge, du kannst jeden Fisch mehrmals fangen, aber nur einmal essen. Und dann hat er die Kleinen wieder reingeworfen.
3: Ja.
4: Und heute nennt man das Ganze Nachhaltigkeit.
3: Ja.
4: Das wussten die früher schon. Hier ist jetzt so ein kleiner Aal drin. Der ist jetzt wirklich nur daumendick oder was.
3: Das heißt, der darf noch ein bisschen leben.
4: Den setze ich wieder zurück.
3: Tschüss.
4: Und sage dann,
3: bis zum nächsten Mal.
4: Genau, wenn du groß bist, kommst du wieder.
2: Vielleicht haben wir ja in der Reuse daneben mehr Erfolg.
3: Und der Aal ist hier der Traditionsfisch.
4: Das ist der Brotfisch der Binnenseefischer schon immer gewesen. Die Aale, die haben auch den höchsten Wert in dem Sinne vom Fangertrag. Ne? Das ist das, was am meisten fangen. Ja, hier ist ein bisschen mehr.
3: Ja.
4: Hier ist ein bisschen mehr.
3: Da steckt Leben drin.
2: 52 Fangparzellen gibt es im Steinhuder Meer zurzeit. Vor 150 Jahren war hier noch viel mehr los. Damals lebten bis zu 50 Familien im Nebenerwerb von der Fischerei, erzählt mir Detlef Hodan. Je nachdem, wie voll die Reusen sind, entscheidet er, wann sich der nächste Besuch lohnt.
4: Nicht Fingerklemmen, aufpassen bitte.
3: Oh,
4: genau.
3: Super.
4: So.
3: Cool. Vielen Dank.
4: Gerne.
3: Bis bald, ich probiere jetzt mal den Fisch.
4: Freue mich, danke.
3: Tschüss.
4: Tschüss.
2: Lecker Rauchaal zwischen den Kiemen. Mein Übernachtungsort, die Insel Wilhelmstein am Horizont. Zeit, die Postkarte zu schreiben.
3: Eine Sache habe ich noch nicht gemacht am Steinhuder Meer, nämlich mein eigenes Boot schippern. Und ich habe hier auch noch eine Postkarte. Moin, Timo.
5: Moin, grüß dich. Wenn du magst, darfst du einmal einsteigen.
3: Ja, tipptopp. Einfach rein.
5: Genau, einfach rein. Ich halte dir mal fest.
3: Sehr gut.
5: Da hast du so einen Tritt.
2: Kurze Einweisung von Timo Wittbold. Der verleiht hier auch Tretboote, aber so ein Elektroboot.
3: Verstehe.
2: Das bin ich noch nie gefahren. Und dann rauf aufs Steinhuder Meer.
6: If I had a boat, I'd go out on the ocean. And if I had a pony, I'd ride on my boat.
2: Mein Ziel, mitten auf dem Wasser, eine ganz besondere Boje.
3: So, da ist sie auch schon. Adressiert habe ich die Karte übrigens an den NDR. Das heißt, bis der Beitrag läuft, müsste sie hoffentlich auch angekommen sein. Jetzt dreht sie sich natürlich weg, aber das macht ja nichts. So eine Boje kann man ja drehen. So. Bin mal gespannt. Liebe Briefmarke, nein, liebe Postkarte, meine ich. Guten Weg.
7: Und siehe da, vielen Dank, Peter, hat geklappt. Postkarte ist angekommen mit diesem schönen Sonderstempel auch drauf von den Seglern auf dem Steinhuder Meer, die diesen besonderen Postkasten mehrmals in der Woche leeren. Also vielleicht können Sie das auch mal ausprobieren beim nächsten Besuch am Steinhuder Meer. In den meisten Theatern und Opern des Landes sind die Vorhänge gerade unten, die Sitze sind hochgeklappt, es sind Theaterferien. Das bedeutet aber nicht, dass man auf Kultur im Sommer verzichten müsste, ganz im Gegenteil. Land auf, Land ab gibt es diverse Festivals, alles lockerer, leichter, sommerlicher eben. In Hamburg hat das Kampnagel-Festival begonnen.
8: In der Kunst scheint alles möglich. Sie lässt uns in andere Zeiten reisen, in die Zukunft blicken und von einer besseren und schöneren Welt träumen. Das Sommerfestival auf Kampnagel wird dafür zur Bühne. Aufgebracht blickt die Tänzerin ins Publikum. Die Stücke der preisgekrönten Choreografinnen Joanna Tischkau und Sophie Yukiko sollen nicht nur schön sein, sondern aufrütteln und Fragen stellen. Auf einer Reise nach Havanna besuchte Tischkau die Revue-Show Tropicana. Eine Attraktion auf Kuba seit mehr als 90 Jahren.
9: Was bräuchte eigentlich auch so ein Revue-Theater heute, um zeitgemäß zu sein oder um sich verändern zu können? Kann das überhaupt? Und das gilt nicht nur fürs Tropicana, das gilt auch für Friedrichstadts Palast oder so, ne? Wo man ja auch fragen kann,
10: was ist die Geschichte?
9: Ja.
8: Für ihre Show hat Joanna Tischkau die Malpaso Dance Company nach Hamburg geholt. Eine weltweit gefragte Gruppe aus Kuba. Lange war die Insel ein Traumreiseziel für Touristen. Doch die Bewohner leiden unter Wassermangel, Stromausfällen und Bedrohung durch die USA. Was sie umtreibt, zeigen die Tänzer mit ihren Blicken und Gesten.
9: Ja, was das auch mit so einem Land macht, irgendwie ständig so einer politischen Fragilität oder auch Bedrohung so ausgesetzt zu sein. Und wo entsteht Abrieb oder wo zerfallen Dinge oder wo ermüdet auch so eine Nation daran.
8: Wie gestaltet man ein internationales Kunstfestival in einer Zeit, in der die Welt brennt? Das hat sich Intendant Andras Siebold gefragt. Er hat unter anderem Julia Nawalnaja eingeladen, die Ehefrau des russischen Regimekritikers Alexei Nawalny. Das Festival steht unter dem Motto Hoffnung und lädt ein, sich zu widersetzen. Wie bei der Performance des französischen Kinostars Vimala Pons.
11: Weil wir die Zukunft eben noch mitgestalten können. Und das tun wir, indem wir uns nicht ergeben, indem wir auch nicht optimistisch uns zurücklehnen und sagen, es wird schon alles gut, oder pessimistisch und sagen, es bringt eh nichts, sondern wir setzen uns mit der Realität jetzt auseinander, weil wir wissen, die Zukunft kann noch eine andere werden.
8: Die französische Gruppe La Horte hat schon 2019 beim Sommerfestival eine Limousine wie die des US-Präsidenten zerstört. Damals noch unbekannt, sorgen die Künstler heute weltweit für Aufsehen.
11: Inzwischen choreografieren sie Touren wie die aktuelle von Rosalía, dem wahrscheinlich größten Popstar, den es gerade gibt in Europa, von der jüngeren Generation. Sie haben aber auch die letzte Madonna-Tour mit choreografiert. Das ist ein gutes Beispiel für eine Gruppe, die zeigt, welche Relevanz auch die Avantgarde, die wir hier zeigen, gerade für quasi die aktuelle Popkultur hat.
8: 3 Wochen lang gastiert die Kunstwelt auf Kampnagel. Der Garten wird jedes Jahr neu gestaltet für Besucher und Künstler. In den Lagerhallen der ehemaligen Kranfabrik entstehen Bühnen und sogar ein Kino. Adam Said Tahir ist fasziniert von nordischen Mythen. Dort gilt der Riese Ymir als erstes Lebewesen, entstanden aus Feuer und Eis.
12: The outcasts of the story.
8: Die Riesen waren auch sowas wie Außenseiter in der nordischen Mythologie. Da fühle ich mich irgendwie verbunden als schwarze und queere Person. Das Kampnagel-Sommerfestival zeigt Kunst, die einlädt, Altes zu hinterfragen, Neues zu entdecken und nach vorne zu schauen.

0: Bergurlauber kennen diese Form der Belohnung. Wenn man einen Gipfel erklimmt, dann wartet häufig in der Höhe dort eine Hütte, wo man sich stärken und ausruhen kann. Nun ist Schleswig-Holstein nicht gerade ein alpines Wanderparadies, aber dort gibt es den Bungsberg mit immerhin 168 Meter und auch dort wartet oben eine kulinarische Belohnung.
1: Das höchste Café Schleswig-Holsteins seit Mai auf dem Bungsberg. Das Lokal stand jahrelang leer.
2: In den grünen Kannen ist Tee, in den rosanen ist dann Kaffee für euch.
3: Okay. Danke.
2: Gerne.
4: Ich komme ja hier auch ursprünglich aus Schönwalde am Bungsberg und dachte so, Laura, wenn ich jetzt, wann dann? Weil ich finde diese Gastronomie hier so wunderschön. Ich kann mir keinen schöneren Ort eigentlich für ein eigenes Café vorstellen.
1: Laura Eggers pachtet das Lokal, reduziert ihren Bankjob auf Teilzeit und verbringt Wochenenden und Feiertage in ihrem Café Lauschi. Erstmal bis Jahresende.
4: Um einfach zu gucken, wie läuft's hier, wie gefällt's mir in der Realität oder ist es eigentlich nur ja, ein Traum oder ist es wirklich ja, eine traumhafte Realität.
1: Neben Snacks, Kaffee und Kuchen ist ihre Spezialität Frühstück aus regionalen Zutaten.
4: Uns ist total wichtig, dass wir halt ja, möglichst wenig Lebensmittel wegwerfen. Das heißt, du kannst bei uns dein Frühstück baukastenartig selber zusammenbasteln, worauf du dann Lust hast, auch je nachdem, welchen Hunger du hast, ob groß oder klein.
2: So, jetzt geht's los. So, alle Kinder Frühstück mit Himbeermarmelade und Erdbeermarmelade.
4: Es gab keine Erfahrungswerte, wie läuft denn hier so ein Frühstück? Wie läuft denn so das Kaffeegeschäft eigentlich so richtig? Um da erstmal zu prognostizieren, wie viele Leute kommen.
1: Urlauber und Einheimische sind bunt gemischt.
5: Wir kommen hier gerne her, um das zu unterstützen, damit eben nicht Ende des Jahres wieder alles zu Ende ist.
6: Es ist mal was Neues, mal was anderes als vorher. Und das ist auch ganz schön.
7: Die Höhenluft?
6: Ja, genau. Ja.
7: War sehr gut.
6: Ja.
1: Der Bungsberg in Ostholstein, der höchste Berg Schleswig-Holsteins, 168 Meter über dem Meer. Ganzjährig geöffnet ist gleich nebenan der historische Elisabethturm. Ausblick bis zur Lübecker Bucht.

0: Was? Ich habe vorhin schon zu meiner Frau gesagt, das ist richtig cool, weil man hier schön sitzen kann und die Kinder können wunderbar spielen. Dann kann man auch einfach mal was genießen, muss nicht dauernd sich umdrehen und gucken, dass sie keinen Blödsinn machen. Das ist hier echt top. Sowas gibt es bei uns gerade in der Region nicht.
1: Und ich finde da auch, dass es hier einfach gemütlich eingerichtet wurde und dass man hier schön essen kann.
2: Ja, ich finde es auch schön, weil wir hier ja noch nicht waren. Ja.
3: Hier waren wir noch nie. Auf dem Bumsfeld schon.
4: Ab Herbst kommen erfahrungsgemäß weniger Besucher auf den Bungsberg. Dann will Laura Eggers herausfinden, wie das Geschäft weiterläuft.
5: Natürlich hoffe ich, dass es einen sehr schneereichen Winter gibt, dass sie hier alle zum Rodeln kommen, dass es dann hier gebrannte Mandeln gibt, Punsch, den ich dann verkaufen kann, dass man da dann trotzdem das Café voll bekommt. Und natürlich habe ich auch schon einige Ideen, die man dann ja vielleicht dann auch nochmal umsetzen kann. Da bin ich gerade an der Planung, dass man trotzdem Leuten einen Grund gibt, hier hochzukommen, auch wenn nicht die Sonne scheint.
4: Ins Café Lauschi, dem höchsten Café Schleswig-Holsteins.
6: Nicht ganz so hoch, aber dafür berühmter ist wohl der Kalkberg von Bad Segeberg, an dessen Fuß sorgen Winnetou und Old Shatterhand für Gerechtigkeit. Meist tun sie das mit Weisheit und List, aber so ganz ohne Schießpulver geht's dann auch nicht. Für eine feurige Kulisse sorgen die Sprengmeister.
7: Die Prärie von Bad Segeberg, wilder Westen am Kalkberg, Winnetou, Old Shatterhand, Apachen, Siedler, Ladies und Banditen. Hunderttausende Besucher kommen jedes Jahr, um das zu erleben. Seit mehr als zwei Jahrzehnten kümmert er sich darum, dass die Inszenierungen noch beeindruckender werden, mit Effekten, Explosionen und Rauch. Uwe Preuß ist der Sprengmeister am Kalkberg.
8: Man muss schon die richtigen Knaller haben für jeden Effekt, sonst kann natürlich schwer was passieren. Man muss das Feeling haben, was für eine Stärke, wie dicht sind die Schauspieler dran, was für ein Effekt wird überhaupt erzeugt. Und das ist das Entscheidende eigentlich, dass man da ein bisschen, oder nicht ein bisschen, viel Gefühl hat.
7: Direkt nach der Nachmittagsvorstellung beginnen die Vorbereitungen für die Abendshow. Auch Heiko Griese ist Pyrotechniker. Uwe Preuß und er teilen sich die Pyroinstallationen auf der Bühne. Das Wichtigste dabei, sagen sie, sind Sorgfalt und Ruhe beim Aufbau.
9: Wenn du jetzt irgendwas vergessen würdest, einen Draht falsch klemmst oder gar nicht klemmst oder nicht richtig klemmst, das ist natürlich schade darum, weil dann funktioniert der Effekt auch einfach nicht. Wenn der Effekt nicht geht, ist natürlich blöd. Hier haben wir einfach nur eine Sicherheitseinrichtung, dass der nicht umkippen kann.
7: Während die Schauspieler in der Maske sitzen und sich die Arena wieder langsam füllt, sprechen sich die beiden Pyrotechniker ein letztes Mal ab.
9: So, Bild 1, die drei Knalls unten am Haus, habe ich gemacht, Funkel ist scharf, weil der Träger fährt schon.
8: Wunderbar.
9: Bild 2, die brennende Kutsche mache ich hier oben, da ist alles da.
8: Richtig.
7: Von Punkt 20 Uhr an sind auch sie jetzt zwei Stunden lang kreuz und quer hinter der Bühne unterwegs. Ohne ihre Installationen wäre das Stück im Tal des Todes nur halb so spannend.
9: Kutsche brennt.
7: Jede Zündung muss zum richtigen Zeitpunkt kommen. Wie die Schauspieler müssen auch sie fast zwei Stunden lang richtig funktionieren.
10: Ich konnte mich immer zu 100% auf die Jungs verlassen. Es ist hier und da, ich meine, das ist Live-Theater, was wir machen. Mal gibt auch mal eine Zündung, die nicht funktioniert. Da wird aber weitergespielt.
11: Das ist nicht ohne. Man muss genau aufpassen, wo, wann, was knallt.
12: Aber ich finde das so süß, das zu beobachten, die beiden zwei Jungs. Das sind ja wie Spieljungs, ne? Die da mit ihrer Pyro spielen. Also ich finde das unheimlich interessant, weil wir das ganz anders hier mitkriegen als bei einer Fernsehshow.
13: Das Wichtigste ist, dass man sich aufeinander verlassen kann und dass man weiß, dass alles so ist, wie es sein soll. Die verstehen Humor, das finde ich auch sehr gut. Da sagst du mal dir, das fand ich nicht so gut heute. Ja, da machen wir mal ein bisschen lauter morgen. War kein Problem, kriegen wir hin. Denkst du, das läuft schon. Das können die.
7: Am Ende siegt das Gute. Damit das auch wirkt, lösen sie beim großen Finale beide zusammen die Effekte aus. Noch bis zum 7. September sorgen sie dafür, dass es im Tal des Todes ordentlich was zu erleben gibt.
6: Ja, wenn Sie spontan sind, heute Abend 20 Uhr gibt es die nächste Vorstellung. Im Dunkeln wirken diese Effekte ja besonders gut. Ansonsten schauen Sie sich ganz in Ruhe um auf unserer Internetseite ndr.de/nordtour. Da ist bestimmt was für den sonntäglichen Ausflug morgen dabei. Ansonsten schönen Abend, bis demnächst. Tschüss.
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0: Einfach viel zu viel Sonne heute. Ach, jetzt ist sie wieder weg.
1: Hä? Das ist super, Edgar, das Karibu.
0: Hey, Karibu, geh mir aus der Sonne!
2: Oh, Bosse und Pete grüßen mich. Hallo, meine Freunde!
0: Viel zu viel Sonne hier.
3: Ein Tomatensaft, einer.
1: Hey, Bosse, weißt du, welcher Tag heute ist?
0: Natürlich weiß ich, welcher Tag heute ist. Ach, der ist zu kalt.
1: Heute ist dein Geburtstag, Bosse.
0: Da ist gar nichts drin.
1: Aber es ist die Geste, die zählt. Außerdem magst du ja sowieso nichts. Seit Jahren mache ich dir Geschenke, die du dann wegwirfst. Also muss die Verpackung dieses Jahr reichen. Gern geschehen. Mir hast du übrigens noch nie was geschenkt.
0: Ich mag keine Geschenke. Hm? Ach, jetzt ist er viel zu warm.
2: Oh, ein Geschenk.
1: Das ist für Bosse, aber dieser Griesgram möchte es nicht mal öffnen, obwohl ich stundenlang gebraucht habe, es einzupacken.
0: Da ist gar nichts drin.
1: Aber du kannst es trotzdem öffnen.
0: Du kannst es öffnen.
2: Wenn Bosse heute Geburtstag hat, sollten wir ihm etwas Schönes schenken, damit er endlich glücklich ist.
4: Aber Bosse mag doch nichts.
5: Wenn man ihm was schenkt, meckert er.
2: Oh, echt?
6: Und dann gibt es immer Streit, weil er unsere Geschenke doof findet.
2: Aber wieso?
3: Und Geschenke sind teuer. Ich habe dafür kein Geld.
7: Oh Mann, das wird echt schwierig, etwas Passendes für ihn zu finden.
2: Wir schenken ihm was, das wir selber gerne mögen, was für einen Selbstwert verlässt.
7: So wie meine Nuss?
2: Ganz genau.
8: Oder mein Drachengleiter?
3: Tischtennisunterricht. Ich liebe Tischtennis.
2: Na also, sehr gut.
6: Ich schenke ihm die Stadtmedaille. Sie ist mir das Allerliebste.
5: Ich schreibe ihm einen Liebesbrief und er kann dann den Namen drunter schreiben, den er will.
2: Perfekt.
0: Ach, da ist ja wieder der Clown im Schlafanzug. Was will der denn von uns?
2: Diese Parade ist nur für dich.
7: Alles Gute, Bosse.
0: Ich mag keine Nüsse und Honig erst recht nicht.
7: Okay. Na dann.
3: Und eine Tischtennisstunde mit mir.
8: Oder einen Rundflug mit meinem Drachen.
0: Ich mag Sport auch nicht.
6: Mein lieber Bosse, ich freue mich, dir im Namen aller Einwohner die Medaille von Windhausen feierlich überreichen zu dürfen.
0: Die ist doch nutzlos.
6: Wie bitte? Die Medaille der Stadt? Er möchte meine Medaille nicht haben.
5: Ein Liebesbrief, Bosse. Für dich. Schreib einfach den Namen von irgendjemandem drunter. Hä? Nein, Bosse? Herr Bürgermeister, nehmen Sie bitte meinen Liebesbrief.
6: Das mache ich gern, Henrietta. Das ist nett.
2: Ich habe den Eindruck, dass das nicht so gut gelaufen ist.
4: Wir haben es dir gesagt, Super Edgar. Bosse mag einfach nichts.
2: Naja, vielleicht sollten wir ihm doch lieber Geschenke machen, die ihm gefallen und keine, die wir selbst mögen.
5: Das klingt irgendwie besser.
9: Da hätten wir auch früher drauf kommen können.
6: Tolle Idee.
4: Aber ja, es wird sich trotzdem nichts ändern, denn er mag einfach nichts.
2: Wir finden was für ihn und zwar alle zusammen.
6: Wie schön.
3: Nur wenn es nichts kostet.
4: War klar.

0: Ekelig. Wofür haltet ihr mich denn eigentlich? Sowas essen Igel heutzutage gar nicht mehr. Oh.
1: Eine Umarmung. Vielleicht ist es ja genau das, was unserem Bosse fehlt.
2: Wie schön. Ich kümmere mich drum. Juhu!
0: Ich mag keine Umarmung.
3: Das tut echt ganz schön weh.
4: Das Problem bei Bosse sind seine Stacheln.
5: Ja, das sieht man.
4: Meine Tischtennisbälle.
6: Was ist mit den Bällen?
7: Du siehst ja richtig festlich aus.
3: Schon viel besser.
0: Das ist echt blöd.
6: So kommen wir nicht weiter, Freunde. Wir vergessen die Idee und schenken ihm eben nichts zum Geburtstag.
5: Aber super, Edgar. Du gibst einfach so auf.
1: Aber du bist doch ein Superheld.
8: Ich bin sicher, dass dir was einfällt.
6: Meint ihr?
2: Aber ja, mein Freund.
6: Wir könnten eine Überraschungsfeier organisieren. Damit zeigen wir ihm, dass wir ihn mögen.
2: Wie schön.
5: Und Henry, der Hörer, könnte dort etwas singen.
9: Ja, wir machen das in meinem Café. Dann kann ich noch etwas Umsatz machen.
10: Überraschung!
0: Ich mag keine Überraschungen.
11: Meine Damen und Herren, jetzt folgt der große Auftritt von Henry, dem Hörer, und seinen Hirschnamen.

0: Das war kitschig, sonst nichts.
1: Ach ja, ach ja. Ach.
2: Brauchst du einen Regenschirm, Super Edgar? Eine super Qualität und gar nicht teuer.
3: Nein, danke. Ich brauche keinen.
2: Oh, lass dich von Bosse nicht runterziehen, Super Edgar. Das, was zählt, ist die Freude am Schenken.
3: Ach ja?
2: Natürlich, wenn ich Geld hätte, würde ich ganz viel verschenken. Einen schönen Regenschirm zum Beispiel, der macht immer Freude.
3: Hey, das ist doch die Idee. Du könntest ihm doch einen Tomatensaft schenken.
2: Das geht auf keinen Fall. Ich habe kein Geld dafür.
3: Okay. Ich bezahle ihn.
2: Mal sehen, was ich tun kann. Hier, ein Tomatensaft. Einer.
0: Aber ich habe nichts bestellt.
2: Das ist ein Geschenk des Hauses.
0: Was? Aber...
4: Ein Geschenk? Aber...
2: Alles Gute zum Geburtstag.
0: Ein Gratis-Tomatensaft. Bei Gerlinde. Wirklich, das ist... Ist...
4: Das ist einzigartig.
2: Das ist... Was hat er gesagt?
5: Toll.
2: Echt? Wow.
0: Das ist das unglaublichste Erlebnis meines ganzen Igellebens.
4: Das ist Magie. Einfach zauberhaft.
0: Das perfekte Geschenk. Boah, das ist so rührend.
6: Das hat er gut gemacht.
2: Ich freue mich so.
3: Wir haben es geschafft, Freunde.
0: Boah, der ist zu kalt.
2: Das ist doch gewundert, wenn ihm was gefallen hätte.
7: Immerhin hast du ihm für ein paar

0: der Kunden Freude bereitet.
1: Glaubst du?
2: Dafür verdienst du die Medaille der Stadt.
1: Das ist nett, Herr Bürgermeister, aber Sie geben sie mir jeden Tag.
2: Aber das ist die Medaille der Stadt.
1: Warten Sie, ich nehme sie gern.
2: Wirklich?
1: Ja, und dann gebe ich sie Ihnen wieder zurück. Als Geschenk.
2: Für mich?
3: Da, jetzt dreht er vollkommen durch.
4: Freude am Schenken, Glück beim Erhalten.
5: Oh, jetzt zieh doch nicht so ein Gesicht.

0: Oh, verflixt, wieso kriege ich diese Nüsse nie auf? Und Super Edgar ist nicht da. Oh, das darf doch nicht wahr sein, diese doofen Nüsse.
1: Hallihallo, Bernhard. Entschuldige die Verspätung, aber ich muss erst mit Rudi ins Krankenhaus.
2: Hallo, Bernhard.
0: Hallo, Rudi.
1: Hopp, hoppla. Bitteschön.
0: Oh, vielen Dank, Super Edgar, du bist super.
1: Ach, es kommt nur auf die Ausstattung an. Die super Antriebsschläger, das super Lasso. Das verdanke ich alles Frank, unserem super Erfinder. Aber genug davon. Wir müssen los, Rudi. Juhu!
0: Ach, ich wäre auch so gern wie Super Edgar.
3: Ich gehe einfach selbst zu Frank.
4: Eine Superheldenausrüstung? Aber natürlich habe ich so etwas da. Komm rein.
0: Oh. Wow. Hier gibt es ja tolle Sachen. Oh.
4: Hier, bitte. Das sind Sprungfederstiefel. Oh. Nicht bewegen. Ich schneidere dir ein schönes Kostüm.
0: Oh. Wow. Ja, super, Stiefel. Wow. Bin ich das? Aber niemand wird mich erkennen mit dieser Maske.
4: Es ist unser Geheimnis, Super-Eichhörnchen. Sieh mal hier. Das ist eine Hakenpistole mit integrierter Seilwinde. Damit kannst du alles fangen und ziehen, was du willst.
0: Wow, danke schön. Das macht mich richtig glücklich.
4: Auf den Zehenspitzen zu landen, wenn du aufhören willst zu springen.
1: Sei in Zukunft vorsichtiger, Rudi.
5: Versprochen, Super Edgar.
6: Ja, das kann man sagen. Ich bin sehr stolz auf meine Statue. Das bin ich wirklich. Ich hab mir...
7: Na wunderbar, ein Flughörnchen.
6: Hey! Meine Statue und mein Tomatensaft.
1: Eure Säfte und der Tisch.
6: Meine Statue.
1: Hoppla.

0: Bravo, Sahalchen.
1: Super gut. Ganz
0: das
1: ehrlich.
0: War wirklich gute Arbeit. Wirklich hervorragend.
2: Vielen Dank, Herr Bürgermeister. Oh, super, Edgar.
3: Na prima. Jetzt haben wir zwei Clowns im Pyjama.
2: Super, Edgar. Hast du das gesehen? War das nicht super?
4: Kennen wir uns?
2: Ich bin es, Bernhard.
4: Bernhard?
2: Bernhard das Eichhörnchen.
4: Na sowas. Ich habe dich gar nicht erkannt, Bernhard.
2: Ich will ein Superheld sein wie du, Super Edgar. Wir könnten zusammenarbeiten. Du.
4: Also ich weiß nicht,
2: Super, also dann her mit dem Problem.
4: Dem Problem?
2: Wir Superhelden brauchen doch ein Problem. Na also, da haben wir ein Problem.
4: Nein, warte, das ist...
1: Na sowas, Super Edgar, hast du jetzt einen Assistenten wie Batman seinen Robin?
4: Das ist Bernhard.
1: Bernhard? Also den hätte ich nie erkannt mit dieser Maske. Uiuiuiui.
2: Ich bin so glücklich, Freunde. Glücklich, glücklich, glücklich. Ich war noch nie so glücklich.
1: Sollte man ihm vielleicht sagen, dass er nicht dafür gemacht ist?
4: Meinst du? Aber es wird ihm das Herz brechen, wenn ich das tue.
1: Aber wenn nicht, bricht er sich den Hals. Mhm.
4: Vielleicht kann ich ihn trainieren.
1: Ihn trainieren? Aber das ist Bernhard, das ungeschickte Eichhorn.
2: Juhu! Nun gut, ich gebe zu, dass ich die Sprungfederstiefel noch nicht ganz unter Kontrolle habe.
1: Lass doch mal sehen.
4: Oh nein, er wird sich wehtun. Besser, ich rette ihn. Hopp.
1: Bleib hier. Er muss es lernen.
2: Gesehen? Ich hab's geschafft anzuhalten und bin super weit gesprungen. Das ist super. Das ist der schönste Tag meines Lebens, Freunde.
4: Es ist nicht so einfach, du,
1: Ich finde es einfach super, dass das Super-Eichhörnchen bereit ist, unserer Stadt zu helfen. Das klappt ganz sicher.
4: Was?
1: Du solltest ab sofort in der Stadt patrouillieren, dann kann Super Edgar endlich mal Urlaub nehmen.
4: Aber ich will mir gar keinen Urlaub nehmen.
2: Keine Sorge, Super Edgar. Ich kümmere mich um alles. Ich finde, du könntest auch bald mal in Rente gehen. Der Schüler wird deinen Meister schnell überholen. Juhu!
4: Aber das ist doch verrückt, Albert. Das wird eine Katastrophe.
1: Das ist die Idee, denn nur so begreift er es.
4: Aber das ist gefährlich.
1: Ganz ruhig. Ich werde nur so tun, als wäre ich in Gefahr, aber du darfst dich nicht einmischen, versprochen?
4: Du glaubst, dass er...
1: Versprochen? Tada!
4: Wieso trägst du ein Tütü?
1: Na, um das Fräulein in Not zu spielen.
5: Hallo? Wir Frauen wissen sehr wohl, wie wir uns selbst helfen können. Hört auf mit diesen Klischees!
1: Oh, zur Hilfe! Ich komme nicht mehr herunter! Wo bist du, Super-Eichhörnchen?
2: Ja. Ein Eisbär! Nehmt du! In höchster Not!
1: Zu Hilfe! Super-Eichhörnchen!
2: Ich übernehme, Super-Edgar!
4: Einmischen, ich misch mich nicht ein, ich misch mich nicht ein. Nein, ich misch mich nicht ein, ich hab's versprochen.
1: Ja! Oh, nicht, lass das lieber!
2: Ist gut! Mach dir keine Sorgen, du bist manchmal schwer, aber ich schaff das schon!
4: Ich misch mich nicht ein, ich misch mich nicht ein, ich misch mich nicht ein.
1: Die Statue!
0: Und genau deswegen habe ich meine Statue!
1: Ich will das nicht sehen!
0: Mein Tomatensaft!
2: Eieiei, ich hatte die Angst meines Lebens.
3: Albert, Tut dir was weh? Hast du dich verletzt?
2: Oh nein, was habe ich getan? Der arme Albert.
4: Albert!
1: Oh, das ist guter Tomatensaft.
6: Ja, das ist guter Tomatensaft. Aber das war meiner.
2: Was habe ich nur getan?
3: Schickes Tütü, Albert.
1: Oh ja, ist glücklich, oder?
2: Albert, ich hatte solche Angst. Ich hätte fast eine Riesenkatastrophe verursacht.
4: Weißt du, dann ist das vielleicht doch keine so gute Idee, dass du ein Superheld bist.
7: Du hättest fast meine Statue zerstört.
2: Ich glaube, du hast recht.
6: Das ist ja Bernhard, das Eichhörnchen.
3: Ah, den habe ich gar nicht erkannt.
2: Ich wollte doch nur helfen und Probleme lösen. Entschuldige bitte, Albert.
4: Warte, Bernhard. Es ist meine Schuld. Ich hätte dir sagen sollen, dass es keine gute Idee ist.
1: Nein, es ist meine Schuld. Ich hätte nicht den Baum hochklettern sollen im Tütü.
8: Das ist nicht wahr. Es ist meine Schuld. Ich hätte dir diese Stiefel nicht geben dürfen.
2: Ihr seid wirkliche Freunde, aber es ist allein meine Schuld. Ich schaffe es ja nicht mal, meine Nüsse allein zu knacken. Also war es ganz schön dumm zu glauben, dass ich ein Superheld wie Super Edgar werden könnte.
7: Warte, Bernhard. Ja, weißt du, wenn du mit den Händen nicht so gut bist, dann ist das nicht schlimm, denn du kannst immer noch deinen Kopf benutzen.
2: Meinen Kopf? Aber ja, ich könnte Ihre Reden für Sie schreiben, Herr Bürgermeister.
7: Meine Reden? Ich weiß nicht, ob...
2: Das wird super! Ich bin so glücklich, glücklich, glücklich, glücklich, glücklich!
4: Oh je, die Statue.
8: Sie ist völlig zerstört, der arme Magnus.
9: Sprungfederschuhe, eine Maske und ein Umhang. Toll!

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9: Heute in den Hofgeschichten: Ferkeljagd in Nordrhein-Westfalen.
10: Das muss es sein. Die Bande hält
11: jetzt
10: zusammen, die Bande.
11: Feine.
9: Welpentraining im Schwarzwald.
11: Nein, nicht absteigen.
12: Super.
9: Brandalarm in Brandenburg.
13: Was ein Raucher.
14: Darum bitten wir durch Jesus Christus.
9: Und christliche Andacht in Oberbayern. Auf Hof Bremer in Ostwestfalen leben neben den Longhornrindern viele andere Tierrassen, zum Beispiel Alpakas. Aus ihrer Wolle macht die Familie Oberbetten oder auch Socken. Heute bringen Ludger Bremer und Sohn Lorenz die Alpakas auf die Weide.
15: Laufen die alle selber heute oder müssen wir eins auf die Hand nehmen, frisch geborenes?
16: Eins hinterher bleibt, dann nehme ich es gleich mit
15: auf den Durchgang. Ist auf dem Arm, das Kleine, was nicht läuft. Ja. Ansonsten lassen wir sie jetzt so laufen.
16: Genau.
9: Die Alpakas gehören zu den Lieblingstieren auf dem Hof. Sie werden hier gezüchtet.
15: Alpakas haben natürlich was Besonderes, irgendwie, ne? Sie haben was Mythisches an sich. Sie sind ja auch bei den Inkas oder

0: Bei den Ureinwohnern Südamerikas sind das hier Heiligtümer, ein Geschenk Gottes. Die gehören zur Familie. Ne? Wenn man die einmal hier sieht, das gleiche ist, wenn ich einen alten Baum verpflanze, der stirbt. Und das ist bei denen auch so. Wenn man die jetzt umsetzen würde nach irgendwelche Leute, macht keinen Sinn. Und da habe ich auch keine Lust dran. Die da immer hier waren und immer Junge gehabt haben, die bleiben hier auch bis zum letzten Tag.
1: Die Weide ist nicht weit entfernt. Und eigentlich sollten die Tiere den Weg kennen.
2: Oh. Nicht die falsche Richtung.
1: Alpakas sind Herdentiere. Und der Leithengst weiß, wo das gute Gras wächst.
3: Komm, komm, komm, komm, komm, komm, komm.

0: Und hier ist unser jüngster Neuankömmling. Weil der ist gerade nicht so schnell mitgekommen, deswegen habe ich ihn gerade einfach mal geschnappt. Ich will auch zur Mama jetzt, also.
1: Alpakas stammen ursprünglich aus Bergregionen in Südamerika.
2: Die Alpakas fressen natürlich erstmal grundsätzlich Gras. Das Problem, was wir natürlich haben hier bei den Alpaka, dass sie so hochwertiges, eiweißreiches Gras haben, was sie eigentlich vom Magensystem her gar nicht gewohnt sind. Weil den Anden ist ganz mageres Gras. Und das ist eine Herausforderung, das auch hinzukriegen. Weil die meisten Tiere sterben hier nicht wegen Unterernährung, sondern wegen Überernährung. Die werden zwar nicht fett dabei, aber die werden immer magerer, weil die Nieren versagen. Wir stellen Alleinfutter oder ein Ergänzungsfutter her für die Alpaka, was die Darmflora und die Darmperistaltik vernünftig am Laufen hält, bei den hohen Eiweißwerten, die das Tier teilweise zu verdauen haben.
1: Das ist geschafft. Jetzt sind die Schweine dran. Und die scheinen zu wittern, dass etwas im Anmarsch ist.
2: Wir wollen jetzt ein Schweinchen fangen. Von einem kleinen Minischweinchen. Ja, müssen wir gucken, dass wir das irgendwie rausgehen, weil es so klein und flink ist. Müssen wir die alten Leute natürlich auch ein bisschen flink werden.
1: Im Spreewald im Land Brandenburg ist für Biobauer Sebastian Kilker noch längst nicht Feierabend. Am Wochenende wird Dorffest gefeiert. Gemeinsam mit Nachbarn und Freunden baut er einen Heukahn für den Festumzug auf dem Wasser. Zwei seiner Arbeitskähne werden dafür zusammenmontiert und dann beladen.
3: Wir machen das mal so wie früher. Mit Schleife. Die ersten beiden sind ja nicht ganz so weit weg. Wir machen jetzt mit Carsten hinten noch das Querholz einbauen. Dann könnt ihr den ersten Ballen ja schon mal auseinanderpflücken. Und die nächsten fahre ich dann mit dem Trecker ran. Klaus, weißt du, wie viele Ballen haben wir gebraucht im Dorf zum Schobern? Soll ich 8 vorfahren nachher? Dann würde ich euch nämlich dann erstmal 4-5 Stück hier vorne hinstellen und dann zwischendurch gleich noch ein paar Rundballen vorfahren zum Schobern.
4: Na, 4 oder bald erreichen.
3: Was?
5: 4 werden noch bald erreichen, oder?
3: Hier? Nee. Wo wir untergegangen sind, hatten wir eine ganze Menge.
4: Ja, 13 Stück.
6: Die Kinder?
3: Ja.
5: Klingt komisch.
6: Warum seid ihr untergegangen?
3: Warum sind wir untergegangen? Weil wir zu viel Ballen rum hatten.
5: Nein. Weißt du, da waren einfach nur höher als lang.
1: Für die Touristen ist schon die Vorbereitung aufs Fest ein Spektakel.
3: Hier, geh rüber und greife ab. Greife nur ab. Jo, hier gehst du nur. Es gibt schon viele Leute, die zeigen ihre Wertschätzung damit, was wir betreiben.
1: Praktikant Felix hilft selbstverständlich mit. Und auch die ehemalige Praktikantin Fiona ist kurz vor Beginn ihres Studiums noch mal hergekommen, um mit anzupacken.
3: Jetzt im Dorffest ist ja wieder eine Heidenarbeit. Im Sommer presst die Ballen, jetzt reißt sie wieder auseinander, dass du den Leuten das mal zeigen kannst, wie das alles funktioniert. Und da brauchst du dann halt auch jemanden, der schon ein, zwei Mal eingewiesen wurde im Kranpacken, dass er nicht auseinanderrutscht, dass die Kanten festgepackt sind. Vernünftige Formen soll es nachher auch haben, gerade wenn du am Korso teilnimmst.
1: Viele Hände, schnelles Ende. Sebastian hilft auf seine Weise. Nach seiner schweren Lungenentzündung muss er sich zwischendurch immer wieder schonen.
3: Dadurch, dass es mir seit einer Woche wieder nicht so gut geht, fahre ich die Heuballen ran, organisiere nachher im Dorf noch.

0: ein bisschen was. Zum Schobern brauchen wir noch ein paar Rundballen. Das mache ich jetzt nebenbei. Aber jetzt hier so die körperliche Arbeit, da halten wir uns mal ein bisschen zurück.
1: Der Anfang ist gemacht. Den Rest müssen die anderen auch ohne ihn hinbekommen. In Niedersachsen ist die Kartoffelernte in vollem Gange. Christine Bremer muss ihrem Mann Ruven und seinen Helfern gleich Brote auf den Acker bringen.
2: Vielleicht kriegen die heute auch mal was Süßes. Ein bisschen, oder? Sonst kriegen die immer nur salzige Sachen. Was ja auch eigentlich gut ist, aber... Also die haben heute Morgen auch schon um 7 wirklich angefangen. Ruven sagte dann immer, um 7 muss das Schar in die Erde. Und ja, da kann man natürlich vorher das nicht schaffen, irgendwie Brötchen zu schmieren. Oh, das ist der Eulenmann. Bestimmt. Hat er einen Bart?
1: Jemand anderen erwartet Christine am Samstag in der Frühe nicht. Aber Fehlalarm. Anscheinend wollte nur jemand sein Auto auf dem Geflügelhof wenden.
2: Also an und für sich wollte vom Nabu Uelzen wollte der Waldemar kommen. Und die Eulen, die sind bringt und das wollte er noch mal überprüfen. Also wir haben so eine Schleiereulenbrut oben im Eulenkasten. Diese Eulenkästen kommen auch vom Nabu. Und der beringt die und zählt die und ist sozusagen der Eulenbeauftragte. Schon seit über 20 Jahren. Also das ist irgendwie ja, tolle Arbeit, was er da macht. So, jetzt können wir von außen einmal noch an Björnis Fenster klopfen.
1: Dritter Weckversuch. Ihr jüngster Sohn Björn sollte längst aufgestanden sein.
2: Los, Björni, raus aus den Federn! Wieso seid ihr denn draußen, ihr blöden Hammel? Weil meine Konstruktion nicht funktioniert, ne?
1: Ein paar von ihren Puten hat Christine vorübergehend in ihrem Vorgarten einquartiert. Und die sind unternehmungslustig.
2: Wie wär's, wenn du hier auch noch mal reingehst?
1: Es gab bereits ein paar Ausflüge in die Nachbargärten.
2: Die letzten Tage schon. Da hatte ich doch mehrere Anrufe. Ja.
1: Hauptsache, Christine muss jetzt nicht noch auf Putenjagd durchs Dorf gehen. In Sachsen-Anhalt steht für Biobauer Jonas und seine Kollegen heute ein Außeneinsatz an.
3: Heute ist ein Fernfahrerprogramm. Das heißt, wir fahren heute an unseren Außenposten, um dort Hanf zu ernten.
1: Vorher geht es noch ins Nachbardorf Kleinrodensleben, wo Ronny schon bei der Hanfernte von gestern wartet.
3: Hallo Ronny.
4: Na?
3: Wie läuft's?
4: Boah, heute Morgen hatten wir eine Verstopfung, aber jetzt geht's wieder.
3: Schon ein bisschen warm geworden über Nacht, ne?
4: Mhm.
3: Aber war ja auch sehr warm gedroschen.
4: So sehr viel Grünzeug drin.
3: Ja. Nee, deswegen ist es auch gut, dass da jetzt Bewegung reinkommt.
1: Jonas pflanzt seit 4 Jahren Nutzhanf an. Bei der Reinigung der Hanfsamen helfen ihm die Brüder Volkhammer. Sie haben die passenden Geräte.
3: Also hier ist jetzt so eine Reinigungsanlage. Da hinten kommt rein, läuft hier drüber. Hier kommt das Zeug raus, was zu groß ist. Da unten das, was zu klein ist. Und unten fällt das Saubere raus und wird mit so einem Elevator nach oben gefördert und kommt da vorne dann wieder raus auf den Trichter. Und dann laden wir das mit dem Radlader auf den Anhänger.
1: Hauke Volkhammer ist ebenfalls Biobauer.
5: Ja, ja, das ist internationales Drehkreuz hier. Also. Altmärkischer Hanf in der Börde, kurz vor Magdeburg. Der Bahnhof ist auch nicht weit, ne? Läuft.
1: Und Ronny mittendrin im Umschlagplatz für den Abfall.
6: Das Beikraut rühre ich hier raus. Weil es sich richtig rutscht, muss ich nachhelfen.
1: Jonas fährt jetzt dahin, wo der Hanf wächst.
3: So, der Drescher läuft.
7: und drischt den Hanf. Ja, die Rundumleuchte ist immer ein Gruß oder ich brauche Hilfe. Aber in dem Fall ein Gruß, er ist ja weitergefahren.
1: Auch bei der Ernte wird Jonas von einem befreundeten Kollegen unterstützt. Denn der hat den passenden Mähdrescher für die Hanfernte.
7: Boah, riecht das krass. Und das riecht, wie man es an den dunklen Ecken vom Stadtpark kennt. Hammer.
1: Hanf ist aber nicht gleich Hanf.
3: Grundsätzlich sieht das erstmal total gleich aus wie das, was die Leute als Rauschmittel kennen. Nur das sind extra Sorten, die so gezüchtet sind, dass eben ganz wenig THC drin ist. Das heißt, um hiervon high zu werden, muss man irgendwie das ganze Feld rauchen. Ich glaube, das schafft keiner.
1: Mit seiner 59 Hektar großen Anbaufläche ist Jonas einer der größeren Hanfproduzenten in Sachsen-Anhalt.
3: Wenn man dann sagt, ich habe felderweise Hanf, dann glauben alle, man wäre der größte Drogenbaron. De facto ist man maximal Ölbaron, aber auch dafür reicht's nicht.
1: Nutzhanf hat einen hohen Ölgehalt und damit eine Eigenschaft, die sehr gefährlich sein kann.
8: Die Stelle von unten, wo er gekokelt hat.
1: Gekokelt? Das sollte eigentlich nicht passieren. Zurück in Ostwestfalen. Familie Bremer geht jetzt auf Schweinchenjagd. Ein befreundeter Hof möchte für seinen Streichelzoo ein Minischwein kaufen. Aber das muss erst mal gefangen werden.
0: Wie machen wir es am besten? Wir machen eine Linie und versuchen die so, dass das so aus dem Kescher läuft, am Zaun lang. Dann haben wir die große Kiste, wo du Doris, einer, wer es zuerst hat, der fängt es aus dem Kescher und packt es in die Kiste.
9: Hat den Griff hier? Nee, ach, das geht. Ich dachte, die wäre viel schwerer hier.
0: Ja. Ich muss aufpassen, dass ich nicht an den Plastikdraht komme, weil da ist Strom drauf. Dann kriege ich auch einen Stromschlag. Also ist das eine Herausforderung. Wir versuchen das, irgendwie kriegen wir ihn aber.
9: Ja. Wo soll ich hin? Erzähl mal.
0: Halt mir hier auf zu hier. Und ich versuche das eine daraus zu fangen, hier im Kescher. Hier lassen wir
8: überhaupt?
0: Das braun-weiße nehmen wir. Was hinter der Mama läuft. Was sich so versteckt.
9: Also ein richtig dunkler hier.
0: Ja.
9: Und du nimmst hier vorne das in den Empfang hier?
0: Ich versuche das hier im Empfang zu nehmen. Ja. Wir müssen es doch probieren, ob es funktioniert.
9: Ja. So, aber dann bleib ich schon mal hier stehen, ne?
0: Ja, ich versuche die Mama vorbeizulassen.
9: Warte mal, Mama ist aber jetzt auch hier ein bisschen nervös schon hier.
0: Jetzt werden sie schon nervös, die Kleinen.
9: Ja. So. Mittlere jetzt, ne? Oder was? Warte mal.
0: Das ist unsere Zeit.
9: Der sagt
0: Zeit. Die werden schlau. Die Bande hält jetzt zusammen, die Bande.
9: Ja, ja. Oh, alle.
0: Pack's hier.
9: Alle hinter Mama her. Au. Ey, wie bin ich gar nicht von dir hier?
0: So, bringst du den Loritz.
9: Oh.
8: Kleiner rabaukige Terrorist.
0: Mama, pass auf. Das ist ja gar nicht dein Ferkel. Das ist alles gut. Ah, ja.
9: Die hat ja gar nicht
0: bei dir.
9: Hier, ne?
0: So wollen wir doch gar nicht, die Kleine.
9: Aber trotzdem ganz nervös hier, ne?
0: Ey! Oh. Los, tu's weg, tu's weg, tu's weg!
9: So, jetzt geht's ja ein bisschen.
0: Oh, Mama ist nervös.
9: Ja.
0: Das Gefährliche bei der Sache ist, das habe ich auch unterschätzt gerade, dass die alte Mutter, die eigentlich gar nicht die Ferkel gehören, auf einmal das als ihre, weil das eins quiekt, ankommt. Und wenn man dann so eine richtige aggressive Mutter hat, die kann ja schon mal rein ins Bein beißen, ne? Ohne dass man das so schnell mitkriegt. Geschafft.
9: Ach ja, hallo.
0: Ach, hallo.
9: Ja, guck. Ja, das ist das schöne Exemplar.
0: Das ist das Schweinchen in der Kiste.
9: Ja, sehr schön.
0: Ein Kuss, das schmerzloser Fang.
9: Ja. Wir haben auch einen Hof tatsächlich und haben so einen kleinen Streichelzoo. Und leider ist eins unserer zwei Schweine vor 2 Wochen gestorben. Deswegen brauchen wir jetzt ein neues. Und deswegen haben wir in der Nachbarschaft mal eben angerufen, ob hier nicht noch eins übrig ist.
0: Ja gut, man hat immer ein bisschen Herzschmerz, wenn man Tiere abgibt. Ne? Das ist einfach so. Aber das gehört eigentlich zur Landwirtschaft dazu. Also kommen und ein Gehen.
10: Und wenn man weiß, ich komme in gute Hände, dann tut es mir auch nicht weh oder so. Aber natürlich, an bestimmte Tiere hängt man. Aber ist das Leben. Kommen und gehen.
1: Die Rasse heißt Teacup, weil die Tiere bei der Geburt nicht größer sind als eine Teetasse. Fehlt nur noch die Ohrmarke.
10: Also, auch wenn du sie abhaut, du packst das hier?
11: Ja.
10: Dann machen wir anders, pass auf. Ich halte die Kiste ein bisschen hoch.
12: Der kleine Racker da.
10: Okay. Oh, so klein und so laut. Oh. Und so ist es tätowiert. Perfekt. Halt fest. So, also. Erst rein, mit die Kiste rein. Hopp, hopp, hopp, hopp, hopp. So.
11: Hat ja keinen weiten Weg.
1: Gemeinsam mit der neuen Besitzerin Verena Hollenberg geht es jetzt Richtung neue Heimat.
2: So, Hilde. Endlich bist du angekommen, wilde Hilde. Jetzt kannst du dich hier frei bewegen. Ja, so flink, wie die eben bei Ludger und dem Remers auf der Wiese war, haben wir uns überlegt, dass wir sie wilde Hilde nennen. Hm, Beate, jetzt hast du endlich wieder einen Spielkameraden.
1: Im Spreewald feiern sie am Wochenende ein Dorffest. Während Sebastian den Heukarren packt, bereitet seine Frau Anja die Trachten für den Festumzug vor. Anprobe für Tochter Greta.
13: Zeig mir mal, wie dein Rock aussieht. Oh, der ist bald ein bisschen kurz, wa? Tina hat uns doch noch einen anderen gegeben. Magst du den mal anziehen? Probier den mal an.
1: Jedes Dorf im Spreewald hat seine eigene Tracht.
13: Na, der sieht besser aus, hm? Die Trachten gehören ja bei uns mit zur Tradition und jeder hier in Lede hat seine eigene Tracht in unterschiedlicher Form. Und wenn die Trachten gewaschen werden, müssen sie im Anschluss ja wieder gesteckt werden. Und das bedarf ja ein bisschen Handarbeit, beziehungsweise man muss wissen, wie man es macht, ne? Und das wird von Generation zu Generation weitergegeben.
1: Der Spreewald gehört zum Gebiet der Sorben und Wenden. Slawische Volksstämme, die sich im 6. Jahrhundert hier ansiedelten. Die Trachten werden aber nur noch zu Festen getragen.
13: Und wenn alle in Tracht sind, ist es natürlich ein schönes Bild. Und es ist über die letzten Jahrzehnte doch schön, dass sich das so gehalten hat. Das gibt es ja schon ganz, ganz lange, diese Tradition. Und ja, kann man stolz drauf sein, ne?
14: Ja. Man muss passend zu den Karren dann aussehen. Bei einem Heukarren, da zieht man eine Tracht an. Und die Jungs, wenn da Jungs jetzt mit bei sind, die ziehen sich dann zum Beispiel schön Anzug oder so an.
1: Jetzt kommt die Haube dran. Die Kopfbedeckung mit kleinen Stickereien ist das Markenzeichen und wird durch viele Stecknadeln gehalten.
13: So, Haube binden habe ich jetzt leider noch nicht so oft gemacht. Das heißt, das ist nochmal, also Halstuch binden, das ist okay, halt fest. Muss man natürlich schön vorsichtig sein.
14: Du hast mich gerade fast erwischt, bisschen.
13: Es ist schön, wenn man das weitergibt und wenn es auch angenommen wird. Also und wenn die Kinder sich freuen, dass sie das anziehen. Und das, ja, na klar. Meine Tracht habe ich auch von meiner Mutter geerbt. So, und dann freut man sich, wenn man das anziehen kann und weitertragen kann.
14: Das sieht schon schön aus. Also das hier unten hat sie schon mehrmals gemacht. Das hier oben, die Haube. Das sieht schön aus.
1: Greta schmückt gleich den Heukarren, der gerade unten am Vlies gepackt wird. Im Osten Niedersachsens bei Christine Bremer.
2: So, Mäusi, so geitert nicht.
1: Die ausgebrochene Pute darf jetzt nicht stiften gehen.
2: Ach, du bist das Blinde. Auf einem Auge ist sie blind. Aber so praktisch kann man sie wenigstens fangen.
1: So ein Handicap kommt hin und wieder vor.
2: Aber schon von Küken an. Also kennt sich aus mit Blindsein.
1: Das Einfangen war unkompliziert. Nicht so das Wecken ihres Sohnes.
2: Geht's los? Na komm raus jetzt. Auf, auf.
1: Nicht, dass Christine noch drastischere Maßnahmen ergreifen muss.
2: Naja, also bei Björn funktioniert das eigentlich auch mit Sprache. Bei Ole habe ich tatsächlich schon zweimal zum Wassereimer gegriffen und habe ihm wirklich 5 Liter Wasser ins Bett gekippt. Aber das hat nicht geholfen, ne? Es war dem sowas von egal. Da hat er sich gedacht, jetzt erst recht, jetzt bleibe ich erst recht liegen.
1: Jetzt wird es Zeit, endlich die Brote für ihren Mann und die Erntehelfer fertig zu schmieren. Denn die sind richtig am Schuften.
2: Das mache ich dann vielleicht gleich mit Eiern.
1: Ihr jüngster Sohn Björn hilft morgen wieder bei der Ernte. Heute soll er die Stallarbeit erledigen.
2: Na, Björni Bert? Sieht ganz gut aus hier, ne?
11: Ja. Ich glaube, du brauchst auch gleich noch eine neue Butter.
2: Ja, kannst du vielleicht eine rausholen?
1: Dann kann Björn hier übernehmen. Denn draußen ist endlich der Eulenbeauftragte eingetroffen. Er schaut nach den Schleiereulenküken im Nistkasten in der Scheune.
2: Fliegen können die ja noch nicht.
15: Nee. So, dann gehen wir da mal hoch.
2: Du gehst hoch, ich halte die Leiter fest.
15: Ja? Ja, wunderbar. Dass sie nicht wegrutscht,
2: ja,
15: ne?
2: Ja.
1: Die Euleneltern werden nicht stören. Sie schlafen tagsüber irgendwo in der Scheune.
2: Und noch alle da?
15: Alle 5 noch da.
1: Jetzt muss Waldemar allerdings noch kontrollieren, ob es den Kleinen auch gut geht. Auf dem Windberghof im Schwarzwald steht mal wieder eine kleine Wanderung an. Martina und Holger müssen zu ihren Ziegen. Knapp 1 Kilometer vom Hof entfernt.
16: Jetzt laufen wir auf die Wiese, wo die Milchziegen sind, mit den 3 Hunden und holen die Welpen, weil wir mit denen noch ein bisschen üben müssen. Andere Sachen wie nur Ziegen bewachen. So ein bisschen spazieren laufen, Hindernisparcours. Und vorher gucken wir noch zu den Kartoffeln, was die machen.
15: Oi, oi, oi.
16: Man sieht vor lauter Unkraut wenig Kartoffeln.
15: Das sieht wild
16: aus.
15: Die
16: sind unten drin. Magst du rein, oder?
15: Hat der Hirsch rausgewühlt, oder?
16: Die hat der Hirsch rausgewühlt, ja.
15: Unglaublich. Aber essen tut er sie nicht.
16: Essen tut er sie nicht. Gott sei Dank.
15: Ja gut, das Rotwild war ja natürlich ausschlaggebend dafür, dass wir halt vor 10 Jahren eben die ersten Herdenhunde hergetan haben. Genau. Weil die einfach mal die ganze Zäune kaputt gemacht haben von der kleinen Ziege. Und dann waren sie immer weg, die kleine Ziege. Und dann haben wir die Hunde hergetan. Und jetzt ist ja der Wolf auch da und jetzt lohnt sich's doppelt. Jetzt lohnt sich die Hunde doppelt. So.
1: Die Albrechts waren mit ihren Herdenschutzhunden Pioniere in Deutschland. Jetzt haben sie Hundenachwuchs. Und der soll so schnell wie möglich angelernt werden.
16: Super, Mädchen. Da kommen sie schon alle. Oh gut, oh gut.
15: Jetzt bin ich schwierig, hier rauszukommen.
16: Ja, ohne Ziegen vor allen Dingen. Kannst du beide halten? Ich sollte, komm. Geiß ist ihr nicht, nein. Psst. Hey, weg jetzt. Ute, Ute, du wartest. Noch keine Melkzeit.
1: Die erste Aufgabe für die Welpen? Ohne Ziehen und Zetern an der Leine zu laufen.
15: Hunde habe ich eigentlich schon immer ein Faible für gehabt. Also mein Vater hat da früher deutsche Schäferhunde ausgebildet. Das war was ganz anderes, aber letztendlich sind halt auch Hunde und ja.
16: Ich bin nicht mit Hunden groß geworden. Wir hatten nie einen Hund. Wir wollten immer einen Hund. Wir Kinder halt. Bevor wir vor 10 Jahren die Herdenschutzhunde uns angeschafft haben, hatten wir einen Hofhund. Das war zufälligerweise auch schon ein pyrenäischer Berghund, also auch Herdenschutz, der aber nicht so erzogen wurde.
1: Isolde und Nanook gehören zur Rasse Maremmano Abruzzese, italienische Herdenschutzhunde. Gleich müssen sie balancieren. Auf den Hanfplantagen in Brandenburg soll heute geerntet werden. Doch es gibt ein brenzliges Problem.
17: Was, ein Raucher?
8: Ja, ich glaube da. Jetzt hat Ordnung gekommen. Meine Schwerte schon habe ich dann Staub gesehen, beziehungsweise war dann eben doch Qualm statt geworden, statt Staub.
17: Ja, hier ist Glut.
7: Na, bitte an.
8: Ja, da oben. Da ist es.
17: Eieieiei. Und das knistert noch.
8: Ja.
17: Achtung! Das hast aber mal Glück gehabt, dass du das noch gesehen hast, ey. Ja, ne?
1: Der komplette Mähdrescher könnte Feuer fangen.
17: Jetzt ist es ein bisschen schade, dass es Nutzhanf ist.
8: Ja, dann werden wir alle nachher heim.
1: Aus dem Mähdrescher kommt immer noch Rauch.
17: Oh, da ist noch mehr, ja, scheiße.
8: Ja, die Gefahr, die wir hier haben, ist, hier ist ja überall Stroh und trockener Staub und alles Mögliche. Das Ding brennt gleich nicht, hallo. Den kriegst du auch nicht mehr gelöscht.
17: Ja, das Problem ist, dass Hanf hat ja auch noch einen hohen Ölgehalt.
8: Ja.
17: Wenn das erstmal anfängt, das potenziert sich, bis alles weg ist.
8: Das ist nicht schön. Hier können wir jetzt nicht Feuerchen machen, ja?
17: Ja, weißt du, die Urmenschen haben das Feuer mit dem Mähdrescher entdeckt.
8: Ja, genau. Mit dem Mähdrescher, richtig.
1: Die erfahrenen Landwirte bekommen das Problem in den Griff.
17: Mit dem Feuer sind ja immer diese zwei Optionen, ne? Man kann ein Feuer anpusten oder auspusten. Und wir hatten jetzt auf Auspusten gehofft. Wir müssen jetzt nur dahinter gucken, nicht, dass wir irgendwelche Glutnester rausgeworfen haben. Aber hier sieht's gut aus. Also hinten ist nichts mehr Glühendes rausgekommen. Das ist schon mal ein gutes Zeichen. Ja. Hast du gesagt, mach wieder bei einer Kerze auspusten, ne?
8: Genau.
1: Einen ganzen Mähdrescher hätten sie nicht so einfach auspusten können.
17: So, das war nochmal Glück gehabt. Jetzt kann es weitergehen.
1: Mit einem Hänger voll Hanf geht es die 40 Kilometer zurück zu Hauke und seinem Bruder Eike. Die beiden helfen Jonas bei der Reinigung der Hanfsamen.
18: Ich habe gehört, du hast so ein bisschen
17: Malheur. Wir haben zur Feuerwehr gespielt. Ja. Das hätte auch scheiße enden können. Naja, wollen wir mal gucken.
1: 7 bis 8 Tonnen hat Jonas mit diesem einen Hänger geliefert.
17: Oh. Da, und wie es riecht, ey.
18: Ja, ja. Es rutscht.
1: Nach der Reinigung bleiben davon ca. 6 Tonnen Hanfsamen übrig.
17: Jo.
1: Die dann zur Weiterverarbeitung verkauft werden.
17: Da fühlt man sich gleich wieder Hanfkönig.
18: Ja.
17: Dann viel Spaß, ich hol neues.
18: Sehen wir uns in 2 Stunden, wenn es alles gut läuft.
17: Sagen wir mal 2,5.
18: 2,5.
17: Okay.
18: Ciao. Ja, bis dann. Gute Fahrt.
1: Im Spreewaldort Lehde feiert am Wochenende das ganze Dorf. Für den Kahnkorso packen Sebastians Praktikanten und seine Freunde einen Heukahn. Ganz wie ihre Vorfahren das gemacht haben. Sebastian ist noch gesundheitlich angeschlagen. Beim Packen ist er deshalb nicht dabei.
19: Wir sind ja eine Generation, die jetzt nicht mehr speziell von der Landwirtschaft leben, mal abgesehen von Sebastian. Aber nichtsdestotrotz gehört das ja zur Landschaftspflege, zum ganzen Drumherum halt mit dazu.
1: Das kiellose Gefährt hat im Spreewald eine ganz besondere Bedeutung. Seit diesem Jahr ist der Spreewaldkahn deutsches Kulturerbe.
19: Ja, Klausi, sage, bisschen nach oben noch. Eher noch ein bisschen nach oben, als dass man jetzt hier vorne vollladen.
8: Dann gehen wir nach hinten.
19: Ich würde sagen, hinten noch ein bisschen drauf.
1: Schicht für Schicht soll ein fester Quader aus Heu entstehen.
19: So, jetzt kriegt das langsam schon ein bisschen Höhe. Also hinten sieht schon gut aus. Ja.
1: Für Besucher ein seltenes Bild. Praktikant Felix ist zum ersten Mal dabei.
20: Also es ist anstrengend. Aber es ist spannend zu sehen, wie die Jungs das hier fleißig machen. Ja, und im Team macht es auf jeden Fall mehr Spaß.
1: 8 Heuballen. Jeder wiegt 300 Kilo.
19: Klausi, pack mal noch ein bisschen in die Höhe, da nicht so weit nach vorne. Lass uns mal erst mal ein bisschen in die Höhe gehen. Also das Einzige, was passieren kann, dass es auseinanderrutscht. Aber deswegen steht ja Klausi da oben und packt das, damit das nicht auseinanderrutscht. Und umkippen kannst du nicht, weil es ein Doppelkran ist. Also das hat, glaube ich, noch keiner geschafft.
20: Dann geht er unter,
19: ja. Also hier ist ja schon viel schief gegangen im Spreewald, aber ich glaube, ein Doppelkran umgekippt hat noch keiner. Das gab's noch nicht.
1: Das wird sich am Wochenende zeigen, beim Kahnkorso zum Dorffest. Auf dem Windberghof im Schwarzwald baut Holger einen Parcours auf.
21: Ja, jetzt gehen wir zum Chef.
22: Nanuki, komm. Isolde, komm.
21: Sorry.
1: Unterricht für die Hundewelpen.
22: Da freuen sich schon wieder, guck.
21: Nicht zu den Pferden gucken jetzt, komm. Komm mit, Mädchen, guck, da musst du hoch.
1: Zuerst ist Isolde dran.
22: Feine! Nein, nicht absteigen.
21: Der muss ja Fuß, muss da hoch. Oh, super, Mädchen. Komm mal,
20: jawohl,
21: her, komm.
20: Super. Ganz fein. Und dahin springen, jawohl, das ist ein Loch, gell?
21: Ja, komm.
22: Nanu, guckst du mal zu, was deine Schwester da macht?
20: Komm. Jawohl. Nein.
22: Da muss wieder runter.
20: Jawohl, super, so, geschafft.
1: Jetzt kommt Nanuk.
22: Komm, Nanuk. Komm. Ja, fein. Super. Hallo? Was ist jetzt passiert? Da gehen wir rüber. Sehr schön. Und da gehen wir wieder runter. Mensch, macht ihr ja richtig toll.
21: So, seid ihr brave, gut.
20: Ja, super.
21: Brave, brave seid ihr. Gut. Ganz fein.
22: Ja, was? Hm? Komm, wir gehen Schubkarren gucken und auf die Bank sitzen. Das ist gut.
1: Gleich heißt es nicht nur gucken, sondern Schubkarre fahren. Am oberbayerischen Tegernsee auf dem Gschwandnerhof hat sich hoher Besuch angekündigt. Deshalb muss bei Milchbäuerin Nina Bartel heute alles etwas schneller gehen. Auch die Zubereitung des Mittagessens.
23: Heute kommt noch der Pfarrer zur Kreuzeinweihung zu uns heim. Wie oft hast du schon Pfarrer bei dir daheim? Wir sehen ja immer bloß, wenn wir in die Kirche gehen. Und wenn er zu einem heimkommt, dann möchte er schon einen guten Eindruck hinterlassen und dass alles passt. Und dann hoffen wir, dass er zufrieden ist, der Herr Pfarrer, heute mit uns.
1: Am Hof ist mal wieder Stress. Corbinian hat beim Mähen einen Teil seiner Maschine verloren.
23: Sau blöd gelaufen. Bin bloß froh, dass mir nicht passiert ist. Und jetzt ist es halt kaputt und jetzt hat er schnell ein Eis gekauft. Nach Unterföhring gefahren, hat schnell ein Eis geholt. Deswegen ist mein Plan heute überhaupt nicht aufgegangen, dass er das macht und ich das und wir alles schön hinbringen. Aber man wächst mit seinen Aufgaben, gell? Aber Mauerwerk brauchst du halt, das musst du sofort wiederholen. Ja, wenn man nicht. Nein, jetzt wird Mittagessen, Schatzi. Nach dem Mittagessen wieder. Was gut? Fleisch und Gemüse und Reis. Doch, das magst du schon.
24: Nein.
23: Süßigkeiten gibt es erst danach, gell? Nein, danach. Dann auch, Pupsi.
1: Draußen bringt Corbinian das neue Mähwerk zum Laufen. Bei dem schönen Wetter muss er dringend Gras schneiden. Die Arbeit hat Vorrang, auch wenn Hochwürden kommt. Dennoch ist Corbinian die Weihe des Wegkreuzes ein Anliegen. Das Kruzifix, also der am Kreuz hängende Jesus, ist echte Handarbeit.
25: Das haben wir dann vor 5 Jahren komplett neu gemacht. Und jetzt, letztes Jahr haben wir es wieder aufgestellt und jetzt, weil wenn man sowas hat, dann kehrt das auch wieder gleich.
1: Drinnen müht sich Nina ab.
23: Die Kaffeemaschine will halt immer irgendwas. Man braucht nur noch ein paar Kaffee und dann möchte sie Wasser und Satzbehälter leeren und was weiß ich, was die alles mag. Ja, jetzt auch. Ich finde, dass Hightech in gewissem Maße mir das Leben leichter macht und es schneller geht. Aber es ist halt auch wartungsintensiver, gell? Das ist halt das Nackste, die Alwe. Aber ich finde das cool. Auf Knopfdruck an Kaffee machen ist schön. weil wir ja bei uns hier einfach viel Technik haben. Aber bei uns passiert es ja immer, weil da mal lang kommt irgendjemand oder braucht irgendwas oder du musst was erledigen oder da. Und dann darf es ja gerne ein bisschen schneller gehen.
1: Wie jetzt. Bevor der Pfarrer kommt, will Nina das Kreuz noch schnell von Spinnweben befreien.
23: Das ist jetzt während unserem Laufstallbau und Hausbau im Jänerkling ein paar Jahre lang. Jetzt haben wir es wieder aufgestellt und jetzt müssen wir den Segen wieder ein bisschen auffrischen.
1: Die Bartels sind wie die meisten Landwirte im bayerischen Oberland katholisch.
23: Oh, Gottes Willen! Ah! Oh. So Spinnen, gell, das sind einfach tolle Viecher. Ah, das passt schon so. Lieber tue ich ein paar nette Blämme noch schnell rein. Dann ziehen wir uns jetzt mal an.
1: Hier im niedersächsischen Landkreis Uelzen hat der NABU über 650 Nistmöglichkeiten für Schleiereulen geschaffen. Auch bei Christine gab es Nachwuchs.
2: Boah, das hat sich, da ist aber schon viel. Hier sind ja schon viel Federn rausgemausert.
20: Sehen schon eher nach einer Eule aus jetzt.
2: Ja.
20: Ne?
1: Im vergangenen Jahr gab es wenig Eulenküken, weil es kaum Mäuse gab. Das Hauptnahrungsmittel der Schleiereulen. Das ist dieses Jahr anders. Und die Kleinen sehen gut aus.
3: Wenn ich die dann anfasse, dann prüfe ich auch.
2: Ob die was im Kopf haben?
3: Nee, im Kopf nicht. Aber hier der Bauch ist entscheidend. Nicht? Also ob das hier, ob die Knochen oder das Mittelteilchen irgendwie auch gut mit Fett umgeben ist. Ne? Also wenn die ganz mager sind, dann sind die auch viel unruhiger oben.
2: Guck mal, der schläft da schon in der Ecke. Ist wie, ja. auf so einem Lehnsessel sitzt der da so.
3: Ja, am Tage, dann haben die natürlich ihre Ruhephase und die werden ja auch abends erst aktiv, wenn es dunkel wird. Ja. Dann hört ihr die ja hier auch. Ne?
2: Ja, ja, genau.
3: Dieses
2: dann haben die Hunger.
3: Jetzt. Ja, ja, das machen die. Das hören die abends ja auch hier, ne?
2: Also ich glaube, er möchte jetzt eine Maus. Guck mal, die beiden jetzt im Takt wippen die so. Maus, das heißt Maus, gib mir eine Maus. Ich habe keine Maus.
1: Nach etwa 60 Tagen sind die Eulenkinder flügge und lernen von den Eltern das Jagen.
3: Hier liegt auch noch eine Maus als Vorrat.
2: Aha, ja, dann können sie die ja jetzt essen.
3: Die können sie noch fressen.
1: Apropos Essen. Christine muss ja noch die geschmierten Brote zum Kartoffelacker bringen. Das ist jetzt etwas später geworden als geplant.
2: Mensch.
4: Wir wollten schon den Hungerstreik.
1: Christines Mann Rufen kümmert sich auf dem Hof um den Ackerbau. Ihr 16-jähriger Sohn Ole hilft regelmäßig mit. Am schlimmsten ist und bleibt das Aufstehen.
2: Ja, heute haben wir bloß wie viele Versuche gehabt? Anläufe?
5: Es war schon ein bisschen schwer.
2: Aber wie gesagt, die Wassereimer haben sich überhaupt nicht bewährt bei Ole.
4: Muss schon mal machen, ne?
1: Dennoch hat Christine heute alle irgendwie aus dem Bett bekommen. Am besten klappt es bei Rufen.
2: Ja, das ist einfach. Der braucht nur einen Kaffee.
4: Und der wird dann auch morgens immer geliefert.
2: Ja. Aber du bist auch motiviert genug, denn aufzustehen.
4: Ja.
2: Das geht schon.
4: Also bei dem Feld hier hatte ich heute Morgen auch richtig Lust loszufahren.
1: Ein erfolgreicher Erntetag mit schönen Kartoffeln und endlich auch was zu essen. Im Schwarzwald müssen die Welpen jetzt eine Prüfung bestehen.
20: Du bleibst, oder?
22: Ich warte mit dem Nanook.
20: Fahr mit Isolde an.
22: Isolde auf den Hänger.
20: Und dann gucken wir mal. Isolde, komm.
22: Macht da mal eine Runde um den Hof.
20: Isolde, komm.
22: Kleine Süße.
1: Die jungen Herdenschutzhunde sollen auch mit ungewohnten Situationen klarkommen. Traktorfahren zum Beispiel. Der Chauffeur, Sohn Johannes.
6: Und soll ich fahren?
20: Ja, ich starte bereit. Was tun wir mal?
6: Jetzt macht es auch besser.
20: Ja, macht
1: es
20: auch gut.
1: Isolde ist mutig. Der Name Programm.
20: Isolde passt zu ihr. Assoziierte Frau mit viel Power irgendwie.
22: Super gemacht. Sehr schön.
20: Jawohl, auch langsam
22: Mädchen
20: runter.
22: Mädchen, hast du gut gemacht.

0: links, rechts runter.
1: Aber auch nicht so viel Angst. Oder?
0: Ja.
1: Um.
0: Oh, nein, nein, ja, gäbe. Damit aufpasst. Nein, nein, nein. Du musst da drinnen bleiben. Ja, ja, ja. Es geht eigentlich darum, dass ihr eben die Füße unter dem Boden verliert. Und das ist ganz wichtig, dass man da trotzdem eben noch cool bleibt. Ja. Das muss man ein bisschen üben. Komm, ich soll dich. Kannst du noch umfahren, ja, um den Tisch.
1: Um den Tisch?
0: Ja.
1: Jetzt schaut sie. Jetzt ist es gut.
0: Ja.
1: Jetzt hat sie nicht, gerade nicht so viel Angst.
0: Stopp. Ja, aber langsam. Oh, ich bin zu schwer, du Böne, du. So, die Fein.
2: Oh, wo ist denn dein Schwanz, Isolde? So gefährlich alles, hä?
3: Im Gegensatz zu einem normalen Haushund müssen Herdenschutzhunde selber Entscheidungen fällen. Also sie müssen wissen, was zu tun ist, wenn jetzt der Wolf an den Haag läuft, wenn ein Radfahrer vorbeifährt. Und das tut ja ein normaler Haushund eigentlich nicht. Der befolgt ja strikt die Befehle des Chefs oder der Chefin. Und die Herdenschutzhunde müssen selber Entscheidungen fällen. Und von daher ticken die ein bisschen anders wie ein Haushund.
4: Und wenn sie dann soweit sind, werden sie zertifiziert als offizielle Herdenschutzhunde. Auf dem Gschwandner Hof hat sich heute der Pfarrer angekündigt, um das Kreuz am Hofeingang zu segnen. Doch Corbinian sitzt noch gemütlich mit seiner Flori in der Küche.
5: Corbinian, wann möchtest eigentlich du die umziehen?
6: Kollege, stopp das nicht nach vorne.
5: Na, na. Also schon ein bisschen anständig im Oberland, gell?
6: Bloß aber 10 Jahre Ministrant ins Land.
5: Der kommt ja grundsätzlich egal zu was gespart. Und ich mag das aber nicht direkt. Also ich muss zumindest gerecht sein, dass wenn der Pfarrer kommt und ein bisschen ratschen mag, ich schon mal fertig bin auf alle Fälle. So. Ich zieh die Kinder an. Der Herr Pfarrer ist schon da.
6: Ja.
5: Mei.
6: Jetzt früh wird's spät.
5: Mei. Servus, grüß dich, servus. Darf mir einer noch schnell was anbieten? Einfach, na, einfach in die Küche rein, der Corbinian kümmert sich dabei, gell?
6: Servus! Was machst du? Kaffee, normal? Normal Kaffee, ja. Milch, Zucker? Bisschen Milli. Ja, dann werden wir hier mal schnell umziehen. Dann bis gleich.
4: Während der Pfarrer wartet, schmeißt sich die Familie in Schale. Auf dem Gschwandner Hof heißt es selbstverständlich Tracht. Nina legt zu diesem Anlass eine alte Kette aus Familienbestand an.
5: Okay.
4: Ninas Tochter Anna-Sophia darf das Weihwasser tragen.
7: Du bist ja schon so groß, falls du vorsichtig bist.
5: Start mal.
4: Alles passt. Nur die Schuhe von Ninas Sohn Toni.
5: Erschienen die Schuhe nicht unseren Kinder, gell?
4: Zur Kreuzweihe kommen auch die Nachbarn.
8: Habt ihr euch schon gebaut, gell?
5: Ist der zwar schon näher hergekommen, gell?
8: Ja, eben.
5: Der braucht sein Publikum, der Pfarrer, weil sonst funktioniert das alles nicht. Wo ist der Jensi?
4: Nur Nachbar Jens fehlt.
5: Typisch. Männer brauchen heute wieder ein bisschen. Es dauert mit den Männern.
8: Ja, alles für die Schönheit.
5: Jensilein! Schon schick, die Hase. Jetzt auf geht's. Bist du schick hier? Geh mal nach vorne, wir zwei Süßen, nicht wahr? Komm, lass uns da vier Mantin. So. Der ist schon schick, der Jens. Jetzt sind wir alle da.
8: Sind wir alle da, dann fangen wir an, gell? Balu, du bist da dabei. Wir bitten dich. Segne dieses Kreuz, das diese Familie errichtet hat. Stärke unseren Glauben, damit wir in der Torheit des Kreuzes deine Macht und Weisheit erkennen. Stärke unsere Hoffnung, damit wir daran glauben, dass du für uns im Leben einen Sinn bereithältst. Darum bitten wir durch Jesus Christus, deinen Sohn, der mit dir lebt und herrscht, in alle Ewigkeit.
5: Amen. Amen.

0: Jetzt brauchen wir das Weihwasser. So, ja, jetzt.
1: Und mir persönlich ist es einfach wichtig, dass ich ein gesegnetes Kreuz habe, dass wir einen Segen für Haus, Hof und Stall haben, für alle unsere Viecher und unsere Mitbewohner. Also ich habe meinen Teil dafür getan, dass einfach alles gut läuft da auf der Welt, und das finde ich ganz gut.
2: Zur Feier des Tages laden Nina und Corbinian ihre Gäste noch zu Kaffee und Kuchen in die Stube ein.
1: Ich finde es einfach ein schöner Tag, und man muss sich die Zeit einmal nehmen, weil man weiß nicht, wie lange man auf der Erde hat, und dann muss man es einfach mal schön machen. Das darf man einmal haben. Genau. Mein Herrgott einen guten Moos einlassen und einfach mal schön gemütlich zusammenhucken.
2: Und in der nächsten Folge der Hofgeschichten.
3: Ordentlich anfassen aus deinem Grab, ja.
2: Familienspaß an der Ostsee mit den schottischen Hochlandrindern. Inklusive Rodeo-Reiten auf Rügener Art.
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9: Wenn man heute Abend eine Postkarte aus Rostock verschicken müsste, dann sähe sie wahrscheinlich genau so aus. Die Sonne legt sich langsam über die Warnow, eine angenehme Wärme auf der Haut, dazu ein ganz leichter Wind. Hier will man einfach sein, auf der Hansesee. Ganz herzlich willkommen und schönen guten Abend zum Nordmagazin. Wir melden uns heute aus dem Igerpark. Hinter uns der Stadthafen, vor uns Warnemünde. Das ist der perfekte Ort, um Schiffe zu gucken, denn hier müssen sie alle vorbei. An einer Schnur gezogen fahren sie raus, die Traditionsschiffe auf dem Weg zur Ostsee zu ihren Abendturns. Wir wollen Ihnen die Geschichten dieser Hansesee in den nächsten, ja, den nächsten 29 Minuten näher bringen hier im Nordmagazin und beginnen an einem Ort, der gestern Abend schon für einen besonderen Hansesee-Moment gesorgt hat. Im Stadthafen nämlich, da trat Michael Schulte auf.

0: Michael Schulte weiß, wie man in der Hansestadt punktet.
1: In Rostock ist immer schön. Beim letzten Mal, als wir hier waren, da schien auch die Sonne. Und heute, ich glaube, es wird gut.
0: Bekannt geworden ist der gebürtige Eckernförder durch den Eurovision Song Contest in Lissabon. Da machte er mit der Ballade für seinen verstorbenen Vater Platz 4. Doch wann war das eigentlich?
2: 2018.
3: Nee, 17, glaube ich.
2: Ich weiß, dass wir im vierten das gemacht haben und ich weiß, dass es nicht letztes Jahr war und auch nicht ein Jahr davor.
4: Wann war denn das? Vor 6 Jahren?
5: Ja, dann würde ich ja 16 beinahe sagen. 16.
6: 18.
7: Der Punkt geht an dich.

0: Erst schafft er es fast aufs ESC-Treppchen, dann wird er zum ersten Mal Vater und bekommt auch noch einen Bambi.
1: Ich finde es unfassbar, dass es jetzt mit diesem Bambi noch gekrönt wird.
2: Boah, ich glaube, man darf mich auch noch in 20, 30 Jahren darauf ansprechen, weil ESC 2018, das war natürlich für mich der große Durchbruch. Das war ein tolles Abenteuer mit einem Happy End natürlich auch irgendwie. Und von daher, also ich rede da immer gerne drüber, auch meinen Kindern und irgendwann hoffentlich auch meinen Enkelkindern werde ich davon erzählen.

0: Ideen für seine mittlerweile 8 Alben sammelt Michael Schulte häufig unterwegs. Reisen inspiriert den 36-Jährigen.
1: Lustigerweise habe ich gerade erst vor 2 Tagen mit meiner Frau darüber gesprochen, was wir noch so sehen wollen würden. Und da ist gar nicht mehr so viel. Wir sind so ein bisschen Südamerika, da sind wir so ein bisschen vorsichtig, gerade mit Kindern. So Kanada steht noch irgendwie relativ weit oben und Asien haben wir uns noch nicht so viel angeschaut. Also sowas wie Japan. Ansonsten haben wir so unsere Favorites, glaube ich, alle schon angeschaut.
2: So, und jetzt würde ich ganz gerne eine Sache mit euch ausprobieren. Weil ich weiß oder gehört habe, dass die Leute in Rostock hier sehr, sehr gut singen können, möchte ich ganz gerne einmal so einen kleinen Chor mit euch bilden.

0: Er kann auch weniger rockig. So klingt seine aktuelle sanfte Töne besondere Orte-Tour. Wieder ein Song für seinen verstorbenen Vater, wie bei seinem allerersten Nummer-1-Hit.
1: So, ich habe Ihnen Schiffe versprochen und schauen Sie mal, hier sind sie. Das sind doch echte Schmuckstücke, die gerade hier an uns vorbeifahren im Igerpark. Wenn Sie die Hansesail von früher kennen, dann wissen Sie, die ganz großen Stars, das waren einst die Windjammer, die Großsegler, die man schon von Weitem auf der Warnow erkannt hat. Diese besondere Silhouette, die fehlt in diesem Jahr komplett. Dahinter steckt ein Trend, der die Hansesail schon länger beschäftigt.
2: Denn 30 Fässer Bier müssen Sie erst mal verstauen im Schiffsrumpf. Da geraten Sie dann selbst auf dem ehemaligen holländischen Heringslogger auf der Lothlorien an Ihre Kapazitätsgrenzen. Anna van der Rest war hier lange Jahre die Chefin. Sie hat vorsichtshalber so viel bestellt.
3: Die Rostocker sind lustig. Die Gäste, 90 Gäste, drei Fahrten. Da kannst du dir vorstellen, da geht schon so einiges durch.
2: Schon zum 33. Mal sind Kapitän Jaap van der Rest und seine Frau Anna auf der Hansesail. Sie erinnern sich noch an die Zeiten, als 250 Schiffe sich im Hafen drängten. In diesem Jahr sind es noch 120.
4: Das Problem ist, dass die Übernahme von der heutigen Generation ein bisschen schwierig sich gestaltet. Wir, Anna und ich, geben das Schiff ab an unsere Tochter, aber nicht viele andere Kapitäne haben oder eigene haben Kinder, die übernehmen.
5: Viele Schiffe haben einfach Probleme, ne, zu fahren, seien es die Zertifikate oder Personalmangel oder ja, machen andere weite Reisen.
6: Ja, wir sind spät dran.
2: Kapitänsgene werden in dieser Familie vererbt. Als Marieke van der Rest so alt war wie ihre Tochter Mayla heute, da war die Lothlorien das Wohnschiff und lag fest verteut im Hafen von Amsterdam. Erst als die Kinder größer waren, baute Jaap van der Rest es um. Zum Dreimaster mit Platz für 90 Passagiere. Jetzt ist die Zeit ran für die Steuerübergabe.
7: Was ist das? Dadurch, dass das hier einfach mein Zuhause war, bin ich damit aufgewachsen, mit dem ganzen Trubel aufgewachsen. Und es war für mich ganz klar, dass ich es auch weitermachen will.
8: Und da freuen wir uns drauf. Jetzt haben wir mehr Zeit für unsere neuen Herausforderungen. Na?

0: Eine Herausforderung sitzt da. Es gibt festgebuchte Oma- und Opa-Tage und
1: Dann macht ihr was Schönes zusammen. Ja. Ne?
2: Einfach mehr länger reisen als bis jetzt. Ne? Einfach so die Verantwortung abzunehmen, ist einfach auch schon ein gutes Gefühl. Ja.
3: Ihre Stammgäste feiern sie in diesem Jahr auf der Rostocker Hanseseel. Die treuesten 6 waren mehr als 30 Mal dabei und das ist nicht selbstverständlich.
4: Die Regularien werden immer härter, die internationale Lage ist schwierig. Also deswegen, wir kämpfen jedes Jahr darum, dass wir die Teilnehmerzahl der Schiffe, so wie wir sie im Prinzip die letzten 3-4 Jahre hatten, auch halten können. Und das ist ein hartes Stück Arbeit.
3: Jan Matthias Westermann setzt sich als Vorsitzender des Deutschen Dachverbandes für Traditionsschiffe dafür ein, dass Geld für die schwimmenden Museen zur Verfügung gestellt wird.
5: Eine Stiftung des Bundes mit 30 Millionen ausgestattet als Verbrauchsstiftung sollte uns wirklich substanziell helfen, den Bestand zu erhalten. Und eigentlich ist auch besprochen, und das ist das Schöne, dass wir versuchen werden, auch wieder neue Schiffe hinzuzugewinnen.
3: Für die Lotlorien geht die Reise weiter mit neuer Schiffschefin Marieke van der Rest und frischem Wind unter den Segeln.
6: Und ich freue mich jetzt auf Besuch hier auf unserem Turm. Wir haben Katrin Möller bei uns, die Leiterin vom Schiffbau- und Schifffahrtsmuseum. Frau Möller, wenn Sie heute auf die Warnow blicken und kein einziger Großsegler ist dabei, verliert die Hanseseel für Sie da so ein bisschen Ihre Seele?
7: Also mir blutet das Herz, auf jeden Fall. Die Großen, das waren doch immer die Stars, auf jeden Fall. Ich durfte auch einmal mitsegeln und das ist so ein besonderes Erlebnis, nicht nur für die Mitsegler, sondern für die Zuschauer. Und klar, es fehlt was.
6: Jetzt haben wir gerade im Beitrag gehört, Generationenwechsel findet statt. Es ist sehr teuer, diese Schiffe zu unterhalten und es gibt auch viele hohe Auflagen von den Behörden. Muss man sich eingestehen, irgendwann, es geht nicht mehr darum, diese Schiffe fahrbar zu halten, sondern einfach sie zu erhalten, um sie anzugucken?
7: Das wäre furchtbar. Also ich glaube, man müsste sich vielleicht auch darauf verständigen, dass es mehr Kraft braucht und dass die Gesellschaft vielleicht breiter dabei sein muss. Und wer einmal mitgesegelt ist, weiß, das ist etwas so Besonderes, darauf möchte man nicht verzichten. Es werden vielleicht nicht mehr so viele sein, das kann sein, aber nicht darauf verzichten, das wäre furchtbar.
6: Okay. Sie tun ja auch eine Menge hier im Igerpark, um das maritime Erbe zu erhalten, im Schifffahrtsmuseum hier gleich nebenan. Es gibt aktuell eine Ausstellung, die haben wir uns auch mal angeschaut und waren mit der Kamera da. Vielleicht können Sie selbst beschreiben, was man da gerade sieht.
7: Ja, wir haben ja unsere Dauerausstellung erweitert. Man sieht hier jetzt gerade unseren Kinderbereich, den wir eröffnet haben. Da hat Arosa uns geholfen. Wir schauen hier gerade rein in die Passagierschifffahrt. Die Fritz Heckert, unser größtes Modell, ist zu sehen. Und man kann selber fahren. Also man kann hier sein kleines Kapitänspatent machen. Wir sehen hier auch eine von den Fähren. Die Berlin ist hier gerade unterwegs. Ein großes Sponsorenprojekt auch. Rostock Port hat geholfen, viele haben mitgeholfen. Ja, und hier gucken wir rein in unsere Dauerausstellung. Räderruder Seemannsgarn ist 23 eröffnet worden. Läuft auch sehr gut, also macht Spaß, die Besucher damit zu beobachten.
6: Sie machen was für Kinder, habe ich gesehen. Lässt sich bei denen noch die gleiche Begeisterung für dieses maritime Erbe wecken?
7: Unbedingt, also unbedingt sofort. Also die sind so begeistert und sind auch wirklich dabei. Es gibt dann einfach auch ein paar maritime Begriffe, die sie schnell begreifen. Das finde ich auch immer toll. Und es ist toll, das zu sehen. Und wenn die dann vielleicht irgendwann die Segler werden der zukünftigen Schiffe, das wäre unser Ziel.
6: Das wäre das Ziel. Vielleicht kommen wir zum Schluss noch auf den Igerpark zu sprechen. Man erkennt an solchen Tagen wie heute, wie schön das ist, einfach hier zu sein. Aber man merkt auch, da steckt noch so viel mehr Potenzial drin. Was müsste denn passieren, damit diese riesige Fläche hier noch besser nutzbar gemacht wird, auch für die Rostocker selbst?
7: Also vielleicht kann man ja doch noch den einen oder die andere begeistern, hier dabei zu sein. Also Superior jetzt mit dem Wasserskipark ist super, wird super angenommen, ist für uns auch eine Bereicherung. Ganz tolle Tage, hier ist mehr Besuch, weniger tolle Tage Regen, bei uns ist mehr Besuch. Also ich glaube, da einfach noch ein paar Enthusiasten zu finden, die sagen, machen wir auch mit, wollen wir dabei sein. Die Tür ist offen.
6: Die Tür ist offen. Gespräche können stattfinden. Frau Möller, herzlichen Dank, dass Sie heute bei uns sind. Wir wollen aber nicht nur sprechen über die, die nicht da sind, die Großsegler beispielsweise, sondern vor allem auch mal gucken, wie fühlt es sich an, wenn man an Bord ist, eines der Schiffe, die da sind. Und das macht für uns meine Kollegin Caroline Bayer, die wollte losfahren vorhin am Stadthafen. Und wenn du mich hörst, Caroline, sag mal, wo bist du gerade und wie fühlt sich die Sail von dort aus an?
8: Ja, ich befinde mich auf der BV2, wie gesagt, das ist, wie du schon gesagt hast, ein Traditionsschiff über

0: 130 Jahre alt. Wir sind jetzt ja schon an Gelsdorf vorbei und ich stehe hier mit André Hübner. Er ist der Kapitän und dafür verantwortlich, dieses Schiff unter anderem mit seinen Kollegen in Schuss zu halten. André, was ist denn deine Verbindung zu diesem Schiff? Warum liebst du sie so sehr?
1: Naja, als ich das allererste Mal an Bord gekommen bin, hast du auch gesehen unten, unsere Messe ist wirklich unfassbar schön, unfassbar gemütlich. Und die Stammcrew, die das Schiff auch am Laufen hält und auch die Gäste betreut, die ist halt sehr herzlich und sehr, sehr gut. Und das hat mir sehr gut gefallen von Anfang an und deswegen bin ich direkt da geblieben.
0: Ihr bietet ja auch mehrtägige Turns an. Das heißt, man kann wirklich ein paar Tage bei euch an Bord mit sein und Traditionsschifffahrt wirklich erleben. Was lernt man dann so bei euch, wenn man hier ist?
1: Ja, erst einmal, man muss nichts können, um bei uns an Bord kommen zu können, sondern einfach nur Anweisungen durchführen. Also nimm dieses Tau in die Hand und halt es fest oder nimm dieses Tau oder zieh dran mit drei anderen Leuten. Und ich habe gerade schon gesagt, man lernt halt Gemeinschaft und das gemeinsame Arbeiten dann kommt man langsam im Laufe einer Woche, ist das meistens, dass die bei uns an Bord sind, kommt man dann dazu, die Seemannschaft langsam zu lernen und zu begreifen, was die Schönheit ist, wie das Segeln ohne Maschine schön sein kann.
0: Du hast gerade schon gesagt, die Gemeinschaft stärken, darum geht es bei euch vor allem. Was wünschst du dir, was man von so einem Trip, vielleicht auch heute von diesem kurzen Trip, so mitnehmen kann?
1: Naja, was man von diesem heute einfach die Schönheit des maritimen Seins sozusagen, es sind ja ganz viele andere Tadi-Segler auch hier, die wir alle noch bewundern können hier, fahren gerade mit uns hier auch raus. Wir werden dann gleich draußen die Segel setzen und wie dann halt die Fortbewegung halt ohne Hauptmaschine ist, ist ein besonderes Erlebnis und das wird gerade auf so einem Tagestörn, freut auch alle dann, die an Bord sind.
0: Das denke ich auch, dass das auf jeden Fall sehr, sehr schön wird. Weißt du schon, was eure Pläne nach der Hanseseel sind?
1: Ja, nach der Hanseseel werden wir erstmal bis kommenden Samstag hier in Rostock liegen bleiben. Da ist eine Gruppe von älteren Menschen dann, da die schon seit über 30 Jahren bei uns sind. Die sind ein bisschen alt jetzt geworden zum Segelsetzen und zum Segeln. Die wollen einfach nur an Bord sein, gemeinsam hier. Und dann kommen wir mit einer Jugendgruppe am nächsten Samstag hier an Bord. Und zehn junge Menschen zwischen 16 und 30, denen wir dann die Seemannschaft hier beibringen und auch das schöne Leben hier an Bord bei uns.
0: Da hoffe ich auf jeden Fall, dass die ordentlich was mitnehmen können. Wir fahren jetzt auf jeden Fall auch noch ein Stückchen weiter und dann kommen wir auch gleich am Igerpark bei dir, Stefan, vorbei. Dann werden wir auf jeden Fall mal winken und vielleicht siehst du uns dann ja auch. Und damit gebe ich zurück zu dir, Stefan. Und übrigens, morgen sind auch hier noch ein paar Plätze frei. Also wenn du noch mal mitfahren willst, das ist deine Chance. Danke.
2: Unbedingt, unbedingt, liebe Caroline. Also ich bin neidisch, du draußen auf der Warnow, ich hier auf dem Turm. Ich finde, das nächste Mal losen wir aus, wer was von uns beiden macht. Wir verlassen den Turm jetzt aber auch gleich mal und schauen, was die Besucher da drüben machen, die am Strand auch die Schiffe natürlich beobachten, wie es denen geht. Vorher gehen wir kurz raus aus dem Sail-Feeling und rein in die Nachrichten. Für Sie jetzt Nordmagazin Kompakt.
3: Oldtimer und Traktorentreffen. Mehr als 3000 Menschen haben die 31. Auflage in Alt-Schwerin besucht. Sie konnten rund 500 bis 600 Fahrzeuge auf dem Gelände des Agroneums anschauen, darunter Traktoren, Lkw, Pkw und Gräder. Eine Besonderheit, ein Ingenieur aus Thüringen hat zwei Traktoren der Marke Famulus auf Grundlage von Originaldokumenten nachgebaut und zum Treffen mitgebracht. Neben den Fahrzeugen wurde zum Beispiel auch gezeigt, wie früher gedroschen wurde. Noch bis morgen geht das Oldtimer- und Traktorentreffen. 33. Burgfest in Burg Stargard. Mehrere tausend Besucher sind zu dem Mittelalterspektakel gekommen. In diesem Jahr erzählen die Veranstalter die Geschichte Machtspiele am Hofe. Ritter und Gaukler haben die Besucher ins Jahr 1299 versetzt. Fürst Heinrich kämpft darin um seine Macht, während die Menschen missernten, dunkle Mächte und den Beginn eines neuen Jahrhunderts fürchten. Zum Programm gehörten auch Ritterkämpfe und mittelalterliche Tänze. In der Handwerkstraße arbeiteten unter anderem Schmiede und Schmuckmacher nach alten Vorbildern. Saisonauftakt in der Fußball-Oberliga. 5 Teams aus Mecklenburg-Vorpommern sind dabei. Mit einem Heimspiel hat auch der SV Siedenbollentin begonnen. Gegner war Eintracht Mahlsdorf aus Berlin. Die Führung für Siedenbollentin nach 22 Minuten. Torjäger Daniel Altner schießt einen Mahlsdorfer Verteidiger an Eigentor. Nach einer roten Karte gegen die Gäste und knapp 55 Minuten in Überzahl baute Siedenbollentin die Führung aus. Das 2:0 durch Tom Kliefoth. Gewonnen haben heute außerdem der FC Anker Wismar und der FC Mecklenburg-Schwerin. Verloren hat die TSG Neustrelitz. Die zweite Mannschaft von Hansa Rostock spielt morgen.
2: So, wir haben unseren Turm da oben jetzt mal verlassen und sind runtergegangen hier an den Strand. Hier gibt es nämlich einen ganz tollen Sandstrand. Das ist auch ein Logenplatz, um heute Abend die Schiffe zu beobachten. Und ich setze mich hier mal zwischen euch. Ihr kommt woher?
4: Ich komme aus Berlin-Lichterfelde.
2: Und im Urlaub hier?
4: Naja, ja, aber wir haben jetzt noch unsere Freunde getroffen. Wir kamen eigentlich von der Fähre aus Bornholm.
2: Ah, sehr schön. Schon auf der Ostsee unterwegs gewesen. Wie ist es denn auf der Ostsee?
5: Herrlich. Ja, sehr schön. Angenehmes, mildes Klima.
2: Genau, den Eindruck habe ich auch. Es ist sehr schön mild, nur eine ganz leichte Brise. Wunderbar. Ihr kommt woher?
5: Aus Magdeburg.
2: Aus Magdeburg und auch wegen der Hansesail hier, oder?
5: Nein, wir machen zufällig hier zur gleichen Zeit in der Nähe Urlaub.
2: Okay. Ja. Und was schon erlebt?
5: Ich überlege gerade, wir gehen hier ziemlich oft her zum Wakeboarden. Ja. Ansonsten kennen wir die Gegend eigentlich ziemlich genau.
2: Ja. Ja, hier ist eine große Wassersportanlage dort hinten. Warst du schon auf dem Wasser? Wie war's?
6: Ja, es war super. Mal war so ein bisschen Wellengang, wenn die Schiffe vorbeikamen halt, aber ja.
2: Okay, das ist gefährlich. Also wenn die Schiffe kommen, dann fliegt man hier auch schnell ins Wasser?
6: Kann ja nichts passieren.
2: Ja, kann nichts passieren. Ihr seid gut abgesichert. Was braucht man, um so einen Abend hier richtig schön ausklingen zu lassen, genießen zu können?
5: Also natürlich in erster Linie gute Gesellschaft. Deswegen haben wir uns ja mit unseren Freunden hier getroffen.
2: Eine schöne Gruppe.
5: Und zu essen hatten wir auch schon. Das gehört ja auch dazu.
2: Ja, wunderbar. Was brauchst du, um hier noch Spaß zu haben?
4: Naja, Volleyball zum ein bisschen hin und her werfen und einfach eine schöne Gesellschaft.
2: Ja, sehr schön. Mir geht's immer so, wenn ich hier bin, ich denke kurz darüber nach, alles hinzuwerfen, Seemann zu werden, bis ich dann realisiere, meine Seetauglichkeit ist doch nicht so, wie ich das einschätze. Könntest du dir vorstellen, auf dem Schiff zu leben?
4: Naja, jein.
2: Warum?
4: Naja, einmal nur auf so einem kleinen Schiff, nur nichts machen, außer da rumzusitzen und vielleicht den mal zu steuern.
5: Mhm. Und er hat schon einen Segelkurs gemacht, er kann schon segeln ein bisschen.
2: Du kannst segeln, ja?
5: Ein Jahr lang gesegelt, Opti.
2: Wunderbar, also in Berlin dann.
4: Ja.
2: Prima, dann probiert das hier auf der Ostsee aus. Ja? Habt Spaß, das ist ganz, ganz tolles Wetter. Und Sie sehen schon, also Volleyball, Wakeboard, man kann hier neben der Hansesail einiges machen und das sollte man auch tun. Nicht nur von Land aus zugucken. Unser Beitrag zeigt Ihnen, was möglich ist.
7: Po anspannen, Bauch anspannen, auf geht's. Dann machen wir 2, 3 Dinge. Hopp, Kopf schön gerade halten.
8: Die ersten Gäste, Sportfreunde aus Berlin. Heute spontanes Hansesail Personal Training.
9: Ich finde es eigentlich ganz cool, dass man hier verschiedene Möglichkeiten hat, unterschiedliche Übungen zu machen.
7: Schön geschmeidig schnappen. Jawohl, stark. Das sind 15 Kilo übrigens, Leute. Das ist ein ordentlicher Batzen, das ist locker eine Kiste Bier.
10: Und drückt den raus. Jawohl.
11: Es macht sehr viel Spaß, aber ist auch anstrengend. Wir haben hier viele Orte, die wir schön benutzen können und so. Also ist sehr schön.
8: 6, 8, 10. Abends kommt die Rostocker Trainingsgruppe. Normalerweise treffen sich die Straßensportler 2-mal die Woche im Stadthafen. Doch einen solch vielfältigen Parcours haben sie nur zur Hansesail-Zeiten. Schwitzen mit Blick auf die Großsegler heißt auch eine Stunde durchhalten.
12: Ich mach's zum 4. Mal, glaube ich, mit. Und beim Bier trinken gesehen, dass sie auf der Heatgalbinsel waren und mich dann entschieden, damit zu machen.
13: Sehr schön, jawohl.
14: Ich hab nicht gezählt.
15: Ganz von vorne.
14: Nein.
8: Gesponsert wird das Angebot von der Stadt. Mitmachen kann jeder.
16: Weil das voll schön am Hafen ist, Sport zu machen. Ist toll, dass die das hier kostenlos anbieten.
8: Halbzeit bei fast 30 Grad.
17: 30 sind durch.
18: Ja, sieht gut aus. Wir gucken gerne zu.
19: Vor 30 Jahren habe ich es auch gemacht. Jeden Tag. Jeden Tag.
20: Ja, ich meine, sollte man ja weitermachen vielleicht, oder?
19: Ja, erst machen wir andere Sachen. Jetzt genießen wir das Leben.
8: 45 Minuten geschafft. Jüngstes Mitglied heute, Mathilde, knapp 3.
21: Das macht ihr immer total Spaß. Sie zieht sich dann immer Sportsachen an extra. Also, das liebt sie.
13: Naja, das mit den anderen zusammen und dass man angeleitet wird, also korrigiert, wenn man es falsch macht. Und zusammen, dann zieht man es halt auch durch, als wenn man es versucht, alleine durchzuziehen.
15: Hier ist es ganz dicht an der Arbeit. Ich komme zu Fuß her nach der Arbeit und es ist draußen. Man guckt aufs Wasser, das ist super.
8: Nach einer Stunde ist klar, am Dienstag treffen sie sich wieder. Zwar mit weniger Parcours, aber umso mehr Sportsgeist.
2: So, den Heringslogger habe ich hier noch nicht gesehen. Nach dem halten wir gerade Ausschau. Da ist ja unsere Caroline drauf. Wir sind im Igerpark und gucken heute die Schiffe, die rausfahren auf die Ostsee zu ihren Abendausfahrten. Einige unserer Zuschauer, die waren da heute deutlich näher dran. Die waren nämlich drauf und hatten Karten gewonnen. Am Nachmittag waren sie also mittendrin zwischen hunderten anderen, die auf der Ostsee unterwegs waren. Und unsere Kamera war auch dabei.
17: Morgenstimmung auf der Matilda. Hier gehen gleich die glücklichen Gewinner an Bord. Ihren Segeltörn auf dem schwedischen Schoner haben sie gewonnen bei NDR 1 Radio MV. Für die meisten von ihnen ist es die erste Ausfahrt. Bei Kapitänin Karin Rosenberg und ihrer Crew sind sie in den besten Händen. Die Kapitänin segelt, seit sie 16 ist. Vor 9 Jahren hat sie ihr eigenes Schiff gekauft.
22: I like Matilda.
17: Ich mag Matilda. Es ist ein schönes Schiff mit perfekter Größe. Nicht zu groß und nicht zu klein, sodass man es mit einer kleinen Crew handeln kann. Im Meeresrausch sind sie hier alle. Es ist ein bisschen mein Lifestyle, auf dem Boot zu leben und zu arbeiten. Alle Probleme bleiben an Land. Es gibt nicht so viele Probleme, wenn du auf See bist. Du bist immer wohin unterwegs. Du kannst das Boot nicht stoppen. Alles ist im Fluss. Dieses Lebensgefühl dürfen ihre Passagiere heute miterleben. Und auch, dass Segeln harte Arbeit ist.
23: Das erste Mal auf dem Schiff für mich und es macht sehr viel Spaß und ist sehr aufregend und ich bin froh, dass ich mithelfen durfte. Thank you very much.
24: Of course, thank you, thank you.
23: Schön rot.
25: Papa, der Gewinner.
23: Ja, mein Papa hat 4 Karten gewonnen, genau. Und dann hat er mich mitgenommen mit meinem Freund.

0: Wunderschön. Ich muss sagen, total toll.
1: Wir haben uns da seit Montag drauf gefreut. Also haben diese Nacht auch ganz schlecht geschlafen, weil es war schon immer mal so ein Traum. Wir sind ja auch Bootsfahrer, aber auf dem Schweriner See. Wir kennen das alles so ein bisschen, aber es ist hier was ganz anderes.
0: Das ist schon ein anderer Schnack.
1: Also
0: schöner, schön.
1: Herrlich, faszinierend.
2: Und spätestens jetzt hat der Meeresrausch auch den letzten Gast erfasst.

0: I love the sea. And,
1: ich mag die See und auf diesem alten Schiff findest du eine Menge Freunde. Es ist wie eine große Familie.
0: Said we are like a big family.
1: 4 Stunden später, die segelnden Gewinner von NDR 1 Radio MV sind auf dem Heimweg. Die Mathilda sticht morgen wieder in See.
2: So, das hätte doch vom Timing besser nicht sein können. Wir haben ihn gefunden, jetzt winken wir mal. Da hinten ist der Heringslocker, von dort hat uns also Caro vorhin die Eindrücke geschildert. Es sieht jetzt wirklich toll aus, wie die Sonne hier die Boote anstrahlt, in dieses goldene Licht taucht. Das ist kein Filter, den wir ihnen da geben. Das sieht wirklich so schön aus. Die Hansesail hat ganz viele Gesichter. Es ist draußen viel los. Es ist das Bummelige im Stadthafen. Es ist hier die Stille, die man jetzt einfach genießen möchte. Und wer noch nicht genug hat, heute Abend im Stadthafen, da wird der Himmel nochmal richtig bunt beim großen Feuerwerk. Das ist ein schönes Highlight. Aber ich würde sagen, genug der Worte. Manchmal muss man einfach still sein und die Bilder sprechen lassen. Genießen Sie jetzt ein paar Impressionen hier aus dem Igerpark. Ich sage danke fürs Zuschauen und wünsche einen schönen Abend.
3: Das Wetter für uns in Mecklenburg-Vorpommern.
4: Ziemlich frisch begann der Tag heute Morgen, vor allem in Mecklenburg. Am kältesten wurde es an der Wetterstation in Suckow bei Schwerin. 4,4 Grad als Tiefsttemperatur und auch weiter südlich, südwestlich, so Richtung Grise-Gegend, Elbe, Lewitz, gab es Temperaturen von 6 Grad in der Früh. Das ist frisch für die Jahreszeit. Es ist Polarluft, die eingeflossen ist, aber die Sonne hat natürlich Kraft, am Tage die Temperatur kräftig aufzuheizen. In dieser Nacht nun wird der Himmel wieder gering bewölkt oder klar sein. Wenn mal Wolken da sind, sind es nur dünne Schleierwolken, die vorüberziehen. Die Temperatur sinkt dazu auf Tiefstwerte von kaum unter 15 Grad an Küstenabschnitten mit Seewind. Sonst geht es runter auf 14 bis 10, nur stellenweise noch mal in den einstelligen Bereich. Morgen gibt es viel Sonnenschein, Schleierwolken ziehen durch. Da scheint die Sonne einfach so hindurch. Es ist überall trocken und es wird heiß mit Spitzentemperaturen von um die 30 Grad. Etwas weniger warm ist es vor allem an der Ostküste von Vorpommern bei Werten so um die 26, 27 Grad. Am Capacona wahrscheinlich um die 23 Grad. Der Wind kommt aus Süd bis Südost, weht schwach über See, teilweise mäßig, lässt am Nachmittag auf See deutlich nach. Am Montag zieht ein Regengebiet durch, dahinter folgt kühlere Luft. Am Dienstag wird es dann freundlich und trocken sein, ebenso am Mittwoch. Nach kurzer Abkühlung wird es dann wieder wärmer.
3: Das Wetter für uns in Mecklenburg-Vorpommern.
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0: Guten Abend und herzlich willkommen zum Hamburg-Journal vom Sonnabend.
1: Wir freuen uns, dass Sie wieder dabei sind und auf drei Themen der kommenden halben Stunde schauen wir schon mal.
0: Das erste: Paddeln um Pokal, Schlauchboot-Wettkampf, Feuerwehr. Dann Planschen oder Protestieren, Debatte um Baden in Alster. Und Power, Punker und Percussion, Albright Metal Festival auf dem Großmarkt. Die Ritter der Pedale, die Rennradfahrer, die gern am Elbdeich trainieren, die haben uns in dieser Woche auf unseren Social-Media-Kanälen aber tausende Kommentare beschert. Denn nach dem tragischen Unfall eines Radrennfahrers, der auf ein parkendes Auto fuhr, fordert der ADFC jetzt ein Parkverbot. Und darüber wird überall heftigst diskutiert.
2: Unterwegs auf dem Elbdeich, Höherkirch-Werder. Wir wollen einen Bericht drehen, wie gefährlich es hier für Radfahrer ist. Dann kommen wir nicht mehr weiter. Der Grund? Dieser Unfall. Hier sollen ein Fahrrad und ein Motorradfahrer aufeinander geprallt sein. Beide laut Feuerwehr schwer verletzt.
3: Ich fahre hier permanent auf der Strecke auch. Und ich erlebe das so oft, es ist einfach Leichtsinn, unüberlegt. Ja, und das ist schon sehr gefährlich.
4: Ich bin der Meinung, dass die Autos viel zu schnell fahren hier. Und die Motorradfahrer auch. Und ja, dass zu wenig Rücksicht auf Radfahrer genommen werden.
2: Bereits der dritte Zusammenstoß auf dieser Strecke. Allein in 7 Tagen. Erst am Mittwoch und Sonntag hatte es weitere Unfälle gegeben. Laut ADFC liegt das auch an Autos, die auf der Fahrbahn parken. Von Senat und Polizei fordert der Fahrradclub hier deshalb ein Pkw-Parkverbot. Bei vielen Fahrradfahrern kommt das allerdings nicht gut an.
5: Das ist der größte Blödsinn aller Zeiten. Das ist ja keine Rennstrecke hier. Das ist eine normale große Straße. Und der Radfahrer hat sich dort dran zu halten. Und wenn ein Auto steht, muss er aufpassen.
6: Finde ich eigentlich nicht gut. Irgendwo müssen die Autofahrer auch hin. Also man muss, beide Seiten muss man sehen. Die Radfahrer müssen irgendwo anhalten können und die Autofahrer müssen auch. Die möchten ja auch mal einen Wochenendausflug machen mit ihren Kindern. Und wie sollen sie es machen, wenn sie nirgends parken dürfen?
2: Carsten Brogmann wohnt hier am Deich. Auch er lehnt ein Parkverbot ab. Zum einen gäbe es hier nicht genug Parkplätze, für Besuch etwa. Zum anderen seien die stehenden Autos eigentlich von Weitem zu erkennen.
7: Wenn es in dieser Fülle geschieht, dass Menschen auf geparkte Autos auffahren, dass da irgendwo ein Problem mit der Aufmerksamkeit vorhanden ist. Und ich denke, wer Autos übersehen kann, der kann auch Kinderwagen übersehen oder Senioren, die Straße überqueren. Das ist, finde ich, schon problematisch.
2: Den Grund für die vielen Unfälle hier? Selbst Radler sagen, es liege meist an einer riskanten Fahrweise.
8: Die gucken ja nicht hoch. Die sind so konzentriert und starren auf die Straße, sind so damit beschäftigt, schnell zu fahren, dass sie gar nicht gucken, wo sie hinfahren. Das ist das Problem.
2: Unsere Interviewanfrage lehnt der ADFC ab. Die Diskussion sei zu emotional aufgeladen. Die Innenbehörde erklärt dagegen, sie werde hier kein Parkverbot durchsetzen. Wie genau es zu dem heutigen Zusammenprall auf der Fahrbahn kam, noch unklar. Die Polizei ermittelt. Die Verletzten? Mittlerweile sind beide außer Lebensgefahr.
0: Der HSV hat am Nachmittag im Volksparkstadion den französischen Champions-League-Teilnehmer Lille herausgefordert. Das vorletzte Testspiel war lang. Spielzeit 3x45 Minuten.
9: Auf die Fans ist Verlass. Gut 20.000 wollen das XXL-Spiel gegen das französische Top-Team aus Lille sehen. 2 Wochen vor der DFB-Pokalpartie in Verl gibt es auch noch Wünsche in Sachen Transfers.
10: Sie brauchen dringend Vieira. Unbedingt, das ist super wichtig.
11: Also ich bin bisher sehr zufrieden. Also ich hoffe, da kommt noch was, aber Dakar macht ja einen super Eindruck.
12: Ich denke, wir werden uns so in der Tabellenmitte bewegen. Also international sehen wir uns diese Saison noch nicht.
13: Mal schauen, was das Testspiel heute sagt. Das letzte war ja doch vielversprechend und ich bin gespannt auf die neue Saison.
9: Gutes Transferzeugnis bislang für die HSV-Führungsriege.
14: Wir arbeiten mit Hochdruck an verschiedenen Themen, aber wir sind auch sehr zufrieden mit dem, was wir bis jetzt umgesetzt bekommen haben. Und das ist der Weg, auf dem wir uns bewegen.
9: Gute Laune auf den Rängen, auf dem Rasen, dann aber gleich der erste Klops von HSV-Innenverteidiger Jordan Turunariga. Lille führt früh mit 1:0. Das Spiel unterhaltsam, aber mit einer weiteren Schrecksekunde für den HSV. Der Däne Albert Grönbeck verletzt sich zu Beginn der zweiten Halbzeit am Knie, muss ausgewechselt werden. Beide Teams mit hoher Intensität schenken sich nichts.
14: Ich finde es sehr gut, dass es ein sehr intensives Spiel ist, dass es auch ein Stück weit hitzig ist, weil genau das ist das. Wir müssen uns auf alles vorbereiten, was uns in der Bundesliga erwartet.
9: Geniestreich von HSV-Stürmer Rayon Philippe zum Ausgleich. Otto Stange nach 113 Minuten dann sogar mit der 2:1 Führung. Doch die Franzosen, die wollen auch noch mal. 127. Minute 2:2. Der Endstand im Volksparkstadion. Der HSV ist auf einem guten Weg und das Team hofft jetzt vor allem, dass sich Albert Grönbeck nicht schwerer verletzt hat.
0: In der Dover Elbe Arena in Neuengamme war in den letzten Wochen abends immer viel los, denn da wurde fleißig für einen Schlauchboot-Wettkampf trainiert. Es gibt ihn schon seit über 50 Jahren, entstanden aus der Idee, alte Boote nicht einfach wegzuschmeißen. Heute nun gab es also den Showdown, als die freiwilligen Feuerwehren um die Wette paddelten.
15: Schnelligkeit, Geschicklichkeit, Koordination. Darauf kommt es beim Schlauchbootwettkampf an.
16: Dass man als Team funktioniert, ne? Dass alle zusammen im Boot sehr gut harmonieren. Ne? Ich glaube, eine gute Mischung aus allem, ne? Aus Schnelligkeit, aus Koordination. Ne? Und das, ich glaube, das kommt alles dann zusammen. Ne?
15: Ausgerichtet wird das Spektakel vom Vorjahressieger der Freiwilligen Feuerwehr Neuengamme. 3 Wochen konnten die Teams hier in dem Parcours trainieren. Jetzt kommt's drauf an, auch für die Freiwillige Feuerwehr Hohendeich. Sie gehören zu den diesjährigen Favoriten.
16: Boah, optimal lief, glaube ich, nicht so, dass wir zwischendurch einen Ausfall hatten, ne, und da ein Ersatzmann reinkam musste, der das noch nicht so

0: häufig gemacht hat und sich erstmal das alles angucken musste. Das verlief, glaube ich, nicht so ganz so gut. Das war, glaube ich, unsere größte Herausforderung dieses Jahr.
1: 23 Mannschaften treten in diesem Jahr gegeneinander an. Dazu kommen 9 Jugendfeuerwehren. Bereits zum 53. Mal findet der Schlauchbootwettkampf statt. 1971 wurde er ins Leben gerufen.
2: Wir sind hier in Hamburg, wir haben sehr viel Wasser. Die freiwilligen Feuerwehren sind natürlich auch mit Booten ausgestattet. Früher waren es auch Schlauchboote. Ja, irgendwann musste man natürlich dann auf motorisierte umstellen. Und da entstand im Grunde genommen die Idee, die alten Schlauchboote weiterhin zu benutzen und einen Wettkampf zu machen.
1: Startschuss für die Hohendeicher. Zwei Teams starten immer gleichzeitig in den Parcours. Der heiße Draht und die Rutschen sind besonders anspruchsvoll.
3: Diese Rutsche, die Schwierigkeit ist, dass ich da vernünftig raufkomme. Das ist richtig schwierig mit den Seilen. Also da hatten wir schon Schwierigkeiten, auch in der Vorbereitung.
1: Aber problemlos gemeistert. Andere nicht. Nach 3 Minuten 17 sind sie im Ziel. Nachher geht's noch ein zweites Mal ins Schlauchboot. Und heute Abend wird dann der Sieger geehrt, der im kommenden Jahr den Schlauchbootwettkampf ausrichtet.
4: Wir kommen zum Nachrichtenüberblick mit Dina.
5: In Stelzhoop sind heute Mittag im Fritz-Flintering Schüsse gefallen. Nach Informationen der Polizei ist dabei ein Mann verletzt worden. Anwohner hatten die Polizei gerufen, als sie die Schüsse hörten und zwei Männer flüchten sahen. Vor einem Hauseingang im Fritz-Flintering fanden die Beamten einen verletzten Mann. Dem 23-jährigen Mann war ins Bein geschossen worden. Die Polizei leitete umgehend eine Großfahndung ein. Polizisten mit Maschinenpistolen sperrten die umliegenden Straßen ab. Mehr als ein Dutzend Streifenwagen suchten nach den Verdächtigen. Der Polizeihubschrauber Libelle unterstützte die Fahndung aus der Luft. Bereits am frühen Morgen ist in Schnelsen ein 55-jähriger Mann angeschossen worden. Nach Angaben der Polizei war er in der Nacht mit einem anderen Mann an einer Haustür in der Straße Burgwedel in Streit geraten. Daraufhin soll ihm der andere ins Bein geschossen und ihn schwer verletzt haben. Laut Polizei ist der Schütze auf der Flucht. Knapp 3 Monate nach einem Wasserrohrbruch in Harburg soll der Verkehr auf der Buxtehuder Straße von heute an wieder ohne Einschränkung fließen. Wenn der Asphalt ausgehärtet sei, werde die Baustelle heute geräumt, teilte eine Sprecherin von Hamburg Wasser mit. In der letzten Augustwoche müsse allerdings noch die nur provisorisch reparierte Fahrbahn in Richtung A7 neu asphaltiert werden. Die Wasserleitung war am 13. Mai geplatzt und hatte große Teile der B73 unterspült. Seit Mitte Mai war der Verkehr auf jeweils einer Spur pro Richtung an der Baustelle vorbeigeleitet worden. Vor dem UKE in Eppendorf haben heute Angehörige und Betroffene mit Long-Covid und chronischem Erschöpfungssyndrom für eine bessere medizinische Versorgung demonstriert. Laut Veranstalter nahmen etwa 150 Menschen an der Demo teil. Viele Betroffene mit postakutem Infektionssyndrom leiden unter Atemnot, Herzrasen und starker Erschöpfung. Eine Heilung gibt es bislang nicht. SPD und Grüne wollen Anfang September einen Antrag in die Bürgerschaft einbringen. Das UKE soll die Patientinnen und Patienten künftig auch ambulant behandeln können. Die Kosten dafür sollen übernommen werden. Die Betroffeneninitiative begrüßt die Pläne. Allein an Long-Covid sind bundesweit etwa 1,5 Millionen Menschen erkrankt. In einer Schule in Volksdorf hat es in der vergangenen Nacht gebrannt. Nach Informationen der Polizei seien Unbekannte in das Schulgebäude eingedrungen und hätten unter anderem Papier angezündet. Kurz vor 6 Uhr am Morgen hatte ein Anwohner die Polizei informiert, die Täter sind auf der Flucht. Eine Stellwerkstörung zwischen Bremen und Hamburg sorgt seit gestern Mittag für Einschränkungen im Bahnverkehr. Betroffen sind insbesondere die Metronomlinien RE4 und RB41. ICE und IC-Züge von Bremen in Richtung Hamburg sind momentan bis zu 40 Minuten verspätet. Die Strecke von Hamburg nach Bremen ist von der Störung aber nicht betroffen. Die komplette Reparatur des defekten Stellwerkes bei Ottersberg dauert aber noch. Frühestens ab heute Abend könnten die Züge dort wieder uneingeschränkt fahren.
4: Vielen Dank, Dina. Morgen soll es ja wieder richtig knacke warm werden in Hamburg. Verständlich, dass da manche an einen abkühlenden Sprung in die Alster denken, weil es einfach zu einem schönen Sommertag dazugehört. Nun, sich in die kühlen Fluten des angestauten Flüsschens Alster zu stürzen, ist nicht verboten. Es gibt allerdings gute Gründe, es sein zu lassen. Wie denken Sie darüber? Hamburg kontrovers.
1: Hochsommer in Hamburg. Die heißen Temperaturen treiben viele ans und ins Wasser. Doch was für die einen den großen Badespaß verspricht, ist für die anderen vor allem eines: riskant.
6: Die Emotion, die da am ehesten kommt, Unverständnis. Jede Aktion, die man hier auch ja teilweise sieht, denkt man sich dann auch, oh, das war aber gefährlich, das hätte ich persönlich vielleicht nicht gemacht.
7: Wir sind den ganzen Juni jeden Tag in der Alster baden gewesen und wir haben nichts davon mitgenommen. Also nichts Negatives, Gesundheitliches so.
1: Für die beiden Freundinnen Luca Rauhaus und Emilie Struve gehört das Baden in der Alster zum Sommer einfach dazu. Für die beiden Abkühlung, Treffpunkt und ein Stück Lebensqualität.
7: Du hast es vor der Haustür und du hast jederzeit die Möglichkeit. Du bist nicht auf irgendwelche Öffnungszeiten angewiesen. Ja. Du bist nicht darauf angewiesen, dass du irgendwas zahlen musst oder auf andere Leute. Du kannst immer hingehen. Das ist, finde ich, schon auf jeden Fall ein großes Freiheitsgefühl.
8: Und wie man sich auch im Wasser fühlt dann, ne?
7: Ja.
8: Also, dass man sich dann halt irgendwie leichter fühlt.
1: Verboten ist das Baden in der Alster nicht. Die Stadt Hamburg rät trotzdem davon ab, auch wegen der Wasserqualität. Besonders nach Starkregen kann ungeklärtes Abwasser in die Alster gelangen und die Keimbelastung erhöhen. Die beiden Lehramtsstudentinnen sehen das gelassen.
7: Tour und Hamburg hat Gewässer, die jetzt vielleicht nicht top sind von der Wasserqualität, aber man kann drin baden. Ja. Und dann finde ich es eigentlich Quatsch, das zu verbieten und zu sagen, hey, ihr müsst alle jedes Mal, wenn ihr baden gehen wollt, fast 8 € für ein Freibad ausgeben. Auch weil es ja auch so eine soziale Zusammenkunft im Endeffekt hier auch ist, immer im Park.
1: Leander Gabriel, ehrenamtlicher Rettungsschwimmer der DLRG, erlebt fast jeden Monat, wie schnell aus einem sommerlichen Treffen ein Notfall werden kann. In diesem Jahr dokumentierten die Wasserretter allein bis Juli bereits 48 Einsätze auf der Alster.
6: Also es geht vom gekenterten Segler bis zum vollgelaufenen Tretboot. Auf der anderen Seite sind das dann solche wirklich Ertrinkungsunfälle oder halt Verletzungen, Brückenspringer. Das sind so die typische Bandbreite an Sachen, die wir so retten.
1: Auf der heutigen Kontrollfahrt entdeckt der 23-Jährige direkt Kinder, die von einem Anleger in die Alster springen.
6: Man weiß nicht, was ist quasi vor dem Anleger, wie tief ist es da, ist immer die eine Frage. Und die andere Sache ist natürlich immer, was liegt denn da? Na, also hier an der Alster, gerade an den Uferbereichen, ist das zulaufen, das ist nicht besonders tief und da liegen immer wieder Gegenstände. Das müssen nicht nur Steine oder irgendwas sein, sondern das können halt auch E-Scooter sein, Einkaufswegen, einen Bauzaun hatten wir schon.
1: Luca und Emilie sehen die Verantwortung bei den Menschen, die schwimmen gehen. Wer die Gefahren kennt, müsse vorsichtig und bedacht baden.
7: Das spielt auch noch mal so mit in dieses Freiheitsgefühl mit rein, dass man eben selbst für sich verantwortlich ist und selbst ein bisschen gucken muss, okay, wie sehr möchte ich das Risiko eingehen oder wie gehe ich auch einfach mit den Risiken um und
8: mit Bedacht schwimmen dann.
7: Ja,
8: halt,
7: genau.
1: Leander, der die Gefahren ganz genau kennt, darf erst im Notfall eingreifen. Dann, wenn es nach ihm eigentlich schon zu spät sei.
6: Wir haben ja keine Weisungsbefugnis. Hilflos ist vielleicht das falsche Wort, was man da manchmal hat, aber man kann halt immer nur den Leuten etwas empfehlen. Und dann ernst genommen zu werden, nicht jeder macht das. Also nicht jeder macht das, was wir empfehlen. Das ist manchmal ein bisschen schade, weil sich halt Leute wirklich auch teilweise in Gefahr begeben.
1: Ein Verbot sehen alle drei kritisch. Stattdessen wünschen sie sich
6: vielleicht einmal vorher überlegen, was man macht. Sich vorher über das Gewässer immer informieren. Nie alleine ins Wasser gehen.
7: Und dass man nicht dann überlegt, wie kriegt man die ganzen Leute raus aus der Alster, sondern eher vielleicht überlegt, wie kriege ich mehr Leute sicher rein in die Alster.
1: Und was ist Ihre Meinung? Diskutieren Sie mit auf Instagram und Facebook.
4: Immer am Sonnabend schicken wir unsere Stadtreporterin Anne Adams in die Spur mit klarem Auftrag. Sie darf alles fragen. Das macht ehrlich gesagt manchmal auch ein bisschen einsam, wie sie da so sitzt. Wir trösten sie mal. Moin Anne, was darf sein?
9: Moin! Ich hätte gern einmal Ihr Thema der Woche, bitte. Heute aus Ottensen. Was ist dein Thema der Woche?
10: Ich möchte gerne Erzieher werden. Ich habe da auch schon einen Ausbildungsplatz und habe jetzt gerade einen Praktikumsplatz bekommen in einer total lieben Krippe mit total lieben Kindern. Ich hatte einen sehr schönen Morgen da und freue mich jetzt sehr über diese Zusage.
9: Darüber freuen sich dann auch besonders die Kinder.
10: Ja, ich hatte direkt ein kleines Tänzchen mit einem der Jungen gehabt.
11: Im Moment beschäftigt mich meine Hochzeit nächstes Jahr, auf die ich mich natürlich sehr freue. Und da sind wir schon mitten in der Planung, sind jetzt ein halbes Jahr verlobt und freuen wir uns sehr drauf. Und es geht so langsam in die letzten Vorbereitungen, bevor wir dann ganz entspannt

0: Einladung rausschicken können.
1: Was ist Ihr Thema der Woche?
2: Die Hitze, die mir jetzt zu schaffen macht und wie vielen anderen ja oder allen anderen ja auch, die ist das Thema der Woche.
1: Tropische Nächte sind nichts für Hamburger, ne?
2: Wir sind ja im Norden groß geworden, ne? Und eher so die mediterrane oder die Hitze, die gefällt uns nicht so gut, ne? Wir können nicht meckern, wir brauchen ja nicht arbeiten. Wir können also ein bisschen länger schlafen oder wenn auch nicht oder können uns im Tag ja auch ein bisschen ausruhen. Aber die Leute, die jetzt sind, ich kenne es ja noch, aber da war nicht solche Hitze, aber die ins Büro müssen oder die überhaupt arbeiten müssen, denen fällt es ja schwer, wenn sie nachts nicht richtig schlafen können. Ne? Das ist ein Problem. Ne?
1: Was ist Ihr Thema der Woche?
3: Also mein Thema der Woche ist Thema Schlaf. Ich bin vor 6 Wochen Mama geworden und ich will mich nicht beschweren. Also es klappt richtig gut und seit dieser Woche schläft sie richtig gut alleine im Beistellbett ein. Und ich habe 5-6 Stunden ungestörten Nachtschlaf. Das finde ich richtig gut.
1: Das ist einfach unfassbar beeindruckend, ist das.
3: Ja, ich bin auch beeindruckt von meiner Tochter.
4: Das Albert-Schweitzer-Gymnasium in Ohlsdorf hat sich in den Ferien in ein Campinglager verwandelt. Denn aktuell wohnen und musizieren hier Studentinnen und Studenten der 5 Musikhochschulen in Norddeutschland, um gemeinsam zu proben. Für ihre Auftritte als norddeutsches Schulmusikstudierendenorchester. Was für ein Wort. Wir haben die angehenden Musiklehrerinnen und Lehrer in ihrem Schulcamp mal besucht.
5: Florian Hakenrath geht noch einmal die Partitur durch. Gleich probt der Dirigent mit dem Norddeutschen Schulmusikstudierendenorchester. Das hat sich vor 10 Tagen im Albert-Schweitzer-Gymnasium in Ohlsdorf einquartiert. Florian studiert Musik auf Lehramt. Hier ist er einst zur Schule gegangen.
6: Also die Idee ist, dass sich hier Studenten, Schulmusikstudenten und Studentinnen treffen und gemeinsam die Chance haben, auf hohem Niveau im Orchester zu spielen, was in den Hochschulen selber häufig nicht ganz möglich ist, weil die Studiengänge einfach zu klein sind teilweise. Und deshalb haben wir hier die 5 norddeutschen Hochschulen, Hamburg, Hannover, Bremen, Lübeck und Rostock, zusammengefasst zu einem Orchesterprojekt, das einmal im Jahr stattfindet.
5: Florian hat ein Einzelzimmer ergattert. Die meisten teilen sich einen Klassenraum. Viele der 60 Orchestermitglieder haben aufblasbare Matratzen mitgebracht.
7: Das ist echt irgendwie ganz lustig. Also man muss sich arrangieren und sich auf das Gebäude einstellen und so. Aber wir haben hier total viele Möglichkeiten. Also es ist auf jeden Fall ein Highlight von meinen Semesterferien.
5: Dies ist das Hannoveraner Zimmer. Zufall, sagen sie. Doch Linda und Maike sind Geschwister. Und Marit und Hannes auch.
8: Das ist richtig gut.
9: Leute wieder zu treffen, die man ja dann das ganze Jahr nicht gesehen hat, weil man ja in unterschiedlichen Städten einfach wohnt. Das finde ich das Schöne.
5: Waschbecken gibt es bei den Klassenräumen. Zum Duschen geht es in die Turnhalle. Mittags versorgt sie einen Catering-Service. Die Küche müssen sie selber aufräumen.
10: Kannst du die schon mal zurückstellen?
11: Es hat natürlich auch viele Vorteile, weil dadurch zum Beispiel auch der Teilnehmerbeitrag relativ günstig ist.
5: Ordentlich hängt im allgemeinen Durcheinander hier nur die Kleidung für die Auftritte. An diesem Probentag üben die Bläser und Streicher zunächst getrennt. Ihr Programm Modest Mussorgsky, Gustav Mahler und die Wiederentdeckung von Joachim Raff, der Ende des 19. Jahrhunderts populär war.
6: Wir sind ja alle PädagogInnen hier und dadurch haben wir immer auch im Hintergedanken, wie können wir Musik den Leuten nahebringen, Orchestermusik. Und da bieten sich diese Werke total an, weil man eben viel lebendig zeigen kann, was im Orchester an Farben, an Ausdruck so möglich ist.
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5: Nach Konzerten in Hannover und Bremen werden sie am 16. August auch in Hamburg in der Halle 424 im Oberhafenquartier auftreten.
4: Eine künstlerische Ader zu haben und einen auf Kunst zu machen, zu Hause, ganz privat, das tut keinem weh. Was ganz anderes ist, ist dagegen rauszugehen, sich und seine Kunst zu zeigen. Ein Hamburger ist diesen Schritt vor kurzem mit seinen besonderen Skulpturen gegangen. Wir haben ihn in seinem heimischen Atelier in Volksdorf getroffen.
13: Dieses Stück Buche lag einfach im Wald, als ob es auf ihn gewartet hätte.
14: Ich habe ja noch nie was gekauft, noch keinen Stein und kein Stück Holz. Ich finde die immer. Man muss ein Auge dafür haben. Und ich suche natürlich Sachen, die was anbieten.
13: In seinem Gartenatelier in Volksdorf verwandelt Fabian Schmidt-Rehn diese Hölzer und Steine zu Kunstwerken. Nach jedem Urlaub ist sein Auto voll. Äste, Holz

0: ist er dann einfach ins kalte Wasser gesprungen.
1: Seit einem Jahr fange ich an auszustellen. Das habe ich ja immer inkognito gemacht. Das war mein heimliches Privatvergnügen. Und dann auch immer mit der Frage, ist das gut genug, dass ich es zeigen kann?
0: Silke Frank von der Imba-Galerie in der Bebelallee bekommt jede Woche unzählige Angebote von Künstlerinnen und Künstlern. Fabian Schmidt-Rehns Werke stachen für sie eindeutig heraus. Bis Anfang September stellt sie ihn aus.
2: Bei ihm ist es so, dass der Werkstoff, also die Art des Holzes und die Form, die er gestaltet, so in eine Harmonie oder auch mal in einen Widerspruch zusammenfließen, dass ich einfach diese Wahl, es abzulehnen, gar nicht hatte.
0: Seine Materialien erziehen ihn zur Langsamkeit, sagt Schmidt-Rehn. Manchmal muss er ein langes Gespräch mit den Stücken führen, bis er weiß, wo es hingeht. Und auch einfach mal liegen lassen.
1: Ich mache immer mehrere gleichzeitig, weil ich mich dann festgucke. Nach einer Weile sieht man nichts mehr. Oder man ist verliebt in irgendeinen Schwung. Und dann kommst du vom wieder, weil du was anderes gemacht hast und denkst, hä, was habe ich denn da drin gesehen eigentlich? Oder was will das jetzt sagen? Und da spiele ich mit.
0: Welche Geschichten haben diese alten Hölzer wohl noch zu erzählen? Fabian Schmidt-Rehn hört ihnen ganz genau zu.
3: So, und jetzt die Frage, sind Sie bereit für Musik der Extraklasse? Lieber die Tasse Tee jetzt sicher abstellen irgendwo, denn 10.000 Metal-Fans stürmen das Gelände des Großmarkts. Die Innenstadt steht an diesem Wochenende wieder unter Metal-Beschallung. Auf dem Großmarktgelände steigt zum 12. Mal das Elb Riot Festival.
4: Elb Riot 2026. Metal maximal schon zu Beginn auf dem Großmarkt. Gut 5000 Menschen im Pit, eine Leidenschaft Heavy Metal. Sign of the Swarm bringt die Menge ins Rotieren, zum Ausrasten in Ekstase. Sinn und Zweck der Musik und Ziel der Elb Riot Veranstalter aus Hamburg.
5: Ich glaube, dass Heavy Metal ein wichtiges Ventil ist für viele Leute, um halt Stress rauszulassen, um aber auch gemeinsam zu feiern. Und ich glaube, das kann nicht jede Musik von sich behaupten, dass sie sowohl laut ist, als auch aber auch die Menschen verbindet.
4: Bemerkenswert, die Stimmung auch schon zur Mittagszeit mehr als nur ausgelassen. Das liegt zuvorderst auch an Ihnen. Avalanche Effect, Sie machen den Opener. Eigentlich undankbar, aber Sie meistern die Herausforderung. Mit Leidenschaft.
6: Ja, es ist ein Stück weit Freiheit letzten Endes. Ne? Also nicht nur das Musikmachen selber, sondern die Musik an sich hat für mich ganz, ganz viel auch mit Bewältigung zu tun. Raus aus dem Alltagstrott. Ich arbeite viel und dann ist das für mich eigentlich so genau der richtige Ausgleich. Halbe Stunde mal kurz die Welt vergessen.
4: In dieser Konstellation gibt es die Band erst seit wenigen Monaten. Der Gig auf dem Metal Festival? Bedeutend. In jeder Hinsicht.
5: Jede Subkultur, jedes Genre hat seine Bedeutung. Es ist super wichtig, dass wir das haben. Du hast so viele Festivals, die es nicht mehr gibt. Und es ist toll, dass tausende Menschen immer noch kommen. Und deswegen noch mal umso mehr dankbar, dass ich heute hier auf dieser großen Bühne stehen darf.
4: Seit 14 Jahren ist das Elb Riot die erste Adresse in Hamburg für Heavy Metal. Resultat: ein treues, dankbares wie achtsames Publikum bei dem Festival mitten in der City.
7: Weil es das einfach zu selten hier gibt, finde ich. Es gibt viele Veranstaltungen, aber wenig mit Heavy Metal.
8: Ja, also es ist niemand fremd, man kommt mit ihnen ins Gespräch. Man trinkt ein Bier zusammen, hört gute Musik und gutes Wetter.
7: Generell die Vibes stimmen einfach.
9: Alle wollen das Gleiche hier. Es ist friedlich, es ist super schön.
4: Das Elb Riot. Laut, hart, intensiv, viele glückliche Menschen auf dem Großmarkt. Heavy Metal Kultur at its best.
3: Ja, das war schon wieder von uns. Fehlt noch das Hamburg-Wetter. Und dazu haben wir uns noch mal bei einem Festival bedient. Und zwar bei der tollen Kulisse des Bergedorfer Woodsrock Festivals.
10: Wo auch immer Sie den Abend verbringen, machen Sie das Beste draus und schauen Sie morgen gerne wieder rein bei Ihrem Hamburg-Journal. Wir würden uns sehr freuen. 19.30 Uhr.
3: Bis dann. Ciao.
10: Tschüss.
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12: Mit einem Familienfest auf und vor der großen

0: Bühne ist am Nachmittag an der Dove-Elbe wieder das Bergedorfer Wutzrock-Festival gestartet. Auch in seiner 47. Ausgabe, umsonst und draußen, sowie komplett selbst organisiert im Ehrenamt. Dies Jahr schien es zunächst schwierig, ausreichend viele Freiwillige zu finden, aber
1: da hat uns die komplette Hamburger Community geholfen, indem sie Aufrufe gestartet haben. Und wir haben gemerkt, dass wie viel Liebe für dieses Festival da ist. Und das ist einfach super schön, dann auch zurückzubekommen und zu sehen und zu hören und zu lesen, wie viel Wertschätzung dabei da ist und wie viel das Festival den Leuten auch bedeutet.
0: Sagt eine, die immerhin schon 20 Jahre Teil der Wutzrock-Familie ist. Wer darauf jetzt auch Lust gekriegt hat, Helfer sind immer auch Last Minute willkommen. Und Wutzrock auch noch Sonntag, den ganzen Tag. Das Wetter dazu?
2: Morgens sonnig, 17 Grad.
3: Mittags sonnig, 27 Grad.
1: Abends sonnig und trocken.
4: 29 Grad!
0: Ebenso startet die nächste Woche, dabei aber nicht mehr ganz so heiß. Der Höchstwert am Mittwoch, 25 Grad.
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0: Die meisten Menschen, die von Dänemark zu uns nach Schleswig-Holstein unterwegs sind, die nehmen das Auto. Heute gab es noch einen anderen Weg. Moin und willkommen zum Schleswig-Holstein-Magazin.
1: Guten Abend. Heute Nachmittag sind wieder mehr als 400 Menschen vom dänischen Sønderhav nach Glücksburg geschwommen. Das ist das Glücksburger Förde-Crossing. Viel zu tun dabei auch für die Frauen und Männer der DLRG.
2: Weiter rüber. Und wo wollen wir gleich alle hinschwimmen? Da, alle mal rüber zeigen.
3: Er kümmert sich heute darum, dass das Förde-Crossing groß rauskommt. Horst Petersen ist für die Presse zuständig und auch für Firmen, die hier Social-Media-Beiträge machen.
4: Ich hätte mir nicht gedacht, dass sich das mal so entwickelt. Dass es doch für Produkte und für Firmen hier aus der Region interessant ist. Und Freiwasserschwimmen wird halt immer populärer.
3: Sport und Schwimmen sind sexy, finden Marketingabteilungen, das hat auch die Politik erkannt.
5: Aus den USA.
3: Die Landtagspräsidentin verleiht heute auch noch einen Preis an den Gewinner.
6: Dass die Politik gut vom Sport lernen kann, so will ich das mal sagen, Teamgeist, wieder aufstehen, Fairplay etc. pp., aber auch demokratische Strukturen.
7: Du steigst auf dem Wasser um. Ja, du bleibst auf der Ölbahn.
3: Horst Petersen ist schon seit dem ersten Förde-Crossing 1994 mit dabei. Seine Tochter wird heute 30 und ist quasi ins Orga-Team reingeboren worden.
7: Und wird dann vom Feuerwehrboot zu dir gebracht. Hier bekommt Saskia als Rettungsschwimmerin dazu.
3: Sie koordiniert heute etwa 50 Rettungsschwimmer auf einer 3 Kilometer langen Strecke.
8: Wir sind kein kommerzielles Unternehmen, wir machen das alles ehrenamtlich in unserer Freizeit. Also wir alle haben auch noch Jobs nebenbei. Und ich mache das hauptsächlich, weil ich weiß, dass das letztendlich ja dann doch Geld in den Verein spült, was wir dafür nutzen können, dass wir Schwimmkurse kostengünstig anbieten können. Also wir holen einfach für was anderes dann Geld rein.
3: Die 455 Schwimmer müssen zum Startpunkt nach Dänemark gebracht werden. Dazu hat die DLRG noch weitere Helfer akquiriert. THW und die Seenotretter zum Beispiel. Ein Riesenaufwand. Angefangen hatte alles mit etwa 50 Schwimmern.
9: 1995, das war das zweite Förde-Crossing, was es gab.
7: Wie war das?
9: Das war cool, aber viel, viel kleiner. Und wir waren auch sehr erfolgreich. Wir waren aber damals noch wirklich jung. Und jetzt versuche ich mal, fast die gleiche Zeit zu schwimmen. Ich weiß nicht, ob das geht.
2: So, und los jetzt.
4: Bei so einem Massenstart, da ist ja schon ein ordentliches Gedränge. Und man versucht natürlich gut wegzukommen. Und dann ist eigentlich das große Erlebnis, wenn man durch die Ochseninseln durch ist, dann kommt man ja in die offene Förde. Und dann hat man mit einmal nach links und rechts keine Orientierung mehr, sondern man muss wirklich nach vorne gucken zwischendurch, dass man auch wirklich möglichst geradlinig rüber schwimmt.
3: Nach 36 Minuten kommt der erste Schwimmer ins Ziel.
2: Ich bin glücklich, dass die Ersten da sind. Und noch glücklicher bin ich, wenn der Letzte da ist, heil.
3: Nach dem Förde-Crossing ist vor dem Förde-Crossing, sagt Horst Petersen. Und Teilnehmer und Medienrummel werden jedes Jahr mehr. Heute Abend wird aber erstmal Geburtstag gefeiert.
1: Auf der anderen Seite des Landes, in der Nordsee, da ist Schwimmen ja manchmal schwierig. Wasser ist nicht immer da, dafür aber Watt.
0: Watt-Crossing geht also sozusagen. Und ein Mann, der ist hier diese Woche durchgestapft, um nichts weniger als einen Weltrekordversuch zu starten. Sein Ziel, Allerheiligen.
10: Er ist zwar Hesse, kennt sich auf den Halligen aber aus wie ein Einheimischer.
11: Der Pesel heißt die gute Stube und da zu einer Sturmflut der König von Dänemark mal hier war und er nicht mehr mit dem Schiff zurück konnte wegen Sturm eben, dann ist hier das schönste Zimmer hergerichtet worden und da hat der König von Dänemark halt hier übernachtet und deshalb heißt das Königspesel. Ja, grüß dich, mein Lieber.
12: Du hast ja schon angekündigt, dass du mal vor hier ein paar Tage.
11: Nee, ich mache einen Weltrekord. Alle Halligen in kürzester Zeit.
10: Das erste Mal war Reinhold Maisch 1988 auf den Halligen und hat sich direkt in die Natur hier verliebt. Schon damals war die Idee geboren. Er will den Weltrekord. Zu Fuß 9 Halligen in 6 Tagen. Mit Freunden und Familie hat der 71-Jährige die letzte Etappe vor sich. Von Hallighoge geht es nach Norderoog und zurück. Seine Tochter Annalena filmt für seinen Social-Media-Auftritt und ganz besonders wichtig, dokumentiert für den Rekord.
11: So, So, heute ist nun unser letzter Tag. Wir stehen hier an der Abgangsstelle Oggelitzwaft auf Hallig Hooge und wollen zur Hallig Süderoog gehen. Alles für das Rekordinstitut. So, auf geht's.
10: Weiter geht's mit einem Wattführer. An den nördlichen Halligen gefällt Reinhold Maisch besonders
11: die Schönheit dieser ganz flachen Landschaft, wo man ewig weit gucken kann, die Weite und die Entfernung und wo sich das ganze Leben im Prinzip an einem Zentimeter am Horizont abspielt, wo man alles sieht und erkennen kann. So, hier haben wir eine pazifische Auster. Das macht die Wattwanderung sehr schwer, weil die breitet sich enorm aus hier im Wattenmeer. Ich kann mich noch erinnern, nur als wir früher, ganz früher, vor 30 Jahren nach Norderoog gelaufen sind, mussten wir von Hanswarft noch ganz weit hinten rauslaufen, fast zum Rummelloch und dann wieder zurück, weil man hier gar nicht durchkam.
10: Über 50 Kilometer ist die Tour zwischen den Halligen lang. Insgesamt 7 Routen in 6 Tagen und das im schlickigen Wattenmeer.
11: Wir sind noch da. Wunderbar, die Sonne kommt raus. Vorletztes Stück haben wir gleich geschafft.
10: Und nach knapp 4,5 Stunden ist die letzte Etappe gemeistert. Freunde und Familie sind da, um den frisch gebackenen Weltrekordhalter in Empfang zu nehmen. Und damit hat er sein Ziel erreicht. Reinhold Maisch hat den Weltrekord.
1: Na, herzlichen Glückwunsch. Für Holstein Kiel hat heute die neue Saison in der zweiten Fußball-Bundesliga begonnen. Und das auf eine ganz besondere Art und Weise, könnte man sagen.
0: Ja, absolut. Super Timing auf jeden Fall. Der Kieler mit der Nummer 8, Guglielmo Balzi, der hat nämlich heute am 8.

0: 8.8. in der 8. Minute das 1:0 für die Störche geschossen. Bei dem Spielstand ist es dann aber nicht geblieben. Am Ende trennten sich Holstein Kiel und der SV Darmstadt mit einem 2:2.
1: Einen ausführlichen Spielbericht lesen Sie jetzt in der NDR Schleswig-Holstein-App und einen Spielbericht dürfen wir Ihnen dann auch morgen Abend hier bei uns zeigen. So, und das ist eine traurige Entwicklung. In ganz Deutschland stehen immer mehr Festivals vor dem Aus. Jetzt hat es auch eins hier bei uns im Land getroffen. Die 15. Ausgabe des Skandalös-Festivals in Neukirchen in Nordfriesland an diesem Wochenende ist die letzte Ausgabe. Besonders die gestiegenen Kosten in so vielen Bereichen haben zu dem Ende geführt. Unser Reporter Per-Axel Kröske hat das Festival heute noch einmal besucht.

0: einfach das Besondere am Skandal ist.
1: Ja, es bringt Leute aller verschiedener Bubbles zusammen.
2: Tolles Gelände und die Leute sind auch einfach echt richtig, richtig nett.
3: Das Besondere ist, dass es hier viele kleine Bühnen gibt. Alles ist super liebevoll und herzlich gestaltet. Da steckt ganz viel Herzblut drin und das merkt man auch.
0: Vormittag auf dem Skandalös-Festival Campground. Hier ist schon eine ganze Menge los. Yoga läuft, man kann sich Fahrräder leihen, der kleine Kunsthandwerkermarkt läuft. Timo, ein Ur-Wiedinghader, du hast das alles hier mit organisiert die letzten Jahre. Ihr macht euch richtig Mühe hier. Ich sehe das Eis da im Boden stecken und solche Kleinigkeiten, das gehört ja auch dazu. Da macht ihr euch immer viele Gedanken, ne?
4: Ja, tatsächlich. Also die Ideen, die kommen einfach so im Leben und Skandalös ist immer so ein Schlagwort für viele hier vor Ort und die haben immer Bock drauf.
0: Das Radioballett Paul, das ist nicht nur irgendwie so eine Kopfhörer-Disco, sondern da kriegen die Leute Anweisungen auf den Kopfhörer. Was zum Beispiel?
4: Zum Beispiel, gehe im Raum umher und versuche eine Stadt zu imitieren.
0: Eine Stadt?
4: Ja, sie müssen sozusagen körperlich eine Stadt darstellen, beziehungsweise das Treiben in einer Stadt. Alright, ihr habt gecheckt.
0: Klangschalen auf dem Festival, ist das entspannend?
5: Ja, sehr.
0: Und nötig?
5: Und nötig? Ja, nee, also es ist wirklich, wirklich schön, es vibriert leicht und man ist wirklich ganz entspannt, obwohl die Musik ja teilweise auch laut ist, aber stört gar nicht.
0: Die Bands kommen aus Hamburg, Bremen, Berlin, Österreich ist dabei und Leck. Gut viel, vier Jungs mit Hip-Hop auf der größten Bühne bisher, Bastian, ne?
6: Ja, genau, hallo, wir sind gut viel.
0: Schlagert schon?
6: Ein bisschen schon, ehrlich gesagt, jetzt gerade, wo es in fünf Minuten gleich losgeht, aber wir haben auf jeden Fall Bock und freuen uns auf den Auftritt.
0: Jetzt nach 15 Jahren, 8 Mal soll Schluss sein, sagt ihr. Bist du traurig?
7: Ja, ich bin auf jeden Fall ein bisschen traurig, aber bin auch gespannt, auf was für Ideen, Lösungen wir kommen und es wird was Tolles Neues entstehen, das denke ich auch.
0: Sind es letztendlich die Kosten?
7: Im Endeffekt sind es die Kosten. Ja, wir erwarten jetzt ein zweites Festival hintereinander mit einem größeren Minus und deswegen müssten wir grundsätzlich was ändern oder halt das so immer beenden.
8: Das sieht zumindest nach einem super Abschluss aus. Und spätestens morgen, da wird uns allen wohl wieder bewusst, was für ein Glück wir haben, hier zu wohnen. In Schleswig-Holstein, im zweifelsohne besten Bundesland. Nirgendwo sonst lässt sich das ja besser aushalten, diese Hitze, als am Wasser. Noch besser natürlich im oder auch auf dem Wasser. Und wer mit Wassersport anfängt, der kombiniert garantiert beides.
9: Später Nachmittag an der Schlei in Schleswig. Vor einer Woche hat das Wetter nur eine Theorieeinheit erlaubt. Heute soll es für Albrecht und Gabi und die anderen Teilnehmer des Stand-Up-Paddle-Einsteigerkurses auch praktisch werden.
10: Einige Sachen weiß man vielleicht intuitiv. Pumpen und reden ist anstrengend. Aber es ist halt dann ganz schön, wenn du es dann nochmal gesagt bekommst.
9: Lars Werner ist beim Schleswig-Holsteinischen Kanuverband der zuständige Stand-Up-Paddle-Referent. Er gibt regelmäßig Einsteigerkurse wie den heute in Schleswig.
11: Das Wichtigste ist im Vorwege einer Tour, dass man sich über das Wetter und vor allen Dingen über den Wind informiert. Ob die Sonne scheint oder nicht, ist gar nicht so von entscheidender Bedeutung. Das macht natürlich mehr Spaß.

0: aber wichtig ist der Wind, und zwar die Windstärke und die Windrichtung.
1: Zur richtigen Vorbereitung gehört aber auch, die eigenen Fähigkeiten zu kennen. Die Zahl der Unfälle von Stand-up-Paddlern hat laut DLRG zugenommen. Allein in diesem Jahr sind bislang mindestens 3 Menschen tödlich verunglückt. In Schleswig geht's nach etwa 15 Minuten Vorbereitung los.
2: Sehr anstrengend, tatsächlich mit dem Wind. Also sobald man irgendwie einmal aufhört, dreht es sofort wieder raus, habe ich das Gefühl. Und wirft einen wieder einen Meter zurück. Aber es macht Spaß.
3: Wackelig. Aber es war besser, als ich das erste Mal aufgestanden bin. Meinte ich, ich schaffe das nie. Aber ich bin nie noch nicht reingefallen.
0: Ja, und jetzt wird's Bein hoch.
1: Und wenn's doch passiert, raten die Experten, seitlich zur Mitte des Boards schwimmen, ein Arm aufs Board und dann hochziehen.
3: Die Hauptherausforderung ist wirklich das Draufstehen und Stehbleiben.
2: Das war jetzt doch mal noch eine Sicherheit, das in einem Kurs zu machen und jemanden dabei zu haben, den man zur Not fragen kann. Und dann bin ich guter Dinge, dass sich mein Board über meine Benutzung freuen wird.
1: Gut eine Stunde waren sie heute auf dem Wasser und auch das kleine Bad in der 20 Grad warmen Schlei konnte ihnen den Spaß am Stand-up-Paddeln nicht nehmen. Im Gegenteil, jetzt wollen sie erst so richtig loslegen.
4: Ich gebe zu, ich bin jetzt nicht so der große Kulturexperte, aber den kenne ich sogar. Rolando Villazón ist einer der bekanntesten Tenöre. Er ist zu Hause auf den großen Bühnen in New York, Wien oder Mailand. Und gestern war er hier bei uns im Land in Lübeck.
5: Ja, er war mal wieder zu Gast beim Schleswig-Holstein Musikfestival. Kein anderes Konzert war in diesem Jahr so schnell ausverkauft wie das gestern Abend in der Lübecker Muck. Und er hat auch nicht alleine gesungen.
6: Bevor der Star des Abends kommt, muss er seinen großen Auftritt proben in der Stimmlage einer Frau.

0: Marten Engeltjes ist nämlich nicht nur Dirigent, er singt auch selber.
1: Das hat einen großen Impact auf das Publikum. Die erwarten das nicht und dann plötzlich dreht der Dirigent sich um und dann hören sie eine ganz andere Stimme als Rolando. Und das ist sehr toll, denke ich. Ja.
0: Zu Beginn des Abends dirigiert er ganz klassisch sein Orchester. Wie das Publikum auf ihn als Sänger reagieren wird, später. Bis zu seinem Solo ist nämlich er für den Gesang verantwortlich, sein guter Freund, Opernsuperstar Rolando Villazón.
1: Rolando ist ein sehr tolles Mensch und er ist ein großer Sänger und wir machen viel Spaß zusammen. Ja.
2: Er hat mich eingeladen in ein Konzert, ein Mozart-Konzert mit anderen Kollegen in der Konzertgebau in Amsterdam zu singen. Und es war so, so schön. Ich habe zu ihm gesagt, wir müssen das mehr machen.
0: Gesagt, getan. Heute spielt Villazón den Papageno aus der Zauberflöte, Mozarts bekanntester Oper.
2: Mozart ist mein bester Freund. Mozart ist lustig, aber Mozart ist auch ein Philosoph, der beliebteste Komponist aller Zeiten. Und so, es ist immer wunderbar, seine Musik zu singen, seine Briefe zu lesen und mit ihm Zeit zu verbringen.
0: Und dann kommt Marten Engeltjes großer Auftritt als Countertenor, die hohe Gegenstimme zu Rolando Villazón.

0: war ganz überrascht und ich bin ganz begeistert von diesem Sänger, von überhaupt von diesem Abend heute.
1: Ich war ganz hin und weg. Erst habe ich die Frau gesucht auf der Bühne und ja, musste dann feststellen, es war der Dirigent persönlich und ich fand das ganz klasse.
2: Überraschung gelungen. Morgen in Flensburg wollen Sie das Publikum erneut begeistern. Rolando Villason als Tenor und Martin Engeltjes als singender Dirigent.
3: Von zwei Musikern zu zweien, die kochen. Bei unserem Koch Volker Fuhrwerk und Lisa Knittel gibt es heute knackiges Gemüse, frische Kräuter und essbare Blüten. Und dazu wird Lamm gegrillt. Und die Zutaten kommen heute, man könnte sagen, von Volkers Nachbarin. Auf gut Panker, man hilft sich halt.
4: Oh, guck mal, alles fertig.
5: Ich hab euch was
6: ein Träumchen, gemacht. Andrea.
5: Dicke Bohnen, frisch bewässerte Zucchini, Taglilienblüten.
6: Es gefällt mir so gut, wir bleiben gleich hier zum Kochen.
4: Ja, machen wir so.
6: Volker, ich erkenne ein perfektes Match. Lamm, Joghurt, Minze. Wobei, was soll die Bohne?
4: Das sind mal wieder deine Kumpels. Die wollen heute wieder gepoolt werden und zubereitet werden. Wir machen heute so einen kleinen Bohnensalat, lauwarm mit Taglilie. Dazu gibt es eine spicy Zucchini und einen kleinen Gewürzjoghurt. Und das Lamm.
7: Für die Marinade Knoblauch pressen, für den Salat die dicken Bohnen aus den Schoten poolen.
6: Die Bohne erlebt ja so ein Revival gerade, ne?
4: Echt, ja?
6: Ja, so als Hülsenfrucht, hat Eiweiß für die Veganer, hat Ballaststoffgehalt. Und Volker, sie ist älter als die Kartoffel.
4: Echt, ja?
6: Eine der ältesten Kulturpflanzen.
4: Und ist halt heimisch, ne?
7: Minze und Petersilie fein schneiden und mit Sonnenblumenöl zur Marinade. Das Lamm würzen und einlegen.
6: Die kleinen Koteletts, die sehen sehr klein aus, Volker.
4: Aber du hast nachher das ganze Fett, was noch gegrillt ist, und das ist sehr lecker, wenn man das mag.
6: Und genau das passt ja so gut, ne? Zu dem Fett, was wir hier sehen beim Lamm. Die ätherischen Öle der Minze, so ein bisschen frischer dazu, das mildert das ab.
4: Und ich bin ansonsten überhaupt kein Minz-Fan, aber das finde ich ein bisschen geil. Lass mal jetzt 24 Stunden marinieren. Bis morgen.
6: Auf Wiedersehen. Bis dann habe ich vielleicht fertig gepoolt.
7: Wenn dieses Ziel erreicht wurde, die Bohnenkerne in gesalzenem Wasser kurz kochen, dann abgießen und abschrecken.
4: Ja, sehr gut. Die erschrecken sich leicht, wenn du die das zweite Mal poolst.
7: Für die Spicy Zucchini das Gemüse in feine Scheiben schneiden, salzen, leicht zuckern und ziehen lassen.
6: Na, Volker?
4: Ja.
6: Ziehst du wieder Strom durch den Garten?
4: Ja. Ich muss die Marinade für unsere Zucchini mixen. Ich habe hier einmal so eine koreanische Sojabohnen-Chili-Paste. Noch mehr Bohne, genau. Und dadurch ist es auch nicht ganz so scharf. Deswegen finde ich das sehr angenehm. Dann geben wir noch ein bisschen Apfelessig dazu. Und noch ein bisschen Sesamöl.
7: Einmal durchmixen.
4: So, ich würde mich schon mal um den Joghurt kümmern. Du bist ja noch ein bisschen beschäftigt hier, oder?
6: Immer noch die dicke Bohne.
4: Okay.
7: Nach den Frühlingszwiebeln das Bohnenkraut fein schneiden und würzen. Dann mit Zitronenabrieb und Zitronensaft mit dem Joghurt vermengen. Poolende Unterstützung anfordern.
6: Das Leid hat ein Ende. Jetzt wird hier mariniert.
4: Ja.
6: Zucchinis eignen sich ja besonders gut, weil die eine Marinade bestens aufnehmen.
4: Oh.
7: Die Bohnenkerne in Rapsöl kurz erwärmen. Die marinierten Lammkoteletts beidseitig grillen. Als vegetarische Alternative Grillkäse.
6: Bist du glücklich?
4: Ja, das sieht gut aus, oder?
7: Noch besser auf schönen Tellern.
4: Hallo Gesa.
8: Na, und den Teller?
4: Ja, das wäre gut.
8: Ja, für jeden ein.
7: Auf Joghurt mit spicy Zucchini, marinierter Lammrücken vom Grill mit dicken Bohnen und Taglilienblüten.
6: Am besten finde ich natürlich die Bohnen. Das
4: ja,
6: ist
4: die
6: ganz
4: sind
6: klar.
4: Die sind klasse.
6: Sind die nicht gut?
4: Da steckt Seele drin.
6: Da steckt
4: richtig.
6: Seele drin. Überhaupt im Grillen steckt immer Seele. Viel Spaß beim Nachgrillen zu Hause.
4: Guten Appetit.
6: Guten Appetit.
3: sieht aber wirklich sehr lecker aus. Das Rezept bekommen Sie bei uns auf der Homepage und im NDR-Text auf der Seite 500.

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1: Ja, wer sowas vorhat, der wartet mit dem Essen wahrscheinlich besser bis hinterher. Klettern im Park, im Hochseilgarten ist für viele bestimmt eines der Sommerferien-Highlights schlechthin. Und für schleswig-holsteinische Verhältnisse geht es dabei ja auch in geradezu schwindelerregende Höhen auf bis zu 25 Meter. Da bekommen einige wahrscheinlich schon wackelige Beine bei der Vorstellung. Ja, dann mal viel Spaß mit unserem Team vom Ostseereport.
2: Am Nordfjord liegt einer der spektakulärsten Kletterberge Norwegens, der Hoven. Mehrere Kletterstiege führen die Steilwand empor. Wir aber wollen herausfinden, ob wir den vier Drahtseilattraktionen gewachsen sind.
3: Fokussiere dich darauf, wo du hin willst. Wir nehmen Schritt für Schritt. Meistens fühlt es sich am Anfang schwierig an. Aber sobald du es tust, kommst du rein und es läuft gut.
2: Bergführerin Michaela zeigt uns den Weg zur Himmelsleiter Stigul.
3: Gleich sind wir bei Stigul.
4: Okay. Oh wow.
2: Gerade einmal 33.000 Menschen leben in der ganzen Region. Im Westen öffnet der Nordfjord sich dem europäischen Nordmeer. 106 Kilometer weiter östlich grenzt er an den Jostedalsbree, Europas größten Festlandgletscher.
4: So, mein Motto lautet nicht nach unten gucken. Auf die Stufen konzentrieren.
2: Zwar sind die Stahlseile stahlhart befestigt, aber immer in Bewegung. Das macht mir am meisten zu schaffen. Gibt es Menschen, die Angst bekommen, wenn sie durch die Luft gehen?
3: Doch, sehr viele. Meistens finden Frauen das Klettern anstrengender. Und oft sind es Männer, die die Drahtattraktionen beängstigender finden. Der eine Teil fordert physisch heraus, der andere mental.
5: Hast du dich einmal zum Fjord umgedreht?
6: Nein.
5: Fürs Bild?
6: Nein.
5: Okay, magst nicht?
6: Nein.
5: Okay.
7: First time is the worst time. Ja.
4: Okay, jetzt bin ich safe. Oh. Mareike klettert gerade runter. Wow, die Aussicht ist wunderbar. Hatte ich gar keine Zeit jetzt. Ich habe mich einfach nur auf die Seile konzentriert.
2: Über Europas längste Drahtseilbrücke erreichen wir die andere Seite des Berges.
4: Ich bin mir nicht sicher, ob ich mich wirklich alles trauen werde. Vielleicht sollte ich an was komplett anderes denken.
7: Singen.
2: Ob mich das tatsächlich über den Abgrund tragen wird? Der Nordfjord ist ein Mekka für alle, die gern draußen sind. Ob da auch etwas für Sie dabei ist, das können Sie morgen herausfinden im Ostseereport um 18 Uhr.
1: Bis 19.30 Uhr ist dann ja auch so ein bisschen Zeit, das Adrenalin wieder abzubauen. Dann sehen wir uns wieder bei knapp unter 30 Grad. Die sollen es morgen Abend nämlich immer noch sein.
0: Ja, wird wieder ein mega Sommertag. Die Einzelheiten gleich von Maike. Ist aber bestimmt eine super Idee, das morgen so zu handhaben wie unsere Zuschauerin Heike Gregersen aus Norderbrarup.
1: Die war heute nämlich schon vorm Sonnenaufgang am Falkensteiner Strand in Kiel. Den hatte sie dann wahrscheinlich auch absolut für sich allein. Herzlichen Dank fürs Foto.
0: Und wir wünschen Ihnen weiter ein schönes Wochenende und freuen uns, wenn Sie morgen wieder dabei sind.
1: Bis dahin, ciao.

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1: Das heiße Sommerwetter hat Ende der Woche eine kleine Pause eingelegt. Jetzt ist es pünktlich zum Wochenende wieder zurück. Viel Regen ist während der Pause aber trotzdem nicht gefallen. Deswegen musste man, um so eine Blütenpracht im Garten zu haben, weiter ordentlich gießen. Und das bleibt auch erstmal so, denn Hochdruckeinfluss hält die Tiefs zunächst noch auf Abstand. Allerdings kommen ein paar Wolkenfelder dieser Tiefs zu uns nach Schleswig.

0: Schleswig-Holstein gezogen und die bringen dazu auch wieder sehr warme Luftmassen mit. In der Nacht ist es erst nur locker bewölkt bis klar, später ziehen von der Unterelbe ein paar Wolkenfelder auf, es bleibt aber trocken. Die Temperaturen gehen heute Nacht auf 17 bis 12 Grad zurück. Morgen Vormittag ziehen dann noch ein paar Wolkenfelder durch. In Richtung Nachmittag werden die Wolken aber immer weniger und dann ist es überall sonnig und trocken. Insgesamt kommen wir auf 10 Sonnenstunden auf Sylt und bis zu 13 Stunden sind es im Lauenburgischen. Die UV-Belastung dementsprechend überall hoch. Dazu weht der Wind nur schwach bis mäßig aus Südost bis Süd und dreht im Tagesverlauf auf West. Und es wird wieder richtig schön hochsommerlich warm. Die Höchstwerte liegen morgen bei 25 bis 31 Grad. Auf den Inseln sind es 23 bis 25 Grad. Die Wassertemperaturen von Nord- und Ostsee liegen bei rund 21 Grad. Die neue Woche beginnt dann etwas wechselhafter. Am Montag zieht vereinzelt etwas Regen durch, teils schauerartig, teils auch mit Gewittern. Dahinter wird es von Nordwesten aber wieder freundlicher bei durchschnittlich 22 Grad. Am Dienstag wechseln sich Sonne und Wolken ab bei rund 20 Grad. Und am Mittwoch ist dann wieder viel Sonne am Start und es wird wieder wärmer. Damit wünsche ich Ihnen noch einen gemütlichen Abend.
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11: Willkommen bei uns. Ja, heute war es schon wieder schön warm und wir nehmen gemeinsam Anlauf auf einen heißen Sonntag mit diesen Themen. Selbsterfahrung, so fühlt sich MS an. Protestprojekt, 50 Jahre Park links der Weser und Geisterfahrer, Verkehrsversuch in Bremerhaven. In Bremen leben rund 1.500 MS-Erkrankte. Multiple Sklerose, das ist eine entzündliche Erkrankung des zentralen Nervensystems und bewirkt, dass Signale vom Gehirn nicht mehr richtig im Körper ankommen. MS ist auch als die Krankheit mit den 1000 Gesichtern bekannt. Aber einige Symptome sind typisch. Im speziellen Aufklärungsbus konnte man die jetzt selbst erfahren. Michael Brandt.
12: Es ist ein spezielles Sofa, auf dem Liam Böttcher und Nicole Jäger hier sitzen.
13: Also hier habt ihr jetzt das Gefühl, wie es ist, wenn du auf einer Couch sitzt mit MS und du hast schwache Beine.
12: Das Sofa kippt langsam nach hinten, das Aufstehen wird deutlich schwerer. So wie es MS-Kranke wahrnehmen.
14: Ich muss das ja alleine schaffen. Wenn ich,
13: ja, genau.
14: Ich muss mich ja in diese Situation reinversetzen.
13: Okay.
14: Ist schon heftig.
12: Das Sofa ist eine Station im Infobus zum Thema Multiple Sklerose, der heute am Bahnhof Halt gemacht hat. Besucher erleben, wie es sich anfühlt, wenn man an MS erkrankt ist. Der Boden ist trügerisch. Die Hände können heiß und kalt nicht mehr spüren. Doch es gibt noch Wissenslücken in der Bevölkerung, sagt Christina Ankirchner, die beim Pharmakonzern Roche für Patientenbetreuung zuständig ist.
15: Es gibt tatsächlich noch einen sehr großen Informationsbedarf, obwohl in Deutschland 280.000 Menschen mit MS leben und fast jeder jemanden kennt, der MS hat, gibt es immer noch sehr, sehr viel Informationslücken. Zum Beispiel wird MS immer noch fälschlicherweise mit Muskelschwund assoziiert oder direkt mit dem Rollstuhl in Verbindung gebracht.
12: Bei multipler Sklerose greift das Immunsystem Nerven an und beschädigt sie. Signale im Körper werden gestört.

0: wird. Betroffen sind zum Beispiel das Gehirn und das Rückenmark. Die Folge? Sehstörungen, Bewegungsstörungen oder starke Erschöpfung. Einer der Betroffenen ist der 56-jährige Thomas Strube.
1: Ich hatte das Gefühl, dass ich eine Grippe kriege und das nur schlecht ist. Und dann flammten die verschiedenen Symptome auf. Ich konnte dann nicht mehr gucken, nicht mehr vernünftig gehen. Und bin dann mit einem Rettungswagen ins Krankenhaus gebracht worden, weil man erst das Gefühl hatte, dass es ein Schlaganfall sein könnte. Drei Tage später stellte sich dann raus, dass es Multiple Sklerose ist.
0: Seine Erfahrungen gibt Strube jetzt im Bus weiter. Nicole Jäger kann nach dem Besuch besser nachvollziehen, wie es ihrer Freundin Jacqueline Böttcher mit der Krankheit geht.
2: Wie oft kann ich oben ausflippen, weil das nicht mehr so funktioniert, wie ich will?
3: Ja. Es war für mich jetzt, wie viele Minuten waren das? Wie eine Minute, zwei Minuten?
2: Ja.
3: Da jetzt eben gerade und ich hätte schon ausflippen können.
2: Ja.
0: Der Besuch im Infobus hat sie näher zusammengebracht.
4: Das Café Worpswede ist ein beliebtes Ausflugsziel in Worpswede. Es lässt sich keiner architektonischen Richtung zuordnen und wird deshalb auch liebevoll Café Verrückt genannt. Seit 2019 war es wegen Renovierung geschlossen. Schon letztes Jahr zum 100. Geburtstag sollte es eigentlich wieder eröffnen, aber die Arbeiten, die zogen sich hin. Jetzt war es endlich soweit. Grit Gado.
5: Zwei Jahre haben die Handwerker hier gearbeitet. Jetzt ist es fast geschafft.
6: Fachwerk, alles neu mit Holz, das war schon eine richtig geile Sache, muss ich sagen. Und dann hier drin alles so, wie es früher war. Kann nicht mit Rollen arbeiten, alles mit Pinselstrichen. Also das, wir machen es so, wie es früher gemacht wurde.
5: Das Café Worpswede. So sah es ursprünglich aus. Gebaut wurde es 1925 nach Plänen des Künstlers und Architekten Bernhard Höttger. 1959 wurde es das erste Mal saniert und vereinfacht. Aus heutiger Sicht eine Bausünde. Die wollte der Landkreis Osterholz nun rückgängig machen.
7: Wir haben sehr viel mit historischen Aufnahmen gearbeitet. Und einer der großen Funde war definitiv diese Terrasse hier vorne, die jetzt zum Anfang der Sanierung viel, viel größer war. Und wir haben die kleinere Originalterrasse unter der großen Terrasse gefunden. Wir haben sie wieder freigelegt.
5: Den Ursprungszustand wiederherzustellen, ganz behutsam, das war das Ziel. Kein einfaches, wie sich zeigte.
7: Die große Herausforderung hier war, dass wir durch ein ehemals innenliegendes Fenster einen Raum hatten, wo sich sehr viel Feuchtigkeit gebildet hat und das Holz innen drin einfach verrottet ist. Und diesen ganzen Bereich konnten wir nicht retten, mussten ihn komplett erneuern. Wir haben hier 44 Sprossenfenster neu eingesetzt mit Bleiglas. Wir sind hier im Separé Ost und dieser Raum hat eine besondere Überraschung für uns bereitgehalten. Wir haben hier unter der alten Dachkonstruktion eine Originalmalerei von Bernhard Höttger gefunden und sind sehr froh, dass wir die bewahren konnten.
5: Unter dieser Kuppel konnten Gäste früher gehobene Küche genießen. Hier Aufnahmen von 2009. 2019 schloss das Restaurant und die Planungen für die Sanierung begannen. Die Kosten stiegen von knapp 2,1 Millionen auf rund 3,7 Millionen Euro.
7: Wir haben immer wieder auch in den letzten Wochen neue Stellen entdeckt, neue Herausforderungen entdeckt, neue Geheimnisse entdeckt, mit denen wir umgehen mussten. Ja, es war tatsächlich bis zum Schluss, dass immer wieder Anrufe kamen und dass man vor neuen Aufgaben stand.
5: Eins der Geheimnisse ist dieser Durchgang zum angrenzenden Museum.
7: Höttger hatte diesen Durchgang ursprünglich geschaffen, um diese Verbindung aus Kunst, von der großen Kunstschau und Kultur zusammen mit der Kulinarik, mit dem Genuss im Café Worpswede zu schaffen.
5: Am Nachmittag ist der feierliche Moment endlich gekommen. Freude und Erleichterung bei den Beteiligten und Gästen. Das Café Worpswede ist ab sofort wieder zugänglich. Erstmal im Rahmen von Führungen. Denn ein Gastronom muss noch gefunden werden.
4: Nur halb so alt wie das Café Worpswede, aber immerhin auch schon 50, ist der Park links der Weser hier in Bremen. Fast wäre das Gelände asphaltiert und zur Autobahn geworden. Aber ein Verein hat sich für den Erhalt der Natur eingesetzt und kümmert sich bis heute drum. Wer sich im Park links der Weser so tummelt und wozu, das zeigt

0: Annalena Borchert.
1: Geschmeidige Gelenke.
2: Kopf nicht zur Seite drücken. Schön gerade halten.
1: Gibt's auf der linken Weserseite an der frischen Luft.
3: Wir können uns freuen, dass wir hier noch so viel Grün rundherum haben.
1: Denn der Park links der Weser ist vor 50 Jahren quasi aus Protest entstanden.
4: 1967 war hier eine Autobahn vorgesehen.
1: Jetzt ist ein Zuhause für Tier und Mensch. Mit einer Besonderheit.
5: Ja, für Auswärtige, die noch nie so ein Flugzeug voll am Bauch gekitzelt haben, ist das natürlich schon spektakulär.
1: Wenn das Lachen schon von Weitem über einen hohen Horst in Huchting zu hören ist,
6: rechts oben, geht nach links,
1: dann ist die Gymnastikgruppe unterwegs.
4: Und nochmal wieder wechseln.
1: Jeden Dienstag machen sie den Park zu ihrem Sportstudio. Uwe Ritter bietet die Kurse an, kostenlos, weil ihn eine Krankenkasse unterstützt. Und das zu jeder Jahreszeit.
7: Im Sommer machen wir eine Stunde Gymnastik, irgendwo hier im Park, wo es gerade passt. Und im Winter machen wir eine Stunde Spaziergang, auch hier irgendwo im Park, mit so 20 Minuten Gymnastik da drin, mal hier, mal da. An den örtlichen Begebenheiten, so wie Brückengeländer oder, wie es gerade so passt. Ne?
1: Platz genug sollten sie haben. Schließlich ist der Park, der an Grolland, Huchting und Stur grenzt, mit 240 Hektar größer als der Bürgerpark. Ein Landschaftsschutzgebiet, durch das sich die Ochtum schlängelt. Mit Tümpeln, in denen zum Teil bedrohte Tierarten leben. An diesem Tag zeigt sich allerdings nur die chinesische Wollhandkrabbe, die hier eigentlich nicht hingehört. Invasive Arten nennt man so etwas, und das bekämpfen auch die Ehrenamtlichen an diesem Vormittag. Diese gelbe Pflanze ist Jakobs Kreuzkraut. Die soll sich nicht weiter ausbreiten, weil sie giftig für Pferde oder Kühe ist. Vieles hier läuft über ehrenamtliche Mitarbeit, erklärt der Parkchef.
5: Da haben wir so eine Struktur, dass wir ungefähr 12 Leute hier im grünen Bereich haben und im Büro sind wir zu 5. Genau, das ist eigentlich unser Rückgrat.
1: 12 Menschen betreuen 240 Hektar Grünfläche. Da ist immer viel zu tun.
8: Ja, wir bekämpfen die Brombeeren. Ich habe schon Jakobs Kreuzkraut gezogen. Und entferne jetzt Kleinkram.
1: Viele hier sind im Ruhestand, wollen ihre Zeit sinnvoll verbringen und mögen das gemeinsame Arbeiten für ihren Park.
9: Früher bin ich so als Kind rumgebutschert. Ja, und jetzt butschert man hier mit Schere rum, ne?
1: Holger Streb ist im April dazu gekommen und arbeitet seitdem fast jeden Tag 6 Stunden draußen. Eine neue Aufgabe, die ihm aber auch gezeigt hat: Nicht jeder geht gut mit der Natur um.
10: Unglaublich, was man hier alles am Müll findet. Das ist also von Altölkanister über alles Mögliche, was die Leute hier einfach wegschmeißen, wo ich immer denke, der Recyclinghof ist hier um die Ecke. Warum bringen die Leute das da nicht hin? Die fahren mit dem Auto in den Park und schmeißen den Müll dahin.
1: Dabei ist eines der Ziele laut Vereinssatzung, die Bremer und Bremerinnen sollen sich hier erholen können. Und der Park möchte den Bezug zur Natur fördern. Mit Streuobstwiesen und alten Sorten zum Beispiel. Der Ursprung hingegen ist die Geschichte eines Bürgerprotests.
11: Ende 76, ja.
12: Da fing das an.
1: Denn eigentlich sollte hier eine Autobahn entstehen. Heinrich Welke war damals für die FDP Mitglied im Ortsamtsbeirat. Er ist einer der 13 Gründungsmitglieder.
4: Das war die Reaktion darauf, nicht, dass wir hier in der Ortspolitik sagten, nee, wir müssen uns irgendwas überlegen, dass wir das verhindern können. Und das Naheliegendste war dann, wir machen einen Park hier.
13: Das ist also hier ein Bild von der ersten großen Pflanzaktion.
1: 50 Jahre ist das her. Dass viele anpacken, war auch damals wichtig. Alte Bilder zeigen, es gab kaum Bäume, der Blick bis zum Roland Center frei. Nach der Einweihung unterstützten viele aus dem Stadtteil die Pläne.
4: Also die Stimmung war von Anfang an sehr positiv. Wir hatten nach einem Jahr 300 Mitglieder schon, nicht? Und hatten viel Unterstützung. Und die Unterstützung wuchs dann auch in der Politik, nicht? Die SPD war erst ein bisschen zögerlich. Die stellten ja damals alleine den Senat. Aber die haben sich dann auch von der Idee begeistern lassen.
1: Von bloßen Wiesen zur idyllischen Grünanlage. Eine Autobahn gibt es nicht. Dafür je nach Windrichtung, aber Krach von oben.
3: Flugzeuge, da hat man sich hier dran gewöhnt. Die überhört man dann.
1: Der Park hat eine große Bedeutung für sie alle, nicht nur zum Sport.
0: Ich fahre hier unheimlich gerne durch. Die Natur hier einfach macht Spaß.
6: Libellen und Fröschen und Kohlquappen, die sind ja jetzt schon fertig. Gibt's viel zu sehen.
11: Der Job des Hausmeisters wird oft unterschätzt und doch ist er so vielfältig wie kaum ein anderer. Die Bandbreite, was ein Hausmeister können muss, ist riesig. Eine eigene Ausbildung für die Arbeit gibt es nicht. Ich spreche gleich mit einem zum Abschluss unserer Wochenserie über die Hauskümmerer nach diesem Film von Katja Runge.
12: So, jetzt wird's gleich hell und heiß. Achtung!
14: Mähen, klettern, kontrollieren.
15: Ich habe gerade gefunden, was denn liegt.
14: Schlüssel drehen und entstopfen.
15: Da haben wir's. Ja, da müssen wir noch mal ran. Jetzt ist es schlimmer als vorher. Hast du gemerkt?
14: Hausmeister klingt nach einem klaren Berufsbild, ist es nur nicht.
16: Ich sage mal, Hausmeister an sich ist so unspezifisch, wie es eigentlich nur sein kann. Oder hausmeisterliche Tätigkeiten.
14: Und zwischendurch klingelt garantiert das Telefon.
15: Das war mein Telefon.
17: Aber das war jetzt kein Notfall, sagst du?
15: Nee, das war meine Schwägerin.
14: Nicht jeder Anruf ist ein Notfall, aber wenn etwas nicht läuft, muss einer kommen. So auch im Bibelgarten des Bremer Doms.
18: Wir haben dieses Jahr Probleme mit verstärktem Algenwachstum. Und die Algen setzen sich dann darauf, verstopfen den Ablauf, dann komme ich.
14: Nebenan im Konzerthaus Glocke kümmert sich eine Kollegin, auch Hausmeisterin. Und die kennt die enorme Bandbreite des Jobs.
19: Und es ist so. Also ich höre mit dir. Ja, also wir richten die Bühne ein, ne? Für den großen und den kleinen Saal, machen Umbauten für die Produktion, für die Orchester. Ich komme aus dem Holzbereich und kümmere mich, ne? Wenn außerhalb, also im Nichtpublikumsbereich, Sachen kaputt gehen, da kümmere ich mich drum.
14: Hausmeister und Küster mit praktischem Geschick. Denn für vieles gibt es keinen Plan, nur ein Problem. Dazu gehört manchmal auch ein Küchenmesser.
18: Nicht nur, dass man wirklich handwerklich arbeiten muss mit Maschinen, Löcher bohren, Dübelschrauben etc., sondern auch generell einen Wasserhahn tauschen, einen Perlator tauschen, Glühbirnen wechseln.
14: Für die Besucher dreht sich mit dem Bilderturm in der Böttcherstraße ein Kunstwerk. Für Stefan Melzer dreht sich alles darum, dass es das auch weiterhin tut. Alte Technik verstehen, neue Technik bedienen und wissen, wann man besser selbst Hand anlegt.
16: Ich glaube, man muss spontan reagieren und Improvisationsfähigkeit. Das ist, glaube ich, hier ein Key Feature.
14: Der Rasen wächst weiter. Die Technik muss gewartet werden. Und irgendwo ist garantiert der nächste Abfluss verstopft. Gut, wenn dann einer kommt.
11: Ja, und auch der Mann, der jetzt bei mir sitzt, kommt, wenn es ein Problem gibt, Tim Breitenbach.
20: Moin.
11: Schön, dass Sie bei uns sind,
20: danke.
11: Herr Breitenbach. Sie bezeichnen sich ja selbst als Haustechniker. Den Begriff Hausmeister mögen Sie gar nicht. Warum?
20: Das würde ich so nicht sagen, aber der Hausmeister von früher, der hat einfach nur Mülltonnen rausgestellt und ich mache nur mal mehr.
11: Und bei Ihnen gehört mehr dazu?
20: Richtig, richtig. Ich habe einen Lehrgang gemacht, der hat ein bisschen länger gedauert, dass ich halt mehr über die Technik weiß.
11: Ja, und zwar sind Sie von Haus aus was ursprünglich?
20: Ich bin gelernter Verfahrensmechaniker.
11: Verfahrensmechaniker?
20: Ja.
11: Ja,
20: genau.
11: Es gibt ja nun für den Beruf des Hausmeisters keine extra Ausbildung, dass man sagt, ich lasse mich jetzt zum Hausmeister ausbilden.
20: Leider nicht, nein.
11: Leider nicht, sagen Sie. Fänden Sie es gut, wenn das gäbe?
20: Ja, auf jeden Fall.
11: Warum?
20: Dann gäbe es vielleicht noch mehr, die sich mit der Technik auskennen.

0: würden. Also der Oberbegriff würde ich sagen, als Elektriker hat man gute Chancen tatsächlich.
1: Wir haben ja auch in unserer Wochenserie so ein bisschen gesehen, dass dieser Beruf oft so unterschätzt wird, dass das Ansehen nicht besonders groß ist. Glauben Sie, wenn es eine extra Ausbildung gibt, wäre das anders? Oder machen Sie die Erfahrung in der täglichen Tätigkeit,
0: dass Nein, überhaupt nicht. Überhaupt nicht.
1: Das heißt,
0: also das, was ich mache, kommt bisher immer gut an. Bei Bewohnern, bei allen, wo ich zugange bin.
1: Was sind denn das für Sachen, die da so täglich auf Sie zukommen in Ihrer Tätigkeit als Haustechniker?
0: Also tatsächlich ist es natürlich auch die Mülltonne rausstellen.
1: Gehört, das dann doch.
0: Es gehört dazu, auf jeden Fall.
1: Da sind Sie ja überqualifiziert eigentlich.
0: Vielleicht. Es gehört die Rasenpflege, die Grünpflege dazu. Ich kümmere mich um die Technik. Läuft die Technik richtig? Der Feuermelder, der muss laufen.
1: Ja. Das ist eine ganze Bandbreite tatsächlich.
0: Ja, richtig.
1: Und hat sich da was in den letzten Jahren verändert im Anforderungsprofil? Ist was schwieriger geworden?
0: Ja, ich denke, die Technik.
1: Inwiefern?
0: Die Technik wird immer schwieriger. Und ich lerne nie aus. Also hier ist jeden Tag was Neues.
1: Sie haben auch eben gesagt, die Wertschätzung ist schon da. Also Ihre Firma, für die Sie arbeiten, die betreut ja auch Wohnhäuser mit mehreren Parteien und so weiter.
0: Richtig,
1: das heißt, Sie haben schon Kontakt zu den Menschen, die da wohnen. Wie sieht das aus?
0: Sehr gut sieht das aus. Als Begrüßung gab es tatsächlich mal eine Tüte Haribos. Da freut man sich drüber und weiß, dass man die Wertschätzung da ist.
1: Also das erleben Sie schon so, dass
0: auf jeden
1: Sie auch.
0: Fall.
1: Ich kann das auch bestätigen. Also wenn dann ein guter Haustechniker ist oder Hausmeister, der schnell hilft, da ist man wirklich sehr, sehr froh. Wie lange machen Sie das schon, Herr Breitenbach?
0: Insgesamt 15 Jahre ungefähr.
1: Ja.
0: Und die ganze Zeit so ein bisschen nebenher. Und jetzt offiziell als Haustechniker.
1: Jetzt vollberuflich.
0: Auf jeden Fall.
1: Oder hauptberuflich. Und gibt es Sachen, wo Sie sagen, oh, da habe ich jetzt echt keine Lust drauf? Irgendwelche
0: Nein.
1: Dinge im Alltag, wo Sie gerufen werden und denken?
0: Nein. Gibt es nicht.
1: Sie sind zu allem bereit?
0: Ja, auf jeden Fall.
1: Wir haben ja für unsere Wochenserie auch versucht, Hausmeisterinnen zu treffen. Das war schwierig.
0: Okay.
1: Warum, glauben Sie, gibt es in dem Job so wenig Frauen?
0: Das kann ich Ihnen so genau nicht beantworten. Ich weiß nicht, ob es an der körperlichen Anstrengung zwischendurch liegt. Ich weiß es nicht.
1: Aber
0: ich kann mir vorstellen, dass mehr Frauen da sind, ja.
1: Ja. Ja, also es wäre auch in Ihrem Sinne, wenn das so wäre, wenn Sie ein paar mehr Kolleginnen hätten.
0: Warum nicht?
1: Ja. Ich bedanke mich ganz herzlich fürs Gespräch.
0: Danke auch.
1: Tim Breitenbach war das. Dankeschön.
0: Danke.
1: So, und das war unsere Wochenserie rund um die Hauskümmerer. Auch nächste Woche gucken wir Menschen bei der Arbeit zu. Und zwar solchen, die schuften, damit andere Urlaub machen können.
2: Arbeit trifft Urlaub.
3: Bettdecke und Kopfkissen bleibt im Zimmer.
2: Das heißt, Ruhe bewahren, Zeitpläne einhalten, organisieren und auch mal selber mit anpacken.
4: Hier ist noch ein roter. Wir versuchen den Passagieren eben dabei zu helfen, dass der Urlaub gut startet. Das ist unsere Hauptaufgabe.
2: Wir begleiten drei Menschen, die in Bremerhaven arbeiten, damit andere eine gute Zeit haben. Die neue Wochenserie Arbeit trifft Urlaub.
1: Eine von Bremerhavens Straßen ist ein Versuchskaninchen, die Alte Bürger. Im letzten Jahr war sie für einige Monate testweise Fußgängerzone. Zur Verkehrsberuhigung wird dieses Jahr was anderes ausprobiert. Die Alte Bürger ist plötzlich Einbahnstraße. Aber offenbar reichen die vielen Schilder nicht, um alle auf die richtige Spur zu bringen. Da braucht es schon unsere Reporter Rebecca Gleffe und Thorsten Harms.
5: Ist doch klar, wie man hier fährt. Die Stadt hat mit Schildern nicht gegeizt. Aber die Autofahrer sind irritiert. Wir helfen ihnen mal.
6: Hallo, moin. Wissen Sie, dass Sie gerade in eine Einbahnstraße reinfahren und zwar falsch rum?
7: Wo ist Einbahnstraße-Schild?
6: Mal, hier ist Durchfahren verboten. Alle 50 Meter ein Schild. Schon weiter hinten.
7: Aber gestern noch nicht.
6: Seit Samstag.
7: Nein. Ich bin gestern ja auch schon durchgefahren, aber schon die Schilder nicht.
5: Unsere Kamera sorgt dafür, dass plötzlich alle merken, dass sie falsch in die Einbahnstraße gefahren sind. Die Polizei hat die Woche 39 Verstöße in 30 Minuten festgestellt. Aber wenn sie wieder weg ist, geht es von vorne los, das sagen auch die Anwohner.
8: Die Macht der Gewohnheit. Die Bremerhavener fahren hier einfach durch, scheiß auf Schilder. Wobei man ja sagen muss, hier stehen auch richtig viele Schilder. Also, wenn man da ortsfremd ist, sieht man da gar nicht mehr durch.
5: Ohne Durchblick fährt auch diese Frau aus Frankfurt. Hier kann man doch immer durchfahren, sagt sie.
9: Ich bin ein bisschen reingefallen. Sorry, da muss ich aber so wieder von hinten. Ja,

0: alles gleich viel hübscher. Und als wir gerade Feierabend machen wollen, da passiert dann doch noch was. Die Stadt lässt noch mehr Absperrzäune aufstellen. Immer nach dem Motto, viel hilft viel.
1: Und von Bremerhavens Ausgehmeile jetzt dorthin, wo man in Bremen gern weggeht, in die Überseestadt. Till Öppert hat sich für den Bremer Teller ein Restaurant ausgeguckt, wo es farbenfroh zugeht. Auch bei den Zutaten im Jaja kommen die Aromen aus Sri Lanka auf den Tisch. Und beim Kochen verraten der Inhaber und sein Küchenchef auch ein bisschen was Privates.
2: Selbstgemachte Kokosmilch braucht Mr. Sabri reichlich.
3: In Deutschland viel Soße für Reis.
2: Er weiß, was seine Gäste mögen. Gewürze wie in Sri Lanka, nur bitte nicht so scharf.
3: Heute machen wir eine Ceylon Chicken Curry. Gibt's nur in Jaya.
2: Das Hähnchenfleisch hat Sadis Selvaraja schon mariniert.
3: Weil die Fleisch ein bisschen die mit Gewürze einweichen und so, wenn es schmeckt besser.
2: Die Arbeitsaufteilung ist hier klar geregelt.
3: Es ist der Ladenchef, ich bin der Küchenchef.
2: Sein richtiger Name ist Mohammed Sabri bin Ahmed. Hier sagen aber alle nur Mr. Sabri. In Bremen hat er als Gläserspüler angefangen. Seit 13 Jahren hat er das Jaya in der Überseestadt. Hergekommen ist er nicht der Arbeit wegen.
3: Meine Frau ist deutsch. Ich dachte, ich heirate eine reiche deutsche Frau, muss nicht arbeiten. Jetzt jeden Tag ackern hier. Nein, Liebe. Wegen Liebe in Bremen.
4: Ich habe auch eine deutsche Frau.
3: Wir haben alle deutsche Frauen.
4: Wirklich?
2: Die Basis für Mr. Sabris Hähnchencurry.
3: Und wichtig in einer Curry, viel Zwiebel. Und die, das muss ein bisschen goldenbraun werden.
4: Dann kommt die Fleisch.
2: Und die Gewürze.
3: Kurkuma, Kreuzkümmel, schwarzer Pfeffer.
2: Und was Grünes.
3: Das ist unser Geheimnis. Curryblätter. Manchmal in Deutschland verboten, wegen Blattläuse. Aber wir waschen das. Viele Curryblätter rein.
2: Die Gäste loben nicht nur das Essen. Sie schätzen auch die Atmosphäre und das Team. Mr. Sabri wiederum mag seine Gäste.
3: Das macht unsere Arbeit ganz einfach. Nicht so, alle sind gleich, alle muss hier kommen, bestellen. Egal, bist du Fußballer oder reicher Mann oder Militär. Wird geduzt, weil wir sind wie so Ausländer, wir wissen nicht sie oder du.
2: Die selbstgemachte Kokosmilch kommt ins Hähnchencurry.
3: Und das hier nicht wegschmeißen, wir machen eine Sambal.
2: Eine scharfe Würzsoße also. Motto, nichts verschwenden, alles verwenden. Das Curry hat gut 15 Minuten gekocht. Für Hähnchenbrust reicht das, sagt Mr. Sabri.
3: Und das schmeckt morgen viel, viel besser. Bam! Aus.
2: Noch ein Curry mit Süßkartoffeln.
5: Was zeichnet denn die Küche in Sri Lanka aus? Was ist das Besondere?
3: Was ist deine Muttis Geheimnis, wenn sie kocht?
4: Das meine
3: Liebe.
4: Liebe.
5: Ja. Liebe und Gewürze?
4: Gewürze, ja, genau.
2: Alles vegan in diesem Topf. Süßkartoffeln, Zwiebeln, Bohnen, Thai-Auberginen und Tomaten. Sieht aus, als würden die beiden häufiger zusammenarbeiten. Etwas Koriandergrün. Der Bremer Teller mit Reis, Mango-Chutney, Reiter-Joghurtsoße, Koriander und Mr. Sabris Hähnchencurry. Teller Nummer 2 mit veganem Curry. Mr. Sabri im Service. Sein Restaurant liegt an der Marina am Europahafen. Einmal in der Woche geht's hier abends für 4 Stunden richtig rund. Posts vom Afterwork-Tanzen.
3: Die Feeling hier mit dem Sonnenuntergang und hast du verschiedene Menschen aus Kuba, Dominican Republic, Deutschland, Sri Lanka.
2: Abende, an denen das Essen zur Nebensache wird. Die meisten wollen dann nur noch tanzen.
1: Ach, feiern unter freiem Himmel, das macht der Sommer auch an diesem Wochenende wieder möglich. Wie es weitergeht, das sagt uns jetzt Konstanze im Wetter. Morgen geht es bei uns darum, wie wir die Urlaubserholung in den Alltag retten. Die Gesundheitspsychologin Sonja Lipke kommt ins Studio und verrät uns, wie das klappt. Ich hoffe, Sie genießen jetzt ganz relaxed den Sommerabend und sag tschüss, bis morgen.

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8: Ja, herzlich willkommen zu Hallo Niedersachsen und Ihnen allen einen angenehmen Samstagabend wünschen wir auch allen, die heute beim Christopher Street Day in Braunschweig dabei gewesen sind. Die dürften da ja auch mit einem etwas mulmigen Gefühl vielleicht gelaufen sein nach dem Anschlag auf dessen Pendant in Berlin. Und insgesamt heißt es in der Szene ja auch immer häufiger, dass sie wieder mehr für ihre Rechte kämpfen muss. Die Anfeindungen gegen homosexuelle oder queere Menschen in Deutschland nehmen zu. Und so liegt der Fokus vieler CSDs wieder häufig mehr auf Demo statt auf nur Party. In Braunschweig aber war das heute vor allem ein fröhlicher und ein sehr bunter Tag.
9: Und wirklich, das sieht doch eher nach Ausgelassenheit aus. Oder? Alles unbeschwert beim CSD in Braunschweig? Zumindest am Anfang hatte die eine oder der andere doch noch ein anderes Gefühl, ein mulmiges. Zwei Wochen ist Berlin gerade her, manch einer war dort sogar vor Ort.
10: Ich war mit Freunden bis knapp eine Stunde vorher am Ort des tragischen und grausamen Anschlags. Und das hinterlässt natürlich was bei einem selbst und auch in der Community, das spürt man und man wird nachdenklich.
11: Ich würde sagen, nicht beängstigend, aber man ist schon vorsichtig auf jeden Fall. Aber ich erhoffe mir halt auch, dass durch das, was passiert ist, einfach die Sicherheit mehr gegeben ist.
9: Und die wurde zuletzt nochmal verschärft. Viele Straßen sind mit Polizeiautos blockiert, schwere Betonhindernisse an allen Zugangswegen. Die Polizeipräsenz deutlich aufgestockt. Auch das wichtig fürs Gefühl, sagt der Veranstalter.
12: Ich fühle mich jetzt momentan eigentlich sehr gut aufgrund der Tatsache, dass wir, denke ich mal, eine ganz gute Balance gefunden haben, ein bisschen mehr Sicherheit herzustellen, den Teilnehmenden wirklich auch ein gutes Gefühl zu geben, hierher zu kommen und gleichzeitig aber auch für eine gewisse Balance zu sorgen, weil eine Demonstration ja irgendwo eine öffentliche Veranstaltung ist, die will zugänglich sein, das wollen wir.
9: Und das wollen heute offenbar ganz viele. Mindestens 6.500 Menschen ziehen bei der Demo durch Braunschweigs Innenstadt. Deutlich mehr als im Jahr zuvor. Auch für die Menschen am Rand eindrucksvolle Bilder.
13: Ich finde das sehr interessant hier alles. Ne? Schon allein auch erstmal, dass sich jeder outen kann, zu was er steht, finde ich toll.
14: Das finde ich gut. Ich bin nicht dagegen. Ich bin Türke, auch islamischer Meinung. Aber sehe ich alles gut, solange wenn jemand nicht andere Leben reinmischt. Ist egal, das sehe ich, akzeptiere auch.
9: Und das würden viele hier wahrscheinlich so unterschreiben. Klar, gesehen werden wollen hier auch einige, aber den meisten geht es darum, gefühlt zu werden. Um Toleranz, um Akzeptanz, weil...
15: Weil wir mehr Liebe brauchen.
16: Weil wir mehr Liebe brauchen.
15: Weil wir mehr Liebe brauchen.
16: Das war's.
9: Und irgendwie wirkt der CSD in diesem Jahr noch ausgelassener, noch selbstbewusster. Wie eine Trotzreaktion auf die Geschehnisse in Berlin.
15: Wir hatten so ein bisschen mit dem, was in Berlin passiert ist, haben wir da, glaube ich, ein bisschen anfangs Hemmungen gehabt, ob wir überhaupt heute herkommen. Aber ich glaube, genau deswegen haben wir uns heute so sehr getraut, noch mal offener zu sein und noch mal lauter zu sein, um zu zeigen, dass wir uns davon nicht einschüchtern lassen und dass es genau deswegen wichtig ist, warum wir heute hier sind.
9: Große Störungen gab es beim CSD laut Polizei nicht.

0: Braunschweig hat vorgelegt, mit Mut statt mieser Stimmung. Vielleicht geht das ja auch auf die kommenden CSDs in Niedersachsen über.
1: Was würden Sie schätzen, wie hoch oder wie niedrig liegt die Aufklärungsquote für Straftaten in Niedersachsen? Die liegt bei 63%, also fast zwei Drittel aller Fälle können derzeit aufgeklärt werden. Das ist im bundesweiten Vergleich ganz ordentlich für ein Flächenland. Und das liegt auch an modernen Ermittlungsmethoden. Nach einem Überfall auf einen Discounter im Kreis Osnabrück vor über zwei Jahren schien sich die Spur der Täter zunächst zu verlieren. Dann aber brachte eine mehr als 20 Jahre alte DNA-Spur die Ermittler auf die richtige Fährte. Und plötzlich konnten sogar gleich drei verschiedene Verbrechen verfolgt werden.
2: Ein Einmalhandschuh, ein Kabelbinder, eine Zigarettenkippe. Drei unscheinbare Beweismittel und zusammen so relevant. Denn sie verbindet eine DNA-Spur, die Ermittler in Niedersachsen über mehr als 20 Jahre beschäftigt. Februar 2024. Zwei Männer überfallen einen Discounter in Glandorf im Landkreis Osnabrück. Mittendrin der ehemalige Filialleiter Eugen Lissel.
3: Abends sind dann eben zwei junge Männer bei uns in die Filiale gekommen. Während des Kassiervorgangs, die haben zwei Teile gehabt, habe ich halt gemerkt, dass die irgendwas vorhaben, weil die sehr nervös wirkten. Und als die Kasse aufgesprungen ist, haben die beiden jungen Männer mir dann die Waffe vors Gesicht gehalten und gesagt, ich soll die Hände hochheben. Ja, und aus dem Effekt heraus habe ich dann halt eben in die Waffe gegriffen, weil ich möglichst nachhaltig meinen Kopf aus der Schussbahn kriegen wollte.
2: Bei diesem Handgemenge verliert einer der Täter einen Handschuh. Darauf ist seine DNA. Die Ermittler gleichen die Spur bundesweit ab. Erfolglos. Der Täter bleibt unbekannt. Fast ein Jahr später dann die überraschende Nachricht. Dieselbe DNA taucht bereits im Jahr 2003 auf. Für Ermittler Jörn Ziemann und sein Team ein außergewöhnlicher Treffer.
4: Im Jahre 2003, am 6. September dieses Jahres, kam es zu einem versuchten sexuellen Übergriff zum Nachteil einer damals 84 Jahre alten Dame in Kollenrade. Die Dame ist wach geworden, hat sich zur Wehr gesetzt und hat schlussendlich den Täter in die Flucht geschlagen.
2: Der Täter lässt am Tatort Kabelbinder zurück. Genau darauf finden die Ermittler damals eine DNA. Doch erst jetzt wird klar, die Spuren darauf und auf dem Einmalhandschuh sind identisch.
4: Wir sprechen in diesem Fall von einem Spur-zu-Spur-Treffer. Der erreichte mich dann Anfang 2025. Wir haben natürlich uns sofort den Fall aus 2003 angeguckt. Wir sind dann zusammen diesen Fall nochmal durchgegangen, sind aber auch letzten Endes nicht auf eine Idee gekommen, warum diese beiden Spuren jetzt treffen.
2: Noch reicht dieser Treffer nicht aus, um einen Tatverdächtigen zu identifizieren. Doch das Puzzle beginnt, sich zusammenzusetzen. Wenige Monate später entdecken die Ermittler dieselbe DNA erneut. In Wildeshausen. Drei Tatorte, eine DNA.
4: Dort ist es zu einem Raubüberfall auf eine Spielothek gekommen. Dort wurden drei Tatverdächtige von meinen Kollegen in Wildeshausen ermittelt. Interessant war, dass halt eben eine Zigarettenkippe, die in der Nähe des Tatortes durch die sehr gute Spurensuche der Kollegen dort gesichert werden konnte.
2: Jetzt ergibt sich erstmals ein konkreter Ermittlungsansatz. Einer der Verdächtigen wohnte 2003 direkt gegenüber der damals überfallenen Seniorin. Das Amtsgericht Osnabrück ordnet daraufhin eine Speichelprobe an. Im Mai diesen Jahres steht fest, die DNA stimmt überein. Gegen einen 40-Jährigen aus dem Großraum Oldenburg wird nun ermittelt. Nach zwei mutmaßlichen Mittätern sucht die Polizei weiter. Für die Ermittler ein Riesenerfolg.
4: In Sachen DNA-Nachweis ist das schon ein ganz herausragendes Ding. Das habe ich so in dieser Form auch noch nicht gehabt, weil diese zeitliche Diskrepanz zwischen den beiden Fällen, die ist schon enorm.
2: Mehr als 20 Jahre blieb diese DNA-Spur ohne Namen. Am Ende waren es ein Handschuh, ein Kabelbinder und eine Zigarettenkippe, die den Ermittlern den entscheidenden Durchbruch brachten.
1: Die Dürre macht dem Schiffsverkehr in Deutschland heftig zu schaffen. Die Pegelstände vieler großer Flüsse sind historisch niedrig. Dadurch kommen wichtige Waren nicht mehr von A nach B. Und die Politik hofft, dass ein Teil davon jetzt über die Straßen ausweichen könnte und hat das Lkw-Fahrverbot gelockert. Mehr in den Kurznachrichten aus Niedersachsen.
5: Ab sofort dürfen Lkw auch an Sonntagen fahren. Das Land ermöglicht das mit einer Ausnahmegenehmigung. Auch in Nordrhein-Westfalen, in Rheinland-Pfalz und im Saarland wurde das Sonn- und Feiertagsverbot aufgehoben. In Niedersachsen und Nordrhein-Westfalen gilt die Regel bis Ende August, in den anderen beiden Ländern bis Ende September. Darunter fallen

0: Alle Lkw-Fahrten, die im Zusammenhang mit dem Rhein-Niedrigwasser stehen. Während die Wirtschaft die neue Regel begrüßt, kommt von den Umweltverbänden Kritik. Warum ist dieser Pkw vergangene Nacht bei Ganderkesee ausgebrannt? Landwirte hatten das Feuer auf einer Wiese entdeckt und den Notruf gewählt. Die Feuerwehr ging von einem Feldbrand aus, fand dann aber diesen brennenden Mercedes.
1: Das gab Anlass, hier eine Drohne zu alarmieren und weitere Einheiten zur Einsatzstelle, damit dann hier mit ordentlich Power gesucht werden kann. Weil man muss vom Schlimmsten ausgehen, dass hier Personen flüchtig sind, schwer verletzt und vielleicht dann noch Hilfe brauchen.
0: Ein Spürhund war ebenfalls im Einsatz. Entdeckt wurde dann in der Umgebung ein 41-jähriger Mann, der sich widersprüchlich zum Hergang äußerte. Warum er auf die Wiese gefahren ist und in dem Graben stecken blieb, versucht die Polizei jetzt herauszufinden.
2: Und noch eine Nachricht, der wir dann noch weiter nachgegangen sind. Kann das sein, dass ein Pfau so laut ist wie ein Presslufthammer oder eine Kreissäge? 100 Dezibel. Nach ein paar Minuten bei so einer Lautstärke würde theoretisch ein Tinnitus drohen. Und in Wehna im Kreis Leer, da sorgt ein ausgebüxter Pfau seit 3 Monaten für sehr viel Lärm. Der Vogel schreit vor allem nachts und bisher haben die Einfangversuche der Behörden nichts gebracht.
3: Hier vor der Eingangstür von Familie Finke aus Wehna fühlt sich der Pfau offenbar besonders wohl. Nahezu täglich kommt er vor allem bei gutem Wetter hierher.
4: Er ist seit 3 Monaten in etwa hier, läuft hier durch die Gegend, schläft vor unserer Haustür und nachts hindert er uns am Schlafen, indem er vor unserem Schlafzimmerfenster schreit.
5: Ja, er ruft offenkundig nach seinen Mädels.
3: Das hört sich dann in etwa so an, wie hier im Frühjahr 2018 in Meppen, wo ebenfalls Faunen ausgebüxt waren. Während unserer Dreharbeiten in Wehna lässt sich der Faun nicht blicken, dafür aber in der Nacht zuvor.
5: Und dann sehr laut. Also es ist,
4: eine Lkw-Hupe ist ungefähr genauso laut.
5: Ja.
4: Ja.
5: Und wenn man eine Lkw-Hupen hat, vor seinem Schlafzimmer ist vielleicht nicht so erstrebenswert.
3: Nach eigenen Angaben hat Jens Finke nachts eine Lautstärke von 97 Dezibel gemessen. Die Familie hat deswegen bereits im Mai Polizei und Ordnungsamt um Hilfe gebeten. Die Stadt Wehna schreibt uns dazu. Zur Sicherung des Tieres wurden bereits verschiedene tierschutzgerechte Fangmaßnahmen erprobt. Unter anderem das gezielte Anlocken sowie Einfangsversuche mit einem speziellen Fangnetz. Bislang blieben diese jedoch ohne Erfolg, da das Tier ein ausgeprägtes Fluchtverhalten zeigt. Landwirt Renold Müller hält auf seinem Grundstück am Rand von Wehna 5 Faunen. Hinter vorgehaltener Hand vermuten einige in der Stadt deshalb, dass das ausgebüxte Tier ihm gehört.
6: Da sage ich dazu, das könnte ja eventuell, aber hat ja keine Geburtsurkunde. Ich weiß es nicht, wem seiner das ist. Meiner ist es nicht, meine sind hier. Meine sind auch schon in der Stadt gewesen, habe ich aber wieder eingefangen, dank der Hilfe netter Leute.
3: Das Ordnungsamt hat nach eigenen Angaben den Eigentümer ermittelt und kontaktiert, nennt uns gegenüber aber keine Namen. Kontakt zur Behörde hatte aber auch Renold Müller.
6: Man hat mich schon ein paar Mal angerufen, aber es gibt ja nur die Möglichkeit bei so einem Vogel, entweder oder. Man muss ihn mit dem Netz fangen, aber wie will man das machen? Wenn man zu dicht rankommt, fliegt er ja weg. Also, ich würde ihn laufen lassen und mich freuen, wenn der Vogel im Garten sitzt.
3: Das Ordnungsamt will weiterhin versuchen, das Tier einzufangen. Sabine und Ralf Finke begrüßen das.
4: Wir möchten, dass er abgeholt wird. Er soll heimkehren.
5: Ja, dass und er irgendwie nach in seinen Stall quasi zurückkehrt.
3: Sie hoffen, dass bei ihnen dann im Garten bald wieder Ruhe einkehrt.
2: Bei all den Sorgen um das Klima und die Natur, gerade Dürre, Trockenheit, Hitzerekorde, freut man sich über Nachrichten wie diese, finde ich. Wenn die Natur so ein Stück weit zurückkehrt. Der Luchs ist in Niedersachsen zwar noch immer vom Aussterben bedroht, aber in Deutschland insgesamt wächst die Population langsam wieder. Und im Osterwald im Kreis Hameln-Pyrmont, da ist jetzt ein weiblicher Luchs ausgewildert worden.
7: Die ersten Schritte in die Freiheit. Das war etwas zu schnell. F-17, das ist kein Jet, kein Rennwagen, sondern ein Luchs. Sie ist die 17. Tierschützer und Medienvertreter sind mit dabei. Der Luchs steht immer noch auf der roten Liste in Niedersachsen. Das Luchs-Projekt Harz hat damit eine besondere Bedeutung.
8: Ist natürlich gut, auch im Rahmen der Artenvielfalt, wenn so eine Art wie ein Spitzenpredator, der Luchs, wieder vorhanden ist und auch zum Beispiel natürliche Selektion vornehmen kann. Er fängt dann schwächere Tiere, die Rehe oder andere, die in der Natur vorkommen. Und das hilft insgesamt für einen gesunden Naturhaushalt, für das Ökosystem.

0: Doch nicht nur Rehe und andere Waldtiere stehen auf dem Speiseplan. Hin und wieder reißen Luchse auch Haus- und Weidetiere. Aber eigentlich jagt der Luchs am liebsten im Wald.
1: Er reist eben nicht im Rudel, deshalb sind es immer einzelne Tiere. Deshalb gibt es da auch eine andere Bedeutung von. Und man sieht ihn eben auch deutlich weniger als die Wölfe, weil er eben als Einzeltier eher in den Wäldern lebt. Er braucht halt die Deckung und die Scheu. Und das ist ein anderes Verhalten als beim Wolf.
0: August 25. Diese zwei Kleinen wurden verwaist und unterernährt am Straßenrand gefunden. In der Wildtierstation Sachsenhagen wurden sie dann aufgepäppelt. Die eine von ihnen schon stark genug, F17. Die andere könnte vielleicht mal F18 werden. Jeder Luchs ist für den Arterhalt wichtig. Denn das Problem, Weibchen sind wanderfaul. Und weil es so wenig freilebende Luchse gibt, sinkt die Chance auf Paarung. Außerdem droht Inzucht. Seit der Auswilderung in den 2000er Jahren wächst die Population stetig, vor allem im Harz. Ein weiterer Erfolg, erster Nachwuchs im Südwesten. Heute leben über 160 wilde Luchse in Niedersachsen.
2: 3, 2, 1.
0: F17 wurde von den Tierschützern auf diesen Moment vorbereitet. Nur Wildfleisch und kaum menschlicher Kontakt sollen sie bewusst scheu halten. Jetzt muss sie für sich alleine sorgen.
3: Dieses Tier hat noch nie Rehe gefangen in seinem Leben bislang. Wir wissen, dass Luchse das grundsätzlich können, auch wenn die eben eine Zeit im Gehege verbracht haben. Trotzdem muss sie erstmal durch diese Durststrecke jetzt durch. Und deswegen trägt sie auch den Halsbandsender, dass wir eben genau diese Entwicklung jetzt über einige Wochen, Monate und insgesamt 18 Monate nämlich nachvollziehen können.
0: Ein kleiner Schubs. Und dann Abfahrt. Ihr neues Zuhause, der Osterwald bei Hameln-Pyrmont. Die Erfolgschance ganz gut.
4: Und auch in unserem Lieblingsplatz heute sieht man, was für positive Gefühle Tiere auslösen können. In diesem Fall im direkten Kontakt mit dem Menschen. Wir haben eine Einladung von unserer Zuschauerin Ingrid Stephan bekommen aus der Region Hannover, um das Institut für Soziales Lernen mit Tieren zu besuchen. Und das war ganz zauberhaft.
5: Das ist Greta und das ist Wilma.
6: Das ist die Marie.
5: Die hat richtig Pfeffer unterm Arsch.
7: Das sind Clara und Mathilda.
8: Von denen wollen immer alle gerne eine Feder haben, weil die so schönes Gefieder haben.
5: Und dann haben wir noch Pippi Lotta. Pippi Lotta hat so Sommersprossen im Gesicht und deswegen heißt sie Pippi Lotta.
9: Und das ist nur eine kleine Auswahl der Tiere, denen sie hier auf ihrem Gelände Negenborn in der Wedemark ein Zuhause bieten.
5: Das ist einfach ein Ort, der Ruhe ausstrahlt und an dem man sich wohlfühlen kann, an dem man ja aus dem Trubel der Stadt rauskommen kann und ein bisschen runterkommen kann. Und das ist eben auch das Besondere für die Kinder.
10: Ich liebe diese Arbeit, ich liebe diesen Ort. Wir haben den vor, weiß ich gar nicht, 22 Jahren, kommt hier dieses Gelände hier pachten und da war das so ein Brachland mit Brennnesseln und Brombeeren, dass man sich nicht vorstellen konnte. Es gab keinen Zaun, es gab gar nichts. Das ist ein schöner Fleck für Menschen und Tiere geworden, wirklich wahr.
9: Die Sozialpädagogin Ingrid Stephan hatte die Idee zu dem Ganzen. Einen Ort zu schaffen, an dem Kinder und Jugendliche auch mit Förderbedarf auf Tiere treffen.
10: Das heißt, Tiere werden jetzt nicht mit Halsband und Leine gebracht, sondern Tiere suchen sich auch oft einen Klienten aus und gehen zu ihm hin und bleiben da. Und er hat auch das Gefühl, oh, ich bin gemeint, der ist extra zu mir gekommen.
9: Zu Gast an diesem Tag 5 Schüler und Schülerinnen einer Förderschule aus Ronnenberg bei Hannover.
5: Und immer schön quasi in die Richtung, in die das Fell wächst. Also genau, vom Rücken hinten Richtung Po. Super. Die verliert gerade auch noch ein bisschen Winterfell. Deswegen kommen da so viele Haare raus.
11: Staubig.
5: Ja, das stimmt, das sind die auch. Die wälzen sich nämlich auch gerne im Staub.
12: Dann kann man mal vorsichtig in die Ohren reinpassen.
13: So lang, oder?
5: Ja.
10: Ja, das sind diese schönen Momente, wo man wirklich miteinander in Beziehung geht. Und diesen sicheren Beziehungspartner über das Tier zu haben, was viele Kinder mit Menschen nicht erlebt haben, das ist was unfassbar Wertvolles.
9: Und das Besondere, auch die Tiere haben hier zum Teil einen schwierigen Lebensweg hinter sich.
5: Sternchen kommt aus ganz schlechten Bedingungen. Die wurde total vernachlässigt aufgefunden. Genau zwischen anderen toten Schafen. Und die hat ganz lange gebraucht, bis sie hier

0: Vertrauen gewonnen hat zu uns Menschen. Aber mittlerweile ist sie total gerne dabei. Und irgendwie ist es auch total schön, wenn Gruppen hier sind, dann ist sie häufig diejenige, die zu den Kindern oder Jugendlichen kommen, die eher zurückhaltend sind und vielleicht auch selber ein bisschen ängstlicher. Und ja, Sternchen schafft es dann häufig, denen die Angst zu nehmen, weil sie selber so zurückhaltend ist.
1: Auf dem Programm an diesem Tag ein kleiner Rundgang mit den Eseln und Pferden durchs Dorf, bei dem Shetland-Pony Ella das Tempo vorgibt. Dann noch ein ausgiebiger Besuch bei den Meerschweinchen. Und eine kleine Mutprobe. Wer will das Huhn Mathilda nicht nur streicheln, sondern auch mal auf den Schoß nehmen?
2: Guck mal, da unten ist voll weich.
1: Eigentlich könnte diese Lieblingsplatzgeschichte jetzt zu Ende sein. Wäre da nicht dieses eine Problem? Gründerin Ingrid Stephan wird bald 70 und sucht nach einem Nachfolger und nach Menschen, die eine Tierpatenschaft übernehmen möchten.
3: Also es ist für mich ein großer Wunsch, dass das Ganze bestehen bleibt, dass wir nicht die Tiere in verschiedene Richtungen abgeben müssen, alles zumachen müssen. Und dann war es das. Das wäre unglaublich schade auch für die ganzen Einrichtungen.
1: Sternchen, Pippi Lotta, Marie und all die anderen Tiere hätten sicherlich auch nichts dagegen, weiterhin an ihrem Lieblingsplatz Kinder glücklich zu machen.
4: Da kann ein Restaurant machen, was es will. In Sachen Stil und Ausstattung, ein Michelin-Stern gibt es einzig und allein für das Essen. Das muss von bester Qualität, bester Kochkunst und vor allem Beständigkeit sein. Ein Tag Höchstleistung reicht da nicht. Die Küche muss jeden Tag wieder die Gaumen ihrer Gäste kitzeln. Und das tut das Kesselhaus in Osnabrück. Das hat dafür auch in diesem Jahr wieder einen Stern bekommen, zum 7. Mal in Folge. Jetzt hat es aber einen Wechsel gegeben. Ein neuer Chefkoch ist angetreten, um diesen Stern zu halten. Und das mit gerade mal 27 Jahren.
5: Die Tranchen können wir noch einen Tick weiter auseinanderlegen. Und da müssen wir gucken, dass wir die Karotte dann doch, dass wir hier nur jeweils einen halben Zentimeter Abstand dazwischen haben. Weißt du, dass da auf jeden Fall die Soße langlaufen kann.
6: Konstantin Kraus beim Probekochen. Mit seinem ersten Menü wird er sich einführen als neuer Chefkoch im Sterne-Restaurant. Nichts wird dem Zufall überlassen.
5: Kürbispüree festa. Die Würfel in dem Ragout müssen kleiner geschnitten sein.
6: Zufrieden ist er noch lange nicht. Dieser Teller, ein Entwurf. Es sind lange Tage gerade für den jungen Koch. An diesem Morgen Besuch bei einer Gärtnerei im Umland. Von hier bezieht das Kesselhaus sein Gemüse.
7: Den Bleichsellerie, ab wann geht das dann los?
8: Das geht eigentlich eher so ab Herbst.
7: Ja, da geht das okay. Mit dem Bleichsellerie los. Ist der dann vom Feld oder ist der aus der Halle dann?
8: Ne, der kommt vom Feld, ja.
6: Der Neue will seine Lieferanten persönlich kennenlernen. Mit Gärtner René Belka hat es gleich geklickt.
7: Was hast du für Gemüse oder was hast du für eine Aromatik da, was ich gebrauchen kann in meinem Gang? Kann ich auch kleine Mengen bestellen bei dir? Das ist natürlich auch extrem hilfreich, dass man da wirklich nur genau das bestellt, was man braucht. Ja. Und natürlich
8: oder auch Dinge, die man sonst woanders nicht bekommt.
7: Genau.
8: So, also zum Beispiel Zucchini vorne mit einer Blüte dran. So, das kriegt man im normalen Handel nicht. Und das pflücken wir dann wirklich teilweise nur für euch. Wenn du hier die Äste mal in die Hand nimmst und ein bisschen zerreibst und dann dran riechst.
7: Ja, wunderschöne Anisnoten. Ja. Wenn wir da einen gebeizten Fisch dazu machen, haben wir eine wunderschöne Aromatik. Da können wir das auf jeden Fall immer als Inspiration nutzen. Sollte man als Koch auch machen, weil man natürlich auch immer mit den Produkten arbeitet, die gerade zur Verfügung stehen. Und da ist das immer sehr gut, wenn man auch vor Ort sich mal einen Blick machen kann, sieht, was ist überhaupt gerade auf dem Feld, was kann man gebrauchen.
6: Kreativität ist das eine. Handwerk, das andere. Konstantin Kraus hat es von der Pike auf gelernt. Kochlehre mit 16, ab da ging es aufwärts.
7: Dann war von vornherein klar, okay, was ist das Beste, was man machen kann? Sternegastronomie, okay, ich möchte nach meiner Ausbildung die Sternegastronomie und dann ging es quasi los.
6: Perfektion ist das Wort, das der junge Koch immer wieder benutzt. Seine letzte Station, ein Drei-Sterne-Restaurant in Hamburg. Druck ist der 27-Jährige gewohnt.
7: So, Esslöffel hier.
6: Jetzt die erste Stelle als verantwortlicher Chefkoch. Neue Kollegen, andere Abläufe.
7: Randy, den großen Schaber, weißt du, wo der ist?
6: Aber keine Spur von Aufregung.
7: Ah, ja.

0: Noch wenige Tage, bis Konstantin Kraus offiziell als neuer Chefkoch übernimmt. Die Gäste sollen das nicht nur am Essen merken. Ein befreundeter Künstler aus Hamburg hat neue Bilder für das Kesselhaus gestaltet. Die durfte Konstantin Kraus sich wünschen. Für seine Chefin Tajani Garthoff eine Ausgabe, die sich lohnt.
1: Eine Handschrift und auch von dem Menü her ja komplett zwei Welten. Genau, ein bisschen frischer Wind. Das im Restaurant tut das auch mal gut, auch für die Gäste.
0: Sieben Gänge und jeder soll perfekt sein. Am Teller mit der Chalon-Entenbrust wird den ganzen Tag lang gefeilt. Was die Chefin einfach lecker findet, ist für ihren neuen Koch noch nicht perfekt genug.
2: Die Pfefferbeere lassen wir weg.
3: Dann ein bisschen mehr Püree in die Nocke mit rein. Also es muss mehr Püree und weniger Würfel sein.
0: Für Konstantin Kraus soll sein Einstand im Kesselhaus ein Auftakt sein.
3: Also meine Ziele sind auf jeden Fall jetzt erstmal den Stern zu verteidigen. Das ist natürlich die erste Priorität. Alles Weitere wird halt im Laufe der Zeit kommen, dass wir einfach jeden Tag versuchen, besser zu werden, unser Handschrift zu finden.
0: Abenteuer Sterneküche. In Osnabrück beginnt ein neues Kapitel.
4: Wissen Sie, was das Schöne an Hallo Niedersachsen ist? Also, wenn man hier arbeitet, dass man Land und Leute kennenlernt, jeden Tag wieder. Ein bisschen wie bei einer großen Familie.
5: Wir finden sie auf jedem Streckenabschnitt und beim Löschzug in der Nachbarschaft. Manchmal verbinden sie Technik und Natur. Oder zwei Ufer. Wir finden die Themen, die euch in Niedersachsen bewegen. Wir, ihr, hier.
4: Und das gilt ja auch morgen wieder. Da sind wir wieder auf dem Maschseefest und ihr hoffentlich auch. 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Bestens geeignet, um mal gemeinsam ins Gespräch zu kommen. Und zum Schluss schauen wir alle im Wetterbild noch zur Blüte in der Lüneburger Heide. Die Faustregel lautet ja vom 8.8. bis 9.9. Daran hält sich die Natur selten. In diesem Jahr ging es auch wieder früher los. Aktuell liegt das Heideblütenbarometer bei 30%. Hier der wunderschöne Beweis von unserem Zuschauer Dominik Diederich. Aufgenommen, oder unsere Zuschauerin, aufgenommen am frühen Morgen in der Ellendorfer Wacholderheide. Wohl dem Bundesland, das so eine schöne Landschaft hat. Und Sie haben hoffentlich noch einen ganz tollen Samstagabend. Morgen sendet Christina von Sass hier aus dem Studio, weil ich rüber darf an den Maschsee. Wir sehen uns da. Das Wetter bitte noch von Sven Plöger. Und dann sage ich noch Tschüss, Niedersachsen. Bis morgen. Ciao, ciao.
6: Und jetzt das Wetter für Niedersachsen.
7: Einen schönen guten Abend. Ich begrüße Sie ganz herzlich hier zu Ihrem Wetter für Niedersachsen. Und das war heute wieder sonnig, sommerlich, aber nicht zu heiß. Morgen gehen die Temperaturen wieder ordentlich hoch. Und jetzt will ich Ihnen mal zeigen, warum im Moment einfach überhaupt kein Regen fällt. Bedauerlicherweise muss man ergänzen. Sie sehen hier die Mitte Europas, auch unsere Region, praktisch wolkenfrei. Hier können Sie auf dem Satellitenfilm sehen, dass nördlich der Pyrenäen ein paar Gewitter unterwegs sind, auch hier im nördlichen Italien. Aber bei uns in Niedersachsen ist nun wirklich nichts los. Und wenn wir das hoch hier nochmal abbilden, dann liegt es eben auch ziemlich genau bei uns hier. Diese Isobare, das ist die mit 1020 Hektopascal und mehr, die markiert das Hoch aus Südosten. Und nach Südwesten in Deutschland wird sehr warme Luft transportiert. Und dementsprechend haben wir nochmal Temperaturen hingeschrieben. Bei uns, wie gesagt, angenehm. Heute Hannover 26 Grad, ein, wie man so landläufig sagt, schöner Sommertag. In Nîmes in Südfrankreich aber schon 40 Grad. Und diese Luft wird angezapft und das sehen wir sehr schön auf dem Trend. Einmal hier der Vorstoß, Eintagsfliege Sonntag mit unerträglichen 34 Grad. Dann können wir noch mal Luft holen, aber dann geht es noch mal in höhere Höhen rauf in Richtung kommendes Wochenende. Und jetzt gucken wir uns die Wetterabläufe an. In der kommenden Nacht meist klar, im Norden vielleicht das ein oder andere Wolkenfeld. Die Temperaturen liegen dann in einem Frühstundenbereich so zwischen 11 und 16 Grad. Also noch mal gar nicht so warm und drückend. Morgen Vormittag, Südhälfte Niedersachsens sehr sonnig. Von

0: Norden kommen Wolken, bringen aber leider, so muss man es immer wieder formulieren im Moment, weil er fehlt, keinen Regen. Mittags zieht das Ganze durch, kommt weiter nach Süden voran. Temperaturen Nordhälfte kurz unter 30, ganz im Süden aber bis 34 Grad, oben im Harz auf 600 Meter 29. Er ist Südwestwind. Von Westen kommend, vorher Südostwind. Und am Montag ein paar Schauer und dann ist es schon wieder trocken, aber eben kühler. Tschüss.
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Wüst und leer erscheint die Erde, als stände die Schöpfung noch bevor. Ein Winter, so kalt, dass an der Nordseeküste das Wasser gefriert. Eisschollen treibt die Flut ans Land. Eisblöcke bedecken das Wattenmeer bei Ebbe. Vor 10.000 Jahren, in der Eiszeit, entstand hier das ausgedehnteste Gezeitengebiet unserer Erde und hat seitdem seine ständig sich wandelnde Form angenommen. Das Wattenmeer. Und es wird morgen. Ein neuer Tag. Noch deutet das Licht den Horizont am 54. nördlichen Breitengrad kaum an. Und über dem Spiegel des Himmels, dem Meeresspiegel, nehmen Zugvögel den Weg zu ihren Rast- und Brutplätzen. Seezeichen. Im Rhythmus von 12 Stunden fällt und steigt das Meer. Ebbe und Flut. Die Gezeiten. Anziehungskräfte. Schwerkraft des Mondes. Auf der ihm zugewandten Erdseite bildet sich ein Wellenberg. Deshalb schwindet andernorts wie von Geisterhand das Wasser. Zweimal täglich gibt das Meer das von schmalen Wasserrinnen und breiteren Prielen durchzogene Watt frei. Den weichen Meeresboden, den man durchwaten kann. Was auf den ersten Blick wie eine tote Schlickmasse erscheint, ist der wohl dicht besiedelste Lebensraum unseres Planeten. Unter der Oberfläche, stellenweise mit Muschelbänken und Austernkolonien bedeckt, verbirgt sich artenreiches Leben. Und im flachen Gewässer vor den west- und nordfriesischen Inseln gehen Fischkutter auf Krabbenfang. Wattenmeer. Vom nördlichen Küstensaum der Niederlande reicht das Weltnaturerbe bis zur dänischen Grenze. Seehundsbänke, Wellen umspült. Wenn die den Inseln vorgelagerten Sandbänke trocken fallen, sammeln sich die Robben auf ihren sandigen Ruheplätzen. Heute geschützt ist die Zahl der Seehunde in der Nordsee wieder auf 15.000 Tiere angewachsen. Vom Festland aus erscheinen bei Ebbe die ostfriesischen Inseln wie eine Fata Morgana. Fata Morgana? Die Insel Spiekeroog. Seeseitig. Ein weiter weißer Sandstrand, angeweht und aufgespült über Jahrtausende. Eine Sandbarriere vor Niedersachsens Küste. Ständig umgeformt vom Wind. Dünen. Und die vorherrschenden Westwinde tragen immer neuen Sand heran. So vergrößerte sich die Insel in den vergangenen 100 Jahren um 4 Kilometer. Barriereinseln. Ein natürlicher Schutzschild gegen die stürmische Nordsee. Wind, Sand und Wellen. ,50 Meter beträgt hier der Tidenhub. Der Unterschied der Wasserhöhe bei Ebbe und Flut.
normalerweise. Nur aus der Höhe der Zugvögel lassen sich bei Niedrigwasser Form und Größe, Erhebungen und Senken in der fantastisch gegliederten unterseeischen Landschaft erkennen.

Doch mit jeder Flut formt die Wasserkraft das Aussehen der Unterwasserlandschaft neu. Beständig ist nur die Veränderung.

Auch wenn die Rippeln, die das Meer für den Atemzug einer Tide im Sand zurücklässt, fest geformt und hart erscheinen. Schon die folgende Brandung bearbeitet unmerklich das Wellenprofil des Strandes. Glättet, verwischt Spuren und wie erst eine Sturmflut. So unberechenbar die Gewalt des Meeres ist, berechenbar bleibt die Gesetzmäßigkeit der Gezeiten. Für wenige Stunden festen, wenn auch feuchten Boden unter den Hufen. Auf dem breiten, sandigen Wattrücken nahe der Elbmündung setzt sich bei ablaufendem Wasser ein Treck mit Pferdekutschen in Bewegung. Der Kundige kann das Wattenmeer an manchen Stellen bei Ebbe durchqueren. Eineinhalb Stunden benötigen die Gespanne, um von Dunen aus Neuwerk, eine 11 Kilometer entfernte Insel, zu erreichen und Besucher trockenen Fußes durchs Meer an Land zu bringen.

Mehr als 2 Pferdestärken sind nötig, um andere Fracht in der Fahrrinne der Elbe durchs Wattenmeer zu befördern. Der Containergigant, der wie eine Sinnestäuschung über das trockengefallene Meer zu schweben scheint, wird Überseegut im Hamburger Hafen löschen. Unbeeindruckt vom unablässigen Schiffsverkehr gehen Seeschwalben und Möwen im Watt auf Nahrungssuche. Denn allein die Gezeiten bestimmen ihren Lebensrhythmus. Das Wattenmeer ist nicht nur Heimat zahlreicher Seevögel, die hier brüten. Es ist Rastplatz für Durchzügler in südliche Gefilde. Mehr als 10 Millionen Zugvögel finden sich im Jahreslauf an seinen Küsten ein.

Der Himmel über der Nordsee. Eine Leinwand, auf der das Licht die Skala der Farbe durchläuft. Das Welterbe ist nicht nur ein naturwissenschaftlich erfassbares Ökosystem. Es ist auch und vor allem ein sinnlich erfahrbarer Natur- und Lebensraum. Wie einem Pastellgemälde entstiegen, erscheinen bei bedecktem Himmel die Farben der Salzwiesen von der Höhe des Leuchtturms Westerhever am nördlichen Rand der Halbinsel Eiderstedt in Schleswig-Holstein. Angepasst an die salzige Lebensbedingung führt der Pflanzenbewuchs zur allmählichen Verlandung der Übergangszone zwischen Meer und Land. Was verheerende Sturmfluten seit dem Mittelalter dem Land geraubt, wird vom Menschen mühsam zurückgewonnen. Im Laufe der Zeit. Zeiträume im eigentlichen Sinn.

Um zu den Inseln und Halligen vor Schleswig-Holsteins Küste zu gelangen, muss man eine Fähre besteigen oder Segel setzen. Unter Silberglanz begraben liegen weite Teile einstigen Festlands. Versunken bis auf die Halligen. Inseln, die sich kaum über den Meeresspiegel erheben und nicht durch Deiche geschützt sind. Auf Warften, künstlichen Hügeln, haben die Bewohner ihre Häuser gebaut. Denn immer wieder bricht die Nordsee aus dem regelmäßigen Takt der Gezeiten aus und steigt über den normalen Hochwasserstand an.

Das flache Wattenmeer, die Grenzzone zwischen Wasser und Land, an der die Dynamik der ständigen Veränderung sichtbar bleibt. Eine Meereslandschaft, in der sich Menschen seit der Jungsteinzeit mit der Naturgewalt arrangieren, um dem Ansturm der Wellen standzuhalten. Und doch auch eine Landschaft, in der mit besonderer Deutlichkeit der friedliche Einklang der Natur spürbar ist. Zugvögel schreiben Muster wie geheimnisvolles Chiffren in den Abendhimmel über der Hallig-Langeneß. Entlang des Wassersaums, zwischen den zahllosen Schlickringeln, die die Wattwürmer hinterlassen, und am Rande der Priele finden die heimischen Brutvögel eine reich gedeckte Tafel. Über ihnen der Himmel, um sie das Meer. Wortkarg sind die Menschen, die am Wattenmeer leben. Vielleicht sind sie schweigsam, weil die überwältigenden Bilder im Wechsel der Gezeiten und der Jahreszeiten sie sprachlos machen. Und vielleicht ist es Ehrfurcht vor der Schönheit der Natur, die einen verstummen lässt.

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2: Ganz viel Weite und eine jahrhundertealte Hafenstadt. Husum ist das kleine, große Zentrum an der nordfriesischen Küste. Die Husumer Bucht wurde vom gewaltigen Heverstrom geformt. Nordsee und Wattenmeer prägen diese Landschaft. Hier leben ganz besondere Menschen.
3: Wir sind nicht diese Shishi, die immer jeden gleich um Hals fallen und Küsschen hier und Küsschen da. Also das liegt uns nicht.
2: Und haben die sich was in den Kopf gesetzt? Lassen Sie ihn nicht locker.

0: Wenn die Schäfer der Westküste kommen, bebt der Deich. Sie sind hier überall bekannt, als Tauziehschwergewichte von Nordfriesland. Heute trainieren sie ein letztes Mal für ihr Highlight des Jahres, den traditionellen Wettkampf bei den Husumer Hafentagen.
1: Hier, Jens, darüber.
0: Peter Kruse hat Knie und ist deshalb Trainer.
1: Sven, Stefan, den Finsen, Jens und Andreas darüber. Den 3, 4, 5, du auch, 6, auch rüber. So hinstellen, wie ihr sonst in Husum ungefähr steht. So, zieh mal langsam an. Und jetzt probiert mal. Zieht an und dann Feuer, los!
0: Finn Hansen ist seit 10 Jahren dabei und weiß, es kommt nicht nur auf Kraft an.
1: Genau, weiter runter da!
2: Ja, los, komm, komm! Komm, komm, schon mal, komm! Komm, ja, los!
3: Bei der Beinhaltung, dass wir zumindest alle denselben Schritt versuchen zu halten und gerade sind. Tatsächlich.

0: tatsächlich. Ne? So können wir dann noch einen Schritt mehr die Kraft in die Beine verteilen und dann auch langsam zurückgehen, wenn wir das schaffen.
1: So, komm, wir gehen jetzt rückwärts. Los, komm, komm, komm, komm, komm, wir gehen rückwärts. Gut so.
0: Wenn wir in Husum stehen, das ist natürlich auch Adrenalin pur. Ja, das ist immer noch so ein Stück anderes, als wenn wir jetzt hier tatsächlich mit einem Mann zusammen üben. Das Tau in Husum ist ja auch deutlich schwerer und auch deutlich länger. Und das ist dann auch immer schon spannend zu sehen. Ne?
1: Dann ziehen wir mal langsam an.
2: Zu den Schäfern haben sich im Lauf der Jahre auch Tischler, Schlachter und Bestatter gesellt. Alle ziehen an einem Strang.
1: Morgen ist Treffen zwischen 9 und 9:30 in Husum. Ich möchte, dass wir genauso wie immer freundlich, fair in Husum bleiben. Und dann wünsche ich uns viel Spaß. Und den Abflug. Sehr gut.
3: Und noch mal lächeln.
2: In der Husumer Bucht bestimmen die Gezeiten alles Leben. Queller, der Meeresspargel, ist als eine der wenigen Pflanzen an Salzwasser und den Wechsel von Ebbe und Flut angepasst. Wo das Land aufhört und das Meer anfängt, lässt sich nicht immer so genau sagen. Das Wattenmeer ist UNESCO-Welterbe.

0: Die Husumer Bucht wird von zwei Halbinseln eingerahmt. Im Norden von Nordstrand, im Süden von Eiderstedt. Das Zentrum bildet Husum. Deiche, Nordsee, Marschlandschaft. Da sind sie nicht weit. Fast 200.000 gibt es in Schleswig-Holstein, die meisten davon in Nordfriesland. Diesen Schafen werden gleich Beine gemacht. Von Christian Paulsen und Sohn.
1: Also, Mama, wir wollen jetzt die Schafe einmal reintreiben. Wenn der Hund hier gleich unten mit den Schafen ankommt, dann passe ich hier oben auf und du hilfst den Hund unten, die ein bisschen nachzutreiben. Machen wir das so?
0: Alle 6 Wochen braucht die Herde eine Wurmkur. Christian hat sein Herz an Schafe der Rasse Texel verloren. Und das bereits als kleiner Junge.
1: Ich habe mein erstes Schaf von meinem Vater geschenkt bekommen. 20 Schafe hatten wir. Ja, hab ich gesagt, irgendwie, es muss mehr werden. Mein Vater hat immer gesagt, du bist verrückt, was soll das? Aber nee, irgendwie hat man da Gefallen dran gefunden. Und also, es ist schon schwer. Aber wenn man das nicht versucht, dann, ja. Ich möchte nicht irgendwann Rentner sein und sagen, Mensch, hättest du das doch nur gemacht. Ne? Also, ich will das wenigstens versuchen. Entweder klappt es oder es klappt nicht, aber ja, es ist eine Chance.
0: 750 Mutterschafe hat er mittlerweile. Mindestens 1000 sollen es in den nächsten Jahren werden.
2: Es läuft nur aus dem Feld. Was läuft da?
0: Christian ist ehrgeizig. Er will nicht nur gesunde, sondern auch besonders schöne Tiere.
2: Wofür machst du das denn, Hexen?
1: Ja, da sollen die jetzt rein. Das machen wir jetzt auf.
0: Höhepunkt des Jahres ist die Bockauktion in Husum. Die größte in Deutschland und das allergrößte für Züchter.
1: Wollen wir nächstes Jahr mit nach Husum? Der?
2: Der.
1: Soll der mit nach Husum?
2: Ja.
1: Wenn du das sagst.
2: Der ist eine Ohrmarke.
0: In ein paar Wochen will Christian seine besten Böcke präsentieren und versteigern lassen. Und schon hier bei den Jungtieren guckt er, wer sich als männliches Model eignen könnte.
1: Das wäre ein Bock hier für nächstes Jahr. Der könnte das schaffen. Der ist schön breit. Also der könnte noch wachsen.
0: Die Rasse passt gut in diese Gegend.
1: Das Texelschaf ist eine Fleischrasse. Die wächst hier ganz gut bei uns an der Nordsee. Sehr robust. Geht um Fleisch. Ja. Aber sie sollen natürlich auch schön sein. Man möchte da auch selber drauf gucken und die Leiden mögen.

0: 1973 zerriss weite Teile der Nordseeküste und bescherte der eigentlich im Inland gelegenen Siedlung einen Meereszugang. Der Handel machte Husum zu einer bedeutenden Stadt in Nordfriesland. Das sogenannte Schloss vor Husum gehört heute tatsächlich zur Stadtmitte. Royaler Glanz der Westküste. Die Kirche St. Marien wurde vor gut 200 Jahren abgerissen und wieder aufgebaut. In verschiedenen Häusern, am grauen Strand, am grauen Meer, lebte hier ein berühmter Dichter, Theodor Storm. In diesem Haus verfasste er seine bekannteste Novelle, Der Schimmelreiter. Noch heute Standardlektüre in der Schule. Nordwestlich der Husumer Bucht, die Hallig Nordstrandisch Moor. Ein 2 Quadratkilometer Flecken im Wattenmeer. Einwohnerzahl 20. Im Sommer blüht der Halligflieder auf den feuchten Salzwiesen. Ein Lieblingsrevier des Austernfischers. Den Wattenmeervogel mit seinem schwarz-weißen Gefieder und dem roten Schnabel nennen sie hier auch Halligstorch. Der Halligflieder kann Salzwasser ab und ist damit ähnlich robust wie alle Bewohner, die regelmäßig von der Nordsee nasse Füße bekommen. Ruth Hartwig Kruse ist die Bürgermeisterin von Nordstrandisch Moor. Zu ihrer Gemeinde gehört auch die Halbinsel Nordstrand. Und da muss sie täglich rüber. Mit der Lorenbahn über einen Damm, mitten durchs Wattenmeer. Nicht die einzige Herausforderung.
1: Viel Geld haben wir nicht. Wir sind eine Bedarfsgemeinde. Und das Wichtigste ist eben, dass wir die Daseinsvorsorge ganz oben haben, dass wir eben Arzt, Kaufmann, dass wir solche Sachen eben auf Nordstrand versuchen, auch für die Zukunft zu erhalten.

3,5 Kilometer bei fast jedem Wetter. Links und rechts die Nordsee. Welche Bürgermeisterin hat schon so einen Arbeitsweg?

0: Am Festland angekommen, muss Ruth erneut das Vehikel wechseln. Dieses Amt nicht gerade ein Schreibtischjob.
1: Die Herausforderung ist eigentlich für Nordstrand, authentisch zu bleiben, sich selber nicht zu verlieren und nicht zu viel ins Moderne zu gehen, aber trotzdem auch Modernes zuzulassen.
0: Heute geht es um Zukunft. Ortsbegehung mit einer Investorin, die auf Nordstrand einen Adventure-Golfplatz bauen will.
2: Hallo.
3: Moin.
2: Hallo.
3: Wir wollen mal gucken, ne?
1: Ja.
0: Abenteuer-Golf auf Nordstrand? In den nächsten Tagen hat der Gemeinderat das Wort. Da nimmt Ruth den Bebauungsplan lieber noch mal unter die Lupe.
4: Wir sind jetzt bei Bahn 16.
2: Genau, das Bahn 16 ist...
4: Ja, genau, wir gucken mal.
2: Der Strand. Länge, nee, der Strand.
4: Doch, der Strand ist richtig. Länge 18 Meter, gelber Rasen, leicht bergauf. Dann musst du über den Bachlauf spielen, dann wieder bergab. Genau, und dann haben wir Skulpturen, Sandburg und Möwe.
0: Ulla Petersen, die Investorin, ist nicht von hier.
5: Wir sind hierher gekommen und wir wurden so ein bisschen vorgewarnt, dass die Nordstrander so ein bisschen so ein eigenes Völkchen sind, so Fremde so schwer aufnehmen in die Gruppe. Und ja, man sagte tatsächlich auch zu uns, wie, ihr geht zu den Menschenfressern.
2: Ja, sie hat sich verfahren, das sind eigentlich die Performer.
5: Aber es macht ja nichts. Das wurde uns auf Nordstrand dann auch gesagt, als wir das berichtet hatten. Die sagten dann, nein, nicht wir Nordstrand, das sind die Menschenfresser, das sind die Pellwormer.
2: Ich bin ja auch insofern zugezogen, ich komme ja immer von Übersee und muss ganz ehrlich sagen, ich habe sie eigentlich auch als ein ganz herzliches Volk, ein kritisches Volk, aber das sind die Friesen generell. Wir sind immer so ein bisschen, wir brauchen ein bisschen länger, um jemanden nett zu finden, aber dann sind wir auch herzlich und dann ist es auch vernünftig. Also wir sind nicht diese Shishi, die immer jeden gleich um heiß fallen und Küsschen hier und Küsschen da.

0: Also das liegt uns nicht.
1: Ganz ohne Shishi geht es für die Bürgermeisterin weiter am Nordstrander Hafen Strucklanungshörn. Ein wichtiger Anlaufpunkt. Von hier gibt es Fährverbindungen zu den nordfriesischen Inseln.
0: Moin.
2: Gut, moin. Wir kennen uns noch nicht, ne?
0: Nee, moin. Wir kennen uns, ne?
3: Wir kennen uns doch, ja.
1: Die Seenotretter sind auch wichtig für die Halligen, besonders im Notfall. Gut, wenn man sich kennt.
0: Das Netzwerken macht schon Spaß und vor allen Dingen, man kennt unheimlich viele Leute. Und wenn man irgendwas möchte, dann ruft man einen an, der kennt wieder den anderen. Also das Zusammenspiel macht unheimlich Spaß. Und ja, ich kann als Bürgermeister nicht die große Welt retten, das kann ich nicht. Aber ich kann vielleicht die Welt, die hier vor Ort ist, ein bisschen schöner, ein bisschen spannender machen.
1: Spannend ist gerade die Frage, wann die Fähre nach Pellworm denn nun ablegt. Nach Fahrplan jedenfalls nicht.
4: Die haben schon angerufen, dass sie später kommen. Und deswegen warten wir jetzt noch 5 bis 10 Minuten. Und wenn die denn nicht da sind, dann wird das nichts mehr. Dann müssen wir die nächste Tour nehmen in 2 Stunden.
0: Diese friesische Gelassenheit, die wir hier haben. Uns kann nichts aus der Ruhe bringen. Also zumindest nicht ein Auto, was zu spät kommt.
1: Auf den letzten Drücker schaffen es die verspäteten Insulaner. 20 Minuten hat die Crew gewartet.
0: Und das macht Nordstrand und diese Kleinteiligkeit auch aus. Ich finde das irgendwie, es hat Charme hier bei uns.
1: Nur die Ruhe. Jedenfalls heute. Denn für Ruth steht schon bald die große Gemeinderatssitzung an. Und da droht Zoff. Dieser alte Deich ist heute die Dorfstraße. Der kleine Ort Simonsberg auf der Halbinsel Eiderstedt steht wohl wie kein zweiter für den ewigen Kampf der Menschen hier gegen die Naturgewalten. Gleich 3-mal wurde Simonsberg von Sturmfluten zerstört und jeweils ein Stück landeinwärts wieder aufgebaut. Als Baumaterial für die Häuser verwendete man damals in der Not Grassoden, Schilf und Treibholz.

0: Nicht weit von Simonsberg thront der mächtige Rote Hauberg. Das eindeutig weiße Gebäude hat seinen Namen mutmaßlich von einem zerstörten Vorgängerbau, dessen Dach mit roten Ziegeln gedeckt war. Mit seiner Firsthöhe von 17 Metern ist es eines der größten historischen Bauernhäuser der Welt. Hier fanden Mensch, Vieh und Heu unter einem Dach Platz. Die Tauzieher bereiten sich nach dem Training am Deich noch gewissenhaft auf den morgigen Wettkampf vor. Mit einem ganz speziellen Ernährungsprogramm. Schließlich kommt es nicht nur, aber auch auf Masse an.
1: Ja, Fleisch ist unser Gemüse.
2: Fleisch ist unser Gemüse.
3: Können wir schon mal loslaufen?
1: Das ist der sogenannte Fitness-Teller, ne? Den das jetzt gibt.
4: Ohne Mampf kein Kampf, ne?
1: Ja.
0: Schweres Essen ist ihre leichteste Übung. Jetzt fühlt sich das Team Schäfer der Westküste auch mental gerüstet.
1: Also Angstgegner haben wir eigentlich nicht. Wir sind eigentlich sehr, sehr gut vorbereitet. Wir brauchen uns nicht verstecken, das kann man mal ganz klar so sagen. Ja, die Mentalitätsfrage ist natürlich eine sehr, sehr große Frage. Wir müssen natürlich auch Ausdauer haben. Und dann reicht meistens einer, wenn einer mal einen falschen Schritt macht, dass wir das nicht mehr halten können und somit dann auch verlieren. Ne?
0: Seit 24 Jahren tritt die Schäfertruppe in Husum an. 10-mal haben sie bereits gewonnen. Doch in den letzten Jahren blieben die Erfolge aus.
5: Gibt's noch was essen? Sollt ihr noch ein bisschen holen oder was? Gar nicht?
0: Morgen wollen sie zeigen, dass sie es noch können.
1: Da gibt es nicht viel zu schnacken, dann heißt es machen. Ne?
4: Ja, und da werden die Gesichter auch mal ernst.
1: Genau. Ja, wir dürfen einfach morgen nicht verlieren. Ich habe einfach mal wieder Bock zu gewinnen.
4: Perfekt. Mehr gibt es da nicht zu sagen.

Auf der Halbinsel Nordstrand sind holländische Einflüsse unübersehbar. Der sogenannte Inseldom, die altkatholische Kirche St. Theresia, wurde von Niederländern erbaut. Diese waren im 17. Jahrhundert nach einer verheerenden Sturmflut als Deichbauexperten nach Nordfriesland geholt worden. Als Dank für den Wiederaufbau durften sie ihr eigenes Gotteshaus errichten.

0: Kilometerlange Sandstrände und schicke Seebäder sucht man an der Husumer Bucht vergeblich. Hier ist der Deich die Promenade. Und statt im Sand geht man im Schlick spazieren. Lefke Lorenzen macht das beruflich. An der Badestelle Fuhlehörn sucht sie nach Herzmuscheln. Die braucht sie für ihre Geschäftsidee. Meeresschmuck. Mit dem gewissen Extra.
1: Also die perfekte Muschel, die ich jetzt hier gefunden habe, das wäre beispielsweise so eine hier. Die hat eine ganz gute Größe, ist schön weiß und wäre richtig gut dafür.
0: Eine gewöhnliche Nordseemuschel macht natürlich noch nicht viel her. Der Clou ist die Perle. Aber die findet sie nicht im Meer. Die macht sie selbst. Nach einem speziellen Rezept und aus einem äußerst ungewöhnlichen Grundstoff. Muttermilch von stillenden Müttern.

0: Hier sind die einzelnen Muttermilchaufträge und die jeweilige Muttermilch der Kundinnen archiviert, quasi eingefroren. Ja, das sind tatsächlich 300 individuelle Geschichten, die hier in der Muttermilch verewigt sind. Da hat jeder seine ganz eigene. Das Spannende bei jeder Muttermilch ist, dass jede Muttermilch im Prinzip unterschiedlich zusammengesetzt ist, je nachdem, was die Mutter auch gegessen hat, in welcher Stillphase sie sich gerade befindet und so. Dann sieht man das tatsächlich nachher auch in den fertigen Schmuckstücken. Und das ist eine weißer, das andere dann ein bisschen gelblicher.
1: Die Milch wird mit Epoxidharz vermischt, dann in eine Form gespritzt. Dort härtet die Milchmischung aus. Fertig ist die Perle. Etwa 100 solcher Schmuckstücke kreiert sie im Monat. Die Idee kam Levke nach der Geburt ihrer Zwillinge. Sie wollte eine bleibende Erinnerung an diese Zeit und stieß auf einen Trend aus den USA. Nach einigen Versuchen hielt sie ihre erste selbstgestaltete Perlenkette in den Händen.
0: Die symbolisiert für mich mein Durchhaltevermögen, die ganze Kraftanstrengung, dieses kräftezehrende, diese ganze anspruchsvolle Anfangszeit auch mit den Zwillingen. Und das ist für mich eine ganz große Wertschätzung an die Zeit, für mich selber.
1: Das Geschäft mit der Erinnerung an die Stillzeit floriert. Und Levke will es noch weiter ausbauen. Der Beltringharder Koog nördlich von Husum war nach der Eindeichung eigentlich als landwirtschaftliche Nutzfläche vorgesehen. Nach heftigen Protesten von Naturschützern wurde das Gebiet 1991 aber als Salzwasserbiotop unter Schutz

0: Unweit dieses Naturparadieses liegt der Hof von Christian Paulsen. Hier stehen seine Vorzeigeböcke. 1,5 Jahre lang hat er sie mit speziellem Kraftfutter gepäppelt. Gleich kommt eine Kommission und bewertet seine Tiere. Werden diese gekört, sind sie zur Zucht zugelassen. Und nur dann und mit Top-Noten können sie auf der Auktion in Husum versteigert werden. Deshalb geht Christian ihnen nochmal schnell an die Wolle.
1: Also Kraft haben sie alle und störrig sind sie auch, sonst werden sie kein Schaf. Die sind dann natürlich auch schon immer bockig, ne? Die haben dann auch keine Lust dazu. Aber wer schön sein will, ne? Das ist wie beim Friseur hier.
0: Für Christian ist der perfekte Texelbock sauber, gut in der Wolle, hat ordentlich Fleisch auf den Rippen und keine krummen Beine. So wie sein Prachtexemplar.
1: Am besten gefällt mir die mit der Endnummer 06. Das müsste der hier vorne sein. Dieser hier, das ist mein Favorit auf einen guten Preis. Eine richtig schöne Keule, wenn man hier das so sieht. Also das ist richtig schön stark gemuskelt. Und das ist eigentlich so mein Favorit. Ja, mal gucken, ob ich richtig liege.
0: Es ist soweit. Jetzt werden die Böcke unter die Lupe genommen. Die Körkommission tourt 2 Wochen lang durch ganz Norddeutschland.
2: Also Bemuskelung ist ja besser gewesen, oder?
0: Und trifft jedes Mal auf hypernervöse Züchter.
3: Die sind aufgeregt. Gestandene Männer, die absolut aufgeregt sind. Also die Jungzüchter genauso wie die Altzüchter, egal wie oft man das macht, man kriegt Kribbeln im Bauch und das ist wie so eine Zeugnisvergabe eigentlich in der Schule früher.
0: Jeder von Christians Kandidaten wird nun elektronisch vermessen. Dazu die Inaugenscheinnahme durch die Kommission. Das ergibt ein unbestechliches Urteil. Entscheidend sind Muskelanteil und per Ultraschall ermittelt, die Fettverteilung.
4: Also Bemuskelung sind wir schon mal bei einer 9.
1: Ja.
0: Die Höchstnote.
3: Dann sieht man ihn ein bisschen
4: länger. Ja, alles gut.
3: 989. Ja. Herzlichen Glückwunsch dem Züchter.
1: Ja.
0: Das hat richtig Bock gebracht. Nicht nur Vater und Sohn.
3: Genau. Schöne Truppe. Also freut mich ja dann auch, wenn so der Züchter so einen Zuchtfortschritt macht und so eine, es ist ja nicht nur ein Bock, den er toll vorgestellt hat, sondern eine ganze Menge, ich glaube 8 Stück einmal gesehen und alles schön und das ist, ja, macht Spaß dann zu gucken.
1: Ja, das läuft ganz gut wie Öl runter. Ich bin auch zufrieden, also man, nee, ist schon Erfolg.
0: Auf der Auktion wird sich zeigen, ob seine Prachtböcke auch bei kritischen Käufern gut ankommen. Kurs Strucklanungshörn. Wie jeden Tag pendelt die Autofähre zwischen Pellworm und dem Minihafen auf der Halbinsel Nordstrand. Hier geht es eigentlich nordfriesisch gelassen zu. Doch neulich dann das. Auf einem Krabbenkutter hisst der Kapitän 2 Flaggen. Eine EU- und eine Regenbogenflagge, beide mit ausgestrecktem Mittelfinger. Einige sind vor allem entsetzt über die offene Queer-Feindseligkeit. Und die Bürgermeisterin gerät in die Schusslinie, weil sie sich neutral verhält. Zündstoff für die jetzt anstehende Sitzung der Gemeindevertretung. Die findet auf der Hallig-Nordstrandisch-Moor statt. Eigentlich ja ein Heimspiel für Ruth Hartwig Kruse. Doch heute fühlt es sich irgendwie anders an.
5: Das Problem ist in unserer Gesellschaft so ein bisschen, andere Meinungen werden ganz schnell rechts oder links gesetzt. Und so wie ich habe mich einfach enthalten, weil das mein Gebot meines Jobs ist. Und dann wirst du gleich in eine braune Ecke gestellt. Und das finde ich unglücklich. Und ich finde es vor allen Dingen sehr unglücklich, wenn man als Bürgermeister, der bemüht ist, sein Amt zu machen, das gut zu machen, dann in irgendeinen, ja, wie sagt man, wie die Sau durchs Dorf gejagt wird. Und das finde ich nicht fair.
0: Und da nahen sie schon, die Gemeindevertreter, sowie viele Nordstrander Bürger. Der Streit um die Kutterbeflaggung wurde kurzfristig auf die Tagesordnung gesetzt. Prompt ist die Schmalspurbahn bis auf den letzten Platz besetzt. Die Sitzung ist öffentlich und viele wollen mitdiskutieren. Jetzt wird's ernst für Ruth. Nordfriesen mögen ja bekanntlich kein Shishi, sondern stehen für klare Kante. Showdown im Halligkrug.
6: Moin.
7: Moin. Ja. Hallo.
8: Sonderlich.
7: Ja, komm mal an. Hier, jetzt wärmer. Moin, schön, dass du da bist. Moin. Hey, was ist das?
9: Hallo.
7: So. In Anbetracht, dass jetzt alle was zu trinken haben, möchte ich gerne mit der Gemeinderatssitzung beginnen.
0: Erster Tagesordnungspunkt. Die Abstimmung über den Bebauungsplan des Adventure-Golfplatzes.
7: Also, der Adventure-Golfplatz, bitte ich um Handzeichen. Einstimmig.
0: Beim Thema Kutterbeflaggung wird der Ton sofort rauer.
10: Und du hörst mal auf, hier die ganze Zeit dazwischen zu rufen.
7: Okay, in welchem Rahmen? Und da muss ich ganz ehrlich sagen, ich habe die Flagge nicht aufgehängt.
11: Das Thema macht Angst und da müssen wir einfach ran.
12: Ich finde es nicht gut, wenn es in der Versenkung verschwindet.
10: Ich finde auch, du, die kannst absolut, auch dass das nicht gegen Ruth geht und dass aber dieses Thema garantiert für Nordstrand noch nicht zu Ende ist. So, das garantiere
7: und jetzt
10: ich.
7: Ist Toleranz in alle Richtungen und nicht nur in die Richtung, die man gerne hören möchte.
0: Fürs Erste hat sich der Sturm gelegt. Die Flaggen am Kutter sind eingeholt. Es gab Kritik, aber auch Verständnis für die Bürgermeisterin.
13: Das hört sich jetzt ein bisschen kitschig an, aber ich möchte eigentlich die Bürgermeisterin der Herzen sein. Ich möchte so, dass meine Nordstrander mich einfach so, wie ich bin, respektieren. Aber dass sie auch Vertrauen haben, zu mir hinzukommen, wenn sie Probleme haben. Und einfach, dass ich für meine Bürger da bin. Das ist eigentlich, glaube ich, das Hauptwichtigste.
0: Und dann kehrt wieder Ruhe ein auf Nordstrandisch Moor. In Husum dagegen wird gefeiert. Zu den alljährlichen Hafentagen kommen Hunderttausende in die Stadt. Es ist das größte Volksfest an der Westküste. Das traditionelle Tauziehen von Kaikante zu Kaikante ist der absolute Höhepunkt. Erfunden von den Husumer Fischern. Die wetteten, dass niemand es schafft, sie ins Hafenbecken zu ziehen. Die Fischer sind, mangels Masse, längst nicht mehr dabei. Solche Probleme haben die Schäfer nicht.
14: Wir werden so ziehen, gleich von Anfang an, wie ich gestern die Mannschaft gestellt habe. Gleich Gas geben, zeigen, was wir drauf haben.
15: Und tatsächlich ist das so, wir ziehen einmal hier und wir ziehen einmal da drüben. Lange Rede, auch gar keinen Sinn, wir machen das so wie immer.
14: Wie immer.
0: Die Konkurrenz ist namhaft. Die Schimmelreiter, die Frontgewichte, die Bremsbacken, die Beckenrandschwimmer und sogar ein echtes American Football Team.
15: Wenn wir in einer starken Gruppe ziehen, davon gehe ich auch aus, dann haben wir schon wirklich zu tun. Ne? Also wir werden am Tau ordentlich kämpfen müssen. Ne?
0: Für das erste Duell müssen die Schäfer einmal übers Hafenbecken auf die andere Seite.
16: Ich habe das mit Absicht gemacht. Ich wollte keine Schlagseite verursachen, aber habe ich jetzt.
15: Wir dürfen bloß nicht vergessen, wir dürfen nicht zu weit runter.

0: Ne? Aber das kriegen wir schon hin.
1: Am Seil 10 Mann mit mehr als 1300 Kilo.
2: Dann gebe ich das Kommando Tau anziehen.

0: Nach 26 Sekunden haben sie das erste Ziehen für sich entschieden.
1: Erleichtern nach dem. Das erste Ziehen ist immer das Schwerste, weil das hier in Husum auch komplett anders ist. Das Seil ist deutlich schwerer. Jetzt haben wir den ersten Sieg. Das ist alles okay und wir wollen noch weiter siegen. Gut gemacht, wirklich. Alle.
0: Auftakt gelungen. Aber es warten noch ganz andere Kaliber. Während sich Bewohner und Besucher auf den Hafentagen vergnügen, ist Unternehmerin Levke Lorenzen auf dem Weg zur Arbeit. In der Husumer Innenstadt hat sie vor 2 Jahren ihren Laden eröffnet. Hier verkauft sie Babymode und stellt ihren Muttermilchschmuck aus. Heute wird im Team gearbeitet, im ersten Do-it-yourself-Workshop. Eine der Teilnehmerinnen ist Katharina Hansen. Und die gibt schon mal ihre abgepumpte Milch ab.
2: Hi, liebste Katharina.
3: Na,
2: ich bin da.
3: Geht ja Schlag auf Schlag hier. Mit meiner Muttermilch.
2: Ja.
0: Mindestens 30 Milliliter braucht sie von jeder Frau mit Schmuckwunsch.
3: Ich habe Muttermilch natürlich auch schon aus Spanien bekommen oder selbst aus Österreich. Eine kam auch mal aus Australien ganz. Dann ist die natürlich nicht mehr gut. Ne? Also ist für mich natürlich dann angenehmer, mit frischer Muttermilch zu arbeiten. Für das Schmuckergebnis hat das aber keine negativen Einflüsse, wenn die jetzt nicht mehr gut ist.
0: 4 Mütter haben sich heute zur Premiere angemeldet.
2: Hi, Luna.
3: Vielen Dank. Herzlich willkommen. Schön, dass du da bist.
4: Bist du bereit?
3: Habt ihr alle?
4: Mhm.
3: Sehr gut. Dann könnt ihr euren Becher nehmen und ein bisschen kippen.
0: In der Milch können noch andere Elemente verarbeitet werden. Glitzer, Teile der Nabelschnur oder Kinderhaare.
3: Genau, so hinhalten, in die Mitte und dann fliege ich noch einmal drüber.
0: Diese Kundin möchte ihrer Freundin ein besonders ausgefallenes Erinnerungsstück schenken.
4: Ich suche eine Kette dafür, weil ich das am einfachsten für mich, weil ich auch nicht weiß, was sie für Ring oder Armband
5: ist. Das ist eine super schöne Idee von
4: dir. Und habt ihr die extra hier mitgebracht?
0: Na? Es sind die Schweifhaare des verstorbenen Pferdes ihrer Freundin.
3: Die Leute, die hier jetzt speziell mit dem Schmuckwunsch reinkommen, die haben einfach eine unheimlich große Emotion dahinter. Also sei es ein Erinnerungsstück an das verstorbene Tier oder eben an die endliche Stillzeit. Das ist sehr individuell, aber für jeden ist das hat das eine riesengroße Bedeutung. Und das macht so einen Spaß, das ist richtig schön.
0: Die Mütter haben heute ihren ersten Schmuck selbst gemacht.
6: Was Persönlicheres gibt es doch nicht. Also kein Diamant würde den Ring so schön für mich machen, sondern das ist halt meine Muttermilch. Ne? Das finde ich das Besondere daran.
3: Das war richtig toll. Schön.
6: Vielen Dank an dich.
3: Ihr habt richtig tolle Sachen gemacht.
6: Vielen Dank für die Möglichkeit. Ja.
3: Darauf trinken wir ein, oder?
6: Darauf trinken wir ein.
0: Beim traditionellen Tauziehen geht es in die finale Phase. Die Schäfer vor ihrem entscheidenden Kampf.
7: Die Anfeuerung auf der Nordseite für die Schäfer!
8: Die Doppelaufstärke von uns für die Vorgewichte!

0: Sie werden Zweite in ihrer Gewichtsklasse.
1: Wir haben Spaß. Ob wir nur Erster, Letzter oder... Ist doch völlig egal.
0: Aus Tradition geht's für die Verlierer ab ins Hafenbecken. Bei den Schäfern mit Freude.
2: Das ist einfach auch der ganze Zusammenhalt, das ganze Familiäre, was alles auch mit dazukommt. Und einfach ganz, ganz viele tolle Menschen, die wir bei uns haben.
0: Und deshalb wollen die Schäfer der Westküste auch im nächsten Jahr wieder angreifen. Auf dem Weg zur Bockauktion nach Husum. Mit pochendem Herzen fährt Christian Paulsen zum wichtigsten Termin des Jahres. Gleichzeitig treiben ihn Existenzsorgen um. Es ist nicht einfach, als Schäfer noch genügend Geld zu verdienen.
3: Die Wolle bringt überhaupt kein Geld. Der Erlös ist so klein, dass es nicht mal die Scherkosten deckt. Für die Deiche, da kriegen wir kein Geld, da müssen wir auch eine Pacht für zahlen. Dann haben wir die Gänse, die fressen im Frühjahr unser ganzes Gras weg. Ja, dann ist Wurmmittel, Tierarztkosten, ist alles gestiegen. Energiepreise sind hoch. Ja, das schaffe ich. Bin jung, optimistisch, mit einer guten Familie im Rücken so. Also ohne die geht das sowieso nicht. Also wird die Frau oder die Kinder, die Familie, wird die da nicht mitspielen, dann könnte man das überhaupt gar nicht machen.
0: Christian hat's ausgerechnet. Nur wenn er hier mindestens 500 Euro für jeden Bock erlöst, macht er Gewinn.
4: Ja, jetzt kommt die Stunde der Wahrheit, ne? Kurz vor der Prämierung, mal sehen, wie die laufen.
0: Es ist das Branchentreffen, die größte Bockauktion Deutschlands. Etwa 700 Tiere wechseln den Besitzer. Christians Frau Sandra und Mommes Bruder Mats sind heute auch dabei.
5: Wir gucken uns das Ganze von der Ferne an. So, komm, wir setzen uns.
0: Gleich geht's für die Nummer 170 in den Vorführring.
4: Das Auge ist immer sehr entscheidend.
0: Nur schicke Schafe öffnen die Portemonnaies.
4: Jetzt fällt der Hammer gleich.
6: Einmal und 700 Euro zweimal. Und keiner mehr und keiner besser als 700 Euro. Einmal, zweimal und zack. €1.850, Damen und Herren. 12 Kilo seit der Körung. 650 Euro zum Ersten. 650 Euro zum Zweiten. Und keiner mehr und keiner besser wie 650 Euro. Einmal, zweimal und zack.
0: Fast 5.500 Euro werden am Ende für Christians 8 Böcke aufgerufen. 1.500 mehr als erwartet.
4: Hätte schlechter laufen können.
5: Ja, schon einige zurückgegangen, ne?
4: Ja, weil die da vorher auch so schlecht waren. Nee, das ist gut. Ich bin zufrieden, weil das doch vorher echt schleppend war und nicht so zügiges geboten worden ist. Da war das schon ein bisschen, wo du denkst, oh, wollen sie heute nicht so kaufen, brauchen die keine Böcke, aber... Das ging ja doch ganz gut ab, also bin zufrieden, ja.
0: Von dem Gewinn will er direkt neue Böcke kaufen. Für die nächste Generation schöner Schafe. Seine Herde soll wachsen, damit er seinen Traum verwirklichen kann. Genau hier, an der Husumer Bucht.
4: Beides gehört zusammen. Schafe auf dem Deich mit Wasser oder Ebbe. Die salzige Luft, die Vögel, die rumpiepen. Die Schafe, die Lämmer, die nach ihrem Schafen rufen. Boah.
7: Oder die Schafe nach den Lämmern.
4: Oder die Schafe nach den Lämmern.
7: Hey.

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7: Als Hausfrau und Mutter habe ich einen sehr abwechslungsreichen Arbeitstag. Ich muss einkaufen, Essen machen, putzen, waschen, aufräumen, organisieren, kleine Reparaturen erledigen, den Garten in Ordnung halten, putzen und aufräumen. Ja, manchmal muss ich alles zur selben Zeit machen. Das wird dann natürlich ganz schön aufregend. Mein Arbeitstag beginnt morgens um 6:30. Als erstes wecke ich meine Kinder. Die Sarah ist ja schon 16 Jahre alt. Manche sagen, das ist ein schwieriges Alter.
8: Morgen.
7: Und ja, das stimmt. Aber wir verstehen uns großartig. Und dann gehe ich ein Zimmer weiter und wecke den Leon. Den kennt ihr ja. Er ist mein Sonnenschein. Ja, eigentlich finde ich, dass die Sonne erst wirklich aufgeht, wenn ich ihn wecke. Dann bereite ich das Frühstück vor. Ein gemeinsames Frühstück ist für uns alle wichtig. Das ist der ideale Start in den Tag. Nach und nach versammeln sich alle in unserer Küche. Auch Leons Oma gehört dazu. Sie wohnt seit einem Jahr bei uns. Gegen 7 kommt mein Mann vom Joggen zurück. Ja, jeder Morgen ist ein Ereignis. Alle freuen sich auf den neuen Tag und daran habe ich großen Anteil. Denn ich sorge für den Auftakt. Das wissen auch alle. Ich bekomme für meine Arbeit kein Geld. Ich werde belohnt mit dem Glück und der Anerkennung meiner Familie.
9: Das war wirklich super, Mama, wie du das erzählt hast.
10: Ja.
9: Nur manchmal hast du vielleicht ein bisschen übertrieben.
10: Und wer kommt nächste Woche zu euch in die Klasse?
9: Der Vater von Georg. Er ist Musiker in einer bekannten Hip-Hop-Band.

0: Ja, ich hab's gleich. Achtung. Okay.
1: Oh. Guten Morgen, mein Schatz. Morgen, Mama.
0: Morgen. Wie sieht dein Tag aus?
1: Ich habe heute nur 2 Wurzelspitzen, Resektion, die letzten 2. Ein Training an der Mannschaftsbesprechung.
0: Wenn du fertig bist, putz dir bitte die Zähne. Hm?
2: Gibt's überhaupt keine Wurst?

0: Guten Morgen, Helga.
1: Hat sich anscheinend immer noch nicht rumgesprochen, was ich zum Frühstück esse.
0: Sarah, du hast da was fallen lassen.
2: Ich muss los.
1: Ist es Kaffee oder Tee?
3: Oh, Mist. Kriegst du was weg, Schatz? Aber ich bin jedenfalls gegen 8 wieder zurück.
1: Ist das Kaffee?
0: Ja. Sollen wir mit dem Essen so lange warten?
3: Nee. Kannst du mir danach eine Kleinigkeit machen.
0: Okay.
1: Das ist doch kein Kaffee.
3: Ich habe hier eine Auftragsbestätigung für einen Dauerlos bei einer Lotterie zugunsten der afrikanischen Tierwelt.
0: Ja, da hat mich vor ein paar Tagen jemand angerufen.
3: Kann ich einmal Nein sagen, wenn man dir sowas aufschwatzen will?
0: Ja, sicher, aber dann sagen die auch noch was und dann...
1: Das muss irgendwas anderes sein.
3: Da ist eine Telefonnummer.
1: Kräuterblut. Oder das Zeug, das man sich vor einer Darmspiegelung reinpfeifen muss.
3: Ruf da an und kündige bitte, ja?
0: Mach ich. Bist du schon fertig?
4: Mhm.
0: Das ging immer schnell.
4: Ich habe halt keine Zähne.
0: Zieh die Schuhe an, wir müssen los.
1: Wo ist denn die Butter?
0: Ja.
5: Hey, kannst du mich abholen?
3: Bitte.
5: Ich krieg heute meine Kunstmappe mit.
0: Kannst du das übernehmen, Helga? Helga?
1: Hm?
0: Kannst du das übernehmen mit Sarah?
1: Was?
0: Ich muss Leon zu Maxi fahren, mit der ist er heute verabredet.
1: Ich habe heute mein Linguistikseminar, das kann ich nicht ausfallen lassen.
3: Du nimmst dein Studium doch sonst auch nicht so ernst.
5: Ich will nicht zu Maxi. Holt mich jetzt jemand ab oder nicht?
0: Ja. Wir sammeln dich ein. Ich sag die Verabredung mit Maxi ab.
5: Yes!

0: Genau. Und deshalb wollte ich das gleich wieder kündigen. Ja, wir spenden schon sehr viel und zum Glück viel interessiert uns eigentlich gar nicht.
1: Hier, meine Sammelbilder.
2: Ach, Leon, für so einen Blödsinn sollst du dein Taschengeld doch nicht ausgeben.
1: Was hast du denn nicht so bestimmt?
2: Ja, sag ich aber jetzt. Hey, lass das! Was spinnst du jetzt eigentlich?
1: Das sind meine.
2: Verstehe.
0: Hau jetzt ab, du nervst.
1: Aua!
0: Ja. Entschuldigung, das wusste ich nicht. Belassen wir es einfach dabei. Danke. Wiederhören.
3: Jetzt hat keiner von denen die Blumen gegossen.
0: Kinder, helft mir mal.
2: Muss das sein?
0: Ich kann erst kochen, wenn wir drüben im Haus von Frau Schmieder nach dem Rechten gesehen und die Blumen gegossen haben. Da steht noch eine für dich.

0: Was ist denn jetzt mit meinen Bildern?
1: Mann, Leon, ich erklär's dir noch mal, ja? Wer sammelt, will unbedingt besitzen.
0: Bla, bla, bla, bla, bla.
1: Dann ist dir ein Ding wichtiger als eine Idee.
2: Jetzt gib doch mal einen Augenblick Ruhe, bitte.
1: Weißt du, so wird aus dir nie ein anständiger Kommunist.
0: Will ich gar nicht sein. Kommunisten sind hässlich. Das sieht man ja an dir.

0: habe die Kiste Mineralwasser für Frau Schmieder gekauft. Die steht im Kofferraum. Holst du die bitte?
1: Die soll ich hierher schleppen?
0: Dein Bruder hilft dir sicher gerne.
2: Oh, muss das sein?
0: Ja.
2: Okay. Komm.

0: Ja, hallo, mein Name ist Mia Bischof. Ich befinde mich in der Bregenzer Straße 17, vor dem Haus von Irmgard Schmieder. In dem Haus wurde eingebrochen. Der oder die Täter sind noch im Haus.
1: Hallo, soll da eine Wasserkiste sein?
0: Nein, sonst niemand. Ist gut, ich bleibe hier. Ja, mach ich.
1: Scheiße, was ist das für eine kranke Aktion?
0: Schnapp dir deinen kleinen Bruder und geh nach Hause. In dem Haus sind Einbrecher. Mach das jetzt!
1: Ja, okay!

0: davon!
1: Da sind sie! Da fahren sie schnell! Die kriegen sie noch!
2: Jetzt kümmern wir uns erstmal um den.
1: Ach ja, den haben wir ja schon mal.
3: Lisa?
2: Du?
3: Mhm.
2: Der Mund?
3: Ja, da fahren wir mit.
2: Alles klar. Gut, Haare?
3: Die da oben. Da. Genau so.
2: Sehr gut.
3: Das ist ja ein tolles Programm.
2: Mhm. Aber ohne so tolle Zeugen wie Sie würde das alles gar nichts nützen.
4: Wir haben den Kleinbus.
3: Danke für das Kennzeichen. Das Fahrzeug war gestohlen, aber die Spurensicherung ist schon dran.
2: Okay.
3: Täter sind vermutlich zu Fuß weiter geflüchtet. Wir haben alle Wagen draußen. Wie weit seid ihr mit der Beschreibung?
2: Tada! Da ist der Bösewicht.
4: Sieht gut aus.
2: Sie haben sich wirklich sehr gut geschlagen.
3: Ich habe ihn voll getroffen. Wie geht's ihm denn?
2: Er ist wieder auf den Beinen und auf dem Weg zu seiner Vernehmung, aber das meinte ich eigentlich nicht. Ich meinte, wie souverän und umsichtig Sie gehandelt haben.
3: Naja.
2: Ja, doch. Sie haben erst Ihre Kinder aus dem Gefahrenbereich gebracht, Sie haben uns informiert, Sie haben sich das Kennzeichen des Fluchtwagens gemerkt und uns sogar den Fahrer beschreiben können und uns einen der Täter auch noch quasi auf dem Silbertablett serviert. Das hätten manche meiner Kollegen nicht so hinbekommen.
4: Jemanden wie Sie könnten wir gut gebrauchen.
3: Ich habe schon als Jugendliche davon geträumt, zur Polizei zu gehen.
2: Na dann.
3: Wissen Sie, wie alt ich bin?
2: Ja.
3: Also?
2: Bei uns läuft da gerade so ein Sonderprogramm. Polizeiausbildung für lebensältere Bewerber.
3: Aha. Und was heißt lebensälter?
2: 24 bis 34. Das würde doch noch gehen.
3: Ach, Quatsch.
2: Naja, Sie haben sowas wahrscheinlich nicht nötig.
3: Wer weiß.
2: Wie sieht's aus? Ich würde Ihnen da gerne noch ein paar Karteifotos zeigen.
3: Ja, gerne.
2: Ja?

0: alles okay?
1: Ja.
2: Meine Güte, Liebling, du machst Sachen, ne?
3: Herr, sag mal, warum haben die dich so schweinelang da behalten? Wollten sie dir etwa auch noch was anhängen?
2: Sarah, bitte, das ist doch absurd.
3: Ja, bei den Bullen weiß man noch nie.
2: In diesem Haus sprechen wir immer noch von der Polizei, junges Fräulein, ja?

0: Entschuldigung, aber ich habe nachher Probe.
1: Habt ihr noch nichts gegessen?
2: Nee, wir haben auf dich gewartet.
1: Aha.
0: Als ich gehört habe, in was du da reingeraten bist, dachte ich, mich trifft der Schlag.
2: Wenn das schnell geht, dann schaffe ich es noch zur Mannschaftsbesprechung. Wir haben das Punktspiel gegen Gauting am Wochenende vor der Brust und nur Probleme.
0: Harald aus dem Linguistikseminar hat zu mir gesagt, wie siehst du denn aus? Ich meine, ich war anscheinend totenbleich.
2: Das Training musste ich ja ausfallen lassen wegen dieser Geschichte.
1: Sorry.
0: Solche Schreckensmeldungen sind für mich das reinste Gift.
1: Tut mir leid, Helga.
0: Die waren kurz davor, mir einen Arzt zu rufen.
1: Ich werde die Einbrecher nächstes Mal bitten, woanders hinzugehen.
0: Jetzt sei doch nicht so empfindlich. Ich wollte doch deine Einbrecher nicht beleidigen.
1: Es war echt krass, wie schnell die Bullen da waren.
2: Was hatten wir gerade besprochen?
1: Da merkt man erst, wie die uns umstellt haben.
2: Ja, in dem Fall kann man doch wohl nur froh darüber sein.
1: Ja, super. Kontrolle. Totale Kontrolle. Die sind eben überall.

0: Sprachtest, Grundfähigkeitstest, Gruppenaufgabe, Sportprüfung, Cooper-Test. Ist ja ganz schön viel. Cooper-Test.
1: Mama, hilfst du mir?
0: Komm gleich, Schatz. Sarah, es ist Zeit. Schön, dass du schon wach bist. Dann steh jetzt bitte auch auf.
2: Oh, Leon, lass es, okay? Ich frühstücke gerade. Siehst du es nicht? Leon, hör auf. Nerv mich nicht. Merkst du es nicht? Es nervt mich. Nein, lass es.
0: Ja. Mir hätte auch ein kleineres Auto genügt.
3: Hallo, Mia.
0: Hey, na du?
3: Was hast du denn gemacht? Ich habe von deinem Abenteuer gehört. Wie geht's dir?
0: Sehr gut.
3: Was?
0: Ja, ich mochte das Adrenalin. Und auf dem Kommissariat, da war es, wie soll ich sagen, großartig. Alle waren wahnsinnig nett zu mir.
3: So weit muss es kommen, dass du mal bemerkt wirst und dir endlich jemand Aufmerksamkeit schenkt.
0: Du, das ist eben Familie. Jeder liefert seinen Teil.
3: Du lieferst und die genießen. Aber gut, was verstehe ich schon davon?
0: Du würdest was davon verstehen, wenn du dich mal raustrauen würdest. Unter Leute.
3: Unter männliche Leute, meinst du, gell? Nein, danke, dann ähnlich so wie du.
0: Es gibt so viele tolle Männer.
3: Ja, ja.
2: Ich muss. Tschüss.
0: Sag mal, weißt du, was das für eine Übung ist, der Cooper-Test?
3: Ja. Da musst du in 12 Minuten so weit rennen, wie du nur kannst.
0: Aha.
3: Ja, das ist aber nicht ohne. Musst du dir gut die Kräfte einteilen. Tschüss.
0: Tschüss.

0: Hallo.
1: Hallo.
0: Hast du meine isotonischen Getränke nicht besorgt?
1: Ah, tut mir leid, das habe ich nicht geschafft.
0: Ich brauche die. Ich habe solch einen Mineralstoff.

0: Weil?
1: Ich muss mit dir reden.
0: Was mache ich denn jetzt?
1: Ich will eine Ausbildung machen bei der Polizei.
0: In 3 Tagen ist unser Punktspiel. Da kann ich mir muskuläre Probleme nicht leisten. Was?
1: Die bayerische Polizei bietet einen besonderen Ausbildungsgang an. Für Männer und Frauen, die schon etwas älter sind. Ich will Polizeibeamtin werden.
0: Ah, das hast du wirklich gut gebracht. Komm her, mein Schatz, du hast recht. Wir haben dich gestern nicht genug gefeiert, meine Meisterdetektiven.
1: Ich meine das ernst.
0: Du willst zur Polizei.
1: Ich will arbeiten. Das will ich schon lange.
0: Du hast doch so viele Möglichkeiten.
1: Aber das waren alles Jobs, die mir deine Patienten vermittelt haben. Das war alles nichts. In der Galerie oder Immobilienvermarkten.
0: Süße,
1: oder
0: du bist meine Frau. Schau dir das Haus an, in dem wir leben. Ich repariere die Zähne von Spitzenpolitikern, von Promis, von... Und du willst Streife fahren.
1: Nein, ich will helfen. Ich will mich engagieren. Und da gibt es Leute, die genau das tun. Ein Team.
0: Das kann doch nicht dein Ernst sein.
1: Eine Mannschaft, die komplett solidarisch antritt, die sich einsetzt für Respekt in unserer Gesellschaft. Das finde ich großartig und da will ich dabei sein.
0: Süße, wir zahlen Steuern. Wir sind dabei.
1: Ich meine es ernst.
0: Macht dich das irgendwie an? Diese Lederjackennummer, Gummiknüppel und so.
1: Quatsch, nein. Als ich gestern nach dem Vorfall auf dem Kommissariat war, da wurde mir so viel Positives entgegengebracht. So viel Anerkennung.
0: Weil du diesem Galgenvogel in deiner Aufregung einen Feuerhaken durchs Gesicht gezogen hast?
1: Nein, weil ich alles richtig gemacht habe.
0: Das machst du hier auch.
1: Da haben sie es bemerkt.
0: Wir bedanken uns viel zu selten bei dir, du hast recht. Aber ich werde hier auch nicht gerade jeden Tag dafür gefeiert, dass ich reihenweise den Leuten das Zahnfleisch hochklappe und ihnen Implantate einsetze.
1: Sicher.
0: Na, siehst du. Süße? Wollen wir mal wieder im Kirschgarten spazieren gehen?
1: Seit wann ist der denn wieder zugänglich?
0: Jederzeit. Das weißt du doch.
1: Das ist mir jetzt allerdings neu.
0: Wir müssen nur aus dem Wagen aussteigen.

0: Polizei?
1: Oh Gott, nein, wirklich. Wenn du Bulle wirst, dann werde ich Gangster.
2: Jetzt macht euch bitte nicht darüber lustig, Leute. Das war nur eine Idee, okay?
1: Und was willst du nächste Woche werden? Astronautin?
3: Oh Gott, ehrlich, Mama. Echt voll peinlich.
4: Geputzt!
5: Ich bin 34 Jahre alt, verheiratet und Mutter von zwei Kindern. Mein Schulabschluss. Das Zeugnis habe ich mitgebracht. Abitur. Ich bin mit 18 Jahren Mutter geworden. Tja, da war dann an eine Berufsausbildung nicht mehr zu denken. Und als ich das nächste Mal daran dachte, da wurde ich wieder schwanger. Tja. Ich wollte schon als Kind gerne Polizistin werden. Sie werden jetzt denken, klar, wer will das nicht? Aber mein Vater war Polizeibeamter und ich habe ihn immer sehr bewundert. Also nicht, dass Sie jetzt denken, ich mache das nur aus so einem psychologischen Vaterkomplex. So ist das nicht. Ich konnte vor kurzem die Polizei bei einem Einbruch in unserer Nachbarschaft sehr gut unterstützen. Das war ein tolles Erlebnis.

Ich möchte zur Polizei, weil ich gerne in einem Team arbeiten möchte. Für etwas, an das ich glaube. Ich weiß. Das ist total naiv.

0: Hier hast du dich versteckt.
1: Ich sitze nicht gern so alleine im Café. Es sieht immer so aus, als wäre man auf der Suche.
0: Was du ja nicht bist.
1: Nein. Aber jetzt erzähl, wie war's?
0: Super blöd. Es war super blöd. Ich war super blöd. Ich war schon völlig falsch angezogen.
1: Wieso? Du siehst doch toll aus.
0: Ja, etwas zu toll vielleicht. Zahnarztgattin will Polizeibeamtin werden. So irgendwie lächerlich.
1: Haben Sie gelacht?
0: Nein.
1: Also?
0: Bin zugelassen zur Prüfung.
1: Gratuliere, das ist super.
0: Die wollen einen Sprachtest, Intelligenztest, die Sportprüfung.
1: Das schaffst du.
0: Den ganzen Tag dauert das.
1: Ich freue mich so für dich. Das ist deine Chance.
0: Ich danke dir, dass du mitgekommen bist.
1: Wie lange hast du für die Vorbereitung?
0: 6 Wochen, das ist doch der Wahnsinn.
2: Ich fahre zum Abschlusstraining.
1: Viel Spaß.
2: Was sind das für Bücher, die du bestellst? Kriminalistik.
0: Ich war im Polizeipräsidium heute Morgen zu einem Beratungsgespräch und habe mich jetzt offiziell beworben.
2: Das ist doch eine Schnapsidee.
0: Ich möchte das gern versuchen. Was ist dabei?
2: Wenn ich in meinen Praxisräumen die nächste Vernissage veranstalte und sich die Nachbarn wegen dem Partylärm beschweren, kommst dann du und sorgst für Ruhe? Abend, Hauptwachtmeisterin Bischof, machen Sie die Musik mal ein bisschen leiser, bitte, ja? Und dann sage ich, hey Leute, ganz ruhig, darf ich vorstellen, das ist meine Frau.
0: Ist das deine größte Sorge?
2: Du machst dich lächerlich. Und mich dazu.
0: Noch haben sie mich ja nicht genommen. Ich muss erst das Aufnahmeverfahren bestehen.
2: Ja, viel Glück.
0: Ich brauche dafür nicht nur deine guten Wünsche. Ich brauche auch Zeit, um mich vorzubereiten. Die Aufnahmeprüfung ist sehr anspruchsvoll. Ich muss einiges lernen. Ich muss viel Sport machen, um den Fitnesstest zu bestehen. Wir brauchen jetzt eine Haushaltshilfe.
2: Du weißt ganz genau, was ich davon halte. Das kommt nicht in Frage. Ich will hier keine fremden Leute im Haus haben. Das war immer die Grundlage von allem. Das ist unsere Verabredung.
0: Mir muss jetzt jemand helfen.
3: Ich habe meinen Job, du hast deinen.

0: War das dein Freund aus dem Linguistikseminar? Helga, ich möchte was mit dir besprechen. Ich finde sonst keine Ruhe.
1: Ja.
0: Als du hier eingezogen bist, vor einem Jahr, da haben wir ja mal darüber gesprochen, dass du mir so ein bisschen zur Hand gehst.
1: Die Sterne, die bewegen sich immer vor und zurück. Und vor. Hast du es auch schon mal gesehen?
0: Nein. Irgendwie ist daraus aber nie was geworden, weil du so viel Linguistik studierst und mit deiner Band probst und so. Jetzt aber wäre es ganz gut, wenn wir uns mal darüber unterhalten könnten, ob du mich für ein paar Stunden am Tag entlasten könntest, vielleicht.
1: Linguistik.
2: Mama, bitte. Vielleicht gehst du jetzt besser ins Bett.
3: Stimmt. Gute Nacht.
2: Gute Nacht, Mama.

0: Ich wollte eigentlich nur von ihr wissen, ob sie mich unterstützen kann, wenn ich mich auf die Aufnahmeprüfung vorbereite.
1: Ich habe mein Abschlussmatch verloren. Gegen Werner. Der ist 63 und spielt nur Mondbälle. Da kann ich gegen Gauting gleich abschenken. Und warum?
0: Eine Frage habe ich zum Tennistraining.
1: Bitte? Wozu? Es gibt, glaube ich, keine Frage zu dem Sport, die ich nicht beantworten könnte.
0: Passiert das eigentlich häufiger, dass jemand beim Training einen Ball an den Kopf bekommt? Und ist dir das heute vielleicht besonders oft passiert? Ich suche nur eine Erklärung dafür, wie du offenbar vollständig vergessen konntest, worüber wir uns vorhin unterhalten haben. Ich will die Aufnahmeprüfung bei der Polizei machen. Das ist für mich ein wichtiger Schritt. Und wenn du nicht mitgehst, dann gehe ich den ohne dich.
1: Es war sehr suffisant von dir. Man kann Kritik üben, natürlich, aber es kommt immer auf den Ton an.
0: Eben. Gute Nacht. Leon, kommst du? Wir müssen los.
2: Schick.
0: Ich bringe Leon zur Schule, dann fahre ich weiter zum Egesee zum Laufen.
1: Das ist eine 10-Kilometer-Strecke.
0: Ja.
1: Ja. Du weißt schon, dass um 9 der Klempner vor der Tür steht. Da wirst du eine absolute Bestzeit bei deinem Debüt als Dauerläuferin brauchen.
0: Aber deine Mutter ist doch da.
1: Die hat einen Massagetermin.
0: Flori, so geht das nicht.
1: Das sag ich doch.

0: versteht einfach nicht, wie das für mich ist. Manchmal habe ich das Gefühl, Männer und Frauen sollten gar nicht zusammenleben, wenn er sich nur ab und zu mal treffen. Eben, der ganze Zeit ohne Kind, jetzt in der Zeit mit Kind, ist etwas anderes. Ja, aber er will, dass alles so bleibt, wie es da war. Aber warte mal kurz. Wollen Sie ein Stück Wasser? Nee? Okay.
1: Danke.
0: Danke.

0: Oh nein, das gibt's doch nicht. Du bist ja noch da. Wieso hast du denn den Klempner nicht reingelassen?
1: Den habe ich nicht gehört. Die Musik war so laut.
0: Das darf doch nicht wahr sein.
2: Ich muss zur Massage.
1: Ach übrigens, du hattest die Waschmaschine überladen. Die hat so gerumpelt, dass ich fast aus dem Bett gefallen bin.
0: Tut mir furchtbar leid.
1: Ich habe sie jetzt ausgeschaltet.
0: Zu gütig, ganz großartig.
1: Warum bist du denn so gereizt?
0: Warum? Weil ich hier alles alleine machen muss. Weil sich hier alle von mir bedienen lassen.
1: Du solltest mal was für dich tun. Mach doch mal Sport.

0: Oh je, ich habe total verpennt. Komm rein. Ich habe bis 4 an meiner Übersetzung gearbeitet. Ich mache uns erstmal Kaffee, ja?
1: Doro, du gräbst dich hier ein. Wann gehst du denn endlich mal los und suchst dir wieder jemanden?
0: Wieso? Ich fühle mich total wohl so. Das kann jemand wie du wahrscheinlich schlecht nachvollziehen, gell?
1: Wie lange bist du jetzt allein?
0: 6 Jahre oder, nee, warte. Fast 7 Jahre.
1: Wenn du dich nicht bald mehr aufraffst, wird das nichts mehr.
0: Der Kaffee ist gleich fertig, ja?
1: Doro, ich schaff das nicht.
0: Was denn?
1: Die Vorbereitung auf die Aufnahmeprüfung. Ich müsste genauer wissen, was ich da machen muss. Ich habe zu wenig Zeit. Kennst du jemanden bei der Polizei?
0: Ich? Nee, tut mir leid.
1: Ich muss irgendwie jemanden finden, der mir helfen kann.
0: Weißt du noch diese

0: Die Familie, die in dem kleinen Haus neben der Frau Schmieder gewohnt hat, die 19.
1: Ja.
0: Die hatten das Haus gemietet und irgendwie sind sie von einem Tag auf den anderen plötzlich ausgezogen. Saalbeck hießen die.
1: Und?
0: Ja, er war bei der Polizei in München. Ich glaube sogar als Ausbilder.
2: Sie haben Ihr Ziel erreicht. Das Ziel ist rechts.
3: Hier? Das glaube ich nicht.

0: Hallo? Alles okay?
1: Yes. Mein Gott, das ist schreckhaft. Fahren Sie, ich nehme die Krippe.
2: Tamara, bist du noch dran?
1: Ach, sorry. Ja, ich bin eingeschlafen. Peace out. Also, eingeschlafen.
3: Ich bin durch, Mann. Deswegen rufe ich dich doch an. Heute Abend hat George eine kleine Runde organisiert. Ja, mit dem sind wir ein paar Anfänger dabei.
0: Herr Schill.
3: Kleingeld. Aber ich könnte sicher was mitnehmen.
1: Na bitte, nur ein paar Scheine für ein paar Stunden.
0: Seibold.
1: Du weißt, dass ich keine Credits mehr habe.
0: Dimitri.
1: Mensch, Alter, wie oft habe ich dir geholfen? Ja, aber ich hätte es getan, wenn ich gekonnt hätte. Scheiße, Arschloch.
0: Sind Sie Sam Salbeck?
1: Ja, ich wünschte, ich könnte was anderes haben. Wer sind Sie?
0: Mia Bischoff. Wir kennen uns. Wir waren sozusagen mal Nachbarn.
1: Und in welchem Leben soll das gewesen sein?
0: In der Bregenzer Straße. Wir wohnen da ein Stück weiter die Straße rauf auf der rechten Seite.
1: Ach, die Frau von dem Zahnarzt.
0: Genau, das bin ich. Die Frau von dem Zahnarzt.

0: Sie sind bei der Polizei?
1: Gewesen.
0: Sind Sie nicht mehr? Ach so.
1: Warum?
0: Ach, ich möchte gerne zur Polizei.
1: Sie?
0: Sie waren als Ausbilder da. Ich bewerbe mich für dieses Sonderprogramm. Das ist speziell für Leute, die schon etwas...
1: Ja, ich weiß. Daran kann ich mich noch erinnern.
0: Ich habe in 6 Wochen Prüfung. Bin völlig untrainiert. Ich weiß auch nicht, was in den schriftlichen und mündlichen Tests auf mich zukommt.
1: Möchten Sie auch ein Glas?
0: Danke. Haben Sie Wasser?
1: In der Küche ist ein Wasserhahn. Bedienen Sie sich.
0: Wo ist Ihre Familie?
1: Was wollen Sie von mir?
0: Ich möchte, dass Sie mich auf die Aufnahmeprüfung vorbereiten.
1: Dann machen Sie mal eine Kniebeuge. Na los.

0: Und jetzt ein Liegestütz.
1: Hier. Ich trage gar keine Sportbekleidung.
0: Für einen Liegestütz brauchen Sie die auch nicht.
1: Oh, kann ich die auch auf den Knien machen?
0: Kommen Sie hoch.

0: Tut mir leid.
1: Jetzt laufen Sie mal hin und her. Von der Wand zum Fenster und zurück. Und so schnell Sie können.
0: Ah. Zieh dir die Schuhe mal aus.

0: Sie scheinen wirklich unbedingt zur Polizei zu wollen.
1: Helfen Sie mir bitte.
0: Aber warum sollte ich das tun? Weil wir mal Nachbarn waren?
1: Weil ich Sie dafür bezahle.
0: Wie viel?
1: Machen Sie sich keine Sorgen. Ich bin die Frau von dem Zahnarzt.
2: 7, 6, 6, 4. Das war ein wahnsinniges Spiel. Das ist eben ein totalitärer Aber nach dem gewonnenen Tiebreak, genau. Ja, die Bullen jetzt verknallt. Warum hat er gewonnen? Weil er es wollte. Der Siegeswillen und die Leidenschaft.
3: Du hast damals als kleiner Junge mit dem Tennisschläger vom Fernseher gestanden und alle Bewegungen von Boris

0: Und? Kommst du voran?
1: Jetzt ja. Ich habe einen Trainer. Ciao.

0: Ich muss um 12:30 meinen Sohn von der Schule abholen.
1: Wir fangen mit leichtem Lauftraining an. Hm?
0: Gut.
1: Ja. Laufen Sie mal eine 8 um die beiden Bäume da herum.
0: Okay.
1: Ja, ich bin's, Mann. Wie sieht's aus? Aha. Und die Quote? Und jetzt rückwärts!
0: Okay.
1: Ach ja, auf, Cumulus. Beim letzten Rennen, der hat doch noch nie was gerissen. Bei dem Geläufte setze ich ja nicht mal auf Platz. Ja, deine Tipps waren auch schon mal besser, mein Lieber, ja? Ich sag nur Lady Astor.
0: Auf weiter rückwärts?
1: Sieht man den Gaul ja noch auf der Gegengerade grasen. Was? Check 6?
0: Hallo?
1: Träum weiter. Also gut, Gonzo, Madame Butterfly.
0: Wie lange soll ich denn noch rückwärts laufen?
1: Und verdammt noch mal deinen Cumulus als Finish-Wette. Ja, und die Dreierwette, die ich schon platziert habe.
0: Hallo? Hey!
1: Moment mal, was ist los?
0: Sie bekommen noch Geld.
1: Sie wollen die Segel streichen.
0: Das hat keinen Sinn.
1: Ja, verdammt doch mal. Sie haben was vor, Sie haben ein Ziel. Geben Sie doch nicht so schnell auf. Setzen Sie sich durch, machen Sie mich zur Sau. Sie sind doch im Recht.
0: Das kann ich nicht.
1: Gut.

0: Na?
1: Mama, was hast du? Alles okay?
0: Mach dir keine Sorgen, mein Schatz. Mir geht's richtig gut. Richtig gut.
1: Was ist denn hier los? Sarah? Helga?
2: Hi.
3: Hallo, Mäuschen.
2: Wir haben gerade ein Meeting.
0: Eine Arbeitsgruppe für die Schule oder was?
2: Nicht direkt.
0: Warst du nicht in der Schule?
2: Ich bin krank.
0: Ach. Und die hier, sind die auch alle krank?
2: Mann, wir haben was zu besprechen, ja? Und weil du nicht da warst, dachte ich mir halt, wir könnten das hier machen. Okay.
0: Und was machst du dabei, Helga?
3: Ich erzähl von früher. Wie wir auf die Straße gegangen sind, um die Altnazis zu vertreiben. Die an den Hochschulen saßen. Ja, und in den Vorstandsetagen.
2: Ja, genau.
4: Hallo.
0: Florian.
4: Ich hab mir gedacht, ich komme mal wieder zum Mittagessen vorbei. Was gibt's? Wie sieht's denn bitte schön hier aus?
1: Guck mal, Mama, da hat jemand ein fettes Loch reingebrannt.
0: Ja.
4: So hab ich mir meine Mittagspause nicht vorgestellt. Du, junges Fräulein, warst nicht da, wo du sein solltest. Und du übrigens auch nicht.
0: Ich bewache dieses Haus nicht rund um die Uhr.
4: 10 Minuten habe ich meinen nächsten Patienten.
0: Wir müssen jetzt als Familie einen Plan machen. Ich muss trainieren, ich muss lernen.
4: Wer sagt, dass du das musst?
0: Ich sag das.
1: Ich helfe dir, Mama.
2: Schleimer.
0: Ich bringe Leon weiter jeden Morgen zur Schule. Und du holst ihn ab, Helga.
5: Das weiß ich nicht, ob ich das immer einrichten kann.
0: Du kannst. Wenn Sarah aus der Schule kommt, dann macht ihr euch nur ein Brot. Wir essen abends warm. Da sind ja genügend Kochbücher. Wir drei Frauen wechseln uns ab. Am Wochenende kocht Papa.
4: Tschüss.
1: Ich helfe dir, Papa.
0: Die Einkäufe erledige ich. Wäsche und Hausputz nur am Wochenende, wenn alle mithelfen können.
2: Warum holen wir uns nicht einfach eine Putzfrau?
0: Dein Vater will das nicht.
4: Weil das Ausbeutung ist.
0: Bist du sicher, dass das der Grund ist?
4: Was ist denn das eigentlich für ein Typ? Dieser Trainer.
0: Du kennst ihn. Sam Saalbeck.
4: Sag mir nichts.
0: Er hat mit seiner Familie eine Weile in unserer Straße gewohnt. In dem Haus neben Frau Schmieder.
4: Er hat Familie?
0: Ja. Also hatte.
4: Ach. Hat er nicht mehr.
0: Er lebt jetzt alleine.
4: Und er trainiert dich?
0: Er war bei der Polizei. Er ist für mich der optimale Coach.
4: Und was sind das so für Übungen?
0: Ich will zur Polizei.
4: Nein, du willst was ganz anderes. Du willst alles verändern. Du willst, dass nichts mehr so ist, wie es mal war.
0: Was ist denn los mit dir?
4: Du hast doch heute gesehen, was dabei rauskommt.
0: Sarah hat einmal die Schule geschwänzt, ein paar Freunde hier gehabt.
4: Das ist der Anfang. Das ist nur der Anfang.
0: Du hast Angst.
4: Quatsch.
0: Du hast Angst.
4: Was soll ich denn Angst haben?

0: Hey, Schatz, krieg ich keinen Kuss?
1: Kann ich ihn dir nicht nachher geben?
0: Nachher?
1: Ja.
0: Zu Hause? Das finde ich gut.
1: Bist du denn auch nicht traurig?
0: Nein, da bin ich nicht traurig. Ist doch nur eine kleine Veränderung, das verstehe ich. Tschüss.

0: Hi. Hey, was machst du denn hier?
1: Ach, ich war in der Nähe und dann fiel mir ein, dass du hier trainierst und dann...
0: Das ist meine Freundin Doro. Hallo.
2: Hallo.
1: Mia hat schon so oft von Ihnen erzählt und sie strahlt dann immer so.
0: Mein Gott, Doro, bitte.
1: Und ich dachte, ich könnte vielleicht auch ein bisschen Training gebrauchen.
2: Ich bin kein Fitnesstrainer.
1: Das macht nichts. Ja.
2: Ich bin ein kaputter Ex-Bulle.
1: So kaputt sehen Sie gar nicht aus.
0: Wir sehen uns dann morgen.
2: Bis morgen.
0: Bis morgen.
1: Überlegen Sie sich doch noch mal. Ich bin total motiviert.
0: Das glaube ich.
1: Nimmst du mich mit zurück?
0: Sag mal, was sollte das denn?
1: Wieso denn? Du hast doch gesagt, du hast immer so vorgeschwärmt und gesagt, er ist allein.
0: Aber das ist doch hier kein Heiratsmarkt. Wir trainieren.
1: Warum regst du dich denn so auf?
0: Ich finde das einfach total aufdringlich von dir.
1: Du freust dich, wenn sich vielleicht was ergibt.
0: Ja, klar.
1: Was ist denn los mit dir? Du hast doch immer gesagt, ich soll was machen. Und jetzt bist du total sauer. Wieso? Bist du eifersüchtig?

0: Tut mir leid. Das hier ist meins.
1: Okay.
0: Komm, steig ein.

0: Hi. Wir haben heute ein paar Patienten abgesagt. Da dachte ich, ich verbringe den Nachmittag mal zu Hause bei meinen Liebsten.
1: Ich habe deinen Wagen schon gesehen, da war ich noch am Egisee.
0: Quatsch.
1: Du bist mir gefolgt.
0: Ach, habe ich ganz vergessen, du bist ja zur Polizei.
1: Was ist los mit dir?
0: Ich habe Hunger. Lass uns mal reingehen. Ich bin gespannt, wer von euch heute irgendwelche Tiefkühlkost anbrennen lässt.
1: Du kannst uns ja am Wochenende zeigen, wie es besser geht.
0: Bist du noch zu retten?
1: Wo ist deine Mutter?
2: Weil alle Gedanken Kreise sind.
0: Seid ihr alle verrückt geworden?
3: Die Musik ist echt gut. Was ist das?
0: Das ist Pink Floyd.
4: Sie hat mich dazu überredet.
3: Ja, das stimmt.
4: War nicht meine Idee.
3: Helga, wo ist Leon?

0: Schatz, es tut mir so leid.
1: Schläft er?
0: Ja.
1: Sarah auch?
0: Mhm. Wo ist deine Mutter?
1: Ist ins Bett gegangen, die schämt sich.
0: Wäre das erste Mal.
1: Ich habe heute eine Idee gehabt. Was Neues. Wie wär's, wenn ich aufhöre mit dem Tennisspielen? Und stattdessen spielen wir beide zusammen Golf. Hm? Oder wir könnten so einen Meditationskurs besuchen. Das wolltest du doch schon immer.
0: Es geht nicht um irgendwas.
1: Bist du sicher? Wenn es an dem Tag bei Frau Schmieder gebrannt hätte, dann wärst du doch vermutlich jetzt davon überzeugt, dass du geboren wurdest, um bei der Feuerwehr zu arbeiten.
0: Und wenn es so wäre? Hm? Dann würde ich mir ganz genauso von meinem Mann wünschen, dass er mich dabei unterstützt. Hast du das immer noch nicht verstanden?

0: Ich warte jetzt eine halbe Stunde. Ich spanne meine ganze Familie ein, dass das hier klappt. Und sie kommen einfach, wann es ihnen passt.
1: Ja, aber sie hätten sie ja schon mal warm machen können, oder? Stellen Sie sich mal an den Baum da. Und versuchen Sie, ihn wegzudrücken.
0: Okay.
1: Scheiße. Ja, ich bin's. Du, es tut mir leid, ich habe hier kein Internet. Kannst du mal durchgeben, was gerade anliegt? Und jetzt mit der Schulter! Was? Uganda Police gegen Kira Young? Ich bin mir sicher, dass Kira Young die restliche Spielzeit gewinnen wird. Ja. Wie lange spielen die denn noch?
0: Hey!
1: 20 Minuten, ja, dann schießen die noch ein paar Tore. Ja, 200 ist okay.
0: Sagen Sie mal, wollen Sie mich verarschen? Was glauben Sie?

0: dem, wofür ich sie bezahle.
1: So ist es besser. Sie brauchen Aggressivität als Polizeibeamtin. Vorausgesetzt, Sie haben sie unter Kontrolle.
0: Aggressivität ohne Kontrolle? Macht Ihnen nicht viel mehr Spaß? Zu Hause ist es schwierig geworden. Ich frage mich, ob ich mir nicht was vormache mit meiner großartigen Idee.
1: Wir können das herausfinden. Haben Sie heute Abend Zeit?
2: Wir haben heute unser Spiel in Holzkirchen. Das ist absolut vorentscheidend, es wird sicher super eng. Und da dachte ich, vielleicht hast du mal wieder Lust, dem guten alten Bum-Bum-Flori auf dem Center Court ein bisschen zuzujubeln.
0: Tut mir leid, ich kann nicht. Ich muss lernen. Ich habe heute noch eine Extrastunde.
2: Eine Extrastunde? Mit diesem?
0: Ja, mit diesem.
2: Ich habe ein entscheidendes Match und du?
0: Du hast jedes Wochenende ein entscheidendes
2: triffst
0: Match.
2: Triffst dich mit diesem?
0: Flori, seit fast 16 Jahren, seitdem ich dich kenne, spielst du entscheidende Spiele.
2: Ja? Ach, und das langweilt dich, ja? Ja, gut, okay, weiß ich Bescheid, gut. Schade. Sehr schade. Na, dann wünsche ich dir viel Spaß. Bei mir wird's heute sicher ein bisschen später. In Holzkirchen ist heute Clubturnier der Damen, da wird's danach noch hoch hergehen.
0: In Holzkirchen haben die Damen ihr Clubturnier und da geht's hoch her, Flori. In Holzkirchen. Bitte, Flori. Flori. Flori.
1: Sie wollen wissen, ob Sie wirklich ein Bulle sein wollen. Okay. Dann fahren wir heute mal ein bisschen Streife. Und ich gebe Ihnen einen Vorgeschmack auf alles.
0: Okay.
1: Sie kennen die Gegend?
0: Nur vom Hörensagen.
1: Ich muss in dem Laden da was regeln.
0: Okay, ich warte so lange.
1: Nein, nein. Sie steigen auch aus.

0: Sie gehen zu dem Haus links hinter der Brücke. Da wohnt ein gewisser Açar Korkmaz. Der schuldet mir 200 Euro.
1: Die soll ich für Sie holen?
0: Ja. Das ist der Schuldschein. Und jetzt müsste eigentlich auch da sein. Ja.
1: Ich treibe doch nicht Ihre Spielschulden ein.
2: Sie werden als Polizistin immer mit Leuten zu tun haben, die Ihnen etwas schuldig sind und nicht damit rausrücken wollen. Zum Beispiel die Wahrheit. Also, viel Glück.
3: Hey, was du kippen?

0: Ya zil çaldı diyorum ya. Alet bir şey. Kimse duymuyor mu? Tamam. Arkadaşlar çayları hazır olun, tamam mı?
1: Bas.
2: Sie wissen, warum ich hier bin? Denken Sie mal einen Augenblick scharf nach.
1: Keine Ahnung. Wer sind Sie überhaupt?
2: Das wissen Sie nicht?
1: Nee, das weiß ich nicht.
2: Schade. Da habe ich Ihnen mehr zugetraut.
1: Was wollen Sie von mir? Geht es um Hassan? Das war ich nicht. Ich könnte doch nie jemandem so in die Fresse schlagen.
2: Ach, Hassan. Uninteressant.

0: Murat? Den BMW hat er mir selbst gegeben. Und da war der halbe Kotflügel schon ab. Dafür habe ich Zeugen.
1: Wer will das schon wissen?
0: Es ist wegen der scheiß 200 Euro? Von Sam?
1: Hier ist der Schuldschein.

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1: Das hätten Sie jetzt nicht gedacht, oder?
0: Bang, bang.
2: Nachzählen muss ich hoffentlich nicht.
1: Wollen Sie wissen, wie ich es geschafft habe? Ich habe einfach versucht, mir vorzustellen, dass dieser Typ mein Sohn ist und gerne draußen spielen möchte, aber seine Hausaufgaben noch nicht gemacht hat, nicht daran erinnert werden will, sondern mit meiner Hilfe dazu gebracht werden muss, dass es ihm selbst wieder einfällt.
2: Interessanter Ansatz. Tex. Kommen Sie mit. Ja, das hier ist illegal. Wenn Sie schon bei der Polizei wären, dann müssten Sie den Wirt einfegen. Also das hier ist eine Six Sauer. Und das hier ist das Magazin. Und so?

0: Hören Sie mich?
1: Ja.
0: Wenn Sie hier drauf drücken, dann ist die Pistole feuerbereit.
1: Boah, die ist unheimlich schwer, ist so kompakt.
0: Und die Mündung bitte immer nach vorne und den Finger vom Abzug, das macht mich nervös. Hm. So, jetzt schießen Sie mal.
1: Einfach so?
0: Einfach so.
1: Was zerplatzt deine Waffe in der Hand? Und wie geht das richtig?
0: Erstmal einen sicheren Stand. Arme nach vorne. Strecken. So. Einatmen, zielen, ausatmen. Feuer! Wir haben gerade einen ziemlich gefährlichen Typen verfolgt.
1: Was?
0: Das ist ein Spiel.
1: Ach so, okay.
0: In den Laden da ist er rein. Wir müssen ihn schnappen. Ich kümmere mich um den Hinterausgang und Sie gehen vorne rein. Einmal durch den Laden durch, bis zu mir.
1: In den Laden da?
2: Was guckst du meine Freundin?
1: Naja.
2: Was, deine Freundin? Ja, meine Freundin.
3: Die kenne ich schon längst, die kenne ich schon vor dir, Alter. Ich fress sie auf und dich als nächstes auch, Alter.
2: Wen fressen wir auf, Alter, Mann?
3: Sie
2: weißt du,
3: und
2: wen
3: dich.
2: Du vor dir hier ausstattest?
3: Nein, weißt du nicht.
2: Ich hab' ne Boggy!

0: Zeit.
1: Gut, gehen wir.
0: Nein, nein. Sie gehen noch mal zurück. Am Tresen sitzt doch dieser tätowierte Glatzkopf. Sie gehen rein, stellen sich hinter ihn, warten, bis er sich umdreht. Okay? Und dann schauen Sie ihn so hart an, wie Sie nur können. Und sagen, ist was?
1: Das mache ich nie. Ich bin noch nicht verrückt.
0: Ja, aber als Polizistin brauchen Sie Courage. Ja, zeigen Sie mal, wie Sie das machen würden.
1: Ist was?
0: Naja.
1: Ist was?
0: Es geht noch besser.
1: Ist was?
0: Hä?
1: Ist was? Ist was?
0: Ja, so will ich das hören. Und jetzt rein da.

0: Entschuldigung, haben Sie eine Zigarette für mich?
1: Ich rauche nicht.
0: Das ist gut so. Sehr vernünftig.
2: Und?
0: Ist was?
2: Was haben Sie zu ihm gesagt?
0: Ist was, habe ich jedenfalls nicht gesagt.
2: Naja, immerhin haben Sie sich was getraut.
0: Ist was?
2: Ja.
0: Was ist mit Ihrer Familie passiert?
2: Das ist eine traurige Geschichte, wie man sie schon tausendmal gehört hat.
0: Ihre habe ich noch nie gehört.
2: Das Familienleben wurde schwierig. Die Ehe. Das Geld. Die Arbeit. Ich wurde schwierig. Und dann habe ich den Faden verloren. Und alles gehen lassen. Meine Frau lebt mit den Kindern in München. Nicht weit von meinem Block weg.
0: Sehen Sie Ihre Kinder?
2: Ja,

0: Entschuldigung, ich will nicht stören.
1: Flori, was ist los?
0: Deine Tochter wurde verhaftet.
1: Was?
0: Ja, sie ist auf dem Kommissariat. Ich habe eben den Anruf bekommen.
2: Ja, steigen Sie ein. Ich fahre Sie hin.
0: Danke, ich fahre selber. Kommst du?
1: Natürlich, Entschuldigung.
2: Schon gut. Viel Glück.
3: Es tut mir so leid. Ich bin da.
4: Bischof, guten Abend.
5: Guten Abend.
4: Wir sind die Eltern. Was ist denn genau passiert?
5: Ihre Tochter und ihr Freund sind beim Sprayen erwischt worden. Und als unsere Kollegen sie verhaften wollten, sind sie davongelaufen und dabei beinahe von einem Zug erfasst worden.
1: Sarah!
3: Ich hatte so eine Panik, als die Bullen kamen.
0: Sarah!
5: Offenbar hatten die beiden mehr Glück als Verstand. Und so wie es aussieht, hat ihre Tochter nur assistiert. Insofern können Sie sie mitnehmen.

0: Guten Morgen.
1: Morgen.
0: Was ist mit Sarah?
1: Sie ist zu Hause. Die Sache ist wohl erledigt.
0: Gut. Was ist mit Ihnen?
1: Ich gebe auf. Das war keine gute Idee. Seitdem ich mich auf die Prüfung vorbereite, da klappt zu Hause gar nichts mehr. Es geht alles drunter und drüber, das wird auch immer schlimmer. Ich habe ja auch Verantwortung für die Familie. Klar, auch für mich. Aber ich schaff das nicht.
0: Klar.
1: Das müssen Sie verstehen.
0: Ich muss gar nichts verstehen.
1: Bekommen Sie noch Geld?
0: Nein, nein, nein. Ist alles bezahlt.
1: Gut. Tschüss.

0: Hallo Schönheit.
1: Hey, na? Was hast du denn vor?
0: Wie findest du's? Ich habe bei Paterklick einen kennengelernt. Der ist Baggerfahrer.
2: Ja, du lachst.
0: Der zeigt mir heute seinen Bagger und vielleicht darf ich sogar ans Steuer. Ist gut, oder?
1: Sicher. Gute Idee.
0: Deine Idee. Du hast mich total inspiriert. Ich muss, sonst komme ich zu spät. Ciao.
1: Tschüss, viel Spaß.
0: Danke.
3: Na, wie war die Probe?
4: Oh Lord, won't you buy me a new drum, please? Oh, dieser Schlagzeuger ist einfach zu langsam. Erinnerst du dich an Chippy? Das war der letzte gute Drummer, den ich hatte. Und das war Ende der 70er. Und du warst ja noch ein Baby.
3: Den habe ich, glaube ich, nie kennengelernt.
4: Stimmt. Ich war ja auch viel unterwegs mit der Band. Obwohl, ich war ja auch sonst viel unterwegs.
3: Ja.
4: Naja, so war es halt.
5: Das ist auch nicht einfach mit deiner Mama, ne?
4: Aber jetzt hast du ja eine Frau, die immer für dich zu Hause ist.
3: Ja.
4: Hast oft geweint, wenn ich spät heimkam.
5: Dann habe ich mich natürlich immer schuldig gefühlt. Aber ich war einfach nicht dafür geschaffen, zu Hause zu sitzen.
3: Ja.
5: Hallo? Ich war Sängerin.

0: Was findest du so gut an ihm?
1: Oh Gott, Mama. Du musst dich nicht mit mir unterhalten.
0: Erklär's mir doch mal. Ich möchte das verstehen.
1: Ja, ich muss aber zur Schule.
0: Komm, die Zeit, die haben wir.
1: Naja, er hat hier vor der UNO gesprochen. Und dann, ein paar Jahre später, hat er mit einem Dutzend anderer gegen das ganze Militär gekämpft. Im bolivianischen Dschungel.
0: Er war ein Kämpfer.
1: Ja, eigentlich war er Arzt. Aber er hat diese ganze Ungerechtigkeit einfach nicht mehr ausgehalten. Ja, aber er hat auch echt miese Dinge gebracht. Er hat gefoltert und gemordet.
0: Und warum hast du dann sein Bild hier aufgehängt?
1: Ich weiß nicht. Vielleicht, weil er mich einfach daran erinnert, dass das Leben ein echt radikales Ding sein kann. Weißt du? Vielleicht aber auch nur, weil er ziemlich gut aussieht. Ja.
2: Alles gut? Wie war es heute?
3: Super.

0: Ganz ruhig, Mama. Wir haben doch Zeit.
1: Grüß Gott. Ich mache Ihnen einen Vorschlag. Wir tauschen. Sie fahren meinen Wagen aus der Parklücke und ich drücke so lange auf Ihre Hupe. Ha? Wie wär's?

0: Ja.
1: Hallo.
2: Hallo.
1: Das ist mein Sohn Leon.
2: Hallo, Leon.
3: Grüß Gott.
1: Und wie geht's?
2: War eine harte Nacht.
1: Nur einen straight bis zum Ass, ansonsten nur luschen.
2: Ja, so ungefähr.
1: Hat sich nichts geändert, hä?
2: Nein, hat sich nichts geändert.
1: Würden Sie mich wieder trainieren? In 2 Wochen ist die Prüfung.
2: Wissen Sie, wie hoch die Erfolgsquote ist? Jeder Zweite fällt durch. Also wenn Sie das wirklich wollen, dann müssen Sie es auch durchziehen.
1: Wir fangen morgen an, zu denselben Konditionen.
2: Nein. Ich will das Doppelte.

0: Das war's. Danke.
1: Ich würde sagen, meine Mission ist erfüllt. Sie sind fit.
0: Ich hoffe, es reicht.
1: Sie schaffen das.

0: Die Prüfung fängt um 7 Uhr an, das habe ich nachgeschaut.
1: Ach.
0: Ja, zuerst muss sie einen Sprachtest machen.
1: Schleicht sich hier in aller Herrgottsfrühe aus dem Haus.
0: Und dann einen Intelligenztest.
1: Was denkt die von mir?
0: Danach ist die Gruppenarbeit an der Reihe. Es geht um Teamfähigkeit, gute Wortbeiträge und so.
1: Ergebnisorientiertes Argumentieren, ich hatte letztens meine Fortbildung.
0: Was meinst du? Schafft sie das?
1: Ja, das kann sie.
0: Ja, und wenn sie bis dahin noch nicht aus dem Rennen ist, kommt es zur Sportprüfung.
1: Sie zieht das wirklich durch.
0: Dafür hat sie trainiert.
1: Sie hat alles hier.
0: Und trotzdem reicht's wohl nicht.
1: Das ist wunderbar.
0: Ich find's cool. Und du?
1: Ach. Und dann? Was kommt nach der Sportprüfung?
0: Ja, am Ende hat sie noch ein Einzelgespräch.
2: Ja. Ich möchte Polizeibeamtin werden.

Sag mir, wo

0: In Nordhorn brennt 2024 eine Lagerhalle nieder. Wie sich später herausstellte, wurden hier Drogen hergestellt.
1: Und hier, das war quasi alles Drogenlabor.
0: Drogen made in Germany. Warum gibt es immer mehr solcher Labore in Deutschland und was passiert mit dem Zeug?
2: Heißt das, Europa versorgt die Welt mit synthetischen Drogen?
3: Etwas provokativ, einfach zusammengefasst, ja.
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0: Technik Gefahr. 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Sie sehen heute Blüten auf St. Pauli.
1: Hoffentlich ist es nicht zu kurz geworden, Herr Clausen, sonst schimpft meine Braut.
2: Keine Angst, Herr Hartmann. Wir werden uns doch nicht den Zorn von Fräulein Kampen zuziehen.
1: Besonders heute nicht, sie hat nämlich Geburtstag.
2: Ah, wollen wir es so lassen?
1: Oh ja, danke, gut, prima.
2: So, bitte. So, schön.
1: Dankeschön.
3: Tag.
2: Guten Tag, der Herr. Einen Moment, bitte. Womit kann ich dienen?
3: Rasierklingen, bitte.
2: Haben Sie eine bestimmte Marke?
3: Dann geben Sie irgendwelches, ganz egal.
2: Bitte. 3,50 Mark. Oh, 20 Mark. Haben Sie es nicht kleiner?
3: Sehen Sie doch, würde ich Ihnen ja geben.
2: Ja, tut mir leid, da kann ich tatsächlich nicht rausgeben. Haben Sie nicht wenigstens 10 Mark?
1: Vielleicht hilft Ihnen das?
3: Ja.
2: Okay. Sehr, sehr. Besten Dank, der Herr. Guten Tag.
1: Vielen Dank.
2: Einen Glückwunsch für Fräulein Kampen.
1: Oh, das ist nett. Da wird sie sich aber freuen. Ich bedanke mich in Ihrem Namen. Was bin ich schuldig?
4: Guten Tag.
5: Guten Tag, der Herr.

0: So.
1: Soll es sonst noch was sein?
0: Nee, danke, das wäre alles.
1: Ja, 70 Pfennig noch.
2: Ja.
0: Tut mir leid. Ich muss Ihnen leider 20 Mark geben. Hab's nicht kleiner.
1: Bitte. Entschuldigen Sie, Augenblick, ich gehe nur dann nebenan wechseln, ja?
0: Gleich.
1: Entschuldigen Sie bitte.
0: Ja, bitteschön.

0: So eine Frechheit. Und natürlich kein Telefon. Nicht wahr sein.
1: Das ist ja komisch.
0: Sagen Sie mal, was soll denn das Ganze?
2: Guten Tag. Sie sollen hier mit falschem Geld bezahlt haben.
0: Was?
2: Würden Sie sich bitte ausweisen?
0: Natürlich. Bitte?
2: Danke. Es handelt sich um einen Kollegen von uns. Bitte, Herr Hartmann.
0: Dankeschön.
3: Kollege, ja, ich verstehe. Eine Krähe hackt wohl der anderen kein Auge aus.
0: Warten Sie mal. Ich kann mir vorstellen, wie das zusammenhängt. Ich war nämlich gerade beim Haare schneiden und habe einem jungen Mann 20 Mark gewechselt. Die Sache wird sich bestimmt gleich aufklären. Darf ich mal?
3: Ja.
4: Ja, eigentlich hätten Sie das merken müssen. Vergleichen Sie mal, dann merken Sie den Unterschied.
0: Tatsächlich. Der Falsche fühlt sich eigentlich weicher.
5: Ja. Und er knistert auch nicht so schön. Ja.
4: Kollege Hartmann tut doch bloß so. Dabei druckt er die Blüten höchstpersönlich.
5: Na klar, zusammen mit seiner Verlobten.
4: Ja.
0: Schön wär's. Dann hätte ich Ihnen bestimmt schon ein Treibhaus geschenkt. Also immerhin hat mich der Spaß heute 20 Mark gekostet.
4: Und da sind Sie nicht der Einzige. Hier, das hat uns das Falschgelddezernat zur Einsicht überlassen. Eine meterlange Liste von Leidensgenossen.

0: Na, lässt sich ja ziemlich leicht übersehen, wo diese Brüder die Dummen suchen und finden.
1: Ja, ja, ja, im kleinen Einzelhandelsgeschäft, an Buden, Kiosken, Kinokassen, am Amüsierbetrieb.
2: Ja, und als Spitzenleistung bei einem Polizeibeamten.
1: Ja.
0: Was ich Ihnen bestimmt nicht vergessen werde. Na, hoffentlich falle ich nicht normal rein. Ich möchte mich nämlich heute mal ins Nachtleben stürzen.
1: Oh, lassen Sie das bloß nicht Ihre Braut hören.
0: Herr Schlüter, Sie verdächtigen mich heute am laufenden Band. Es ist der ausdrückliche Wunsch meiner Frau. Sie hat nämlich heute Geburtstag.
1: Oho.
0: Und da möchte sie ja auch mal nach St. Pauli. Muss man ja einsehen, nicht wahr?
2: Na dann, viel Vergnügen, Herr Hartmann.

0: Hey, Pitt, sammel den Abfall auf. Verbrenn ihn, tu was.
1: Ja, ja. Die Dinger werden von Mal zu Mal mieser.
0: Du, lass mich bloß in Frieden und pöbel dir nicht rum.
1: Ach, nee. Ansehen will ich mir doch wohl noch dürfen, deine Meisterwerke. Vergiss bitte nicht, ich halte den Kopf hin. Ich muss sie absetzen und mich nehmen sie schließlich vom.
0: Okay, wie du willst. Wir können's auch lassen. Linda hat sowieso die Nase voll. Von dir hält sie auch nicht mehr allzu viel.
1: Das ist ihre Sache. Aber ich würde mal was für meine Nerven tun und hier nicht so rumbrüllen. Das habe ich allerdings nicht gemeint. Du bringst sowieso zu viel in letzter Zeit.
0: Hier, Pitt, deine Tagesration. Sieh dir die Leute genau an, bevor du den Schein ausgibst. Hä? Und du kümmere dich um deine eigenen Sachen. Du setzt längst nicht mehr so viel ab wie am Anfang. Bring nachher was zu essen mit.
1: Bin ich dein Laufbursche.

0: mal weiter. Den finde ich hübsch, du. Den ganz links mit der modernen Form.
1: Ich weiß nicht, Inge. Ich finde eigentlich, ein Ehering muss ganz schlicht und einfach sein. Wenn überhaupt.
0: Du kannst es dir ja noch mal überlegen.
1: Dann mach dir mal gar keine Hoffnung, mein Schatz. Komm, Inge, ich habe einen Mord zu melden. Gehen wir erstmal anständig was futtern. Ne?
0: Was futtern? Wir wollten doch tanzen gehen.
1: Ja, das machen wir ja auch.
0: Na, ich habe mir das zu meinem Geburtstag verdient.
1: Ja, natürlich. Lass mal einen Augenblick hier warten. Oder nein, geh schon voraus ins Restaurant. Ich muss unbedingt wissen, wo der Mann da hingeht.
2: Aber sie ist der.

0: Aber Walter, doch nicht jetzt. Du bist doch jetzt dienstfrei. Du, außerdem habe ich überhaupt kein Geld bei mir.
1: Hm. Warte, hier. Nimm das. Hm? Mein Mantel auch. Ich bin gleich wieder zurück. Das ist der Mann mit dem falschen 20er. Na, du weißt schon, der von heute Vormittag beim Friseur.
0: Du, ich warte lieber hier draußen.

0: was ist denn?
1: Entschuldigen Sie bitte. Wohnt hier vielleicht so eine kleine Mexikanerin? Eine mit so krausen Haaren.
2: Was will er?
0: Er sucht hier eine Mexikanerin.
1: Die ist nämlich mit meiner Brieftasche auf und davon gegangen.
3: Nee, damit können wir nicht dienen.

0: Waren Sie denn wenigstens hübsch?
1: Sehen Sie doch jetzt mal in aller Ruhe nach, vielleicht finden Sie sie doch.
0: Ja, eben. Sie haben doch schon ganz schön getankt.
2: Es ist so dunkel hier draußen.
1: Ich mach doch mal auf. Wollen Sie einen Moment reinkommen?
2: Ja, wenn Sie meinen, gerne. Guten Abend.
0: Guten Abend.
2: Guten Abend.
1: Ja.
2: Oh, lasst Blumen sprechen. Nee, die ist futsch. So ein Luder. Oh, könnte ich bei Ihnen vielleicht mal...
0: Kommen Sie, hier geht's lang. Die Tür dort. Der Lichtschalter ist gleich rechts.

0: Pete, nun fang doch mal mit an. Ja, ja, komm schon.
1: Mit wem habt ihr euch denn da eben unterhalten?
2: Sag mal, Linda, wer war der Mann, mit dem wir euch sprechen gehört haben?
1: Der ist mal kurz verschwinden gegangen.
3: Wer ist denn das zum Teufel?
0: Ein netter, harmloser Junge, dem er die Brieftasche geklaut hat.
1: Die Mexikanerin, sagt er. Und blau ist er wie ein Veilchen.
3: Ah, wenn's ein Schnüffel ist.
0: Quatsch.
3: Ist doch nicht zu fassen.
4: Guten Abend, ja.
3: Ach, nee. Dem armen Bubi hat man die Brieftasche geklaut. Sowas kommen mir direkt die Tränen.
4: Glaubst du mir wohl nicht, was?
3: Nee, keine Spur.
2: Sieh doch einfach mal nach.
4: Bitte?
0: Na, was habe ich gesagt? Ist doch einfach lächerlich.
1: Ja, wenn ich endlich die Bratwürste essen, die Dinger werden ja ganz kalt.
2: Und sie verschwinden hier. Aber Dalli.
4: Und vielen Dank nochmal, Frau.
2: Moment mal.
3: Sie haben wohl Ihre Brieftasche auf unserem Fußboden gesucht, ne?
1: Junge, Junge. Jetzt mache ich aber auch mal einen Karatekurs.
5: Hey, Jungs, das ist ja klasse, die Frau. Ha? Wie wär's denn? Madame, was? Ja, denn
6: in seinem Jacketzer. Habe ich ihn plötzlich rot gesehen.
2: Oh, wetten, dass der von der Konkurrenz ist?
1: Ach so, der wollte mal bei uns die Nase reinstecken, was?
2: Ebenso gut kann ein Bulle sein.
0: Quatsch, der ist nicht von der Polizei. Die haben doch immer ihren Dienstausweis bei sich. Außerdem, ja, was willst du jetzt mit ihm machen? Wenn er wieder nüchtern ist, kann er dich anzeigen.
2: Das überlass mal mir. Wie wär's mit einem Müller-Pladeplatz oder sowas? Die Bude hier findet er jedenfalls nicht wieder. Jetzt ist er jedenfalls auf Blumen oder sowas gebettet.
0: Trottel. Hier ist Inge Kamp. Guten Abend, Herr Schlüter. Wie gut, dass ich Sie gleich antreffe. Ich bin ganz verzweifelt. Ja, natürlich ist es wegen Walter. Was? Ich kann Sie gar nicht verstehen. Er hat den Mann gefunden, der den falschen 20-Mark-Schein hat. Ja, ich weiß nicht. Er ist schon ziemlich lange weg.
7: Ja, haben Sie ihn denn auch richtig verstanden, Freund Kamp? Hat er wirklich gesagt, dass es sich um den Mann handelt, der ihm am Vormittag den falschen 20er angedreht hat? Ah, ja, ja, ja. Verstehe. Mhm. Wie lange ist denn das jetzt her? Naja, also das geht ja noch. Na, Frank Kampen, machen Sie sich mal bloß keine Sorgen. Passen Sie mal auf. Am besten kommen Sie gleich hierher zu mir ins Büro. Nehmen Sie eine Taxe, kommen Sie gleich hierher. Fein. Über kurz oder lang wird sich Hartmann bestimmt hier oder auf dem Revier melden. Schön, Frank Kampen. Wiederschauen, bis gleich.

Ja, guten Abend, Frau Koldorf. Ja, hier ist Schlüter. Ja, guten Abend. Könnte ich bitte Ihren Mann sprechen? Ah, so, ja. Ja, entschuldigen Sie, dass ich so spät noch anrufe. Ja, wann erwarten Sie ihn denn zurück? Ah, so, wenn es nicht zu spät wird. Ja, es ist nämlich ziemlich dringend. Ja, wenn Sie ihn bitte ausrichten würden. Ja, die Braut von Herrn Hartmann hat gerade angerufen. Ja, er ist ihr abhandengekommen. Fein. Ja, vielen Dank, Frau Koldorf. Wiederschauen.

0: Haben Sie schon irgendwas Neues gehört?
1: Nein, nein, noch nicht, Freund Kampen. Aber machen Sie sich nicht verrückt. Nehmen Sie erstmal Platz.
0: Ja, danke schön.
1: Wir kriegen das schon in Ordnung. Ich bin ganz sicher. Ich habe da ein gutes Gefühl. Es ist ja gar keine Frage, dass er sich über kurz oder lang hier oder... Sie wollten doch tanzen gehen, nicht?
0: Ja.
1: Ach du meine Güte, Sie haben ja heute Geburtstag.
0: Ja, ein feiner Geburtstag.
1: Trotzdem, meine herzlichsten Glückwünsche.
0: Danke.
1: Ja, was kann ich? Kann Ihnen gar nichts anbieten. Wir haben gar nichts da. Was, möchten Sie einen Kaffee? Wäre Ihnen das recht?
0: Ja, bitte. Ja. Aber haben Sie denn irgendwas unternommen, Herr Schlüter? Sie müssen wirklich alles...
1: Das tun wir. Jetzt erzählen Sie erstmal in aller Ruhe der Reihe nach.
0: Ja.

0: Suchen Sie erstmal mich.
1: Ja gut, ich bleibe im Büro und warte auf Ihren Anruf. Danke, Janu. Bitte. Also auf dem Revier hat er sich leider noch nicht gemeldet, aber die Kollegen schauen sich mal in der Gegend um, wo Hartmann abhanden gekommen ist. Mehr kann man im Augenblick noch nicht tun.
2: Sie müssen wirklich alles tun, was Sie können, Herr Schlüter.
1: Wir tun alles, was in unseren Kräften steht. Ganz sicher.
0: Handschellen habe ich leider nicht.
3: Verflucht. Also doch ein Bulle.
0: So, los, und jetzt auf. Komm, na los. Und jetzt vorwärts. So, und jetzt schön warm. Und einsteigen. Na los. Hinein.
4: Na, Fräulein Kampen, guten Abend.
2: Guten Abend, Herr Kollege.
4: Guten Abend, Herr Schlüter.
1: Guten Abend, Herr Kommissar.
4: Befindet sich unser mit Recht so geschätzter Kollege Hartmann mal wieder auf einer seiner mit Recht so wenig geschätzten Extratouren?
2: Ich bin ja viel gewöhnt mit ihm, aber das geht zu weit. Außerdem habe ich wirklich Angst um ihn.
4: Wissen Sie, Fräulein Kampen, was Ihr Walter jetzt sagen würde? Unkraut vergeht nicht. Haben Sie für mich auch noch eine Tasse Kaffee erstellt?
1: Ja, ja, natürlich, Herr Kommissar.
0: Wenn Sie die Hände mal wieder frei haben, bekomme ich von Ihnen noch 20 Mark. Hm? Friseur.
5: Ach, das waren Sie, der mir gewechselt hat.
0: Und der sich von Ihnen eine Blüte andrehen ließ. Na ja, dafür dürften Ihnen heute Abend die Bratwürste kalt geworden sein.

0: Aber nicht doch, nicht doch. Na komm. So, hier geht's rein. Und jetzt schön brav.
1: Kriminalpolizei, Schlüter. Na, endlich. Mann, wo stecken Sie denn? Da ist er. Na ja, erzählen Sie mal. Ist ja eine tolle Geschichte. Sie haben aber auch immer ein Schwein, Herr Hartmann. Ja, ja, na klar. Wollen Sie sprechen? Ja, Moment. Der Kommissar ist auch da. Ja, wir kommen sofort. Beordern Sie noch einen Wagen. Gut, ich übergebe jetzt. Aber kurz fassen, wir haben noch was zu tun. Er ist auf dem Revier.
2: Walter, na endlich.
1: Bitte.
2: Oh, Walter, du machst vielleicht Sachen.
3: Du, ich bin halb im Dienst. Danke. Herr Kommissar, ich darf doch mit, auch wenn ich eigentlich nicht im Dienst bin.
4: Ja, natürlich, aber das Fräulein Braut wartet im Revier. Das ist ja doch kein Familienbetrieb hier.
2: Ja, das mache ich.
5: Herr Kommissar, wenn ich so sagen darf, ich glaube, wir haben noch ein bisschen was zu tun.
4: Ja, meine Herren, Sie kommen bitte mit. Los.
3: Tschüss.
4: Herr Hartmann zeigt Ihnen den Weg. Er weiß ja als einziger Bescheid.

0: Ja, mein Gott noch mal. Ja, ich komm ja schon. Los hier. Das ist ja wohl nicht zu fassen, was Sie hier.
1: Guten Morgen, Kriminalpolizei.
0: Was denn hier los? Was soll das eigentlich alles?
2: Das ist doch nicht zu fassen.
3: Wo ist denn die Schneidemaschine hingekommen? Wo die Schneidemaschine hingekommen ist?
0: Was für ein Ding? Ich weiß gar nicht, was Sie meinen.
3: Und wo ist der Meister oder die Meisterin?
0: Was weiß ich denn? Hier ist niemand. Wenn ich morgens mit der Arbeit anfange, ist nie jemand da.
3: Also irgendwas ist hier verändert. Herr Schlüter, helfen Sie mir doch bitte mal den Tisch beiseite zu stellen. Der stand nämlich gestern ganz woanders. Und der Teppich lag auch nicht da.
4: Sieh mal an, eine Tiegeldruckpresse im Blumenladen. Und damit drucken die ihr Falschgeld. Kriminalpolizei, kommen Sie sofort heraus.
5: Einzeln bitte. Schöne Reihe nach. Ja, so ist fein. Sie sind vorläufig festgenommen.
6: Keine schlechte Idee. Nicht schlecht getarnt. Aber doch eben nicht gut genug. Los, Herr Schlüter, ab damit.
5: Also.
6: So, Herr Hartmann, nun lassen Sie sich mal eine gute Entschuldigungsrede für Ihre Braut einfallen. Und nehmen Sie die Personalien auf.
3: Was sollen die kosten?
0: 5 Mark!

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0: Mahlzeit.
1: Mahlzeit, Gurt. Wo bleibst du denn so lange? Ich hab schon 3 Runden fertig, bin schon seit 12 hier.
0: Heute ist alles wie verhext. Erst stehe ich 2 Stunden auf dem Güterbahnhof und warte auf den neuen Waggon, und das mit meinem Schnupfen. Und dann die Kundschaft heute, lauter kleine Pinscher. Der eine 80 Liter, der eine 200 Liter. Hier bitte, 150, hier 100 Liter. Bin mir vorgekommen wie der reinste Milchfahrer.
1: Wo steht denn der neue Waggon?
0: Gleis 11, ganz hinten, so ein verdammter Nachtzügler.
1: Ach, auch das noch. Soll ich dir nachher eine Runde abnehmen?
0: Vielleicht, wenn ich es nicht schaffe. Ich sag dir am Nachmittag Bescheid.
1: Na gut, ist in Ordnung. Also lass dir mal Zeit mit dem Frühstück und füll den Ofen noch mal nach. Die Kanne ist leer.
0: Geht in Ordnung, Fritz.
1: Also, tschüss denn.

0: Gehweg für die Fußgänger da ist.
1: Hab ich für den Moment vergessen, Herr Wachtmeister.
0: Wie alt bist du denn?
1: 12.
0: Dann wird's aber Zeit, dass du dir das merkst. Ich möchte wissen, was dein Verkehrslehrer dazu sagen würde. Du sag mal, ich sehe wohl nicht recht. Da fehlt ja das Katzenauge.
1: Tja. Herr Wachtmeister, da hinten brennt's.
0: Du hast aber Glück gehabt, mein Junge. Morgen um 12 meldest du dich auf Revier 13, mitten im Katzenauge, verstanden?
1: Jawohl, Herr Wachtmeister.

0: Mein Gott, was ist denn los?
1: Gehören Sie hierher?
0: Ich bin die Tochter Gabi Müller. Mein Vater ist beim Zollamt, ich war auf der Post.
1: Wissen Sie, ob da sonst noch jemand drin ist?
0: Der Wagen von Herrn Scholtis ist weg. Dann ist nur Herr Berthold hier. Berthold! Herr Berthold!
1: Michel für 13.5 Peter, kommen.
2: 13.5 Peter, kommen.
1: Bitte ein Funkeinsatzgespräch.
2: Achtung, alle Wagen, ein Funkeinsatzgespräch. 13.5 Peter, bitte sprechen.
1: Funkeinsatzgespräch anfangen. Feuer in der Ahrensburger Straße. Heizölfirma Möller. Baracke brennt. Bitte Feuerwehr und Unfallwagen. Einen Wagen zur Unterstützung. Ende.
2: Verstanden, Ende.
3: Achtung, Achtung, Ahrensburger Straße 105.
4: Heizölfirma Möller, Feuer, Unfallwagen mit Auslösung.

0: Der Wagen muss weg. Hier, der Schlüssel.
1: In Ordnung.
2: Herr Sulz, ganz ruhig. Ruhig.

0: Wassermann! Wasserpumpe über Schleckleiter auf der Stadt hinauf! Haltet Rohr, Wassermann! Und meine hinein! Vorsicht! Dass nicht
1: wie ist denn das passiert? Haben Sie eine Ahnung?
2: Weiß nicht. Falsches Öl.
1: Wieso falsches Öl?
2: Wir haben den Ofen nachgefüllt. Eine Kanne voll.
1: Eine Kanne? Woher?
2: Mein Tankwagen.
0: Los geht's schon Labor auf. Das nützt nichts, wir müssen trotzdem hinein. Der UW muss eingewiesen werden. Ja, los hier rüber.
3: Der Verletzte liegt dort im Büro. Weiter.
0: Unfallwagen ist eingewiesen. Wo ist der Verletzte?
1: Da drin, Büro.

0: was ist denn hier los? Machen Sie ein Extrafeuer?
1: Kommen Sie mal her, ich zeige Ihnen was. Das soll Heizöl sein. Hier.
0: Benzin. Wahrscheinlich Flugzeugbenzin.
1: Einen Augenblick noch. Sie haben Flugzeugbenzin statt Heizöl im Tank.

0: Frank, wo ist denn das Zeug her?
1: Güterbahnhof West.
0: Haben Sie schon was verkauft davon?
1: Ganzen Vormittag.
0: Verdammt. An wen? Gibt's eine Kundenliste?
1: Lieferscheine. Auf dem Tisch in der Baracke. Alle verbrannt.
2: Schluss, Schluss. Der Mann muss zum Arzt.
0: Fräulein Möller, ja? Sagen Sie, wo hat der Fahrer den Tankwagen beladen?
3: Am Güterbahnhof West. Da steht ein neuer Waggon. Wir haben ihn erst heute Morgen angezapft.
0: Wissen Sie den genauen Standort des Waggons?
3: Da muss ich nachsehen.
0: Ja, ich bin gleich wieder da. Ja.
3: Der Waggon ist erst heute Nacht angekommen. Ein Nachtzügler. Er steht auf Gleis 11.
0: Wissen Sie, dass er statt Heizöl Flugzeugbenzin enthält?
3: Was? Ja, aber...
0: Wie viel fasst denn so ein Tankwagen?
3: Der kleine? 1800 Liter.
0: Und wie viel davon sind ausgeliefert?
3: 14 bis 1500.
0: An wen?
3: Herr Bertolt hat heute Morgen die Neudeich-Siedlung beliefert. Alles kleine Kunden, 300 Liter pro Person. Oder Familie. Die genauen Listen finden Sie auf... Sein Block mit den Lieferscheinen.
0: Ah, die sind mitverbrannt. Sie müssen versuchen, mir sofort eine ungefähre Liste der Kunden anzufertigen.
3: Ja, ich versuch's.
0: Kann ich mal telefonieren?
3: Natürlich.
4: Danke.
5: Und?
4: Wie
5: ist der Kleider? Kann der Brief halten? Hallo.
0: Also schön. Ich fahre jetzt zum Güterbahnhof West und veranlasse, dass nichts mehr aus dem Waggon genommen wird. Was? Ja, ja. Ja, und du machst alles weiter. Gut. Also, bis dann. Tschüss, Karl. Wiedersehen, Frau Müller.
3: Wiedersehen.

0: Na, alles in Ordnung?
1: Ja, alles okay.
2: Tag, die Herren.
1: Tag.
2: Sind Sie von der Heizölfirma Möller?
1: Ja, was gibt's denn?
2: Moment. Kommen Sie mal her. Hier, das soll Heizöl sein.
3: Verdammt, das ist ja Benzin. Wie ist denn das möglich?
4: Die Bahn hat keine Schuld, alles ordentlich deklariert. Das könnte nur ein Irrtum beim Zulieferer gewesen sein.
3: Mensch, schon halb voll. Wo soll ich jetzt hin mit dem Zeug?
2: Zuerst mal hier lassen oder zurückpumpen. Der Waggon bleibt vorläufig hier stehen. Sorgen Sie dafür, dass niemand...
4: Selbstverständlich.
2: Damit nicht noch mehr passiert.
3: Wieso?
2: Die Baracke in Ihrer Firma ist abgebrannt.
4: Was?
2: Ihr Kollege Berthold ist bei dem Brand verletzt worden.
3: Schwer?
2: Das kann ich nicht beurteilen, ich glaube nein. Aber er konnte uns nichts über seine Vormittagskundschaft sagen. Die Lieferscheine sind verbrannt.
3: Ja, der war in der Neudeichsiedlung. Das sind lauter kleine Pinscher, das hat er mir heute Mittag selbst gesagt. Und das stimmt auch. Da gibt's keinen Tank, der größer ist als höchstens 300 Liter.
2: Haben Sie diese Runde schon mal beliefert?
1: Klar, habe ich.
2: Was schätzen Sie, wie viele Kunden da sind?
3: So zwischen 20 und 30.
2: Zwischen 20 und 30? Du liebe Güte. Ich verstehe nur nicht, warum er nicht ein einziges Mal was gerochen hat.
3: Na, wie sollte er denn bei dem Schnupfen, den er heute hat?
2: Ach so. Michel für 13.5, Peter, bitte kommen. Michel für 13.5, Peter, bitte kommen.
5: Ja.
6: Haben Sie die Liste?
5: Ja, hier ist die Liste, aber sie ist leider nicht vollständig.
6: Ja, besser als nichts. Versuchen wir es mal. Danke.
7: Ist bereits geschehen. Hartmann hat vom Güterbahnhof gemeldet, dass der Tankwaggon gefunden ist. Danke, Ende. Bis jetzt ist alles gut gegangen. Ein Peterwagen ist zur Neudeichsiedlung unterwegs. Die Funkzentrale veranlasst auch eine Rundfunkdurchsage.
2: Ist denn nun die Liste mit den Kunden vollständig?
7: Leider nein. Aber Sie werden es pausenlos ausrufen.
2: Und wie geht es dem verletzten Fahrer?
7: Liegt im Hafenkrankenhaus. Verbrennung zweiten Grades. Du hast ihn gerade noch rechtzeitig erwischt. Ja. Es geht ihm schon wieder ganz gut.
2: Naja, ich fahre dann noch mal zu ihm hin. Ich brauche sowieso noch ein paar Unterlagen für den Bericht. Aber so kann ich nicht ins Krankenhaus. Ich mache mich noch ein bisschen sauber.
7: Tu das.
8: 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Hier spricht die Polizei.

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1: So, Herr Wachtmeister, Sie können jetzt zu mir. 5 Minuten.
2: Danke. Schwester. Tag, ihr Herren. Tag. Na, geht's schon besser?
3: Danke. Ziemlich warm für die Jahreszeit. Ich brauche jedenfalls kein Heizkissen.
2: Fräulein Möller hat eine Liste von den Kunden von heute früh gemacht. Aber leider nicht vollständig. Sonst fahren wir mit einem Täterwagen durch die Siedlung und rufen eine Warnung aus.
3: Das ist gut. Die Polizei, dein Freund und Helfer.
2: Der Waggon auf dem Güterbahnhof ist auch gefunden. Da war Flugzeugbenzin drin statt Heizöl. Ein Irrtum, vermutlich beim Zulieferer. Hat wohl einer auf den falschen Hebel gedrückt. Haben Sie was?
3: Sie sagten, da wird eine Warnung ausgerufen.
2: Ja, warum?
3: Weil mir fällt da eben meine letzte Kundin ein. Oma Harmsen. Die wohnt ganz am Ende der Siedlung, so ein bisschen abseits von den anderen Häusern. Mhm. Die ist stocktaub. Da können 10 Lautsprecher drin. Die hört keinen Ton.
2: Vielen Dank, ich werde mich mal drum kümmern. Gute Besserung inzwischen. Ich komme da noch mal wegen ein paar zusätzlicher Unterlagen.
3: Feiner Wachtmeister. Und übrigens...
2: Ja?
3: Vielen Dank. Sie haben mir das Leben gerettet. Hoffentlich kriegen Sie dafür die Auszeichnung.
2: Wiedersehen.
4: Wiedersehen, Herr.
5: 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Ende der Durchsage.
6: Macht fast 1700 Liter.
7: Und wie viel sind ausgeliefert worden?
6: Ja, das weiß man eben nicht genau. Der Wagen fasst 1800 Liter und er soll nicht ganz leer gewesen sein.
7: Ja, hoffentlich fehlt uns keiner.
6: Ja, das glaube ich eigentlich nicht. Wir haben es ja fast 2 Stunden herumposaunt. Die Leute informieren sich ja auch untereinander. Außerdem sagt es der Rundfunk ständig durch.

0: Tag.
1: Tag.
0: Na, wie sieht's aus?
1: Na, geht.
0: Habt ihr eine Frau Harmsen auf der Liste?
1: Harmsen? Ist denn das was Besonderes?
0: Das war Bertholds letzte Kunde. Sie ist taub, hat er mir gerade im Krankenhaus erzählt.
1: Nee, haben wir nicht.
2: Richtig, das ist ja Oma Harmsen.
3: Du lieber Himmel.
2: Ach, du Schreck.
3: Die hört ja
0: Wo wohnt
3: schon.
0: Sie denn?
2: Die wohnt hier ganz am Ende der Siedlung. Gleich rechts rum, das letzte Haus.
0: Ist gut. Ich fahr mal hin und seh nach.
1: Ja, ist gut.
0: Machen Sie bitte Platz.

0: Wo wohnt denn hier Oma Haus?
1: In dem Haus hier.
2: Nein, nein, ihr bleibt drauf.
3: Was haben Sie für Manieren? Was ist denn? Ich denke doch, das sind Gangster.
0: Explosionsgefahr!
3: Nein, mein Sohn ist nicht da.
0: Kommen Sie.
3: Was ist denn los?
0: Kommen Sie. Bleiben Sie stehen, bitte.

0: Großstadt, Menschen, Technik, Gefahr. In Zusammenarbeit mit der Hamburger Polizei entstand die Serie Polizeifunk Ruf. Sie sehen heute tanzende Töchter.
1: Nein. Genug, mein Kleiner. Jetzt wird geschlafen. Keine Widerrede. Sei ein braver Jakob.
2: Ja, so.
1: Gute Nacht. Gute Nacht. Na, wie spricht der brave Jakob?

Polizei, Revierwache 13, Hauptmeister Kröger. Also, nur mal schön der Reihe nach. Wo brennt Licht? Alles verreist, wissen Sie das genau? Walter, da ist was für dich. Die genaue Adresse? Und Ihren Namen, bitte. Nein, bleiben Sie mal schön in Ihrem Zimmer. Kein Licht anmachen und das Haus weiter beobachten. Macht nichts, Frau Wendelin. Auch wenn es diesmal ein Irrtum war. Sie haben genau das Richtige getan. Danke. Tut mir leid, Walter, du musst noch mal raus.

0: Raus ins feindliche Leben.
1: Wo brennt's denn?
0: Ulmenallee 23. Das Haus gehört einem Textilfabrikanten Burmeester. Mhm. Die Familie ist seit 2 Wochen verreist. Trotzdem hat eben Licht gebrannt im Obergeschoss. Ja. Gegenüber Nummer 20 wohnt eine Frau Wendelin. Die hat es gesehen und meint, es war eine Taschenlampe.
1: Ja, gut.

0: Das ist Künstlerpech, mein lieber Hartmann.
1: Ja, das kann man wohl sagen. Und Sie, haben Sie wenigstens in der Villa was gefunden?
2: Ja, wir können ja nicht rein. Also von außen ist nichts Verdächtiges. Alle Fenster und Türen ordentlich verschlossen, bis auf die Gartenpforte.
1: Tja, aber da war doch eine Zeugin. In dem Haus gegenüber.
3: Ja, ja, Frau Wendelin. Ich habe lange mit der alten Dame gesprochen. Leider ist sie sehr kurzsichtig. Sie hat das Licht gesehen, dann einen Polizisten auf einem Motorrad und schließlich zwei Personen, die schnell mit dem Auto wegfuhren. Der Polizist wie der Teufel hinter ihnen her, das war alles.
4: Der Hausbesitzer ist benachrichtigt, der wird sie einen Urlaub unterbrechen. Wann landet die Maschine?
3: Um 16.40 Uhr.

0: Ja, vielen Dank, Herr Burmeister, dass Sie sofort gekommen sind. Ich weiß, es ist nicht schön, wenn man den Urlaub unterbrechen muss. Wir fanden es nötig, Sie zu verständigen, da Frau Wendelin, Ihre Nachbarin, uns verständigte, als Sie einen Lichtschein nachts in Ihrem Haus sah. Sie wusste ja, dass Sie in den Ferien waren. Am besten fahren wir jetzt gleich erstmal zusammen zu.
1: Das Schloss war nur eingeschnappt, Herr Schlüter. Ich weiß aber genau, dass ich vor der Abreise zweimal abgeschlossen habe.
2: Stellen Sie bitte fest, was fehlt, Herr Burmeister.
3: Tja, das wird nicht einfach sein.
2: Und bitte nichts anfassen.
1: Da, der Tresor.
2: Halt! Nichts anfassen.
1: Das ist alles leer.
2: Was war drin?
1: Naja, was war drin?
2: Tja, also, dann wollen wir mal am besten eine Liste machen, Herr Burmeister. Was vermissen Sie?
1: Und was fehlt noch?
2: Zwei Kameras und weitere.

0: Tja, Ihr Vater konnte sich leider nicht mit der nötigen Genauigkeit erinnern, wie der Schmuck Ihrer Mama im Einzelnen aussah.
1: Ich habe die Liste mitgebracht. Bitte.
0: Na, wollen wir mal sehen. Das war wohl eine böse Urlaubsüberraschung, was? Allerdings lässt man eine Schmuckkassette auch nicht unverschlossen im Schlafzimmer stehen.
1: Sie meinen wohl, im Schranktresor wäre sie besser aufgehoben gewesen.
2: Oh, das wüsste ich nicht.
0: Dann haben Sie auch wieder recht.
1: Aber was wird denn nun eigentlich unternommen? Ich meine, haben Sie schon eine Spur?
0: Ja, vorerst wissen wir nur, dass es kein Einzelfall war. Ein Serieneinbrecher. Ihr Haus war bereits das 9. in 2 Monaten. Allerdings Einbrecher ist wohl nicht ganz das Richtige, wenn man das wörtlich nimmt. Der oder die Täter haben keine der 9 Türen aufbrechen müssen.
1: Hatten die denn alle Nachschlüssel?
0: Wir versuchen schon seit Wochen festzustellen, wie das mit den Nachschlüsseln gehen könnte. Und dazu muss ich Ihnen ein paar Fragen stellen.
1: Ja, bitte, fragen Sie.
0: Wo haben Sie gewöhnlich Ihre Hausschlüssel?
1: Hier. Die beiden anderen sind fürs Auto.
0: Und bleiben die 3 immer zusammen?
1: Na sicher, aber ich verstehe nicht.
2: Auch wenn Sie den Wagen in die Werkstatt geben? Oder ihn zum Waschen an der Tankstelle lassen?
1: Ja, auch dann. Aber Sie meinen doch nicht...
0: Vor 5 Jahren gab es hier schon mal so einen Villenschreck ohne Brecheisen. Der hatte einen Komplizen, der war Wagenwäscher an einer Großtankstelle. Ja, die Leute brachten ihren Wagen zur Tankstelle, ließen die Wagenschlüssel stecken und der Wohnungsschlüssel blieb mit am Ring. Für einen Wachsabdruck braucht ein Fachmann keine 10 Sekunden.
1: Aber meine Tankstelle ist in Ordnung, die macht sowas nicht. Und die Werkstatt auch.
0: Daran zweifle ich auch nicht, Fräulein Burmeister, aber die Sache müssen wir trotzdem nachgehen. Und dann bitte sprechen Sie noch mal mit Ihren Eltern darüber. Überlegen Sie mal gemeinsam, ob nicht einer von Ihnen einem Unbekannten die Chance gegeben hat, Schlüsselabdrücke herzustellen. Vielleicht einem Handwerker oder dem Gärtner.
1: Tja, ich werde meiner Familie noch mal gehörig auf den Zahn fühlen, Herr Kommissar.
0: Nanu, Sie sind auch noch hier?
2: Ja. Ich habe mal Bilanz gezogen, Herr Kommissar.
0: Und ist was bei rausgekommen?
2: So gut wie nichts. Die 9 Geschädigten haben keinerlei gemeinsame Berührungspunkte. Verschiedene Tankstellen, verschiedene Handwerker, verschiedene Gärtner, keine gemeinsamen Freunde oder Stammlokal.
0: Na, das ist bitter.
2: Tja, das kann man wohl sagen. Ich habe einen zentnerschweren Muskelkater. Ein paar neue Schuhe, auffällig.
0: Sie müssen eben mehr Sport treiben, Herr Schlüter. Öfters mal zum Tanzen gehen.
2: Da Sie gerade vom Tanzen reden, Herr Kommissar. Etwas haben die 9 immerhin gemeinsam. In jeder Familie gibt es eine Tochter zwischen 18 und 21, die gerne zum Tanzen geht. Nur, welches Mädchen in dem Alter tut das nicht gerne? Haben Sie was?
0: Ich weiß nicht. Bei mir ist das ja nun schon alles viele Jahre her. Aber nach meiner Erinnerung lässt ein junges Mädchen, wenn sie zur Tanzfläche geht, ihre Handtasche doch am Tisch zurück. Und das wird doch heute nicht anders sein, oder?
2: Ja. Sie meinen...
0: Ich meine, dass es morgen noch eine Menge Beinarbeit für Sie gibt. Ziehen Sie ein paar feste Schuhe an und dann besuchen Sie die 9 jungen Damen alle der Reihe nach und stellen mal fest, wo Sie alle überall zum Tanzen gewesen sind, sagen wir, im letzten Vierteljahr.
2: Alle 9. Könnten Sie mir sagen, wo Sie in den letzten 3 Monaten überall zum Tanzen waren?
3: Ist das nicht ein bisschen viel verlangt?
2: Ja, da haben Sie vielleicht recht. Es ist ein bisschen schwierig, sich zu erinnern. Da werde ich anders fragen. Können Sie sich eventuell erinnern, ob Sie in den letzten 3 Wochen irgendwo auf einer privaten Tanzparty waren?
3: Das ist auch nicht so ganz einfach.
4: Privat? In den letzten 3 Wochen? Ja, ich kann mich erinnern.
5: Ja. Ja, das ist schon einfacher, da kann ich mich erinnern. Da war ich auf einer Party, warten Sie mal, das war am...
4: Nein. Ja, ich erinnere mich. Ja.
5: Na, hören Sie mal. Das ist doch nicht etwa Ihr Ernst. Glauben Sie, ich führe Buch darüber, wo ich überall zum Tanzen war?
2: Können Sie sich vielleicht erinnern, ob Sie in den letzten 3 Wochen auf einer privaten Tanzparty waren?
5: Ja, doch.
3: Ah, das erleichtert die Sache. Ja, ich war. Eine Freundin hatte mich mitgenommen. Das ist jetzt... 3 Wochen ist es ungefähr her. Glado hießen die Leute.
2: Welchen Eindruck hatten Sie von den Gastgebern?
3: Den besten. Wir haben uns alle glänzend amüsiert.
2: Was wissen Sie über den Beruf von Herrn Glado?
3: Also ehrlich gesagt, nicht viel. Irgendwas mit Film oder Mode. Seine Frau ist früher mal Fotomodell gewesen.

0: Das hat mir meine Freundin erzählt. Und er fotografiert wohl.
1: Sie wissen also nicht, wovon die Glados leben?
0: Nein. Aber Geld kann bei denen keine große Rolle spielen.
1: Ja, das könnte ich mir denken, ja.
0: Aber ich verstehe Sie nicht. Wieso?
1: Später, Freund, was wollen Sie? Jetzt habe ich hier erstmal eine Bitte. Könnten Sie sich für die nächste Zeit nochmals eine Einladung bei den Glados verschaffen?
0: Ja, leicht. Ich brauche nur meine Freundin anzurufen.
1: Fabelhaft. Fabelhaft. Würden Sie, ich meine, dürfte ich Sie zu dieser Party begleiten?
0: Ja, gerne, wenn Sie ein flotter Tänzer sind.
1: Ja, das kann ich versprechen. Ich werde es versuchen. Auf jeden Fall werde ich noch rasch einen Schnellkursus nehmen.
0: Ja.
1: Wieder Champagne, Pommes.
0: Wiedersehen, Herr Schmiede.
1: Ich rufe Sie an.
0: Ja.
2: Herr Schlüter, Sie sind der Größte. Aber nun mal langsam und der Reihe nach. Sie glauben also...
1: Ich glaube nicht, Herr Kommissar, ich weiß es. Hier, bitte. Alle neuen Mädchen waren jeweils einmal bei den Glados auf einer Tanzparty. Und schauen Sie sich die Daten an, Herr Kommissar. Hier. Gisela Seib, bei den Glados zu Gast Anfang Februar. Am 12. Februar Einbruch in der Villa Seib. Hier. Karin Zander, bei den Glados zu Gast Ende Februar. Einbruch in der Villa Zander am 4. März. Dasselbe im Fall Rodekamp. Mitte März Tanzparty, 20. März Einbruch. Gudrun Heinze, Tanzparty 2. April, Einbruch 9. April und so weiter, bis zu Monika Burmeister.
2: Saubere Arbeit, Herr Kollege.
1: Schönen Dank, Herr Kommissar. Die Idee war von Ihnen.
2: Nein. Wir würden ja den Durchsuchungsbefehl bekommen, aber wenn wir da nichts finden, dann geht uns die Bande durch die Lappen.
1: Also mir persönlich wäre es auch lieber, wir warten die nächste Tanzparty ab. Vielleicht habe ich Glück.
2: Nur wann steigt denn das Fest?
1: Am Samstag ab 20 Uhr.
2: Na dann viel Spaß. Und tanzen Sie nicht Ihr letztes Paar Schuhe.
1: Oh, Kommissar, im Tanzen bin ich nicht der Größte.
3: Tag Monika.
0: Hallo Margot.
3: Hallo Monika.
0: Na du?
3: Tag Monika.
0: Was haben Sie eigentlich vor?
1: Vor allem die Gastgeber nicht aus den Augen zu lassen.
4: Monika.
0: Ha. Guten Abend. Das ist
4: dein
0: Freund von mir, Schlüter.
4: Freue mich, Herr Schlüter. Rita, Herr Schlüter, Freund von Monika. Ja, dann bin ich mit zu Hause, Kinder.
0: Was kann ich dabei tun?
1: Übernehmen Sie die Dame des Hauses. Ich kümmere mich um den Herrn.
5: Was will er denn da entdecken?
2: Tja, wir vermuten, dass eines der eingeladenen Mädchen das nächste Opfer sein soll.
6: Danke vielmals.
2: Die Glados werden versuchen, in ihre Handtasche zu greifen und den Schlüssel zu entleiben.
5: Und was dann?
2: Tja, entweder ein Wachsabdruck oder eine kleine Werkstatt im Keller, ich weiß es nicht. Das will Schlüter gerade erkunden.
5: Und wenn er Pech dabei hat?
2: Okay. Dann braucht er schnelle Hilfe. Deshalb wäre es mir lieb, wenn Sie mit Ihrem Krat in Sichtweite des Hauses Glado wären.
5: Ich bin schon unterwegs.
7: Gib alle Viertelstunde eine Meldung durch.
5: Mach ich.
8: Ja, danke schön.

0: Also doch.
1: Alles in Ordnung?
2: Natürlich, wie immer.

0: Keine besonderen Vorkommnisse.
1: Danke, verstanden. Kannst du versuchen, näher ranzukommen?
0: Na, da war ich schon dreimal. Die tanzen und amüsieren sich wie Bolle. Moment mal, da ist jemand. Ich komme gleich wieder. Ende.
2: Gott sei Dank, Sie müssen mir helfen. Ich bin da drüben mit einem Kriminalbeamten.
0: Sie sind doch Fräulein Burmeister, ne?
2: Ja, und der Schlüter ist seit 20 Minuten verschwunden.
0: Verschwunden? Aber aus dem Haus ist er nicht gekommen.
2: Wir haben beobachtet, wie die Glados einem Mädchen den Schlüssel aus der Tasche genommen haben. Und dann ist der Schlüter heimlich hinter Glado herausgegangen.
0: Und wo ist Glado?
3: Lass doch die dämlichen Klamotten hängen. Komm her, hilf mir lieber.
2: Glaubst du, ich lässt die Pace hier? Ich bin doch nicht verrückt.
0: Der Mann hat mehrmals den Wohnraum verlassen. Beim letzten Mal soll er seine Frau mitgenommen haben. Bitte um Unterstützung. Ende.
3: Ende. Ich fahre hin. Schicken Sie noch einen Peterwagen, aber ohne Signal.
4: Jawohl, Herr Kommissar.
0: Bleiben Sie hier.
2: Vernünftig, Boy.
0: Los, aussteigen.

0: Sind Sie verletzt?
1: Nein, nicht der Rede wert. Alles in Ordnung. Sehen Sie das mal an. Ah, bloß meine Pistole ist weg.
2: Vielleicht die hier?
0: Die stecken Sie lieber gleich wieder weg.
1: Schönen Dank, Herr Hartmann. Was ist mit den Glarus?
0: Die sind auch nur mal sicher.
3: Herr Schlüter, war es sehr schlimm?
1: Nein, nein, nein. Zahnarzt ist schlimmer.

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8: Oh, guck mal eng, ey. Oh Gott, ist die dünn. Nein, ich finde das nicht schön. Das Beste im Norden ist unser Schick. 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
1: Prost.
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9: Hey ihr Lieben, herzlich willkommen zu einer neuen Folge vom Camping Check, die Sendung von Campern für Camper. Mit an meiner Seite ist natürlich immer wieder Luki.
10: Leute, grüßt euch, schön, dass ihr dabei seid. Hello.
9: Und herzlich willkommen auf Deutschlands wohl größten und ältesten Fernreisemobiltreffen. Das gibt es einmal im Jahr und zwar hier in Enkirch an der Mosel. Das ist was ganz Besonderes. Kleiner Funfact an der Seite. Das wurde 1979 von dem Willi Jansen gegründet und zwar in seinem Garten in Wetzlar in Hessen. Also eine richtig coole Geschichte. Und wir wollen uns viele, viele skurrile Wohnmobile angucken. Also wir sind gerade erst angekommen und haben auf der Hinfahrt schon richtig, richtig coole Mobile gesehen. Gucken uns alle an. Das hier auch. Die Besitzer sind gerade noch nicht da, aber guckt euch das mal an. Das ist ein LKW mit Holzaufbau. Eine richtig schicke Geschichte. Hier gibt es sehr, sehr viele Leute, die es wirklich ernst meinen. Das sind Fernreisemobile, Expeditionsmobile. Die Leute sind damit unterwegs. Das sind krasse Selbstausbauten und genau darum geht es in dieser Folge. Selbstausbauten, krasse Camper und Menschen, die wirklich was zu erzählen haben. Und es ist richtig cool, dass ihr jetzt mit dabei seid, weil wir waren noch nie auf diesem Treffen. Das erstreckt sich auf einer Länge von über 1 Kilometer auf diesem Wohnmobilstellplatz in Enkirch. Und es sollen über 600 Fahrzeuge hier sein. Also ich glaube, das wird richtig fett, oder Luki, was meinst du?
10: Lasst uns zusammen entdecken. Los geht's.
9: Auf geht's, Leute. Das wird fett, Luki. Das wird richtig, richtig gut.
11: Ich brauch nicht viel, um glücklich zu sein. Nur ein paar gute Freunde, so wie euch.
9: Das ist ja so schön hier, dass sie so Mut zur Farbe haben, oder? Ich meine, das Weiß gibt's ja oft. Aber hier, guck mal. Oh.
10: Wunderschöne Rundung, wie die Pamela, du. Guck mal hier.
9: Ja, wie Pamelas Arsch, nur hinten. Also nur vorne in dem Fall. Guck dir das an.
10: Oh, mit her.

0: Herzchen hier. Und was offener Türfriese.
1: Das ist ein tolles Teil, du. Oh, Topf warten. Hallo?
2: Hallo. Ja?
1: Guck mal da, Luki. Moin, wer ist denn das?
2: Hallo, das ist unser Hund.
1: Wie alt ist er denn?
2: Der ist schon 14.
1: Oh.
0: Servus, hallo. Grüß dich.
2: Hallo.
1: Ich heiße ich Odo, ich bin der Friso.
0: Und der Lukas, gute.
2: Hallo.
1: Wer bist du?
2: Guido.
1: Guido, moin. Dürfen wir mal reinkommen?
2: Ja, klar.
1: Wir machen eine Sendung über Camping.
2: Ja, ich habe euch schon öfter im Fernsehen gesehen.
1: Das ist aber lieb. Dankeschön. Ja. Was ist denn das? Boah.
2: Eigenbau.
0: Das ist eine Almhütte, würde ich sagen.
1: Wir wollen eine Almhütte. Boah. Das hast du alles selber gemacht?
2: Ja.
1: Das ist ja mega. Und diese ganzen Ornamente hier?
2: Die habe ich alle selber geschnitzt.
1: Was bedeutet das denn?
2: Das sind Wikinger-Symbole.
1: Bist du so Wikinger?
2: Ja.
1: Ach Leute, deswegen der Bart hier, guck mal.
2: Genau.
1: Da müsste ich noch lange warten.
2: Ja.
1: Hier mit, darf ich mal?
2: Ja, ja.
0: Ich bin dran, Leute, es wird schon.
1: Mit Perle hier. Das ist aber, ach guck. Aber ein bisschen Almhütte ist es schon hier, ne?
2: Ja, ja. Ja, wir wollten den alten Stil behalten.
1: Wie alt ist denn das Teil hier?
2: Der ist Baujahr 65, also jetzt dieses Jahr 60 Jahre alt.
1: Und du?
2: Ich bin Baujahr 67.
1: Der ist ja älter als du.
2: Ja, genau.
1: Wie lange hast du den schon?
2: 5 Jahre.
3: Ein Ofen.
1: Ein echter Ofen hier drin. 5 Jahre?
2: Ja.
1: Was hast du dafür bezahlt?
2: Ich habe 10.000 dafür bezahlt.
1: Okay. Und dann nochmal, wie viel reingesteckt?
2: Ja, nochmal 40.
0: Wahnsinn.
1: Klo und Bad hast du nicht?
2: Doch. Alles aufgeräumt.
1: Nö.
2: Und sauber.
1: Sag mal, wie groß das ist.
0: Vor allem eine vollwertige Dusche, würde ich sagen, du.
2: Ja, die ist 90 mal 60.
1: Bist du damit auch richtig unterwegs?
2: Ja, wir sind öfter unterwegs. Ich habe aufgehört zu arbeiten vor 3,5 Jahren.
1: Ja.
2: Und dann waren wir in 3 Monate unterwegs in Albanien, Rumänien bis zum Schwarzen Meer, als mit diesem Fahrzeug.
1: Wie war
2: alles
1: das da?
2: Wunderbar geklappt.
1: Sind das deine Kinder?
2: Ja.
1: Dann reist du mit deiner Frau?
2: Genau, ich reise mit meiner Frau. Das sind meine 3 Söhne.
1: Wahnsinn. Guck mal, hier liegt Lumi. Hast du es gesehen? Können wir mal vorne reingucken?
2: Ja, klar.
3: Ich habe hier einen Durchgang gebaut.
2: Ey, Wahnsinn. Die Klappe kommt hier vor. Während der Fahrt. Und hier kann man dann durchgehen.
3: Zum Fahrerhaus.
1: Boah, ist das schön. Wie viel hatten der runter?
2: 79.000.
1: Was war das denn mal für ein Fahrzeug?
2: Ein Krankentransportfahrzeug.
1: Ach Quatsch.
2: Ja.
1: Wo willst du noch mal hin? Was ist dein größter Traum?
2: Ja, wir wollen jetzt noch nach Island und dann vielleicht Richtung Afrika.
1: Wow.
2: Oder vielleicht sogar noch in die Mongolei.
1: Okay. Oh. Ja. Was ist denn da über dir, sag mal?
2: Das ist ein Dachfenster.
3: Eine Luke. Wie geil ist das denn?
0: Durchstieg. Ich werde verrückt, Leute. Also was man hier alles erlebt.
1: Kann man da raus?
2: Ja, klar.
3: Ich versuch's mal, ich komm mal zu dir. Oh.
0: Platz ist in der kleinsten Hütte, du, im kleinsten Loch.
1: Wofür sind diese Dinger hier eigentlich, diese Klappen?
2: Ja, das war mal eine MG-Lafette zur Verteidigung. Allerdings wurden diese Fahrzeuge ja nur zu humanitären Zwecken eingesetzt.
1: Gott sei Dank, das ist mir immer am liebsten. So,
0: langsam.
1: Ich stehe schon mal. Du lernst doch sicher unterwegs auch viele Leute kennen jetzt in fremden Ländern, ne?
2: Ja.
1: Was ist dir da so hängen geblieben?
2: Ja, die schönste Geste war in Albanien tatsächlich. Das war, wir standen in der Seitenstraße, wollten auf eine Hauptstraße fahren und kamen nicht raus. Dann kam ein Polizist mit seinem Motorrad, hat sich auf die Straße gestellt, das Motorrad quergestellt, Verkehr angehalten und hat uns rausgewunken.
1: Toll.
2: Das war, fand ich, eine schöne Geste von dem
1: Super.
2: Polizisten. Ja. Das war in Albanien.
1: Also Guido, ich wünsche dir von Herzen alles Gute für eure Reise.
2: Ja,
0: mega.
1: Cool, wie du bist.
2: Euch auch.
1: Euch noch viele Kilometer, viele
0: Dankeschön,
1: tausend Kilometer.
2: Dass wir gucken dürften. Ja, gerne. Irre.

0: Wahnsinn.
1: Ja. So eine zweite Achsenwerfe können wir da auch mal ganz gut. Eine Platz hätte ich ja.
0: Ja, da wäre. Da könntest du ja einiges abschrauben an dem Ding hier.
1: Guck dir das an hier.
0: Leute, ist doch irre, oder?
1: Aber die echte Schönheit, Leute, ihr wisst es ja, ne? Wir stehen so ein bisschen auf die alten Dinger.
0: Das sind sie hier. Oh, ah. Guck mal hier.
1: Moin.
0: Servus.
1: Darf ich mal kurz hier vorbeigucken?
2: Ja, hallo.
1: Moin, der Friso. Hi.
2: Hallo, hallo, grüß dich.
1: Orion, guck, habe ich so richtig gewusst. Ja. Wer bist du?
3: Simone.
1: Hallo, Simone. Und du bist?
4: Der Janis.
1: Moin. Was, jetzt mal ganz ehrlich, warum sieht der denn so geleckt aus?
5: Wir haben den halt gekauft und das sah nicht so gut aus. Da muss ich ihn jetzt lackieren und jetzt sieht er so aus.
1: Dürfen wir mal reingucken?
5: Ja, gerne.
1: Janis, machst du eine Roomtour mit uns?
4: Ja. Schuhe können sie anlassen.
0: Nee, lassen wir, ziehen wir aus besser.
1: Ja, nee, ist ja zu Hause. Ach, guck mal hier.
4: Ja, also hier vorne haben wir das Fahrerhaus.
1: Hast du den mit ausgebaut, sag mal?
4: Also ich habe ab und zu mal habe ich geholfen. Hier haben wir dann Spiele und so drin.
1: Okay. Ja, es ist sehr unaufgeräumt. Ist halt ein kleines Auto für drei Personen.
4: Da ist die Küche.
1: Das ist ja irre. Ja. Seid ihr viel damit unterwegs, sag mal?
6: Ja, jetzt waren wir in Dänemark.
1: Okay.
6: Ja, ja, geht.
1: Der hält richtig durch, ne?
6: Ja. Ja,
1: das habt ihr aber alles neu gemacht hier, ne?
6: Ja. Die Möbel habe ich neu gemacht, ja.
1: Selber gemacht?
6: Ja. Die ganze Dämmung ist neu, die Bespannung, Leder ist alles neu.
1: Das finde ich hier...
6: Das ist 46 Jahre alt, da muss man das mal neu machen.
1: Das ist übrigens besonders toll, ihr Lieben. Guckt euch mal diese Seile an. Wenn ihr irgendwas renoviert oder neu macht beim Ausbau, dann sieht man auch so nicht die ganzen Kanten, die ganzen... Zwischenräume siehst du da nicht. Und hier ist noch ein Klo.
6: Da ist eine Toilette, genau.
1: Oh, ja, aber schön.
6: Hier, guck mal an. Und die rechte Wand von dir, die kann man einfach, die kann man, muss man oben entriegeln. Janis war eben noch duschen.
4: So,
1: jetzt hier. Endlich mal. Oh. Ach, guck mal an.
0: Ja. Das ist aber mal.
7: Das ist ja komfortabel, du.
6: Ja.
1: Und du bist immer mit Mutter und Vater unterwegs.
4: Letztes Jahr war ich öfters mit denen unterwegs. Also jetzt so wird das langsam abnehmen.
1: Warum?
0: Es wird abnehmen?
4: Weil ich habe tatsächlich nicht mehr so Lust da drauf.
1: Okay.
4: Aber
1: das so kommt
4: ab,
1: wieder.
4: Aber so ab und zu mal werde ich noch mitfahren.
1: Das kommt wieder.
4: Besonders hier nach Enkirch.
1: Der Sohn will bald nicht mal mitkommen.
5: Ja, da scheint was dran zu sein. Ja.
1: Echt? Und wie ist das so loszulassen?
3: Ja, dann ist das so. Wir sollen noch seinen eigenen Weg gehen.
1: Du, einmal Camper... Meistens immer
5: ja,
1: Camper.
5: Das kommt, glaube ich, auch wieder bei
1: ihm. Ja.
3: Der hat eine Soleika in Aussicht.
1: Der hat eine Soleika in Aussicht.
3: Ja.
1: Was ist das?
5: Ein Wohnwagen von dem Hersteller mit der Form. Und davon haben wir auch einen zu Hause, aber den muss ich noch fertig machen.
1: Und den kriegst du dann vielleicht?
4: Ja, für eventuell hinter einem Bulldog zu hängen.
1: Aha, also so, jetzt haben wir es nämlich. Ich, ne? Ich dachte gerade, ich habe mich zu weit aus dem Fenster gelehnt. Und dann mit dem Traktor unterwegs.
4: Ja.
1: Geil.
0: Da rufst du uns an, das gucken wir uns an,
1: wenn
0: es soweit ist. Ja?
1: Alles klar. Cool, dann passt auf euch auf.
0: Danke.
1: Schlaft schön in euren wirklich schönen Fahrzeug. Irre.
0: Dankeschön.
1: Tschüss.
0: Ja.
1: Tschüss, bis dann. Tschüss. Guck mal, Luki, cool, ne? Wir haben auch ganz viele so Flohmarktstände. Moin, hallo.
0: Servus. Moin. Grüß euch.
1: Guck, was hier alles gibt, ey.
0: Ach. Ich würde sagen, hier waren
1: Ersatzteile.
0: Werkzeugmann.
1: Luki, das ist mal ein Ringschlüssel, oder?
4: Wahnsinn.
1: Und wenn wir noch lange weiter drehen mit unseren Gelenken und so weiter, dann können wir hier, guck mal.
0: Ich glaube, das zeig
1: passt
0: mal.
1: Dann.
0: Ja, da kannst du wieder reparieren. 50er. 50er passt am rechten Arm.
1: Guck mal, immer
0: gut 50er gebrauchen. Kann man eigentlich immer gebrauchen. Ob so oder so.
1: Ja, 50er geht immer.
7: Guck mal, was ist das denn? Gaslaterne für einen 50er. Nicht schlecht. Bisschen schwer, aber
0: Friso, Achtung, guck mal hier. Hahaha, Leute, mit halber Sonnenbrille. Wir sind nicht geblendet. Sieht gut aus. Kann ich es tragen?
1: Guck mal in die Sonne.
0: Kann ich es tragen?
1: Ja, total. Ha? Steht hier.
0: Die Musiker. Come back, come
1: baby. 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Darf ich auch mal?
3: Ja, gerne.
0: Originelles Trommelkonzert. Was sagst du zu mir? Dumm, du, da hast du vor deinen eigenen
1: Tür. Wie vor zu mir, dumm. Das ist überhaupt nicht wahr. Danke.
0: Dankeschön, super.
1: Dankeschön.
0: Mega, vielen Dank.
1: Sehr gut. Wo kommt ihr her?
8: Ich komme aus der Schweiz.
0: Daher kommst du. Super.
1: Ich dachte, das wäre holländisch.
0: Exklusiv Schweizer und deutscher Gemeinschaft. Leute,
1: ja.
0: Los geht's. Toll gemacht, Friso. Alter Trommler.
1: Ja, da ist sie, die Pamela. Und ihr Lieben, ihr könnt sie finden bei Insta, mich auch, oder Friso Richter. Auch immer, wenn Leute gerne was basteln, bin ich gerne für zu haben. Und wir haben schon unsere kleine Wagenburg hier aufgebaut. Da ist sie. Luki hat sein Teppler dabei. Der Einzige, der noch fehlt, ist Luki.
0: Friso?
1: Ja.
0: Da bist du ja.
1: Ja, das ist doch der Richtige.
0: Leute, jetzt habe ich einmal keine Kamera dabei. Guck dir bitte an, was ich hier gefunden habe.
1: Was ist das denn?
0: Das ist ein Weltraum-Wärmeempfänger, würde ich jetzt mal sagen. Ja? Es ist eine Wärmelampe, da kommt eine, hier so ein Gas-Dingsbums rein. Zum
1: Gaskartusche.
0: Stecken. Eine Gaskartusche, ja. Habe ich zu Hause, glaube ich, noch eine alte von damals, von Zeltzeiten. Und dann kannst du damit mal schön hier Wärme strahlen. Geil. Leute, das wird getestet. Guck mal hier, es kommt hier am Tisch. Passt sogar schön zu dem runden Eider.
1: Komm, Luki, also, auf geht's.
0: Teppler, passt schön drauf auf.
1: Vielleicht finden wir ja noch was.
0: Mega, ein Weltraum-Satelliten-Wärmeempfänger. Los geht's.
1: Ein Spinner. Was erzählst du denn da?
0: Geil.
1: Naja, glaubt das noch einer? Das hat schon hier so seine gewisse Höhe, ne? Morgst du ein Bierchen trinken, Luki?
0: Automatik.
1: Luki, dreh dich mal um. Was ist denn das? Alter Schwede.
0: Der kommt ja durch keine Brücke mehr durch hier.
1: Nee.
0: Das ist ja irre.
1: Schweizer.
0: Aha.
1: Hallo? Hast du es gesehen?
0: Wo warst denn du gerade?
5: Ich bin in den Innereien.
1: Was machst du denn da gerade?
5: Ja, wollt ihr mal reinschauen?
1: Ja.
5: Ja, so. Hier, seht ihr das? Da ist ein kleines Problem dann mit dem Gas. Ne? Das muss neu eingestellt werden, der Gaszug. Der kommt da hinten hin.
1: Aha.
5: Ja.
1: Wo kommst du her?
5: Wir sind aus der Schweiz.
1: Ja, das habe ich
5: Solothurn,
1: gesehen.
5: Genau, ja. Solothurn, das ist in der Nähe von Basel, nochmal 40 Kilometer rein in die Schweiz.
1: Sorry, ich habe mich noch gar nicht vorgestellt. Ich bin der Friso.
5: Filippo.
1: Filippo. Luki.
0: Servus, der Luki, grüß Hi. Dich.
5: Moin. Salut.
1: Was ist das für ein Teil?
0: Ja, vor allen Dingen, wie hoch ist er?
5: Momentan ist er 4,95 Meter. Für Brücke muss er reingefahren werden, dann fährt das ganze Dach nach unten, dann sind wir 3,95 Meter.
1: Kannst du das mal zeigen?
5: Ja, dann kommt mal rein.
1: Ja, dankeschön.
5: Ich gehe.
0: Wahnsinn, Leute.
5: Der Aufbau ist vom Profi gemacht worden.
0: Oh, guck mal hier.
1: Oha.
0: Das ist aber schick.
5: Geht mal nach hinten durch. Also man geht hier so hoch.
0: Wahnsinn.
5: Und hier oben ist dann der zweite Stock zum Schlafen.
0: Leute, das ist ja mehr so eine Halle hier.
1: So, seid ihr damit nur in der Schweiz unterwegs oder richtig?
5: Nein, wir fahren jedes Jahr nach Nordafrika.
1: Nach Nordafrika?
5: Ja, also wir waren bisher Tunesien ein Jahr Marokko, ein Jahr Mauretanien waren wir jetzt. Und wir fahren immer in die Sahara rein.
1: Was war dein schönstes Erlebnis bis jetzt?
5: Mit Iran. Wunderschönes und super nette Menschen. Ganz anders wie die Politik dort ist. Eben sehr unheimlich gebildet.
1: Das finde ich ja so interessant. Man kriegt ja immer über die Nachrichten und so mit. Mhm. Da ist Krieg, da ist das und das. Und die Menschen gehen dabei so ein bisschen unter, wie die eigentlich sind. Ne?
5: Ja. Wer schon, also jeder, der schon in Iran war, wird das Gleiche berichten, dass die Iraner unheimlich gastfreundlich sind und unheimlich. Also so nette Menschen. Wir durften, wenn wir einkaufen waren, durften wir uns nicht anstellen, nach vorne geschickt. Wir sind Gäste, Brot haben wir nicht bezahlen dürfen. Die Iraner zelten unheimlich gerne.
1: Ach Quatsch jetzt.
5: Die zelten unheimlich gerne.
1: Zelter sind ja die wahren Helden bei uns in der Sendung, ne?
5: Genau. Aber sie waren alle neugierig, alle wollten was über den Westen wissen und alle so... so nett und wir haben so, ich könnte jetzt stundenlang erzählen. Hören wir mal jetzt auch, genau.
1: Spannend, echt.
0: Ja, Reisen bildet.
5: Ja. Ja.
1: Kannst du das jetzt einmal runtermachen, sag mal? Jetzt sind wir gespannt.
5: Also, der Unimog hier ist 30 Jahre alt übrigens.
1: 30?
5: 30, ja.
1: Das sieht ja gar nicht aus.
5: Und der Aufbau ist jetzt 15 Jahre alt.
1: Ja.
5: Vorher war das ein Kranwagen in England, das heißt, das Lenkrad war auch auf der rechten Seite, ist umgebaut worden.
1: So, jetzt mach mal runter. Jetzt will ich mal sehen.
5: Also, am besten sieht man es an den Ecken, wenn ihr hochschaut. Ich mach's mal runter.
0: Das ist wie eine Halle hier.
5: Ja. Echo, jo, jo, jo.
1: Und das ist ja immer, also, das ist ja immer noch groß. Ach, guck mal, jetzt gehen die Fenster zu, Luki. Das ist ja cool.
0: Ah.
1: Da fühlt man sich wahrscheinlich auch ein bisschen geschützter, wenn man irgendwo unterwegs ist, ne?
5: Unerfahrene Einbrecher sieht's nicht, dass das ein Wohnmobil ist, sondern ein Lastwagen.
1: Also vielen, vielen Dank, auch für deine Gastfreundschaft.
5: Bitte?
1: Alles Gerne. Gute und ich finde das cool, dass du uns mal so einen Einblick in die fremden Kulturen gegeben hast. Weil ich finde, Leute, das ist einfach zu wenig gerade, oder?
5: Ja,
1: also,
5: ja.
1: Es gibt
5: ja
1: ganz viele negative Berichte, aber über die Menschen erfährt man so wenig. Danke dafür.
0: Danke.
1: Ja. Gute Fahrt. Grüß die Frau und den Hund. Das ist süß, oder?
0: Hallo.
7: Das ist eine schicke Farbe.
2: Was ist denn das? Pistazie.
7: Pistazienoliven.
2: Hallo. Moin. Hallo. Friso und Lukas vom Campingcheck. Dürfen wir euch mal stören?
8: Ja, klar.
2: Wir wurden angezogen von der Farbe. Wem gehört der?
9: Mir gehört der.
2: Pistazie, oder?
9: Nein, das ist Jadegrün VW. Oh.
2: Jadegrün natürlich. Grüß dich,
9: Friso. Ist natürlich ein Mercedes, aber.
2: Dürfen wir mal reingucken?
9: Gerne.
2: Darf ich mal so indiskret fragen? Rollstuhl?
9: Ja, meiner.
2: Warum hast du einen Rollstuhl?
9: Ich habe eine inkomplette Querschnittslähmung.
2: Oh. Was, ja. Was heißt das?
9: Das linke Bein funktioniert nur bedingt.
2: Moment, was hast du denn da dran?
9: Das ist eine Orthese. Die ersetzt quasi die Muskulatur im Bein.
2: Und wenn du jetzt gehst, dann
9: löst das aus, quasi wie ein Stoßdämpfer ist das.
2: Das habe ich noch nie gesehen.
9: Bergab gehen.
2: Okay. Aber es scheint gut zu funktionieren,
9: ja,
2: oder?
9: Auf jeden Fall. Gute Technik.
2: Aber irgendwann brauchst du dann doch den Rollstuhl.
9: Ja, für längere Strecken.
2: Das ist ja irre.
7: Das klappt. Guck mal hier, das ist ja irre.
2: Entschuldigung, dass ich da so fasziniert von bin, aber ich finde das einfach toll, wenn es sowas gibt. War das dann schon so ein Gamechanger für dich?
9: Ja, schon ein bisschen.
2: Ja?
9: Aber ich habe es, glaube ich, ganz gut kompensiert. Das ist alles selbst gebaut, was hier drin ist.
2: Von dir?
9: Ja.
2: Respekt. Sag mal, warum hast du dir so ein großes Teil gekauft?
9: Wir wollten mal im Warmen sitzen, wenn wir mal schlechtes Wetter haben. Wir waren früher viel mit dem Landy unterwegs.
2: Mit deiner Frau?
9: Mit meiner Frau, ja. Und meinen Kindern. Das Kinderzimmer ist vorne. Und ja, und dann haben wir gesagt, wenn schlechtes Wetter ist oder bist in den Alpen irgendwo unterwegs, dann hast du abends auch im Sommer ab Sonnenuntergang geht es schnell auf die 0 Grad zu. Und wir haben gesagt, wir wollen mal wieder drinnen sitzen.
2: Was war denn das mal für ein Fahrzeug?
9: Ein LF-16-Löschfahrzeug mit einer Vorbaupumpe.
2: Ach Quatsch, ein Feuerwehrauto?
9: Ja, der war mal komplett rot mit einem Jalousienaufbau.
2: Und der heißt Zwerg?
9: Der heißt Zwerg. Hat sich so beim Ausbau
2: ich mag deine
9: Zwerg, hat sich das so ergeben.
7: Wahnsinn. Ich komme von dieser Farbe nicht weg. Das ist doch irre, oder?
9: Ja, der Grund, warum ich den verkaufen möchte, aber eigentlich nicht verkaufen möchte, ist...
2: Ja, was denn jetzt?
9: Ja, weil ich den äußerst schlecht kuppeln kann.
2: Ach so, okay.
9: Seit meinem Unfall.
2: Sie, was passiert?
9: Ich bin gestürzt in der Dusche.
2: Nein,
9: Arsch. Ja, doch. Und darum gucken wir mal. Also ich suche entweder ein Automatikgetriebe dafür,
2: ja,
9: oder... ein Fahrzeug mit Automatik, eventuell, dass wir mal wechseln.
2: Also Leute, ihr könnt den jetzt kaufen. Ich habe dich noch gar nicht nach deinem Namen gefragt, sorry.
9: Hugi.
2: Hugi?
9: Ja, das ist mein Spitzname.
2: Wie heißt,
9: auch da oben auf dem Nummer.
2: Wie heißt du richtig?
9: Thomas. Hugenbruch.
2: Hugenbruch, alles klar. Okay, cool. Also den kann man jetzt, wo kommst du her?
9: Aus Düren.
2: Aus Düren. So, jetzt können wir hier mal Baujahr 84, 78.500 VB. Also da ist noch ein bisschen was möglich.
9: Ja, oh, auf jeden Fall.
2: Vor allem hier, Leute, ihr wisst auch, Feuerwehrautos hier ganz wenig immer runter. 63.000 erst.
9: Ja, davon haben 35.000 wir gefahren.
2: Wo wart ihr denn?
9: Europa, alle möglichen Ecken.
2: Und was war dein schönstes Erlebnis, wo du wirklich gesagt hast, da hat sich der Kauf und ja vor allen Dingen die Größe vom Zwerg gelohnt?
9: Pass auf, hoch oben in den Alpen stehen.
2: Ja.
9: Mit einem Blick auf den Mont Blanc, wie morgens die Sonne aufgeht, da vorne auf der Toilette sitzen mit der offenen Tür, weil sonst keiner da ist. Okay.
7: Jetzt wisst ihr Bescheid.
2: Ja.
9: Ein Moment der Schönheit.
2: Ja.
9: So.
2: Ja. Und, Kacken beim Camping. Es ist immer ein Thema, Leute. Keiner will drüber reden, aber
7: alle machen es.
2: Hugi macht's.
9: Ja.
2: Hugi, vielen Dank. Also danke für deine offenen Worte. Danke, dass du mir das mal erklärt hast. Ich finde es wirklich sehr spannend. Tut mir leid, dass das passiert ist. Also wer eine Automatik hat hier, Hugi.
7: Ne? Super.
9: Ja, wunderbar.
2: Pass auf dich
7: danke.
2: Auf. Ciao.
7: Ciao, ciao. Oh, guck mal hier.
2: Hallo.
7: Servus.
2: Oh, das sieht aber lecker aus bei euch.
7: Was gibt's denn? Selbst gemacht?
10: Wer kann, der kann. Natürlich ja. Selbst gemacht.
2: Sehr gesund. Viel Spaß euch. Ciao.
7: Dankeschön.
2: Jetzt habe ich Hunger, Luki.
7: Ich auch. So, Leute, guckt euch das mal an hier. Friso hat mir geholfen.
2: Luki.
7: Wie schön ist das denn? Vielen Dank, Friso.
9: Ja,
7: hast du meine Kamera aufgebaut?
9: Ja, ich wollte dich mal ein bisschen
7: durchsetzen. Und was schaffst du da jetzt hier?
2: Ich habe ganz was Neues.
7: Oh.
2: Das ist ein neuer Grill. Schön massiv aus Eisen.
7: Und in Rot?
2: Ja, Feuerwehrwagen
7: Rot. Wahnsinn.
2: Und der Deckel, kleines Packmaß, der Deckel ist gleichzeitig darunter. Das ist nämlich ein Tischgrill. Hier ist die Kohle schon beschichtet und man braucht keinen Grillanzünder mehr.
7: Müsste theoretisch relativ zügig gehen. Weil ich habe nämlich auch einen massiven Hunger, mein Freund.
2: Hast du die Campingbananen mitgebracht? Du warst zuständig.
7: Leute, Campingbananen in Rot. Mega lecker. Spezialität, liebe ich. Werde ich dir nachher zeigen, klar.
2: Bin ich gespannt. So.
7: So, Leute. Chili, Cheese, Bananenzeit. Guck mal, Friso, was ich mitgebracht habe.
2: Ja. Sehr gut. So, jetzt kommt der Rost hier drauf. Guck mal, sieht schon ganz gut aus.
7: Meine Aufgabe ist erfüllt, jetzt kommt deine. Ich bin sehr gespannt.
2: Stört sich, wenn ich dein Würstchen...
7: Nee, fass mal an. Wir sind ja hier.
2: Das klingt mir
7: wir sind
2: blöd.
7: Ja privat.
2: Stört sich, wenn ich dein Würstchen mit den Fingern anfasse.
7: Guck mal hier.
2: So.
7: Gut aussehen tut's.
2: Ja. Jetzt muss man hier so ein bisschen drapieren. Also 4 Würstchen passen drauf. Das ist aber auch voll.
0: Klein, aber fein.
2: Jetzt müssen wir warten.
0: Brot. Ja?
2: Ja.
0: Oh Leute, ich habe einen Hunger. Ich werde verrückt.
2: Ich habe einen neuen Hack für euch. Also Würstchen sind gut. Jetzt haben wir ja oft das Problem, die Wurst ist relativ kurz. Aber wenn man eine längere hat, dann passt sie ja immer so schlecht da rein und links, rechts fettet es raus. Jetzt haben wir ein Hack für euch. Mein Messer habe ich vergessen zu Hause. Ich habe immer so ein kleines Campingbeil dabei.
0: Oh, tu dir bitte nicht weh.
2: Das ist so krass. Wie
0: so mit Campingbeil.
2: So, man schneidet das an, aber nicht durch. Dann klappen wir es auf und höhlen den Innenraum raus. So, das essen wir gleich. Jetzt kommt da Senf rein. Und jetzt kommt's. Wurst durchgeschnitten.
0: Bin schwer gespannt, Leute.
2: Durchgehackt.
0: Moment.
2: Jetzt schon mal gut.
0: Chili Cheese.
2: Sieht gut
0: Spezialwurst, mein
2: Freund. Jetzt legt man die einfach hier in die Seiten rein. So. Ja. Und jetzt?
0: Was nicht schlecht. Du? Zeig mal her. Du, das ist ja, als wär nichts gewesen. Und das Schönste, Leute, weißt du was? Das ist wie ein Würstchenbrötchen to go. Das kann man hier in die Tasche stecken, aus, ja. Kann loslaufen und ganz unauffällig mal. Hier, Leute, ich habe mal gerade ein Wurstbrötchen hier.
2: Wie ist deine Chili-Cheese-Wurst? Und du saust dich nicht so voll.
0: Mm.
2: Ist gut?
0: Danke, Friedo.
2: Gerne.

0: Mosel.
1: Also hätte ich gewusst, dass es hier so schön ist, wäre ich schon mal hier gewesen. Es ist das erste Mal, dass ich hier bin, Leute. Du?
2: Ich war auch noch nie hier, aber der Wein soll sehr gut sein hier.
1: Übrigens, das ist ja ein Wohnmobilstellplatz. Das heißt, ihr könnt auch so hier stehen, wenn das nicht ist, das Treffen. Da kostet Platz 12 Euro. Das finde ich wirklich richtig günstig. Und dann gibt es auch so eine kleine Touristenabgabe, je nachdem, wie viele Leute ihr seid. Und jetzt wollen wir mal die vom Anfang kennenlernen. Jetzt sind sie nämlich da. Ha, guck. Mit dem geilen Holzkästchen hinten drauf.
2: Guck mal hier, schickes Ding noch.
1: Hallo.
3: Hallo.
1: Der Friso und der Lukas vom Camping Check.
3: Ja, die Petra.
2: Servus, hallo Petra. Grüß dich, Petra. Hallo, grüß dich.
1: Wir haben den Anfang von unserem Film schon mal bei euch hinten drauf gedreht. Ich hoffe, das war in Ordnung.
3: Total.
1: Ja?
3: Absolut.
1: Bist du alleine hier?
3: Nein, der Klaus ist auch dabei.
1: Klaus, ach so.
2: Da hinten.
3: Der steht hier vorne und...
4: Das ist ja eine Überraschung.
1: Moin Klaus, grüß dich.
2: Moin, hallo.
1: Sag mal, was hast du denn hier für einen geilen Kasten? Oder ihr?
4: Ja, das war ursprünglich als Ladung gedacht, deswegen sind die Gurte da noch dran.
1: Ja.
4: Und habe ich dann vorher, habe ich den jetzt aus Wohnmobil zugelassen, musste Unterfahrschutz runter machen und so weiter. Und das Ding ist mit Hilfe, habe ich halt selbst gebaut.
1: Selbst gebaut?
4: Ja. Mit Hilfe. Also wie gesagt, ist auch autark im Grunde. Vom Raumklima natürlich alles Holz, ne? Von der Wärmedämmung alles top.
1: Da muss ich mal riechen gehen. Dürfen wir
4: ja.
1: mal gucken gehen?
4: Ja, gerne.
1: Kommst du mit? Ach, guck mal an.
4: Also ist eine richtige Haustür, ne? Und hier frühstücken wir immer, ne?
1: Wofür ist das hier?
4: Das ist unser Frühstücksbett. Das ist einmal vergrößert worden. Wenn du jetzt kannst hier rauchen, da brauchst du nicht schräg essen.
1: Das ist ja. Und Luki? Ja,
2: also Leute, das ist mal hier.
1: Petra, lässt uns mal rein.
3: Ja.
1: Bin ja gespannt.
3: Ich hoffe, ich habe aufgeräumt.
1: Das macht nichts. Ein richtiger Camper räumt nicht auf.
3: Genau.
1: Wer aufräumt, ist zu faul zum Suchen.
3: Ja.
1: Oh, ist das schön. Ja, man merkt, das ist eine andere Atmosphäre einfach, ne?
3: Ja, genau. Es ist auch bei kalten Temperaturen nicht kalt in der Nacht. Und tagsüber heizt es nicht total auf.
1: Klaus, wie sieht das aus? Seid ihr auch richtig Fernreisemobilisten sozusagen?
4: Also richtig nicht mehr. Aber vom Alter her, ich bin weit über 70, dann irgendwo hört der Spaß auf, sag ich mal. Aber Österreich sind wir schon gefahren, Italien sind wir gefahren, also Europa, sag ich mal.
1: Was habt ihr da hinten noch?
2: Eine schöne Toilette, Friso, guck mal hier. Mit Bullauge. Mit Aussicht hier.
1: Was gefällt dir denn so am Campen?
4: Ja, schön ist an sich, dass ich meine Räder dabei habe. Also ich fahre sehr viel Rad. Ich fahre im Jahr 10.000 Kilometer seit 30 Jahren.
1: 10.000?
4: Ja.
2: Wahnsinn.
1: Seit 30 Jahren.
4: Ich habe ein Fahrrad, das hat 125.000 Kilometer weg und fahre an sich täglich, jeden Tag, weil ich mit 41 Probleme mit dem Herzen gekriegt habe, beziehungsweise ich habe einen Stent gekriegt, ja. Weil die ganze Familie ist im Grunde daran verstorben ist. Und seitdem fahre ich so intensiv. Fahrrad, habt ihr zwar auch noch mal 6 Stents gekriegt, also insgesamt habe ich jetzt 7.
1: 7?
4: Oh. Ja, aber ich muss sagen, ich habe im Grunde nichts, mir geht's gut.
1: Was war denn euer schönster Moment in diesem Mobil?
4: Ich kann dir den schlechtesten erzählen, der ist erzählenswert, sag ich mal. Ich muss die Tür mal eben zumachen.
1: Ja, sie lacht schon so, die Petra, ich bin mir noch nicht so sicher.
4: Also das war unsere erste Fahrt, die wir gemacht haben und Petra war nicht so ganz begeistert von dem Ding erst. Und dann sind wir angekommen, ich habe mich offen geschlossen und so war die Schublade.
1: Und dann bist du nicht mal reingekommen.
3: Genau.
4: Ach, hier noch gebohrt.
1: Wieder reinzukommen.
4: Deswegen habe ich jetzt hier, sage ich mal, diesen Verschluss.
2: Dass das nicht mehr passiert.
4: Ja, das war also ein Drama. Nach 10 Stunden Fahrt kamst du in der Karre nicht rein. Das wusste ich sofort.
1: Und was war dein schönster Moment? Du hast gerade schon so gelacht.
3: Was ist der schönste Moment? Der schönste Moment ist eigentlich hier draußen, wenn man draußen sitzt und frühstückt oder auch am Abend sitzt und es regnet und du kannst hier an der frischen Luft tagtäglich oder immer dich auslassen.
1: Vielen Dank, ihr Lieben. Ja. Dann bleibt fit.
2: Ich wünsche dir von Herzen alles Gute. Ja. Mein Papa hat eine ähnliche Krankheit und dem geht es toi toi toi auch noch so gut. Liebe Grüße, Papa. Und der hat auch die gute Pflege von der Mama.
1: Ja, das ist bei mir auch so. Ne?
4: Ja, guck mal.
1: Papa und Mama, pass auf euch auf.
4: Haben wir noch eine Gemeinsamkeit. Ne?
2: Ja, dankeschön. Ade.
1: Macht's gut. Tschüss.
3: Ade, ciao.
2: Oh, was nette Kerle.
1: Ja, total.
2: Wahnsinn. Was nette. Hoffentlich bleibt es auch so gesund.
1: Kerl toi, toi, toi. Und Kerlin.
2: Kerl und Kerlin. So, Leute, wie man es vermuten kann, es ist wieder soweit. Er ist wieder weg. Ja. Guck mal, schönes Gesicht. Friso!
1: Hier! Yeah.
2: Was hat er jetzt wieder?
1: Ist das nicht cool?
2: Ist er das?
1: Ja, der Camper an sich chillt ja gerne.
2: Leute, super. Ich suche mir einen Wolf ab und der sitzt hier in seiner Matte da.
1: Ist das nicht geil?
2: Hast du gefragt wenigstens?
1: Ja. Der Bus gehört Nicole und Sven. Ich habe extra auf dich gewartet.
2: Dankeschön.
1: Ich habe noch nicht reingeguckt. Ich habe nur gefragt, ob ich mich hier reinsetzen darf. weil das so schön gemütlich ist.
2: Nicht schlecht, coole Erfindung.
1: Sven, Nicole, dürfen wir jetzt mal reinkommen?
0: Aber bitte, Klingel nicht vergessen.
1: Jetzt schicken die eine Klingel.
5: Das glaube ich nicht.
1: Hallo!
0: Spaß mal sein, ne?
1: Ja, die, hallo, das ist wirklich super frisch.
2: Servus,
1: hallo. Oh, grüß
2: hallo.
1: Euch.
2: Hi.
1: Servus. Das habt ihr selber gebaut.
0: Alles selber, alles einmal raus. Da waren lauter Sitze drin, so wie hier. Ne? Sitze einmal raus, neu den Fußboden verlegt mit Fußbodenheizung drunter.
1: Natürlich, natürlich. Was sind das für ein Bus gewesen?
0: War so ein kleiner Reisebus, zum Schluss als Schulbus genutzt. Und
1: aus Deutschland?
0: Nee, in Paris, in Frankreich.
1: Ah, ein kleiner Franzose.
0: Ein Franzose, genau.
1: Okay.
0: Und ja, dann hatte ich ja, gut anderthalb Jahre dran rumgeschraubt, bis ich ihn so weit hatte, wie er heute ist. Viele jetzt kleine Features. Hier habe ich noch mein kleines Reih.
1: Kühlschrank.
0: Nicht ganz.
1: Nein.
6: Nein, Leute. Guck dir das an. Ich fass es nicht.
1: Du hast eine komplette Werkstatt in deinem Bus.
2: Ja, Leute, eine eigene Werkstatt im Bus.
0: Wir waren ja fast ein Jahr damit in Europa unterwegs.
1: Oh. Und ein Jahr. Wie viele Kilometer?
0: 15.000.
1: 15.000 Kilometer. Ja, wo wart ihr denn überall?
7: Also in 11 Länder haben wir geschafft in 11 Monaten.
1: Wahnsinn.
0: Ja.
1: Habt ihr denn keine Jobs oder wie habt ihr das gemacht?
0: Von unterwegs.
7: Wir hatten Glück.
1: Warum?
7: Wir haben zu Hause unser Haus verkauft und dann sind wir erstmal losgezogen.
1: Wahnsinn.
7: Was andere nachher eigentlich immer machen, wenn sie in Rente gehen, haben wir gesagt, wir machen es lieber schon mal vorher.
1: Gab es denn mal irgendwie ein ganz komisches, skurriles Erlebnis mit dem Bus auf dieser Reise?
7: Oh ja.
1: Ein paar. Hau raus!
7: Also das Schlimmste, was ich eigentlich miterlebt habe, ist, dass wir auf dem Campingplatz in Frankreich standen und Sven wollte noch einmal rangieren und da war der Platz halt so, da war so ein Treibsand und auf einmal bewegte sich gar nichts mehr und ich sagte, die Räder drehen durch und dann wurde es immer später und der Bus sackte immer weiter ab. Also wir lagen mit den 12 Tonnen.
0: Man konnte die Hand ans Rad halten und das mitfühlen, wie der Bus absackte. Dann lag er komplett auf.
1: Nein,
7: 12 Tonnen.
0: Haben wir 2 Tage lang mit 10 Mann gebuddelt, kniehoch, alles mit Holz unterfüttert, um den wieder rauszukriegen.
1: Ach, ei, ei,
0: und beim Buddeln sind wir noch auf eine Handgranate vom Zweiten Weltkrieg gestoßen.
7: Das war eigentlich
1: das Schlimmste. Ja, gut, dass die nicht hochgegangen ist.
0: Aber da waren die Franzosen ja auch sportlich und haben sie einfach auf den Pickup hinten raufgeworfen. Die fuhr dann immer mit. Jetzt gehen wir erstmal nach hinten durch ins Schlafreich.
2: Oh, hier geht's weiter.
0: Genau.
2: Okay.
1: Och, sag mal an hier.
2: Ja.
1: Was ist denn das hier? Luki, hast du das gesehen?
2: Guck mal, diese Fenster.
1: Ja, aber guck doch mal hier, das Badezimmer.
2: Oh, Leute, Leute, Leute.
1: Ist das ein richtiges Holzwaschbecken?
0: Ja, genau. Echtes Holz.
1: Du kannst während du auf dem Klo sitzt rausgucken. Keiner kann reingucken. Das sind hier so Sichtschutzfolien.
0: Ja, richtig.
2: Friso, hier ist die Dusche. Ich werde verrückt.
1: Oh.
0: Natürlich mit LED-Lichtspielen. Ne?
1: Wollen wir hochgehen?
0: Ja, gerne.
1: Was für eine Höhe ist das dann gleich?
0: Wir sind dann auf 3,33 Meter. Schön festhalten mal beim Hochgehen.
1: Ja.
2: So. Na, jetzt fängt die Aussicht an hier, du.
1: Geht's, Luki?
2: Ja, super.
1: Und wie sieht's aus?
2: Sehr schön. Komm mal mit.
1: Ach, guck mal an.
2: Mega Blick hier.
1: Darf ich fragen, was kostet so ein Bus und was hast du reingesteckt?
0: Der Bus, den hatte ich für 60.000 Euro bekommen. Und dann habe ich noch mal gut 30.000, 40.000 Euro investiert in Technik.
1: Plus Arbeitsstunden.
0: Natürlich, aber die rechnet man ja nicht. Ne?
1: Ja. Es hat was Fürstliches.
7: Total.
0: Luki. Ja, ja. Man kann runter aufs Volk gucken.
1: Luki, lass uns mal runter aufs Campingvolk gucken.
2: Ja. Und wir winken mal. Hallo.
1: Hallo. Werte Camper.
2: Schöne Aussicht hier.
1: Geil. Vielen Dank.
0: Super. Ihr seid immer gerne herzlich willkommen.
1: Das ist lieb. Danke. Viel Spaß noch.
2: Tschüss.
1: Back to nature hier. Oh. Hallo.
2: Servus.
1: Guck mal, Luki, was ist denn das für ein
2: Golf 1,
1: Teil?
2: Leute. Ein Golf 1.
1: Nee, das ist ein Pickup.
2: Trotzdem ist es ein Golf 1. Das Auto meiner Kindheit.
1: Hallo, Moment, Moment. Hallo.
8: Hallo.
1: Friso und Luca vom Campingcheck.
2: Servus, grüß dich.
8: Hallo.
1: Was ist das für ein Golf?
8: Das ist ein 1er Caddy.
1: Ein 1er Caddy, was? Die sind ja sauselten.
8: Ja.
1: Entschuldigung, dass wir dich so überfallen.
8: Nein, kein Problem, alles gut.
1: Wir waren so begeistert von deinem Auto, weißt du?
8: Ach, danke schön. wir stehen hier zusammen. Das ist meinem Jüngsten.
1: Ja.
8: Das ist den zwei.
1: Hallo,
8: und
1: servus.
8: Ich habe den gerade vorwärts da reingefahren, damit wir einfach mal so die Größenverhältnisse mal fotografieren konnten.
1: Da und ist jetzt, deiner ein bisschen kleiner, ne?
8: Das ist passend. Also ich bin ja auch klein und schon etwas ältere Dame und etwas gemütlicher. Und so ist sie auch. Ich will ja was sehen von der
1: so
8: Welt.
1: Hast du denn was von der Welt gesehen?
8: Noch nicht.
6: Ach, noch nicht?
8: Nee, ich habe ihn erst gekauft.
6: Wie lange her?
8: Wann habe ich den gekauft? Anfang des Jahres.
6: Oh, das ist ja noch gar nicht.
2: Da strahlen die Augen noch. Guck mal, Friso, ja, was total. Die Augen strahlen.
6: Aber hier alles total. Dabei. Hier Klappspaten und so weiter, ne?
8: Genau.
6: Darf ich mal reingucken?
8: Ja, klar. Ist noch nicht eingeräumt.
6: Das macht doch nichts. Ach, guck mal hier. Oh, das ist ja richtig groß.
8: Ja, ist voll gemütlich.
6: Modell. Und du reist alleine damit?
8: Ja.
6: Hast du da nicht Angst?
8: Ich bin bis jetzt nur auf Festivals unterwegs gewesen. Und
6: da passt man ja immer gut aufeinander auf.
8: Passt man aufeinander auf.
6: Heute Festivals kann ich euch nur empfehlen. Auch Wacken, wir waren da, Luki, ne?
8: Ja, da
6: findet ihr in der Mediathek.
2: War zwar ein bisschen nass, aber guckt euch mal an.
6: Ja. Es ist nicht die neue
2: aufgepasst
6: Folge.
2: Aufgepasst haben sie aufeinander.
8: Ist Matsch und Matschepampe muss sein, das gehört dazu.
6: Ach, guck mal, der Hexentanz, das kenne ich noch von früher.
8: Ja, das ist noch von meinen Kindern. Ich dachte, wir nehmen das halt einfach mal mit.
6: Oh,
8: du
6: hast richtig Stauraum da.
2: Und eine Bettheizung.
8: Ja, die Bettheizung. Es gibt noch eine richtige Zeltheizung, aber die ist jetzt im George. Der braucht die dringender.
6: Der George.
8: Das ist George.
6: Und ihr seid alles Familie hier?
8: Ja, das sind meine zwei Jungs.
6: Die ist ein bisschen ausgeartet bei denen, ne?
8: Naja, die sind ja auch mehr Leute. Da sind ja die Schwiegertöchter noch dabei.
6: Ach, da gucken wir
2: da drüben.
6: Hallo.
9: Ja. Hallo.
6: Ich bin der Friso. Hallo.
9: Ja, Servus. Michelle, angenehm.
2: Lukas, grüß dich. Hallo.
6: Micha?
9: Michelle.
6: Michelle.
2: Hi.
6: Und du bist?
10: Jan.
6: Moin.
2: Servus, Jan.
6: Und wen haben wir hier unten?
9: Das ist Luna.
6: Luna, hallo. Ja, guck mal hier. Echter Campinghund. Sag mal, was habt ihr denn hier für Mordstrümmer? Ich meine, wenn die Mutti daneben steht, die Schwiegermutter, dann hat die gar keine Sonne mehr.
9: Ja, sieht die ein bisschen winzig aus, ne?
6: Ja,
10: das stimmt.
9: Ja, wir haben da unser polnisches Funkfahrzeug mitgebracht. Das ist der Polmostar 266.
6: Wer hat ihn nicht gehört? Der Polmostar was?
9: 266.
6: 266. Warum habt ihr euch für so ein riesen Monster entschieden?
10: Ganz einfach, 6x6 und ein geringer Spritverbrauch.
6: Und wie viel Sprit braucht der?
10: 27 Liter rum.
2: Ah, das ist nicht viel.
6: Nee,
10: das ist ja... Im Vergleich zu MAN oder so,
6: ja,
10: oder
6: ja,
10: okay. 1 ist ja, das... Okay.
6: Dürfen wir da mal reingucken mit euch?
10: Und natürlich.
6: Ach, guck mal an. Hat das alles selber gemacht, Michelle?
9: Das war alles schon tatsächlich so ausgebaut. Den haben wir so gekauft.
6: Aber was hat denn sowas gekostet, wenn ich da frage, ne?
9: Das haben wir bezahlt, 25.000.
6: Ach so, da hätte ich gedacht, es kostet mehr.
9: Mhm. Die meisten denken tatsächlich, er wird mehr kosten.
6: Bei dem Auto, nicht ganz unwichtig, die Frage, war der vollgetankt oder nicht?
10: Halb.
6: Halb. Hast ja noch einen guten Deal gemacht eigentlich.
10: Ja.
6: Ihr habt ja richtig, drei Leute können drin schlafen.
10: Ja, wir reisen eigentlich mit Hund und Katze.
6: Wie lange habt ihr den jetzt schon?
9: Die haben wir uns letztes Jahr gekauft als Hochzeitsgeschenk.
6: Das heißt, ihr seid auch auf Hochzeitsreise dann damit gegangen?
10: Noch nicht.
6: Noch nicht?
10: Kommt noch.
6: Okay.
10: Also geplant hatten wir eigentlich mal...
9: Mit der Fähre nach Irland.
10: Nach Irland, ja.
6: Warum Irland?
9: Da zieht es... Also mich jetzt persönlich zieht mich da immer hin mit den Klippen. Meer ist einfach eine schöne Gegend, grün.
6: Und du hast gesagt, der Plan, das heißt, wie sieht es wirklich aus?
10: Woran? Sahara.
6: Du willst in die Sahara?
10: Ich will in die Sahara, ja.
6: Und du?
10: Ja, natürlich.
9: Also ich glaube, wir fangen mal mit Irland an und dann geht es in die Sahara.
6: Also ihr seid sehr sympathisch. Ich werde hier gerade eingefummelt hier. Passt gut auf die beiden auf, ne? Wir wünschen euch ganz viel Spaß mit George.
10: Ja.
6: Und vor allen Dingen viel Spaß bei der Hochzeitsreise. Passt gut auf euch auf.
2: Tschüss.
6: Tschüss.
2: Danke, dass wir gucken durften.
6: Ja, super. Danke schön.
10: Ja, ciao.
2: Macht ein paar
6: Fotos. Ja, aber die freuen sich alle.
2: Der war schön, du, ha?
6: Ja.
2: Star ist der Star hier.
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6: Luki, wir sollen hier am orangen Bus entlang und dann links und rechts, hat Micha gesagt. Micha und Silke, die kennt ihr vielleicht auch, wenn ihr auf den Campingcheck guckt. Die sind nämlich schon in der Weihnachtsfolge dabei gewesen, da haben sie uns besucht. Und in noch einer anderen Folge davor. Und jetzt sehen wir die endlich wieder.

0: Ah, da ist er. Der Feuermeister, moin. Grüß dich. Wie geht's dir?
1: Ja, gut, soweit. Ich mach gerade Feuer.
0: Ja, das ist Feuer darf man hier machen.
1: Ja, wir haben gerade gegrillt und jetzt machen wir die Feuertonne.
0: Silke auch da?
1: Silke ist mobil. Ich weiß nicht, was sie jetzt macht.
0: Wollen wir gehen?
1: Stehst du? Ja.
0: Ich freue mich voll, dich zu sehen.
1: Ja, und gleichfalls.
0: Da ist er. Der Blue Truck on Tour. Leute, wenn ihr es noch nicht gesehen habt, das Ding ist innen drin ein Highlight. Und alles selbst gebaut.
1: Genau.
0: Ah, das ist wie nach Hause kommen hier bei euch. Guckt euch das an.
2: Haha.
0: Silke, grüß dich. Ja, hi. Na, wie geht's dir? Schön, dich zu sehen.
3: Ja, freut mich.
0: Ah, oh, mega. So viel
2: guck mal hier schön. Hello, hello.
3: Hallo, ihr Lieben.
0: Gut siehst du aus.
3: Dankeschön.
0: Sehr gut. Wir haben es schon mal gezeigt, aber für mich immer noch das Klo war das Highlight. Allein schon diese Tür. Du erinnerst dich.
2: Geil.
0: Das habt ihr in Spanien gefunden, ne?
1: Genau, das war in so einem verlassenen Haus in den Bergen und dann war das halt total kaputt und dann haben wir das halt mitgenommen. Genau.
2: Und es war Specken, Leute, das kennen wir auch schon. Wahnsinn.
0: Ja. So, ihr Lieben, ihr seht, das sind sehr herzige Menschen, sehr herziger Aufbau. Ach, jetzt die allerwichtigste Frage,
3: ja,
0: wenn ich dich so direkt fragen darf. Letztes Mal, als wir uns Weihnachten gesehen haben, hat uns ja besucht.
3: Mhm.
0: Und da gab es eine nicht ganz so schöne Nachricht.
3: Das ist richtig, ja. Also es ist tatsächlich fast auf den Tag genau ein Jahr her. Die Frauenärztin hat mich dann donnerstags morgens angerufen und hat mir gesagt, ja, ich wollte Ihnen einfach sagen, also Sie wissen, dass das Ergebnis nicht gut war, Sie wissen, Sie haben Brustkrebs. Und ich so, wie jetzt? Also ich war echt geschockt. Und dann habe ich dann nicht so, ja, was mache ich denn jetzt? Ne? Und dann hat sie gesagt, ja, am besten melden Sie sich in irgendeinem Brustzentrum. Ich sage, wo soll ich denn hin? Also ich war ja total überfordert. Ne? Also das war im ersten Moment so ein absoluter Schock und auch dieses Gefühl, was ich da hatte. Ja, und dann saß ich da mit mir alleine und der Info.
0: Jetzt haben wir uns Weihnachten getroffen,
3: mhm,
0: ne, in der Sendung,
3: mhm,
0: und du hast ganz offen davon erzählt.
3: Ja.
0: Und das sind ja mittlerweile wirklich viele Zuschauer. Vielen Dank dafür übrigens, ihr Lieben, du wirst das echt zu schätzen. Wie war dann die Resonanz da drauf? Weil du hast das ja, wusste das überhaupt schon jemand vorher?
3: Also ein engster Kreis, ne?
0: Aber in deinem Dorf zum Beispiel nicht, ne?
3: Nee, und in meinem Dorf nicht. Und es wussten auch noch nicht alle auf der Arbeit. Aber ich habe mich ja bewusst dafür entschieden, darüber zu sprechen. Und es ist schön, dass so viele Menschen da auch Anteil dran nehmen und auch sich mit mir austauschen. Es hat unheimlich viel Kraft gegeben, auch mit der Community, dass die da sind und dass die auch jetzt immer noch mitfiebern. Und das ist so schön. Das ist so eine
0: Gemeinschaft. Da krieg ich eine Gänsehaut,
3: ja,
0: weißt
3: also
0: du
3: da
0: das?
3: Muss ich, ehrlich, Wahnsinn. Also das ist wirklich toll. Also dieser Zusammenhalt, den man halt einfach hat unter Campern, ne?
0: Du bist jetzt, weil das war ein Kontrolltermin, du bist zwischendurch jetzt operiert worden.
3: Ja, genau, ich bin zweimal operiert worden.
0: Wie geht's dir denn jetzt?
3: Also ich würde sagen, den Umständen entsprechend.
0: Okay.
3: Und deswegen ist es umso wichtiger, dass man so einen Mann an seiner Seite hat, der das einfach alles mit einem macht. Und ich bin da sehr dankbar für, wirklich. Ja, und ich weiß, das ist nicht selbstverständlich, weil ich viele Frauen auch kennenlerne, die ja hängen gelassen werden in der Situation. Und das weiß ich wirklich zu schätzen.
2: Boah, Gänsehaut, Leute. Gänsehaut pur.
3: Och, Schätzchen.
0: Du wisst jetzt, was ich meine, oder? Leute?
1: Naja, und für mich war es halt nie eine Frage. Ne? Also das war klar. Also es war nie eine Frage, oh Gott, ne, was mache ich jetzt damit? Und ja.
0: Was habt ihr daraus gelernt bis jetzt? Was könnt ihr da erzählen?
3: Ich glaube einfach, das Wichtigste, was man daraus nehmen kann, ist, dass du nichts verschiebst.
0: Mhm.
3: Nichts, ne? Also, dass du das tust, was du spürst und das jetzt. Auf was willst du warten? Ne?
0: Mhm.
3: Und das bringt einen so zusammen und wir nutzen und genießen jede Sekunde einfach und gucken, wo ist die Freude, wo ist das Leben, wo ist der Spaß, ja, wo geht es einem gut? Und das ist das, was wir versuchen, jeden Tag wirklich auch zu leben, mit uns, aber auch mit denen wir zusammen sind. Ne? Also trenn dich auch von den Sachen, die dir nicht gut tun. Lass es einfach, dafür ist einfach das Leben zu kurz. Geh für dein Leben.
0: Wofür brennst du? Außer für mich, ja.
3: Fürs Campen,
0: ja?
3: Für die Freiheit. Ja, es ist einfach, wenn ich unterwegs bin, merke ich einfach, es geht mir gut. Ja, es ist einfach ein anderes Zusammensein, ein ehrliches Zusammensein und das bereichert mein Herz.
1: Und halt auch die Menschen, die wir kennengelernt haben. Also wir haben ja manche vor 2 Jahren das erste Mal gesehen. Das sind jetzt wirklich richtig gute Freunde. Und jetzt haben wir natürlich noch hier den kleinen, den großen LKWs. Das verbindet auch nochmal auf eine andere Art und Weise. Wie ich mal sage, wir haben alle die gleiche Grunderkrankung. Und ja, und das ist halt einfach ja, schön und irgendwie auch geil. Ne? So, und deswegen, ja.
0: Vielen Dank erstmal. Das, also erstmal total schön, dass wir uns getroffen haben.
3: Ja,
0: ich finde das so geil. Ich habe mich auch wirklich darauf gefreut, Luki auch. Ihr bleibt mal schön so, wie ihr seid.
3: Ja.
0: Du wirst noch gesünder, weil wir müssen ja wieder uns treffen.
3: Ja.
0: Und ich weiß noch, das muss ich euch nochmal zeigen, hier sind eure Verlobungsringe in Epoxidharz. Ist das nicht geil?

0: Das Geschenk mitbringen. Das hat er mir ja in der Weihnachtsfolge geschenkt. Ein Doppelbierglas. Und er hat gesagt, er hat sich da noch ein bisschen was ausgedacht. Ja.
1: Da bist du ja, Friso.
0: Ich habe das Glas mitgebracht, Luki.
1: Super, sehr gut. Pass auf, ich habe eine Überraschung für dich, mein Freund.
0: Bin gespannt.
1: Achtung, eine Weltpremiere. Es gibt ein Bierchen und zwar ein Garagenbierchen aus dem Kofferraum. Guck mal hier, Leute, was sagt ihr dazu? Ja. Achtung und zack.
0: Lässt sich sogar gut einschenken.
1: Lässt sich sehr gut einschenken. Guck mal hier. So, das ist deine Seite, Friso.
0: Aha.
1: Zack. Mega, ein Tässchen in der Garage. So,
0: komm.
1: Mein Freund, jetzt ist es gefüllt. Naja, können wir ein bisschen noch nachlegen nachher.
0: Oh. Leute, was war das für eine wirklich coole Folge, oder? Weil ich bin selbst ein bisschen begeistert. Ich glaube nämlich, das war eins der krassesten Treffen, die wir jetzt besucht haben, Luki, oder?
1: Ja, also das war, hier ging es schon richtig rund, kann man sagen.
0: Also erstmal, was für abgefahrene Fahrzeuge, wortwörtlich. Ganz klein, ganz groß, vor allem groß. Und auch die Menschen, die wir getroffen haben, also die haben nicht nur was zu erzählen, sondern die waren wirklich in allen Ländern und haben auch einfach mal andere Kulturen kennengelernt, was ich total spannend finde. Ne? Also das finde ich mega. Und alle sind natürlich so ein bisschen durchgeknallt, so wie wir. Aber irgendwie alle haben dieses Camper und dieses Freiheitsgehen. Das finde ich richtig cool. Ja, so Luki, jetzt wollen wir mal
1: jetzt
0: eben hier...
1: spannend.
0: Los, mein Lieber, jetzt können wir gerade anstoßen.
1: Der Anstoßen geht nicht mehr. Und los geht's.
0: Ihr Lieben. Schön gekühlt. Finde ich richtig gut.
1: Ganz lieben Dank, dass ihr dabei wart. Wir machen weiter.
0: Ja, wir schlafen eine Nacht durch und dann geht's weiter für euch. Passt gut auf euch auf. Bleibt stabil, Leute. Wisst ihr, ne? Ah, Luki. Also Enkirch.
1: Feuerbierchen.
0: Und auch Mosel ist wirklich geil, oder?
1: Also das, diese Moselschleife hier mit den Bergen drumherum.
0: Das ist krass.
1: Da komme ich auch mal privat hier nochmal her. Schöne Ecke. Jetzt gib mir noch mal ein bisschen was in ein Bierchen rüber.
0: Ja, komm
1: mal her.
0: Okay.
1: Und?
0: Nicht verschütten. Das ist hier alles daneben. 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
11: Hallo und herzlich willkommen zu Ihrer Meisterküche. Auch heute gehe ich mit Ihnen auf eine kulinarische Reise. Wir schauen uns ja in dieser Staffel immer an, was bestimmte Regionen für Spezialitäten hervorgebracht haben. Das wissen dann natürlich unsere Spitzenköche Björn Freitag und Martina und Moritz und auch mein besonderer Studiogast. Und diesmal geht es in ein Nachbarland von uns, nämlich nach Niedersachsen. Und wir schauen uns da um, wo es auf unser schönes Bundesland trifft, unter anderem am nördlichsten Zipfel Nordrhein-Westfalens. Eine wirklich schöne, unaufgeregte Region mit reichlich Tradition und tollen Moorlandschaften. Da gibt es auch diese putzigen Schnucken. Ja, liebe Zuschauer, und ich habe mir natürlich auch wieder einen besonderen Gast eingeladen. Noch einmal Olaf Baumeister bei mir in der Meisterküche, Spitzenkoch aus Westfalen. Und eigentlich stehst du ja so richtig für die regionalen Spezialitäten. Ne?
12: Ja, na klar.
11: Ja, aber du guckst auch zu den Nachbarn rüber?
12: Ja, da kann man sich das eine oder andere schon ganz gut abgucken, oder?
11: Wenn du an Niedersachsen denkst, was fällt dir so als erstes ein?
12: Ja, Wacholder natürlich, Buchweizen vielleicht noch oder die bunten Bentheimer Schweine, die ganz berühmt sind.
11: Ja, und auch diese ganzen Apfelspezialitäten. Das ist ja echt immer faszinierend, wie unterschiedlich unser Land im Grunde genommen ist und wie viele kulinarische Spezialitäten man dort entdecken kann. Das wissen natürlich auch unsere Köche.

0: Björn Freitag und Martina und Moritz. Und jetzt zeige ich Ihnen erstmal, was die heute aus Niedersachsen für Sie mitgebracht haben. Einen süßen Apfelknaus servieren Martina und Moritz. Und bei Björn Freitag gibt es verschiedene Pickard-Varianten. Außerdem gestofter Kohlrabi mit Grünkernbratling. So, das hört sich doch schon mal sehr vielversprechend an. Olaf Baumeister, unser Spitzenkoch aus dem Sauerland, was hast du dir ausgedacht aus Niedersachsen?
1: Also die Spezialität in Niedersachsen ist ja Snüsch.
0: Schnüsch?
1: Schnüsch.
0: Schnüsch oder ja. Wie auch immer.
1: Snüsch, Schnüsch. Es ist ein Gericht, das normalerweise aus frischen Karotten gemacht wird. Es sind Bohnen mit drin, Erbsen, Kartoffeln, Kohlrabi, wenn es gut läuft, wenn man frische Kohlrabi bekommt. Und das Ganze wird normalerweise mit einer Mehlspitze und Sahne gemacht, die in einem Topf angesetzt wird.
0: Das ist uns zu fett. Wir wollen auf ein bisschen was Leichteres.
1: Ja, also auf dem Weg hier runter Richtung Westfalen ist die Sahne und die Mehlspitze, die da auch reinkommt, irgendwie verloren gegangen.
0: Und Fleisch gehört aber auch mit dazu.
1: Klar, buntes Bentheimer Schwein ist ja die Spezialität in Niedersachsen. Da haben wir ein schön junges erwischt. Und werden da gleich Koteletts von schneiden, braten die kurz an, machen dann eine Kruste drauf und klar, dass wir da Wacholder verarbeiten, weil das ist ja eine weitere Delikatesse von da oben.
0: Spezialität aus Niedersachsen.
1: Definitiv.
0: Also ich denke, wir müssen relativ schnell ins Arbeiten kommen bei dem ganzen Gemüse, was hier liegt. Was kann ich machen?
1: Du könntest mit den Zwiebeln schon mal anfangen, oder?
0: Ja, kann ich.
1: Ja?
0: Ja, fange ich mit den Zwiebeln an.
1: Super.
0: Und, ach, mach du mal, ich heule immer so schnell.
1: Okay, sie trägt den Trick. Ne? Es gibt nicht nur eine Möglichkeit beim Zwiebeln schneiden nicht zu weinen. Das ist nämlich jemand anderen, die Zwiebeln schneiden zu lassen.
0: Jetzt habe ich dir den Gag kaputt gemacht.
1: Gar nicht. Ich du hast im Prinzip mich mit meinen eigenen Waffen geschlagen. Das war ziemlich klug.
0: Ich nehme Kartoffeln. Ja, ich bin sehr schlau. Das ist so. Also Kartoffeln so zwei, drei. Ne?
1: Ja, zwei Stück werden ja, reichen, okay. Denke ich.
0: Gut.
1: Okay,
0: anders.
1: Ja. Ich mache schon mal so ein klein bisschen Brühe jetzt dazu. So schräg. Ich würde das erst einmal richtig aufkochen lassen. Und dann werfen wir erst die Möhre rein.
0: Weißt du, was wir dann in der Zeit machen? Wir haben ja auch noch ein bisschen was anderes vorzubereiten. Wir gucken uns an, was Martina und Moritz aus Niedersachsen mitbringen. Es ist natürlich so, dass gerade im alten Land die Obsthochburg, der Apfel, ganz, ganz doll im Mittelpunkt steht. Und da wird unheimlich viel Apfelkuchen gebacken. Wenn da ein bisschen vom Hefeteig überbleibt, dann wird der Apfel drin eingehüllt und dann hat man einen Apfel im Schlafrock oder auch einen Apfelknaus. Martina hat ihren Hefeteig schon fertig. Und jetzt ist Moritz dran.
2: So, ich steche hier die Äpfel aus. Das ist ein sehr praktisches Gerät. Und das ist auch noch für was anderes praktisch. Denn diese kleinen Zylinder, die ich hier ausgestochen habe, das gibt keine gut gefüllten Äpfel, finde ich. Das ist mir zu wenig. Und da kann man jetzt hier immer so ein bisschen schräg reinstechen. Und das dann abbrechen. Und hier innen kann man eine richtig große Höhlung machen. Und das ist wunderbar, um die Füllung aufzunehmen.
3: Und zwar die Füllung für unsere Apfelknaust. Auch ein schwieriges Wort. Da würde ich jetzt noch ein kleines Stückchen unten von diesem Blütenansatz quer abschneiden und wieder unten reinstupsen, damit unsere Füllung nicht rausläuft. Also, wir machen eine Füllung aus gehackten Mandeln. Oder Walnüssen können Sie auch nehmen. Wenn Sie haben, nehmen Sie auch ein paar Datteln, die wir auch würfeln. Dann habe ich Rosinen in Rum eingeweicht. Wenn Sie keinen Rum haben wollen, also den Rumgeschmack nicht mögen, dann nehmen Sie eben Traubensaft, Apfelsaft oder irgendwas ohne Alkohol. Dann brauchen wir zwei Löffel Crème fraîche. Und wir geben ein bisschen Eiweiß rein. Wir brauchen nachher Eigelb zum Bepinseln. Und deswegen nehme ich jetzt ein bisschen, es reicht mir ein halbes. Denn dieses Eiweiß bindet die Füllung dann beim Backen. Und dann haben wir so ein richtig kleinen, ja, ein kleines Teigfröpfchen in
2: mal,
3: unserem
2: meinst,
3: Apfel.
2: Du meinst, ich soll das jetzt hier so reinsetzen?
3: Ja, das ist doch sehr schön. Dann läuft nichts aus.
2: Na, hervorragend.
3: So, ein bisschen Zucker muss noch ran, obwohl die Rosinen und die Datteln schon genügend Süße bringen. Aber so ein bisschen Süße brauchen die Äpfel ja auch noch zusätzlich. Und deswegen ist das durchaus erwünscht. So, bitte sehr.
2: Danke.
3: Und ich kümmere mich in der Zwischenzeit um unseren Teig. Der ist nämlich jetzt hervorragend gegangen und ist ganz duftig.

0: und krumig. Und jetzt rollen wir das dünn aus. Und jetzt möchten wir natürlich viel Apfel, wenig Teig. Deswegen ist es wichtig, dass wir den Teig schön dünn ausrollen. Schneiden wir das jetzt gerade mal in vier Teile, damit wir...
1: Soll ich noch einen vierten Apfel machen?
0: Kannst du gerne, wenn du noch hast.
1: Ja, klar.
0: Die Füllung müsste dafür reichen. Und jetzt hast du schon mal einen Apfel für mich.
1: Jetzt ist er rausgefallen, der Ding.
0: Okay. Und jetzt müssen wir natürlich aufpassen, dass wir nicht zu viel Teig haben, sondern das so übereinander nehmen und machen hier oben so einen kleinen Puschel, einen kleinen Schopf. So. Bitte sehr.
1: Schön.
0: Der letzte.
1: Und jetzt kommt es in den Ofen.
0: Das hast du wunderbar gemacht. Sehr schön. Das kommt jetzt in den Backofen. Der ist vorgeheizt auf 180 Grad Heißluft. Das sind 200 Grad Ober- und Unterhitze. Und das braucht ungefähr so eine knappe halbe Stunde. So sehen sie schön aus. Oh, ich bin begeistert. Ich hoffe, Sie auch. Also, das sind unsere schönen Apfelknaust. Warte mal, dann nehmen wir den hier vorne auf den Teller. Den werden wir uns dann gleich mal anschneiden. Dann müssen wir doch mal gucken, wie das aussieht, wenn man da hineinfährt. Da ja, haben wir hier die Füllung, den garen Apfel. Dann kommt hier ein bisschen Schlagrahmen dazu. Zack.
1: Und ein paar Himbeerchen. Guten Appetit.
2: So, aus dem alten Land zurück zum Schnüsch. Ich kann das kaum aussprechen.
3: Du hast es.
2: Fast perfekt. Ich glaube, guck mal, wir haben jetzt mittlerweile die Möhren, die Kohlrabi mit dazu gepackt. Jetzt ist doch der Zeitpunkt, wo ich die dicken Bohnen reinwerfen kann.
3: Ja, auf jeden
2: kann,
3: Fall.
2: Ne? Gut.
3: Schön fleißig gepult, die dicken Bohnen, ja. Finde ich super. Das sieht sehr gut aus.
2: Was machst du jetzt?
3: Ich mache schon mal ein paar Schalöttchen klein schneiden, weil ich mache jetzt die Kruste. Also die Wacholderkruste für unser Bentheimer Schweinekotelett.
2: So, und was ist jetzt genau das Besondere an einem Bentheimer Schweinekotelett?
3: Also erstmal, dass es halt ein richtig gutes Fleisch ist. Ne? Mhm. So, diese Bentheimer Schweine ist ja so eine alte Schweinerasse, die so in der Nachkriegsgeneration sehr, sehr begehrt war, weil die so viel Fett angesetzt hat. Heute ist ja eher so wenig Fett. Ne? Früher war das so, dass das halt das absolute Nonplusultra war.
2: Olaf, jetzt hast du dieses Bentheimer Schwein ausgewählt, weil das natürlich jetzt zu Niedersachsen passt und zu unserer heutigen Meisterküche-Folge. Ich könnte auch eine andere Schweineart davon nehmen.
3: Ja, natürlich, klar. Aber wichtig ist, dass du halt ein schönes, frisches Stück hast und dass halt wirklich das auch eine gute Qualität hat, dieses Fleisch. Beim Metzger deines Vertrauens, der wird dir schon das Richtige geben.
2: Naja, da frage ich mal nach und sage dem, was ich eigentlich machen möchte. Ne?
3: Genau.
2: So, jetzt machst du die Kruste. Also ich sehe gerade Schalotten anschwitzen mit ein bisschen Butter. Also mit ein bisschen Butter.
3: Ja, du musst bedenken, das wird halt Kruste, die man nachher für 4, 5 Koteletts nehmen kann. Ja. Da kann man schon mal ein bisschen übertreiben. Ne?
2: Und das ist jetzt Wacholder.
3: Das ist Wacholder, genau. Dann schnippel ich jetzt erstmal so ein bisschen in Scheiben. Man braucht nicht so viel davon. Ne? Also so 2, 3 so Wacholderbeeren. Das ist schon sehr, sehr viel, selbst wenn man da halt 4 Koteletts mit belegt.
2: Und auch wieder der Niedersachsen-Bezug, ne? Mit
3: dem
2: Wacholder.
3: Kommt ja aus der Lüneburger Heide meistens. Ne? Ist in Deutschland so das wichtigste Anbaugebiet für Wacholder, glaube ich sogar, oder?
2: Ja, ich finde, dass wenn man so mit diesen frischen oder auch getrockneten Wacholderbeeren oder überhaupt Kräutern arbeitet, dann hat man auch sofort das Gefühl schon, wie es eventuell schmecken könnte. Ne?
3: Ja, oder? Es ist halt so sehr, sehr herbe. Und damit das nicht zu herbe wird nachher, ne, wie gesagt, wenig Wacholder und ich mache noch ein bisschen Zitronenschale dazu. Dadurch kriegst du so ein bisschen Frische in das Gericht rein und in die Kruste.

0: So, Toastbrot hat ja den Vorteil, dass es halt so ein bisschen leichter wirkt nachher drauf und dass es ein bisschen luftiger wird und schneller braun wird als das Paniermehl. Das ist zwar schon braun, braucht man immer ein bisschen länger und wirkt halt ein bisschen schwerer. Jetzt könnten wir, wenn du magst, auch noch ein bisschen Petersilie reinmachen.
1: Ja, kipp mal her.

0: sag auch immer, lieber ein kleines, richtig leckeres Stück Fleisch.
1: Wenn es richtig schön braun ist auf der unteren Seite, dann ist es gut. Das heißt, Pfanne schön heiß, braun machen, rumdrehen, nochmal ein bisschen braun werden lassen, die Kruste drauf und sofort in den Ofen. Genau, das ist gut. So, darf nicht zu viel sein, wenn die zu viel rauskommt.

0: So, dass keiner sieht, ne?
1: Genau, das kann ja nicht schaden.
2: Jo, die sehen richtig gut aus.
0: Und dann werfe ich die Dinger schon mal in den Ofen, oder? Die sind in 6-7 Minuten fertig.
1: Und natürlich hat sich auch unser Spitzenkoch Björn Freitag umgeschaut in Niedersachsen, um rauszufinden, was man da denn dort gerne isst. Um das auszuloten, geht's im Grenzgebiet trotz des Regens auf die Draisine. Erika Luttermann aus Niedersachsen und die beiden NRWler Sebastian Grahn und Jens Langhorst sind echte Pickard-Spezialisten. Das ist eine Art Kartoffelpfannkuchen, die liebt man hüben wie drüben, aber die Rezepte sind verschieden. Am Nordpunkthaus bringt Björn eine dritte Variante ins Spiel, eine mit Hefe, während die Männer ihre Variante lautstark und gleich für einen ganzen Verein zubereiten.
3: Wir machen ja heute die ostwestfälische Variante, den Lipperschen Pickard. Das ist ja der in der Regel mit Hefe gemacht. Ja? Und die Jungs, die haben ja hier ganz bescheiden mal so eine ganze Kiste schon voll gemacht mit Kartoffeln. Ne? Warum habt ihr so ein Riesenrezept gemacht?
4: Wir haben das von den Preußisch-Tröer Landfrauen damals so gelernt. Wir haben mit denen zusammen einen Kochkurs gemacht.
3: Ja.
4: Und die haben uns einfach erklärt, dass ein 10-Liter-Eimer die kleinste Menge ist, die man zubereiten
3: kann. Also man kann das Rezept nicht runterrechnen. Das muss
4: ist unmöglich. Da ist der Geschmack völlig hinüber.
5: Sie backen die Pickards daher nur bei Events.
3: Also wir machen jetzt erstmal, Erika, die Hefe. Ich habe jetzt hier so lauwarme Milch. Vielleicht die halbe Hefe mal reinbröseln. Hefe braucht auch immer ein bisschen Futter. Ne? Also machen wir einen Hauch Zucker mit rein. Das ist ja eh so ganz leicht süßlich, weil es kommen noch Rosinen hinterher mit rein. Die habe ich so ein bisschen eingelegt.
1: Soll ich
3: so,
1: das schon mal
3: genau,
1: rühren?
3: Das können wir schon mal. So, Jungs, ihr könnt schon mal ein bisschen pressen jetzt hier. Ne? Und wir können schon mal drei Eier aufschlagen. Und die Eier, die verrühre ich jetzt gleich mit dem Mehl. Ja, so eine Prise.
5: Läuft doch alles rund.
3: Und das ist ja eigentlich mal ein schneller Teig, ne?
1: Pickard-Teig geht schnell.
3: Ist lecker, macht satt, ne? Vor allen Dingen. Ja.
1: Nur die Vorbereitung, das Kartoffelschälen, Kartoffelreiben, das ist die Arbeit.
3: Ja gut, die Jungs haben eine Maschine dabei, ne? Also da mache ich mir heute gar keine Sorgen. Ne? Ja. Aber wartet, bevor ihr da jetzt Eier, ich brauche 250 Gramm Kartoffeln ungefähr. Die könnt ihr mal eben hier in die Schüssel reinmachen, bevor ihr da jetzt die Eier reinhaut. Nehmt mal ein bisschen raus, ne? Ich sag Stopp. So, das sind 125, ja, ein bisschen noch. So, ja, wunderbar. So, dann können wir schon mal, Erika.
1: Mehl reinrühren?
3: Ja, genau. Machen wir jetzt das Mehl rein. Ich gebe jetzt auch schon mal die Hefe mit rein. So. Und wir geben den Teig ja eh eine Stunde Ruhezeit. Ne? Mhm. Dann kann ja so ein bisschen aufgehen wieder. So, Jungs, wie viele Eier verarbeitet ihr jetzt hier?
4: 20 Eier brauchen
3: 20.
4: Wir.
3: 20? Das ist ja schon ein halber Hühnerhof hier. Wahnsinn. So, jetzt aufgepasst. Ich gebe jetzt hier die gut ausgedrückten Kartoffeln von den Jungs rein. Dazu ein bisschen von den Rosinen. So. Ach, ich mach mal alle mit rein einfach.
1: Ja, das einmal machen wir mit der Hand.
3: Nee, da mache ich jetzt schön mit der Hand. Und Salz war schon dran, ne?
1: Salz war dran, ja.
3: So, Salz, Erika, wir können jetzt hier ein Tuch drüber machen.
1: Ja.
3: Dann lassen wir schön gehen. Ja, Jungs, das müssen wir doch mal der Erika zeigen. Erika, guck dir den mal an. Ist der nicht ein bisschen zu flüssig?
1: Also für mich wäre der zu flüssig, aber... bei uns sind ja auch die gekochten Kartoffeln dabei.
3: Ah,
1: und deshalb bindet das vielleicht schon mehr. Ne?
4: Wir geben jetzt auch Sahne
3: dazu. Da kommt jetzt Sahne rein. Das macht man in Niedersachsen auch nicht.
1: Ja,
3: ne?
1: Sahne macht man auch rein.
3: Ja, macht man rein?
1: Ja, macht
3: man rein. Okay. Ich weiß nicht, ob ihr das wisst, der Lippische Pickard, der wird ja oft mit Leberwurst auch gegessen. Also eher so eine pikante Variante.
4: Ja.
3: Habe ich auch heute vor. Und ich habe auf Erikas Seite, also in Niedersachsen, ein ganz spannendes Tier gefunden, und zwar die Moorschnucke. Kennt ihr das? Also nicht Heidschnucke, sondern Moorschnucke.
4: Moorschnucke. Moorschnucke.
3: Ja?
4: Ja.
3: Kennt ihr?
4: Ja.
3: Und da habe ich mal so einen Rückenstrang bestellt. Das Fleisch haben wir jetzt hier liegen, sieht wunderschön aus. Mhm.

0: Ich werde da schon mal ein bisschen pfeffern. Und Erika, du kannst schon mal eine leckere Marinade zusammenrühren.
1: Ja, aber
2: zum mittelscharfen Senf kommen Chilisauce, ordentlich Honig, Rapsöl und auch etwas süßer Senf.
1: Senf brauche ich noch.
0: Genau. Ich glaube, das können wir am besten im Schneebesen verrühren. So, ich gebe noch mal Cayennepfeffer dazu. Sehr schön. Und mit dem Pinsel pinseln wir das immer gleich so ein bisschen.
1: Aber erst, wenn es auf dem Grill
0: über die Schnucke, ne? Ja.
2: Der Grill und die gusseisernen Platten sind angeheizt. Los geht's. Der Teig muss jetzt schnell verteilt werden. Jens und Sebastian von der Pickard-Manufaktur wissen genau, was zu tun ist.
0: So, Erika, dann gehen wir mal an den Grill hier. Und ich lege jetzt schon mal hier die Schnucke drauf. So, erstmal in der Mitte angrillen. Und dann legen wir die so ein bisschen an den Rand. Und was sagst du zu den Pickards von den Jungs?
1: Ja, wesentlich dünner gebacken als meine. Und ich wundere mich, dass sie sich so leicht wenden lassen.
0: Ja, die haben eine gute Bindung. Ne?
1: Ja.
0: Sieht richtig gut aus, Jungs. Ja. Weiter so.
3: Danke.
2: Das Fleisch kann auch schon gewendet werden. Und jetzt muss die Marinade drauf.
0: So, am besten hier von hinten machen. Nee, hier von hinten.
1: Ja, das ist heiß.
0: Ja, weil es sehr heiß da vorne.
2: Und der Hefepickard muss jetzt auch auf den Grill.
0: Guck mal, wie schön der jetzt aufgegangen ist. Ne? Das Volumen ist ungefähr doppelt so groß jetzt. Richtig schön fluffig. So, da ist jetzt Fett drin. Oh, ist das heiß hier.
1: Soll ich das mal?
0: Ja, nee, geht schon. Geht? Im Grill bin ich so ein richtiges Weichei.
2: Ja, ist aber auch echt heiß, der Grill. Fleisch noch mal wenden. Und auch die Hefepickards sehen schon richtig gut aus. Das Moorschnuckenfleisch muss jetzt ruhen.
0: So, was sagt er denn jetzt, dass meine so schön werden mit der Hefe?
3: Ja, Respekt.
0: Ihr seid noch ein bisschen kritisch, ne?
4: Sieht auch gut aus.
0: Ja.
2: Fertig ist die erste Rutsche der fluffigen Kartoffelfladen nach lippischer Art. Auch Jens und Sebastian backen in einer Tour.
0: So, nehme ich die mal runter hier. Kannst du da einen Picker drauf machen?
2: Den hat Erika fertig mitgebracht.
0: Dann gieße ich schön die braune Butter hier über meine Pickards. Ah, herrlich.
2: Erika steht schon bereit zum Anrichten.
0: Unsere Moorschnucke. Erstmal müssen wir jetzt gucken, natürlich, ob die auch rosa gebraten ist.
1: Sieht ganz sehr gut aus, ne?
0: Leicht rosa noch, wunderbar.
2: Jeder bekommt einen halben Hefepickard und ein paar Streifen Fleisch. Sebastian und Jens haben ihren Teig auch schon verbacken. Lecker! Endlich Zeit für Genuss. Der Hefepickard kommt bei allen gut an.
0: Aber das Fleisch hat auch einen tollen Geschmack, ne?
2: Erikas Pickard wird mit Apfelmus gegessen. Und wie schmeckt der preußische Streuerpickard? Auch der wird mit Apfelmus, Zimt und Zucker gegessen.
1: Also ich finde, der schmeckt auch lecker, aber trotzdem, obwohl es eigentlich die gleichen Zutaten sind, schmeckt es etwas anders.
0: Gelernt haben wir auch heute, dass es ja drei Varianten waren jetzt, aber die haben uns alle gut geschmeckt. Ja, also
3: alle ganz lecker.
0: Man könnte jeden Pickard jeden Tag eigentlich essen.
5: Ja, eine echte Spezialität, die Björn Freitag da zubereitet hat, aber bei dir jetzt auch, lieber Olaf. Guck dir das an. Boah, wunderbar. Wie lange war das jetzt ungefähr im Ofen?
3: Das war jetzt so 9 Minuten drin ungefähr.
5: Ja, unser Bentheimer Schwein. Ja. Absolute Spezialität.
3: Ich habe es nur mit Oberhitze gemacht, dass wirklich nur von oben braun wird, damit es nicht komplett durchgegart ist, sondern innen noch schön rosa. Und von oben dann diese super knusprige Kruste.
5: So, und jetzt sag mal, wie du es jetzt in deinem Restaurant anrichten würdest, damit wir es für zu Hause, dieses total tolle Erlebnis, wenn der Teller aufgetragen wird, auch haben.
3: Okay, alles klar, das machen wir dann.

0: Und diese alte Regel, dass das Beste immer zum Gast zeigen muss, das ist gar nicht mehr so, oder?
1: Was ist denn davon das Beste, bitte?
0: Das ist die Frage. Was ist davon
1: das Beste? Gemüse ist das Beste oder sind die Erbsen drunter das Beste? Oder ist das Fleisch oder die Kruste das Beste? Es ist alles das Beste. Man könnte jetzt noch eine kräftige Soße kochen und drumherum machen. Muss man aber gar nicht, weil es ist ja ein bisschen wie so ein Eintopfgericht.
0: Es ist ein bisschen wie ein Eintopfgericht. Es ist aber auch ein bisschen anders als das Original-Schnösch, was ja tatsächlich mit einer Bechamel-Soße daherkommt. Genau. Also mit Mehlschwitze und mit Sahne und so. Wie kriegen wir denn hier die Bindung überhaupt hin? Weil es ist ja wie ein Eintopf.
1: Es sind immer die Kartoffeln, die am Anfang drin hast. Die haben wir ja ganz am Anfang reingemacht. Die sind so ein bisschen, ist die Stärke da ausgekocht, sind ein bisschen weich geworden. Die haben das ganz von selbst gebunden. Also es ist total unkompliziert gemacht. Macht und schmeckt hammerlecker.
0: So, jetzt freuen wir uns drauf, das nachher zu probieren. Der zweite Teller wird angerichtet. Wir decken den Tisch und gucken uns jetzt an, was Björn Freitag von einer jungen Spitzenköchin aus Niedersachsen lernt. Köchin Zora Klipp ist zwischen Hamburg und Bremen aufgewachsen, lebt und arbeitet heute aber in Hamburg und beim NDR sieht man sie des Öfteren vor der Kamera. Statt klassischer Frikadellen macht Zora mit Björn vegetarische Grünkernbratlinge nach einem Rezept ihrer Mutter und dazu gibt es ein typisches Gemüse aus NRW und Niedersachsen, Kohlrabi und zwar in einer Bechamelsoße, gestuft heißt das auf Platt.
2: So, also Kohlrabi. Der wird blanchiert oder was machst du damit?
3: Genau,
2: oder?
3: Den blanchieren wir erst für ein paar Minuten im kochenden Wasser. Und aus dem Fond, da hat der Kohlrabi dann schon so einen schönen Geschmack abgegeben, machen wir dann die Bechamel.
2: Okay.
3: So, die Brühe kocht. Ich mache jetzt hier schon mal den Grünkern rein. Der ist auch schon geschrotet.
2: Ja.
3: Jetzt rührt man das einfach so ein bisschen um und lässt das erstmal quellen.
2: Also eigentlich, das hier zieht jetzt so an, ne?
3: Du kannst hier nochmal einen Knoblauch, eine Knoblauchzehe rauspopeln. Ja. Und hättest du vielleicht einen Sparschäler für meine Möhre?
2: Ja, okay.
3: Ja, danke schön.
2: Wofür ist jetzt die Karotte? Die kommt mit in den Bratling rein.
3: Genau, oder? Da kann man jetzt noch so ein bisschen spielen. Da kann man noch eine Zucchini mit reinreiben. Man kann auch sogar noch Feta damit reinmachen, wenn man möchte. Und da kann man einfach so noch ein bisschen mehr Würze und Geschmack mit reinbringen.
2: Knoblauch habe ich geschält. Soll ich das hacken irgendwie? Oder?
3: Genau, kannst du einfach ein bisschen fein hacken. Ja. Dann kommt er mit in die Masse rein.
2: Mhm. Wir sind auch heute unter uns.
3: Wir sind unter uns.
2: Ja. Da können wir Kohlrabi reingeben.
3: Dieser appetitliche Brei riecht jetzt schon für mich nach Kindheit.
2: Echt?
3: Für viele wahrscheinlich denken jetzt so, okay, Hasenfutter, ciao, I'm out. Aber das verarbeiten wir jetzt zu Frikadellen. Wir haben jetzt hier unsere Möhren.
2: Krass. Also ich glaube, wenn meine Mutter mir das früher serviert hätte, ich hätte gesagt, die will mich umbringen oder so.
3: Ja, aber ich weiß nicht, ich finde immer, wir waren so viel mit in der Küche und wir waren so nah an den Lebensmitteln die ganze Zeit. Ja. Und deswegen war das für uns irgendwie cool, dann mit den Händen reinzugehen, das zu matschen. Und dann wolltest du das natürlich auch essen, ne?
2: Gut. So, die schrecke ich jetzt ab hier.
3: Jo.
2: Was kommt denn da sonst noch mit rein?
3: Ja, du kannst gerne schon mal hier weitermachen. Ein paar Haferflocken. Zwei Eier. Ein bisschen Salz.
2: So, Pfeffer mache ich auch noch ein bisschen rein.
3: Genau, ich gebe dir schon mal die Petersilie. Ja.
2: Zur Bindung sagst du noch ein bisschen Paniermehl, ne?
3: Ja, ist doch noch ein bisschen nass.
2: Ja. Sag mal, sollen wir so ein bisschen Olivenöl noch reinmachen vielleicht?
3: Oh ja. Das ist jetzt wirklich traditionell, wie ich es von zu Hause kenne. Ne? Aber wenn man jetzt zu Hause sagt, oh, ich mag total gerne Majoran oder getrocknete Tomaten, kann man damit reinmachen, dann kann man das auch so ein bisschen mediterraner gestalten.
2: Das ist jetzt wichtig, du machst die Bechamel.
3: Genau, ich mache die Bechamel, Butter schmelzen, Mehl dazu, kurz verrühren und dann einfach mit dem Kohlrabi-Wasser und ein bisschen Sahne aufgießen. Ich liebe diese Schneebesen, damit kommt man so richtig schön in jede Ecke.
2: Ja, bei uns gab es früher immer noch hier diesen Schmelzkäse mit rein.
3: Das gab es bei uns nur in so einer Lauchsuppe immer.
2: Ja.
3: Oh.
2: Womit braten wir die? Mit Rapsöl?
3: Also Raps oder Sonnenblume, irgendwas Geschmacksneutrales, was auch ein bisschen Hitze ab kann.
2: So, das heißt, Bechamel hast du jetzt noch einen kleinen Schuss Sahne dran gemacht.
3: Kein
2: Schmelzkäse.
3: Kein Schmelzkäse. Habe ich dir leider nicht mitgebracht.
2: In Hamburg sagt man Bulette, ne?
3: Ja.
2: Wie in Berlin.
3: Was sagt ihr?
2: Frikadelle.
3: Frikadelle, ja, Frikadelle sagen wir auch. Mit Doppel-G.
2: Ja, Frikadelle. Nee. Oder. Meine, die habe ich zuerst. Ist das goldbraun? Ist das goldbraun?
3: Ja. Lecker. Kriegst doch jetzt bestimmt wieder die ganzen Zuschauer-E-Mails.
0: Der Björn mit dem Metallspaten in der Pfanne.
2: Das ist ja so eine andere Pfanne hier. Das ist keine richtige Beschichtung, das ist so eine Gusspfanne. Ne?
3: Aha.
2: Also ich würde sagen, da darfst du... Okay, ich habe nichts gesagt. Nein. So, hast du noch eine Idee? Sollen wir noch irgendwas dazu machen? Ja.
3: Wir könnten noch vom Kohlrabi so ein bisschen was von den grünen Blättern klein schneiden, dass wir da noch ein bisschen Farbe für den
2: gerne.
3: Teller und drauf.
2: Dann braten oder roh lassen?
3: Ich würde sie, mach sie doch da rein.
2: Einmal kurz in die Pfanne rein, okay.
3: Also, mach die Kohlrabi jetzt hier schon mal rein.

0: Also ganz fein schneiden.
1: Ganz fein schneiden, einfach ein bisschen anbraten, mit ein bisschen Salz bestreuen.
0: Ach, guck mal, wie, was das jetzt für eine schöne Farbe bekommt.
1: Ja, oder?
0: Wow. Jetzt, mal aus, die Pfanne.
1: Ja. Wir haben alles, oder?
0: Ja, ganz anders.
1: Dann geht es los. Kohlrabi.
0: Kohlrabi ohne Schmelzkäse.
1: Ohne Schmelzkäse, es tut mir leid.
0: Ja. So. Sehr schön. Ja, das ist so wirklich ein Kindheitsessen.
1: Wow. So, dann können wir essen.
0: Ja, danke dir.
1: Ich hoffe, dir schmeckt Mamas Rezept.
0: Ja.
1: Also schön knusprig gebraten sind sie schon mal.
0: Ich muss erst mal den leckeren Kohlrabi jetzt probieren. Wow.
1: Ich weiß nicht wieso, aber ich liebe diese Bratlinge einfach. Ich finde es so geil, dieses Körnige, dieses Knusprige von innen, so schön saftig.
0: Die sind wirklich sehr gut.
2: Genau. Ja, dieses gestofte Kohlrabi-Gemüse, das ist ja im Grunde das, was das klassische Schnisch auch hätte, nämlich eine Bechamelsoße, wo Sahne mit dazu kommt. Aber deins ist jetzt die Deluxe-Version. Wie würdest du das jetzt nennen bei dir auf der Karte?
3: Ja, tatsächlich so Schnisch Deluxe mit Kotelett vom Bentheimer Schwein unter der Wacholderkruste.
2: Boah, unter der Wacholder. Jetzt wollen wir es mal anschneiden. Boah, das geht schon sehr gut durch wie Butter. Da bin ich schon mal happy. Guck mal. Perfekt. Die Kruste ist für mich genial, weil durch diesen Zitronenabrieb hast du überhaupt nicht diesen, boah, das ist eine fettige Butterkruste, sondern du hast sie super leicht irgendwie hingekriegt. Und ganz ehrlich, das Gemüse, die Möhren sind noch richtig schön bissfest, die schmecken nach Möhre. Ich kann quasi jedes einzelne Gemüse rausschmecken und die Kombination ist einfach genial.
3: Auch die können was da, die Niedersachsen.
2: Cool, ne? Die können was, echt, die können was. Das ist jetzt ja eigentlich nichts, was du dir auf die Fahnen schreiben kannst.
3: Nee, auf keinen Fall. Also ich habe ja nur irgendwie nachgekocht. Ne?
2: Es ist nicht schwierig, es ist ganz leicht nachzukochen. Sie können das auch, und zwar, wenn Sie bei uns ins Netz gehen. Unter meisterküche.wdr.de finden Sie das Rezept von Olaf Baumeister, aber natürlich auch die von Martina und Moritz und Björn Freitag. Niedersachsen, it is best. Also mehr kann man nicht haben, finde ich. Vielen Dank, es hat mir riesengroßen Spaß gemacht. Und ganz ehrlich, so ein Bentheimer Schwein habe ich noch nie gegessen. Also das ist bei mir immer vorübergegangen irgendwie, weil ich auch dachte, das muss alles mager sein. Aber so, wenn es so ein bisschen mehr Fett hat, das ist schon gut, oder?
3: Dann, ne?
2: Auf jeden Fall.
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9: Moin und herzlich willkommen zu einer neuen Folge Ist besser. Heute wieder mit Dr. Matthias Riedel von den Ernährungsdogs. Wir sind heute so ein bisschen Nordisch by Nature unterwegs und kochen so regionale Klassiker, aber mal ein bisschen anders.
10: Und alles, was wir heute hier auf dem Tisch haben, gehört zu den Top 10 der gesunden Lebensmittel.
9: Echt?
10: Ja, ausnahmslos. Also
9: Wahnsinn.
10: Wirklich, das ist ein Wunschtraum für mich als Ernährungsmediziner.
9: Und wir versuchen heute auch richtig unkompliziert zu bleiben, weil Kochen soll ja lecker sein. Spannende Gerichte, norddeutsche Klassiker, die vielleicht manchmal ein bisschen dröge sind, ein bisschen anders auffrischen und so. Und was wir so machen, das sehen Sie jetzt und dann geht's gleich los.

Ja, ich würde mal sagen, dann legen wir jetzt mal los mit unseren kleinen, süßen, norddeutschen Klassikern, die wir ein bisschen anders aufpeppen. Und du darfst heute, der Matthias braucht heute auch nicht die Zwiebel machen, die nehme ich mir. Du kannst ein bisschen Radieschen putzen.

0: putzen und vielleicht Ingwer so mit einem Löffel abschaben. Dann legen wir nämlich los. Als erstes gibt es ja so eine Explosionszeichnung von so einem Heringssalat. Wir nehmen Matthias dafür und rote Beete, aber tatsächlich alles so ein bisschen getrennt und Beeten feiner. Und als erstes fange ich an und mache so ein, das ist eine Mischung aus Joghurt und Quark, damit es ein bisschen fester ist auch. Salz rein, dann Pfeffer. Wir wollen heute easy going kochen, oder?
1: Vor allen Dingen, du hast nur ganz wenige Zutaten dabei. Das ist super leicht zum Nachmachen heute, ne?
0: Das hat dich verwirrt, oder?
1: Ja, das hast du selten eigentlich. Sonst bist du immer opulent dabei mit 5 bis 6 bis 7 Gemüsesorten. Es ist ja gesund, ist alles gut. Aber muss halt alles geschnitten werden.
0: Das habe ich alles von dir. Weil du gesagt hast...
1: Keep it simple.
0: So, ein bisschen Ahornsirup rein.
1: Ja. Wie viele Radieschen willst du denn da drin haben?
0: Och, das reicht schon. Nur so ein paar schöne Scheiben.
1: Ja,
0: so.
1: Also hauchfein geschnitten.
0: Nee, hauchfein nicht. Die dürfen ruhig schön Knack haben. Sein. Ich mag das ja, wenn so Gemüse und wenn so Salate immer einen Ticken Knack haben. Also nicht so, so weich, sondern wirklich was so Schmackes hat. Salz, Pfeffer, Olivenöl, das bringt immer noch so diese Cremigkeit rein. Ahornsirup und Zitronensaft. Und das lasse ich wirklich relativ simpel und rühre das nur glatt.
1: Du
0: das
1: hast
0: sozusagen
1: da
0: die Anti-Mayo-Basis.
1: Also ja, wenn man so einen Fischsalat kauft, gerade so einen roten Fischsalat, dann ist ja der fertige immer voller Mayonnaise. Ne? Das ist ja einer der Hauptbestandteile. Das ist so schade. Ne?
0: Mayonnaise ist halt immer das Problem, dass das dann sehr viel Fett ist. Und Mayonnaise an sich, finde ich, ist gar nicht so schlimm. Mhm. Ich finde nur diese industriell hergestellte Mayonnaise mit Stabilisatoren, mit Konservierungsstoffen, mit allem drum und dran. Billigstes Fett, was drin ist und halt ein künstlicher Emulgator noch on top. Das ist natürlich nicht wirklich schön.
1: Wenn du mal genauso,
0: eine klassische Mayo siehst, ein gutes Öl, ein Eigelb, Salz, Pfeffer, ein bisschen Säure, da ist ja eigentlich nichts Verkehrtes dabei. Ne? Also ist ja eigentlich so, wo du sagst, so, das kannst du ja super essen mit ruhigem Gewissen.
1: Und du hast es ja in Sekundenschnelle fertig. Das ist ja schon fertig. Ne?
0: Ich putze mal den Matthias nebenbei. So, ich lege den schon mal rein. Nur hinten. Wie ist dein Verhältnis zu Matthias?
1: Ich bin ein klassischer Norddeutscher und mein Verhältnis ist tatsächlich sehr, sehr eng. Ich gehöre zu denen, die das sogar schon zum Frühstück essen. Und das machen ja manche. Das finden die Süddeutschen gewöhnungsbedürftig. Aber mir macht es gar nichts aus, morgens zum Frühstück ein Brötchen mit Matthias-Salat oder ein Schwarzbrot mit Matthias-Salat zu essen. Das finde ich lecker.
0: Ich finde es auch lecker. Ich muss ehrlich zugeben, ich mochte das als Kind, als Jugendlicher tatsächlich nicht so gern. Da war ich ein bisschen weg davon.
1: Obwohl du aus Kiel kommst?
0: Ja, aber das heißt ja so vieles, ne?
1: Ja.
0: Ich bin auch nicht so, weißt du, meine ganzen Kumpels, die waren alle irgendwie wild am Surfen und sonst was. Und auch andere Dinge. Heißt ja nicht, wenn du da von der Küste kommst, dass du alles machst, was die anderen auch machen, ne?
1: Mhm.
0: Mach meinen Matthias jetzt auch einen Hauch, wirklich nur einen Hauch Zitrone ran.
1: Warum?
0: Ich mag das, der hat ja einen relativ intensiven Geschmack. Ist natürlich auch ein Ticken fettiger. Salz brauchst du meistens nicht. Deswegen mache ich das jetzt, dass ich hier Olivenöl, einen ganz kleinen Spritzer Säure dran mache und schon mal grob Pfeffer. Ich finde, Matthias und Pfeffer ist einfach eine mega Kombi.
1: Matthias ist ja auch einer der wenigen tierischen Lebensmittel, die das wirklich in die Top 10 der gesunden Lebensmittel geschafft hat. Einfach wegen seines hohen Gehalts an Omega-3-Fettsäuren und Jodlieferant ist es auch. So ein Fischchen liefert schon die gesamte Jodmenge, die wir am Tag brauchen. Das ist tatsächlich mega gesund. Deshalb ist auch aus ernährungsmedizinischer Sicht, also der Heringssalat, gerade wenn wir ihn auch noch so zubereiten, eine super Empfehlung.
0: Powerfood. Magst du jetzt den Ingwer reinmachen?
1: Ja.
0: Ja, noch ein bisschen. Ich finde rote Beete und Ingwer ist immer ganz, ganz toll.
1: Ja, finde ich jetzt ungewöhnlich für den norddeutschen Salat.
0: Ja, das ist tatsächlich so. Jetzt,
1: das ist tatsächlich.
0: Wir machen ja, das ist ja so,
1: ja.
0: Wir machen zwar norddeutsche Küche, aber es muss ja auch ein bisschen Tarek in der norddeutschen Küche sein. Ich mag das ja auch, wenn ein bisschen was anderes immer drin ist, wenn man überrascht durch Gewürze, durch Abschmecken oder durch mal anders rösten. Oder. Das ist für mich tatsächlich so das kleine Tüpfelchen, was wir da so brauchen. Und rote Beete und Ingwer, das ist für mich einfach der Hammer.
1: Ja, ja, macht es ja auch noch mal gesünder, nicht?
0: Passt Ingwer super gut zusammen.
1: Was hast du da jetzt noch in die rote Beete reingezaubert?
0: Genau, rote Beete. Ich habe jetzt hier tatsächlich den Ingwer, den du gerade

0: gemacht hast, dann habe ich einen Hauch Olivenöl dran. Ich habe einen Apfelbalsamessig, Salz, Pfeffer. Pfeffer habe ich noch gar nicht dran gemacht, so viel, ne? Falls ja, mache ich noch ein bisschen mehr ran.
1: Rote Beete ist ja immer besser, wenn man es nicht kocht, sondern dünstet. Und die muss ja vorbereitet sein, die Rote Beete.
0: Ja.
1: Ne? Und dann bleibt das Vitamin C darin besser erhalten und die Wirkstoffe, als wenn du es jetzt kochst und der ganze Kram geht halt ins Kochwasser über. Ne?
0: Ich finde Rote Beete immer tatsächlich so, die ist jetzt ja auch vorgegart, finde ich immer schön, wenn sie in den Ofen geht.
1: Mhm.
0: Man kann auch immer, ich habe zu Hause eigentlich immer so ein kleines Pfännchen, so ein bisschen Salz, grobes Salz, legt die auf das grobe Salz und schiebt sie dann im Ofen ab. Und das Salz kannst du dann immer wieder benutzen, weil es dann halt die Hitzeverteilung gleichmäßig macht und die stehen dann auch richtig schön gerade. Das ist eine super Variante.
1: Mhm.
0: Dann hast du natürlich auch kein Kochverlust durch das Wasser. Ne?
1: Genau, das ist aus meiner Sicht auch genau die richtige Zubereitung. Ja.
0: So, jetzt basteln wir uns hier mal ein bisschen was zusammen.
1: Das Brot könnte man jetzt auch nicht geröstet nehmen, ne?
0: Die Rezepte sind ja irgendwie von uns hier vorgegeben, aber letztendlich darf ja jeder für sich selbst entscheiden, was er lieber mag. So, und jetzt machen wir hier, lege mal, damit ich nicht so diese richtigen Fischfingerchen kriege, lege ich jetzt mal die Filets hier an. Ich finde so ein, zwei können wir ruhig machen so pro Nase, oder?
1: Ja, also dann ist das tatsächlich eine komplette Mahlzeit sogar. Vom Eiweißgehalt her, da haben wir Ballaststoffe drin. Da kommt jetzt gleich noch Gemüse dazu. Eine mega gesunde Mahlzeit.
0: Ja, ich finde immer so, dass es ist ja tatsächlich, wenn du eine Rote Beete zu Hause vorgekocht hast, dann geht das ja auch wirklich schnell. Ne?
1: Ja.
0: Also es ist ja auch was, ich bin ja auch manchmal so durch den Berufsalltag so ein bisschen eingefangen. Und dann hast du natürlich Lust, was Leckeres zu essen. Und ich glaube, die meisten Menschen würden sich viel gesünder ernähren, wenn es einfach und schnell geht. So, ne? Sieht das aus wie so ein kleiner Heringssalat hier?
1: Das muss man dann aber mit Messer und Gabel essen. Aber das
0: selbstverständlich.
1: Das kann ich in den Mund.
0: Nee, aber stell dir jetzt vor, jetzt sagst du so, jetzt machst du einen Heringssalat,
1: ja.
0: Kriegst am Wochenende vielleicht Besuch und sagst, bei mir gibt es heute Matthias-Salat und der sieht dann so aus, dann finde ich, ist es schon ganz gut, oder?
1: Sieht lecker aus, ja.
0: So, guck mal hier. Bei der Beete ist ja auch immer so ein bisschen geschnürzt drin, so. Das kann man dann auch noch so raufgeben.
1: Jetzt kommen noch Sprossen drauf. Das ist ja, finde ich, immer die Veredelung eines gesunden Gerichts. Das ist ja Gemüsekonzentrat. Ne? Sprossen enthalten ja viel mehr sekundäre Pflanzenstoffe als das Gemüse selber, weil das der Keim, der konzentriert das sozusagen in diesen kleinen Blättern, ist diese Schärfe ja auch, die wir merken. Deshalb mein Tipp auch immer, so viel Sprossen einsetzen, wie es geht.
0: Das sieht schon ganz gut aus. Aber ich glaube, wir haben super viel gesabbelt jetzt die ganze Zeit. Und für die Zuschauer zu Hause, die das jetzt verpasst haben, der Rose hat gesabbelt, der Matthias hat gesabbelt, beiden haben rumgeschwätzt. Deswegen zeigen wir jetzt nochmal die wichtigsten Schritte und wir wünschen viel Spaß dabei.

0: Ja, den ersten norddeutschen Klassiker haben wir jetzt schon mal abgefrühstückt, sozusagen. Jetzt geht's weiter mit Birnbohnen-Speck, aber wirklich anders. Birnbohnen-Speck, ist das für dich auch so ein Thema?
1: Ja, das kenn ich schon von meiner, von meiner Kindheit schon. Bei uns zu Hause gab es regelmäßig Bohnen, Birnen und Speck. Meine Mutter ist ja Holsteinerin und da gab es das viel. Erst habe ich es nicht gemocht, aber jetzt gehört das für mich dazu. Ich esse das gerne. Aber was ich daran nicht so schön finde, ist, dass man dann Speck kaufen muss. Und da bin ich jetzt gespannt, wie du dieses Problem löst.
0: Wir gehen natürlich in diese Raucharomen rein. Ich nehme dann so einen Ticken Räucherfisch. Und wenn du jetzt sagst, du hast da gar keine Lust, du kannst natürlich auch Gemüse, du kannst auch Knoblauch selber räuchern. Gibt es tatsächlich auch so in Fischläden, wo du Angelbedarf hast. Gibt es so ganz kleine Räucheröfen, die man sich kaufen kann. Da kommen ein bisschen Späne rein. Und dann kannst du das räuchern. Dann kannst du zum Beispiel auch Knoblauch räuchern oder auch anderes Gemüse. Und das dann da mitverwenden. Dann kriegst du diesen rauchigen Geschmack rein. Ja. Ich bin schon mal am Blanchieren. Bohnen sind ja tatsächlich so ziemlich das einzige Gemüse, was bei mir Wasser sieht. Normalerweise bin ich ja kein Fan von Gemüse und Wasser.
1: Ja.
0: Aber Bohnen schon, ne?
1: Muss ja, weil Bohnen an sich für uns Menschen durch die Lektine da drin ungenießbar sind. Sie sind eigentlich giftig, wenn man eine größere Menge davon isst. Und

0: gekocht, dann sind sie giftig, weil mit diesem Gift schützen sich die Bohnen vor Fressfeinden. Und wir sind auch Fressfeinde sozusagen.
1: Wir sind Fressfeinde für die Bohnen?
0: Ja, genau. Aber dadurch, dass wir das erhitzen, so 10, 15 Minuten lang, das reicht dann schon aus, dann sind die inaktiviert. Dann können wir das auch essen. Aber deshalb haben die Bohnen immer so einen schlechten Ruf. Ne? Dann heißt es, ja, sind ja giftig. Und die Paleo-Ernährung, was ja eine unwissenschaftliche Ernährungsrichtung ist, ich lehne das komplett ab, sagt ja, Bohnen soll man nicht essen, ja, weil sie angeblich für den Menschen nicht gut sind. Das ist Quatsch, weil der Mensch, der hat das Kochen gelernt. Und mit dem Kochen, das ist jetzt auch mal wieder eine Hommage an deine Profession, mit dem Kochen hat sich für den Menschen alles geändert. Wir haben uns richtig zu dem erst entwickelt, was wir sind, durch das Kochen. Weil wir Fleisch erhitzen konnten, weil wir Bohnen für uns nutzbar machen konnten. Und das sind ja super Eiweißlieferanten.
1: Also Lebensmittel, die wir vorher gar nicht so auf dem Schirm hatten. Ne?
0: Ja, genau.
1: Die jetzt auch tatsächlich durch das Kochen. Und ich finde auch wirklich, Bohnen sind extrem lecker.
2: Magst du da so Spalten von schneiden?
0: Spalten, was meinst du damit? Also kleine...
2: Erstmal halbieren,
0: ja.
2: Dann vierteln,
0: ja.
2: Dann sozusagen das Kerngehäuse so ein bisschen rausschneiden.
0: Ja.
2: Und dann so, ich sag mal so, Achteln. Fingerbreite Spalten.
0: Ja.
2: So Achteln.
0: Okay.
2: Aber ich glaube, ja.
0: Und jetzt das raus?
2: Genau, jetzt Kerngehäuse raus. Und wenn du das dann... die dicken Stücke noch mal drittelst, also das ist ein dickeres Stück, das würde ich noch mal, vielleicht noch mal dritteln.
0: Ja.
2: Okay. Und die anderen, ja genau, so in der so, Form. Ne?
0: Ja.
2: Dann kann ich nämlich die Bohnen mich ein bisschen weiter drum kümmern.
0: Die meisten nehmen ja immer für Bohnen, Birnenbohnen und Speck diese besonderen Kochbirnen. Das ja. Ist jetzt keine Kochbirne, ne?
2: Nee, das ist eine ganz normale, das ist eine Williamsbirne.
0: Ja.
2: Aber eine rote tatsächlich. Ich gucke ja immer beim Einkaufen, gucke ich immer so, dass ich schön viel Farbe ins Spiel bringe, weil du ja immer sagst so, je mehr Farbe drin ist, desto mehr sekundäre Pflanzenstoffe, desto gesünder sind die Sachen eigentlich auch.
0: Das ist auch so, genau. Und bei den Birnen ist das ja so, dass viele denken immer, naja, die ist doch süßer als ein Apfel. Dabei enthalten sie tatsächlich weniger Zucker als Äpfel, haben ein bisschen mehr Eiweiß. Eigentlich muss man sagen, Birnen isst man in Deutschland nicht so. Die Menschen in Deutschland essen 10-mal so viel Äpfel wie Birnen. Dabei sind die Birnen tatsächlich auch gesund. Ein bisschen mehr Ballaststoffe, ein bisschen weniger Kalorien, ein bisschen weniger Zucker. Also man könnte mal ruhig auch mehr Birnen essen.
2: Und dann fange ich nämlich an und gebe erstmal die roten Zwiebeln hier rein. Die mache ich immer, das ist so mein Weg, rote Zwiebeln einen Hauch anschwitzen, dann einen Tick Essig dazugeben, Salz, Pfeffer abschmecken. Die kriegen eine wundervolle rote Farbe, sind ein bisschen verträglicher. Und haben eine ganz tolle süß-saure Aromatik.
0: Du hast jetzt hier ganz bestimmte Bohnensorten rausgesucht. Was ist das für dich kulinarisch für ein Ausdruck?
2: Also für mich ist mir ganz, ich finde das ganz spannend, weil Bohnen sind viel

0: Birnen gebe ich ganz kurz hier rein. Ich finde das immer ganz entscheidend. Die Birnen, das, was du gesagt hast, die sind ein Ticken süßer jetzt auch als der Apfel.
1: Weil sie weniger Säure beinhalten, ne? Ja. Aber nicht mehr Zucker.
0: Deswegen ein Tacken Salz

0: finde, das sieht so schon so toll aus.
1: Lecker. Königsklasse.
0: So Königsklasse. Ja. So, wir haben jetzt hier auch Königsklassen.
1: Oh, das ist jetzt wirklich, wirklich einmal durch die ganze Bohnenwelt, ne?
0: Ja. Ich finde, wir haben, das ist so schön. Du kannst das jetzt entweder so lauwarm, wie wir es jetzt hier haben, lassen. Könntest jetzt theoretisch auch das als Salat, als Beilage. Ist auch toll.
1: Und das mal eine Alternative zu diesem Nudelsalat, Kartoffelsalat zum Grillen. Das ist High Carb, das ist Low Carb und mega gesund. Ich habe gerade gesehen, du hast da auch noch Bohnenkraut drauf getan.
0: Genau, Bohnenkraut.
1: Das ist auch etwas, was wir echt zu wenig einsetzen. Das Bohnenkraut kann man eben nicht nur zu Bohnen essen, sondern ist ja sowas wie Thymian von der Wirkung her ähnlich, fördert die Verdauung und wirkt gegen Infektionskrankheiten. Also, wo tust du das noch rein? Ich finde es einfach viel zu gut, als dass man es nur zu Bohnen nimmt.
0: Also, Bohnenkraut geht natürlich zu allem, was Gemüse ist.
1: Ja.
0: Es erinnert vom Geschmack, finde ich, immer einen Tick an Majoran.
1: Ja.
0: Und überall da, wo du Majoran benutzt, könntest du theoretisch auch ein Bohnenkraut mit reinnehmen. Guck mal her. Und für dich, wie du gesagt hast, mache ich jetzt aber trotzdem noch einen kleinen Tick. Eine Pellkartoffel.
1: Könnte man aber weglassen eigentlich.
0: Könnte man weglassen, aber jetzt haben wir eine ausgekühlte Pellkartoffel.
1: Ja.
0: Das ist ja auch ganz gut.
1: Ausgekühlte Pellkartoffel enthält ja weniger Stärke.
0: Und dann? Habe ich dazu ja hier Räucherfisch. Und da kannst du natürlich irgendwie eigentlich alles nehmen, was du möchtest. Ich finde es ganz schön, den Stremellachs hier.
1: Das ist jetzt dein Speckersatz, ne?
0: Das ist mein Speckersatz. Ich mag diesen Stremellachs, so, den kannst du so...
1: Warum hast du jetzt Stremellachs genommen?
0: Stremellachs ist ja letztendlich ein... Es gibt ja kalt und warm geräuchert. Hier das zum Beispiel ist ein kalt geräucherter Lachs. Der Stremellachs wird ja immer mit Temperatur gemacht. Der wird ein bisschen warmer geräuchert. Da siehst du halt auch, dass das Eiweiß gegart ist. Ich finde, das passt einfach ganz gut zu diesem ganzen Gericht, weil es auch noch eine andere Rauchnote hat. Und ganz spannend ist, du könntest natürlich auch, wenn du es als Salat machst, eine geräucherte Forelle da reingeben. Mhm. Oder wie gesagt, wenn du Bock auf Speck hast, kannst du natürlich auch beim Speck bleiben und kannst natürlich auch den Speck dazu geben. Mhm. So.
1: Aber du hast jetzt noch andere Sorten, die gingen auch. Ne, die genau. Alles geräuchert ist letztlich.
0: Das ersetzt ein bisschen was, bringt diese herzhafte Note rein.
1: Ja.
0: Und das mag ich halt, wenn das so ein Tick mehr Rums hat.
1: Ja. Und wer das rein vegetarisch will, der lässt den Fisch einfach weg. Das ginge ja auch.
0: Ich finde, du bräuchtest jetzt gar nicht irgendwie Tofu oder irgendwas dazu zu machen.
1: Ja.
0: Ich finde, dieser Bohnensalat oder diese Bohnen sind so lecker, dass du gar nicht wirklich viel dazu brauchst. Ich finde das so richtig schön. Ich würde sagen, das sieht ganz lecker aus. Und für alle zu Hause, die nicht mitgekriegt haben, was wir so hier die ganze Zeit gemacht haben, zeigen wir noch mal die einzelnen Schritte von diesem leckeren norddeutschen Klassiker. Mal ein bisschen anders. Also, viel Spaß dabei.

0: man von Klassikern der norddeutschen Küche spricht, dann geht das eigentlich an der roten Grütze nicht vorbei. Hamburger Rote Gröt, das ist was Leckeres, aber eigentlich sind das hier so weich gekochte Früchte. Und ich finde, wenn man so tolle Beerenfrüchte hat, dann kann man die auch einen Tick mehr mit Struktur und ein bisschen knackiger lassen. Deswegen machen wir jetzt sozusagen was Ähnliches wie Rote Grütze.
1: Lecker, ein Klassiker. Ich finde immer, fast sind die Früchte viel zu schade, weil wenn sie so frisch sind. Aber man kann ja auch Früchte nehmen, die schon so ein bisschen...
0: Genau, dafür ist es perfekt. So, ne? Resteverwertung ist super.
1: Ja.
0: Da kannst du natürlich alles wegarbeiten. Ich nehme hier einen Tick von meinem... ich habe Ahornzucker.
1: Ja.
0: So aus, ist eigentlich auskristallisierter Ahornsirup, der dann so runter reduziert wird. Und ich finde den extrem lecker, weil er schon so eine karamellige Note hat. Den lasse ich jetzt hier karamellisieren. Und lösche ich gleich mit Kirsche ab. Und wenn du Lust hast, was zu tun, dann kannst du
1: die Erdbeeren?
0: Paar von den Erdbeeren,
1: ja,
0: ich würde sagen, so Strunk raus,
1: ja,
0: und dann so fiddeln.
1: Willst du den Strunk richtig, ich ziehe das immer so ab, ein bisschen luschig, aber das ist für dich als Koch nicht gut genug. Ne? Ich schneide es und dann willst du tatsächlich das hier richtig ganz sauber
0: machen. Nee, du kannst, also entweder machst du das so, dass du mit einem kleinen Messer oder mit einem Messer das tatsächlich oben einmal so kreisförmig rausschneidest.
1: So, ne? Hm.
0: Da muss man nämlich immer schön gitzig sein, dass nicht zu viel von wegkommt.
1: Ja.
0: Und dann ist das also wirklich nicht zu viel. Guck mal, das zum Beispiel.
1: Das ist schon wieder Verschwendung für dich.
0: Da
1: aber war so eine weiche Stelle.
0: Da hätte ich früher richtig Anschluss gekriegt. Genau. Wenn das war mein Küchenchef gesehen hätte.
1: Chef Tarek, das war tatsächlich, das ist eine weiche Stelle. Die war so ein bisschen.

0: zu matschig für mich.
1: Okay. Das Thema Ausreden sprechen wir jetzt nicht an. Ja. Hatte ich früher auch ganz viele. Lassen wir einfach mal. Wir kochen jetzt weiter. Genau, das kannst du mal. Ich fange an und mache hier mein Karamell.
0: Es ist ja so, dass wenn die Leute denken, dann nehmen sie jetzt Ahornzucker, dann ist das besser, gesünderer Zucker. Das ist ja nur zum Teil so. Das enthält natürlich mehr Mineralstoffe, klar, aber Zucker bleibt es. Ne? Du machst das aber, weil du sagst, du hast noch eine Geschmacksnote mehr da drin und sparst dadurch ein bisschen von der Menge. Richtig?
1: Moment, ich muss aber ganz kurz ablöschen, bevor das hier zu dunkel wird. Ich finde halt diesen raffinierten Zucker, den du so hast, der hat halt nur Kalorien, der hat halt nur Zucker, der pusht sofort alles hoch.
0: Der ist nur süß.
1: Und bei diesen Ersatzzuckergeschichten, wie zum Beispiel Ahornsirup, Ahornsirup wird ja sozusagen als süßes Superfood bezeichnet, weil die Inhaltsstoffe da drin eher noch eine positive Wirkung haben. Kalorien und Co. ist ja alles identisch. Ne? Mhm. Das ist, wenn du Diabetiker bist, dann ist das völlig egal, ob du nun Ahornsirup oder ob du normalen Zucker hast.
0: Gut ist es nie.
1: Und auch Fruchtzucker ist ja, bei einige Leute reagieren bei Fruchtzucker noch schlimmer als bei einem Rohrzucker oder bei was anderem.
0: Ja.
1: Aber letztendlich, ich finde einfach, der Geschmack ist toll bei Ahornsirup, weil es diese karamellige Note hat. Und auf der anderen Seite ist das nicht so ein raffiniertes Massenprodukt, wo du einfach sagst, das sind leere Kalorien, wo nichts dran ist. So, ne?
0: Was hast du da vorhin in den Topf geschüttet?
1: Also ich habe hier im Topf einen Tick von dem Zucker gehabt.
0: Ja.
1: Ahornzucker, dann habe ich den leicht karamellisiert und nochmal so diese karamellige Toffee-Note hast. Habe mit Kirschsaft jetzt hier abgelöscht. Den koche ich einen Ticken ein. Und ich habe jetzt hier Vanilleschoten ausgekratzt. Die gehen damit rein, dann kann ich die doppelt verwenden. Und habe hier einfach einen Schmand genommen. Mit ein bisschen Ahorn, ein bisschen Zitrone und ordentlich Vanille. Richtig schön Vanille. Ich finde, das sind ja so diese Vanilleschoten, die man so kennt. Ne? Die sind so ein bisschen dröhig. Und ich habe hier tatsächlich so eine richtig schöne, frische Madagaskar-Vanille drin. Das siehst du auch gleich, wie viele Körner da drin sind. Ne?
0: Ja.
1: Also das lohnt sich schon mal. Das ist zwar teuer, Vanille. Ist auch kein Produkt, was du irgendwie täglich hast.
0: Lecker.
1: Aber?
0: Also besonders dieser Vanille und dieser Zitronenabrieb. Wahnsinnig. Übrigens, Vanille wirkt auch stimmungsaufhellend und antientzündlich. Ist sozusagen, wenn man so will, auch ein Heilkraut, was super lecker schmeckt. Also das allein ist schon super.
1: Ich habe da noch so eine andere Information. Du weißt, welche ich meine, ne?
0: Aphrodisierend?
1: Ja.
0: Das hast du behalten, ne?
1: Das habe ich behalten.
0: Mhm. Ja, das sagt man auch. Also das muss man mal ausprobieren. Mal sehen.
1: Das mit dem Aphrodisieren muss man ausprobieren?
0: Muss man ausprobieren, ja.
1: Okay, schreib mir das nachher als Hausaufgabe auf. Das machen wir gleich. So, jetzt hier nehme ich den Kirschsaft und habe einen Tick Stärke, also so Maisstärke oder Kartoffelstärke kannst du nehmen.
0: Zum Verdicken.
1: Ja, damit man hier so ein Müh das abziehen kann.
0: Ja.
1: Wichtig ist, dass es dann auch richtig ausgekocht wird, weil sonst hast du diesen leicht mehligen, krassen Stärkegeschmack da drin, den wollen wir nicht. Wir wollen ja nur so, damit die Früchte nachher einen schönen Glanz haben und eine schöne Bindung.
0: Und die Früchte kochst du dann nur leicht an, ne?
1: Gar nicht.
0: Gar nicht?
1: Überhaupt nicht. Ich mach's jetzt wirklich so, dass ich das hier lasse. Ich habe jetzt Vanille drin. Auch hier gehe ich ein bisschen weich und mache hier auch einen Hauch von den, vom Zitronenabrieb rein.
0: Willst du die Erdbeeren halbiert haben oder sollen sie so im Ganzen sein?
1: Die kannst du ruhig ein bisschen klein schneiden.
0: Also klein schneiden, so vierteln.
1: So vierteln?
0: Ja, ja.
1: Und ich schnapp mir jetzt schon mal die anderen Früchte. Ich finde Himbeeren super lecker.
0: Das, was du da ausgesucht hast, ist quasi das antientzündliche Potpourri der entzündungshemmenden zuckerarmen Beeren bis auf die Kirschen. Das sind ja Süßkirschen. Und wer das noch weiter verbessern will, der nimmt dafür einfach Sauerkirschen. Das ist nicht jedermanns Sache, das weiß ich auch. Und die sind kaum zu kriegen. Aber,
1: das ist wirklich schwer zu bekommen.
0: Ja, genau. Aber Sauerkirschen sind noch gesünder, weil sie weniger Zucker enthalten und weil sie tatsächlich, genau wie die zuckerarmen Beeren, antientzündlich wirken. Und sie sind aber so schwer zu bekommen mittlerweile, dass ich mir schon zu Hause einen Sauerkirschbaum eingepflanzt habe. Und ich hoffe in diesem Jahr auf die erste Ernte.
1: Kannst du hier so schon mal einen Sprung reinmachen?
0: Ja.
1: So, normalerweise kochst du ja

0: Nordisch by Nature. Ich finde es ja spannend, der norddeutschen Küche so einen Hauch mehr Frische einzutrichtern. So, ne?
1: Genau so funktioniert das auch. Also man kann den Leuten ja nicht ihre Lieblingsgerichte wegnehmen. Was man aber machen kann, ist, die Lieblingsgerichte so abzuwandeln, dass sie noch gesünder sind. Und genau das ist dir hier wirklich gut gelungen. Mein Favorit hier, muss man ganz klar sagen, ist dieses Birnenbohnen und Speck. Ich bin ein Fan von sowas, aber das ist noch mal echt gesünder, als was ich kenne.
0: Ja, und ich bin sozusagen hier so, wenn ich da drüber stehe und hier schnuppert diese Vanille, die Früchte, das Ganze. Oh, ich habe gar keine Lust mehr, wirklich zu sabbeln. Ich würde sagen, wir futtern ein bisschen. Und ich hoffe, es hat Spaß gemacht, uns zuzugucken. Und wir haben wieder ein bisschen Anregungen gegeben dafür, dass man doch einen Tick anders kochen kann, als man das so kennt. Und easygoing, einfach. Das waren schnelle Gerichte. Viel Spaß beim Nachkochen.
2: Und bis zum nächsten Mal.
1: Und leckerer und gesünder, als man es kennt.
2: Ja, so, ich nehme das hier.
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8: Dankeschön.
7: Am Sonntagnachmittag live.
8: Genau.
7: Live aus dem Bingo-Studio.
8: Live traut sich auch nicht mehr jeder. Also, nee. 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Und wie Sie das kennen, natürlich auch tolle Preise.
7: Ja, die Reisen zum Beispiel. Es geht dahin, wo das Wetter herkommt, auf die Azoren.
8: Ja.
7: Eine Traumreise, neu bei uns. Dann gibt es Urlaub in Island. Und was ganz Frisches, es geht in eine der modernsten Städte der Welt, nach Singapur. Das ist heute unser Superpreis für über 10.000 Euro heute auf der Telefonbahn.
8: Außerdem werden wir Ihnen vorstellen die Stine. Das ist so ein Segelschulschiff, mit dem die Kinder die Natur ein bisschen besser kennenlernen. Und das kann eben auch dank Bingo, also auch dank Ihnen, wieder die Segel setzen. Und außerdem werden wir noch auf einen Lebenshof gehen, ja, wo Tiere eben ganz besonders lieb aufgenommen werden.
7: Und dann begrüßen wir jetzt unsere beiden Studiokandidaten, denn die spielen heute um den Honigtopf. Da sind 62.000 Euro drin. Herzlich willkommen, Heiko. Herzlich willkommen, Anke. Hallo.
8: Und für Sie ist natürlich auch wieder der Jackpot-Prall gefüllt. Wir schauen mal rein. Es ist über eine halbe Million drin. Und zwar insgesamt 540.000 Euro.
7: Schöne Grüße an dich und auch an all die anderen, die hier ab und

0: anmoderieren. Ich war gestern in Uelzen zum Bingo spielen und die hatten so ein Firmenbingo. Weißt du, was da zu gewinnen gab? Hm? Ein Urlaubstag. Fand ich toll vom Chef.
1: Oh, ja. Gute Idee.
0: Können wir auch gebrauchen. Ich habe nächste Woche übrigens Urlaub. Ich brauche mal eine Woche frei und dann ist hier reine Frauenpower nächste Woche mit Ilka und mit Jule. Jetzt wollen wir aber Bingo spielen und wir machen das mit diesen Spielregeln hier.
2: Bingo spielen ist ganz einfach. Auf Ihrer Quittung und auf Ihrem Bingo-Los finden Sie das Spielfeld. In der Sendung werden die Zahlen gezogen. Vergleichen Sie die gezogenen Zahlen mit denen auf Ihrem Los. Eine komplette Zahlenreihe senkrecht, waagerecht oder diagonal heißt, Sie haben Bingo und gewinnen Geld. Jetzt können Sie live in der Sendung anrufen und weitere tolle Preise gewinnen. Doch das ist noch nicht alles. Sie können auf Ihrem Los ein weiteres Bingo haben. Ihr Geldgewinn steigt. Dreifach Bingo ist das ganz große Glück. Drei Zahlenreihen auf einem Los. Senkrecht, waagerecht oder diagonal. Das heißt, Sie knacken den Jackpot und das gibt richtig Geld.
0: So, und jeder will heute unseren Superpreis, die Azoren. Ich habe noch mal nach dem genauen Preis geguckt. Der Reisegutschein Azoren, 10.900 Euro. Mhm. Traumhaft schön dort.
1: Ein Freund von mir, der arbeitet auf dem Kreuzfahrtschiff. Du. Und ja. Der sagt, die Azoren, und der war wirklich schon fast überall, ja. Und der sagt, da muss man mal gewesen sein. Das muss wunderschön sein.
0: Heute zu gewinnen bei uns, mhm. Wenn die Zahlen stimmen. Und die ziehen wir jetzt, den ersten Schwung jedenfalls. Los geht es an diesem Sonntag. Ein N, 44. Noch ein N wie Norddeutschland, 34. Wir ziehen ein B wie Briedlingen, 6. Das G wie Güstrow, 59. Und das I hätte ich hier wie Ilka, 23. So, hier, guck mal, schau mal, das sind die Profis. Mit einem Text-Bingo-Marker wird angemarkert. Und wenn dann 5 nebeneinander, übereinander oder schräg auf dem Los sind, dann hat man ein Bingo und kann anrufen. Mit wenigstens einfach Bingo. 01371 903010, die Telefonnummer. Wiederholen wir gleich nochmal. Wir brauchen jetzt die weiteren Zahlen. Bitte sehr. Brauchen Sie das? I20? Wenn ja, ankreuzen.
1: Ja.
0: B wie Bingen, 14. Noch ein I, 26. Das N, 35. Und das B, 5. So, auch schon mal. Düsseldorf grüßt Hannover. Habt mal einen Applaus für alle Fans in Nordrhein-Westfalen. Ihr seid uns genauso lieb wie alle anderen. Auch wenn man bei euch kein Bingo loskaufen kann. Aber mitspielen könnt ihr ja. Die gezogenen Zahlen, hier sind sie in der Übersicht. Und vergleicht mal, ob ihr alles... Ach nee, machen wir noch gar nicht. Machen wir noch gar nicht. Wir ziehen da gleich noch weiter. Nein, jetzt gibt es erstmal ein ganz interessantes Thema. Es geht raus auf... Wasser.
1: Genau, wir zwei Leichtmatrosen haben uns nämlich überlegt, wir nehmen sie mal mit zum Segeln und zwar ins Achterwasser. Das ist die riesige Lagune des Peenestroms, also zwischen Usedom und dem Festland. Und das kann eben wieder die Segel setzen, dank Ihnen, also dank eines Bingo-Loses. Und da schauen wir jetzt mal hin.
3: Morgens im Hafen von Lassahn liegt die Stine in der geschützten Bucht noch recht ruhig im Wasser, als Johannes Heimrath und Lebensgefährtin Christine Simon sie auf die Ausfahrt mit Kindern vorbereiten. Dreimal war der historische Fischkutter mit Bingo-Hilfe auf der Werft, um zum Beispiel den Rumpf und das Deck zu erneuern. Nun kann die Stine endlich wieder segeln, auch als eine Art Schulschiff.
4: Wenn man sich vorstellt, die Leute sind damals einfach mit diesem Schiff rausgefahren ohne Motor und haben Tage auf See verbracht, um ein bisschen Fisch nach Hause zu bringen und dann ihre Familien zu ernähren, dann ist das was, was man hier auch irgendwie den Kindern vermitteln kann. Ja, dass nicht alles so auf Knopfdruck läuft und totale Verfügbarkeit und heute bestellt, morgen da. Da muss man einfach schon ein bisschen differenzieren.
3: Von der örtlichen freien Schule sind heute 4 Kinder und ein Jugendlicher zur Ausfahrt gekommen. Bevor sie auf das kleine Schiff dürfen, gibt es eine Sicherheitseinweisung.
4: Immer eine Hand am Schiff.

0: Das ist wichtig.
1: Und auf solche Momente haben sie in ihrem Verein, der Europäischen Akademie der Heilenden Künste, viele Jahre lang hingearbeitet. Mit Kindern an Bord auf der kleinen Stine aufs Achterwasser fahren zu können. Das sich nach Ausfahrt aus der Bucht heute durchaus etwas bewegter zeigt.
2: Es ist ein richtiger Tag, um die Kraft von der Natur, die Kräfte der Natur, Wind, Wasser, Licht, so richtig lebendig zu erfahren. Und darum geht es uns ja, dass die Kinder hier lebendige Naturerfahrung und Gemeinschaft eben erleben können. Dafür ist heute ein richtig guter Tag.
1: Jan, der heute zum ersten Mal als zweiter Skipper mitsegelt, darf die Fock hochziehen. Die Kinder genießen derweilen einfach auf dem Wasser zu sein.
3: Ich finde es cool, dass man so weit gucken kann. Und man sieht nochmal das Land ganz anders als vom Land aus.
1: Jan scheint große Freude daran zu haben, heute Verantwortung als zweiter Skipper übernehmen zu dürfen.
4: Schon ein tolles Gefühl, dass du einfach das ganze Schiff steuern kannst.
1: Währenddessen machen es sich die anderen im Heck gemütlich, lernen Seemannsknoten und zu bestimmen, wo der Wind herkommt. Natürlich von dort, wo der nasse Finger kalt wird.
5: Eindeutig von da.
6: Von da.
7: Ich würde sagen, von da. Ja. Du sagst du auf, Tilda.
5: Stimmt, ja.
8: Deine Haare wehen auch noch da.
7: Ja.
1: Für Segeln mit Kindern auf dem kleinen Schiff ist der Wind leider heute nicht ganz ideal. Aber als die Stine nach rund anderthalb Stunden wieder umdreht in Richtung Lassan, sind trotzdem alle irgendwie ein bisschen glücklicher als vorher. Und Christine Simon ganz besonders.
2: Das Schiff ist ja ein Familienerbe aus meiner Familie. Und mich berührt das sehr, dass wir jetzt endlich das tun können, was wir uns seit vielen, vielen Jahren wünschen. Nämlich hier mit Kindern von Schulen oder demnächst auch mit den Kindern von den Kinderdörfern vom Albert-Schweitzer Familienwerk, dass wir da endlich losfahren können und dass das Schiff so schön restauriert ist. Dafür bin ich wirklich von Herzen dankbar.
1: Für die Zukunft sind sogar mehrtägige Fahrten auf die Ostsee geplant, auch mit meereskundlichem Unterricht. So wird die kleine Stine sicher vielen Heranwachsenden die Liebe zu Wind und Meer ins Herz pflanzen.
9: Ahoi!
7: Das ist schön, finde ich. Ja. Das ist so eine herzerwärmende Idee, oder? Also mit den Kindern rauszufahren und denen die Natur so ein bisschen näher zu bringen. Ganz, ganz tolles Projekt. Und vielleicht kennen Sie ein ähnliches. Irgendwie ein tolles Natur- oder Umweltprojekt. Dann würden wir Ihnen gerne helfen mit der Bingo-Projektförderung. Sie finden alle Infos dazu unter ndr.de/bingo.
9: Genau, wir sind übrigens im 29. Jahr unserer Bingo-Sendung. Wir haben im September Geburtstag, nächstes Jahr dann 30 Jahre Bingo mit großer Geburtstagsskala. Jetzt sind wir aber erstmal in dieser Sendung heute und ziehen die nächsten Zahlen, denn ich glaube, Sie brauchen auf jeden Fall noch ein bisschen was, damit Sie zumindest anrufen können. I21. Das G, wie gewinnen, 48. Noch ein G, 49. G, 53. Na, was haben wir noch? Ein I mit der 16. Und das sind die ersten gezogenen Zahlen, die wir jetzt uns da aber ganz bestimmt noch mal in der Übersicht angucken. Bis aufs O ist bei jedem Buchstaben was gefallen. B5, 6 und 14.
7: I16, 20, 21, 23, 26.
9: N34, 35, 44.
7: G48, 49, 53, 59.
9: Und die Telefonnummer ist die 01371 90 30 10, kostet 14 Cent, wenn Sie anrufen. Aber wenn Sie dabei sind, können Sie von unserer prall gefüllten Telefonwand was aussuchen. So, jetzt haben wir aber zwei ganz sympathische Kandidaten da. Ihr Willkommensapplaus für Heiko und Anke, ausgelost.
7: Die Heike aus Hemmoor. Der Heiko aus dem Moor, die Anke aus Apeln, so ist es richtig. Beide ziemlich aufgeregt gewesen, ne, als wir uns vorhin unterhalten haben. Ja, so ist das. Heiko, aber Sie müssten ja eigentlich noch so ein bisschen mehr aufgeregt sein, denn morgen steht ja auch ein besonderer Tag an. Ja. Und das heute ist so ein vorgezogenes Geburtstagsgeschenk. Ja. Ne? Heiko, morgen, was ist da los? Erzählen Sie mal.
10: Morgen nullig.
7: Ja, welche Null wird's denn?
10: 60.
7: Ja, die 60, da lacht er. Ja, ich bin

0: Da fragt man sich immer, ist das der Applaus, dass man bis dahin geschafft hat, ne? Ja. So, welche Party fällt denn größer aus? Die, die es gab zum HSV-Aufstieg oder Ihre Geburtstagsparty dann morgen?
1: Ah, die zum HSV-Aufstieg ist, war schon richtig letztes Jahr.
0: Ja, die war schon ein bisschen größer. Ja. Sie sind ein richtiger HSV-Fan, oder?
1: Ja.
0: Gehen Sie oft ins Stadion? Wie oft ist das so ungefähr?
1: Wenn meine Arbeit das erlaubt, 6-7 Mal im Jahr in der Saison.
0: Ja.
1: Und
0: läuft ja auch ganz gut wieder,
1: am
0: ne?
1: Im Fernsehen verfolge ich das eigentlich immer.
0: Man braucht ja immer gute Nerven, wenn man HSV-Fan
1: ist. Das ist so.
0: Man kommt da ja schnell mal durcheinander.
1: Ja.
0: Zwei Hunde haben Sie auch. Was haben Sie für Hunde?
1: Einen deutschen Langhaar und einen deutschen Jagdterrier. Benutze ich zur Niederwildjagd bei uns im Revier.
0: Ja.
1: Und
0: spannend, aber Sie sind eben auch naturverbunden damit,
1: ja,
0: ne? Genauso wie die Anke, auch sehr naturverbunden, hat einen riesigen Hof. Das sind mehrere tausend Quadratmeter tatsächlich.
2: Insgesamt ja, sehr viel. Es ist ein Resthof. Also es war früher mal eine Landwirtschaft.
0: Ja.
2: Und die hat mein Mann dann aufgegeben. Und jetzt ist es Gemüse, Selbstversorgung sozusagen. Blumen, Obst, Garten, alles.
0: Schaffen Sie das wirklich, durch Ihren Hof sich selbst zu versorgen?
2: Ziemlich. Wir haben von A bis Z. Also Äpfel und jetzt kommt die Zucchini-Zeit, ist ja Zwiebeln, Kohl, Gemüse, alles, was da ist, ja.
0: Ja, toll. Und Sie nehmen das Wasser auch aus der alten Güllegrube, habe ich gelernt. Und damit gießen Sie dann auch alles, also wirklich Selbstversorger im weitesten Sinne.
2: Ja,
0: dort,
2: wir brauchen also
3: Gülle auf die Erdbeeren?
0: Das ist der besondere Geschmack, kennst du den noch nicht.
2: Nein, nein, die hat mein Mann schon sauber gemacht. Und
0: dann
2: ist Regenwasser reingekommen.
0: Mach mal.
2: Ja,
0: sehr schön.
2: Das wär's.
0: Und wie ist das denn, wenn man so einen großen Hof hat? Machen Sie noch Urlaub oder sagen Sie, ich habe eigentlich...
2: Doch, wir fahren auch in Urlaub, aber so jetzt zur Zeit, wenn es so warm war, haben wir immer gesagt, nee, wir machen so Kurztrips mal. Aber wir haben eigentlich so für nächstes Jahr mal eine Flussfahrt wieder angedacht. Wir haben schon mal eine Ostseekreuzfahrt gemacht und sowas. Und auf der Donau sind wir schon gewesen, aber so...
0: Ja, da geht immer noch was. Da müssen wir mal gucken, was der Honigtopf uns denn heute so bietet, wie weit die Reise denn ausfallen kann.
2: Ja.
0: Wir gucken mal rein, was drin ist heute in unserem Honigtopf. Und es sind 62.000 Euro. Ich glaube, da sind sogar ein paar mehr Fahrten drin, ne? Die 62.000. So, Sie kennen das. Jetzt gibt es erstmal die Schätzfrage eben für den ersten Punkt. Und dafür gehen wir einfach nochmal zurück zur Stine.
4: Hallo, ich bin Christine Simon im Lassaner Hafen in Ostvorpommern. Wir haben gerade eine wunderbare Fahrt hinter uns mit dem alten Segelschiff, der Stine, die dank Bingo sehr schön restauriert worden ist. Um Kindern von unserer Schule oder auch von anderen sozialen Einrichtungen oder Schulen in der Umgebung lebendige Naturerfahrung und Gemeinschaftserfahrung zu ermöglichen. Nun habe ich eine Frage. Wie alt mag die Stine sein?
0: Wie alt mag sie sein, die Stine? Einfach ihre Schätzung auf die Tafel schreiben.
1: In Jahren.
0: Was sie so ungefähr machen.
3: In Jahren.
0: In Jahren, ganz genau. Müssen Sie nicht umrechnen wie bei Babys in Monaten. Einfach nur in Jahren, so ungefähr. Schön, ne? Die Christine, ich finde, da hört man so auch die Leidenschaft raus, wenn sie über ihr Schiff spricht.
3: Das finde ich, Segeln ist ja auch toll.
0: Ja, das stimmt. So, beide was draufgeschrieben? Wunderbar. Dann einmal in die Kamera halten. Anke sagt 150, Heiko 163. Sehr nah beieinander. Dann würde ich sagen, geben wir jetzt noch mal zurück zur Christine. Die sagt uns jetzt, wie alt die Stine ist.
4: Die Stine wurde im Jahr 1912 gebaut, also vor 114 Jahren. Lange, lange her.
0: Der Heiko sagt schon, ha, knapp daneben. Anke hat ihren ersten Punkt, das war eine knappe Geschichte. Heiko, ist
2: aber
0: noch alles drin, ist noch alles drin. Wir spielen nachher noch das Glück.
3: So, einmal schauen wir noch auf die Jackpot-Summe von heute und dann telefonieren wir mal. Für alle die, die ein bisschen später gekommen sind, die Information, wenn der Jackpot heute fällt, im Pott für den Dreifach-Bingo 540.000 Euro. Und jetzt, Telefon, geht los. Wir brauchen unser Spielfeld, das ist seit Beginn vom Bingo nicht anders als heute. Wir haben 25 Felder, die Preise sitzen da, wo die weißen Kugeln sind. Bevor wir mischen, fügen wir auf eines der Felder noch unseren Superpreis hinzu. Das ist ein Urlaub im Paradies im Atlantik. Es geht auf die Azoren. eine ganze Woche lang mit allem drum und dran für 10.900 Euro heute am Telefon einfach mal so zu gewinnen. Da klingelt's. Hallo Diana in Neunkirchen-Fürden. Das liegt an der Autobahn in Höhe Vechter. Hallihallo, guten Tag Diana.
5: Ja, hallo.
3: Na, vor dem Urlaub oder nach dem Urlaub? Wo erwischen wir Sie? Oder Stadturlaub?
5: Zwischen den Urlaub sozusagen.
3: Ach so.
0: Das ist nicht schlecht.
3: Wo waren Sie? Wo geht's hin?
5: Wir waren bislang noch nicht. Also wir hatten Urlaub, waren aber nirgendwo und haben jetzt nochmal im September. Und da gucken wir ganz spontan, wo es noch hingeht.
3: Ja, vielleicht gewinnen Sie ja was, was Sie nutzen könnten, ne?
5: Ja, zum Beispiel.
3: Sind Sie allein am Telefon oder ist da noch die Familie drumherum?
5: Nein, ich bin heute mal alleine am Telefon.
3: Okay, Sie können auch alleine gewinnen. Bitte sehr.
5: Ja, danke. Ich nehme einmal G2.
3: Die G2 für Sie, aber gerne doch, ja. Sind Sie ein Typ, der gerne Rätsel löst? Sudoku oder Kreuzworträtsel oder so?
5: Kreuzworträtsel ab und zu, aber Sudoku nicht, nö.
3: Wie ist das bei dir, Ilka?
0: Ich habe heute Morgen noch gerätselt. Wo mein Autoschlüssel ist, habe ich lange gerätselt. Bevor es losging.
3: Ja, oder gerne auch die Brille suchen. Als ich noch eine hatte, habe ich die ja ständig gesucht. Nein, wir haben ein kleines Rätsel für Sie, so wie man das bei Handyspielen heute macht. Wir haben hier drei Symbole. Gucken Sie mal hier, was da kommt für Sie.
0: Also, Hinweis Nummer 1 ist ein Vulkan. Denn an Ihrem Urlaubsort gibt es gleich 130 davon. Die größte Vulkaninsel der Welt. Und Bild Nummer 2 sehe ich, ist ein Fabelwesen.
3: Ja, das ist eine Elfe. Das Land, in das sie reisen, das verehrt die Elfen wirklich, wirklich sehr. Die Hälfte der Bevölkerung glaubt dort an die Existenz von Elfen, die meistens was Gutes tun, wenn man nett zu ihnen ist.
0: Und dann haben wir ja noch einen dritten Hinweis. Ich habe das Gefühl, Jana ist schon auf dem richtigen Weg, aber klein, aber oho, sehen wir da noch. Ganz typisch trägt ihr Reiseziel im Namen ein Islandpferd. Also, was haben wir jetzt alles? Wir haben Vulkane plus Elfen plus Islandpferde.
3: Das muss doch wohl Island sein. Ihr Traumurlaub. Herzlichen Glückwunsch.
5: Oh, danke schön.
3: Der Reisegutschein von Island Pro Travel. Und das Allerschönste ist, Sie müssen nur die Gesamtgewinnsumme beachten. Ansonsten können Sie sich eine Mietwagenreise, ein Ferienhaus, eine Busreise aussuchen, so wie Sie das Ganze möchten. Ferienhäuser sind dabei. Ihr Island Pro Travel Reisegutschein für Sie und wer auch immer noch mitkommen mag, für 4.000 Euro. Schön. Herzlichen Glückwunsch.
5: Danke schön. Oh Gott, ich kann es nicht glauben.
3: Tschüss.
5: Vielen Dank.
3: Ja, ciao, gute Reise.
5: Danke.
3: Und das nächste Klingeln. Caroline kommt aus Bebensee. Das liegt bei Bad Segeberg, glaube ich, ne? In Schleswig-Holstein.
6: Genau.
3: Hallo. Hallo.
6: Genau, hallo.
3: Und? Karl-May-Festspiele, waren Sie da?
6: Nee, dieses Jahr noch nicht. Wollten wir aber gerne noch mal hin.
3: Ja, ich war ein paar Mal da und das ist wirklich immer ein tolles Erlebnis. Gerade mit Kindern oder so ist das wirklich toll, wenn man Theater mal so live sieht.
6: Ja, auf jeden Fall.
3: Jetzt haben Sie das Theater. Sie dürfen jetzt Ihren Preis aufsuchen, bitte.
6: Ja, wir nehmen G4.
3: Die G4, ja. Sie gewinnen mit G4. G4, ja. Nicht nur einen, nein, sondern gleich drei Gutscheine. Unser Gutscheinpaket. Freuen Sie sich auf 500 Euro von Rossmann, von unterwegs 1.500 Euro, von Manufaktum 2.000 Euro. Das sind drei Gutscheine im Gesamtwert von 4.000 Euro.
6: Mega.
3: Mega.
6: Das ist schön. Fangen.
3: Danke und viel Spaß beim Einkaufen.
6: Danke, danke.
3: Tschüss.
6: Tschüss.
3: Heute Mittag beim Salat erstmal mit der Jena habe ich die Gruppe schon gesehen. Können wir die noch mal sehen, die wir gerade eben im Bild da hatten? Das sind, haben mich angesprochen, das sind, winkt mal einmal, das ist die Gruppe aus Herne. Hallihallo, auch aus Nordrhein-Westfalen.
0: Das ist ja auch witzig. Da geht man bei Italiener essen und da trifft man sich eben.
3: Ja,
0: so läuft das.
3: Manett.
0: Vor der Sendung.
3: So, wen haben wir da? Da ist Angelika dran am Telefon aus Herford. Guten Tag.
7: Ja, guten Tag, Herr Thürnau. Hier ist die Angelika, ja.
3: Hallo, Angelika.
0: Kennt ihr euch?
3: Bei Herne bin ich ganz traurig. Da ist die Brauerei gerade in Schwierigkeiten, habe ich gehört, ne? Herford meine ich, in Herford.
7: Ich habe Sie nicht verstanden, bitte.
3: Egal, wir haben über Bier geredet, wollen wir gar nicht. Sie sollen aufs Feld tippen, Angelika, bitte.
7: Ja, jawohl, ich möchte bitte die N4.
3: Die N4 für Sie, natürlich.
7: Okay.
3: Das passt zum Bier. Heiß, heißer Bingo. Das brandheiße Bingo-Grillset von Napoleon. Und Sie werden damit zum Grillmeister in der Nachbarschaft. Gesamtwert 3.100 Euro. Und da drin enthalten ist ein 500 Euro Einkaufsgutschein, damit Sie alles, was gegrillt werden soll, bei Edeka einkaufen können. Gute Grillsaison wünsche ich.
7: Dankeschön.
3: Gerne. So, dann machen wir die Frauenrunde mal komplett. Elke aus Oldenburg ist da. Hallo Elke, guten Tag.
8: Hallo Michael.
3: Na, alles gut?
8: Alles gut.
3: Was haben Sie schon gemacht heute?
8: Gefaulenzt.
3: Oh, das ist gut. Ja. Sind Sie fertig geworden oder müssen Sie morgen noch mal faulenzen?
8: Kann ich auch machen.
3: Ja, klar. Aber sich über den Gewinn freuen, bitte. Was darf es sein?
8: Ich möchte bitte B3.
3: Die B3 für Sie, ja.
8: Ja.
3: So, riechen Sie mal.
8: Ich riech noch nichts.
3: Gleich. Es riecht nach Zitronen und nach Pizza und nach Nudeln. Sie kommen mit auf unsere große Bingo-Gruppenreise an die Amalfi-Küste.
8: Nein.
3: Herzlichen Glückwunsch.
8: Oh, danke schön.
3: Ich freue mich, wenn wir uns kennenlernen. Und wer kommt denn mit? Haben Sie Begleitung oder machen Sie...
8: Ich glaube, Sie kennen meinen Mann Gino.
3: Woher kenne ich Ihren Mann Gino?
8: Von Antonio Lava, der
3: Ach,
8: Kellner.
3: So. Ach, Sie, Gino.
8: Genau.
3: Ja, großartig. Liebe Grüße an den Italiener. Ja, Gino ist ein ganz toller. Und der hat immer gesagt, ich gewinne, Signore, ich gewinne niemals in eine Bingo. Aber heute hat er gewonnen.
8: Ja, er hat mir heute Morgen auch Glück gewünscht.
3: Ja. Und dann reist der Gino nach Italien. Das ist ja lustig. Viel Spaß, wir sehen uns.
8: Danke für euch beiden viel Spaß. Ciao, ciao.
3: Super. So, wo waren die Azoren? Die Azoren saßen auf O4 und ja, schieben wir in die nächste Runde rüber. Da haben wir noch einen Urlaub an der Côte d'Azur. Verlosen wir jetzt, ohne dass Sie anrufen und ohne Bingo. Der Reisegutschein von AK Touristik, eine Woche mit Cannes, Saint-Tropez, Antibes und dem azurblauen Mittelmeer, natürlich Nizza, Monaco dabei, 5.600 Euro.
0: Gute Reise. Die Serien- und Losnummer 9419-37264.
3: So, wir haben hier Axel Grams Foto als Hintergrund für die 16. Zahl. Der hat was Tolles fotografiert. Schauen Sie mal.
0: Das,
3: das ist eine Prachtlibelle, so heißt die. Da braucht man eine ruhige Hand für. Hintergrund für die 16. Zahl. Und das ist N42. Telefonnummer 01371 19 30 10. So, ich weiß nicht, ob ich schon mal erwähnt habe, ich bin viel mit Bingo unterwegs.
0: Oh,
3: in der
0: ja.
3: kommenden Woche zwei Termine. Es geht unter anderem nach Bremerhaven. Und zwar sind wir da am kommenden Donnerstag. Da ist die Angabe dafür. 13. August, die maritimen Tage in Bremerhaven am neuen Standort. Und zwar sind wir auf dem Weindeck neben dem Auswandererhaus. Findet jeder, kennt jeder dort. 15, 16 Uhr, Eintritt frei, die Lose gibt's geschenkt. Donnerstag in Bremerhaven. Weindeck neben dem Auswandererhaus. Und dann bei mir in der Heimat, Freitag, 14. August, die legendäre Bad Zwischenahner Woche. 15, 16 Uhr spielen wir zwei Runden im Ufergarten. Das Wetter soll traumhaft werden. Und das war in den vergangenen Jahren, Ilka, immer so voll, dass wir dieses Jahr doppelte Stühle da aufstellen und doppelte Tische, damit auch alle die Gelegenheit haben zu sitzen. Das brach aus allen Nähten.
0: Wie kommen da so? Hunderte, Tausende?
3: Ja, also ich habe nicht nachgezählt, aber richtig viele.
0: Aber du stellst jedem eins in die Hand. Ja.
3: Und es gibt auch Schattenplätze dort, wenn es warm wird, ne? Im Schatten der großen Kastanie, richtig schön dort. Und dann möchte ich noch einladen für heute Abend, 22.15 Uhr, im NDR-Fernsehen gibt es das neue 50-50-Quiz mit Fabian Köstler. Haben heute Abend tolle Gäste. Zora Klipp ist unter anderem da mit Herrn Güngermöß, dem Koch. Boss Hoss ist dabei und viele, viele andere. Neues Quiz. Heute in 14 Tagen bin ich dabei.
0: Oh.
3: Mit Hinnack.
0: Ach ja. Ja. Und wie habt ihr euch geschlagen?
3: Das sagen, weiß ich doch nicht. Weiß ich doch nicht. Auf jeden Fall einschalten ist eine tolle neue Sendung. Werden Sie viel Spaß haben. So, jetzt aber. Nächste Telefonrunde. Die zweite. So, dann wollen wir mal durchmischen. Den Superpreis müssen wir auch noch untermischen. Der ist ja gerade nicht gewonnen worden. Und dann warten wir aufs Telefonklingeln. Mal gucken, wer der oder die Glückliche ist. Da ist die Lisa aus Dresden. Hallo Lisa, guten Tag.
9: Hallo, hallo.
3: Na, wie war es bei der Kaisermania oder waren Sie nicht da am Elbufer?
9: Wir hören das von der Wohnung aus jedes Jahr.
3: Ja,
9: ja, wir können da richtig weit hören.
3: Ja, der ist ja, singt ja laut genug, der Roland, ne?
9: Ja.
3: Heute letzter Kaisermania-Tag, glaube ich. Sie dürfen sich jetzt Ihr Feld suchen, bitte.
9: Ich würde die N3 nehmen.
3: Die N3 für Sie, ja, gerne. Sie gewinnen Urlaub in Deutschland, und zwar an der Ostsee. Es geht nach Boltenhagen in das Seehotel Großherzog von Mecklenburg. Und ein Faltrad gibt's auch noch dazu. Faltrad und der Urlaub in Boltenhagen zusammen für 3.900 Euro.
9: Hey, super. Vielen Dank. Super. Schön.
3: Diese Falträder sind momentan der absolute Knaller. Können Sie auch daheim in Dresden ganz gut...
9: Ja, ich bin geübt darin.
3: Alles klar. Dann falten Sie mal schön ein Rad zusammen, ne?
9: Ja, gut. Super.
3: Danke, Vielen Dank. Schöne Grüße an alle Mitspieler bei Ihnen in Sachsen. Ciao.
9: Danke, tschüss.
3: So, wir wechseln die Großstädte. Wir sind in Bremen bei Wiebke. Hallo Wiebke, guten Tag.
10: Hallo, guten Tag.
3: Na, alles gut bei Ihnen?
10: Ja, super gut. Völlig aufgeregt, aber das ist ja klar, ne?
3: Ja, völlig klar, weil Sie könnten ja auch den Superpreis gewinnen. Das ist theoretisch ja möglich, ne?
10: Es wäre noch möglich, genau.
3: Sie sind dran, bitte.
10: Wir nehmen die, Moment, die B3.
3: Die B3 für Sie, ja.
10: Ja.
3: Ein neuer Preis bei Bingo. Dieses schicke Paddle-Deck lässt Sie nicht nur gut aussehen, es hat auch noch sehr große Reichweite. Sie radeln ab jetzt mit Unterstützung. Der Akku für ganz große Reichweite von Gazelle. Das Paddle-Deck Avignon, richtig teurer Spaß, aber Sie kriegen es ja als Gewinn kostenlos. 4.950 Euro. Herzlichen Glückwunsch.
10: Wow, vielen Dank.
3: Gerne.
10: Vielen herzlichen Dank, da freuen wir uns.
3: So, das geht aber quer durchs ganze Bingoland. Martina aus Bad Bodenteich ist da. Guten Tag.
11: Ja, guten Tag. Hallo.
3: Und Ihr Sonntag? Faul oder so richtig aktiv gewesen heute?
11: Wir waren aktiv. Wir waren heute Morgen beim bewegten Gottesdienst.
3: Ja, was heißt bewegt?
11: Ja, mit Sportvereinen und Kirche zusammen haben wir einen Gottesdienst auf dem Sportplatz gemacht.
3: Auf dem Sportplatz? Und nebenbei Fußball gespielt? Nee, sag schon.
11: Nein.
3: Alles klar.
11: Nein.
3: Ja, tolle Idee.
11: Ja.
3: Und jetzt haben Sie gewonnen. Bitte sehr.
11: Ja, dann nehme ich doch die B2.
3: Die B2, ja. Ich mache einen Vorschlag, Sie schauen jetzt einfach mal bei B2 bei den Nachbarn vorbei. Sie gewinnen einen Nachbarschaftsbesuch auf Ihrer Flussfahrt durch Holland und Belgien. Herzlichen Glückwunsch! Es geht auf ein wunderschönes Schiff. Auf MS Lady Diletta. Und dann geht's durch Holland und durch Belgien. Es geht los am Rheinanleger in Düsseldorf. Und dann fahren Sie nach Amsterdam, nach Kampen. Nicht das Kampen auf Sylt, sondern das Kampen am Eiselmeer. Dann geht's nach Rotterdam, nach Antwerpen, nach Nijmegen, zurück nach Düsseldorf. Wir haben Reisegeld für Sie, damit Sie unterwegs es auch ordentlich außerhalb des Schiffes krachen lassen können. Vollpension sowieso. Das ist Ihre Kreuzfahrt für 4.200 Euro. Herzlichen Glückwunsch. Tschüss. So, wen haben wir denn noch? Da ist Gabriele, hallo.
12: Hallo, guten Tag.
3: Aus Greven, das liegt in Nordrhein-Westfalen, bei Steinfurt, ne?
12: Ja, ganz genau. Ja. Ja,
3: die Lose geschickt oder
12: Nee, geholt. Wir fahren immer fleißig nach Niedersachsen und dann holen wir uns Bingo-Lose.
3: Ja, wir haben ja auch gute Nachbarschaftsbeziehungen, die Nordrhein-Westfalen und die Niedersachsen, ne?
12: Ja, genau.
3: Wollen Sie mal was gewinnen?
12: Sehr gerne sogar.
3: Dann mal los.
12: Okay, also ich möchte bitte die I5.
3: Die I5 für Sie, ja. Kein Preis, ohne dass ich vorher eine Frage stelle. Sind Sie eher der Sommertyp oder sind Sie eher der Wintertyp?
12: Nee, ich bin eher der Herbsttyp.
3: Also ich liebe es im Sommer, wenn die Tage so lang sind und es lange hell draußen ist.
12: Ja.
3: Die Antwort war übrigens auch gut. Wie ist es bei dir?
0: Bei mir ist auch eher Sommer, muss ich sagen, wobei Herbst ist auch schön, sind auch tolle Farben. Aber hat man natürlich im Sommer dann auch, ne, wenn man irgendwie so das Blau, das Grün und so, also ist ja auch intensiver.
3: Und dieses Gefühl können Sie jetzt nacherleben. Was Sie jetzt gleich sehen, ist nicht von künstlicher Intelligenz erzeugt. Das sieht da wirklich so aus. Gucken Sie mal auf diese bunten Lichter hier. Eine Lichtshow, buntes Licht, Technik verbindet sich in den Gardens by the Bay. Schauen Sie sich das mal an.
0: Aha. Es geht.
12: Hier sehe ich noch nichts.
0: Sie sehen noch nichts. Können Sie sich vorstellen, wo das ist? Das ist eine der modernsten Metropolen überhaupt. Es geht für Sie, genau, Sie hören es schon aus dem Publikum, nach Singapur geht es für Sie. Herzlichen Glückwunsch.
3: Herzlichen Glückwunsch. Ein toller Preis, wie ich finde. In eine der aufregendsten Metropolen der Welt. Und man sagt ja, es ist die zurzeit modernste Stadt der ganzen Welt. Eine ganze Woche in einem, Achtung, 5-Sterne-Hotel. Da werden Sie, werden Sie richtig, wirklich verwöhnt werden. Sie haben einen ortskundigen Reiseleiter, der Ihnen all die geheimen Ecken auch in der Stadt zeigt. Es gibt eine Tour mit einem Hop-on-Hop-off-Bus. Das sind die Busse, da kann man unterwegs aussteigen, fotografieren und steigt in den nächsten wieder ein.
12: Ja.
3: Und man sagt ja, Singapur, die Welt in einer Stadt. Das haben Sie gewonnen für 6.500 Euro. Herzlichen Glückwunsch. Und?
12: Danke, danke, danke.
3: Sie dürfen eins in Singapur nicht machen. Das ist der Tipp von Ilka und von mir.
0: Ach, Kaugummi auf die Erde spucken.
3: Kaugummi auf die Erde spucken gibt Haftstrafe. Also machen Sie das lieber nicht. Finde ich auch ganz vernünftig, weil das machen nur Idioten. Ne?
12: Nee, Kaugummi das machen wir nicht. Gut. Okay, danke schön.
3: Alles Gute, der Applaus zu Ihnen. Tschüss. Wo waren die Azoren? Wo war der Preis, die Azoren? Das war bei N2, wenn ich es richtig erkenne. Jawohl, bei N2 schieben wir in die nächste Runde. Und wir haben noch einen Preis, Urlaub in Münchweiler. Hier sehen Sie schon mal die Bilder dazu. Herrlicher Erholungsurlaub dort. Für 2.250 Euro Münchweiler in der Pfalz, 6 Tage lang mit allem drum und dran.
0: Und geht an die Seriennotlosnummer 94195138.
3: So, jetzt wollen wir wissen, wer von den beiden überaus netten Kandidaten, die sind ja wirklich beide so sympathisch. Ja. Und weil wir das nicht aussuchen wollen, müssen sie sich beweisen im Bingo-Quiz mit Ilka.
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0: Oh, krass. So, Heiko, haben Sie sich eigentlich mit Ihrer Frau Ellen abgesprochen, wie Sie das so machen heute im Quiz? Irgendwas so, falls es an den Honigtopf geht nachher?
1: Nein.
0: Sie haben freie Hand sozusagen.
1: Jawohl.
0: Jawohl, das finde ich gut. Bei Ihnen ist ja auch Partner mit dabei, der Jan Gerd.
14: Ja.
0: Sie waren 30 Jahre zusammen und haben dann erst geheiratet.
14: Ja, wir haben lange probiert und dann haben wir gesagt, das passt.
0: 30 Jahre, bitte rumprüfen, wer sich ewig bindet. Ja, genau. Sehr schön. So, dann wollen wir mal gucken, denn hier gibt es ja nur Gewinner, 62.000 im Honigtopf. Und wir gucken uns mal an, was der zweite Gewinner, die zweite Gewinnerin heute bekommt. Das ist eine Reise, und zwar 4 Übernachtungen in einem Stelzenhaus mit Balkon und Halbpension. Bester Blick über den Nord-Ostsee-Kanal, E-Bikes für den gesamten Aufenthalt, Eintritt zum Nationalparkzentrum, Multima Watt Forum, 300 Euro Reisegeld. Das Ganze im Gesamtwert von 1.600 Euro. Oh, eine schöne Reise. Ne? So. Hat sich die Aufregung denn mittlerweile so ein bisschen gelegt? Sie waren sehr aufgeregt vorhin, Heiko. Ja, geht. Ja, man muss mal durch, ne?
1: Ja. So. Gibt so. Keine Verlierer.
0: Genau, das sowieso.
14: Genau.
0: Vor allem, Sie können es meistens nicht wissen. Also, ich würde sagen, wir starten dann mit der ersten Frage. Sie warten, bis ich beide Antworten genannt habe. Dann buzzern und wer dran ist, gibt die Antwort. So, die erste Frage. Ja, die einen lieben Sie, die anderen hassen Sie. Die Mathematik. Aber wer hätte gedacht, dass nicht nur wir Menschen rechnen können, sondern auch so manche Tiere? Also welches der folgenden Tiere beherrscht denn nachweislich die groben Regeln des Addierens? A. Die Antilope. B. Die Giraffe. Heiko.
1: Giraffe.
0: Also tatsächlich haben Studierende geschaut, ob Giraffen Mengen im Kopf zusammenzählen können, indem sie Eimer unterschiedlich mit Karotten befüllt haben und die dann immer so umverteilt haben. Und tatsächlich, die Giraffen entscheiden sich meist für den Eimer, wo die meisten Karotten drin sind. Das heißt jetzt nicht, dass sie Mathe-Genies sind, aber sie können zumindest Mengen kombinieren. Heiko ist richtig. Antwort B ist richtig. Ja. Damit haben wir Gleichstand.
14: 1-1.
0: Kommen wir jetzt zu eher nervigen Tieren gerade.

0: Den Stiche, die nervigen Geräusche, Mücken mag wohl keiner von uns so richtig gerne, oder? Aber tatsächlich sind die unbeliebten Insekten für eine unserer liebsten Süßigkeiten unerlässlich. Also, welche der folgenden Süßigkeiten könnte nicht existieren, wenn es keine Mücken gäbe? A. Schokolade oder B. Karamell? Danke.
1: Ich meine B.
0: Also Mücken, wissen wir ja, übernehmen auch bei uns die Bestäuberfunktion. Die sind schon wichtig, aber besonders wichtig sind sie in den Tropen. Denn die dort heimische Kakaoblüte, die kann aufgrund ihres sehr kleinen Blütenkopfes nur von ganz winzigen Insekten bestäubt werden. Und einige Mückenarten, die sind immer perfekt darauf angepasst und sind die Hauptbestäuber des Kakaobaumes. Tatsächlich, ohne Mücken keine Schokolade. Also Heiko. Antwort A ist richtig. Der Punkt geht demnach an Heiko. So ist das Spiel, Heiko. Sie brauchen nicht so unglücklich gucken. Das ist schon in Ordnung. So, Sie können jetzt gewinnen und damit nachher an den Honigtopf. Anke, bleiben Sie dran. So, wir kommen zu Flöhen. Ist wohl der Albtraum eines jeden Tierbesitzers, oder? Boah, mich juckt es jetzt schon, wenn ich das sehe. Und obwohl sie eine Superkraft haben, die wirklich ziemlich beeindruckend ist. Also, welche der folgenden Aussagen trifft denn auf Flöhe zu? A. Sie beschleunigen schneller als ein Space Shuttle. Oder B. Sie können knapp 3 Meter hochspringen. So, Publikum bitte nicht mitspielen hier. Auch wenn es juckt.
1: So, ich nehme wieder B.
0: B. Also innerhalb einer Millisekunde erreicht ein springender Floh eine Höhe von so 8 cm. 3 Meter schafft er tatsächlich nicht, aber er beschleunigt beim Absprung tatsächlich, das muss man sich mal vorstellen, 50 Mal schneller als ein Space Shuttle. Also jetzt auch nicht gedacht, aber tatsächlich, Antwort A ist richtig. Und dementsprechend bekommt Heiko den Punkt. Herzlichen Glückwunsch. Heiko, so ist das Spiel. Freuen Sie sich auch?
2: Ja.
0: Ja, gut. Sie geben Anke nachher einen aus. Und Anke, ja. Sie machen diese schöne Reise eben an den Nordostseekanal.
1: Genau, freue ich mich auch.
0: So, und vielleicht haben Sie zu Hause gedacht, ach Mensch, ich würde auch gerne mal beim Quiz mitspielen, alle mal kennenlernen, dann kommen Sie gerne bei uns vorbei. So geht's.
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0: 01375 95 1000, nochmal die Telefonnummer für Sie mit dem Los der kommenden Woche. Und das wäre dann der 23.8. Dann begrüßen wir Sie mit ein bisschen Glück hier im Studio.
3: Ich bin ein schlechter Mensch.
0: Nein.
3: Doch, gerade eben als Anke sagte, sie hat 30 Jahre gewartet, bis es passt. Mhm. Was gepasst hat, habe ich mir vorgestellt. Und dann dachte ich wahrscheinlich das Zusammenleben oder sowas. Ne? Alles andere finden wir. Egal jetzt, 17. Zahl. Ich sag ja. Ein B wie Bassum 3. Und die Telefonnummer 01 30 90 30 10. Wir haben ja noch 4 Gelegenheiten, auf unserer Telefonwand abzuräumen. Runde 3 startet jetzt. Und immer noch ist der Superpreis nicht gewonnen. Den schieben wir oder haben wir geschoben in diese Runde, wird jetzt untergemischt und dann kann es schon losgehen.
0: Wie lange hast du gewartet, bis du geheiratet hast?
3: Und damals, das erste Mal ging es ganz schnell und...
0: Okay, das war eine falsche Frage.
3: Und sonst kein Kommentar. So, eine Scheidung ist teurer als eine Hochzeit, man hat aber auch länger was davon, sage ich Ihnen. So, am Telefon ist Detlef aus Braunschweig, dem neuen Tabellenführer der zweiten Fußball-Bundesliga. Hallo Detlef, guten Tag.
8: Ja, danke schön. Ja, es war ein 6:1 in Magdeburg.
3: Ja, 6:1 ist schon mal erstaunlich, ne?
8: Ja, obwohl ich ja gestern noch in Wolfsburg auch beim Fußball war, aber da gab es ein 0-0.
3: Ja. Reden wir jetzt nicht über Fußball, sondern über Bingo und Ihre Auswahl, Detlef. Ja. Was darf es denn sein?
8: Ja, ich nehme jetzt mal meine Nummer, die ich immer genommen habe, B4.
3: B4, ja. Och. Night, night, night. Mittendrin. Im tiefblauen Mittelmeer liegt die Sonneninsel Malta. 300 Sonnentage im Jahr, Sonnenbrille einpacken und freuen Sie sich auf den 5-Sterne-Luxusurlaub auf Malta im Wert von 4.400 Euro. Das Hotel ist allererste Sahne, das 5-Sterne-Hotel Grand Hotel Excelsior. Es gibt einen Ausflug unter anderem zu den berühmten megalithischen Tempeln. Und Sie sind 8 Tage insgesamt auf dieser charmanten Mittelmeerinsel. Erholen Sie sich da gut? Werden Sie verwöhnt beim Essen? Gucken Sie auf diese wunderschöne Insel, genießen Sie die Sonne für 4.400 Euro. Herzlichen Glückwunsch, Detlef.
8: Ja, herzlichen Dank.
3: Noch tschüss.
8: Noch eine schöne Sendung.
3: Sind Sie noch da? Nee, er ist weg. So, dann ist Helma dran aus Fredenbeck. Helma ist ein weiblicher Vorname, ne? Hallo Helma.
2: Ja, richtig.
3: Guten Tag.
2: Richtig, guten Tag.
3: Wie war Ihr Sonntag? Irgendwas
2: sehr
3: Aufregendes?
2: Schön.
3: Was haben Sie gemacht?
2: Die größte Aufregung, die erlebe ich jetzt, in diesem Moment.
3: Wie oft haben Sie denn gebraucht, als Sie gewählt haben?
2: Oh, ganz oft.
3: Ja, aber jetzt sind Sie endlich durchgekommen.
2: Ja, ich freue mich riesig. Bin ganz aufgeregt.
3: Ja, ich höre das. Einmal einatmen und dann mit fester Stimme bitte ein Feld gewählt.
2: Ja. Ich muss das noch mal eben sehen.
3: Ja, auch bitte.
2: Sag mal, Detlef.
3: Was? Ich verstehe
2: Sie
3: nicht.
2: G3.
3: Mit wem flüstern Sie?
2: G3.
3: Ja, okay. G3.
2: Ja.
3: Schneebedeckte Gipfel, glasklare Bergluft. Sie reisen für eine Woche direkt in das Herz der Alpen. Es geht ins Zillertal. Herzlichen Glückwunsch.
2: Wow. Toll. Oh,
3: ja. In das Gartenhotel Kristall. Das ist ein wirkliches Verwöhnhotel. Wir haben in der Zirbensuite für Sie gebucht. Also nicht nur irgendein Zimmer, sondern ein ganz besonderes. Diese Zirbensuite mit Zirbenholz ausgekleidet. Das duftet so herrlich. Es gibt jeden Abend ein 5-Gang-Abendmenü. Das wird Ihnen ordentlich auf den Hüften als Erinnerung bleiben. Reisegeld dabei, Wellness und Massage. Wenn ich noch einen persönlichen Tipp geben darf. Im Zillertal eine große Spezialität ist der Graukäs, der Graukäse. Den isst man so mit Essig und Öl. Das ist eine ganz tolle Spezialität. Sie und Begleitung für 3.350 Euro. Herzlichen Glückwunsch.
2: Danke schön. danke.
3: Tschüss. So, wir haben Judith dran. Die kommt aus Papenburg an der Ems. Hallo Judith, guten Tag.
9: Ja, hallo.
3: Und die
9: Michael.
3: Neue, wird das eine schöne neue Woche oder haben Sie irgendwas nicht so Schönes vor sich?
9: Sehr gute Woche. Bei dem Wetter.
3: Ja, es wird dann noch einmal richtig heiß, habe ich gelesen oder gehört im NDR-Fernsehen. Und dann wird so allmählich so der Herbst mal so eingeleitet, ne?
9: Ja, das stimmt, richtig.
3: Wollen Sie mal tippen?
9: Ja, N3.
3: Das kommt ja wie aus der Pistole geschossen,
9: richtig.
3: N3, ja. So, die Frage an Sie. Haben Sie einen Lieblingsfilm? Frei raus, kann, egal was es ist.
0: Schwierig, so spontan.
3: Ilka, du?
0: Also, ich lieb schon Bruce Willis, so stirb langsam, würde ich sagen.
3: Ja.
0: Was denn?
9: Ich bin ganz
0: aufgeregt. Schweinebacke.
3: Ja. Also ich selbst bin großer Fan von diesem Western-Klassiker Spiel mit das Lied vom Tod mit Charles Bronson und mit Henry Fonda, ein legendärer Film. Da geht's ja nicht nur um Brutalität, sondern auch eben um die Definition, was ist Mann, was ist Held, was ist Abschied, also ein ganz, ganz toller Film. Ja, und dann gibt's natürlich noch einen ganz besonderen Filmklassiker, den wir beide mal nachgestellt haben.
0: Ganz genau.
3: Ja.
0: Michi, Moment. Wir haben was. Singapur schon weg. Moment.
9: Ach, Singapur war weg.
3: Wir spielen eine Filmszene.
0: Moment. Verraten Sie mal. Michi, ich denke, das ist der Beginn einer wunderbaren Freundschaft.
3: Schau mir in die Augen.
9: In die Augen.
3: Aus welchem Film? Hören Sie mal. Und schauen Sie das Filmplakat von wegen Humphrey Bogart und Ingrid Bergman. Das Original mit dem Bingo-Bär und mit Ilka. Schauen Sie mal.
0: Sehr schön.
3: So.
0: So, wissen Sie denn?
3: Jetzt noch mal in Ruhe.

0: prima,
1: wie,
0: wunderbar.
1: Wie heißt dieser Film?
0: Casablanca.
1: Genau, jetzt raten Sie, wo es hingeht für Sie.
0: Casablanca.
1: In Marokko, natürlich, Neubau-Bingo-Urlaub in Marokko. Herzlichen Glückwunsch. Eine 10-Tage-Privatrundreise.
0: Wahnsinn.
1: Voller Farbendüfte und orientalischer Magie. Sie erleben natürlich Casablanca, Marrakesch, dann Rabat mit dem Königspalast und so weiter. Es geht auch ins Atlasgebirge. Für zwei Personen auf den Spuren von Rick und dem Ricks Café in Casablanca. Das ist neu bei Bingo im Wert von 8.000 Euro für Sie. Herzlichen Glückwunsch.
0: Wunderbar. Danke, danke.
1: Tschüss. So, als letzte Anruferin heute, Heike aus Bad Grund. Guten Tag.
2: Hallo.
1: Hallo, Grüße in den Harz.
2: Dankeschön.
1: Was ist Ihre Auswahl, Heike?
2: Ich würde gerne das Feld G4 nehmen.
1: G4, ja. Und dann sagen wir herzlichen Glückwunsch. Sie steigen demnächst ins Auto und fahren einkaufen. Und zwar zum Möbelwallach nach Celle. Da gibt's alles, was man zum Wohnen braucht. Eine neue Küche, neues Sofa, Gartenmöbel und so weiter. Das Ganze im Wert von inklusive Anreise dorthin für 4.000 Euro. Herzlichen Glückwunsch.
2: Dankeschön.
1: Gerne. Tschüss.
2: Tschüss.
1: This time goes by. Das geht mir jetzt nicht mehr.
3: Nee, ne?
1: Wo saß der Superpreis, den wir nicht gewonnen haben am Telefon? Den schieben wir in die Verlosung über Serien- und Losnummer. O4 wäre das gewesen. Wir ziehen die nächsten und die letzten Zahlen jetzt am Stück. Es geht ja noch mal um 540.000 Euro. Ein N, 32. B, 2. Guck mal, wie alle gebannt gucken hier. B, 12. Zwei brauchen wir noch. N, 33. Ein O wäre ja jetzt mal schick, oder?
3: Mhm.
1: Nee, bleibt ohne O. N38.
3: Ah, der Erste.
1: Aber ein Bingo im Studio. Herzlichen Glückwunsch. Und hier sind die Zahlen in der Übersicht. Da ist die Dame. Also gerufen hat ein Mann, ne? Aber
3: ja.
1: Die Frau zeigt das los. B2, 3, 5, 6, 12, 14.
3: Entschuldige, I16, 20, 21, 23, 26.
1: N32, 33, 34, 35, 38, 42, 44.
3: G48, 49, 53, 59.
1: So, die Glaskugel mit dem Ergebnis für Einfach- und für Zweifach-Bingo.
3: So, also wir haben, na, beim Einfach-Bingo 5.147 Mal Zweifach-Bingo, 11 Mal.
1: Hier kommen die Gewinnquoten. Jetzt Achtung, das wird vermutlich ein bisschen höher liegen.
3: Viel, ne? Mhm.
1: Der Einfach-Bingo, jeder von denen bekommt 38 Euro. Und der Zweifach-Bingo 7.629,90 Euro. Glückwunsch!
3: Das ist eine Menge Geld und vielleicht können Sie dafür eine Patenschaft übernehmen. Dazu kommen wir jetzt. Wir gehen nämlich auf einen Lebenshof in Löning, im Landkreis Kloppenburg ist das. Und der existiert schon seit über 30 Jahren. Und da finden eben nicht nur Tiere, wie wir das so kennen, ein Zuhause, so Katzen, Pferde und ja, so, ne, so normale Haustiere, sondern eben auch Tiere wie Krokodile, wie Schildkröten. Und wie Tauben. Die haben ja jetzt nicht so die größte Fangemeinde. Aber ich glaube, Finja Böhling zeigt uns jetzt mal, dass die durchaus lebenswert sind.
4: In den Träumen einer Taube wäre das hier wohl das Paradies. Die Taubenvoliere auf dem Hagelhof. Hier lebt zum Beispiel Pixie.
5: Das ist eine ganz besondere Taube, die natürlich viel Aufmerksamkeit braucht. Weil der fehlt der gesamte Unterschnabel. Die hatte eine Infektion, die haben diesen Unterschnabel zerstört und er ist abgefallen.
4: Und das ist Yesterday.
5: Die kommt aus Bremerhaven, da ist sie gefunden worden. Und zwar wurden der mit Klebeband die Federn, die Schwungfedern zusammengebunden. Sie konnte also gar nicht fliegen. Eine ausgesetzte Ziertaube, eigentlich zum Sterben nach draußen gesetzt.
4: Rund 300 Tauben sind hier zu Hause. Sie alle werden umsorgt von Barbara Deppe, der Gründerin des Hagelhofes.
5: Tauben sind ganz wundervolle Tiere, sehr intelligent und werden wirklich in den Städten gehasst, gejagt, getreten, geschlagen, mit Steinen beworfen. Und das tut denen wirklich sehr unrecht. Tauben haben was viel Besseres verdient. Und dass sie zum Ärgernis der Menschen in den Städten geworden sind, hat der Mensch im Grunde genommen selbst verschuldet.
4: Deswegen hat der Hagelhof hier einen Ort geschaffen, an dem Tauben aus ganz Deutschland in Ruhe leben können. Alles begann vor 12 Jahren mit diesem umgebauten Schweinestall. Später kam noch die 300 Quadratmeter große Voliere dazu. Und das sind längst nicht alle Tiere, denen der Hof ein Zuhause schenkt. Hier leben neben Schweinen, Ziegen und Eseln auch noch knapp 200 Exoten. Schildkröten, ein Krokodil, ja, und sogar Wallabies sind hier zu Hause.
5: Das sind halt auch Tiere, die in Not geraten sind. Diese Wallabies zum Beispiel kommen aus einer Beschlagnahmung. Die haben bei Privatleuten nur in einem kleinen Raum gelebt, ohne Auslauf nach draußen. Obwohl wir auf dem Hagelhof ja viele exotische Tiere halten, sind wir eigentlich Gegner der Haltung. Die Tiere sind immer die Leidtragenden.
4: Wildtiere aller Art gehören eben in die Wildnis und nicht ins Wohnzimmer. Der Hagelhof ist auf Spenden angewiesen. Ohne sie könnte er nicht überleben. Mit einer Tierpatenschaft kann auch das individuelle Lieblingstier, wie zum Beispiel Esel Fridolin, unterstützt werden.
5: Fridolin sucht unbedingt noch einen Paten. Also wenn jemand gerne eine Futterpatenschaft für Fridolin übernehmen möchte, wären wir sehr froh, weil so ist immer jede Existenz des einzelnen Tieres auch gesichert. Und damit natürlich auch das Fortbestehen des Hagelhofs.
4: Allein die Tauben fressen täglich 10 Kilo Futter. Ohne menschliche Hilfe hätten sie keine Überlebenschance. Auf dem Hagelhof in Löningen bekommen sie sie.
3: Ja, Fridolin, ich glaube, der bekommt jemanden. Aber interessant, ne? Also toll, dass es solche Menschen gibt wie Barbara. Aber dass die meisten Tauben in den Städten eben ehemalige Brieftauben sind. Ne? Also,
1: dass man
3: da ein bisschen besser drauf achtet und dass es Taubenschläge auch in der Stadt geben sollte. Ne?
1: Die Superchancen der vergangenen Woche. Der Reisegutschein am Europa gewonnen in Leck.
3: Dann haben wir die Reise Brombachsee, die geht nach Lüneburg-Kreideberg.
1: An den Tegernsee, Gewinner aus Wolfenbüttel an der Oker.
3: Und die Donau-Flussfahrt, die geht nach Munster im Heidekreis.
1: Jetzt haben wir noch zwei Superchancen, die wir ausspielen wollen. Zunächst einmal dieses hier, das ist ein Motorroller. Schönes Teil. Hier wird gewonnen.
3: Gute Fahrt an die Serien und Losnummer 9419-30340.
1: Und der Superpreis auf die Azoren nämlich für 10.900 Euro. Dieses Los ist garantiert verkauft, eine Woche Azoren.
3: Oh. Gute Reise an die Serien und Losnummer 9407-54042. Ich glaube, da gucken manche mehrmals drauf in der Hoffnung,
1: ganz
3: dass
1: bestimmt
3: die Reise ist.
1: So, jetzt aber das süße Glück mit unserem Gewinner von heute. Auf geht es mit Heiko. Habe ich das richtig gesehen? Sie haben Bingo auf dem Los.
6: Richtig.
1: Ein was für ein Glückspilz heute. Hier kommt Ihr Spielfeld. Da sind wir. Da kommt das Spielfeld. Wir gucken noch ganz kurz auf Ihre Frau. Da ist sie. Drückt auch die Daumen und mischen Ihr Feld jetzt kräftig durch. Und dann geht das auch schon los. Ersten Versuch können Sie zurückgeben. Wir starten, geht los. Sie entscheiden, wann der Zeitstrahl stoppt. Bup, bup, bup, bup, bup. Ich kann das synchronisieren. Bup, bup, bup. Wollen Sie nicht mal drücken? Nee? Er will nicht drücken. Er will nicht drücken, unser Kandidat aus Hemmoor. So, hier kommt unser Angebot. Sie gewinnen in diesem Moment 7.000 Euro. Heiko, nehmen wir das?
6: Das nehme ich.
1: Herzlichen Glückwunsch! 7.000 Euro! Und Ellen hat Tränen in den Augen.
6: Ja.
1: Wie schön! Ich hätte es auch nicht riskiert. Na, vielleicht, ich weiß es nicht.
6: Nein.
1: Da jedenfalls saß unser Honigtopf Mitte links. Steigt dann zur nächsten Woche auf 65.000

0: Ein schönes Geburtstagsgeschenk für den Heiko, der wird ja morgen 60. Aber jetzt wollen wir mal gucken, ob es vielleicht an Sie zu Hause auch noch ein Geschenk gibt. Ob denn der Jackpot fällt heute oder nicht. Drin sind über eine halbe Million Euro. Da kommt die Glaskugel. Und? Na?
1: Na? Oh,
0: ja?
1: Nee.
0: Ah. Doch.
1: Wir hatten kein O heute, das war vielleicht zu ahnen, aber wissen tun wir es nicht. 543.196,30 €. Zur nächsten Woche steigt er, der Pott. Und dann wird er bei dieser Summe hier liegen. Wir rechnen nächste Woche mit dieser Summe hier. Wir glauben, das sind nächste Woche 850.000 €. Das war Bingo. Hier kommt der Ostsee-Report. Nächste Woche Ilka und Jule. Ich habe Urlaub. Tschüss, bis dann. Oder Bremerhaven, Bad Zwischenahn. Tschüss. Gut gemacht.
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0: Heute fließt Adrenalin durch die Adern. Nicht einmal, nicht zweimal, nein, mindestens drei oder viermal, wenn ich mich traue.
1: Wir sind am Nordfjord, einem der unbekannteren Fjorde Norwegens.
0: Okay.
2: You look ready.
0: I'm nervous.
1: Mit Michaela nehmen wir eine Gondel zum Gipfel des Hovenberges in 1011 Meter Höhe. Kann man in dieser Region viele Outdoor-Aktivitäten machen?
3: Ja, absolut.
4: Auf jeden Fall. Deswegen bin ich hierher gezogen. Hier verläuft eine beliebte Kletterroute und da siehst du einen Teil des Jostedal-Gletschers.
1: Klettern, Kajak und Luftsport mit spektakulärer Aussicht. Deswegen sind auch wir hier. Wir wollen wissen, was der Nordfjord zu bieten hat. Mit uns nach oben fährt auch Endre. Er will aber direkt wieder runter in seinem Wingsuit. Ihm ist nicht wirklich nach Reden zumute. Er ist nervös und hat zitternde Hände, wahrscheinlich voll von Adrenalin. An einem Tag fährt er mehrmals hoch und fliegt wieder nach unten. Hast du das schon mal gemacht?
4: Nein, ich will lange leben.
1: Vor uns liegt heute ein Kletterpfad, der zu vier schwindelerregenden Attraktionen am Berg führt. Als erstes wartet die Himmelsleiter Stigul.
4: Fokussiere dich darauf, wo du hin willst. Wir nehmen Schritt für Schritt. Meistens fühlt es sich am Anfang schwierig an. Aber sobald du es tust, kommst du rein und es läuft gut.
3: Ja.
4: Wenn die Physis stimmt, wird es dir gelingen.
1: Ich bin mir nicht sicher, ob ich mich wirklich alles trauen werde. Gibt es Menschen, die Angst bekommen?

0: Und wenn sie durch die Luft gehen?
1: Nein, die gehen in die Luft. Das sind wirklich, wirklich viele.
2: Doch, sehr viele. Meistens finden Frauen das Klettern anstrengender. Und oft sind es Männer, die die Drahtattraktionen beängstigender finden. Natürlich nicht immer, aber öfter mal.
1: Okay.
2: Der eine Teil fordert physisch heraus, der andere mental.
0: Okay. Am wichtigsten die Sicherheit. Wir sollen zu jedem Zeitpunkt mit mindestens einem Karabiner eingehakt sein.
2: An dieser Stelle kannst du dich mit der linken Hand an dem Stein festhalten, um mehr Balance im Körper zu haben.
3: Dann hat er gut gehalten.
0: Der Kameramann bleibt mit unserem schweren Equipment und der Drohne auf dem Gipfel. Wir anderen machen uns für die Himmelsleiter Stigul bereit.
2: Gleich sind wir bei Stigul.
1: Okay. Oh, wow.

Nur etwa 33.000 Menschen leben am Nordfjord, der geografisch betrachtet eher im südlichen Teil Norwegens liegt. Im Westen öffnet er sich dem europäischen Nordmeer. 106 Kilometer weiter östlich grenzt er an den Jostedalsbreen, Europas größten Festlandgletscher.

0: Die Gegend um den Nordfjord ist auch das Zuhause von einem der bekanntesten Holzschnitzer des Landes. Rolf Taraldset hat mit Feinarbeit an einem mächtigen Wikingerschiff mitgearbeitet.
1: Hier geht ein Zweig ab. Deswegen muss ich vorsichtig sein, um einen weichen Übergang hinzubekommen.
2: Well, my dad, he was a professional wood carver. So I.
1: Mein Vater war Holzschnitzer. Ich bin quasi in seiner Werkstatt aufgewachsen. Mich haben damals viele Sachen interessiert. Aber Holz fand ich am spannendsten. Man kann so viel daraus machen.
0: Figuren, Holzporträts, Ornamente.
2: It's a hard way to be a wood carver.
1: Es ist hart, ein Holzschnitzer zu sein. Du musst lange üben und mit dem Material arbeiten. Und je mehr du über Holz weißt, desto mehr merkst du, dass es noch viel zu lernen gibt.

0: Eines seiner spektakulärsten Kunstwerke waren Verzierungen für Bug und Heck des Wikingerschiffes.
1: Ich musste kreativ sein und mir neue Ornamente ausdenken. In enormer Größe. Das war sehr besonders.
0: Entstanden sind ein Drachenkopf und ein Drachenschwanz, jeweils um die 2 Meter groß. Dieses kleine Modell war eine erste Annäherung.
1: Am schwierigsten fand ich es, mir das passende Design auszudenken. Als ich das gefunden hatte, musste ich beide Stücke nur noch schnitzen.

0: In einem Grabhügel in Nordfjordeid haben Forschende das größte Wikingerschiff Norwegens entdeckt. Die Funde deuten darauf hin, dass König Audbjörn im 9. Jahrhundert darin bestattet wurde. Die Asche verrät, dass das Schiff 30 Meter lang war. Die Menge an Eisennägeln lässt darauf schließen, wie viel Holz verbaut wurde. Vor ein paar Jahren haben die erfahrensten Bootsbauer des Landes dieses Schiff möglichst originalgetreu nachgebaut. Der Vorteil eines Nachbaus: Man darf ihn betreten und benutzen und kann das Schiff so noch einmal anders wahrnehmen. Über 7000 Nägel wurden im Grab entdeckt, genau wie 48 metallene Schildwölbungen. Pro Schild ein Ruderplatz, pro Ruderplatz zwei Ruderer. So lässt sich die ungefähre Größe des Schiffes rekonstruieren. Wir treffen den kostümierten Kapitän Harald, den Museumsdirektor Jakob und vor allem auch den verantwortlichen Bootsbaumeister.
1: Im Westen Norwegens ging es nicht, sich ohne Boot fortzubewegen. Die Berge und Fjorde machen es schwer. Man hatte zwar früher auch Pferde, aber um große Dinge zu transportieren, brauchte man Boote. Am Anfang waren sie simpel und nur aus einem Baumstamm. Später baute man Flöße und mit der Zeit wurden die Boote größer und immer besser.
0: Die Schiffe der Wikinger sind berühmt-berüchtigt für ihre Seetauglichkeit. Einige, wie dieses, waren nicht nur groß und funktional, sie waren auch aufwendig verziert und sollten die Macht und Stärke der Könige zum Ausdruck bringen. Das fasziniert auch heute noch.
2: Mich faszinieren die historischen Schiffe. Aber es geht auch um den kleinen Jungen in mir. Ich kann mich wieder wie 12 fühlen. Ich erinnere mich ans Kindsein und ans Spielen.
3: Auf der einen Seite forschen wir und arbeiten archäologisch. Und wenn wir andererseits solche Schiffe selbst rudern, können wir uns gleichzeitig etwas in das Leben zu dieser Zeit hineinversetzen.
2: Wirst du auch wieder ein kleiner Junge, wenn du auf einem Wikingerschiff bist?
1: Nein, für mich ist das nichts. Ich bin als kleiner Junge zwischen den Bäumen im Wald groß geworden. Mit 20, als ich erwachsen wurde, habe ich angefangen, das zu erlernen, was mein Vater, mein Großvater und all die vor ihnen gemacht haben.
0: Bootsbauer Jakob Bjørkedal hat schon 17 Wikingerschiffe gebaut. Dieses hier, sein größtes, hat 3 Jahre gebraucht. Zu 6 haben sie unter Jakobs Anleitung daran gearbeitet.

0: Das Holz stammt aus dem Wald in Björkedal. Und ja, viele Menschen heißen hier genauso wie der Ort, aus dem sie kommen. Der Nachbau ist komplett aus Kiefer, einem Weichholz. Aber Jakobs Wald ist anders.
1: Der Wald wächst auf einem Mineral namens Olivin. Das gibt den Bäumen eine besondere Qualität. Sie wachsen sehr langsam und sind deswegen sehr elastisch.
2: Das Holz ist viel dichter zwischen den Fasern und dadurch viel belastbarer. Deswegen nehmen Bootsbauer gern das Holz aus dem Wald seines Dorfes.
0: Es ist fast seltsam, daran zu denken, dass Menschen tatsächlich vor 1000 Jahren mit diesen Schiffen an diesen Bergen vorbeigerudert sind und so wie wir in diese Landschaft geblickt haben. Zurück auf dem Hovenberg machen Guide Michaela, Kameraassistentin Mareike und ich uns an den Abstieg.
3: Der wird es schon?
4: Yes.
0: Ja. Ist wahrscheinlich normal.
4: That might be normal, though. Okay.
0: One on the right. Einen rechts. Einen links.
4: One on the left.
0: 120 Sprossen im 45-Grad-Winkel. Ich fühle, wie sie sich bewegt.
5: Das ist normal. Und wenn wir mit mehreren drauf sind, wird es noch mehr. Aber das schaffst du.
4: Okay. So, mein Motto lautet, nicht nach unten gucken. Auf die Stufen konzentrieren.
5: Sieht gut aus.
0: Ich sag mir, dass alles okay ist.
4: All perfect.
5: Wir warten noch ein bisschen. Wenn wir auch aufgehen, bewegt sie sich noch mehr. Ich glaube, das wäre ihr lieber.
0: Zwar sind die Stahlseile stahlhart befestigt, aber immer in Bewegung. Das macht mir am meisten zu schaffen.
4: Okay, ich glaube, ich habe den wackeligsten Teil überstanden. Hast du dich einmal zum Fjord umgedreht? Nein. Fürs Bild? Nein. Okay, magst nicht? Nein. Okay.
6: First time is the worst time.
4: Ja. Okay, jetzt bin ich safe. Oh. Mareike klettert gerade runter. Wow, die Aussicht ist wunderbar. Hatte ich gar keine Zeit jetzt. Ich habe mich einfach nur auf die Seile konzentriert.
0: Nummer 1 ist geschafft. Es warten noch 3 weitere Hindernisse.
5: Fandest du es schlimm, runterzugehen?
0: Ich habe weiche Beine bekommen.
5: Weiche Beine? Gekochte Spaghetti. Aber immerhin haben sie gehalten.
0: Mal sehen, wie weit meine Spaghetti-Beine mich noch tragen.
7: Nur für mein fagre o fjellstärke heim. Du fyllde mig ut i den framande svein. 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
0: In Kandal haben Gäste ausgecheckt. Thorstein kontrolliert kurz, ob alles in Ordnung ist. Die kleinen Übernachtungshütten mit Aussicht übers Tal sind die neuesten Gebäude auf dem Hof.
8: Wir hatten 16 Gebäude, als wir den Hof übernommen haben. Das war viel Gewicht auf unseren Schultern. Aber das ist unser Weg, dem Dorf etwas zu geben und den Hof zu erhalten. Es ist anstrengend, aber gleichzeitig gibt es uns großen Frieden, hier zu leben und etwas Eigenes aufzubauen. Wir wollten unser eigener Herr sein und den Hof erhalten.
0: Die Gäste, die gleich kommen, wollen nicht übernachten, sondern den Hof kennenlernen. Thorstein eilt durch die verschiedenen Schauplätze. Blumen fürs Festzelt, Kerzenlicht für die Scheune. Auf diesem Hof kommen scheinbare Gegensätze zusammen.
8: Das war der Ziegenstall. Aber jetzt machen wir hier Konzerte, Veranstaltungen und Opernaufführungen.
0: Die ersten Gäste sind 30 Minuten zu früh.
8: Ich muss mich umziehen.
0: Und was ziehst du an?
8: Mein Kostüm.
0: Thorstein und sein Freund Eivind haben auf den Bühnen Norwegens und Dänemarks gestanden. Jetzt begrüßen sie Gäste auf ihrer eigenen Bühne, wie Thorstein es ausdrückt. Gekommen ist eine Seniorentanzgruppe aus einer Kleinstadt am Nordfjord.
3: Imponierend. 2018
6: haben wir das erste Mal einen Opernabend hier gemacht. Ich hatte Kollegen aus der Opernbranche eingeladen und ehemalige Kommilitonen aus Kopenhagen. Sie haben hier vor 200 Gästen gesungen. Da begann unsere Reise auf dem Sylvanenhof. Wir haben gemerkt, vielleicht kann man tatsächlich richtige Opernaufführungen machen. Hier, irgendwo, im Nirgendwo.
7: Et grundlag for å kunne leve her, ut i det man kaller grisgrendt strøk.
6: Wir mussten kreativ werden, um unsere eigenen Träume zu verwirklichen und gleichzeitig mit den Bauern im Dorf zusammenzuarbeiten. Die Leute freuen sich, dass wir etwas Neues ausprobieren. Vielleicht ist es sogar einfacher, so etwas in einem kleinen Dorf aufzubauen, als in einer mittelgroßen Stadt. Viele Menschen bekommen mit, was hier passiert, auch weil es so ungewöhnlich ist.
9: You get a lot of exposure and people are very aware of what you are doing, especially when you do something a bit untraditional.
0: Eivind ist auf diesem Hof aufgewachsen, im abgelegenen Kandaltal, in das erst seit 1970 eine Straße führt. Er wollte den Hof übernehmen, hat probiert, Bauer zu sein, sei aber einfach nicht gut darin gewesen. Er ging weg, um mit Thorstein und als Opernsänger wiederzukommen. Sie servieren Zutaten von den Bauern der Umgebung. Thorstein hat für lokale Produkte sogar die Marke Nordfjord Taste gegründet. Und an den Sommerwochenenden finden jetzt regelmäßig Opernabende statt. Die Tanzgruppe soll davon heute zumindest einen kleinen Eindruck bekommen.
10: Also, wir haben viel von Sylvanegard gehört. Und das ist Sommerabschluss. Ja, und dann haben wir gedacht, ach,

0: I fell in love with opera when I was around 18.
1: Ich habe mich in die Oper verliebt, als ich 18 oder 19 Jahre alt war. Da habe ich meine erste Live-Oper gesehen, im Covent Garden in London. Sie war also ziemlich spektakulär. Ich erinnere mich, wie ich ganz oben saß, die Sitze direkt unter dem Dach, schwitzend. Und total gefesselt von dieser Kunstform. So etwas habe ich vorher noch nie live gehört und gesehen. Ich war komplett überwältigt.

0: Ivan ist Opernsänger, ich bin Produzent und Veranstaltungsmanager. Uns wurde klar, so sollten wir den Hof betreiben, mit dem, was wir am besten können. Wir haben die ersten Events veranstaltet. Ivan hat gesungen, ich habe das drumherum gemacht. So wollen wir dem Hof neues Leben geben.
1: Im Norwegischen gibt es ein Wort, das wir in der deutschen Sprache nicht kennen. Friluftsliv. Grob übersetzt, Leben an der frischen Luft. Am Nordfjord kann man das sogar studieren. Willkommen an der Friluftsliv-Schule. Zwischen Gletscher, Bergen und Fjord, heißt es auf einem Schild in Sandane. Einige Kilometer weiter findet das Stryne-Festivalen statt, das sich speziell an die Outdoor-Community richtet. Jedes Jahr kommen bei jedem Wetter um die 600 Menschen.

0: Menschen. Denn wo sonst kann man bis in den Juni Skifahren und findet außerdem Kletterstiege, Kletterwände und mehrere Mountainbike-Strecken.
1: Das ist dein Fahrrad.
0: Agnes führt mich in die Welt des Downhill-Mountainbikes ein. Die Fahrräder haben ein paar Besonderheiten.
1: Wenn ich bergauf fahre, will ich meine Beine strecken. Wenn ich meinen Sitz unten habe, habe ich mehr Platz, mich zu bewegen. Teste, wann es stoppt.
0: Die Bremsen reagieren schneller. Die Reifen sind breiter und weicher. Das ganze Rad deutlich mehr gefedert. Und auch mit meiner stehenden Körperhaltung soll ich Stöße besser abfedern.
2: Okay.
3: All right. If something unexpected happens,
1: so kannst du immer reagieren, wenn etwas Unerwartetes passiert.
2: Feels like fun.
3: Nice. Well done.
2: Thank you.
1: Ich glaube, es wird Zeit, in die Berge zu gehen.
2: Oh, okay.
3: Ride some trails.
0: Allein ums Drün herum gibt es 5 Mountainbike-Strecken. Für Profis und die, wie es vielleicht noch werden.
3: Are you okay?
1: Yeah. Alles okay? Ich habe den Kontakt zu den Pedalen verloren.
3: Okay.
2: Part of the game.
0: Gehört dazu. Der erste Abschnitt besteht aus sogenannten Tables. Mit meinen Inlinern bin ich früher in Rampen gewesen. Das hilft mir jetzt.
2: Ja, das ist auf jeden Fall sehr intensiv hier. Ich bin ein bisschen abgehoben. Und hinten in der Kurve kommt dann auch so ein kleiner Abhang, wo man noch runter muss. Also einfach neue Bewegung auf dem Fahrrad. Aber sehr spaßig.
3: When I started, I was pretty much the only female.
1: Als ich angefangen habe, war ich nahezu die einzige Frau. Auch wenn man gerne schneller fährt, war es schwierig, eine Gruppe mit Frauen zu finden, die mithalten konnten. Aber jetzt lerne ich mehr und mehr Frauen kennen, die gerne dieselben Strecken und das gleiche Tempo fahren. Das ist toll. Norwegen hat richtig viel zu bieten an vielen unterschiedlichen Orten. Jetzt sind wir am Fjord, wo es schöne Kulissen und gute Strecken gibt. Aber auch wo ich arbeite, näher an Schweden, gibt es immer noch viele tolle Strecken. Solange es Höhenunterschiede gibt, kann man was Gutes draus machen.
0: Agnes fährt seit mehr als 10 Jahren und verdient mit ihrem Hobby jetzt auch ihren Lebensunterhalt. Sie baut Strecken wie diese, arbeitet als Trainerin und Mitarbeiterin im Mountainbike-Laden. Ich merke schnell, nicht Steine oder Geschwindigkeit, sondern die steilen Kurven machen mir zu schaffen.
3: Keep looking where you wanna
1: go. Guck dahin, wo du hin willst.
0: Ich habe Schiss, aus der Kurve zu fliegen. Deswegen üben wir noch ein bisschen.
3: Hier
1: guckst du in die Mitte der Kurve. Und hier guckst du bereits ans Ende der Kurve. Und wenn du dort angekommen bist, guckst du bereits auf den geraden Streckenteil.
2: Okay. Ja.
3: So let's practice this one.
2: Okay.
0: Also, weiter nach vorne gucken und sehen, wo die Strecke hinführt.
3: Right.
2: Adrenalin. Adrenalin.
3: Nice.
0: Agnes hat 3 Tipps. Immer Schutzkleidung tragen, sich von Guides in die Strecken einführen lassen und nicht möglichst schnell fahren, sondern mit möglichst viel Spaß. Schnell wird man dann ganz nebenbei. Kannst du vorfahren? Etwas weiter oben starten, um wieder in Schwung zu kommen.

0: Hi.
1: Now this is where it gets fun.
2: Jetzt wird's spaßig.
0: Okay. Oh.
3: Das meinst du mit Flussquerung? Ich dachte an eine Brücke, die über den Fluss führt.
2: Nein, nein, wir durchqueren den Fluss. Hier ist es etwas tiefer.
3: Warte, ich mache meinen Sitz hoch.
0: Okay.

0: Die Schwierigkeitsgrade der Strecken sind durch die gleichen Farben markiert wie Skipisten.
1: Es ist ein gefährlicher Sport. Ich habe mir nichts gebrochen, aber kleine Gehirnerschütterungen und Prellungen habe ich auch schon gehabt. Trotzdem liebe ich es, auf diese Art und Weise in der Natur zu sein. Die Aussichten, die Vögel, alles daran. Auch das Wetter spielt eine Rolle. Aber Schlamm kann ja auch Spaß machen.
2: Obwohl es regnet und ich nass bin bis auf die Haut, war es egal. So, der Spaß war echt draußen und auf dem Fahrrad. Also, ja, yeah, it really didn't matter that it was raining. So, it was a fun day.
3: Good. I'm glad to hear it.

0: am 15. Januar 1905. Es war ein Sonntag, 15 Minuten vor Mitternacht.
1: In der Nähe des Jostedalsgletschers sind wir mit Lokalhistoriker Olaf verabredet.
0: Ist ein riesiges Stück von Ramnefjell abgebrochen und senkrecht in See gefallen am Fuß von Bergna, wo es 90 Meter tief war. Und hat eine Flutwelle gebildet unter dem Eis. Das war ja Januar, der See war natürlich gefroren. Ne? Mhm. Und das Eis wurde über Nästal hingeworfen und über Bödal. Und alle Häuser und Gebäude wurden zerstört. Nichts auf vier Beine hat überlebt. Und 61 Menschen sind ums Leben gekommen.
1: Olaf wohnt in der Nähe und hat ein Buch über dieses Unglück am Nordfjord geschrieben. Die norwegischen Berge haben viel Schönes zu bieten, aber sie können auch gefährlich sein. Wasser strömt durch den Berg, friert ein, treibt Felsen auseinander und irgendwann bricht etwas ab. Der Boden im Tal ist fruchtbar. In den kargen Bergen ist das ein hohes Gut. Die Dörfer wurden wieder aufgebaut.
0: So, das Leben war wieder schön hier im Tal. 31 Jahre lang. Bis Sonntag, 13. September 1936. 4:10 morgens. Dann kam der zweite riesige Steinteil aus dem Ramnefjell. Und diesmal aus der Höhe von 1000 Meter. Senkrecht in See, noch einmal eingefallen. Genau wo es zum ersten Mal passiert hat. Und das war

0: September und kein Eis am See. Hm. Und der Flutwelle wurde bis 74 Meter hoch gebildet. Hat alles hier in der Umgebung weggewascht.
1: Ja.
0: Praktisch gespült ins See ein.
1: Ja.
0: Keine Häuser sind stehen geblieben. Noch einmal, alle die Haustiere, die Kühe und Ziegen und Schafe wurden auch natürlich ertrunken. 74 Menschen sind zum Leben gekommen. Nur 43 von denen wurden wieder gefunden nachher.
2: Die Tafel erinnert an die Menschen, die man nicht beerdigen konnte. Mittlerweile gibt es viele Frühwarnsysteme in Norwegen. Laser vermessen, ob sich ein Berg bewegt. Und Zäune halten hier und da zumindest kleine Brocken zurück. Olaf führt uns noch in die Scheune eines Freundes.
0: Seine Mutter kam von diesem Bauernhof hier. Und Rolf Olaf, mein Freund, hat dann diese kleine Ausstellung gemacht. Die zwei in der Mitte da,
1: ja,
0: die sind seine Großeltern. Die Eltern von seiner Mutter.
1: Haben sie überlebt?
0: Die zwei waren wohl tot bei der zweiten Katastrophe, hat aber die erste überlebt.
1: Okay.
2: Mittlerweile darf das Tal wieder bewohnt werden und es fährt ein Schulbus. Olaf sagt, wo es einen Schulbus gibt, da gibt es auch eine Zukunft.
0: Ich glaube, dass solange wir unsere Geschichte gut kennen, können wir uns auch besser zur Zukunft anpassen. Mein Großvater hat mir einmal gelernt, da ich Kind war. Und er wollte mich lernen, wie ich ein Ruderboot behandeln sollte. Dann sagte er immer, dass um einen stabilen Kurs zu halten, musst du immer hinter dir gucken.
2: Kapitän Harald ist auf dem Schiff voll in seinem Element.
3: And in this ship,
4: wenn ich in diesem Boot ein Kommando gebe, sagt ihr Hoi.
3: You say, ho.
4: Bereit zu rudern?
3: Are you ready for it?
5: Hoi.
3: Lovely.
2: Wir waren neugierig und können in Dorvik tatsächlich mit einem kleinen Wikingerschiff rudern. Gebaut ebenfalls von Bootsbaumeister Jakob Björkedal. Die Ruder sind lang, aber mit schmalem Blatt. Weil sie nicht größer sein müssen, lerne ich. Und sie dem Wind nicht zu viel Angriffsfläche bieten.
3: Ready to row?
5: Hoi.
3: Hoi. Hoi. Or forward and push.
2: Das Wichtigste, beim Rudern denselben Takt finden.
3: When we finish, we say, hoi. Not that deep.
4: Das Ruder nicht zu tief ins Wasser.
3: Press against the
4: chest. Immer bis zur Brust ziehen.
3: Not bad.
2: Das Boot hat wenig Tiefgang. Wir können es leicht übers Wasser bewegen.
6: Was die Schiffe so erfolgreich gemacht hat, ist, dass sie schlank und flink waren. Sie boten wenig Widerstand und waren schnell zu manövrieren. So konnte man leicht lange Strecken reisen. Die Engländer dachten, dass es schwarze Magie sei, als sie diese Schiffe gesehen haben. Sie konnten nicht verstehen, wie sie sonst so schnell und wendig sein könnten.
2: Die Schiffe für den alltäglichen Bedarf waren natürlich viel kleiner als das von König Audbjörn.
3: Stopp!
4: Stopp! Fixiert euer Ruder unter dem Knie. Und jetzt guckt, ob ihr Kleidung oder Position anpassen müsst. Wie geht's?
3: How are you doing, folks?
7: I'm hot.
8: Mir ist heiß.
7: Dorvik is a really old place for Vikings.
8: Dorvik ist ein alter Wikingerort gewesen, gut zum Jagen. Außerhalb dieser Bucht ist der Fjord mehrere hundert Meter tief. Die Bucht ist etwa 20 bis 30 Meter tief. Deswegen gibt es hier viel Fisch und in den Bergen viel Wild. Es ist eine der ertragreichsten Regionen Norwegens. Und weil die Wikinger früher hier gelebt haben, brauchten wir hier und heute auch ein Wikingerschiff.
2: Auch das große Wikingerschiff wird immer im April für eine Woche zu Wasser gelassen. Die Menschen in Nordfjordeid sollen von diesem Schiff lernen können. Nach einem Jahr im Inneren des Museums dringt Wasser durch die Planken. Das soll so sein. Das Holz saugt sich voll und dichtet selbst die Ritzen ab. Nach ein paar Stunden kann das Wasser wieder herausgepumpt werden. So zu bauen gelingt nur, wenn man viel Erfahrung mitbringt, wenn man sein Holz gut kennt und oft damit gearbeitet hat.
8: Das Holz aus diesem Wald wird seit 1500 Jahren kultiviert. Wir schauen den Bäumen beim Wachsen zu. Das Material von diesem Schiff zum Beispiel ist 200 Jahre alt, reicht also bis ins 19. Jahrhundert zurück.
5: Die Bootsbauer aus Bjørkedalen machen das seit Generationen. Es war mir eine Freude, mit ihnen zusammenzuarbeiten, als wir Kopf und Schwanz montiert haben.
2: Mit der Zeit sollen Mast und Segel dazukommen, um weite Fahrten machen zu können. Das Nachspielen kann helfen, die Geschichte besser zu verstehen. Dafür setzt sich auch schon mal Kronprinz Haakon ins Schiff von Audbjørn, König etwa 1200 Jahre vor ihm. Meter über dem Abgrund, 750 Meter über dem Meeresspiegel. Es ist und bleibt der Tag der Spaghettibeine. Aber wir müssen am Hovenberg die Nerven behalten. Die größte Herausforderung kommt erst noch. Wir Kletternden haben zwar keine Höhenangst, aber so richtig fühlt sich das auch nicht an. Vielleicht sollte ich an was komplett anderes denken.
9: Sing!
10: Enjoy the walk.
9: Viel Spaß!
10: Tack!
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10: How is it?
9: Wie ist es? Sie singt immer noch.
10: Easy.
9: War doch nicht so schlimm.
12: Es war schlimm.
10: Oh, it was bad.

0: Was machst du mit Leuten, die in der Mitte des Drahtseils sind oder irgendwo, wo du sie nicht erreichen kannst und die einfach nicht weitergehen können?
1: In meinen 8 Jahren hier ist es tatsächlich noch nie passiert, dass jemand da draußen Panik bekommen hat. Es passiert eher davor. Einige Menschen sagen direkt, das schaffe ich nicht. Deswegen haben wir eine Ausweichroute. Man muss also nicht über die Schlucht. Aber wer so weit gekommen ist, der kennt den eigenen Körper ganz gut, weiß, ob man es schafft und Lust darauf hat.
0: Der Kopf kämpft gegen den Körper. Man weiß, dass man zu jeder Zeit gesichert ist. Nur hält das den Körper nicht davon ab, weich wie Spaghetti zu werden.
2: Willkommen zum Zipline-Pilot.
3: Tack.
2: Flying Fox Loon, first one carabine.
0: Was hilft und was absolut notwendig ist, um bei diesem Erlebnis Spaß zu haben, man muss sich entscheiden, zu vertrauen. In den Guide, in die Technik und in sich selbst. Sonst gelingt es nicht, jedes Mal einen Schritt weiter raus auf das wackelige Seil zu gehen. Die Zipline ist im Vergleich komfortabel. Sitzend und stabil sausen wir am Nordfjord entlang.

0: Lean back, enjoy the ride.
1: Okay. Die Vielfalt an Menschen, an Aktivitäten, an Landschaften, an Geschichte und Gegenwart ist es, die diesen Fjord so besonders macht.

0: Servus, grüß Gott und hallo, meine Damen und Herren. Herzlich willkommen zur Kochshow am Sonntagabend. Ich bin endlich wieder mit ihr da, hier im Studio in Hamburg. Da ist sie.
1: Ja, also wahrscheinlich haben jetzt manche gedacht, das ist eine Wiederholung. Ich glaube, sie haben gar nicht eine Wiederholung. Das ist aber das Original. Er ist wirklich hier, live in das Studio. Es kommt mir ehrlich gesagt vor, als wäre es gestern gewesen. Ja. Ich freue mich total. Das wird toll. Wir gehen jetzt rüber aufs rote Sofa, aber wir machen natürlich auch lecker Essen. Ne?
0: Unbedingt.
1: Lecker Essen und ich kriege auch was zu essen.
0: Alles.
1: Gut, alles klar. Bis gleich.
0: Wie immer.
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1: Einen wunderschönen guten Abend. Heute, das kann ich mit Fug und Recht behaupten, ist der Höhepunkt der Woche. Und zwar nicht, weil es der letzte Tag ist und auch nicht, weil Sonntag ist, sondern weil er heute zum ersten Mal wieder hier ist, seit er sich vor 2,5 Jahren ja in die Rente verabschiedet hat. Und das ist schön, denn schließlich hat er NDR Fernsehgeschichte geschrieben. The one and only Rainer Sass.
0: Au, ich freue mich auch. Ich freue mich so. Und es war wie zu Hause.
1: Ja, ja.
0: Und es ist wie zu Hause, als wenn ich hier gar nicht weg gewesen wäre.
1: Also, wie fühlst du dich jetzt so?
0: Ja, sehr gut.
1: Ganz selbstverständlich, ne?
0: Muss ich auch sagen.
1: Stimmt es, dass du jeden Abend das guckst?
0: Ja, also das habe ich nicht nachgelassen.
1: Wirklich?
0: Ja, es gibt da so eine Einschränkung, ja. Da gucke ich manchmal eine ganze Woche nicht, aber sonst gucke ich immer das.
1: Ich hoffe, dass diese Einschränkung nicht mit
0: mir zu tun. Nein, aber denkst, okay, also es gibt eine Einschränkung, da gucke ich, muss ja auch eher, wenn du fragst, ehrlich sein, ansonsten gucke ich das immer über alles. Ja. Also mit Hinak und mit Inka und so, das liebe ich über alles. So bin ich ja auch groß geworden, Entschuldigung.
1: Ja. Ist eine alle Moderatoren sind toll und ich finde es wirklich nach wie vor eine super Sendung. Ja. Du bist ein bisschen dünn geworden, ganz ehrlich. Ist das jetzt mein Eindruck oder hast du so doll abgenommen?
0: Also mehr Bewegung. Ich bewege mich einfach mehr. Früher hatte ich mit dem Versicherungsbetrieb und mit dem Kochen relativ viel um die Ohren, sodass ich gar nichts machen konnte. Aus dem Auto raus, in die Kochschule raus, da einkaufen. Ich laufe.
1: Wie du läufst.
0: Ich laufe durch die Gegend, ich gehe spazieren, ich gehe mit dem Hund. Antje kann leider nicht mehr so lange mit dem Hund laufen, also übernehme ich die richtigen Touren. Und Schnucki ist 2,5 Jahre alt, die will überall mit mir hin. Und das ist ein ganz anderes Leben auf einmal.
1: Da ist sie ja, da ist die kleine Emma. Süße. Die habe ich ja noch kennengelernt, Emma. Die war ja sehr wild, ist immer noch so wild.
0: Nee, wild nicht, sie ist aufgeweckt, also anders. Das ist aber Parson Jack Russell schläft ihm nicht ein. Wir wollten die ein Labrador oder ein Golden Retriever. Wir brauchen so ein Ding auch. Wir haben ja ein Alter erreicht, wo auch mal jemand sagen muss, du komm mal raus mit dir, los, komm, abends noch. Und jetzt beim Schnee war es so geil, weil ich wohne ja wirklich am Arsch der Welt da hinten. Ja,
1: ja ich kenne
0: es. Du kennst das ja. Und da kannst du ja gucken. Die ganzen Felder waren verschneit. Da bin ich mit ihr gelaufen und wir sahen hinterher aus. Und dann bin ich immer dünner geworden.
1: Ja, aber jetzt reicht aber mal, Rainer, ne?
0: Ja, okay, aber ich finde, die Bewegung tut mir wirklich gut. Das tut mir wirklich gut.
1: Ja. Wirst du oft angesprochen von Leuten, wenn du unterwegs bist draußen und so, ach, Herr Saar, warum sind Sie nicht mehr im Fernsehen?
0: Öfter als vorher.
1: Ja? Ehrlich?
0: Ja. Und ich habe ja auch nicht normale Internetpost gekriegt, sondern das musste ich auch erstmal verdauen. Ich habe so richtig, kennst du Herrn Spabian noch, dem Briefträger vom ZDF?
1: Ja, den kenne ich.
0: Der Große, der für die großen Sendungen immer die Post
1: Den kenne ich noch.
0: Der war auch bei mir. Also meiner heißt zwar nicht Spabian, aber ich habe ganz, ganz viel handgeschriebene Briefe und Post gekriegt, weil meine jahrgangsbegleitende Zuschauerschaft das eben nicht per Internet geschrieben, sondern mehr. Und das musste ich erstmal vertrauen. Dann bin ich fertig gewesen.
1: Ja, glaube ich.
0: Ja. Boah, das geht ja näher, als wenn du dreimal wegklickst und guckst nochmal wieder an.
1: Natürlich, aber ist ja auch schön, Rainer. Ja. Ist ja auch schön. Ja. Ich meine, daran siehst du ja auch, dass die Leute das geschätzt haben,
0: unbedingt,
1: was du gemacht hast. Ich übrigens auch. Und ich freue mich total, dass du heute hier bist. Jetzt müssen wir ganz kurz zum Aktuellen. Ist ja ganz schön was los dieses Wochenende im Norden. Viele Großveranstaltungen, bei denen man die Seele baumeln lassen konnte. Dorothea Forscherau fasst zusammen.
5: Dort, wo sich normalerweise Krebse Kämpfe liefern und Wattwürmer im Turmbau messen, hieß es heute PS statt Schneckentempo. Beim Donauwattrennen vor Cuxhaven. Sobald Ebbe ist, werden ratzfatz 1200 Meter abgesteckt für 11 Rennen in unterschiedlichen Distanzen für Traber und Galopper. Tierschützer fordern seit Jahren das Ende des traditionsreichen Rennens, das in diesem Jahr schon zum 90. Mal stattfand und rund 16.000 Zuschauer anzog. In Rostock dagegen wurden Geschwindigkeiten nicht in PS, sondern in Knoten gemessen. Bei der Hanse Sail stachen 120 Schiffe in See. Mit dabei viele Traditionssegler, teils mehr als 100 Jahre alt. Abenteuerlustige Leichtmatrosen konnten an Bord erleben, wie Seefahrt früher funktionierte.
6: Auf den Schiffen waren 15.000 Mitsegler und die haben insgesamt über 370 Fahrten gemacht, die Schiffe. Das spricht ja für sich. Also wir haben viele Menschen glücklich gemacht, die das maritime Erlebnis Hansesail auch wirklich vom Wasser und vom Bord der Schiffe erleben konnten.
5: Hunderttausende haben das Ganze auch seit Donnerstag von Land aus genossen. Schiffe gucken satt, mit festem Boden unter den Füßen oder aus luftiger Höhe. Ein weiteres Highlight, das Konzert von Michael Schulte. Urlaubsgefühl mitten in der Stadt, das gab's in den vergangenen 2,5 Wochen auch beim Maschseefest in Hannover. Musik, Freunde treffen, kulinarische Leckereien auf 20.000 Quadratmetern.
7: Wir haben 2,3 Millionen Menschen erreichen können, also als Gäste hier bei uns auf dem Maschseefest, hatten wunderbares Wetter. Wir hatten die ersten 4 Tage wirklich etwas ganz Besonderes mit den Finals zusammen in Hannover.
5: Die Finals? 4 Tage, an denen viele Sportarten gleichzeitig deutsche Meisterschaften austrugen. Unter anderem eben auch am Maschsee, auf dem auch die gemeinsame Eröffnung gefeiert wurde. Die Veranstalter ziehen positive Bilanz. Nun heißt es erstmal durchatmen und still ruht der See.
1: Ach, ist doch schön bei dem Wetter im Norden, oder? Du liebst ja schlechtes Wetter.
0: Nur, immer, hat sich nicht geändert.
1: Ja, aber ich finde schon, also die Sonne ist auch schön.
0: Also die Sonne und so ist für mich Horror.
1: Ja?
0: Ich finde immer noch ein Plätzchen. Ich habe ein sehr altes Haus mit altem Gemäuer, ja, und wo auch wirklich kalt ist. Und da sitze ich auch.
1: Ja.
0: Und die Lütte sitzt bei mir und Mutti auch.
1: Ja, das machen wir. Ja. Süß. Weißt du noch, apropos Feste, wie viele Landpartie-Feste wir zusammen gemacht haben? Boah. Und dann mit Kochen
0: wirklich?
1: Und Show und allem drum und dran?
0: Also das passt so zu diesen Säcken, die ich gekriegt habe. Man denkt, die Schlange war ja endlos grau.
1: Ja.
0: Endlos graue Haare.
1: Und weißt du noch, Rainer, wie wir mal, wie diese Leute alle auf diesen Tresen zugestürmt sind,
0: genau.
1: Und alles weggefressen haben?
0: Und wir haben Bohlen immer gemacht, so große Erdbeerbohlen. 19 Liter haben die gesoffen in 3 Minuten. Und wir konnten so gar nicht so rein. Und wir haben so viel Spaß. Ich danke noch mal, das muss ich so sagen, ich danke natürlich dem NDR für diese wunderschöne Zeit. Das kriegst du auch nicht wieder. Aber ich bin auch immer gekommen und hatte auch immer eine neue Idee.
1: Ja. Und immer Show, immer Show.
0: Immer Show.
1: Rainer
0: dabei.
1: Saß, betritt die Bühne,
0: ja.
1: Showtime.
0: Die anderen schlafen alle hier ein. Das lassen wir uns nicht gefallen.
1: So, wir greifen jetzt mal in die Vollen. Andreas Moll entzündet ein Rainer Sass Feuerwerk in Bildern.
8: Das ist wunderschön hier, so will ich das haben.
9: Schnelligkeit, Schlagfertigkeit, Geschmackssinn und eine große Prise Humor. Das ist sein Erfolgsrezept.
8: Und wie das Ganze jetzt püriert wird, das zeige ich Ihnen.
9: Bei das ist Rainer Sass von Anfang an dabei.
10: Oh, super Suppe von Sass.
9: Mehr als 30 Jahre lang lässt er den NDR-Zuschauern das Wasser im Mund zusammenlaufen. Sein Geschmack, Gesetz für alle Hobbyköche. Erst macht der Versicherungsmakler und Autodidakt sein Hobby zum Beruf, kocht im Hörfunk und läuft im Fernsehen zur Hochform auf, wird Publikumsliebling.
8: Auf den Sud kommt Butter und Sahne. Und das geht so.
11: Husch.
12: Genau.
11: Lass den Onkel mal an den Matjes.
12: So
8: zum Probieren, Titus. Boah. Kochfinale, meine Damen und Herren.
9: 2024 verabschiedet er sich vom NDR, doch an Ruhestand denkt er noch lange nicht. Experimentiert auf Social Media in seiner Küche und jetzt hat er ein neues Kochbuch geschrieben.
8: Und das passt eigentlich zu mir.
9: Rainer Sass.
1: Ist doch immer wieder verrückt, oder, wenn man diese alten Sachen sieht, ne?
0: Ja.
1: 40 Jahre.
0: Oh,
1: 40 Jahre.
0: Muss man ja auch

0: aufpassen. Ne?
1: Da wird man sentimental.
0: Ja, wird man. Also ich bin sowieso einer, der so ein bisschen sentimental ist und so, aber die Schönheit siegt. Vor sentimental zu sein. Mhm. Wenn, also das ist so schön, das war ja auch immer schön. Das,
1: ja, ja.
0: Einige Sachen, die sind überall mal, machst du den nicht, machst du den nachher nicht, ist auch normal, ist in jedem Job so. Das kannst du über 40 Jahre nicht ändern. Aber der Grundtenor hat mir immer viel Spaß gemacht.
1: Ja, wollen wir nochmal in die allererste Fernsehsendung reingucken?
0: Nein.
1: Doch, bitte. dein erster Kochauftritt, ja, hier im NDR Fernsehen.
0: Ja.
1: Gucken wir nochmal.
2: Ja, meine Damen und Herren, so sieht ein Grünkohltisch aus, nachdem man ihn fett gegessen hat, also fetten Grünkohl. Eine Portion hat 1200 Kalorien.
3: Ciao, ciao, Signora, Signorita. Wir werden in Italien sagen, ist alles fettuccino, ist das sowieso gerade bei uns.
4: Also hallo, mir ist hier auch alles sowieso zu fett.
5: Also ich finde das stark, dass der Alte mich hier eingeladen hat, wa? Aber das ist alles zu fett, ehrlich.
2: Grünkohl und Rotbarsch ist eine ideale Kombination. Dann den Deckel rauf und schon nach 4 Minuten haben Sie Rotbarsch bester Qualität. Ja, jeder hat seinen eigenen Stoff und Lieblingsstoff. Ich trinke einen frischen, leicht gekühlten Beaujolais. Da kann ich nur sagen, viel Spaß beim Nachkochen.
1: Super, Rainer.
0: Dass daraus was geworden ist.
1: Nein, ich finde, das saß, aber du hast deinen Stil überhaupt nicht verändert in einigen Jahren.
0: Aber ich konnte. Ich habe versucht. Sie haben Luigi angefragt, ob er heute könnte. Manni hat ein bisschen Schwierigkeiten, hat ein Moped weg und Dings kommt aus dem Ammerland nicht wieder hier.
1: Wer war der Dritte?
0: Der fällt mir auch gerade.
1: Der Manni? Und wer wird der mit den langen schwarzen Haaren?
0: Ja, es ist Manni. Detlef mit F und der Italiener.
1: Ja,
0: und Detlef mit F, der Detlef mit F ist immer noch an der Kasse bei Rewe. Also das schon fast 40 Jahre.
1: Aber das hast du ja immer schon gerne gemacht. Ne? Ich fand das immer sehr, sehr lustig, diese Rollen. Also hast du eigentlich auch mal in so einer Laienspielgruppe gespielt?
0: Nee, noch nicht. Also das ist nichts in die Welt setzen, nachher kommen wir auch noch, ich soll noch spielen. Nee, aber ich habe immer gerne gespielt und gemacht, in der Schule schon. Da habe ich immer zu den Verabschiedungen oder dem Schulende oder so mir immer so kleine Dinger noch ausgedacht. Da musste ich so einen Förster stellen, wo die Rüben auf einmal eingesackt waren. Da wollte ich was zu machen oder Verabschiedung und Frau Pudeleck und Frau Dings nachgemacht und so. Hat immer Spaß gemacht.
1: Und gesungen hast du auch immer schon gerne. Also
0: ja,
1: immer so haarscharf daneben.
0: Haarscharf daneben. Heute bin ich natürlich, bin auch ein bisschen Herbert Grönemeyer versaut mit allen Dingen. Wir sind gerade im Konzert in Berlin gewesen und boah.
1: Gib mal eine Kostprobe, komm, einen neuen. Einen
0: ich hab den Blick, lachen, ich gemalt, und dann sieht man mal um mir. 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
1: Ich muss den.
0: Übrig leer und verbraucht, alles tut weh.
1: Flugzeuge in meinem Bauch. Rainer, ich muss dir noch gratulieren, weil du hast ja den Genuss-Michel bekommen für dein Lebenswerk.
0: Ne? Ui.
1: Was ist das für eine Auszeichnung?
0: Also das ist eine Auszeichnung von einer Hamburger großen Essen- und Trinken-Zeitung. Also nicht Essen und Trinken, sondern die große Zeitung, die auch so einen großen Führer macht, einen tierisch-kulinarischen Führer für Hamburg. Und in der Fischauktionshalle waren 1000 kulinarische Menschen. Da wird der Laden, Lokal des Jahres, Bar des Jahres, Sommelier des Jahres, Weinkeller des Jahres und zum Schluss, tschung, ich. Lebenswerk des Jahres.
1: Ist schon toll, oder?
0: Ja, genau. Also Steffen Hensler hat ein paar Worte dazu gesagt und Ehrengast war Sigmar Gabriel. Also das.
1: Sie sind befreundet, Sigmar Gabriel.
0: Ja, das darf man sagen so.
1: Ja. Ja, sehr. Ich war nicht eingeladen.
0: Ja,
1: natürlich.
0: Nein,
1: nicht.
0: Aber Inka Schneider war da, hätte ja auch mal eben nach vorne kommen können.
1: Aber, ja, also gut, also ich wäre nach vorne gekommen, aber ich war nicht eingeladen.
0: Ja, genau. Ach so, da gab es keine Einladung, da konnte jeder kommen, glaube ich. Ne?
1: Ach so, das weiß ich nicht.
0: Auf jeden Fall, schöne Veranstaltung. Ich darf mich auch noch mal bei den Machern, die diese Veranstaltung, so eine große Veranstaltung machen in dem Rahmen. Da hätte ich zum Beispiel auch einen ganzen richtigen langen Beitrag drüber gedreht und nicht nur 3 Minuten 40 oder so. Das haben die eigentlich mal verdient. Das ist so viel Arbeit und so gigantisch. Wir haben so tolle Läden in ganz Hamburg. Kulinarische Läden.
1: Ja.
0: Das muss man in Deutschland suchen. Das wissen viele nicht. Ja?
1: Können wir ja mal weitergeben, die Anrufe.
0: Ja,
1: so, es gibt ein neues Kochbuch. Das ist ja schließlich der Anlass, dass du hier bist. Nämlich Schnelles für zwei.
0: Ja.
1: Ich habe mich gefragt, ist das jetzt so speziell für Rentner? Weil du jetzt, wo du nicht mehr im Fernsehen bist, einfach gedacht hast, ich brauche jetzt irgendwie mal für mich und meine Frau auch mal ein paar leckere Sachen.
0: Oder also zwei entstanden? Gruppen sind angesprochen bei zwei.
1: Ja.
0: Einmal wir beide wohnen zusammen, Arbeit vorbei.

0: so kleine Happen manchmal nur. Wir machen heute zwei so kleine Happen und so weiter.
1: Wir gehen
0: und
1: mal
0: das,
1: rüber.
0: Und das fehlt auch. Das fehlt in den Haushalten manchmal, dass wir immer noch denken, wir brauchen noch einen Schmorbraten oder Grünkohl mit Rotbarsch.
1: Ja, ja, das stimmt. Also die sind wirklich sehr leckere Sachen, auch schnelle Sachen drin.
0: Ja. Aber
1: das ist doch auch ein bisschen so gekommen, dass du jetzt mit Antje, dass ihr jetzt zu Hause seid. Und,
0: ja, aber wir haben ja schon immer viel gegessen. Dadurch ist es ja entstanden. Ne?
1: Ja. Ja, ja, und Antje kann ja auch sehr gut kochen.
0: Unbedingt.
1: Das muss man auch sagen.
0: Das muss man auch. Macht den besten Grünkohl, hat jetzt für die Kirche Grünkohl gemacht und Spargel gemacht für 100 Leute. Ich meine, das muss man auch mal jemand machen. Ne?
1: Eben, ja. Was machst du denn jetzt hier? Was
0: also ich mache jetzt Negroni, ist das Ingetränk. Negroni besteht aus Wermut, Aperol Spritz und aus Gin.
1: Ja. Ja.
0: Das geht mir auf den Zeiger mit diesem scheiß Alkohol immer. Mhm. Das muss immer alles, wenn du in eine Bar kommst, hallo, was möchten Sie trinken? Immer gleich so ein Ding. Aber Sie können natürlich auch was Alkoholfreies kriegen. Nein, er sollte sagen, bitte alkoholfrei.
1: Okay, also trinkst du gar keinen Alkohol mehr?
0: Doch, aber weniger. Deshalb vielleicht auch so dünn. Weiß ich jetzt nicht.
1: Okay. Okay.
0: Das ist hier so ein Bitter. Ja?
1: Ja.
0: Also der berühmteste Bitter, ich darf ja keine Namen nennen, da gibt es 10 verschiedene Sorten.
1: Ja.
0: Und das ist in kleinen Flaschen ohne Alk.
1: Mhm.
0: Ja, da kommt ganz einfach frisch gepresster Orangensaft dazu. Ja?
1: Mhm.
0: Einfach so ein Tick dazu.
1: Sieht schon schön aus.
0: Ja, dann habe ich hier ein Stück mit einer dicken Olive. Das ist wichtig, der da reinkommt. Da wird es nämlich mit gerührt.
1: Ja.
0: Dann stehen hier ganz einfach Minze aus. Mach mal eben, komm her, ihr habt so viel Zeit, muss
1: sein.
0: Riech ich mal.
1: Sehr intensiv.
0: Das ist Minze aus dem eigenen Garten. Die wird einfach so reingefummelt nur, so wie es ist.
1: Ja.
0: So.
1: Ihr habt ja einen schönen Garten.
0: Oh,
1: einen
0: wir haben nicht nur einen schönen Garten, wir haben auch so ein, das ist auch wunderbar. So, das zu und das drehen. Und das ist so einfach gemacht. Und wenn du das jetzt trinkst, dann denkst du, boah.
1: Da vermisst man wahrscheinlich gar keinen Alkohol,
0: Mama,
1: ne?
0: Komm.
1: Mhm. Prost.
0: Das ist unglaublich, ne?
1: Das ist wirklich köstlich.
0: Boah.
1: Köstlich.
0: Und dieser leichte Duft, man kann das noch mit Orange unterstützen, Orangenschale rein, Zitronenschale rein, das ist alles möglich.
1: Mm,
0: ich habe gemerkt, wenn ich O-Saft nehme, dann brauche ich auch keine Zitrone und Dings mehr, die kriege ich sowieso nicht rausgefimmelt. Schön ist es mit der Olive, der hat einen richtig schönen Biss.
1: Sehr frisch.
0: Ja?
1: Was gibt es jetzt zu essen zur Vorspeise?
0: Okay, zur Vorspeise gibt es für dich eine Tüte.
1: Hä? Eine Tüte?
0: Ja, bitte, pack aus. Ich hole das dazu für die Tüte.
1: Mhm. Sieht aus wie auf dem Schulhof früher ein bisschen.
0: Ja.
1: Was ist denn da jetzt drin?
0: Mach auf.
1: Eine Stulle?
0: Ja. Nee, anders essen.
1: So. Wie denn?
0: Das sind 2 Stullen.
1: Das sind 2?
0: Das muss dünn sein.
1: Ah,
0: meine
1: okay.
0: Damen und Herren, das ist eine Hamburger Schnitte. Meine Mutter war Hamburgerin, mein Opa war Hamburgerin und mein Onkel. Der eine hat bei Blum und Voss gearbeitet und der andere hat hinten bei den Fairplay-Schippers gearbeitet.
1: Ja.
0: Und die sind morgen, kehr mich heim in fremden Hafen, fahr ich rüber nach Blum und Voss. Da habe ich den Film drüber gedreht, da habe ich mich morgens 7.30 Uhr dahingesetzt und geguckt mit den Leuten für das Lebenswerk. Habe
1: ja,
0: ich den Film
1: ja,
0: drüber
1: ja.
0: gedreht und habe Hamburger Schnitte mitgenommen. Und weißt du, was es dazu gab?
1: Nein.
0: Viertel im Halben. Die hatten ja wenig Zeit bei der Rückfahrt. Und deshalb wurde das Bier, jetzt ohne zu pütschern, so eingeschenkt.
1: Was heißt denn Viertel im Halben?
0: Das ist ein Halber.
1: Mhm.
0: Und wenn er jetzt richtig absackt,
1: ach
0: ist
1: so.
0: Das nur ein Viertel.
1: Ah,
0: jetzt beiß,
1: okay.
0: mal einmal hier.
1: Und das hatten die mit dann auf Schicht,
0: ja,
1: oder wie?
0: Okay. Ja,
1: Bütterchen.
0: Pass mal einmal ab. Hier ist Kalbsleberwurst. Selbstgemacht von meinem Schlachtermeister, den ich hiermit grüße, der sich auch wieder freut, dass ich im Fernsehen ist. Und Bömmelburg macht die beste Wurst der ganzen Welt. Wenig Fett, 16%, guter Geschmack.
1: Also richtig so ein Bütterchen.
0: Ja,
1: also
0: und was jetzt musst du, ich mache das immer, mal so, das ist alkoholfrei, so einen Schluck nehmen durch den Schaum durch.
1: Ich bin ja völlig verschmiert.
0: Mach mal,
1: gleich.
0: Ja, mach ja nichts.
1: Wie ich dann aussehe.
0: So.
1: Na gut.
0: Hm. Ja, kommt, weiter.
1: Hm.
0: Da. Hast du es probiert, wenigstens?
1: Mm. Lecker.
0: Also das ist für
1: jetzt habe ich ganz viel Schaum auf gar,
0: nein, auf
1: habe ich nicht.
0: Auf
1: nee. Lecker. Also
0: das
1: ist ja alkoholfrei, ne?
0: Ja, alkoholfrei.
1: Mm, sehr gut.
0: Und das ist eine für sich, die Hamburger Schnitte. Da sagen viele, was ist hier eine Schnitte im Kochbuch oder so. Das ist cool. Und
1: toll.
0: Wenn du das machst und es kommen 10 Leute oder 8 Leute zum Geburtstag und du machst Hamburger Schnitte, sind die fix und fertig.
1: Ja, finde ich.
0: Und von mir kriegen sie hinterher noch ein Soul-Ei und eine Currywurst.
1: Ich wollte gerade sagen, genau, was gibt es denn noch? Was hast du denn hier alles vorbereitet?
0: Also,
1: ist da was aus dem Buch dabei?
0: Auch? Ja, alles.
1: Ah, okay, die Schnitte auch.
0: Ja, Schnitte auch.
1: Sag mal, was gibt's denn
2: noch? Also wir haben noch Soleier, die wir noch machen.

0: machen?
1: Ja.
2: Die Sohleier werden sonst eigentlich nur in Salzlake eingelegt.
1: Die sind so ein bisschen so, die wie ich immer Ostern mache.
2: Ja, genau. Die sind hier aber mit abblanchiertem Spinat und mit allem drum und dran. Das machen wir gleich. Ja.
1: Sehr, sehr gut
2: und dann gibt es hinten Currywurst und nicht als ganze Wurst. Weil auch die Älteren sagen, ich kann nicht immer die ganze Wurst essen, hier das ganze Ding, das will ich nicht. Dann sagt er, ja, aber die Würste sind nun mal so dick, was soll ich denn machen? Da habe ich gedacht, ich schneide sie klein als Ragout, mache ein bisschen was dazu, ein bisschen Paprika, ein bisschen Knoblauch, ein bisschen Zwiebel in der Pfanne. Und wenn du das nicht aufisst, wir tun ja mal jetzt so, als wenn wir zusammen wohnen,
1: ne? Ja, wir
2: dann
1: tun
2: kannst
1: so.
2: Du morgen den Rest essen.
1: Gut.
2: Und das ist also Currywurst aus der Pfanne.
1: Du, Rainer, finde ich gut. Da finde ich eine total gute Idee. Ich werde es jetzt gleich hier nochmal ranbeißen. Das erinnert mich ein bisschen an meine Schwiegereltern. Die haben nämlich auch immer abends Stulle gegessen. Mhm. Die hatten immer dann auch, als die schon um die 90 waren, haben die sich immer so kleine Häppchen gemacht auf dem Teller.
2: Mit
1: so kleine
2: und
1: Stückchen
2: am Abend so
1: und dann gegessen.
2: Und du, guckst du das?
1: Ja, genau. Die haben auch immer das geguckt.
2: Ja, unbedingt.
1: Eine Frage muss ich aber nochmal stellen. Wie findest du überhaupt deine Nachfolgerin, Zora Klipp? Ich habe mit Zora ja auch das Kochstudio noch eine ganze Weile gemacht.
2: Kann ich nicht sagen. Nie gesehen, nie gemacht.
1: Ach, hör doch auf.
2: Nein.
1: Du hast das doch gesehen.
2: Nee,
1: das doch
2: so nie gesehen.
1: Warum denn nicht?
2: Nee, brauche ich nicht.
1: Aber interessiert dich das gar nicht?
2: Nee, kann ich nicht.
1: Also ich muss sagen, sie hat es toll gemacht.
2: Ja, okay.
1: Also sie macht es immer noch.
2: Also wenn ich kritisch möchte ich mich da auch nicht zu äußern, weil ich es nie gesehen habe. Aber ich kann sagen, ich hätte mich auch gerne mal in so ein gemachtes Bett gesetzt in meinem Leben. Und das habe ich nie. Ich habe immer die Betten gemacht. Und deshalb, ich habe es bis jetzt nicht gesehen.
1: Gut, ist ja auch eine emotionale Geschichte.
2: Ja, muss man auch.
1: Du bist ja auch ein sehr emotionaler Mensch.
2: Genau.
1: Das sind ja manchmal so Dinge, die
2: ja, die muss man auch entscheiden. Und man muss es auch sagen, wenn man gefragt wird. Danach.
1: Ja, ist doch verstehe gut.
2: Ja,
1: verstehe
2: also okay.
1: Jetzt? So, jetzt haben wir was für dich. Du bist ja auch ein Mensch, der gerne eine One-Man-Show abzieht. Ne? Ich durfte ja immer dir assistieren, ne? Als Königin der Beiköche.
2: Aber ich war auch wenig One-Man, weil du natürlich sehr präsent warst. Und weißt du was, ich wurde jetzt befragt und ich habe das wirklich noch mal gesagt. Du kannst vielleicht nicht großartig kochen, aber weißt du, was du hast? Ein unheimliches Gefühl für Essen, für das Anzufassen und das Schmecken. Das habe ich nie wiedergefunden.
1: Ehrlich?
2: Nee.
1: Aber
2: und
1: ich kann
2: bin
1: kochen.
2: Kein Schleimi.
1: Du ich kannst kann auch kochen.
2: Aber du hast Geschmack, wenn wir irgendwas zusammen hatten, wo wir nicht wussten, ob das schmeckt.
1: Ja.
2: Das hast du auseinander. Das machst du heute noch. Das sehe ich so schon, wie du das Brot hältst. Und deshalb warst du die ideale, du lachst immer, das war die ideale Kochmann. Und deshalb haben wir auch 84 Stück zusammen gemacht.
1: Ich dachte 85.
2: Ach so, dann müssen wir jetzt noch eins drehen.
1: Na gut, aber hier, wieso wie ich das Brot halte, das halte ich doch ganz
2: gut. Ja,
1: ich beiß ja jetzt gleich nochmal rein. Ich muss jetzt nur zum Thema One-Man-Show.
2: Ich muss einen Schluck nehmen von dem.
1: Trink einen Schluck. Wir haben nämlich jetzt eine One-Man-Show, aber im Gemüseanbau. Das gibt es, und zwar auf Eiderstedt in Schleswig-Holstein. Dorothea Forscherau stellt Ihnen nämlich jetzt Himbeer-Tobi vor.
3: 5.30 Uhr in Katharinenherd, Nordfriesland. Für Tobias Jürgens eine ganz normale Uhrzeit.
4: Es ist einfach hammerschön. Es ist einfach ruhig. Man hört die Vögel und man ist einfach für sich. Es hat schon ein bisschen was Meditatives.
3: Zwischen Friedrichstadt und St. Peter-Ording hat der 39-Jährige zwei Gemüsefelder.
4: Tatsächlich beliefere ich halt relativ viel Gastronomie. Und das ist natürlich cool, wenn das Gemüse einfach frisch entgeerntet ist morgens.
3: Sein Lieblingsgemüse, der Spitzkohl, ist quietschreif.
5: Ich spitze halt nicht, das heißt, ich habe viel Raupe gerade. Und deswegen sind die auch so zerfressen. Und das putze ich aber einfach runter, weil stört keinen. Am Ende kommen die sowieso auf den Grill.
3: Tobias Jürgens ist kein Landwirt. Auch wenn er auf einem Milchviehbetrieb aufwuchs, er mochte lieber Skateboard fahren. Erst als seine Eltern nebenbei anfingen, Himbeeren anzubauen, packte ihn die Lust auf Natur. Er studierte Agrarwissenschaften, leitete eine Zeit lang einen Himbeerbetrieb in Australien und kehrte schließlich zurück auf einen Acker im Eiderstedter Nirgendwo.
4: Ich habe dann mein ganzes Geld da in die Hand genommen, den gekauft und dann damit Himbeeren wieder angefangen, weil ich bin ja Himbeer-Tobi, das heißt, ich muss ja Himbeeren anbauen. Und aber weil die Leute nicht nur für gute Himbeeren ans Ende der Welt kommen, habe ich dann angefangen mit Kohl. Und dann kommt das erste Restaurant um die Ecke und dann muss auch Salat und Koriander und ja, und inzwischen sind es irgendwie, glaube ich, gefühlt 40 Artikel und wie das dann halt so ist, dann wird es halt immer mehr.
3: 4 Tage die Woche arbeitet Himbeer-Tobi als Agrarberater. Davor und danach steht er auf seinen Feldern. Im Extremfall von morgens um 4 und dann abends nochmal bis um 11.
4: Jedes Jahr im Februar.

0: Februar denke ich, geil, jetzt geht's los. Und im März geht's richtig ab. Und dann sät man und pflanzt man und sät man und pflanzt man. Und im Juni und Juli denke ich dann, oh mein Gott, was hast du getan? Das ist viel zu viel Arbeit. Oh mein Gott, wie soll ich das alles verkaufen? Aber irgendwie geht es sich immer aus. Immer. Es ging sich bisher immer aus.
1: Auf seinem anderen Feld stehen Gewächshäuser. Dort wachsen unter anderem Gurken und Tomaten. An den Selbstbedienungsregalen dürfen sich Freunde Gemüse kaufen. Und wer dem Nordfriesen einmal auf dem Feld geholfen hat, darf sogar alleine ernten gehen.
2: Es ist wirklich beeindruckend, wie er das hier überhaupt alles aufzieht und vor allem alles alleine macht. Das ist wahnsinnig viel Arbeit und ja, richtig, richtig toll. Und ich bin sehr dankbar, dass wir uns unser Gemüse hier holen dürfen.
1: Ihr Mann hat eines von 7 Restaurants, die Himbeertobi in der Gegend beliefert.
3: Mein Stick.
4: Oh, schön, dich zu sehen, Mann.
5: Ich nehme das ab, was Tobi hat. Er versucht, das anzubauen, was ich brauche. Und man muss einfach flexibel sein. Und es macht wahnsinnig Spaß, so zu arbeiten.
1: Viel Luft nach oben ist tatsächlich nicht mehr, findet auch Tobias Jürgens.
6: Ich glaube, egal, was man tut, wenn man das mit Herzblut und Liebe und Freude macht, dann funktioniert es halt auch irgendwie. Und es ist jetzt nicht so, dass ich damit reich werden würde, aber es bereichert mich halt.
1: Nur ein Gemüsefeld direkt am Meer, das wäre noch besser, sagt er. Denn dann könnte er zwischendurch auch noch kurz surfen gehen.
7: Finde ich toll, was der macht, der Himbeer-Tobi. Oh. So mit Leidenschaft auch. Ne? Wo holst du denn deine Zutaten her? Du hast ja immer schon gesagt.
8: Also ich versuche immer alles Bio zu holen. Ja. Auch wenn es manchmal nur das europäische Biosiegel ist, das nicht ganz so viel aussagt. Ich mache natürlich Demeter und Bioland und mache die Hauptsegmente. Das heißt Fleisch, Gemüse, Eier, Butter. Mhm. Da musst du drauf aufpassen. Wir können ja auf einmal auch wieder Butter essen.
7: Ja, ja,
8: also gesund. Die neuesten Untersuchungen. Sonst ja. Mutter, oh, sollst du nicht, heute sollst du. Eier ist Cholesterin, dürfen wir wieder. Der Eiermann weiß ich, bei mir werden die noch gelegt. Die sitzen in so kleinen Dingern, die lassen raus.
7: Aber nicht bei dir, nicht
8: bei
7: deinen
8: eigenen. Nein, weiter im Dorf, ja, muss ich immer hinfahren.
7: Ja.
8: Und das ist Bio, das ist das Schönste am Bio, so zum Beispiel so ein Ei zu haben. Das riechst du schon und machst. Und es nimmt auch so ein ganz klein bisschen zu. Und man muss auch sagen, die großen Supermärkte mit dem großen Namen, die beiden, sind nicht so schlecht im Bio-Bereich. Das muss man auch mal sagen. Das hat natürlich nicht so, was Himbeertoni da macht, ist natürlich super geil. Das machen bei mir auch Leute mit anderem Gemüse und mit Kräuter vor allen Dingen. Oder mit Käse. Ich habe so eine Käserei in Husum oben, auch die das seit 30, 40 Jahren machen. Die kennen jede Kuh.
7: Also nicht, dass es anbrennt.
8: Nee, das soll ja bitte.
7: Aber ich weiß, das war bei dir immer schon so. Deine Zutaten hattest du immer von speziellen Lieferanten.
8: Und das hat auch nicht nachgelassen. Hat auch nie. Und Fleisch ist ja so wichtig. Also wir haben mal in Stade haben wir mal 27 Fleischer gehabt. Ne? Und wir haben 52.000 Einwohner. Jetzt haben wir einen.
7: Einen nur noch?
8: Ja, der weiß gar nicht, was er da zuerst und zuletzt machen soll.
7: Ist also, ja traurig. Jo. Wollen wir erst die Currywurstsuppe?
8: Nee, wir können Currywurst ablöschen, das muss sowieso noch ziehen. Hier kommt jetzt Paprika rein.
7: Ja.
8: Ich möchte darum bitten, einen türkischen Paprika aus Türkei.
7: Ja.
8: Oh, Camilla, ich sagte, wo hast du hier? Nimm die mit ins Fernsehen.
7: Also so eine Spitzpaprika.
8: Ja, jetzt probier. Ne? Mhm. Jetzt probier. Mhm. Und dann weißt du, wie es schmecken muss.
7: Sehr knackig und frisch.
8: Boah.
7: Ist das auch der bei dir in der Nähe?
8: Ja, bei mir in der Nähe, ein großer türkischer Gemüseladen. Die sind wirklich familiär gemacht. Kleinste, das ist die in Süß jetzt, die helle.
7: Ja.
8: Ja? Das ist ein schöner

0: Apfel so, nein, ich muss es mal schön, dass sie rausgeht. So müsst, hauchdünn und schön ist die Wurst. Nimm mal.
1: Das duftet schon sehr lecker.
0: Ja. Und es ist eine Krakauer, mein Schatz.
1: Oh, die schmeckt
0: also
1: gut.
0: Keine Curry, da ist meistens schlechtes Currypulver drin.

0: Einfach so. Eine Kelle rüber oder noch
1: ja,
0: ein bisschen
1: eine
0: mehr?
1: Nach.
0: Ja. Oh, das riecht ja vielleicht gut.
1: Das mit der Hitze runter.
0: Hervorragend riecht das.
1: Wenn mach zwei kommen, das mal, ist ja. zu zweit. Das kann man nächsten Tag einfrieren. Ich mache Hitze runter.
0: Ja.
1: Wenn mehrere kommen, größere Pfanne.

0: Das Ding schmeckt dadurch, dass es diesen schönen Saft hat, auch am zweiten und dritten Tag.
1: Das zieht
0: das
1: so richtig
0: ist
1: rein.
0: Eine, ne? Idee von meinem Buch, wo man sagt, schnell ist für zwei. Hast du gesehen, auf die Uhr geguckt?
1: Ja, ganz schnell ging das. Ruckzuck, also zwei Minuten maximal.
0: Ja. Und das schmeckt. Du musst natürlich vorher das kleinschneiden und so.
1: Und das, was ist denn da drin?
0: Pass auf, hier ist drei Sorten Tomate. Und zwar frische Tomate.
1: Ja.
0: Dann ist hier eine Dosentomate drin. Mhm. Dann ist hier Tomatenmark und hier sogar noch Tomatensaft. Und das köchelt bei mir die ganze Woche. Und weil ich diesen Geschmack mit der Orange so gerne mache, Tomate-Orange, koche ich immer eine abgewaschene Orange mit. Mhm. Und Knobi, Entschuldigung.
1: Und Kräuter.
0: Und Kräuter. Und den Knoblauch lege ich so im Ganzen so rein. Nicht ausdrücken, nichts. Er gibt so sein Aroma. Er liebt den NDR, weil ich immer hier Knoblauch mitgenommen habe.
1: Hast du immer. Du hast ja auch so Knoblauch in der Pfanne manchmal so angeröstet.
0: Meine Güte,
1: ne?
0: Wohl.
1: Oh. Aber das gehört natürlich dazu, das muss schon vorbereitet sein.
0: Also, ne? Genauso ist das hier mit dem Gemüsefond. Das sind die Abschnitte von diesem Gemüse oder auch von den Chilischoten oder von irgendwas anderes oder von dem die Schale von der Zwiebel und Schale vom Dings hier rein, kochen lassen, hast einen geilen Fond.
1: Und das Ding, der kommt da noch mit dazu?
0: Nein, braucht man nicht. Das wollte ich nur mal zeigen, dass es sowas auch geht.
1: Ja, zeig doch noch mal, was da alles drin ist. Habe ich oft schon gesehen.
0: Also Staudensellerie. Hier ist jetzt noch, da war ein Kohlrabi, den haben wir nicht gegessen, den habe ich einfach mitgemacht. Ja. Hier ist Schalotte, da ist das letzte Stück von der Paprika. Dann ist hier noch ein ganz unten noch ein ganz klein bisschen Fenchel drin, ein halber Fenchelknolle. Siehst du das hier? Das Stück hier.
1: Herrlich,
0: davon.
1: Ja.
0: Und das wird einfach ganz, ganz langsam gekocht. Warte, ich muss dir noch mal einen Löffel geben.
1: Ja, den habe ich immer geliebt, diesen
0: Fond. Und das ist dieser Urfond. Wenn du den einreduzierst, hast du einen Fond für Nudeln, für alles. Pass auf, die kleckern.
1: Hast du den eingefroren dann auch?
0: Ja. Ich friere hier sowas ein und gebe, pass auf, ist heiß, aber schon lecker.
1: Mm. Ja? Schmeckt schon sehr gut.
0: Ja.
1: Ich mag den total, deinen Fond, weil der auch so, du schmeckst schon, dass da so viele unterschiedliche Sachen drin sind.
0: Auch ein bisschen Fenchelkörner mit drin, auch ein bisschen Süße mit rein, ein bisschen anzuckern und so, dass das ein bisschen Format hat.
1: Ja, köstlich.
0: Es gibt keinen guten Fertigfond.
1: Nee, hast du immer schon gesagt.
0: Die Leute lassen sich auch noch vollsammeln mit geiler Reklame. Wenn sie am Strand liegen und wissen nicht, was sie sollen, dann kaufen sie mein Gemüsefond. Am Arsch, Entschuldigung.
1: Ja, also, das hast du immer schon gesagt. Ja. So, jetzt diese Tomaten, wie viel muss denn da rein?
0: So, das mehr will ich haben. Wenn ich natürlich ein suppigeres Ragout haben will, dann nehme ich mehr. Aber das ist hier, einmal mal zeigen, warte, zwei. Also, die sollten mir 100 Löffel hier hinlegen, 12 haben sie schon gemacht.
1: Aber bevor wir das nachher essen, wir essen das am Ende ja.
0: Ja, unbedingt.
1: Ja, dann kocht das noch so ein bisschen ein oder bleibt
0: es? Nee, das bleibt jetzt so. Das soll ja auch noch bissig sein, dieses Gemüse. Ist sehr, sehr klein geschnitten.
1: Ja.
0: Und wenn du mehr Flüssigkeit haben willst und du hast wirklich so einen Fond zu Hause, du hättest hier auch nur Tomatensaft draufgießen können.
1: Ach so.
0: Das hätte natürlich nicht das Aroma.
1: Das ist auch gar nicht zu vergleichen. Das muss ich auch noch mal probieren. Aber wir gucken jetzt mal kurz rein in deinen YouTube-Kanal. Es ist ja nicht so, dass du untätig bist.
0: Nein.
1: Also, wie heißt das noch? Einfach und köstlich.
0: Ja, einfach,
1: ne?
0: einfach und köstlich. Da haben wir erst gemerkt, dass jede zweite einfach und köstlich ist, der bei YouTube heißt.
1: Na gut. Wir gucken uns das mal kurz an.
0: Pass auf, nicht kleckern, Schatz.
1: Nee.
0: Hallo, Servus, Grüß Gott und Hallo. Wir schmeißen viel Brot weg und das ist wirklich schade und traurig. Und ich habe heute die Lösung, wir machen nicht aus altem Brot eine Frikadelle oder einen Hamburger. Und jetzt wird es praktisch richtig massiert, wie so ein Semmelknödel. Das merkt man auch nach der Zeit, dass man eine richtig schöne Konsistenz hat. Wird hier ein bisschen gesalzen. Im Teig ist nämlich noch kein Salz drin. Die werden wie folgt serviert. Einmal hier mit einem Strahl Ketchup oder mit einem Strahl Tomatensauce einfach so dazugeben. Bitte keinen Senf ins Spiel bringen, das würde den ganzen Geschmack töten.
1: Da sind wir schon wieder. Du bist nicht Jamie Oliver, aber fast.
0: Nein, aber ich sage noch, bei mir mit dem Buch, das geht langsam los und macht, dann habe ich auch meine Kundschaft dafür.
1: Ja, schönes Buch. Das sah sehr gut aus.
0: Otto Lengli und nicht Jamie und auch nicht Hensler, die natürlich andere Zahlen haben, das muss man auch immer sagen.
1: Ja, klar, sind ja auch Superstars. Ich durfte ja bei dir, als wir gekocht haben, durfte ich nie Rezepte von Jamie Oliver oder von Otto Lengli machen.
0: Hast du reingeschmuggelt? Sie hat übrigens die beste Rezepte mitgebracht. Ich wollte dicken, das ist ihr Mann, musste ich immer hinterher anrufen. Du sagst, sie hat das Buch doch mitgenommen.
1: Ja, aber diese Semmelknödel sahen sehr gut aus, wie du gerade gemacht
0: hast. Höchsten Klicks übrigens.
1: Ja. So, hier, was war Soleier? Du sollst mir noch...
0: Komm, jetzt die höchsten Klick. Darf ich noch mal sagen, meine Damen und Herren, weil sie hat ja alles, also, ist so wunderschön gekleidet. Das ist die Ausstattung vom Kochstudio gewesen. Die hat sie hier wirklich mitgebracht.
1: Ja, die habe ich für dieses Sofa.
0: Geile Farbe,
1: die habe ich jetzt einfach nur ausgezogen, nur weil man ja Sofa. Die Füße nicht sieht jetzt. Also so. Da habe ich gedacht, dann brauche ich ja nicht die hohen Schuhe anziehen.
0: Okay.
1: Da hat er, muss er wieder verraten alles. So, also wie machen wir die Solei?
0: Pass auf, nee, Solei ist eigentlich Salzlake.
1: Ja.
0: Dann wird das rausgenommen, dann gibt es Öl und Essig und dann gibt man Senf dazu.
1: Ja.
0: Das ist das früher das Kneipenessen gewesen, wenn man einen Suppen wollte.
1: Ja? Genau, das stand auch immer auf der, in den alten Kneipen, stehen immer noch die Gläser auf der Bar.
0: Man musste noch selbst poolen, nachher waren die so breit, dann haben sie es auch nicht mehr gepoolt gekriegt. Haben sie gegessen. Und ich habe mir gedacht, das ist mir allen aufgefallen, nachdem ich es anders abgeschmeckt hatte, mein Solei, es soll wie eine Pastete schmecken.
1: Ja.
0: Pass auf. Und die Urzutaten haben sich nicht geändert. Ein klein bisschen
1: Ketchup.
0: Ja. Ein klein bisschen selbstgeschlagene Mayonnaise.
1: Mhm.
0: Es gibt auch ein gutes oder zwei gute Fertigprodukte. Und es gibt am Hamburger Hafen auch einer, der macht die geilste Mayo überhaupt.
1: Ja.
0: Ja? Immer nur mal gucken und sich bewegen. Dann kommt noch ein ganz klein bisschen Senf dazu.
1: Ja.
0: Das muss ich immer hier so abstreifen. Mhm. Andere würden das jetzt, diese Pidelköche, die hier noch einen kleinen Pidel haben, die so Pinzetten, 12 Pinzetten hier haben und danach was drücken, die hätten das schon dreimal fertig. Ne?
1: So, und jetzt kommt da noch was drauf?
0: Jetzt kommt hier abblanchierter Spinat drauf.
1: Oh, das ist auch lecker. Pass Gute auf. Idee.
0: Und dieses eine machen wir mal so ganz fertig. Tabasco. Namen dürfen wir nennen. Es gibt auch noch andere Pfeffersorten, das dürfen wir auch nicht vergessen. Dies heißt Worcester geschrieben und es ist Worcestersoße.
1: Genau.
0: Dann kommt ein Hauch Olivenöl. Wirklich, ganz, guck mal jetzt.
1: Mm.
0: Ah, so ganz fröhlich, das soll nicht so fett sein.
1: Oh, da. Mir läuft schon das Wasser im Mund
0: und
1: zusammen.
0: Und dann kommt hier Pflaumenkernöl.
1: Pflaumenkernöl?
0: Hat ein kleines, bitte.
1: Ist das süßlich?
0: Nein, einen kleinen Mandelgeschmack, das wollte ich haben. Das ist eine Empfehlung von einem befreundeten Koch, der viel diese moderneren Sachen macht.
1: Wie soll ich das denn jetzt essen?
0: Lutsch mal so weg.
1: Oh, das schmeckt ein bisschen wie Amaretto.
0: Ja, wie Marzipan. Und wir suchen immer was gegen für Amaretto. Das kommt da so ganz drauf geträufelt drauf. Dann kommt noch ein ganz klein bisschen, immer wo Erdbeere ist, kommt bei Opa Himbeere.
1: Ah, okay.
0: Erdbeere meine ich. Und wo Tomate ist.
1: Ach so, wo Tomate ist, kommt auch mal Erdbeere.
0: Ist, kommt bei mir.
1: Okay.
0: Er hat mich mit seinem Gemüse da ganz
1: gut. Der Himbeer Toni hat dich durcheinander
0: gebracht. Ja, genau. So, und fertig ist das.
1: Und jetzt kommt das Eigelb wieder drauf. Ne?
0: Ja, genau. Das ist schon da drin, das Eigelb.
1: Ach, das Eigelb ist schon da drunter. Ja, aber genau. Hier hast du es anders gemacht.
0: Ja, ich setze dir hier noch einen oben drauf. So haben wir gehabt.
1: Okay.
0: So kriegst du jetzt einen Löffel. So. Ich hoffe, du überstehst es.
1: Ich würde das sehr gerne essen jetzt.
0: Ja, sollst du ja auch.
1: Wir essen ja gleich noch die Currywurst am Tisch. Oder, naja, können wir gleich überlegen.
0: Jetzt mach mal. Großes.
1: Ich muss aber erst.
0: Denk an Pastete, wirklich jetzt. An Solei. Denk, was da alles drin ist. Ich kann das kaum fassen. Hau mal rein.
1: Okay, dann musst du die nächste Moderation für mich machen, weil dann kann ich ja nicht mehr sprechen.
0: Doch, kannst du
1: nicht. Eins, zwei, drei.
0: Siehst du das? Dieses Süßliche, da kommt dieses Mandelige, da kommt auf einmal der Senf so ein bisschen rauf. Und wenn dann jeder mit zwei, sitzen wir zu zweit, dann setzt sich vor zwei vor die Glotze. Dann kommt Opa schon mit der Hamburger Schnitte und dem Bier an.
1: Herrlich, das ist für meinen Mann und mich.
0: Ja, und das ist auch Küche fürs Camping.
1: Mhm, stimmt.
0: Weil du brauchst ja nur so viel Platz, mehr habt ihr im Camper auch nicht.
1: Hätte ich das gewusst, hätte ich doch meine Campingrezepte mit reingenommen.
0: Ja, dann hätte ich noch ein Ei mehr gemacht für Dicken.
1: Gut, wir müssen noch zu deinem guten Herz. Rainer hat nämlich ein ganz großes Herz. Ich weiß nicht, ob das. Manche wissen das vielleicht gar nicht. Du sprichst ja nicht so viel drüber. Ne?
0: Wollte ich eigentlich auch nicht, aber wir haben gesagt, okay, gut.
1: Doch, wir müssen darüber sprechen. Aber erst haben wir noch ein anderes Beispiel. Früher galt ja unter Köchen das Prinzip so from nose to tail auf Englisch. Also von der Schnauze bis zum Schwanz wurde alles verwertet, was essbar war, Rainer.
0: Ne?
1: So war es ja früher.
0: Ja.
1: Den Sinn dafür haben ja viele verloren. Das gilt für alle Lebensmittel, während mir das Solei im Mund noch überall klebt. Wir kaufen viel zu viel, wir verbrauchen davon zu wenig, der Rest landet in der Tonne. Aber was, wenn wir diesen Kreislauf mal unterbrechen und alles, was noch brauchbar ist, im Kreislauf halten? Zum Beispiel mit Foodsharing. Wie das funktionieren kann, das zeigt Ihnen jetzt Torge Witterkochs.
2: 11 Millionen Tonnen Lebensmittel werden in Deutschland pro Jahr weggeschmissen. Also etwa eine Lkw-Ladung pro Minute. Um dem etwas entgegenzusetzen, fährt Anne mit ihrem Fahrrad und einem kleinen Anhänger voller geretteter Lebensmittel durch Braunschweig.
3: Wir sind heute im Iglu Braunschweig Hier ist es für Obdachlose geöffnet zu bestimmten Uhrzeiten. Und wir bringen ganz gerne hier von Foodsharing einfach ein paar Lebensmittel hin, die wir hier verteilen. Wir haben natürlich immer viel Brot dabei, grundsätzlich. Ist immer irgendwie Überschussware. Aber auch so gerade Äpfel, Bananen, einfach das, was man schnell

0: auf die Hand auch essen kann. Genauso wie Paprika, die ganz oft einfach in größeren Packungen drin sind, da dann eine irgendwie halt angeknickt, runtergefallen, wie auch immer ist, die packen wir aus und dementsprechend ist der Rest noch gut zu verwerten.
1: Gerade soziale Einrichtungen wie das Iglu sind auf Spenden dieser Art immer angewiesen.
2: Ob es nun die kleine Rente ist oder das Bürgergeld, wenn man die Preisentwicklung sieht, ist doch grausam, oder? Ich weiß ganz genau, wenn wir unseren Mittag ausgeben, dann sind die beiden Körbe und der Teller leer. Da brauche ich mir keine Gedanken machen. Ne? Also die nehmen das gerne mit.
1: Abgeholt werden die Lebensmittel bei Kooperationspartnern wie Supermärkten, Discountern und Bäckereien. Bäcker Carsten Tutschek gibt gerne weiter, was übrig bleibt.
3: Das ist halt so die Ware, die man letztendlich nicht mehr verkaufen kann. Und bevor das jetzt irgendwo in Container kommt und entsorgt wird, kann ich auch die Menschen damit unterstützen, die eventuell bedürftig sind oder ne, die sowas auch gerne mal essen.
1: Nächste Station für Anne, ein sogenannter Verteiler. Ein Kellerraum mitten in Braunschweig. Er steht jedem offen.
0: Foodsharing arbeitet so gut es geht eben geldfrei. Lebensmittel stehen niemals im Zusammenhang mit Geld. Also das, wofür irgendwie vielleicht mal Geld fließt, ist ausschließlich die Bildungsarbeit und die Öffentlichkeitsarbeit. Auch dann, wenn Lebensmittel verarbeitet worden sind, man sie zum Beispiel zur Marmelade gemacht hat und sie dann weitergeben würde, da darf kein Geld fließen.
1: Hier bedienen sich vor allem Studenten, Rentner und Bürgergeldempfänger. Die meisten Abnehmer wollen nicht gefilmt werden, denn für viele ist ein Besuch hier immer noch schambehaftet. Unbegründet, denn die Weitergabe von Lebensmitteln, keine Almosen, sondern nachhaltig.
4: Bis vor einem halben Jahr habe ich noch zu Hause gewohnt, da haben meine Eltern alles bezahlt, da habe ich mich richtig verwöhnen lassen. Und das war dann echt ein Schock, als ich dann halt das erste Mal hier alleine, also halt hingezogen bin und dann muss man sich alleine versorgen und das ist schon richtig schwer. Und genau aus diesem Grund bin ich super dankbar, dass wir das hier haben.
1: Bis zu 10 Stunden die Woche opfert Anne, die Vollzeit als Steuerfachangestellte arbeitet, für ihr Ehrenamt.
0: Mein größter Wunsch ist, glaube ich, dass es keine Lebensmittelverschwendung mehr gibt. Also einfach, dass wir nicht übermäßig produzieren, nicht im Dauerkonsum sind, sondern einfach jeder für sich mal ein bisschen entscheidet, was brauche ich wirklich, brauche ich das jetzt, brauche ich im Januar schon Erdbeeren oder reicht es eben auch, wenn die ein bisschen später saisonal und vielleicht auch regional kommen. Das würde mich echt freuen, wenn wir da insgesamt ein bisschen uns zurückhalten würden.
1: Ein Drittel aller produzierten Lebensmittel landet in der Tonne. Dank Menschen wie Anne kann sich das ändern.
5: Wirklich,
6: das sind
5: super
6: Projekte, die wir.
5: Finde ich ganz toll. Und du machst ja auch was regelmäßig. Tust du was Gutes?
6: Also,
5: du kochst nämlich für Obdachlose, ne?
6: Ja. Also wir haben in St. Petri ein Weihnachtsmenü gedreht für die Kochshow. Und da habe ich Jens-Martin Kruse kennengelernt, den Pastor.
5: Ja.
6: Und wir sind auch mal eine Currywurst essen gegangen, Mönckeberg und so und geguckt und geschnackt. Und dann sage ich, was essen die eigentlich da? Und die kriegen von einem so einem Fertigdienst kommen bis zu 100 Obdachlose.
5: Ja, ja, ja.
6: In die St. Petri-Kirche.
5: Ja.
6: Und da haben wir weiter geschnackt. Und da koche ich jetzt. Also nicht jeden Tag, sondern einmal im Monat oder zweimal.
5: Ja.
6: Und das seit fast 2 Jahren und mit Seele. Ich stehe morgens 5.30 Uhr auf,
5: wow,
6: habe schon in der Nacht mein Essen fertig gemacht, pack meine großen Töpfe auf. Dann haben sie mir 2 Kochstellen, wo ich das warm mache. Und der andere Dienst, der die sonst bedient, bringt natürlich in so Fertigdinger zum Aufklappen, sodass die Leute jetzt bei mir auf einmal Essen riechen, Essen mögen.
5: Ja, und das finden sie toll auch.
6: Und wir haben nicht, die stehen und zittern und sagen, gib mir noch einen Schlag. Wir haben den linken Flügel, beziehungsweise Jens Martin, den linken Flügel rot ausgelegt, 2 große Tafeln, ein Mineralwasser, eine Serviette und Besteck. Die kommen an den Tisch bei mir zum Ausgeben. Noch 3, die von der Kirche helfen. Es wird serviert und die Freude ist groß.
5: Ach,
6: wir freuen uns
5: das
6: so.
5: Finde ich
6: wir
5: schön,
6: freuen uns so. Die sagen immer, wir freuen uns so, weil es endlich mal riecht in den Karg.
5: Ja, das finde ich toll. So, jetzt müssen wir aber noch essen hier, was du zubereitet hast. Erstmal das Sohlei noch probieren. Obwohl, das habe ich ja schon probiert.
6: Also, das brauche ich nur nicht probieren.
5: Habe ich aber alles schon probiert.
6: Jetzt mach mal Currywurst.
5: Mal gucken, wie die Currywurst.
6: Kommst du von der Schicht, was Schönes gibt es nicht als Currywurst.
5: Sie sieht auch schon schön aus.
6: Mit Pommes dabei, du Ebse. Noch 2-mal hier.
5: Mmh. Köstlich mit der Paprika.
6: Wirklich, ne?
5: Mmh. Mmh. Und knackig.

0: Nicht so eine Matsche.
1: Meine Leibspeise. Und du brauchst nicht abbeißen und du brauchst nichts machen. Das kriegst alles auf dem Teller.
0: Und das ist auch das Lieblingsgericht von Antje?
1: Ja.
0: Also wenn sie sich was wünschen darf von dir, dann nimmt sie Curry.
1: Würde sie Tag und Nacht, also manchmal steht sie nachts da auf und sagt, Curry, Wurst. Ach, denke ich, ja. Dann gehe ich selbstverständlich nach unten und mache einen großen... So eine, wir haben ja auch nicht so kleine Dinger. Wir haben so große Pfannen Currywurst.
0: Herrlich. Sag mal, was ist das denn für ein Kuchen, den du noch mitgebracht hast?
1: Meine Frau macht den besten Olivenölkuchen der Welt.
0: Olivenölkuchen?
1: Ohne oder mit ganz wenig Zucker. Und, bitteschön.
0: Das ist ja toll.
1: Da ist Olivenöl drauf und es ist ein Rührkuchen und oben ist es süß.
0: Ja, den werde ich mir jetzt zum Abschluss genehmigen. Rainer, ist leider die Sendung gleich vorbei. Es war so schön mit dir.
1: Ihr denkt, ihr wolltet verlängern.
0: Es war so schön mit dir. Oh. Es hat Spaß gemacht und es war, als hätten wir gestern zuletzt in der Küche gestanden.
1: Muss ich auch sagen. Gut.
0: Ja, also es einfach ne, vertraut. Vertraut ist vertraut. Morgen kommt Inka, morgen ist meine Woche vorbei. Und dann kommt Erik Heckmann, Paartherapeut. Den braucht ihr zum Glück noch nicht, Rainer. Du und Antje.
1: Der braucht jetzt nicht mehr kommen, wenn er die Currywurst macht.
0: Liebe Grüße an Antje, jetzt kommt ihr Landesprogramm. Schönen Abend noch, danke fürs Zuschauen.
1: Okay, tschüss.
0: Bis zum nächsten Mal.
1: Schalt mal wieder ein, ciao.

0: Schönen guten Abend Ihnen allen. Herzlich willkommen zu Hallo Niedersachsen. Heute Sie und ich und größtenteils erfreuliche Themen an diesem Sonntag. Allerdings nicht zu Beginn. Da erreichen uns schlimme Nachrichten aus Bremen von einem Streit zwischen einem Autofahrer und einem Fußgänger. Dann ein Schlag ins Gesicht des Passanten und am Ende ein toter Mensch. Dieser Fall vom Wochenende sorgt für Aufsehen und Entsetzen über die Grenzen des benachbarten Stadtstaates hinaus. Wohl auch, weil man unwillkürlich denkt, könnte das auch einem selbst passieren.
1: Hier müssen sich gestern dramatische Szenen abgespielt haben. Ein Streit eskaliert, der Autofahrer steigt aus und schlägt mehrfach auf den Fußgänger ein, sodass der zu Boden geht und mit dem Kopf aufschlägt. Augenzeugen berichten, zunächst habe der Angreifer geschockt reagiert.
2: Er hat dann realisiert, was er gemacht hat und hat dann die Flucht ergriffen und ist zurück in sein Fahrzeug und dann mit Vollgas Richtung Nürlander Straße abgehauen.
1: Eine Mordkommission ermittelt, denn der 56-jährige Bremer ist noch am Tatort gestorben.
3: Wir fahnden jetzt nach dem Täter, der nach Zeugenangaben ein Mann zwischen 40 und 50 Jahren sein soll, mit grauen, kurzen Haaren. Er war zur Tatzeit bekleidet mit einem grauen, engen Hemd und einer Jeans. Zum Fluchtwagen können wir sagen, es war ein weißes Auto, ein weißer Kleinwagen.
1: Zeugen sollen sich in Bremen beim Kriminaldauerdienst melden.
0: Zurück nach Niedersachsen und zu etwas ganz anderem. Zum letzten Tag des Maschseefestes nämlich. In den vergangenen 19 Tagen habe ich in Hannover wieder Autokennzeichen gezählt. Ums Fest rum. Und da war vieles dabei. Bielefeld, Münster, Hamburg, sogar Berlin habe ich gesehen. Das legendäre Fest am See ist mittlerweile eben weit über Niedersachsen hinaus bekannt und beliebt. 2,3 Millionen Besucherinnen und Besucher kamen in diesem Jahr. Fast 10% mehr als im vergangenen. Und da war die Bilanz auch schon gut. Zusätzliche Gäste brachten diesmal die Finals und 8,5 Sonnenstunden am Tag.
4: Letzter Tag Maschseefest. Kurz nach Öffnung heute Mittag hält sich der Besucherandrang noch in Grenzen. So entspannt war es aber selten in den vergangenen knapp 3 Wochen rund um den Maschsee. Für die Gastronomen gab es reichlich zu tun. Dazu beigetragen hat vor allem auch das warme und sonnige Wetter, zumindest an den meisten Tagen.
5: Wir hatten ja einen Tag Unwetter gehabt, da mussten wir schon ab 20 Uhr erst öffnen. Und das war natürlich Minusgeschäft für uns alle. Und sonst war eigentlich relativ okay.
6: Wir waren sehr skeptisch oder zurückhaltend, weil wir das Maschseefest, ne, als Karlsruher nicht kennen. Und sind aber, ne, wurden völlig übertroffen von allen Erwartungen. Von daher, also durchweg positiv tatsächlich.
7: Wetter hat gepasst, Leute waren nett und finanziell hat es auch gepasst, was für mich im Endeffekt ja das Wichtigste ist. Und insofern komme ich jedes Jahr gerne wieder hier zum Maschseefest.
4: Bei rund 2,3 Millionen Besuchern in 19 Tagen läuft es erfahrungsgemäß nicht immer so entspannt ab wie am Sonntagnachmittag. Insbesondere an den Wochenenden kam es laut Polizei immer wieder zu Straftaten.
8: In Anbetracht der Besuchenden und der dann fast 3 Wochen sind wir straftatenmäßig auf einem

0: annehmbaren Niveau, annehmbar auch mit Rückblick der letzten Jahre. Die Zahlen bewegen sich auf dem gleichen Stand in etwa. Was wir festgestellt haben, ist, dass die Körperverletzungen leicht nach oben gegangen sind. Besonders aufmerksam war da das vorletzte Wochenende. Da kam es zu mehreren Auseinandersetzungen.
1: Natürlich haben wir hier vorne am Nordufer, gerade so zur späteren Stunde, eine gewisse Gruppendynamik. Es ist sehr eng, man kommt mal, rempelt sich mal aus Versehen an. Da kann schon mal das andere zum anderen kommen. Aber im Großen und Ganzen, auch in Absprache der Polizei, war jetzt kein enormes Gefahrenpotenzial zu vermelden.
2: Das Sicherheitskonzept habe funktioniert, werde aber ständig angepasst, sowie auch das gastronomische Angebot. Zur 40. Auflage im Jahr 2028 werde dies im kommenden Jahr wieder neu ausgeschrieben.
3: Und heute endet nicht nur das Maschseefest, sondern auch unser Bad in der Menge, wenn man so will. Fast 3 Wochen lang war nämlich auf dem Fest auch der NDR vor Ort. Mit unserem mobilen Studio haben wir auf allen Kanälen gesendet, online, Radio, Fernsehen und Sie immer mittendrin. Heute war zum Abschluss auch mein Kollege Arne Torben Vogts auf Sendung hier mit Margot Käßmann. Und er wollte von den Hörern und Zuschauerinnen wissen, wie es Ihnen gefallen hat.
4: Ja, also eins muss man ja wirklich mal sagen, wir haben hier schon wirklich vom NDR aus allen Rohren gefeuert. Wir haben 40 Formate hier in den vergangenen Tagen und Wochen vorgestellt. 100 Stunden Programm gesendet, auch live, sehr viel davon. 13 Thementage zu den verschiedensten Themen. Und heute auf der Bühne aktuell zum Abschluss ist nochmal das ganze Team und Marquez. Die sind auch nochmal hier vorbeigekommen und waren vorher auch schon bei mir hier im Pavillon von NDR 1 Niedersachsen. So sieht unser mobiles Radiostudio aus, aus dem wir hier heute auch wieder gesendet haben. Und das alles vor dem Publikum, das hier spontan auch vorbeigekommen ist. Wobei bei Silvia stimmt es nicht ganz. Silvia, du bist ganz gezielt gekommen. Warum?
5: Genau, weil das eine interessante Sache hier ist und wir auch mal die Moderatoren vor Ort live sehen wollen.
4: Hey, den Mann frage ich auch nochmal, Christian dazu. Ja, was hat dir besonders gefallen?
6: Spaß gemacht hat mir hauptsächlich die Bühne. Alles, was auf der Bühne steht, fand ich gut. Sehr gut. Ja, weil das so leibhaftig ist, so zum Anfassen. Und Fernsehen, da ist immer eine Scheibe davor, das sehe ich ja nicht richtig. Ich finde Sie zum Beispiel sehr sympathisch.
4: Christian, ich find dich auch wirklich sehr sympathisch, aber das hat er sehr gut auf den Punkt gebracht, denn das ist das Schöne. Die haben hier immer alle erzählt, dass man mal die Menschen dahinter kennenlernt. Ich kann das ja nur zurückspiegeln. Nicht nur die haben uns kennengelernt, sondern wir haben ja auch unsere Zuschauer, Zuschauerinnen kennengelernt. Aber was ich auch sehr spannend finde, wenn wir hier mal rübergehen, ich hatte mich eben schon mit Tatjana unterhalten, Titjana, entschuldige bitte. Ich habe dich auch gefragt, was du dir noch wünschen würdest, weil das ist ja auch das Schöne, haben wir mal die Gelegenheit, die Leute zu fragen. Und das fand ich auch interessant. Sag nochmal, die Kritik oder der Wunsch an uns, was darf gern wiederkommen?
7: Die Sendung Miteinander gefehlt. Die wurde ja das letzte Mal 2020 ausgestrahlt und dann durch Corona ging das ja alles nicht mehr. Und ich fand die Geschichten immer so herzerwärmend.
4: Titjana, nehmen wir mit, Dankeschön, weil ich fand das sehr, sehr spannend hier, dass man auch diese Töne mal gehört hat. Und ich gebe das alles weiter an unser Team, denn das war ja genau das Ziel, dass wir hier an unsere Zuschauer, Zuschauerinnen, Zuhörer, Zuhörerinnen rankommen. Und ein Herr hat mir auch noch was ganz Tolles gesagt, Christina, das fand ich sehr spannend. Er sagte, es stört ihn, dass wir beim Öffentlich-Rechtlichen, gerade wir, auch so häufig auf die Quote gucken. Sinngemäß hat er sowas gesagt wie, unser Auftrag wäre doch gar nicht Quote, sondern Qualität. Und wir haben uns am Ende darauf geeinigt, dass wir vielleicht beides haben können. Solange wir Qualität weiter abliefern, stimmt am Ende auch die Quote. Und mit Marquez klingt hier quasi das Maschseefest auch aus unserer Sicht aus, mit unserem mobilen Studio. Es hat unfassbar viel Spaß gemacht und das bei dem Wetter hier. Ein perfekter Ausklang für das Maschseefest hier, NDR vor Ort. Nächstes Jahr kommen wir wieder.
3: Ja, vielen Dank, Arne. Und mit Qualität und hoffentlich auch mit Quote machen wir jetzt weiter. Haben aber einen Themenwechsel. In Jesteburg im Kreis Harburg hat heute die Heide gebrannt und das in der Nähe einer Klinik. Mehr dazu im Nachrichtenüberblick.
8: Etwa 40.000 Quadratmeter Heide- und Grasfläche brennen laut Feuerwehr. Die Waldklinik Jesteburg in Sichtweite, für die Gebäude bestehe aber keine Gefahr. Winde fachen das Feuer zwar immer wieder an, treiben es aber auch von der Reha-Einrichtung weg in den Wald. Mit einem Großaufgebot ist die Feuerwehr im Einsatz, denn die Löscharbeiten sind schwierig wegen der komplizierten Wasserversorgung in der Heidefläche. Mittlerweile ist laut Feuerwehr der Flächenbrand unter Kontrolle. Es werde aber noch nach Glutnestern gesucht. Verletzt wurde niemand. Die Ursache des Feuers ist noch nicht geklärt. Dieser Hubschrauber ist heute Vormittag auf dem Flugplatz Ganderkesee verunglückt. Laut Polizei soll er aus 2 Metern Höhe abgestürzt sein. Der 68-jährige Pilot habe versucht, aus dem Schwebeflug wieder durchzustarten. Die Rotorblätter bekamen aber Bodenkontakt.
9: Ja, wir sehen das hier im Hintergrund. Die Rotoren sind abgetrennt, das heißt sind abgebrochen. Und die liegen jetzt natürlich auch hier mehrere Meter verteilt. Das ist natürlich, wenn man hier in der Nähe steht, super gefährlich. Aber aus diesen Gründen gibt es ja Sicherheitsbereiche auf einem Flughafen. Und es wurde kein Außenstehender hier verletzt.
8: Die beiden Insassen, der Pilot und sein 80-jähriger Fluggast, wurden leicht verletzt. Sie konnten sich aus dem Hubschrauber selbst befreien. Erst vor 2 Wochen war auf dem Flugplatz Ganderkesee ein Kleinflugzeug abgestürzt und Pilot und Fluggast ums Leben gekommen.
3: Wer sagt eigentlich, dass Betonwände oder Häuserfassaden immer grau sein müssen? Schon in der Antike wurden Wände kunstvoll bemalt. In Mexiko ist die Wandmalerei quasi eine eigene Kunstgattung, Muralismo. Solche gigantischen Wandgemälde gelten dort als Nationaldenkmäler. Und wer weiß, wie berühmt die Flutschutzmauer in Brake noch werden wird. Denn die ist seit kurzem ebenfalls bunt. Und das hat auch mit einem Schauspieler zu tun, der gerne damit hausieren geht, dass er Niedersachsen im Grunde für Provinzheld. Brake und die besondere Mauer natürlich mit eingeschlossen.
10: Wenn es das Wort trostlos noch nicht gäbe, müsste es für die Flutschutzmauer in Brake erfunden werden. Die Wand ist dermaßen trist, dass sie als Kulisse für den NDR-Krimi Sörensen fängt Feuer diente. Kommissar Sörensen ist ein angstgeplagter, einsamer Charakter. Das passt zur Mauer, dachte sich Regisseur und Hauptdarsteller Bjarne Mädel und brachte das bei den Kollegen von Das so zum Ausdruck.
11: Sehr trostlos, das war perfekt für den Film. Es spielt in Niedersachsen, Varel, Dangast, Butjadingen, diese Ecke. Und jetzt im zweiten Film haben wir noch was noch Trostloseres gefunden, nämlich den Ort Brake. Da gibt es eine verrückte Flutschutzwand, eine graue Mauer. Und die spielt auch eine große Rolle in unserem Film. Also ja, es ist schon sehr speziell, da zu leben.
10: Man ahnt schon, dass die Braker nicht begeistert waren. Aber was willst du machen? Er hat ja recht. Und das erkennen die Braker inzwischen an und beauftragten den Leipziger Künstler Michael Fischer, der trostlosen mauerfarbigen Trost zu spenden. Bjarne Mädel weiß von der Kunstaktion, gesehen hat er das Werk noch nicht. Vielleicht traut er sich ja auch nicht nach Brake.
12: Ich habe ihm auch gesagt, dass ich ihn schützen würde. Ja? Also der Prager Lynchmob würde ihn nicht zu fassen kriegen. Ja? Nicht, dass wir dann wegen ihm den Tatort reinigen müssen. Hat er gelacht. Ja? Ich glaube aber, dass der im September mal vorbeikommen wird. Und dann erkläre ich ihm die Wand. Im Endeffekt hat er das ja ausgelöst durch seinen Kommentar. Und hat eigentlich da die Energie freigesetzt, dass sie gesagt haben, wir müssen jetzt hier was machen. Also wenn Bjarne Mädel das sozusagen nicht gesagt hätte, dann wäre ja nicht passiert.
10: Nur gewöhnt sich der Mensch ja auch an seine Umgebung und der Norddeutsche gilt als stur. Kommt das Kunstwerk trotzdem an?
13: Ich kenne es schon aus Leipzig. Ich habe mal im Marriott gearbeitet, habe ich gesagt, vor vielen Jahren, wo Herr Fischer ja auch eine riesige Wand bemalt hat. Also finde ich richtig cool. Super, schön, tolle wertet Event. Den Ort auf.
14: Ja. Hatte Bjarne Mädel recht?
13: Ja.
15: Das ist genau das, was ich mag.
16: Das kann ja die Kulisse sein für einen neuen Film, oder? Bunt geht immer, würde ich sagen. Bunt macht gute Laune und bunt ist das Leben auch schöner.
10: Und für den Künstler ist es schön, dass er die bunten Welten schaffen kann. Das ist nicht selbstverständlich.
12: Deutschland durchlebt schon eine mittlere Wirtschaftskrise. Da überlegen sich die Leute dreimal, für was sie das Geld ausgeben. Ja? Gibst du es für ein Bild aus oder fährst du vielleicht doch mit der Familie in Urlaub oder legst du was zurück, um auszuwandern nach Nepal?
10: Nun würden die Braker natürlich gerne wissen, was derjenige dazu sagt, der das alles ausgelöst hat. Es ist nämlich nicht so, dass Bjarne Mädel sich wirklich nicht traut.
11: Das finde ich wunderbar. Jetzt wird es nämlich bunt in Brake unter Weser. Und ich wäre gerne dabei bei der Aktion, bin aber jetzt gleich im Urlaub und werde mir das später angucken, wenn es fertig ist. Also vielleicht ja sogar, wenn wir nochmal Sörensen drehen. Alles Gute und liebe Grüße nach toller Pulli. Tschüss.
10: Nach Sörensen hat Angst und Sörensen fängt Feuer, heißt der nächste Film dann ja vielleicht Sörensen hat gute Laune.
3: Ja, das wäre doch mal was. Und falls der gute Bjarne heute zuschaut aus dem Urlaub, zeigen wir ihm jetzt noch was, das es nur in Niedersachsen gibt. Ein Pferderennen, nämlich mitten im Watt, hat heute wieder zehntausende Zuschauerinnen und Zuschauer nach Cuxhaven gelockt. Zum 90. Mal schon. Kleines Jubiläum und lange Tradition.
8: »1902 fand das erste Pferderennen hier im Watt statt. Dann gab es Pausen und heute traben die Vollblüter zum 90. Mal über den Meeresboden. Die ältesten Bilder aus unserem Archiv sind von 1957. Da war das Rennen schon längst ein richtiger Publikumsmagnet. Seit Anbeginn sind zwei Sachen klar. Flut und Ebbe bestimmen die Rennzeiten und es gibt nur einen Herrscher über den Meeresboden. Mal im Sturm und Regen, mal zu Pferd eröffnet Neptun die Rennstrecke. Heute kam er mit Akkordeon. Manfred Walter ist der neue Trabrennkoordinator. Er selbst ist lange mitgefahren und hat gemischte Gefühle, wenn er zurückdenkt.
17: Also zum einen ist es einmalig und zum anderen ist es ein Erlebnis, was man auf keiner anderen Bahn in Deutschland haben kann, dass man im Watt fährt. Und drittens ist es so fürchterlich unangenehm, wie sich das kaum einer vorstellen kann. Und man überlegt immer jedes Jahr, mache ich das nächstes Jahr wieder? Und der Reiz ist da, man kommt immer wieder her. Aber denken Sie nicht, dass es angenehm ist. Dann können Sie mal sehen, wie man aussieht, wenn man hier Heat gefahren hat.
18: Ja, erstmal, das ist anders, ich sehe immer gut aus. Ja, das ist eine meiner großen Stärken.
8: Thomas Reber ist mit zwei Trabern angereist, die noch eben eine Bestechungsmöhre bekommen. Er hat schon oft hier gewonnen. Heute will er sich aber ein bisschen schonen.
18: Also ich fahre heute 4 Rennen zum Beispiel. Ja. Das ist dann auch genug, weil mit dem Salz in den Augen, bei meinen Augen, also ich habe immer Probleme sonst, wenn ich jedes Rennen fahre, dann habe ich nächsten Tag immer knallrote Augen und das ist dann durch das Salzwasser. Ne?
8: Hilft aber nichts, ab geht's Richtung Rennstrecke. Gut 16.000 Zuschauer, sehr viel mehr als im vergangenen Jahr, warten gespannt auf das erste Rennen. Die Pferde haben sich schon hinter dem Startwagen gesammelt. Thomas Reber und sein Pferd mit der Nummer 2 haben keinen guten Start. Der junge Wallach fällt in den Galopp. Das kostet den Sieg. Ärgerlich.
19: Hier sind ja jetzt heute nur eine beschränkte Anzahl von Trabrennen. Einmal im Jahr. Und dann muss man wieder 12 Monate warten, während andere Veranstalter früher jede Woche veranstaltet haben oder heute alle 14 Tage. Und da sind dann 10, 12 Rennen. Und hier sind mal 6 Rennen. Und dann 1 von 6 einmal im Jahr zu gewinnen. Das ist natürlich schon eine Kunst.
8: Eine Kunst, die sie besonders gut beherrscht. Ronja Walter ist 12-fache deutsche Trabrennmeisterin. Doch selbst für sie ist das hier kein Spaziergang.
20: Wir haben eigentlich Sandbahnen. Das ist für die Pferde viel einfacher. Die Bahnen sind größer, der Untergrund ist geschleppt und ganz eben. Man braucht hier wirklich speziell Pferde, die das auch sehr gut können und die sehr trabsicher sind. Und für uns ist es natürlich auch schwieriger, weil wir können teilweise gar nichts sehen. Deswegen ist mein Plan, hier immer nach vorne zu reiten und möglichst wenig Dreck abzubekommen.
8: Ronja Walter trägt einen goldenen Helmüberzug und setzt sich direkt an die Spitze. Ihr Pferd heißt übrigens Double Trouble, also doppelter Ärger. Hoffentlich macht es seinem Namen nicht alle Ehre. 2.600 Euro gibt es für den Sieg. Eines hat sich in der Geschichte des Wattrennens sichtbar geändert. Früher gab es einen Eichenkranz. Und heute? Da strahlt die Siegerin mit Kranz aus Tannenzweigen.
21: Gut gelaufen!
20: Man gewinnt dann immer sehr gut.
21: Herzlichen Glückwunsch!
20: Danke!
3: Ja, Glückwunsch auch von uns. Zugegeben, ganz so groß wie das Watt ist der Park der Gärten in Bad Zwischenahn natürlich nicht, aber 140.000 Quadratmeter Fläche mit unzähligen Blumen und Blüten drauf ist auch nicht zu verachten, erst recht nicht aktuell, wo da alles in voller Pracht erblüht ist. Und seit diesem Wochenende kommt auch noch Lichtzauber dazu, genauer gesagt Lichtinstallationen. Und die schaut sich meine Kollegin Birgit Stamer-Johans an. Noch ist es ja hell, Birgit. Sieht man denn überhaupt schon irgendwas?
22: Ja, liebe Christine, im Moment sieht man natürlich eigentlich viel zu viel, wie du schon sagst. Die Sonne steht, naja, nicht mehr ganz hoch am Himmel, aber sie ist schon noch zu sehen. Aber die Fische hier hinter mir zum Beispiel, die sind doch schön bunt, die kann man gut erkennen. Aber wenn es dunkel wird über Bad Zwischenahn, dann werden hier die Fische und viele andere Objekte, nämlich über 100 Stück, verwandelt und angestrahlt, illuminiert von über 1000 Lichtquellen, die ja überall im Park verteilt sind, in den Beeten, auf den Freiflächen. Und einige, die kann man auch betreten, da kann man selbst Lichtreflexe, Lichteffekte erzeugen. Und ja, hier sind überall bunte Sachen, Lichter zu sehen. Und ich bin jetzt angekommen zwischen den Planeten. Das da hinter mir, das ist Venus. Und hier neben mir, das ist der Geschäftsführer des Parks der Gärten, Lennart Bulje. Herr Bulje, das ist ja...

0: hat das ein spezielles Motto hier bei Ihnen im Park oder ist es einfach nur schön bunt und schön illuminiert?
1: Nein, wir haben also kein ganz klassisches Motto. Wir haben unsere gesamte Parkanlage in wundervolle Lichtszenerien getaucht. Wir haben also diese angesprochenen künstlerischen Lichtinszenierungen, aber wir haben auch unsere Mustergärten, die alle Gartenlicht bekommen haben, die einladen, dort ein Picknick zu machen. So, es geht uns vor allen Dingen darum, dass man hier einen wunderschönen Abend hat.
0: Sie heißen übrigens Bölje, ne? Ich habe Ihnen gerade das Öl geklaut. Was machen Sie denn? Das sind ja doch große Installationen. Was machen Sie denn damit, wenn die abgebaut werden? Kommen die dann in Schuppen oder werden die mal getauscht oder wie läuft das?
1: Ja, ein paar Installationen haben wir selber. Die kommen tatsächlich bei uns in den Schuppen. Aber wir haben auch Kooperationen mit Firmen aus Bremen zum Beispiel. Und die nehmen ihre Installationen mit. Wir haben die 8 Planeten hier hinter uns. Die kommen aus Holland. Die gehen dann auch nach Holland wieder zurück. Also wir brauchen nicht eine riesige Halle, um das alles unterzubringen.
0: Ja, alles klar, die sind ja wahrscheinlich auch aufblasbar und man kann sie abblasen, oder?
1: In dem Fall ist es tatsächlich so, die lassen sich auch ganz klein zusammenpacken.
0: Ja. Alles klar. Jetzt würde ich ja vermuten, dass in den Park der Gärten die Leute vor allem gerne kommen, um diese wunderschönen Blumen anzuschauen und das tagsüber tun. Ich habe ja aber eben schon sehr viele Menschen auch mit Picknickkörben rumlaufen sehen, mit Decken unterm Arm. Kommen denn die Menschen jetzt eher abends, um dann eben im Dunkeln die Installation zu sehen?
1: Also wenn das Wetter schön ist, haben wir natürlich auch tagsüber noch viel Besuch. Aber tatsächlich, wie Sie das schon genau gesagt haben, diese Karawanen mit den Bollerwagen, die kommen dann tatsächlich erst in den Abendstunden, um dann hier unsere Wiesen und die Gärten zu bestücken und hier sich dann eben von diesem ganzen wunderbaren Licht und dem ganzen Szenario hier beeindrucken zu lassen.
0: Alles klar, ja, ich habe es gesagt, 1000 Lichtquellen sind verbaut und man kann sich überall niederlassen und die Illuminationen anschauen. Der Park hat jeden Tag bis 0 Uhr ne, geöffnet und die Lichtinstallationen hier im Park, die gibt es noch bis zum 13. September. Also wenn Sie noch nach einem lauschigen Plätzchen abends suchen, den Park der Gärten, den kann ich Ihnen tatsächlich ans Herz legen.
2: Ja, und ein bisschen Zeit ist ja auch noch. Vielen Dank, Birgit Stammer-Johanns. Mit diesem Blumenlicht sorgen wir jetzt noch für ein bisschen Bewegung in der Sendung beim Beachvolleyball. Eine kleine Partie gehört für viele zum Strandurlaub dazu. Es gibt aber auch Spielerinnen und Spieler, die das professionell angehen. Zum Beispiel die jungen Leute beim MTV Wolfenbüttel. Tine Nowitzki hat sich da zeigen lassen, mein Kollege. Er hat sich zeigen lassen, wie man sich beim Pritschen die Finger nicht verbiegt. Und Action.

0: Sommer, Sonne, Beachvolleyball, das gehört ja irgendwie zusammen. Allerdings ist mein Beachvolleyball schon ein bisschen eingerostet und deswegen bin ich hier heute in Wolfenbüttel, um es mir mal von denen zeigen zu lassen, die es richtig können. Allerdings, noch ist hier keiner zu sehen, also genieße ich erstmal meine Kokosnuss.
1: Tja, bin ja selbst schuld. Aber hey, wo ich schon mal da bin, hüpfe ich doch mal ins richtige Outfit. Beachvolleyball spielt man ja klassisch 2 gegen 2, allerdings wird manchmal auch eine Sonderform gezockt, 4 gegen 4. Und weil das bestimmt Spaß macht, machen wir das heute auch.
0: Ja, Elias, ich bin ja ganz ehrlich, ich habe, keine Ahnung, vor 10 Jahren oder so das letzte Mal Beachvolleyball gespielt in irgendeinem Strandurlaub oder so. Wenn ich das so sehe, ich weiß nicht, ob ich das schaffe irgendwie. Was ist denn so das Wichtigste, was ich können muss dabei?
2: Ich glaube, die erste Grundvoraussetzung ist erstmal Bock haben, sich zu bewegen. Normales Beachvolleyball 2 gegen 2. Feld, siehst du ja, ist groß, ja. Eine Hälfte 64 Quadratmeter. Das heißt, da musst du Gas geben und dann Ball einschätzen, gut zum Ball laufen und dann kommt es auf die richtige Technik an.
1: Und zum Mitüben zu Hause hier die wichtigsten Must-Haves. Die Angabe, damit geht eigentlich jeder Spielzug los. Baggern, damit kann man den Ball annehmen und gleich weiterverteilen. Das geht aber auch mit dem Pritschen, falls der Ball mal höher fliegt. Klingt, als wüsste ich Bescheid? Nix da. Muss ja selbst erstmal üben.
2: Okay. Noch früher die Arme nach vorne?
0: Noch früher?
2: Ja. Also wenn deine Arme so sind, geht der Ball natürlich so nach vorne. Ja. Wenn du jetzt quasi mit den Armen hochgehst, Hintern runter. So, jetzt geht der Ball natürlich eher nach oben. Das heißt, damit beruhigst du den Ball.
0: Ah, okay.
2: Das heißt, du willst dann damit ein bisschen steuern?
0: Ah, okay, das war sehr gut gesteuert.
1: Und noch einen Tipp habe ich bekommen, die Handgelenke überstrecken, so macht der Ball die schönere Kurve. Hey, das Spiel läuft ja schon. Ich darf gleich beim Team rechts mitmischen. Und zwar mit
0: Tobi, Andi,
3: Jenny.
1: Vorher aber noch eine Frage.
0: Wann gibt es genau einen Punkt? Also was macht einen Punkt aus?
2: Ja, im Prinzip immer, wenn der Ball auf dem Boden landet im Feld oder wenn der Gegner den Ball berührt und er nicht wieder auf die andere Seite kommt.
1: Und dann darf ich ran.
2: Genau. Philipp, einmal Spielerwechsel.
1: Und soll gleich den Aufschlag geben. No pressure.
0: Zum Aufschlag kommen. Ja, das hat schon mal geklappt.
1: Das war aber nix. Komm, Tino, nochmal. Geht doch. Und es dauert ein paar Spielzüge, aber so langsam komme ich rein. Ich sag dir auch, so langsam. Da muss noch mehr gehen. Ehrgeiz und relaxtes Beachvolleyball schließen sich nicht aus.
0: Du wirkst schon ein bisschen so wie ein, sag ich mal, ein ehrgeiziger Typ im Spiel, oder? Du willst schon unbedingt gewinnen, oder?
4: Ich habe halt das Gefühl, dass wenn man nicht immer wirklich 100% Vollgas gibt, dann wird es halt nicht gut. Wenn man das so ein bisschen läppisch macht, dann ist es halt nicht geil. Ne? Und dann versucht man schon, jeden Ball irgendwie zu nehmen. Also klar, Ehrgeiz, das muss auch dabei sein.
1: Aber es heißt ja nicht umsonst Sommer, Sonne, Fun.
3: Ich glaube, am meisten Spaß macht, dass du so viel auf dem Feld machen darfst. Also, das hast du ja selber gemerkt. Du bist in der Abwehr, du bist im Angriff, du bist im Zuspiel, Aufschlag, du hast alles, du bist immer daran beteiligt. Auch der Unterschied zur Halle, wo du ein bisschen fokussierter bist. Und hier kannst du einfach alles machen. Und auch wenn du hinfällst, das tut ja auch nicht weh in Sand, das macht dir einfach richtig Spaß.
1: Recht hat sie. Und am meisten Spaß macht Punkten. Auch wenn der Angriff ein bisschen gemein ist.
2: Oh, ist gut.
1: Für die Wettkampfebene, wie die Spieler vom MTV, bin ich vielleicht noch nicht geeignet. Für den nächsten Strandurlaub aber bin ich bestens vorbereitet.
5: Vor allem mit diesem Outfit, Tino, da macht dir keiner was vor. Tino Nowitzki ist übrigens aus unserem Studio in Braunschweig. Und das ist nur eins von insgesamt 6 Regionalstudios des NDR in Niedersachsen. 7 Korrespondentenbüros haben wir auch noch. Und das alles für die regionale Berichterstattung.
6: Wir finden sie auf jedem Streckenabschnitt. Und beim Löschzug in der Nachbarschaft. Manchmal verbinden sie Technik und Natur. 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
5: Und von hier und dort kommen ja Ihre Wetterbilder. Viele haben wir heute wieder bekommen. Vom Feld, aus dem Garten, vom Meer und vom Deich. Bitte schön. Wow, das sind mal ein paar Schafe. Am Deich in Westermarsch bei Norden. Im Gänsemarsch schreibt dazu die Fotografin des Bildes, Dorothee Ahlheim aus Norden. Und wir haben daraus gemacht, der Schafmarsch auf dem Deich in Ostfriesland. Ja, wie die Wetterbilder der kommenden Woche werden, das hat natürlich auch was mit dem Wetter zu tun. Genaueres dazu weiß Sven Plöger. Ich weiß, dass Jan Starkebaum Sie in der neuen Woche begleitet. Ab morgen. Ich bin heute hier nur kurz reingehüpft. Und jetzt wünsche ich Ihnen einen schönen Abend. Bis bald. Tschüss.
7: Schönen guten Abend, ich begrüße Sie hier zu Ihrem Wetter für Niedersachsen am heutigen wiederum erwartungsgemäß heißen Sonntag. Kleine Tabelle, Wetze bei Nordheim, 34,4 Grad. Das ging schnell jetzt wieder in diese Höhen hinein. Bevern 34,1 Grad, hier können Sie weiterlesen, alles in diesem Bereich zu finden. Und wir können trotzdem froh sein, dass wir uns in Niedersachsen befinden. Das kann man grundsätzlich sein, aber es ist so, dass diese Kaltfront tatsächlich morgen im Tagesverlauf von Norden wieder für eine Abkühlung sorgt, während der Süden Deutschlands heiß bleibt. Wir haben Temperaturen draufgeschrieben, da geht es nämlich morgen bis 36 Grad. Und in dieser frischen Luft, die von Norden kommt, geht es dann langsam runter auf Werte um 22 Grad. Zeige ich Ihnen natürlich gleich auf den Karten. Auf dem Trend sieht man das sehr schön. Braunschweig, da ist es zwar morgen noch sehr warm bis 30 Grad, da kommt die Frischluft dann am Dienstag. Und dann schießen wir hier noch mal hoch Richtung Donnerstag, möglicherweise Freitag, noch mal auf Werte, die noch mal 3-4 Grad höher liegen, als das heute der Fall war. Chance auf Abkühlung danach ist aber auch gegeben, wie der Trend zeigt. Kommende Nacht, viele Wolken sind vorübergehend mal da. Ein paar Tropfen können rausfallen. Die Temperaturen morgen früh sind zu finden in einem Bereich zwischen 15 und 19 Grad. Und der morgige Vormittag ist dann so gestaltet, im Süden, da ist es tatsächlich so, dass die Sonne noch mal in die alte Warmluft scheint. Hier von Norden kommt dann die Kaltfront mit den ersten Tropfen, die zieht nachmittags nach Süden.

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7: Einen schönen guten Abend. Ich begrüße Sie zur Tagesschau. Verkehrsminister Bilger will die Führungsebene der Bahn stärker in die Pflicht nehmen, die Vorgaben des Bundes einzuhalten. Wenn sie verfehlt werden, sollten die Bonuszahlungen an Bahnmanager sinken, sagte er der Bild am Sonntag. Ziel sei unter anderem, dass sich die Pünktlichkeit bei der Bahn spürbar verbessere. Bilgers Vorstoß wird von der schwarz-roten Koalition unterstützt. Auch die Grünen befürworten die Pläne grundsätzlich, fordern zugleich aber deutlich mehr Investitionen in die Schieneninfrastruktur.
8: Auf den Anzeigetafeln immer wieder dieselben Meldungen. Züge kommen später, Anschlüsse werden verpasst, manchmal fallen Verbindungen ganz aus. Verspätungen gehören für viele Bahnreisende inzwischen zum Alltag.
9: Ich fahre nicht dauernd, aber ich bin, glaube ich, noch nie pünktlich gefahren.
10: Die hat jetzt wieder 35 Minuten Verspätung. Also bin eigentlich ganz froh. Das ist schon gut.
8: Im ersten Halbjahr 2026 waren nur knapp 59% der Fernzüge pünktlich. Im Juli gerade einmal jeder zweite. Das bescheidene Ziel der Bundesregierung, bis 2029 sollen 70% der Fernzüge ohne größere Verzögerung unterwegs sein. Wie schon sein Vorgänger will Bundesverkehrsminister Bilger den Druck auf die Bahnführung jetzt erhöhen. Wenn die Vorgaben des Bundes verfehlt werden, soll sich das künftig stärker bei den Boni der Manager bemerkbar machen. Der Bund habe klare Erwartungen, die man auch in der Leistungsvereinbarung mit der Deutschen Bahn formulieren werde, sagt Bilger. In diesem Rahmen werden wir daher klare Ziele vereinbaren und den Erfolg genau messen und nachhalten. Dies muss sich auch auf die variable Vergütung von Bahnmanagern auswirken, wenn der Kurs, den der Bund vorgibt, nicht eingehalten wird. Pünktlichkeit spielte bei den Bonuszahlungen der Bahnmanager lange keine Rolle. Das wurde 2024 angepasst. An den schlechten Pünktlichkeitswerten hat das allerdings wenig geändert. Nun will der Verkehrsminister mit seinen Forderungen noch einen Schritt weitergehen. Die Bahn wollte sich zu Bilgers Vorstoß heute nicht äußern.
7: Durch den Iran-Krieg ist mit der Straße von Hormus eine der wichtigsten Handelsrouten der Welt faktisch blockiert. Und trotz laufender Gespräche deutet im Moment nichts darauf hin, dass sich der Schiffsverkehr in absehbarer Zeit normalisiert. Die iranische Führung stellt jetzt nämlich 6 Forderungen an die USA für ein Ende der Blockade. Für Washington dürften diese nicht hinnehmbar sein. Fragen wir nach bei Katharina Willinger. Sie beobachtet die Lage im Iran von Istanbul aus. Was fordert Teheran denn konkret von den USA?
11: Also es sind 6 Bedingungen, die vom Nationalen Sicherheitsrat kommen. Das ist das höchste Entscheidungsgremium im Land. Der oberste Führer müsste dem Ganzen natürlich noch zustimmen. Es geht darin unter anderem um ein Ende des Krieges gegen den Iran und die Verbündeten. Es geht auch um einen Truppenabzug von US-Truppen in der Region. Es geht um ein Ende der Sanktionen. Es geht aber auch um Entschädigungen, die durch den Krieg entstanden sind. Das sind, muss man betonen, keine neuen Forderungen. Teheran hatte diese Forderungen schon im sogenannten Memorandum of Understanding, das im Juni zwischen den USA und dem Iran abgeschlossen worden war, aufgestellt. Allerdings ging es da noch im Gegenzug darum, dass auch das iranische Atom- und Raketenprogramm begrenzt werden könnte. Jetzt aber fordert Teheran nur diese 6 Bedingungen dafür, die Straße von Hormuz freizugeben.
7: Es scheint unwahrscheinlich, dass Washington sich darauf einlassen wird. Was macht das Regime in Teheran?

0: daran dennoch so selbstsicher?
1: Ich denke, dass man schon in Teheran weiß, dass man diese Punkte alle nicht erfüllt bekommt für die Öffnung der Straße von Hormuz. Aber es gilt als iranische Verhandlungsstrategie, erstmal die Messlatte sehr weit oben anzusetzen, um dann vielleicht mit dem Minimalziel rauszugehen, dass man die Straße von Hormuz allein für ein Kriegsende gegen die USA einsetzen kann, die Kontrolle behält und dass das nicht ganz unwahrscheinlich ist. Darauf deuten auch US-Medienberichte hin, die sagen, Donald Trump könnte sich aus dem Ganzen zurückziehen, ohne ein Atomabkommen, nur mit der Öffnung der Straße von Hormuz. Das wäre ein Gewinn für den Iran.
0: Informationen und Einschätzungen von Katharina Willinger. Vielen Dank nach Istanbul. Ein weiteres Vorhaben von US-Präsident Trump im Nahen Osten ist der 15-Punkte-Plan für den Gaza-Streifen. Den hat Israels Premierminister Netanyahu heute allerdings erneut abgelehnt. Bei einer Kabinettssitzung in Jerusalem machte Netanyahu einen Rückzug der Armee aus dem Gaza-Streifen davon abhängig, dass die Terrororganisation Hamas vollständig entwaffnet ist. Der Abzug der israelischen Soldaten ist eine zentrale Forderung des Trump-Plans. Kein Ende absehbar ist auch beim Bürgerkrieg im Sudan. Der Machtkampf zwischen der staatlichen Armee und der paramilitärischen Miliz Rapid Support Forces dauert schon mehr als 3 Jahre. Zehntausende Menschen wurden getötet, Millionen sind auf der Flucht. Zuletzt gab es Berichte über Gräueltaten in der umkämpften Stadt El Obeid. Sie gilt als strategisch wichtig und möglicher Zugang zur Hauptstadt Khartoum.
2: Jeden Tag nehmen Vater und Tochter diesen Weg hin zu einer Einkaufsstraße in Khartoum. Kämpfe gehörten hier jahrelang zum Alltag, Einschusslöcher zeugen noch immer davon. Vor 2 Jahren schickte Vater Omar seine beiden älteren Töchter zum Einkaufen. Die 16-jährige Nur sitzt seitdem im Rollstuhl, die älteste kam nie zurück. Sie wurden Opfer eines Angriffs der sudanesischen Armee. Die Kämpfer der RSF-Miliz lauerten hier, überall in der Gegend. Der Beschuss galt eigentlich ihnen, aber in genau der Sekunde liefen die Mädchen hier vorbei. Als die Granate einschlug, habe ich nur gesehen, wie meine Schwester auf den Asphalt fiel. Ein Granatsplitter traf sie am Kopf. Ich wusste sofort, sie ist tot. Kein Frieden in Sicht für das drittgrößte Land Afrikas. Der Sudan ist de facto geteilt. Die RSF-Miliz kontrolliert große Gebiete im Westen, die nationale Armee den Osten. Besonders umkämpft ist momentan die Stadt El Obeid. Immer wieder treffen auch hier Angriffe beider Kriegsparteien Zivilisten. Nach UN-Angaben sind insgesamt etwa 14 Millionen Sudanesen auf der Flucht. Seham Omar ist aus El Obeid geflohen. Sie berichtet von Gräueltaten der RSF-Kämpfer. Sie haben mich vergewaltigt. Das hat mich psychisch gezeichnet. Ich bin nicht mehr dieselbe Person. Stell dir vor, das alles passierte vor den Augen meiner Kinder. Die 16-jährige Nur aus Khartoum ist fast selbst noch ein Kind. Eines Tages, erzählt sie, will sie Ärztin werden und anderen helfen. Ein Wunsch nach Zukunft in einem Land, in dem Millionen Menschen derzeit selbst auf Hilfe angewiesen sind.
0: Kommen wir nach Europa und zur derzeitigen Hitze, besonders im Mittelmeerraum. Ein Sprung ins kalte Nass, sich ein wenig abkühlen, das ist eigentlich eine gute Idee. Doch vielerorts fällt die Abkühlung buchstäblich ins Wasser. Denn nicht nur an Land ist es heiß, auch das Wasser hat sich stark aufgewärmt. Vor Mallorca wurden diese Woche 33 Grad gemessen, ein neuer Rekord.
3: Mallorcas Strände sind voll in diesen Tagen. Im August hat auch ganz Spanien Ferien. 4 Hitzewellen gab es bereits in diesem Sommer. Und nun taugt nicht mal mehr das Meer zum Abkühlen. Es ist wie eine heiße Badewanne. Wenn du rauskommst, fühlst du dich wie in einer Sauna. Selbst im Atlantik in San Sebastian in Nordspanien ist das Wasser wärmer als sonst. In den Jahren zuvor war es nie so. 33 Grad, der Rekord, gemessen kürzlich vor der Küste Mallorcas. Meteorologen sprechen von anomalen Temperaturen. Und das bereits seit Monaten. Mit Konsequenzen auch für das Leben im Meer. Heimische Arten werden verdrängt. Das führt zu einem Verlust an biologischer Vielfalt und zur Ausbreitung anderer Arten, etwa asiatischer Algen. Und kurzfristig sorgen die hohen Wassertemperaturen dafür, dass die Luft nachts weniger abkühlt. Langfristig sehen Meteorologen das warme Mittelmeer als Risikogebiet an, für immer extremere Regenfälle. Wenn zusätzlich die entsprechenden atmosphärischen Bedingungen gegeben sind, entsteht mehr Energie. Und dann kann es zu heftigeren und kürzeren, sehr intensiven Phänomenen kommen, die große Überschwemmungen verursachen, wie wir sie in den letzten Jahren erlebt haben. Und so ist die Wassertemperatur von heute auch ein Warnsignal für morgen.
0: Es ist ein neuer Trend beim Bezahlen mit der Karte. Auf dem Display des Lesegerätes werden dem Kunden verschiedene Möglichkeiten für das Trinkgeld angezeigt. Bislang ist die digitale Abfrage vor allem in Restaurants und Cafés üblich. Inzwischen testen auch erste Einzelhändler das Modell.
4: Vorfreude auf den Eis-Cappuccino und dann das.
5: Dann dürfen Sie einmal hier bezahlen. Dann können Sie auswählen, ob Sie Trinkgeld geben wollen oder eben nicht.
4: 10%, 15 oder 20. Oder tippen die Gäste auch auf kein Trinkgeld, wenn sie dabei so erwartungsvoll beobachtet werden.
6: Ich finde, es setzt so ein bisschen unter Druck.
7: Wenn, dann ist es ja auch was, was ich gerne geben möchte und freiwillig.
4: Hier im Café Altes Waschhaus in Tübingen haben sie komplett auf bargeldloses Bezahlen umgestellt. Die Angestellten forderten daraufhin von der Geschäftsführung, nun auch das Trinkgeld vom Kartenleser abzufragen. Die Sorge, dass es sonst weniger Trinkgeld gibt.
8: Man macht es eigentlich nicht, dass man da noch ein extra das Geldbeutelchen öffnet und eine Münze reinwirft. Man denkt da auch einfach in dem Moment nicht dran.
4: Gut möglich, dass das, was manche schon in der Gastronomie nervt, immer öfter auch beim Einkaufen passiert. Die Frage nach Trinkgeld an der bargeldlosen Kasse. Wer freundlich ist und gut berät, sollte belohnt werden, heißt es vom Handelsverband für Textil, Schuhe und Lederwaren. Wir wissen, dass einige Unternehmen, auch aus dem Bekleidungsbereich, derzeit mit dem Thema experimentieren. Doch in der Branche ist das umstritten. Hier im Sportschuhgeschäft Rennwerk in Karlsruhe hat sich Filialleiter Peter Punjek ganz bewusst gegen die Trinkgeldabfrage entschieden und sie am Kartenleser nicht aktiviert.
9: Wir fragen auch nicht offensiv nach Trinkgeldern, weil es halt auch bei uns nicht üblich ist. Es hat auch ein bisschen mit Sensibilität zu tun.
4: Nicht üblich im Einzelhandel. Mit den meisten Kunden wird der Filialleiter da auf einer Linie sein, aber nicht mit allen.
10: Für mich wäre es überhaupt kein Problem, wenn auch auf dem Gerät aufploppen würde, ob ich gerne Trinkgeld geben möchte. Weil ich sage auch, die Menschen, die arbeiten hier auch, beraten einen einwandfrei.
4: Im Café in Tübingen jedenfalls hat das Aufploppen auf dem Gerät einiges verändert. Seit der Umstellung hat sich das Trinkgeld fast verdreifacht.
0: Es ist das global tätige Kulturinstitut der Bundesrepublik. Das Goethe-Institut. Weltweit bietet es Sprachkurse an und organisiert Kulturveranstaltungen. Zum Beispiel in Senegals Hauptstadt Dakar in Westafrika, an der brasilianischen Atlantikküste in Salvador oder in der chinesischen Hauptstadt Peking. Auf den Tag genau vor 75 Jahren wurde das Institut gegründet. Doch trotz der Erfolgsgeschichte kämpft es mit Problemen.
11: Anna Hanus lernt schon seit ihrem 6. Lebensjahr Deutsch. Sie kommt aus Polen. Ihre Familie hat seit mehreren Generationen Freunde in Deutschland. Heute ist sie Linguistikprofessorin in Chełmsków, nahe der ukrainischen Grenze, und arbeitet eng mit dem Goethe-Institut zusammen.
12: Wir sind alle eigentlich begeistert, dass wir zu Stipendien kommen können, also dass wir die Stipendien bekommen, dass wir zu Fortbildungen kommen können und dass wir an unzähligen Projekten, die Goethe anbietet, ja auch teilnehmen können.
11: Seit 75 Jahren arbeitet das Goethe-Institut weltweit daran, deutsche Sprache und Kultur zu vermitteln an mehr als 150 Standorten in 100 Ländern. Das Ziel, ein zeitgemäßes Bild der liberalen Demokratie zu vermitteln und damit bei Fachkräften für Deutschland zu werben. Für Michaela Halt und ihre Kollegen eine Erfolgsgeschichte.
13: Wir sind sehr stolz und blicken zurück auf viele hunderttausend Menschen, die im Goethe-Institut waren und die als Botschafter praktisch das, was sie hier erfahren und gelebt und erlernt haben in Deutschland, mitnehmen.
11: Politische Einflussnahme und Budgetkürzungen erschweren dem Institut immer wieder die Arbeit. Seit 5 Jahren sinken die Bundesmittel immer weiter. 9 Standorte musste das Goethe-Institut deshalb bereits schließen. Trotz dieser Sorgen freut sich das Team in der Zentrale in München, dass weiterhin so viele Menschen zu den Kursen und Fortbildungen kommen. So wie Anna Hanus. Sie sagt, man kann nie genug lernen.
0: Zum Sport. Die Niederländerin Demi Vollering ist die Siegerin der Tour de France der Frauen. Sie gewann heute auch die letzte Etappe in Nizza. Auf dem Schlussanstieg hatte sich Vollering an die Spitze gesetzt.
14: Zeit zum Genießen für Gesamtsiegerin Demi Wollering nach 9 packenden Renntagen bei der Tour de France Femme. Auf der Schlussetappe versuchte die bisherige Gesamtzweite Kasia Nevyadova-Fene im letzten schweren

0: Anstieg oberhalb Nizzas noch einmal das gelbe Führungstrikot zu attackieren. Stark präsentierte sich erneut Antonia Niedermayer, die Deutsche im weißen Nachwuchstrikot in der ersten Verfolgergruppe. 16 Kilometer noch zu fahren, da ging Wollering selbst in die Offensive und das erfolgreich, konnte ihre ärgste Verfolgerin abschütteln. Ab hier raste die Niederländerin solo Richtung Ziel, zu ihrem dritten Etappenerfolg bei dieser Rundfahrt und nochmal deutlich wichtiger, zu ihrem zweiten Gesamtsieg nach 2023. Demi Wollering gewann die Tour der Frauen vor Kasia Nevado-Mafene und Elisa Longo-Borghini. Antonia Niedermayer wurde heute Tagesfünfte, rückte noch auf Platz 4 in der Gesamtwertung vor. Die Bayerin feierte damit auch den Gewinn der Nachwuchswertung.
1: Bleibt nur noch der Ausblick auf die Wetteraussichten für morgen, Montag, den 10. August.
2: Tiefer Luftdruck sorgt morgen für wechselhaftes Wetter, aber danach wird es unter Hochdruckeinfluss wieder oft sonnig und teilweise sehr heiß. Heute Nacht sind in Bayern noch ein paar Gewitter möglich, von der Mitte bis in den Nordosten einzelne Schauer. Später ziehen von der Nordsee neue Wolken heran, die morgen im Norden und Osten gebietsweise Regen bringen. Sonst gibt's mehr Sonne als Wolken. Am Nachmittag von der Mitte bis in den Osten und Süden einzelne, zum Teil kräftige Gewitter. Im Westen und Südwesten heute Nacht teilweise tropisch warm, im hohen Norden nur etwas über 10 Grad. Dort morgen um 20, im Südwesten wieder sehr heiße 35 bis 36 Grad. Dienstag viel Sonnenschein, an den Alpen sind einzelne Gewitter möglich. Auch in den folgenden Tagen ist es oft sonnig und der Temperaturunterschied zwischen Nord und Süd weiter groß.

0: Fernab der eigenen Küste sucht die DDR ihr Glück auf den Weltmeeren. Hochseefischer, die Versorger der Republik.
1: Die haben immer gesagt, das Schlimmste, was uns passieren kann, ist, dass wir nicht mehr zur See fahren können, als zweites in irgendein Krankenhaus zu landen und als drittes, dass uns die Frauen weglaufen. In der Reihenfolge.
0: Montevideo, Halifax, Las Palmas, Nadibu.
2: Wenn mich meine Kumpels gefragt haben, ja, wo fliegst du denn hin? Nadibu. Ich wusste zwar selber nicht, wo es liegt, aber Nadibu. Man hatte schon ein besonderes Ansehen, weil das ja auch zu DDR-Zeiten schon ein besonderer Job war.
3: Um 5 kam der Meister und dann ging das los. Und immer im Kalten, immer im Nassen mit den Händen.
0: Die Geschichte von unerschrockenen Menschen. Von einer Flotte, die es nicht mehr gibt.
4: Das hieß auch, wir sind stolz, Hochseefischer zu sein. Ja, war dann so.
0: Sassnitz, früh am Morgen gegen 5. Die Krampas wird vorbereitet für ihre Fangfahrt. Kein weiteres Schiff will an diesem Morgen zum Fischen raus. Ein Seenotkreuzer, Zubringerboote für Offshore-Windparks und ein Ausflugskahn für Seebestattungen liegen noch im Hafen.

0: Sebastian Erler aus Sassnitz ist heute der letzte Fischer mit privatem Schleppnetzkutter. Zurzeit darf er Plattfische wie Schollen fangen, nichts anderes. So will es der Gesetzgeber. Er hat Hilfe von Tomasz Wobodarsz, einem Seemann aus Polen. Ihr Netz ist fast 70 Meter lang und hängt an 330 Meter langen Leinen. Auch die Maschengröße ist vorgeschrieben. Bei Schollen beträgt sie 125 mm. Ob sie was fangen?
1: Am Ende sehen wir, ob da mehr Augen rein oder rausgucken aus dem Haken. Das ist die große Überraschung, aber das wissen wir erst nachher. Das wissen wir immer erst hinterher. Leider Gottes.
0: Sein Kutter, die Krampas, ist ein hochseetauglicher Alleskönner. Anschaffungspreis? Gut 1 Million Euro.
1: Ich habe das Schiff ja damals bauen lassen. Und da ist ganz viel Herzblut reingeflossen. Und das ist irgendwie

0: Jetzt hast du das noch eine Backe und musst damit klarkommen. Ne? Aber der Spaß ist irgendwie durch diese ganzen Faktoren so außenrum. Ne? Ist das alles irgendwie so weniger geworden, muss ich sagen.
1: Sebastian Erler lässt das Schiff 2001 nach seinen Vorgaben anfertigen auf einer Bornholmer Werft. Zu einer Zeit, als Dorsch und Hering noch lukrative Gewinne versprechen. Da ist er gerade 24 Jahre alt.
0: Mein Uropa ist Fischer gewesen mit dem offenen Holzboot. Da bin ich als Knirps schon mit gewesen.
2: T-Shirt?
3: Hallo?
2: T-Shirt?
3: Oh, sag mal.
2: Okay.
0: Und dann kam der nächste Schritt während der Schulzeit. Nach der Wende dann, als mein Vater seinen 26-Meter-Kutter gekauft hat. Und da bin ich dann in den Ferien mitgefahren.
1: Während sich seine Freunde zum Campen verabreden, entscheidet sich Sebastian fürs Ölzeug. Auf fremde Länder hat er keine Lust. Die Kreidefelsen von Rügen reichen ihm. Bis heute.
4: Jetzt mal sehen, was wir für Luxus haben hier.
0: Ja, siehst du, man muss Fischer werden und dann hast du sowas.
1: Ihr Netz ziehen Sebastian und Thomas jetzt 3 Stunden lang durch die Gewässer vor Rügen. Sassnitz, ihr Heimathafen. Der erste wichtige Standort der DDR-Hochseefischerei. Der Zweite Weltkrieg ist gerade erst vorbei. Fisch wird überlebenswichtig. Die Menschen in der sowjetischen Besatzungszone haben Hunger.
5: Mit dem Befehl Nummer 11 der sowjetischen Militäradministration vom Januar 1946 wurden grundlegende Regeln für die Entwicklung der Fischwirtschaft beschlossen und deren Leitung an die deutsche Selbstverwaltung der damaligen sowjetischen Besatzungszone übergeben. Im Februar 1949 beschloss die Deutsche Wirtschaftskommission den Aufbau der volkseigenen Fischwirtschaft. Der erste Standort war Sassnitz. Im ersten Halbjahr 1950 übergab die SMAD auf der Volkswerft Stralsund 5 Locker aus dem Reparationsprogramm an die volkseigene Fischerei. Jetzt wurde es möglich, weiter entfernte Fangplätze in der Ostsee und im Nordostatlantik zu befischen.
1: Allerdings braucht es Unerschrockene, die sich den Ritt auf den Wellen zutrauen.
6: Gegen das Meer kommst du nicht gegen an. Du musst dich immer darauf einstellen, auf den Wellen. Wir mussten ja immer um die Südspitze von Norwegen rum. Ne? Da hast du zwischen den Wellen hast du den anderen gar nicht mehr gesehen. Da waren Sonnenwellenberge, also das waren mehr als 10 Meter hoch.
1: Walter Lübcke ist Sassnitzer, Jahrgang 1944. Er wächst in einer Fischerfamilie auf.
6: Wir waren eine arme Fischereistadt hier. Es war nicht viel los hier in Sassnitz. Es gab auch keine weiteren Berufe. Und dann blieb dann bloß übrig, naja, dann wirst du eben auch Fischer.
1: Walter Lübcke ist 14, als er das erste Mal an Bord geht.
6: 1958 habe ich angefangen, mein erstes Lehrjahr. Wir waren ja mehrere Lehrlinge auf einem Schiff. Und das war dann, dass man sich da selber verpflegen musste, morgens und abends. Dann habe ich eingekauft, ein Brot, ein Glas Marmelade. Ja, und abends noch habe ich mir das da schön reingedreht, die Erdbeermarmelade. Und als wir dann kurz vor Stundenkammer waren, dann kam das dann raus, da wurde ich seekrank. Seitdem mache ich keine Erdbeermarmelade. Bis heute nicht. Zu Anfang sind wir ja hauptsächlich in die Nordsee gefahren, bis in den englischen Kanal rein, wo wir dann die Pilchards gefangen haben. So heißen die Heringe da. Da haben wir die eingesalzt.

0: Und dann die Fässer übergeben an Transportschiff. Dann haben wir wieder leere Fässer gekriegt und wieder Salz und wieder neue Ausrüstung. Und so, dass wir dann auf der Einsatzzeit kamen, war meine längste Reise da 60 Tage. Und dann fuhr ich erstmal als Matrose auf verschiedenen Schiffen. Dann habe ich dann so festgestellt, du möchtest Kapitän werden. Und ja, so hatte ich dann mich beworben für die Seebadschule. Es war damals so, diese 60, 70 Lehrlinge, die jedes Jahr ausgebildet wurden, die konnten gar nicht übernommen werden in der Flotte. Da ging ein Großteil zur Polizei und zur Armee. Und da wollten sie mich auch abwerben. Ich sagte, nee, sag ich, ich bin in der Seefahrtschule. Ja, dann hat der Kader leider nachher gesagt, dann werden wir das verhindern. Ich war kein Parteimitglied, um Kapitän zu werden, gegen nicht in die Partei. Ich wurde dann doch zugelassen und habe dann von 63 bis 64 war ich in Wusser auf der Seefahrtschule.
1: Die fehlende Parteimitgliedschaft macht es Walter Lüttke weiterhin schwer. Er muss 11 Jahre lang als Steuermann fahren, bis er endlich zum Kapitän berufen wird.
0: Dann wurde der Blauwal, ne, mein späteres Schiff, der wurde frei. Der Kapitän, der hatte krankheitsbedingt irgendwie aufgehört. Und dann bin ich der Kapitän auf dem Blauwal geworden, 75. Das war mein praktisch das ganze Leben darauf zugebracht, auf dem Blauwal, bis zum Schluss.
1: Der Blauwal ist ein 26,5 Meter Kutter, kurz 26er. Von 1956 bis 1959 wurden 50 Stück davon gebaut.
2: Der Fahrzeugbestand wuchs schneller, als qualifizierte Besatzungen zur Verfügung standen. Einer, Kapitän van Helfen, schrieb damals: Bäcker, Schuhmacher, Schneider, Bauarbeiter, Schlosser aus Thüringen und Sachsen waren meine Besatzung auf der ersten Fangreise mit dem Locker in die Ostsee. Ihr guter Wille, unseren Staat zu stärken, war oft das Einzige, was diese neuen Hochseefischer mitbrachten.
3: Da waren auch welche bei ihnen, die kamen von der Fremdenlegion oder alte U-Boot-Fahrer. Das war hier so ein Beruf, wo man sehr viel Geld verdienen konnte. Und da sammelte sich seltsame Menschenschlägt so zusammen.
1: 1950 wird auf dem Gelände der ehemaligen Heinkel-Werke an der Warnow der VEB Hochseefischerei Rostock gegründet. 1952 die Umbenennung in Fischkombinat. Aus Berlin macht sich Uwe Berger auf den Weg an die Ostseeküste.
3: Wir sind ja mit 14 angefangen. Und als wir denn hier ankamen, da bin ich mit meinem Freund hier um dieses Hafenbecken rumspaziert, haben uns das angeguckt. Und da sah das so richtig aus, da liegen Schiffe, da bewegen sich irgendwelche Kräne und da laufen unheimlich viele Menschen rum. Das sah für die heutigen Begriffe, auch für die damaligen Begriffe, sah das doch ziemlich rau und in unseren Augen auch schmutzig aus. Und dachte man, na, wollen wir mal sehen, was das wird.
1: Wo heute größtenteils Holz und Stückgut umgeschlagen werden, entsteht in den 1950er Jahren ein riesiger Komplex mit Eisfabrik, Salzereien und Kühlhäusern.
3: Hier wurden wir Theorie ausgebildet, Fischereifachkunde, Nautik, Seemannschaft und Handfertigkeiten spleißen und sowas und Netze bauen. Bei uns gab es keine reinen Ausbildungsschiffe mehr. Wir wurden immer zwei Lehrlinge meinetwegen auf den Logger zugeteilt oder auf den Trawler. Und da hatte die Besatzung dann eigentlich die Aufgabe, uns auszubilden. Aber das war eigentlich ja nicht mal so die Interesse, sondern die Interesse war nicht, uns auszubilden, sondern uns auszunutzen. Und das in jeder Beziehung. Ne? Wir waren in der Pubertät, ja praktisch, mit unseren 14 Jahren, haben wir unheimlich schnell erwachsen geworden. Weil durch diese harte Ausbildung und das ganze Umfeld, du musstest ja selbstständig sein. Kann sich heute vielleicht gar keiner vorstellen, wenn du mit 14 von zu Hause weggehst und das erste Mal Weihnachten wieder zu Hause bist oder so.
1: Uwe Berger ist mittendrin im ersten großen Boom. Nördliche Ostsee. Winter.
3: Meine erste Reise

Waren wir auf Schollen hier in der Ostsee. Und da waren, naja, zwischen 10 und 15 Grad Wiese waren immer. Da haben wir Schollen geschlachtet und standen bei dem Frost da und morgens um 4. Und du als kleiner 14-jähriger Bengel, man hat gefroren ohne Ende. Und ich habe mir dann vorgestellt, wenn du Bäcker gelernt hättest, würdest du in einer warmen Backstube stehen. Was hat dich nur geritten, hierher zu kommen? Was daraus geworden ist, ist zu sehen. Ich bin da 34 Jahre geblieben. Und auch in den anderen Fahrten, denn während meiner Lehrzeit, habe ich das nicht mehr so als schlimm empfunden, weil man hat wirklich nach und nach was gelernt. Und man fand die Matrosen auch toll, wie die sich benommen haben. Und dann dachte man nur, so musst du auch werden. Bei den zweiten Fahrzeiten, da war das auch schon so, wir haben ja sehr wenig Geld verdient als Lehrling. 70 Mark im Monat oder so. Da haben die Matrosen oder die ganze Besatzung, wenn man festgemacht hat, viele Lehrlinge gesammelt. Also da hast du damals 300-400 Mark manchmal gehabt und das war für einen 15-Jährigen, 15 Jahre nach einem Monat, war das ein Haufen Geld. Ne? Und dann dachten wir, dann werden wir schon so viel haben. Aber die Matrosen, das wird eine schöne Zeit.

0: Auf der Ostsee vor Rügen. Die Crampas ist seit 5 Stunden auf Fangfahrt. Sebastian Erle hat 1999 ausgelernt und macht gleich noch sein Kapitänspatent hinterher.
1: Entsand.
0: 3 Stunden war das Netz im Wasser, zu einem Probehol. So nennen Fischer einen Testlauf, der zeigen soll, ob sich das Fanggebiet überhaupt lohnt. Hat es. Es sind Schollen und Flundern im Netz. Für 50 Tonnen Fisch ist der Kutter ausgelegt. Auch für Scholle gelten Quoten. Deshalb müssen Sebastian und Tomasz selbst die untermaßigen Tiere mit an Land bringen und registrieren lassen. 25 cm ist das Mindestmaß. Alles, was kleiner ist, darf nicht in den Handel. So schreiben es die EU-Richtlinien vor. Sebastian schätzt, dass ihnen heute rund 700 Kilogramm ins Netz gegangen sind. Ja.
2: Besser geht immer. Besser geht's immer. So viel zu zufrieden. Es muss eigentlich immer mehr sein. Weil du verdienst in guten Zeiten für die schlechten mit. Und das ist ein ganz wichtiger Punkt. Und nur so funktioniert das auch. Deswegen kannst du auch gar nicht so rechnen, ne, ob sich das jetzt gelohnt hat und was das alles so gekostet hat und gebracht hat. Du musst das ganze Jahr sehen.
0: Zurzeit bekommt Sebastian nicht mal 1 Euro pro Kilogramm Scholle vom Großhändler. Beim Probehol ist das Netz kaputt gegangen. Sie hatten sich was eingefangen.
3: So, wir drehen das jetzt einmal um, damit wir das Unterblatt nach oben haben. Und dann gucken wir mal, wo wir das Loch haben. Das haben wir reingeschnitten. Und da lag ein Baum drin. Damit wir den rauskriegen aus dem Netz, haben wir den quasi hier an Deck rausgenommen. Und haben das aufgeschnitten.
0: Netze sind wertvoll.
3: Dieses hier hat mal 8.000 Euro gekostet. Ja, das ist ein teures Unterfangen und deswegen sollte man das auch immer alles wieder bergen, wenn es wirklich mal verlustig geht.
0: Die Ostsee gilt als überfischt. Quoten und Fangverbote für die gefährdetsten Arten sollen das Gleichgewicht des Meeres wiederherstellen. Dorsch allerdings scheint sich überhaupt nicht zu erholen. Ein bisschen

0: Besser die Lage beim Hering. Mancherorts berappeln sich die Bestände. Doch noch gilt auch hier ein Fangverbot für Schleppnetzfischer wie Sebastian Erler. Deshalb bekommt er Ausgleichszahlungen vom Staat. Er weiß nicht, wie lange noch.
1: Mein Wunsch an die Zukunft ist, dass wir wieder Heringe fischen dürfen. Wenn es keine Ausgleichszahlung geben sollte, muss ja irgendeine Art her, mit der man noch sein Geld verdienen kann. So, fällt der Hering weg, weil keine Quote ausgegeben wird, kann ich den Laden nicht abschließen. Weil dann ist es Feierabend.
0: Wenn die Schollensaison vor Rügen vorbei ist, fährt Sebastian mit seiner Krampas nach Bornholm. Dort will er mit dänischen Kollegen auf Sprotten fischen und sie gleich in Dänemark verkaufen. Schon längst denkt er darüber nach, was er macht, wenn gar nichts mehr geht in Sachen Fischerei. Vielleicht zu den Seenotrettern? Hauptsache irgendwo an Bord.
2: Das ist Bord, Krampas.
3: Krampas, das ist nur Bord, moin.
2: Ja, hallo. Wir sind hier ein paar Minuten am Leuchtturm und kommen in den Stadthafen rein und gehen an den Liegeplatz.
3: Kampf Radelburger Wache und Schilder schon Feierabend.
2: Ja, danke. Gute Wache noch.
0: Der Fisch, den Sebastian und Tomasz aus der Ostsee vor Rügen holen, bleibt nicht in Mecklenburg-Vorpommern. Später am Tag lässt ein Großhändler den Fang mit einem Kühl-LKW ins holländische Urk bringen. Dort wird der Fisch auf einer Auktion versteigert. Zu DDR-Zeiten herrschte am Standort Sassnitz noch ganz anderer Trubel.
4: Bis Ende der 50er Jahre wurden in Sassnitz noch 50 Stahlkutter und in Rostock 35 Locker und 25 Trawler in Dienst gestellt. Das sind historische Aufnahmen vom Absenken des ersten Trawlers auf der Volkswerft Stralsund. Dieser neue Schiffstyp hatte einen erheblich größeren Aktionsradius als die Vorgänger. Mit ihm wurden in wenigen Jahren Fangplätze in der Barentssee, bei Island und Neufundland erschlossen. Damals bewirkte die Einführung der Brigadefischerei, einer neuen sozialistischen Form kollektiver Zusammenarbeit, dass die Erfahrungen und Kenntnisse einzelner Spezialisten zum Allgemeingut der Flotte wurden.
0: Brigade, Kollektiv, Kombinat. Nach sowjetischem Vorbild wird der DDR-Fischfang organisiert. 1960 fangen sie etwa 47.000 Tonnen Fisch.
5: Norwegen, Schweden, Island, Grönland. Dann kam der Afrika, also Afrika war ich in vielen Ländern, und dann kam der Südamerika. Das hatte auch mitgebracht, dass ich, glaube ich, in den ärmsten Ländern der Welt war. Wir waren in Mauretanien, da gibt es noch so eine Art von Sklaverei. Wir waren im Jemen, das weiß heute jeder, was da los ist. Äquatorialguinea, Elfenbeinküste, Angola, Mosambik und so. Ne? Und das war eine sehr interessante Zeit. Kanada waren da viel.
4: Zur Durchsetzung der Beschlüsse des 6. Parteitages der SED zur Beschleunigung des wissenschaftlich-technischen Fortschritts wurde in der Hochseefischerei die Flottillenfischerei eingeführt. Damit wurde der Übergang zur industriemäßigen Produktionsmethode auf See eingeleitet.
0: Koordinierte Einsätze mit vielen Fang-, Verarbeitungs- und Transportschiffen.
4: Das ungenügende Verhältnis zwischen Fangzeit und Reisezeit wurde drastisch abgebaut. Die Produktivität stieg auf 150%. Die Seitentrawler übergaben die Fänge in Übergabestärken ihrem Mutterschiff. Die Methode war einfach und praktikabel.
0: Stärte sind die trichterförmigen Fangsäcke am Ende eines Schleppnetzes. Das Fischkombinat lässt erste Werbefilme drehen. Anwerbefilme.
6: Mit der Indienststellung der Fang- und Verarbeitungsschiffe wurden auch erstmalig in unserem Betrieb Frauen mit in die Besatzungskollektive hineingenommen. Das bezog sich erstmal besonders auf dem Gebiet der Produktion. Und ich muss sagen, dass es zunächst einmal anfänglich sehr viel Skepsis gab. Skepsis einmal im Hinblick auf Moral, wie wird sich das alles miteinander vereinbaren. Dann aber auch in der Frage, wird die Frau überhaupt in der Lage sein, die ihr übertragenen Arbeitsaufgaben voll zu bewältigen.
0: Rosemarie Schmidt aus Goldberg, ihr Mann Klaus Jürgen sowie Renate Schmidt aus Gneuen. Die beiden Frauen fangen 1962 im Fischkombinat an.
7: Und die Schmiede, das war auch langweilig.
0: Aber ihr erster Eindruck, Schiffe ohne Ende.
7: Die Großen haben wir ja nicht so gesehen, die Großen lagen ja da ganz, ganz hinten. Wir haben ja vom Ladies-Wohnheim nur die Kleinen immer gesehen, die kleinen Locker.
8: Die Trauler.
7: Ja, ja, Trauler waren ja größer, ne? Und hier lagen manchmal von den Locker zwei nebeneinander, ne? War alles voll immer. Mhm.
0: Die jungen Frauen sind gerade mal 16 und die Fischindustrie soll ihre Zukunft werden. Für Rosi steht die Aussicht auf gutes Geld an erster Stelle.
7: Mein Bruder kam nach Hause, hat gesagt, in Marienehe suchen sie Frauen, die zur See fahren können und den Beruf erlernen. Naja, dann habe ich alles ausgeschrieben und er hat alles mitgenommen, die Bewerbung. Und dann ging das auch gleich los.
9: Ja, meine Freundinnen, die waren total entsetzt. Und ich weiß noch, wir waren doch von der GST mal auf Wasser.
7: Ja,
9: kannst du ganz sehen?
7: Ja.
9: Und da war ich ja so seekrank. Mhm. Und da haben die zu mir gesagt, was, und du wirst zur See fahren? Mhm. Ja, aber ich war bloß einen Tag seekrank. Das ist die erste Reise.
0: Das Gelände des Fischkombinates gleicht damals schon einer kleinen Stadt. Mit Tanzsaal, Wohnheim und Ausbildungsgebäuden.
7: Und in der Mitte hier war der große Platz, wo wir alle immer stramm stehen mussten.
9: Ja, ja.
7: In Uniform. Und warum? Weil Walter Ulbricht gekommen ist. Ja. Und der hat uns Frauen alle die Hand gegeben.
0: Im Juli 1964 besucht Walter Ulbricht, der Staatsratsvorsitzende der DDR, das Fischkombinat und Rostock mit rund 160.000 Einwohnern, die siebtgrößte Stadt der DDR.
7: War Großstadt. In Goldberg waren wir nur 8.000 Einwohner. Und hier in Rostock und dann das große Lehrlingswohnheim. 5 Geschosse. Und dann die ganzen Jungs, über 70 bis 80. Und wir paar Mädels, ne?
9: Und das Fenster, was du jetzt über diesen Deckel siehst,
7: ja,
9: da haben wir unsere Stube gehabt.
7: Ja, wir zwei kamen auch gleich zusammen auf ein Zimmer. Das hat sich alles so ergeben, ne?
9: Ja.
7: Dann waren wir beide da sozusagen bald alleine unter den ganzen Jungs. War ungewohnt.
0: Rosi und Renate müssen immer pünktlich auf Stube sein.
7: Ja, natürlich.
9: Ja. Um 10.
7: Da war eine, die hieß Muttchen Roll, die hat Kontrolle gemacht. Und wir haben nicht gleich aufgemacht, dann war ja was los, ne?
9: Es war immer gut, wenn der Alte da war.
7: Ja, der Alte, ne? Bei dem waren wir auch mal zum Kaffee eingeladen.
9: Ja.
7: Ja. Aber die Muttchen Roll, du, oh, die war, glaube ich, auch nicht verheiratet, ne?
9: Nee. Nee.
0: Das bunte Treiben im Wohnheim hat bald ein Ende. Die erste Fahrt rückt näher.
7: Ja. 65. Ja, 65.
9: Ja.
7: Alle beide. 65. Du eher wie ich, sie im August schon auf ein Schiff und ich im Oktober.
9: Das war der Oberkoch.
7: Ja.
9: Der sieht man auch, ne?
7: Ja, ja, ja.
9: Der war aus Wismar. Und das ist die von dem Funker, die Frau,
7: aha,
9: die so seekrank war.
7: Ja.
9: Und das bin ich ja, das weißt du.
7: Die erste Reise, ja, wir sind den Abend noch ausgegangen, bis fast am Morgen rein. Und mussten um 8 an Bord sein. Und damals haben wir dann ein bisschen was getrunken. Ja, und seekrank war ich in der Art ja nicht. Aber mein Magen hat ganz schön zu tun gehabt dann, den ersten und zweiten Tag. Dadurch. Und dann, aber, dann ging's.
0: Rosi und Renate sind jetzt ausgebildete Fischfachverarbeiterinnen.
4: Mit der Indienststellung der Schiffe der Brecht-Klasse wurde die Einheit von Fang und Verarbeitung auf einem Schiff durchgesetzt. Gleichzeitig kam die Heckfangtechnologie zur Anwendung.
7: Um 5 kam dann der Meister, Tür auf, der hat dann gesagt, Reise, Reise. Dann musste man aufstehen. Ja, dann hat man sich da Er ist normal angezogen, essen gehen, mit Arbeitszeug in den Messen und so gab es nicht. So. Dann wieder zurück, Arbeitszeug angezogen, Punkt 6 stand man am Arbeitsplatz. Und dann ging das los, Fließbandsystem. Und dann stand ich da und habe das Fischfilet in Schalen gepackt. Richtig schwere Metallschalen. Und wenn das Filet voll war, oben schön eingepackt, Schale hinten ins Regal. Das nächste und immer so weiter. Genau 6 Stunden, ohne irgendwie Pause. Und so war der Rhythmus immer. Immer egal, weg. Und immer im Nassen mit den Händen, immer im Kalten gestanden.
0: So richtig vorbereitet sind die beiden Frauen nicht auf die Realität an Bord.
9: Also meine erste Reise war ja auf der Erich Weinert. Und da hatte ich ganz tolle Schwierigkeiten in der Produktion und so. Da haben sie gesagt, nee, du kannst nicht in die Produktion fahren. Aber ich habe durchgehalten, die erste Reise. Und dann bin ich ja nachher auf Stewardess gefahren. Und da musste ich dann auch in der Küche helfen und alles. Ne? Also das ist mir dann besser gekommen.
0: Und das Verhältnis zu den Männern?
7: War gut.
9: Ja, also die war besser wie mit Frauen.
7: Ja, nee, war gut. Also die waren alle ganz, nee, waren anständig.
9: Doch.
7: Da kann man überhaupt nicht. Gut, ja. Bei mir war es vielleicht noch, weil mein Mann ja mit war, da hatten sie ein bisschen Respekt. Aber nee.
9: Nee, aber ich kann nicht.
7: Kann man nicht klagen. Ganz und gar nicht, nee.
0: Klaus-Jürgen Schmidt ist Vollmatrose. Beide lernen sich in Marienehe kennen und heiraten früh. Bei Rosis Reisen ist er immer mit an Bord.
7: Er hat 12 Stunden gearbeitet und ich 6. Ja, entweder haben wir beide gearbeitet und ich habe geschlafen danach und er gearbeitet. Oder er geschlafen, ich. Wir haben uns im Prinzip gar nicht gesehen. Er kam manchmal runter, hat gefragt, wie es einem geht und so. Ja, und dann, ja, auch nie gegessen zusammen. Ja. Ich habe mich manchmal gefragt, wozu habe ich überhaupt geheiratet? Einen Mann hat man gar nicht.
4: Das Kühl- und Transportschiff Lichtenhagen läuft nach 4-monatiger Reise im Heimathafen Rostock-Marienehe ein.
0: Lohn gibt es immer erst am Ende der Reise.
4: Freudig erwarten die Seeleute ihre Familienangehörigen, Freundinnen, Freunde und Bekannte.
0: An Land verdient man rund 400 Mark pro Monat.
9: Wenn wir angelegt haben, haben die von der Leitung mit einem Koffer,
7: ja,
9: großen Koffer, das Geld war ja in Tüten. So. Und dann standen wir an, um unser Geld in Empfang zu nehmen. Ja.
7: Ich weiß noch meine erste Reise, was ich bekommen habe, ja, weiß ich noch. Ja. 2600.
9: Ich habe schon mal über 3 gehabt.
7: Gleich bei der ersten Reise?
9: Nee, bei der ersten nicht, bei der zweiten. Nee.
7: 2600. Und keine Handtasche, nicht. Wo sollte man mit dem Geld hin?
9: Ich habe meine Mutter gleich eine Waschmaschine gekauft und einen Fernseher gekauft.
7: War gut, ne?
9: Ja.
0: Und dann war da noch die Sache mit dem guten Bohnenkaffee, den alle Besatzungsmitglieder zugeteilt bekamen, um ihn an Bord zu trinken.
7: Richtigen Kaffee, eine Dose, weißt du noch? Und den durften wir, jeder durfte in die Kammer, hat ja einen Wasserkessel gehabt. Und den durfte man ja den Kaffee sich selbst brühen. Ja, habe ich ja natürlich nicht gemacht. Wer trinkt schon als jung? Und dann haben wir den natürlich, bevor der Zoll kam, versteckt, die Dosen. In Rostersocken rein und alles und andere Strümpfe drauf. Da haben die doch gar nicht reingeguckt. Und das eine Ehepaar, da war die Frau mal mit. Und da standen ja alle unten und da hat die hochgebrüllt. Ernst, hast du heute wieder Kaffee mit? Und alles erstarrte ich erstmal. Wir standen ja daneben. Oh Gott, oh Gott, oh Gott. Hat der Zoll nicht mitgekriegt, Gott sei Dank. Ja, haben ja viele gemacht, ne? Die haben ja den Kaffee mitgenommen. Sie hat ja nicht gesagt. Da gehen wir hin, unseren 60. feiern.
0: Rosi und Renate fahren beide nur ein paar Jahre zur See, bis sie Kinder bekommen und umsatteln auf Kindergärtnerin und Postfrau. Mindestens einmal im Monat zieht es die Freundinnen auf das Gelände des ehemaligen Fischkombinates.
7: Scholle mit Speck. Oder nehme ich Lachs,
9: Papa?
0: Denn in den Kühlhallen von damals versteckt sich eine angesagte Fischkantine.
8: Tagesgemüse.
10: Einmal zusammen der Tagesgemüse, ja?
11: Nee, selbst oder ist es sauber?
8: Kühlsauer.
10: Ein Zander ohne was. Ein Zander wie Kochfisch, ein Heilbutt-Bratkartoffeln, eine Scholle-Bratkartoffeln, einmal Kürbis extra, bitte. Dazu geht ein Heilbutt.

0: Wie Kochfisch.
1: Stefan Kupainig, genannt Eddie, ist gelernter Koch und spezialisiert auf Bratfisch.
0: Genau, eine Lachs, eine Dorsch, dennoch eine Scholle mit Salzkartoffeln, einmal süß-saure Soße extra.
1: Birgit Drewes, genannt Gitti, hat ursprünglich im Hotel Neptun gelernt.
2: Ein einzelner Dorsch wäre noch mal neu.
0: Nehme ich.
1: Seit fast 20 Jahren arbeiten Gitti und Eddie schon in verschiedenen Läden zusammen.
0: Dann machen wir eine Platte, einmal Salzkartoffeln, einmal Dillsoße, bitte.
1: In der Fischbratküche sind sie seit 2015.
3: Dadurch, dass mein Vater hier früher gearbeitet hat, ne, auch sehr lange, 25 Jahre, glaube ich, ne, hat, glaube ich, angefangen als Dreher hier im Fischkombinat und hatte sich dann hochgearbeitet zum Gütekontrolleur. Ne, also, ja, da ist die Verbindung natürlich da, Fischkombinat, na klar.
0: So, wir machen zweimal Hering ist neu. Und wir machen erstmal den einen Dorsch mit Bratkartoffeln, kümmere ich mich.
1: Der Ton in der Braterei ist ein bisschen wie an Bord. Rau, aber herzlich.
2: Kannst du nicht hexen?
0: Nee, das kann ich leider noch nicht. Aber ich würde gern zwei Zander machen bei der BK.
2: Ja?
0: Das wird eine Suppe. Suppe habe ich. Danach ein Lachs, zwei Platten.
1: Gitti ist verantwortlich für die Kartoffelstation.
2: Also am Tag 75 Kilo. 50 Kilo machen wir Pellkartoffeln jeden Tag, zwei Säcke quasi. Und einen Sack schälen wir immer. Für Salzkartoffeln, für den Kochdorsch. Die ältere Klientel isst gerne Kartoffeln. Ne?
1: Es gibt Tage, da gehen gut 500 Portionen über den Tresen.
0: Und dann haben wir neu Doppel-L in der Platte für zwei.
2: Ja, ein Kalt denn noch dazu?
0: Ja, entschuldige bitte.
2: Ordnung muss sein.
1: Durchschnittspreis pro Teller 14 Euro.
0: Komm durch, Hessi.
1: Mit Beilage.
2: Räumen wir mal um, ne? Das muss ich dir wieder finden.
3: Wenn man bereit ist, für Essen gehen Geld auszugeben, möchte man natürlich auch.
4: Ne? Was Vernünftiges auf dem Teller haben.
3: Was Vernünftiges auf dem Teller haben, satt werden und es soll schmecken. Und das tut's bei uns. Und deshalb ist sie auch jeden Tag Feuer unter dem Dach.
1: Aber nur Dienstag bis Samstag. Von 11 bis 15 Uhr. Und Schmitz? Schmeckt's.
5: Ich glaube, die verstehen was von ihrem Fach.
6: Genau.
1: Von Fisch hatten sie noch nie die Nase voll.
6: Leon. Konnte man essen, essen, essen. Wir wussten ja, dass es fangfrisch eingefroren wurde. Und darum.
5: Fisch geht immer.
6: Ja.
7: Ist auch gesund.
5: Ja.
6: Mhm.
1: Frischer Fisch hat nur ein Problem. Er bleibt nicht ewig frisch. Und Tiefkühlkost für Privathaushalte spielte zu DDR-Zeiten keine große Rolle. Schon seit den frühen 1950er Jahren werden im Fischkombinat Rostock Konserven hergestellt.
8: Mit dem gewachsenen Fischaufkommen und erweiterten Sortimenten erfolgte ein ständiger Ausbau der Weiterverarbeitung in Sassnitz und Rostock und dessen ständige Modernisierung. Die Palette des Warenangebots zur Versorgung der Bevölkerung wurde durch neue Erzeugnisse bereichert. Gleichzeitig erhöhte sich die Qualität des Angebots. Anlässlich der Unterzeichnung des Regierungsabkommens über die weitere Zusammenarbeit in der Fischwirtschaft zwischen DDR und UdSSR überzeugte sich der sowjetische Minister für Fischwirtschaft, Genosse Wladimir Michailowitsch Kamjentsew, von der Leistungsfähigkeit der DDR-Fischerei. Dieses Abkommen ist eine feste Basis für die weitere Verwirklichung der Leistungs- und Effektivitätsentwicklung der Hochseefischerei der DDR, mit dem Ziel, die Bevölkerung immer besser mit Fisch und Fischwaren zu versorgen.
1: 1971 ist das erfolgreichste Jahr des Betriebes. Fang- und Verarbeitungsmenge 223.664 Tonnen.
9: Die Werktätigen unseres Betriebes waren immer gute Partner der Volkswirtschaft. Das hat sich auch ausgezahlt.
1: Das Fischkombinat gehört zu den weltweit führenden Industrieunternehmen in diesem Segment. Neben Japan, Peru und der UdSSR. eines der wenigen und

0: Unternehmen in Rostock, die sich noch immer um Fisch kümmern, ist die F&F Fisch- und Feinkosthandelsgesellschaft mbH. Seit 2004 ist Ulf Kohrig der Geschäftsführer. Zunächst ist es nur ein Großhandel. Fischverkauf vor Ort und Fischbratküche kommen später dazu.
1: Oh, das glänzt ja alles schon. Kitty! So, habt ihr es wieder geschafft heute. Wunderbar. Und es glänzt. Ja, na gut, das ist, obwohl keine Ferien mehr sind, ne? Und das auf dem Mittwoch.
0: Ulf Kohrig hat früh erkannt, dass der Charme des alten Fischkombinates ein Wettbewerbsvorteil sein kann. Kohrig, Jahrgang 66, kommt ursprünglich aus Greifswald. Er hat Fischerei-Ingenieurwesen studiert. Schwerpunkt Aquakultur.
2: Dieses ganze Areal hier vom Fischkombinat, das war ja früher eingezäunt. Da gab es ja irgendwie ein Tor und einen langen Zaun, kann ich mich daran erinnern. Und wenn wir mit der Familie mal von Stralsund nach Wismar gefahren sind, dann fuhr man hier an so einem Zaun vorbei und dann hieß es, dahinter ist das Fischkombinat. Aber mehr kannte ich nicht, mehr habe ich nie gesehen. Dieses Gelände hier war ja frei zugänglich inzwischen. Hier hatte sich Gewerbe angesiedelt. Hier war aber auch ein Großteil noch unvermietet. Auch die Räumlichkeiten, in denen wir jetzt heute sind, die waren total runtergekommen. Also vermüllt, zum Teil gar nicht vermietet. Die Butterblumen wuchsen durch den Beton.
0: Kohrig übernimmt die Bruchbude 2008.
2: Was davor hier sich abgespielt hat, habe ich erst im Laufe der Jahre so nach und nach erfahren. Vor allem auch durch Kunden oder durch ehemalige Fahrensleute, die dann sich hier auch immer noch treffen, zusammen feiern und so, die mir dann erzählt haben, was sie hier gemacht haben, wo sie hier tätig waren und wie viele Schiffe hier waren. Es gibt hier also auch noch Besatzungstreffen, die hier heute stattfinden, jedes Jahr zwei oder dreimal. Durch diese Kontakte erst habe ich ein Gefühl dafür bekommen, was hier los ist.
0: Anfang der 1970er Jahre. Der Fischfang soll noch effizienter werden. Doch jede Fahrt vom Fanggebiet zum Heimathafen ist für das Kombinat unlukrativ.
3: Die Reise dieser Seeleute begann nicht in Rostock, sondern in Berlin-Schönefeld mit einem Flugzeug. Die rund 80-köpfige Besatzung eines Fang- und Verarbeitungsschiffes des VEB Fischkombinats Rostock wird vor der afrikanischen Küste ausgetauscht. Der Austausch von kompletten Besatzungen ist gleichzeitig eine sozialpolitische Maßnahme, die den Seeleuten ermöglicht, eine längere Freizeit bei ihren Familien zu verleben.
0: Diesen Besatzungsaustausch hat ein Mann maßgeblich mitentwickelt. Kapitän Günther Krüger, Fangbereichsleiter. In der Hierarchie des Kombinats der drittwichtigste Mann.
4: Jeder, der länger im Kombinat war, der kennt ihn. Er war Fangleiter in der Kombinatsdirektion. Also irgendwann war er mal für alles verantwortlich. Und bei der Organisation von der Fliegerei und so, da hat er überall mitgewirkt. Und der hat in der Flotte eigentlich einen sehr guten Ruf.
0: Günther Krüger setzt sich erfolgreich für den Besatzungsaustausch ein. Gegen die Einwände der Staatssicherheit. Der DDR-Geheimdienst befürchtet, dass auf den westlichen Flughäfen Seeleute unbemerkt abhauen könnten.
5: Zu DDR-Zeiten kam dann auch mal so die Überlegung, wir hätten ja einfach mal im kapitalistischen Ausland, wie das so schön hieß, an Land gehen können, also und nicht wiederkommen. Da haben wir mal drüber nachgedacht. Ich habe gedacht, dann verlässt du ja deine Heimat. Hier hast du noch eine Frau zu Hause und wie soll das gehen? Und da haben wir gesagt, nee, das geht nicht. Hier ist unsere Heimat und hier bleiben es.
0: Das Fischkombinat Rostock war einer der größten Kunden der Interflug. 12.000 Hochseefischer wurden jährlich ins Ausland geflogen und waren die besten Kunden der Flughafenrestaurants.
6: Die DDR-Hochseefischer kamen ja aus allen Winkeln der DDR. Und manch einer hat dann 4-5 Stunden vor Abflug schon auf dem Flughafen. Naja, ist der eine oder andere schon mal im Café Lilienthal versunken. Also wenn die

0: gar nicht, wie das geschrieben wird. Und dann fand ich tatsächlich in Nadibu Hafenstadt von Mauretanien. So, jetzt hat mir aber auch keiner gesagt, was für Klamotten ich einpacken soll. Ich habe den Sesar kaum noch zugekriegt, weil ich alles eingepackt habe, was ich irgendwie für richtig oder nicht richtig hielt. Die Hälfte davon habe ich auf See gar nicht angezogen, weil es war ja immer nur warm. Wir sind dorthin gekommen. Die Flugbahn, das war, als ob sie da einen Teppich ausgelegt hätten, wo das Flugzeug landet. Vom Meer ins Landesinnere rein. Und sonst ringsrum nur Sand. Ne? Das Schönefeld war ja sicher wie Fort Knox. Und wenn man dann nach Nadibu gekommen ist, da war kein Zaun, kein gar nichts. Da ist man über das Flugfeld rübergelaufen zum Transitgebäude. Das war schon was völlig anderes. Ne?
1: Ingo Schulze aus Fürstenwalde fängt 1979 im Fischkombinat an.
0: Ich wollte als Kind und später vor allen Dingen auch als Jugendlicher immer irgendwie in die weite Welt raus. Denn irgendwann sagte meine Mutter, komm doch mal ins Amt für Arbeit, die sind ja in der DDR. Da hat meine Mutter gearbeitet und da kommt immer einer vom Fischkombinat und der wirbt Leute an. Bin ich dahin, das war ein ehemaliger Seemann, haben wir uns darüber unterhalten, dass man eben viel Geld verdient, dass man Valuta verdient. Zigaretten sind billig, Schnaps ist billig, Kaffee ist billig. Und so nebenbei hat er dann auch mal erwähnt, dass man arbeiten muss. Ja, ja. Dass es das alles nicht umsonst gibt. Da war der Feuer entfacht, ja.
1: Der 17-jährige Ingo macht sich auf den Weg in den Norden und steht dann das erste Mal am Hafenbecken in Rostock-Marienehe.
0: Der Cousin meines Vaters, der fuhr auch im Fischkombinat. Und der fuhr auf dem Schiff, was mein erstes war. Und der hat immer zu mir gesagt, lerne erst einen Beruf, Hochseefischer kannst du immer noch werden. Aber wie man so als Jugendlicher ist, man konnte ja nicht hören. Ne? Und gelernt habe ich ja bis 81, anderthalb Jahre an Land und ein halbes Jahr auf See. Ja, man war eigentlich voller Erwartung. Und als man dann so die ersten Wochen in der Lehre nachher war, da hat man eigentlich erst mal mitgekriegt, auf was man sich da eingelassen hat.
2: Welche Tonnen kennzeichnen jetzt die Steuerbord- und die Backbordseite eines Fahrwassers? Andreas, Sie bitte.
3: An der Steuerbordseite stehen Baken und Spitztonnen. Ihre Farbe ist grün. Sie haben ein Topzeichen mit Kegelspitz nach oben. An der Backbordseite sind Baken und Spierentonnen.
4: In den jetzt mehr als 35 Jahren des Bestehens der volkseigenen Hochseefischerei fand auch in der Berufsausbildung eine große Entwicklung statt.
0: Also das hieß ja immer Facharbeiter für Anlagentechnik. Wir haben gedacht, ja, Schlosser und hast du nicht gesehen, sowas. Wobei wir auch Handwerk in der Schlosserei und so weiter auch in der Lehre hatten. Aber wir kriegten dann so langsam mit, dass das eigentlich bloß Produktionsarbeit ist. Facharbeiter für Anlagentechnik hört sich ja hochtrabend an.
1: Ingos erste Fahrt. 1981 auf der Jungen Garde, einem riesigen Fabrikschiff.
5: Die Besatzung der Jungen Garde beginnt eine neue Fangreise. Wo sie auch hinführen wird, überall werden sie für die Friedenspolitik unseres Staates im sozialistischen Wettbewerb hohe Leistungen vollbringen.
0: Wir waren Produktionsarbeiter. Unten in der Verarbeitung. Da haben wir Fische geschlachtet. Und das immer kort, ne? Ob nur mit Maschine oder mit Hand. 100 Tage lang, täglich 12 Stunden.
1: Von der großen, weiten Welt kriegen Sie hier unten nichts mit.
0: Das war ja Exportfisch alles da. Und wir haben zwar auch Filet und so was gemacht, aber das meiste wurde im VMK, also voll mit Kopf. Also so, wie sie aus dem Wasser kommen.
1: Der Fisch kommt in ein Süßwasserbad und wird schockgefrostet. 14 Kilo wiegt so ein Block. Am Ende landet der Fang verpackt im Laderaum, wo die Stauer auf die Kartons warten.
0: Auf dem Supertrawler waren ja zwei Stauer. Das waren minus 30 Grad auf jeden Fall da unten. Und produziert wurde auf dem Supertrawler in der Schicht 30 Tonnen. Also bei zwei Stauern jeder 15 Tonnen am Tag. In der Produktion gab es relativ gefährliche Momente, gerade bei Seegang, dass du mit der Hände nicht selber ins Messer kamst oder so. Ne? Also du musstest schon wirklich mit jeder

0: Bewegung, mit jedem Arbeitsschritt, den du tust, musstest du schon höllisch aufpassen.
1: Anfang der 1980er Jahre verändert sich die rechtliche Grundlage des weltweiten Fischfangs. Die 200-Meilen-Zonen werden eingeführt. In diesen dürfen jetzt nur noch die Anrainer fischen.
2: Ja, die dritte Seerechtskonferenz hat für die Fischerei der DDR auch einige einschneidende Maßnahmen gebracht. Man hat den Küstenanliegerstaaten mehr Rechte gegeben. Sie können also absolut über ihre ökonomischen Zonen verfügen. Und wer in diesen ökonomischen Zonen von ihren Ressourcen etwas nehmen will, muss Verträge mit diesen Anliegerstaaten treffen.
3: Angesichts dieser Situation war es nur folgerichtig, dass auch die Ressourcen in der Fischereizone der DDR besser genutzt werden. Innere Reserven waren zu erschließen.
1: Die Ostsee wird für die DDR-Fischer auf einen Schlag ein sehr kleines Gewässer. Eine Stunde von Sassnitz entfernt beginnt schon die ökonomische Zone von Schweden. Das Fischkombinat muss zwangsläufig auf eine alte Methode zurückgreifen. Die Reusenfischerei direkt vor der eigenen Küste. Aber die Fangergebnisse sind enttäuschend.
4: Island fing damit ja an. Und dann hat sich das ja durchgesetzt, dass die ökonomischen Zonen auch in der Nordsee gemacht werden, in der Ostsee gemacht werden, alles aufgeteilt wird. Und mit einmal war Schluss in der Nordsee.
5: Begegnung auf hoher See. 6000 Seemeilen von zu Hause entfernt treffen sich DDR-Schiffe. Keine Seltenheit und schon lange kein Zufall. Seitdem die DDR-Hochseefischerei zur Fernfischerei übergegangen ist, bleiben die Schiffe 2 Jahre auf See. Und sie versorgen sich gegenseitig mit allem, was zum Leben und für die Arbeit nötig ist. Zum Beispiel mit Frischgemüse und Obst, diesmal aus Montevideo, Fangzubehör und Diesel. Dazu kommt die Übergabe der Ladung.
1: Ein Großteil des Fanges landet mittlerweile nicht mehr in der DDR. Der Fisch wird exportiert, auch ins westliche Ausland, für dringend benötigte Devisen.
2: Nun gibt es in vielen dieser Fischereigewässer, besonders an der westafrikanischen Küste, Fischarten, die bei unserer Bevölkerung nicht so publik sind. Dagegen aber auf den afrikanischen Märkten eingeführt sind. Wir haben nun eine Methode gefunden, wie wir die Mittel selbst erwirtschaften können, um Fisch, der bei unserer Bevölkerung eingeführt ist, der Bevölkerung auch zur Verfügung stellen zu können. Wir fangen bei der westafrikanischen Küste Fische, bearbeiten sie auf unseren Schiffen, verkaufen sie auf den afrikanischen Märkten und kaufen dafür dann bei den englischen Fischern Makrele, Hering und führen diesen unserer Bevölkerung direkt zu, beziehungsweise unserer Konservenindustrie.
0: Ja, wir haben ja zum Beispiel in Namibia damals Schildmakrele gefangen. Davon ist ja das wenigste zu uns in die DDR gekommen. Das war ja eigentlich auch nicht so der Fisch, den man hier in den nördlichen Zonen überhaupt so verarbeitet und gegessen hat.
6: Wenn einer hört Schildmakrele, den kauft kein Mensch. Hätten sie die Edelmakrele genannt, den wären die weggegangen wie nix. Ne? Aber Schildmakrele, wenn sowas im Laden liegt, wer kauft es, der denkt, das ist ja furchtbar. Ne? Aber die Fischsorten, die wurden meistens noch in den Ländern verkauft.
0: Was wir international verkauft haben, war ja hauptsächlich voll mit Kopf. Aber Filets und so, das wurde eigentlich meistens in die DDR geschickt.
6: Alles, was halbwegs bei uns bekannt war, das wurde mitgenommen.
1: Um den riesigen Apparat am Leben zu halten, müssen sie Devisen, die sie mit dem Fisch erwirtschaftet haben, ausgeben. Für Fisch.
0: Diese Deviseneinnahmen, die wir dort hatten, die hat man genommen, um dann dieses teure England-Geschäft zu bezahlen. Wir haben ja in England nicht mehr selber gefangen. Wir haben ja den Fisch gekauft. Der wurde uns von den dortigen Küstenfischern an Bord gebracht. Und wir haben den nur noch verarbeitet. So, und damit war es aber nicht getan. In diesen Verträgen war ja auch noch drin, dass wir auch so und so viel gefrorenen Fisch von England mit aufkaufen. damit wir die ihre Fischindustrie am Laufen halten. Und da haben ja die Russen, die Rumänen, die Polen, alle haben ja da gelegen und Fische übernommen.
6: Vor England, da haben wir von den Makrele gekauft, von diesen ganzen kleinen Kuttern, die konnten uns damit zuschütten. Und das war trotzdem für das Kombinat ein gutes Geschäft.
1: Mitte der 1980er Jahre werden aus diesem Grund rund 70% des Umsatzes weit weg von Europa erwirtschaftet. Die DDR will das Maximum aus den Meeren holen, koste es, was es wolle. Und schickt sogar Wissenschaftler los.
3: Zur Geschichte der DDR-Fischwirtschaft gehört auch der Einsatz von Forschungsschiffen. Neben anderen Fahrzeugen der Hochseefischerei forschte die speziell für diesen Zweck gebaute Ernst Haeckel auf den verschiedensten Meeren der Welt. Für den Einsatz der neuesten und effektivsten Fang- und Verarbeitungsschiffe, den Atlantik-Supertrawlern, war die Haeckel zum Beispiel in den afrikanischen Gewässern mit ihren relativ stabilen Fischgründen unterwegs.
1: Zu dieser Zeit fahren weltweit mehr als 4000 Männer und Frauen für das Fischkombinat zur See. Die Reisen dauern ein Vierteljahr, manchmal auch länger.
7: Ich möchte sagen, es ist ja in einem Besatzungskollektiv so, wenn man längere Zeit auf See ist. Es ist wie auf einem Dorf, es gibt menschliche Probleme. Aber hier werden dann auch wesentlich höhere Anforderungen an die gesellschaftliche Arbeit gestellt. Es ist auch in der Tat so, dass die Charaktere verschieden sind. Der eine fügt sich sehr schnell in einem Kollektiv ein. Bei dem anderen ist es etwas komplizierter. Der eine ist streitsüchtig, der andere nicht. Das sind alles psychologische Probleme, die sich dann speziell ja im Zusammenhang mit der Länge der Reise besonders bemerkbar machen und herauskristallisieren.
0: 100 oder mehr, ne? Manchmal auch weniger. Ich war auch schon mal nur 80 Tage draußen, aber ich war auch schon mal 127 Tage draußen. Es gab Leute, die haben noch längere Reisen gemacht mit dem Großschiff. Ich weiß von einem, der war mal 160 Tage draußen oder so. Und das ist dann schon eine Hausnummer.
6: Es gab so eine Zäsur, das wusste eigentlich jeder, der lange gefahren ist, nach 60 Tagen etwa. Da kommt die erste kritische Phase, wo manche da doch mal entweder sentimental wird oder auch leicht gereizt.
0: Das war dann so ein Zeitpunkt gewesen, wo man auch ein bisschen aufpassen musste, was man sagt.
6: Das hat sich nachher wieder gelegen, aber das hing auch immer so ein bisschen zusammen, wenn man eine gute Truppe hat. Bei uns an Deck ging das eigentlich, weil ich bin zum Beispiel die letzten 10 Jahre mit derselben Truppe gefahren. Da kannte jeder von jedem alles, da wusstest du, wenn der... Dann ist das nach ein paar Minuten vergessen. Wir haben unter freiem Himmel gearbeitet. Ich kann mir das mal vorstellen, in der Produktion war das entschieden schwieriger. Nach 60 Tagen, dann konntest du schon mal einen Fisch in die Ecke schmeißen oder irgend sowas. Aber das ist da nie zu Auswüchsen gekommen. Kenne ich von keiner Abteilung.
4: Ja, man musste sich schon vertragen. Ne? Also das war Voraussetzung. Die Leute, die bei uns zur See fuhren, die waren praktisch auch alle ein bisschen ausgesucht, gesiebt. Da wurde nicht jeder genommen. Da war das im Westen ein bisschen anders. Da haben wir mal mit den Westdeutschen zusammengelegen. Naja, da wurden Strafgefangene verpflichtet. Wenn die auf ein Schiff fuhren, dann wurde denen eine Strafe erlassen. Also mit diesen Leuten da zusammen, da habe ich gedacht, nee, hier willst du nicht hin.
1: Und dann Weihnachten. Festmahl gegen das Heimweh.
6: Heiligtag gab es ein tolles Essen, also 3 Gänge waren es mindestens und alles Sachen, von denen die manchmal aneinander träumen konnten. Dann gab es einen bunten Teller. Dazu gehörte eine Literflasche Gotano. Das fanden wir sehr gut, dass es eine Literflasche war und Gotano damals.
1: Gotano ist?
6: Wermut.
8: Na, du hattest ja nur deinen Mann noch da.
9: Ja.
8: Nee, ich war alleine. Und wenn dann Weihnachten kam, oh Gott, nee, bist du. Nach Hause geht's nicht. Ach du großer Gott, dann kamen bei mir schon wieder die Tränen. Ich war ja immer so ein bisschen ruhig auch. Und
9: ja, das stimmt. Wie oben bin, ja, das stimmt. Ich bin ein anderer Typ, das stimmt.
8: Und ja, aber die haben das immer alles sehr schön gemacht. Auch Weihnachten kann man nicht sagen.
9: Entenbraten gab es immer. Entenbraten ja. Gab es immer.
8: Ja.
0: Mhm. Weihnachten war halt ein bisschen anders.

0: hat der Alte dann auch mal Kiste Bier und oder Schnaps oder sowas springen lassen, dass man dann zusammensitzen konnte und dann hat man einfach so über zu Hause geredet. Manch einer wäre lieber zu Hause gewesen.
1: Die eine Reise kam Zahnarzt mit seiner Schwester zu uns rüber. Den hatten sie auf See geschickt, damit er alle Besatzung nach sie rüberkommt zur Behandlung. Und ungefähr nach 3-4 Stunden ist der so von Kammer zu Kammer, hat er so reingeguckt, hat nur die Hände über den Kopf zusammengeschlagen, hat sich in seine Kammer zurückgezogen und dachte, die erzählen da mal was ganz anderes, wie die hier Weihnachten feiern. Also da waren wir dann alle schon ziemlich, du musstest ja auch sehr schnell trinken, weil du hattest ja nur eine begrenzte Zeit, also musstest ja auch noch schlafen.
2: Jedes Schiff war genau genommen eine kleine DDR auf See, ideologisch durchdrungen. Der kollektive Alltag, stramm organisiert. Von Körperertüchtigung bis Weltanschauung.
1: Für alle Massenorganisationen, ihr habt das Gruppen. Es gab ein Reservistenkollektiv, ein Neurerkollektiv, es gab eine Parteigruppe, eine FDJ-Gruppe, eine DSF-Gruppe.
2: DSF, die deutsch-sowjetische Freundschaft.
1: Und DSF-Abend verlief so, man hat sich einen Film angeguckt, irgendeinen sowjetischen Kriegsfilm. Da brauchte man nicht aufpassen. Dann hatte man sich Wodka bestellt, der Koch hat ein frisches Brot gebracht, Speck und Zwiebeln, haben wir uns hingesetzt und diese anderthalb Stunden über uns ergehen lassen, dann hat man einen schönen DSF-Abend.
2: An diesen Abenden gibt es die Getränke für Lau.
0: Für uns war das immer eine willkommene Gelegenheit, ein bisschen Bier und ein bisschen Schnaps zu kriegen, ohne unser Ticket anreißen zu müssen. Und anders war es wahrscheinlich auf den Parteiveranstaltungen nicht und auf allen anderen auch nicht. Ich habe ja so ja GST und Reservistenveranstaltungen. Ich glaube, jede Veranstaltung wurde nur dafür genutzt, um daraus einen Brigadeabend zu machen.
1: Wahrscheinlich warst du als DDR-Bürger nicht nur auf See. Schon so getaktet, bestimmte Dinge hast du eben automatisch gemacht und hast das ja nicht mehr wahrgenommen. Jeder wusste, dass das Mist ist, auch die, die es angewiesen haben. Wenn du zur Titelverteidigung Brigade der Sozialistischen Arbeit, wussten die alle, dass da nur Spinner sitzen, ne? Dass sie die Tasche verloren. Aber das war eben das System.
2: Zum System gehört die permanente Überwachung durch die Stadtsicherheit, auch auf hoher See.
1: Wo wir gefahren sind, von zwei wussten was. Von denen, was wussten, denen haben wir gesagt. Denen haben wir gleich gesagt, wenn irgendwas war, ihr geht mal jetzt raus, ihr erzählt doch weiter. Also viele haben schlimme Erfahrungen gemacht, denen das Seefahrtsbuch weggenommen haben. Aber bei uns an Bord, wir haben das bei Zweien so hingekriegt, dass sie das Seefahrtsbuch wiedergekriegt haben. Wir hatten da auch keine Hemmung.
2: Mitte der 80er wird alles komplizierter. Eingeschränkte Fanggebiete, schrumpfende Bestände, hohe Kosten. Spezialisierungen müssen her.
3: Zuerst wird der Treibanker ins Wasser gelassen. Ein riesiger Fallschirm, mehr als 1000 Quadratmeter groß. Vor dem Bug des Schiffes wird er sich unter Wasser öffnen, 40 Meter weit, und das Schiff ruhig halten. Danach werden die Stützsegel geheißt. Lichtangeln, eine Fangart, die die am Tage betriebene Schleppnetzfischerei ergänzt.
2: Es geht auf Kalmar. Die zehnarmigen Tintenfische sind in vielen Regionen der Welt eine Delikatesse.
3: Mit automatischen Winden, die Angelschnüre besetzt mit vielzahnigen Haken, den Jiggern, wird der Kalmar nach Sonnenuntergang in geringer Tiefe gefangen.
2: In diesem Fall 200 Seemeilen vor Argentinien. Allerdings ist dieser schmackhafte Fang nicht für die DDR gedacht.
1: Ich kann mich entsinnen, wir haben im Zafen in Holland eine ganze Schiffsladung Kalmar verkauft. Da gab es wirklich harte

0: Wiesen. Mit dem Koffer Geld sind wir von da aus nach Hause geflogen. Das kann man sich heute überhaupt nicht vorstellen. Da ging es um 1 Million. Der meiste Fisch wurde verkauft. Hier, was hier im Handel kam, das war ja fast alles nur noch Küstenfischerei oder von Sassnitz, die im nahen Bereich gefangen waren.
1: Die Hochseefischer verdienen überdurchschnittlich gut im Vergleich zu anderen Berufen.
2: 50% des Lohns war Heuer und 50% war dann Fanganteil. Die Tonne Hering, das wurde berechnet mit 300 Mark. Und davon kriegte dann jeder seine Prozente. Wir haben mehr verdient als die Leute an Land. Aber die Taschen voll Geld, ganz so schlimm war das bei uns nicht. Das war in Rostock so. Da haben sie die Taschen voll Geld.
0: Wir waren 100 Tage auf See, haben gut verdient, haben die Welt gesehen und haben auch Devisen gehabt. Aber wir hatten den Eindruck, dieses Privileg haben wir uns damit verdient. So einfach haben wir uns das erklärt. Das mögen andere anders gesehen haben, aber das gehörte eben zu unserem Selbstbewusstsein, dass wir uns das verdient haben.
1: Ein Vierteljahr auf See, egal zu welcher Jahreszeit.
3: Wenn das Schiff vereist war, dann mussten alle Männer an Deck und Eis kloppen. Und diese großen Eiskloppen, die fielen ja dann auf Deck, ne? Und man lag ja unten, man konnte sowieso nicht schlafen. Und wenn sie dann rausgeguckt haben und haben die dicken, fetten Eisschollen gesehen, die so an der Bordwand lang gekratzt sind, dann geht das Herz aber 1 zu 1000. Ja. Denke ich, oh Gott, aber und das, die ratschen so, klar, das hört man.
4: Geburtstagsfeier. Gelegenheit zu erfahren, was sie an diesem Beruf reizt.
5: Wollte ich mal die große, weite Welt sehen, habe ich mich bei Fischfang beworben. Wurde auch gleich angenommen und nun bin ich hier. Verdient viel Geld, muss ich dazu sagen.
6: Ich bin noch jung und ich wollte was erleben. Man kann hier was erleben, man hat nicht den gleichen Trott. Jeder Tag ist anders.
3: Die Frauen bekamen immer eine Torte zum Geburtstag.
7: Ja, das stimmt.
3: Ja. Davon hat man ja nicht viel abgekriegt. Da haben ja die anderen, denn wir haben ja dann zusammengesessen, ne?
1: Aber dann gibt es noch eine ganz andere Leidenschaft, die die Hochseefischer teilen: Teppichknüpfen.
0: Wenn absolut kein Fisch war, und das waren so eine Fanatiker, so wie die eine Freizeit hatten, haben die angefangen zu knüpfen. Da gab es Wettbewerbe, wie viel Knoten einer schon geschafft hat. Ich habe mir auch ihn knüpfen lassen. Ja, das hatte auch ihn zu Hause.
8: Das war eine Freizeitbeschäftigung auf See. Warum sich das so etabliert hat, weiß ich nicht. Aber ich habe irgendwann selber damit angefangen. Man hat ja verschiedene Muster. Ja. Man hat auch mal Bildteppiche gemacht. Mal einen Sonnenaufgang oder mal einen Pferdekopf.
0: Das war eine Sucht. Das war das Kombinat bekannt für jeder. Wenn du in irgendeine Wohnung gekommen bist und da hing so ein Wandteppich, wusstest du auch irgendwas vom Fico.
8: Wenn man wenig Fischerei hatte, also wenn da mal nicht so eine gute Fischerei war, das hat man an den Teppichen gemerkt. Je mehr Teppiche, desto weniger Fischerei war gewesen.
0: Die Gefahr bestand eben, dass manche so fanatisch waren, dass sie dann vergessen haben zu schlafen und dann durchgehangen haben. Und das hat der Meister dann unten in der Produktion nicht schon spüren lassen.
1: Die Ware des Fischmarktes in Rostock-Marienehe hat oft schon eine lange Reise hinter sich, bevor sie in den Kühlregalen landet. Das meiste stammt von Auktionen in den Niederlanden oder vom Großmarkt in Hamburg. Nur wenige Räucherbetriebe und Stellnetzfischer aus Mecklenburg-Vorpommern liefern etwas nach Rostock. Frischfisch, Tiefkühlware, Konserven. Das Angebot auf dem ehemaligen Gelände des Fischkombinates gehört zum größten im ganzen Land. Michael Piochowiak ist der Chefverkäufer.
9: Wir haben hier ein Kabeljau. Das ist auch Nordsee, Nordostatlantik. Ja, dann haben wir hier schöne dicke Schollen. Schön fleischig, so sollen sie eigentlich sein. Nicht so klein und mager.

0: Schön dick, fleischig. Dann haben wir noch Lachsforelle. Ja, erkennt man an dem schön roten Fleisch, was er hier hat. Dann haben wir noch ein Saibling. Das ist auch sehr schön. Schön feines, mageres Fleisch, einwandfrei.
1: Es ist festzustellen, dass die jungen Fischkäufer Saibling, lachsartige Fische und Garnelen kaufen. Früher hast du Dorsch und Schellfisch für Kochfisch verkauft. Kauft ja kaum noch einer. Wir bieten es hier an als Kochfisch. Es wird auch gerne gegessen. Und manchmal ist es ein richtiger Aha-Effekt, dass die Leute sagen, oh, Kochfisch, ja, stimmt, sowas gab es ja auch noch mal.
2: Pass auf, ich habe mir irgendwas hingestellt und ich wollte von den Heilbuttern noch.
0: Von dem Ganzen oder Stücke?
2: Stücke.
0: Wie viel möchtest du?
2: Wie viel hast du jetzt da schon so drin?
0: Drei.
2: Und dann nehme ich noch mal Makrelen auch noch mal.
0: Ja.
3: 3 Kilo Fisch kauft dieser Stammkunde. Jedes Mal.
4: Dankeschön.
2: Ich bin eigentlich Rostocker, ich bin noch früher zur See gefahren, über 30 Jahre. Und jetzt durch die Liebe bin ich nach Bayern gekommen. Jetzt habe ich meinen Bruder hier in Rostock besucht. Und wenn ich dann auf dem Heimweg bin, dann nehme ich das mit. Ich habe zu Hause natürlich aus Norddeutschland einen Räucherofen. Ne? Dann wird er geräuchert. Für mich bleibt dann meist ein Stück und der Rest ist dann so für Bekannte und so weiter. Ne? Ja, und die freuen sich dann, wenn sie einen frischen Fisch haben. Ne?
1: Als Lebensmittel wird Fisch immer eine Zukunft haben. Wir haben natürlich jetzt die Situation, dass weltweit Bestände überfischt sind, aber auch reguliert sind und durch Quotenregulierung solche Bestände natürlich auch geschont werden. Sorgt dafür, dass weniger Fisch von diesen Sorten angelandet wird. Und auf der anderen Seite aber der Bedarf an Fisch da ist und Aquakulturen zum Beispiel interessant werden. Und ich denke, das ist auch die Zukunft.
3: Ende der 1980er Jahre. Die DDR gerät in schweres Fahrwasser. Doch auf dem Meer bekommen sie davon erst einmal gar nichts mit. Die Nachrichten über Montagsdemos, den bröckelnden Staatsapparat und politische Reformen gelangen nur zeitverzögert und in Form der Parteipresse an Bord. Nicht up to date zu sein, ist normal auf See.
5: Es ist einmal so, dass der Informationsfluss, der mit Land aus besteht, voll ausgenutzt wird. Er wird verarbeitet. Wir erhalten in bestimmten Abständen dann unsere Zeitschriften, Zeitungen und so weiter auf See. Und ich glaube sagen zu können, nirgends wird wohl eine Zeitschrift oder eine Zeitung intensiver studiert als gerade auf See, weil eben das Informationsbedürfnis sehr groß ist.
6: Die ersten Proteste, von denen man so gehört hat, die fingen ja schon, glaube Februar 89 oder so an. Ja, und ich war ja damals ein paar Monate in Las Palmas an der Werft. Und zu Hause in den Nachrichten kamen immer die Konterrevolutionäre und so weiter. Und anders kam es bei uns über die Zeitschrift Hochseefischer ja auch nicht an. Und die haben wir ja über Funk gekriegt. Da haben wir alle gesagt, hey Leute, wenn das so weitergeht, das wird unruhig in der DDR. Und da kam ich damals nach Hause, weil mein Sohn geboren wurde. Und ich habe diese ganze Unruhe, die hat man gespürt. Und dann bin ich wieder auf See raus. Und dann ging es Schlag auf Schlag, so schnell konnten wir gar nicht gucken. Am 7. Oktober war ich draußen auf See.
7: Hallo Ingo.
8: Hallo.
7: Willkommen an Bord.
8: Jo.
7: Grüß dich, na? Alles gut?
8: Jo.
3: Ingos Freundin Katrin, sie stammt auch aus Fürstenwalde, arbeitet bei einem Bootsverleih im benachbarten Bad Saro.
6: Und dann war der 9. November. Wir hatten eine neue Regierung. So, und das, was dann kam, das haben viele draußen auf See auch nicht verarbeitet. Wir wussten, dass unser Kombinat keine Überlebenschance hat. Das wussten wir. Soweit waren wir. Aber was wird mit uns? Ich hatte überhaupt keine Ahnung, was ich mal machen werde. Ich habe mir da nie einen Kopf drüber gemacht. Ich wollte bis zu meiner Rente zur See.

0: Und plötzlich war da irgendwo ein Ende. Damit bin ich klargekommen. Da war ich doll mit zu tun haben. Und dann habe ich noch 2 Reisen gemacht. Und dann kam ich nach Hause und dann war ich im Sommer 90 war ich dann zu Hause. Und alle, die im Sommer 90 zu Hause waren, die wussten ganz genau, dass sie nie wieder ein Schiff kriegen.
1: Den 3. Oktober 1990, den Tag der deutschen Wiedervereinigung, erlebt Uwe Berger 12.000 Kilometer weit weg von zu Hause.
2: Zu der Zeit haben wir unsere Ladung übergeben und sowas alles in der Bucht von Walfisch. Ist eine Enklave in Namibia, aber gehört zu Südafrika. Und da kam ein Läufer zu mir und sagte, Uwe, morgen ist der Flaggenwechsel. Der Kapitän hat gesagt, weil du so lange fährst und so, dann hast du die Ehre, den Flaggenwechsel vorzunehmen. Ich sag, nee, das mach ich nicht, ich will hoch zum Alten. Ich sag, Hubert, ach, sagt der Uwe, hab ich gar nicht dran gedacht. Hätte ich mir denken können. Mach ich nicht. Und dann hat man von uns an Deck keinen gefunden. Dann hatten wir aber einen neuen jungen Matrosen, der kam früh von der Armee und der hat es dann gemacht. Der kam näher runter zu mir und sagte, Uwe, ich hab das so gemacht, dass wir den nur ziehen mussten, dann geht die auf. Ich sage, Mensch, das hast du ja gut gemacht. Wir haben es dem auch nicht übel genommen. Und das war für uns auch keine politische Entscheidung. Für uns war eigentlich das Schlimme an dieser ganzen Aktion, dass da eine große Feier in der Messe gemacht wurde. Und von den Leuten, die wir nun kennengelernt hatten, die versucht hatten, uns manchmal auf eine Art und Weise rumzukriegen und den Mund verbieten und schönreden und sonst was machen und die sich mit jemand da gebärdet haben, ach, endlich sind wir frei. Also mit denen wollten wir nicht zusammensitzen. Wir hatten uns noch ein bisschen Gin besorgt, sind auf der Backe gegangen, so eine Gin Tonic. Das war für uns der Tag und wir haben das akzeptiert. Wir sind so lange unter dieser Flagge gefahren und ich wollte einfach nicht der sein, der die runterholt, obwohl mein Verstand mir gesagt hatte, die musste runtergeholt werden.
0: Ich war im Kombinat und habe mich eigentlich abmelden wollen. Und zur selben Zeit, vormittags, hat meine Frau die Kündigung vom Kombinat aus dem Briefkasten gezogen. Da stand drin, das war ein halbes Jahr Kündigungsfrist damals. Also ich hätte noch ein halbes Jahr Geld von meinem Kombinat gekriegt. Und ich hatte aber ab 1. Oktober Arbeit im damaligen West-Berlin als Fischverkäufer. Ja, weil wir uns das nicht vorstellen konnten, arbeitslos zu sein. Da habe ich an der Pier gestanden. Ich habe noch nie so viele Schiffe im Fischkombinat gesehen. Manche 3, 4 Stück nebeneinander. Große, Supertrawler, Verarbeiter und so weiter. Ich hätte heulen können. Ich habe mir das nie so vorgestellt. Nie. Ja, und wie ich dann mit meinem Lauftag im Kombinat fertig war, bin ich rübergefahren noch ins Haus der Hochseefischer. Die kannten uns ja alle. Da sagte eine Kellnerin zu mir, wisst ihr, was hier los ist? Seit Wochen kommen hier nur noch irgendwelche komischen Geschäftsleute aus dem Westen. Da haben uns welche gefragt, ob das hier ein Stasi-Gebäude ist. Da habe ich denen gesagt, habt ihr das mal gelesen, das da oben? Das ist Haus der Hochseefischer, das ist das Seemannsheim hier.
1: Auch in Sassnitz, dem kleineren Kombinatsstandort, beginnt der große Ausverkauf. Die Betriebsdirektion will alle Kutter loswerden. Walter Lüttke und seine Kollegen müssen sich entscheiden.
3: Uns wurde gesagt, wir machen den Laden dicht. So, und ihr habt die Möglichkeit, ein Schiff zu kaufen. Wir haben es dann zusammengetan. Wir waren 14 Leute. Wir wussten nicht, wozu ein Steuerberater ist. Wir wussten von gar nichts. Dann haben wir mit den westdeutschen Kollegen geredet. Dann war klar, wir müssen in einer Genossenschaft bleiben. Und da war ja immer der Zustand der Schiffe ein bisschen unterschiedlich. Auch von der Ausrüstung her, von der nautischen Ausrüstung. Da war der Blauwal ein bisschen benachteiligt zu dieser Zeit, wo wir die Schiffe gekauft haben.
1: Walter Lüttke kauft seinen Blauwal für 59.000 D-Mark.
3: Aber ich habe mir gesagt, na ja, du bist so viele Jahre schon, fährst das Schiff als Kapitän, kennst das von innen und außen. Und deswegen habe ich dann mich auch dann für den Blauwal entschieden und habe aus dem nicht besten Schiff, möchte ich beinahe doch sagen, doch das Beste draus gemacht.

0: Zu den Mitbegründern der Genossenschaft Sassnitzer Seefischer gehört auch Gerd Erler. Fast 20 Jahre lang sind die beiden gemeinsam unterwegs. Im Verbund. Jeder mit seinem eigenen Schiff.
1: Wieder an Bord.
0: Mit Quoten, die üppige Gewinne zulassen.
2: Nach der Wende hatten wir jede 1100 Tonnen Quote. Und die haben wir abgefischt.
1: Aber Kapitänsplatz ist hier drüben.
3: Wir hatten praktisch so viel Quote und wir haben immer noch mehr gefangen wie die Quote, die wir hatten, weil ja manch einer seine nicht geschafft hat.
2: Das lief dann normalerweise so ab, dass sie erst abends ausgelaufen sind, 6 Stunden geschleppt, gehievt, das reichte. Und dann sind wir reingefahren und hatten 20 Tonnen, 40 Tonnen, so meistens waren mal 70 Tonnen.
3: So, und dann sagen die auf einmal, wir bauen eine Fabrik. Und nur durch die Fabrik war das ja richtig effektiv.
2: Also das Fischwerk, das war unsere Rettung.
0: Doch die Warnrufe der Wissenschaftler vor Überfischung werden immer lauter. Seit 2020 gilt ein gezieltes Fangverbot für Heringe in der westlichen Ostsee. Von der Genossenschaft, der Walter Lüttke und Gerd Erler angehört haben, existieren nur noch die alten Fischkisten. Ingo Schulze fährt 1996 noch einmal zur See. Die Mecklenburgische Hochseefischerei GmbH sucht ausgebildete Leute für eine Fangreise.
4: Ich habe dieses Bild mit den Schiffen nie aus den Augen verloren. Das war immer da. Das war wie ein Trauma. Und ich hatte damals einen Kumpel, der erzählte, na, so wie er gehört hat, sucht die MAF wieder Leute. Mein Kumpel und ich, oh, da rufen wir mal an. Da sagte der, wie, ihr seid im Kombinat gefahren? Ihr habt da sogar gelernt? Na, dann kommt mal hoch, bringt mal gleich die Seetauglichkeit mit. Und dann war der Bann gebrochen. So, da hab ich das dann, war das vorbei. Aber bis dahin hat mir in der Seele wehgetan, muss ich echt sagen.
0: Ingo macht eine Tour nach Island und eine nach Grönland. 6 Monate. Das war's. Ab da steuert er einen 40-Tonner über die Straßen Europas.
4: Ich habe früher mal gedacht, mit dem LKW kommst du auch überall hin. Und ich war ja eigentlich schon immer so ein Mensch, der sich für andere Länder, andere Gegenden auch wirklich interessiert hat. Da war aber dann irgendwann mal ein Punkt erreicht, wo ich dann mal zu meinem Sohn gesagt habe, ich habe die Schnauze voll, ich möchte nach Hause. Und da bin ich jetzt. Jetzt möchte ich nur noch nach Hause. Und da möchte ich dann auch bleiben. Dann will ich einen kleinen Garten haben, für mich leben, für meine Freundin leben und dann ist gut.
0: Uwe Berger fährt nach der Wiedervereinigung nicht mehr raus.
5: Ich hatte 91 einen Herzinfarkt und dadurch war sowieso klar, dass ich nie mehr mit Seefahrt was zu tun haben werde. Und dann kam vom Arbeitsamt, Herr Berger, haben Sie Interesse für eine Umschulung? Er sagte, das ist wie ein neuer Beruf, das ist 2 Jahre. Ich sah ja, er sagte, wissen Sie, wo das Fischkombinat ist? Ich sah, das weiß ich. Ich komme hier an und das ist dieser Torbogen hier. Und da drüber war unser Lehrnetzboot, wo ich Netze machen gelernt habe, Spleißen und sowas. Ich gehe da hoch die Treppe und es ist nicht übertrieben, es ist genau der gleiche Raum, wo ich als Lehrling war, kam ich mit 48 Jahren hin und da war die Umschulung. Da war ich natürlich erstmal ziemlich geplättet und dann habe ich erstmal mitgekriegt, was das für ein Umschulung. Kaufmann für Grundstücks- und Wohnungswirtschaft. Das ist Makler. Da dachte ich mir dann, das ist irgendwas. Da hast du dir was ausgesucht. Und wenn das wirklich so anrüchig ist, wie das geschildert wird, wirst du ja bestimmt nicht glücklich. Aber ich dachte mir, ach, da kannst du ja auch eine Wohnungswirtschaft oder sonst. Wollen wir erst mal sehen. Schlimm war es, dass hier noch sehr viele Schiffe hier liegen. Das Schöne daran war, an dieser ganzen Umschulung, da ich meine jetzige Frau kennengelernt und da bin ich bis zum heutigen Tag überglücklich dran. Das war eine richtig schöne Sache.

0: In den fast 40 Jahren der DDR-Hochseefischerei stachen insgesamt 135 Schiffe von Rostock Marienehe und von Sassnitz aus in See.
1: Im Ganzen muss ich sagen, war das auch eine schöne Zeit.
2: Ja, schwer, schwer und sehr, sehr hart.
3: Das war ja unser Leben. Wer nur wegen der schnellen Mark mal fahren wollte, der ist nicht alt geworden im Kombinat. Aber wer da wenigstens 10 Jahre gefahren ist, der hat diesen Job gelebt. Und das hat man bei allen gemerkt. Ich habe auch eine Menge Leute erlebt, die wären von der Hochseefischerei, wenn sie ihre Seetauglichkeit nicht losgeworden sind, nie weggegangen. Und das war ein Knochenjob.
4: Ich hatte nie einen anderen Berufswunsch. Und das hat mich damals so fasziniert. Besonders von Jules Verne, die Kinder des Kapitän Grant. Und da war immer in meinem Hinterkopf, die waren von den Feuerland. Feuerland fand ich, das hört sich so toll an. Und da war das auch noch beschrieben. Ne? Das hat mich so fasziniert und tatsächlich in 18 Jahren bin ich da hingekommen. Dachte ich, jetzt hast du dein Leben erfüllt. Jetzt hast du das geschafft, was du eigentlich immer wolltest. Ne? Wir haben das, was man nicht so verstehen kann, richtig als Freiheit empfunden. Obwohl wir auf diesem engen Raum waren und auch als zweites Zuhause. Also das war unser Leben.
0: Die Fischverarbeitungsfabrik in Sassnitz fährt seit 2023 die Produktion herunter. Grund: sinkende Heringsfangquoten. Im November 2025 wird das Werk geschlossen.
5: Hallo Basti!
0: Gerd Erler sorgt sich um die Zukunft seines Sohnes Sebastian. Als der sein Schiff, die Krampas, bauen ließ, ist die Situation noch eine ganz andere. Doch das ist fast 25 Jahre her.
6: Die ersten Reisen, wo ich bei dir mal mit war, da waren wir 260 Tage im Jahr weg. Und 365 hat das Jahr bloß. Ich noch mal hoch auf die Jahre, wo du wirklich noch fischen durftest. Und das ging ja so weiter. Nicht ganz so, aber auf 100, über 100 sind wir rübergekommen.
0: 2015 verkauft Gerd Erler seinen Kutter, den Sternhai, an die Seenotrettungsorganisation CI. Heute liegt der 26er im Harburger Museumshafen.
7: Ich bin schon zweimal da gewesen. Ich bin vor 2 Jahren da gewesen und jetzt vor 4 Wochen war ich auch da. Aber es bringt mich um. Es nimmt mich dermaßen mit. Ich bin auch froh, dass er da liegt und die Leute sich das angucken können.
0: Walter Lüttges Kutter, der Blauwal, nimmt einen anderen Weg. Ein Unternehmen aus Cuxhaven kauft das Schiff, kann es aber nicht lange halten.
8: Es gab keine Quoten mehr. Die konnten nicht mehr fischen. Und dann gab es eine Abwrackprämie. Und mein Schiff wurde dann geopfert, sagen wir mal so.
0: Die letzte Fahrt des Blauwals auf hoher See Richtung Schrottplatz. Die Aufnahmen macht Walter Lüttge selbst. Bis zum Zielort in Dänemark fährt er dann doch nicht mit.
9: Es ist das letzte Mal. Er geht zum Verschwand.
8: Es war das letzte Mal. Also die haben die Maschine angeschmissen und ja, die hatten mir noch angeboten, ich sollte mitfahren, das Schiff zum Schrottplatz überführen. Ich habe gesagt, nee, das mache ich nicht. Gerd hatte gesagt, das war zu viel.
0: Anfang 2022 ist für den Kutter aus Sassnitz Feierabend. Eines der letzten Schiffe, die für die DDR-Hochseefischerei im Einsatz waren.
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9: Guten Abend, meine Damen und Herren. Herzlich willkommen zu einer neuen Folge kaum zu glauben. Wir freuen uns sehr auf die jetzt folgende Sendung. Wir freuen uns sehr, dass Sie mit dabei sind. Und wir freuen uns auf unser Rateteam. Bernhard Hoeker, Hubertus Meyer-Burkhardt, Stefanie Stumm.
10: Hallo.
9: Und Vincent Weiß. Und es geht gleich unglaublich los mit der ersten Geschichte unserer Gäste. Herzlich willkommen. Klaus Jürgen und Günther, stellvertretend für alle. Schön, dass ihr alle da seid. Herzlich willkommen. Und darum geht's, meine Damen und Herren zu Hause. Das ist die Geschichte unserer Gäste, die alle aus Niedersachsen kommen.
11: Niedersachsen.
9: So, Geschichte ist wieder ausgeblendet.
11: Lange Geschichte.
9: Der Ratehinweis lautet: Im Laufe der Zeit wurden ganz schön viele Ersatzteile verbaut.
12: Hallo, ich grüße ganz herzlich. Seid ihr miteinander verwandt?
13: Nein.
12: Seid ihr befreundet?
13: Ja.
12: Da gehen die Meinungen auseinander. Gut. Kanntet ihr euch vor der Sendung schon?
13: Ja.
12: Suchen wir einen gemeinsamen Beruf?
13: Nein.
12: Ein gemeinsames Hobby?
13: Ja.
12: Ja, ist es was Sportliches?
13: Ja.
12: Ist es eine klassische Sportart, die auch olympisch ist im weitesten Sinne?
13: Ja. Ja.
12: Sommerolympisch?
13: Ja.
12: Mit Ball?
13: Ja.
12: Als Mannschaft?
13: Ja.
12: Ihr seid quasi eine Mannschaft im Ballsport.
13: Ja.
9: Ja. Die ersten 200 Euro. Hubertus?
14: Guten Abend, wir gehen mal die Ballsportarten durch. Ist es Fußball?
13: Ja.
14: Oh. Sie sind eine Fußball. Haben Sie einen Rekord aufgestellt?
9: Rekord? Nein. Nein, kein Rekord.
14: Kein Rekord. Haben Sie einen besonderen prominenten Gegner gehabt?
13: Nein.
14: Sie sind 8 Personen, habe ich genau. Wo sind die anderen? Gibt es 11 insgesamt?
13: Nein.
14: Nein. Das heißt, Sie haben schon 3 verloren.
13: Nein.
14: Ja. Ja.
9: Nein.
14: Sie, Ersatzteile. Spielt Technik noch eine Rolle? Autos?
13: Ja.
14: Also wir suchen
9: aber nur etwas, am Rande, ne?
14: Ja. Nur am Rande. Also wir suchen etwas, was mit Fußball und Autos zu tun hat.
9: Ja, wobei Zweiteres zu vernachlässigen ist, ne?
13: Ja.
9: Ja. 400 Euro. Steffi?
15: Also kein klassisches Fußball, wie wir es kennen.
9: Stell die Frage eindeutiger.
15: Ist es klassisches Fußball?
13: Ja.
15: Zu 8 mit einem Auto.
9: Sie müssen da ja irgendwo hinkommen. Also das mit dem Auto ist irrelevant.
15: Das Auto ist wirklich wurscht. Okay, geht es darum, dass Sie die Ältesten sind, die diesen Sport betreiben?

0: Und dafür, nein, da geht es um einen bestimmten Wettbewerb, den Sie gewonnen haben?
1: Ja.
0: Sind Sie Europameister?
1: Nein.
0: Weltmeister?
2: Ja.
0: Sie sind Seniorenweltmeister im Fußball?
1: Ja.
2: Ja.
3: Ja, das reicht auch.
0: Sie sind Seniorenweltmeister im Mehrfacher Sie sind hier Senior. Was fehlt noch?
4: Ja. 600 Euro. Ja, wir müssen ja eh alle teilen. Da muss ich schon genau sein.
5: Okay, also Sie sind Weltmeister im Seniorenfußball. Was? Jetzt suchen wir noch eine Besonderheit mehr. Ihr habt nur zu 8 gespielt? Nein, ihr wart schon 11 auf dem Platz.
1: Nein.
5: Ihr wart weniger als 11 auf dem Platz.
2: Ja. Ja.
5: Und das ist die Besonderheit. Ihr seid Weltmeister geworden, obwohl ihr weniger und das Handicap hattet, weil alle anderen mit zu 11 auf dem Platz standen.
1: Nein.
4: Nee, das ist auch nicht die Besonderheit. Wir wollen es nur noch ein bisschen
5: ihr genauer. Seid, was lauter haben?
4: Genauer.
5: Achso. Ihr seid mehrfache Weltmeister im Seniorenfußball.
1: Nein.
5: Ihr seid das zum ersten Mal Weltmeister im Seniorenfußball geworden.
2: Ja.
5: Und seid die älteste Mannschaft, die in der Liga angetreten sind.
1: Nein.
5: Ihr seid Weltmeister im Seniorenfußball. Was ist denn genauer? Und seid alle ein Jahr lang.
1: Nein.
4: Nein.
0: Alle und alle haben eine künstliche Hüfte?
6: Ja. Ersatzteile.
3: Keiner ist mehr in der Ursprungsform vorhanden. Ja, genau.
7: Keiner hat mehr die eigenen Knie.
4: Ja. Manchmal denkt ihr nicht kompliziert genug, aber manchmal denkt ihr auch zu kompliziert.
5: Einfacher.
6: Ihr seid Weltmeister im Seniorenfußball.
4: Ja, das hatten wir ja nun schon.
7: Ihr seid Weltmeister.
4: Dann hätten wir ja bei Vincent schon Halleluja gesagt.
7: Ihr seid Seniorenweltmeister und habt euch alle in der Reha kennengelernt.
4: Stefan.
0: Sie sind die am längsten bestehendste Fußballmannschaft, die so ist, wie sie noch vor 20, 30, 40, 50 Jahren waren und sind Weltmeister geworden.
4: Oh, das wäre schön, das wäre sehr romantisch. Nein, nein, das ist es nicht, Vincent.
5: Ihr seid Weltmeister im Seniorenfußball.
4: Ja, ja, ja.
5: Und seid alle aus dem gleichen Seniorenheim.
4: Das ist es auch nicht. Und damit herzlichen Glückwunsch zu 1.000 Euro. Ja, Sie haben kein normales Vereinsheim, Sie haben so ein Seniorenvereinsheim. Ne? Nein, ich wollte es ein bisschen genauer wissen, weil es gibt da tatsächlich Unterschiede. Also ganz davon abgesehen, dass Sie der amtierende Fußballweltmeister sind, ja, und den Titel das erste Mal nach Deutschland geholt haben. Aber was ich gerne von euch noch gehört hätte, ist, dass Sie amtierender Fußballweltmeister in der Altersklasse Ü75 sind.
0: Wow. Ja.
4: Alle älter als 75 Jahre. Ja, herzlichen Glückwunsch. Wir sind Weltmeister.
8: Fußball. Nichts für betagte Herrschaften, viel zu anstrengend. Hengste.
9: Let's go!
8: Diese Jungs kicken wie junge Götter.
10: Wir sind amtierende Fußballweltmeister.
11: Und mit unserer Ü75 haben wir Geschichte geschrieben und das erste Mal den Pokal nach Deutschland geholt.
12: Ein Team! Ein Team.
8: Ihr persönliches Herbstmärchen. Im Oktober 2025 machen sie es wahr. Mit 38 Spielern reist das deutsche Ü75 Senioren-Nationalteam zur inoffiziellen Oldies-WM nach Tokio.
11: Im Endspiel haben wir die Engländer ganz eindeutig mit 3:0 besiegt. Die hatten nicht die Spur einer Chance.
13: Can I kick it?
8: Top-Torschütze des Teams, der ehemalige Zweitliga-Profi Ede, Klaus-Jürgen Wolf. Im Jahr des großen Events überlebt der Kickerstar vorher einen Schlaganfall.
10: Das war für mich natürlich ein besonderes Erlebnis, weil ich ja gar nicht mehr wusste, ob ich weiterleben darf. Am meisten bedeutet mir der Sieg in Japan, dass wir im Endspiel gewonnen haben und nicht noch das 1-0.

0: machen durfte. Ich habe zwar 100 Zweitligatore geschossen, aber das ist zweitrangig für mich.
1: Ein guter Angriff gewinnt Spiele. Eine gute Verteidigung gewinnt Meisterschaften. Dort in der Abwehr ist Günther zu Hause, ist stolz auf das gesamte Team.
2: Dass wir immer noch topfit sind und diese Leistung zu bringen, haben wir gezeigt in Japan, wo wir ungeschlagen Weltmeister geworden sind.
1: Ja. Und den Titel wollen sie natürlich Ende 2026 in Australien verteidigen. Finale! Während andere im hohen Alter ans Aufhören denken, denken diese Männer nach vorn. Die U75-Nationalmannschaft.
3: Und offensichtlich finden ja die Weltmeisterschaften, die Turniere auch immer an sehr attraktiven Orten statt. Australien, jetzt ist die nächste Weltmeisterschaft.
4: Da, in Brisbane.
3: Ja, da möchte man schon dabei sein. Ne? Also wir werden das auf jeden Fall sehr, sehr, sehr genau verfolgen, wie das im nächsten Jahr dann läuft in Brisbane. Viel Spaß, viel Erfolg weiterhin. Und schön, dass ihr heute bei uns wart und herzlichen Glückwunsch nochmal zum Weltmeistertitel. Die amtierenden U75 Weltmeister. Herzlichen Glückwunsch! Herzlich willkommen unserem nächsten Gast, Kevin aus Eisleben. Hallo Kevin. Herzlich willkommen bei uns. Wir starten mit Hubertus, aber auch in diesem Falle, in Kevins Falle nicht, ohne Ihnen die Geschichte zu verraten.
4: Stimmt. Wow. Oh, wow. Ich weiß nicht, warum. Siehst du?
5: Oh, oh, oh.
4: Könnte auch Sport sein.
3: So, wir haben es wieder ausgeblendet. Der Ratehinweis, Hubertus, der lautet, Kevins Frau hat nichts dagegen, wenn er mal Arbeit mit nach Hause bringt. Nicht schlecht, ne? Na, mal schauen, was das bei euch auslöst. 45 Sekunden laufen ab jetzt.
5: Guten Abend, Kevin. Sie suchen wir nach Ihrem Beruf.
4: Ja.
5: Ist es ein wissenschaftlicher Beruf?
4: Nein.
5: Ist es ein handwerklicher Beruf?
4: Ja.
5: Kann ich zu Ihnen kommen und Sie bei Ihnen was bestellen? Und ich würde dann einen Preis entrichten?
4: Nein.
5: Okay, könnte Stefanie kommen? Nein. Hat also mit Mann, Frau nichts zu tun. Haben Sie überhaupt eine Werkstatt?
4: Eine Werkstatt haben wir auch, aber das...
3: Nein, nein, also nur, nur ja oder nein. Nein, nein. Keine klassische Werkstatt.
5: Lassen Sie sich doch mal, erzählen Sie doch einfach mal. das Material, mit dem Sie arbeiten, ist das Metall?
4: Nein.
5: Holz?
4: Nein.
5: Kunststoff?
4: Nein.
5: Stoff?
4: Nein.
3: Die ersten 200 Euro... Stefanie, so guck, das ist so, da weiß man gar nicht, was jetzt passiert.
6: Guck gerade, was würde ich mich denn freuen, was er jetzt mit nach Hause bringt? Hat es was mit Schokolade zu tun?
4: Nein.
6: Mit irgendwas zum Essen?
4: Nein.
6: Nein. Hat es was. Hat es was mit Staubsaugern zu tun?
3: Darüber würdest du dich freuen?
6: Ja. Was mit Bügelbrettern?
4: Nein.
6: Irgendwas für den Haushalt?
4: Nein.
6: Nichts für den Haushalt. Für den Garten?
4: Ja.
6: Sie bringen was für den Garten mit nach Hause. Blumen?
4: Ja.
6: Das heißt, Sie kümmern sich um Blumen?
4: Ja.
6: Haben Sie eine der größten Gärtnereien?
4: Nein.
6: Haben Sie eine bestimmte Pflanze in Ihrer Gärtnerei?
4: Ja.
6: Die wir suchen? Ist es eine sehr seltene? Haben Sie die selber kreiert, diese Pflanze? Oder
4: nein.
6: Gezüchtet? Züchten Sie diese Pflanze aber?
4: Nein.
3: 400 Euro. Vincent?
7: Hey. Kevin, suchen wir denn eine bestimmte Pflanze?
4: Ja.
3: Ja.
7: Das ist schlecht.
4: Oh Gott.
7: Suchen wir eine schöne Pflanze?
4: Ja.
7: okay, geht es um Rosen?
4: Ja.
7: Okay. Geht es um Rosen, die ewig halten?
4: Nein.
7: Ja. Also es geht um natürliche Rosen?
4: Ja.
7: Und suchen wir, was ist die Besonderheit? Suchen wir die Farbe?
4: Nein.
7: Ist die Besonderheit die Größe ihres Rosenvorkommens?
4: Ja.
7: Sie haben die größte Rosen,

0: Ja. Sie haben die größte Rosensammlung Deutschlands?
1: Nein.
0: Europas?
1: Nein.
0: Der Welt, also alles nicht. Gut. Aber wir suchen die Größe. Suchen wir die Anzahl der Rosenarten, die Sie da haben?
1: Auch.
0: Ist die Anzahl größer als 1000?
1: Ja.
0: Größer als 5000?
1: Ja.
0: Größer als 10.000?
1: Nein.
0: Größer als 7000?
1: Ja.
0: Größer als 8500?
1: Ja.
0: Größer als 9000?
1: Nein.
0: Also 8743. So, Sie haben eine...
2: Und wir suchen ja immer noch Kevins Beruf, ne?
0: Gärtner.
2: Ja.
0: Rundenzustand.
2: 400 Euro.
0: Den haben wir nicht mehr gesehen.
2: Wir kommen der Geschichte schon näher, aber wir sind noch nicht bei der Lösung.
3: Wir haben ja hervorragend zusammengearbeitet diesmal.
0: Ja, wir haben
4: also Rosenzüchter.
0: Er ist Rosenzüchter oder Gärtner?
3: Er ist der erfolgreichste, größte Rosenzüchter. Also, ich mache das
0: mal. Gärtner, wir sind bei Gärtner.
3: Kevin, ne? Ist der größte Rosenzüchter der Welt mit der größten Variationsbreite an Rosentypologien. Und diese Rosenvielfalt beträgt in etwa plus minus 500 8137 verschiedene Variationen. Und pro Stiel sind in etwa 4 Blätter an jedem Rosenstiel bei einem durchschnittlichen Erdreichqualität von 7% Kalk.
2: Ich sag mal so. Das war nicht schlecht, aber als richtige Lösung war es mir deutlich zu genau.
1: Lass 80% davon jetzt einfach weg.
4: Kevin hat die größte Rosenzucht mit den verschiedensten Arten an Rosen. Mhm. Über 8500 Varianten.
3: Ohne Blätter.
4: Exportiert die weltweit ohne Dornen.
2: Nein, das ist nicht. Vincent?
1: Kevin ist Rosenzüchter und hat weltweit die größte Anzahl an verschiedenen Rosen, die es überhaupt gibt. Mit circa 8700, Pi mal Daumen, verschiedenen Rosenarten. Punkt. Hm. Nein.
2: Bernhard?
0: Kevin ist...
1: Vielleicht ist er auch noch Fußballprofi.
0: Gartenbauingenieur und hat mit einer Anzahl von über 8100 verschiedenen Rosen die größte Anzahl von Neuseeland des Universums.
2: Nein. Das ist es nicht. Kevin, herzlichen Glückwunsch zu 1.000 Euro. Wir reden über das Europa-Rosarium Sangerhausen.
1: Ach.
2: Ja, dort gibt es ca. 80.000 Rosen.
3: Wow.
2: 8.700, ca. 8.700 verschiedene Arten. Und Kevin ist dort der Chefgärtner.
3: Ja, wow. Ah,
2: er verantwortet das alles, das gesamte Team. Einer muss es machen. Und das ist Kevin.
5: Kevin Schulze-Mölzner aus Lutherstadt-Eisleben hat viel mehr als nur einen grünen Daumen.
6: Ich bin Chefgärtner im Europa-Rosarium Sangerhausen, der größten Rosensammlung der Welt. Wir pflegen dort rund 80.000 Rosen mit mehr als 8.700 Arten und Sorten.
5: 2004 setzt er hier als Lehrling seinen ersten Spatenstich. Noch weit entfernt von dem Gedanken, dieses Paradies einmal in eigene Hände zu nehmen. I never promised you a
6: rose garden. Es war viel Glück dabei. 2012 ist der vorherige Meister im Vorruhestand gegangen und hat die Aufgabe an mich übertragen und sie hat auch nur so auf mich gewartet.
5: Der Sachsen-Anhalter blüht in der Rolle richtig auf. Mit seinem Team lässt er die neuesten Züchtungen, aber auch fast ausgestorbene Raritäten prächtig gedeihen. Seine Mission? Nicht mehr als die Erhaltung des botanischen Welterbes.
6: Wir sind ein lebendiges Museum und sammeln diese Rosen und behüten sie. Alles, was es im Rosenreich gibt, ist auch hier vertreten.
5: Der betörende Duft lockt schon seit über 120 Jahren Publikum in das 13 Hektar große Gedächtnis der Rosengeschichte. Dafür muss auch der Botaniker so manches Mal die kleinen grauen Zellen anstrengen.
6: Alle Rosensorten und Arten hier beim Namen zu kennen, ist nahezu unmöglich. Dafür haben wir eine Datenbank, wo wir nachschauen können. Man hat seine Lieblinge. Bei mir ist es die Sommergold, die ich sehr mag.
5: Und jetzt noch der Expertentipp für alle Hobbygärtner.
6: Rosen sind pflegeleicht, sie wollen aber halt luftig und sonnig stehen. Wenn ich den richtigen Standort habe, ja.

0: Die Entstehung, der Ursprung des Rosariums, ist das zufällig in Sangerhausen dann passiert? Oder gab es dafür geologische Gründe?
1: Es gab gute Gründe dafür. Und der Verein hat dort relativ einfach ein Gelände gefunden. Und deswegen ist Sangerhausen geworden.
0: Ja, also es ist nicht unbedingt das Klima, dass man sagt, das ist irgendwie ideales Klima. Oder so. Ja. 1000 Euro sind es geworden.
1: Vielen Dank.
0: Ja. Kevin, vielen Dank für den Besuch, die spannende Geschichte. Viele Grüße ans ganze Team.
1: Danke.
0: Und viel Erfolg natürlich weiterhin. Und schauen Sie mal vorbei im Europa-Rosarium in Sangerhausen. Das lohnt sich. Unser nächster Gast kommt aus Baden-Württemberg, Achim aus Uingen. Guten Abend.
2: Guten Abend.
0: Wir starten mit Steffi. Unglaublich, aber wahr.
3: Sportgeschichte. Ja, Unternehmer.
4: Immer noch.
3: Ja. Oder hat sein Vorfahr was erfunden?
0: So, wir haben die Geschichte wieder ausgeblendet. Und Steffi, der Rat, der Hinweis lautet: Achim ist es wichtig, dass seine Pumpe gut in Schuss ist.
4: Hallo Achim, hat das was mit einem Pool zu tun?
5: Ja.
4: Oh. Ein Pool. Haben Sie einen sehr großen Pool?
5: Ja.
4: Ist es,
0: Nein.
4: Ist es wichtig?
5: Was ist groß?
4: Okay. Ach so. Egal. Ist es das Besondere, wie er aussieht, der Pool?
5: Nein.
4: Was da drin ist?
5: Nein.
4: Wo er steht?
0: Ja, ein bisschen.
4: Die Tiefe?
5: Nein.
4: Den haben Sie selber gebaut, den Pool?
0: In Teilen?
5: Ja.
4: Ja, okay. Dann, okay, was ist an diesem Pool doch besonders? Er kann ja auch eine verrückte Form haben, zum Beispiel. Hat er eine verrückte Form, der Pool?
5: Nein.
4: Ist er besonders warm?
5: Nein.
0: Nein. Die ersten 200 Euro. Du, Steffi, nicht so schlecht. Vincent.
6: Achim, suchen wir denn überhaupt Ihren Pool?
5: Ja.
6: Bei Ihnen zu Hause?
5: Ja.
6: Im Garten?
5: Ja.
6: Ha. Ist der Pool besonders kalt?
5: Nein.
6: Nicht warm,
5: im
6: nicht
5: Winter.
6: Kalt?
5: Im Winter.
6: Nicht das kalt, okay. Also es hat nichts mit der Temperatur zu tun.
5: Nein.
6: Gehen Sie... geht die Geschichte, die wir suchen, nur um Sie?
5: Nein.
0: Oh, ja. Also primär schon, aber...
6: Du lädst auch gern Leute mit im Pool ein.
5: Ja.
6: Ja. Das, darum geht's aber nicht. Gehst du jeden Tag in den Pool?
5: Nein. Halt, doch, ja. Ja. Ja.
6: Und ist das wichtig für die Geschichte, dass es täglich passiert?
5: Nein.
6: Okay. Gehen Sie nackt in den Pool?
5: Nein.
0: 400 Euro.
5: Die Steffi bringt mir jetzt aus. Die Steffi weiß es schon.
0: Ja, aber die Steffi sagt gar nichts, weil sie ist ja nicht mehr dran gerade. Ja, Bernhard und der Hubertus kommen ja noch als nächstes.
7: Wohnen Sie in dem Pool?
5: Nein.
7: Gut. Suchen wir die Lage des Pools?
5: Nein.
0: Was verstehst du unter Lage?
7: Ob er besonders hoch, besonders niedrig ist?
0: Nein.
7: Er ist draußen im Freien. Ja. Was ist das Besondere? Ist das Besondere die Form?
5: Nein.
7: Die Größe?
5: Nein.
7: Der Inhalt?
0: Ja, die Größe spielt eine Rolle, ne? Müssen wir schon sagen.
7: Also ist der besonders groß, größer als ein normaler Pool?
5: Was ist ein normaler Pool?
7: Ein normaler Pool wäre so 5 Meter. Bei 5,48 Meter wäre ich schon kritisch. Und ansonsten ist er so groß wie ein... Ah, haben Sie sich einen richtigen... Sie haben sich eine richtige Schwimmbahn gebaut, so einen richtigen Schwimmbadbecken, ein Turnierbecken gebaut.
5: Ja.
0: Ja. 600 Euro.
7: Olympiabecken, das große.
0: Es wird nicht geredet, Hubertus ist dran.
8: Haben Sie sich ein Olympiabecken gebaut?
5: Nein.
8: Haben Sie, ist die Wasserqualität oder die Art des Wassers entscheidend?
5: Nein.
8: Also Salzwasser oder sowas. Sie haben sind die Gäste, die Sie einladen, sind das Profisportler?
5: Nein.

0: Vermieten Sie den Pool an, für Trainingseinheiten an die Olympiamannschaft?
1: Viele Fragen in einer.
0: Vermieten Sie den Pool oder stellen Sie den Pool zur Verfügung, wenn die deutsche Olympiamannschaft dort trainieren möchte?
2: Ja.
0: Sie sind der einzige Deutsche, der je hier saß, der seinen Pool an die Olympiamannschaft Deutschlands vermietet hat, damit sie den...
2: Nicht vermietet hat.
0: Geschenkt hat, verkauft
1: Nein.
0: hat, veräußert.
1: Nein, das ist es nicht. 800 Euro. Die zu erratende Geschichte ist sehr eindeutig, was da zu erraten ist.
3: Ich habe eine Geschichte gelesen, dass da jemand ein Freibad sich in den Garten gebaut hat und dadurch kann auch alle von außerhalb Kinder und können bei ihm baden, unter anderem vielleicht auch die Mannschaft, die da trainiert.
1: Oh, dann kann Steffi sich ja mal probieren, dann könnt ihr euch ja mal durchprobieren.
3: Also Achim hat sich ein Freibad in den Garten gebaut, den auch Leute, die nicht bei ihm zu Hause wohnen, benutzen können, allgemein gefasst.
1: Ja.
3: Und er selbst.
1: Ja, ja, ja, ja, aber es ist noch nicht die Lösung.
4: Achim hat in seinem Garten ein Freibad, sogar ein Olympiaschwimmbecken ist dabei, was in seinem Garten ist. Und das stellt er zur Verfügung. Und sogar die deutsche Nationalmannschaft hat dort trainiert und Gold bekommen, wegen Achim seinem Pool.
1: Nein. Die 75 Fußballmannschaft, meinst du?
5: Wie Achim seinen Pool.
4: Achim sein Pool. Wegen Achim sein Pool.
5: Zum Glück arbeitest du nicht mit Sprache.
4: Ja. Im deutschen Fernsehen, ja.
1: Nein.
0: Das Ruhrgebiet.
1: Nein.
4: Achim sein Pool ist Ruhrgebiet.
5: Achim seinem Garten ist so groß, dass er sich ein eigenes Schwimmbad gebaut hat. Also mit Sprungturm auch und... Und dort trainieren die Olympioniken.
0: Ich habe eine Idee. Ja, mach du. Dieser Mann hat sich in seinem eigenen Grundstück zunächst mal einen riesen Pool gebaut und hat den dann der Gemeinde komplett geschenkt, sodass die Gemeinde, seine Heimatgemeinde, jetzt sagen kann, wir haben ein Freibad, aber sie hätten es nie haben können, wenn Achim das vorher nicht der Gemeinde geschenkt hätte.
1: Nein, damit auch der letzte Tipp nicht richtig. Und damit auch einen herzlichen Glückwunsch zu 1.000 Euro. Und jetzt habt ihr, als ihr euch Mühe gegeben habt, das genauer zu definieren, in die falsche Richtung gedacht. Denn Achim betreibt auf seinem Grundstück das kleinste öffentliche Schwimmbad Deutschlands. Ja. Und er ist auch noch in Personalunion der Bademeister und der Schwimmlehrer und muss auch auf alles andere natürlich achten.
2: Und mit diesen Händen selber gebaut.
1: Ja, so sieht es aus.
2: Und ohne öffentliche Mittel.
1: Genau.
6: Dieser Mann macht's richtig. Achim Gall aus Uhingen hat einfach mal seinen Lebenstraum verwirklicht.
7: Ich betreibe hier auf meinem Grundstück wohl das kleinste öffentliche Schwimmbad von ganz Deutschland.
6: Ein echter Knaller für den 14.000 Seelenort, Heimat des ehemaligen Wettkampfschwimmers. Wasser ist schon immer sein Element, also hat er die feuchtfröhliche Idee, ein Freibad bauen und Kinderschwimmkurse anbieten.
7: Dazu muss man aber das Becken als öffentliche Betriebsstätte genehmigen lassen. Und dann habe ich gedacht, dann machen wir gleich ein öffentliches Bad draus. Für alle.
8: Ein Schwimmbad zu bauen ist nicht einfach.
6: 4 Jahre Planung, jede Menge Verordnungen und Kampf mit den Behörden. Der gelernte Maschinenbauingenieur zieht die Sache trotzdem durch. Kostenpunkt 250.000 Euro. Alles selbst gestemmt. Öffentliche Knete gleich null.
9: Ganz schön verzwickt.
7: Das hat alles viel zu lange gedauert. Und so viel Zeit haben wir ja nicht mehr. Bin ja jetzt doch schon 70 Jahre alt.
6: Nach 2 Jahren Bauzeit heißt's anplanschen. An alles hat der Baden-Württemberger gedacht. Ob Drehkreuz, Umkleidekabinen oder Duschen. Ein Freibad vom Feinsten. Ganzjährig geöffnet. Eintrittspreis läppische 3,50 Euro. Das deckt die laufenden Kosten.
7: Es ist eine Win-Win-Situation insofern, dass ich jetzt eine sinnvolle Beschäftigung in meinem Rentenalter noch habe und dass ich mein Wissen an Kinder und Erwachsene weitergeben kann, die schwimmen lernen wollen. Und schon eine schöne Beschäftigung.
6: Er springt gerne, auch ins kalte Wasser. Achim Gall.

0: Wahnsinn. Was ich jetzt vermisst habe im Film, ne, so ein klassisches Schwimmbad hat ja auch einen Kiosk. Da gibt es ja auch mal einen Snack oder was zu trinken. Und, ja, machst du sowas auch?
1: Ich habe den Kühlschrank mit Getränken und Eis. Und da dürfen sich dann die Badegäste bedienen, müssen aber dann immer 2 Euro freiwillig in die Kasse werfen.
0: Oh, guck mal, alles auf Vertrauensbasis. Ne? Achim, 1.000 Euro sind es geworden. Und viele Grüße nach Uerdingen. Achim Gall. Unser nächster Gast kommt aus Oberfranken. Guten Abend, Felix. Hallo. Es geht gleich mit Vincent los, Felix. Ah, guck mal, auf den Moment hast du jetzt lange gewartet, ne? Dass du die Möwentröte mal direkt an deinem Ohr hörst.
2: Schlimmer.
3: Krass. Krass.
0: Die Geschichte ist wieder ausgeblendet.
4: Haben wir eine Chance? Nein.
0: Ratehinweis gibt es auch. Nee. Und der lautet, Felix war schon mal in Altersteilzeit.
5: In Altersteilzeit? Felix, was? Suchen wir deinen Beruf?
6: Nein.
5: Suchen wir dein Hobby?
6: Nein.
5: Suchen wir ein einmaliges Ereignis, was dir passiert ist?
6: Ja.
5: Ist es dir passiert?
6: Ja.
5: War es im Altersheim?
6: Nein.
5: Hat es was mit, was ist dir passiert? Ist es dir draußen passiert?
6: Nein.
5: War es ein sportliches Ereignis?
6: Nein.
5: War es, ist es dir bei dir zu Hause passiert?
6: Ja.
5: In deinem, wohnst du alleine?
6: Nein.
5: Wohnst du bei deinen Eltern?
6: Ja.
5: Also in deinem Elternhaus? In deinem Zimmer?
6: Nein.
5: In dem Wohn, also ist es relevant für die Geschichte?
0: Ja, nicht wirklich.
5: Nein. Aber okay.
0: Aber frag weiter.
5: Zu Hause. Dir ist was zu Hause passiert. Nur dir alleine?
6: Ja.
5: War noch jemand zu Hause?
6: Nein.
5: Okay, es war allein. Du warst allein. Hast du dich eingesperrt?
6: Nein.
5: Ausgesperrt?
6: Nein.
5: Hattest du Strom?
6: Ja.
4: Was hat er letztes?
0: Ja, es sind 200 Euro.
4: Hat mit Strom zu tun?
5: Nee, weiß ich nicht.
0: Ja, es sind 200.
5: Strom war da.
4: Ja, die haben Strom im Haus, hast du rausgefunden.
5: Ja, genau.
4: Verdammt, andere bin ich froh, Personen, dass wir dich im Team haben.
5: Ja.
0: Andere Personen spielten im weitesten Sinne schon eine Rolle. Ne? Also so, das muss ich mal sagen damit.
4: Warst du in Gefahr?
0: Nein.
4: Er sieht das anders, Kai. Ja. Aber das kenne ich ja. Ja. Also, das ist ein einmaliges Ereignis gewesen.
6: Ja.
4: Musstest du danach ins Krankenhaus?
6: Nein.
4: Hat es mit einem anderen Gegenstand zu tun?
6: Jo.
4: Hast du einen Gegenstand gefunden?
6: Nein.
4: Ist etwas auf dich draufgefallen?
6: Nein.
4: Hast du dich an einem Gegenstand verletzt?
6: Nein.
4: Dieser andere Gegenstand, ist der wertvoll?
6: In dem Fall nein.
4: Nein. Ist das relevant, welcher Gegenstand das ist?
6: Wow. Ja.
4: Befindet der sich im Haus?
6: Ja.
4: In der Küche?
6: Nein.
4: Wohnzimmer?
6: Nein.
4: Schlafzimmer?
0: Hier, ja.
4: Hier im Schlafzimmer. Ja.
0: 400 Euro.
7: Felix, ist dieser Gegenstand aufgetaucht im Zuge von Renovierungsarbeiten bei dem Haus?
6: Nein.
4: Sehr gut.
7: Hat Altersteilzeit, ist es ein im weitesten Sinne historischer Gegenstand?
6: Nein.
7: Ist der Gegenstand so groß wie das Glas hier?
6: Nein.
7: Größer?
6: Ja.
0: Wir suchen nicht so einen expliziten Gegenstand.
7: Okay.
0: Ne? Das
7: aber der Gegenstand besteht aus einem bestimmten Material.
6: Ja.
7: Und wir suchen nach mehreren Gegenständen, die so eine Gruppe, die sind alle aus demselben Material.
6: Nein.
7: Der Gegenstand kann also aus Holz, aus Stahl und aus Gummi sein?
6: Nein.
7: Er kann aus Holz sein?
6: Nein.
7: Aus Stahl?
6: Nein.
7: Aus Gummi?
6: Nein.
0: Ja. 600 Euro. Ja, ich hätte gedacht, wenn, dann kann der Hubertus drauf kommen.
4: Das muss irgendein okay. Altersshaming sein.
7: Ja, natürlich.
8: Okay, ich fange an. Felix, hat es

0: Was mit Knochen zu tun?
1: Nein.
0: Mit Zähnen?
1: Nein.
0: Irgendwas Menschliches?
1: Nein.
0: Ein natürlicher Gegenstand aus der Natur?
1: Nein.
0: Kunststoff?
1: Nein.
0: Ist diese Gegenstände, sind die starr? Fest?
1: Nein.
0: Sind es Flüssigkeiten?
1: Nein.
0: Ist es etwas zum Essen?
1: Nein.
0: Ist es was Weiches?
1: Nein.
0: Lebt es?
1: Nein.
0: Nichts Weiches. Alter, hat es etwas mit einer Uhr zu tun?
1: Ja.
0: Hast du Uhren gefunden?
1: Ja.
0: Keine alten Uhren, hat er ja gesagt. Uhren, eine wertvolle Uhr. Mehrere Uhren. Große Uhrensammlung gefunden.
1: Nein.
0: Große Uns.
2: Ah, es ist Felix macht alles richtig, aber das ist für euch das ist wirklich schwer.
3: Es war ein einmaliges Ereignis, denn Felix hat was erfunden. Und zwar gibt es, da habe ich ganz viel gesehen im Internet, diese Videos, dass jemand so ganz verrückte Wecker baut, die dann so, wenn der Wecker klingelt, dass dann das Bett klappt hoch, da kommt was, einmal Wasser auf den Kopf gefallen, das dreht sich, der Kaffee kommt angeschossen. Also ein automatisiertes Weckzimmer. Ja, dass du dich reinlegst Super. Und du hast schon Angst davor, dass morgens der Wecker klingelt, weil so viel passiert, dass du einfach aus diesem Schlafzimmer verschwinden möchtest und dann bist du topfit und bist in den Alltag gestartet. Und Felix, der Erfinder des Weckzimmers.
2: Demnächst die ganze Show im NDR-Fernsehen. Wecken das.
3: Ja.
0: Wecken das.
3: Oder kaum zu wecken.
2: Nein.
4: Felix, auch der Glückliche, hatte das große Glück, schon einmal gelebt zu haben. Er ist reinkarniert.
2: Ja.
4: Er ist der Jopi Hestas quasi. Das.
2: Felix, du hast Glück, du kannst nach der Sendung wieder nach Hause fahren. Ja?
4: Der Kai muss mit uns in die Wohnung zurück.
2: Ja, nein, Bernhard, das ist auch nicht.
5: Verlänger mal deinen Gedanken.
4: Ja, ja.
5: Felix ist der Erfinder der Knoblauchkapsel. Ja.
2: Nein. Stefanie.
0: Also, ich glaube, er hat irgendwas gemacht, um älteren Menschen etwas zu erleichtern. Ja, da gibt es natürlich im Schlafzimmer so einige Dinge, die man da finden kann zur Erleichterung der älteren Männer.
5: Ich weiß nicht, ob wir
0: das... Menschen, nicht Männer.
2: Ups. Manchmal springen die Gedanken auf die Zunge.
0: An so ein elektrisches Bett gedacht, was man hochklappt zum Fernsehen.
2: Schon klar. Nein, Steffi, aber das war es auch nicht. Und damit, Felix, herzlichen Glückwunsch zu 1.000 Euro. Also, es geht darum, Altersteilzeit. Felix hat sich schon mal als Oma verkleidet. Und auf diese Art und Weise einen Enkeltrickbetrüger überführt.
4: Nein.
0: Oh, das ist cool.
2: Der versucht hat, seine Oma reinzulegen.
5: Das ist ja mega.
2: Das hat er zu verhindern gewusst.
5: Da, wie cool. Kommen wir hin.
6: Diese patente Dame aus dem bayerischen Ahorntal hat es faustdick hinter den Ohren.
7: Mein Name ist Haas. Oma Haas.
6: Hä?
7: Ich habe einen Trickbetrüger überführt, der meine Oma reinlegen wollte.
6: 2026 klingelt eines Tages das Telefon.
7: Haas.
6: Und der Oberfranke traut seinen Ohren nicht.
7: Irgendwie im Bruchteil von einer Sekunde habe ich gewusst, ja, das sind Trickbetrüger und jetzt probieren wir es mal, die reinzulegen. Ach Gott, Allah. Ach Gott, Allah.
8: Oma, so lieb.
6: Ganz im Sinne der ein Jahr zuvor verstorbenen Großmutter, für die Betrüger den Studenten halten.
7: Geld brauchen sie, Geld. Also das hat sie tatsächlich immer wieder so gesagt. Also wenn bei mir mal einer anruft, dann ist er fällig.
6: Der Enkel gibt alles, hält die Gauner in der Leitung, informiert heimlich die Polizei und bereitet die Geldübergabe vor.
9: Also 3 Stunden in der Stimme habe ich heute wegen denen plaudert, ne?
6: Für den Showdown wirft die falsche Verwandte sich in Schale. Hi nun, im 75-Seelendorf.
7: Bin dann mit Krückstock zitternd zur Tür und hab den Täter dann schon gesehen. Der ist dann relativ schnell auf mich zu, hat sich den Beutel geschnappt und war weg.
6: Doch längst lauern die alarmierten Beamten dem Täter auf. Dann schnappt die Falle zu und unser Held lässt sich feiern.
7: Ich habe den Enkeltrick einfach umgedreht. Enkeltrick 2.0.

0: Ob mit oder ohne Kopftuch, stets den Schalk im Nacken. Felix Haas.
1: Felix, wie hast du denn die Polizei verständigt? Währenddessen also, musstest du das ja alles parallel tun.
2: Richtig, also ich habe mit zwei Festnetztelefonen und meinem Handy gearbeitet, habe also im einen Telefon den Täter gehabt, auf dem anderen Telefon die richtige Polizei. Und also es war echt Multitasking.
3: Okay. Geil, super.
1: Ja. 1000 Euro sind es geworden. Felix, vielen Dank. Ja, alles Gute. Und danke für die tolle Geschichte. Danke, Felix Haas.

0: Auch unserem nächsten Gast einen guten Abend und herzlich willkommen. Lutz Eichholz aus Kaiserslautern. Lutz, wir sind wieder bei Bernhard angelangt. Hier ist die Geschichte für Sie zu Hause und unser Publikum hier im Studio. Der Rat, der Hinweis lautet, das war sicher kein Kindergeburtstag.
1: Hallo Lutz, suchen wir ein Hobby?
2: Ja.
1: Ist das etwas Sportliches?
2: Ja.
1: Hat das mit, ist es im weitesten Sinne olympisch?
2: Nein. Hobby?
1: Ist das ein Sport, ist das etwas, was ich als Spiel bezeichnen würde auch?
2: Nein.
1: Machst du das alleine?
0: Das, ja.
2: Also ja.
1: Brauchst du dabei ein Hilfsmittel?
2: Ja.
1: Ein Fahrzeug oder
2: ja.
1: Flugzeug? Also hat es Räder?
2: Ja.
1: Zwei Räder?
2: Nein.
1: Vier Räder?
2: Nein.
1: Mehr Räder als vier?
2: Nein.
1: Weniger Räder als vier? Drei oder eins?
0: Das ist mein Bernhard.
1: Drei Räder? Es hat drei Räder.
0: Okay. Drei Räder?
2: Nein.
1: Ein Rad?
0: Nein.
2: Ja.
0: Drei Räder, ein Rad. Die ersten 200 Euro. Robertus.
3: Du bist, also dein Sportgerät ist das Einrad.
2: Ja.
3: Wir suchen nach einem Rekord, den du mit dem Einrad aufgestellt hast. Frage.
2: Nein.
3: Bist du mit dem Einrad eine große Strecke gefahren?
2: Nein.
3: Hast du mit dem Einrad irgendetwas gemacht, weswegen du hier bist?
2: Ja.
3: Bist du mit dem Einrad geklettert? Weil du bist ein sehr sportlicher Typ, hast ein bisschen so eine, also ich könnte mir dich als Bergsteiger vorstellen. Auf dem Betzenberg. Nein, aber spielt Alpines eine Rolle?
2: Ja.
3: Mit dem Einrad?
2: Ja.
3: Bist du einen Berg runtergefahren mit dem Einrad?
2: Ja.
3: Ist ja, deswegen kommt man nicht hierher. Das ist ja. Wir suchen nach dem Berg.
2: Nein.
3: Nein.
0: Nein, 400 Euro. Leute, die einfach so mit dem Einrad einen Berg runterfahren, müssen woanders hingehen.
3: Ist ja lächerlich, genau.
1: Ja.
3: Nicht unsere Preisklasse.
0: Ne? Steffi.
4: Okay. Waren Sie als Clown verkleidet?
2: Nein.
4: Spielen Luftballons noch eine Rolle?
2: Auch nicht, nein.
4: Also, es noch was Außergewöhnliches, außer dass man mit einem Einrad den Berg runter hüpft, fährt. Hat es was mit, haben Sie noch was dabei gehabt in der Hand?
2: Nein.
4: Hat es was mit Ihrer Kleidung zu tun, mit der Sie unterwegs waren?
2: Nein.
4: Waren Sie besonders schnell?
2: Nein.
4: Haben Sie es für einen guten Zweck gemacht?
2: Nein.
4: Hatten Sie eine Wette verloren?
2: Auch nicht.
4: Hat ein Kind, spielt ein Kind eine Rolle?
2: Nein.
4: Hat es was... Ist der Berg ist auch egal?
0: Ja, nicht egal, aber ja, den suchen wir 600 Euro.
5: Lutz, du bist den Berg runtergefahren. Das heißt, du musst ja auch irgendwie hochgekommen sein. Du bist mit dem Einrad auch den Berg hochgefahren.
2: Eher nicht.
5: Du trägst es hoch?
2: Meistens, ja, ja.
5: Und dann fährst du runter?
2: Genau.
5: Und hat Schnee was damit zu tun?
2: Nein.
0: Man weiß es nie, aber ja. Nein. Danach suchen wir nicht.
5: Okay. Ist es ein normales Einrad?
2: Nein.
5: Also ist es ein umgebautes Einrad, was aber nur dafür gemacht ist, dass man den Berg runterfahren kann? Also ja. Ein Alterer Einrad? Okay. Und Sie haben keinen Rekord aufgestellt. Sind Sie

0: einer Meisterschaft gefahren?
1: Ja.
0: Sind Sie Weltmeister in dem, was Sie suchen?
1: Ja.
0: Sie sind Weltmeister im Einradfahren?
1: Ja.
0: Sie sind Weltmeister im alpinen Einradrennen?
2: Ja. Nein. Ja. Also wir kommen der Sache schon näher.
3: Sehr gut, Weltmeister ist gut.
2: 800 Euro. Letzter Tipp.
3: Lutz ist Weltmeister im One-Wheel-Downhill-Racing.
2: Nein.
4: Lutz ist der Einzige, der alle olympischen Winterabfahrten mit einem Einrad gemacht hat. Die Bobbahn, die Rodelbahn, die Sprungschanze, die Slalombahn und die...
3: Eislauf.
2: Nein. Stefanie.
5: Ich hänge trotzdem an der Idee von Bernhard fest, dass er der Einzige... Downhill-Mountainbiker ist, der aber mit den anderen Mountainbikes gegen die mit antritt. Also gegen die richtigen, die Zweiradfahrer.
2: Ach so, okay. Ja? Nein.
0: Nein.
4: Die Tour de France.
2: Vincent?
0: Lutz ist Weltmeister im Downhill-Mountainbiking mit dem Einrad. Der macht mit dem Einrad auch diese tiefen Sprünge und landet 3 Meter weiter unten wieder auf seinem Einrad und fährt weiter. Doch, frag mal.
2: Ja, also wir sehen gleich viele spektakuläre Sachen, aber das ist nicht die Lösung der Geschichte. Und damit, Lutz, herzlichen Glückwunsch zu 1.000 Euro.
3: Wir sind so nah dran heute, immer so nah. Und das sieht man das gerade. Oh, streng, streng.
2: Lutz ist nicht einfach nur Weltmeister. Lutz ist vierfacher Weltmeister im Extrem-Einradfahren. Und er fährt auch nicht nur Berge runter, er durchquert auch Wüsten und hat das alles schon getan auf 5 Kontinenten.
6: Ein Mann, ein Rad und einzigartig. Lutz Eichholz aus Kaiserslautern.
7: Ich bin vierfacher Weltmeister im Extrem-Einradfahren und habe schon Gebirgspässe und Wüsten auf allen 5 Kontinenten durchquert.
6: Ordentlich Druck auf dem Reifen. Das Erfolgsrezept des Extremsportlers. Die Faszination am Abenteuer Drahtesel packt ihn bereits mit 9 Jahren.
7: Am Anfang ist erstmal super deprimierend, weil man es halt nicht kann. Aber wenn man das dann geschafft hat, dann ist es... totales Erfolgserlebnis und das ist auch immer noch, was mich daran so begeistert, dass man immer wieder Sachen möglich machen kann, die am Anfang komplett unmöglich einem vorkommen.
6: Die Fahrkünste des Balancehalters grenzenlos. Etliche Gebirge und Wüsten auf 5 Kontinenten bezwingt er mit seinem rollenden Untersatz.
7: Die größte Herausforderung, die ich mit dem Einrad unternommen habe, war es, den fast 6000 Meter Berg Damawand im Heran herunterzufahren. Das war einfach das größte Abenteuer.
6: Kaum zu glauben. Und nur einer von vielen spektakulären Rekorden für den Vierfach-Weltmeister.
7: Die Ideen für meine Rekorde und eigentlich alle Sachen, die ich mache, kommen teilweise aus anderen Sportarten. Und dann überlege ich, was davon ist möglich mit dem Einrad. Und das macht auch diesen Reiz aus.
6: Dann fehlt uns eigentlich nur noch eine letzte Antwort.
7: Ich sag mal, diese Fragen, ob der Sattel nicht irgendwas kaputt macht, kommen immer wieder. Aber ich habe 3 Kinder, also es funktioniert alles, kann ich sagen.
6: 20 Jahre fest im Sattel und stets auf der Zielgeraden. Lutz Eichholz.
2: Was tut man sportlich, um fit zu bleiben, um sich eben auch nicht zu verletzen, um den Körper vielleicht entsprechend in einem Zustand zu erhalten, dass man solche extremen Sachen machen kann?
7: Also mein neben dem Einradfahren ist Klettern, mein Hauptsport, also war auch, und das ist gut, weil es halt den ganz alle Muskeln ein bisschen trainiert und gerade bei Stürzen muss ich halt schnell alles anspannen, um mich nicht zu verletzen.
2: Ja, ja. Guck mal, jetzt sind es 1.000 Euro geworden, die kannst du als extrem Einradfahrer, aber sicherlich auch als Vater von 3 Kindern gut gebrauchen. Ne? Also viel Spaß mit dem Geld, vielen Dank für die tolle Geschichte und du hast es eben an den Reaktionen gehört, ja, die Menschen waren beeindruckt.
7: Das freut mich.
2: Dankeschön, alles Gute. Ja.

0: freue mich sehr auf die nächste Geschichte. Und es ist die von Sarah und Andreas. Hallo. Augen schließen, alle, die mitraten wollen.
1: Das ist herzlich, das ist wirklich...

0: Abgang doch lustig.
1: Freut mich.
2: So, alle, die die Augen zu hatten, können sie jetzt wieder öffnen.
3: Das hat auch ein bisschen gedauert.
2: Wir starten mit Hubertus.
4: Ja.
2: Und der Raterhinweis lautet, jetzt kommt bloß nicht angekrochen.
4: Jetzt kommt bloß nicht angekrochen. Liebe Sarah, lieber Andreas, guten Abend. Stehen Sie in einem verwandtschaftlichen Verhältnis?
0: Nein.
4: Okay, haben Sie sich für diese Sendung erst getroffen?
0: Nein.
4: Kennen Sie sich schon lange? Also 10 Jahre?
0: Nein.
4: 3 Wochen?
0: Nein.
4: Okay, wir suchen nach einem Ereignis, was Ihnen passiert ist.
0: Ja.
4: Ihnen gemeinsam passiert ist.
0: Ja.
4: War es ein gefährliches Ereignis? Es war ein schönes Ereignis. Hat es im weitesten Sinne. Ach so, auch nicht schön. Hat es draußen stattgefunden?
5: Ja.
4: Ja. Jo. Sie sagt ja, er sagt jo. Es war draußen. Spielte ein Tier eine Rolle?
0: Ja.
4: Ja. Ein Hund.
2: Die Zeit war schon um. Die ersten 200 Euro.
1: Jetzt geht's los. Das liebe ich, das ist an.
4: Ja.
2: Stefanie?
6: Also, ein Tier spielt eine Rolle. Ist ein Tier Ihnen zugelaufen?
0: Nein.
6: Angekrochen gekommen?
2: Ja.
0: Ja.
6: Okay. Ja, ist es eine Schildkröte?
0: Nee. Nein.
6: Mein Gott. Eine Katze?
0: Nein.
6: Ein Hase? Nein. Ist es ein typisch, also ist es ein Zootier?
0: Nein.
6: Nein. Nein. Ist es sehr klein?
0: Ja. Ja.
6: Kleiner als eine Katze?
0: Ja.
6: Eine Maus?
0: Nein.
6: Maulwurf?
0: Nein.
6: Okay. Ist es zu Ihnen. Wohnt das jetzt bei Ihnen, das Tier? Ist es ein schönes Tier?
2: Also ist kann es man so auch nicht sagen.
6: Würde ich mich. Hatte ich Angst vor dem Tier?
0: Nee.
6: Nee. Süß?
2: Oh, 400 Euro. Vincent?
3: Lebt das Tier unter Wasser?
0: Nee.
6: Nein.
3: Kann es fliegen?
0: Nein.
3: Hat es 4 Beine?
0: Nein.
3: Also ist es ein Insekt?
0: Nein.
3: Ist es, es hat, hat es 1000 Füße?
0: Nein.
3: Schade. Okay, völlig wurscht. Das Tier, bevor Bernhard ausflippt, hat das Tier Haare?
0: Nein.
3: Ist das Tier eine Schnecke?
0: Ja.
4: Ja.
3: Ha. Eine Schnecke. Ist es viele Schnecken?
0: Nein.
3: Eine, es geht um eine einzige Schnecke.
0: Ja.
3: Die habt ihr gerettet.
2: Oh. Ja, im Sinne der Geschichte, nein, nicht gerettet. 600 Euro. Bernhard?
7: Die Schnecke, war das eine wilde Schnecke?
2: Ja. Wilde
7: die in der Freiheit lebt, oder?
0: Ja.
7: So, ist das eine besondere Schnecke gewesen? Besondere Schneckenart?
0: Nein. Nein.
7: Diese Schnecke, hat die euch miteinander bekannt gemacht?
0: Nein.
7: Ihr kanntet euch vorher?
0: Ja.
7: War die Schnecke in Gefahr?
0: Nein.
7: Wart ihr in Gefahr?
0: Nein.
7: Hat die Schnecke was gefunden?
0: Nein.
7: Was ihr vermisst habt? Aber ihr habt die Schnecke, nee, ihr habt sie nicht gerettet. Diese Schnecke, lebt diese Schnecke noch?
0: Ja.
7: Wohnt sie jetzt bei euch zu Hause?
0: Nein.
7: Nein. Hat die Schnecke etwas ausgelöst?
2: Ja. 800 Euro.
4: Wisst ihr, was ich glaube, die beiden sind im Weinbau tätig und haben beim Verjagen einer Schnecke, die sie als Schädling und als Gefahr für das heimische Weinbauunternehmen empfunden haben, beim Verjagen der Schnecke sind sie gestürzt, haben durch Zufall ein Einrad gefunden und mit dem Pfeil...
2: Ja, für Hubertus auch 6. Stunde jetzt, ne?
4: Pfeil schnell runtergefahren, die Feuerwehr alarmiert.
2: Nein.
7: Die Geschichte war doch noch gar nicht zu Ende.
2: Ja.
5: Aber kaum zu glauben.
2: Ja. Das wäre kaum zu glauben. Stefanie?
6: Ich glaube, die Schnecke ist in eine Lichtschranke gekommen und hat damit einen Polizeigroßeinsatz ausgelöst. Entweder in einem Museum oder in einem Juwelier, in einer Bank oder jetzt sowas.
2: Cool. Welche Rolle haben Sie dabei gespielt?
4: Sie sind Polizisten.
6: Sie arbeiten bei der Polizei. Sie haben den Anruf entgegengenommen, dass Einbrecher im Laden sind.
2: Ja, Sie antworten jetzt ja nicht.

0: mehr mit Ja oder Nein, sondern Sie nehmen das alles zur Kenntnis. Mhm. Nein, stimmt nicht, ist aber nicht die Lösung.
1: Vincent?
2: Die Schnecke hat einen Alarm ausgelöst und einen Großeinsatz ausgelöst. Und man dachte, oh Gott, wir müssen bewaffneten Überfall. Und es war aber nur die Schnecke Paul.
3: Mhm. SEK.
0: Ja, war nicht so schlecht.
2: Und Paul sitzt seitdem im Gefängnis.
0: Bernhard, letzter Tipp.
4: Ihr seid in der Verkehrsüberwachung gewesen und eure Blitzlichtanlage hat eine Hochgeschwindigkeitsschnecke fotografiert. Und ihr wundert euch, warum, aber ihr hattet die Höchstgeschwindigkeit nicht eingestellt. Sie war bei null und die Schnecke mit 0,5 km/h hat quasi den Blitzer ausgelöst.
0: Das wäre richtig. Nein, das ist es auch nicht. Und damit herzlichen Glückwunsch zu 1.000 Euro. Ich denke, speziell Bernhard wird gleich sagen, ah, Mann, Mann, Mann, Mann, Mann.
4: Ah, dann hatten wir das in der...
0: Ja. Sarah und Andreas haben eine Schnecke verhaftet.
4: Ah, die Geklingelmäuschen gemacht hat.
0: Wegen nächtlicher Ruhestörung. Eine Nacktschnecke, die die ganze Nacht immer wieder übers Klingelbrett gekrochen ist. Und die Bewohnerinnen und Bewohner hatten keine Ahnung, was da los ist, haben die Polizei gerufen. Und dann kamen...
5: Ist das lustig?
0: Die beiden besten Beamten, die das Revier zu bieten hat. Und haben die Sache geklärt.
6: Durch das beschauliche bayerische Schwabach zieht sich im August 2025 eine schneckliche Spur des Grauens. In den Hauptrollen diese beiden Helden, Andreas Leonhard und Sarah Hampe.
7: Wir sind Polizisten und wurden nachts zu einem Einsatz gerufen, bei dem sich alle Mieter über stundenlangen Klingelalarm beklagten.
8: Es war eine Nacktschnecke auf dem Klingelbrett.
6: Die Nacht des Schneckenterrors haben sie immer noch vor Augen. Denn zu mitternächtlicher Stunde wird Familie Pelzer aus dem Schlaf gerissen. Hä? Der Grund? Es klingelt Sturm.
9: Um 0.30 Uhr circa kam mein Sohn zu mir ins Schlafzimmer.
10: Mama, Mama, es klingelt die ganze Zeit.
9: Dann habe ich es auch tatsächlich selber gehört und habe aber auf der Kamera dann keinen gesehen. Dann haben wir halt einfach entschlossen, dass wir die Polizei rufen.
6: Die trifft wenige Minuten später ein, macht sich ein Bild vom Tatort.
7: Das Seltsame war, dass im Keller sämtliche Türen offen waren. Dann sind wir dann schon mit einer erhöhteren Alarmbereitschaft in den Räumen vorgegangen. Aber es war absolut niemand da.
6: Okay, das mit den Türen waren die Kinder. Doch keine Spur vom Klingler. Bis ihnen doch der Übeltäter plötzlich ins Auge fällt.
11: Ich schaue da so drauf und dann haben wir uns echt erst gedacht, komisch, was ist das? Und dann, wie wir es mal angestupst haben, dann haben wir gesehen, okay, das bewegt sich.
6: Eine Nacktschnecke. Wahrscheinlich auf der Suche nach einem Haus.
7: Ist einfach über das Klingelbrett rübergerutscht und das sind keine Knöpfe, sondern Sensoren. Und dann hat das halt das Klingeln ausgelöst.
6: Der kleine Schleimscheißer kommt auf freien Fuß, der gelöste Fall zu den Akten. Im Eiltempo stets zur Stelle. Sarah und Andreas.
0: Uns geworden. Gibt es da eine Party auf der Dienststelle?
11: Wir teilen mit der Familie Pelzer.
0: Ah, gute Idee. Ja,
11: genau.
0: Toll, weil ohne die hätte es ja die Geschichte auch nicht gegeben.
11: Richtig, ja.
0: Sehr gut, wunderbar. Dann viele Grüße an die Familie Pelzer. Vielen Dank an euch.
11: Danke. Ja,
0: einen schönen Abend, alles Gute. Grüße an die Kolleginnen und Kollegen. Ja, danke schön. Es lohnt sich jetzt, dir dran zu bleiben, denn es geht weiter mit dem 50-50-Quiz. Und Fabian Köster, also beste Unterhaltung am Sonntagabend im NDR Fernsehen im Doppelpack. Vielen Dank an unser wunderbares Radeteam, an Bernhard Hoeker, Hubertus Meyer-Burkhardt, ja, Stefanie Stumm und Vincent Weiß. Wir sehen uns dann am kommenden Sonntag wieder. Danke, dass Sie heute mit dabei waren. Haben Sie noch einen schönen Abend. Und kommen Sie morgen gut in die neue Woche. Bis dann, bis nächsten Sonntag.

0: das 50-50-Quiz. Und wieder konnten wir fantastische Teams ködern mit dem Versprechen, dass sie hier bei uns immer eine 50-prozentige Chance haben, die korrekte Antwort zu nennen. Und das sind unsere Kandidatinnen und Kandidaten heute Abend. Herzlich willkommen, Team Boss und Horst, mit Sascha Vollmer und Alec Völkel.
1: Ja, und ich kann mit Stolz sagen, beim Quizzen haben wir schon viele überrascht.
2: Ja, und manchmal auch ganz positiv. Ja. Ja.
0: Außerdem Team Hirn und Team Herd mit Zora Klipp und Ali Güngermüş.
3: Ja, und unser Rezept für heute Abend, wir kochen sie alle ab.
4: Und zum Dessert gönnen wir uns den Gesamtsieg.
0: Das ist meine Ansage. Außerdem freuen wir uns auf Team Ski und Sprung. Lea Wagner und Sven Hannawald.
3: Ja, Sven hat ja bereits ausreichend performt und wir wissen alle, dass er es sehr, sehr gut erklären kann.
5: Und wenn die Themen jetzt noch was mit Skispringen zu tun haben, dann wird der Triumph es nicht wegfliegen.
0: Nur ein Team kann sich heute Abend zum Sieg wischen. Lasst uns anfangen. In dieser Show könnt ihr Geld ganz schnell gewinnen, aber leider genauso schnell wieder verlieren. All das passiert hier an unserem Swiper. Jede Frage hat zwei Antwortmöglichkeiten, in dem Fall The Boss Hoss und Fabian Köster. Die Fragen wandern von oben nach unten und ich versuche sie zu der Person zu wischen, wo ich denke, dass das die richtige Antwort ist. Umjubelter Auftritt im Oberbayern auf Mallorca. Das weiß ich natürlich, das war ich. Auch wenn ich mich an wenig erinnern kann. Aber das gilt genauso fürs Publikum. Es war 3 Uhr nachts. Darum, weil ich richtig geantwortet habe, habe ich direkt die 20 Euro aufs Konto bekommen. Wenn ich allerdings falsch wische, spielte in einem Kinofilm Charlie Sullivan den Vater von Honey und Nanny. War ich das auch? Nein, natürlich nicht. Das war Sascha von The Bossos. Und darum wird mir das Geld direkt wieder abgezogen. Traurig. Die gute Nachricht für euch ist aber, ihr könnt nicht unter Null fallen. Also ins Minus geht's schon mal nicht.
4: Sehr gut.
0: Und alles steht und fällt natürlich mit den passenden Kategorien. In dem Fall haben wir in der ersten Runde Ostern, Weihnachten, Gen Z, Boomer und Fuchs oder Wolf. Tja. Ihr seht, wer als erstes gleich am Swiper steht, der hat noch die freie Auswahl an Kategorien. Und wer das von euch sein wird, das ermitteln wir in einer kleinen Schnellfragerunde. Ist es eigentlich ganz einfach? Ich stelle euch Fragen, ihr buzzert und das Team, das als erstes 3 richtige Antworten gegeben hat, darf nach vorne zum Swiper kommen. Also Hände an den Buzzer und hier kommt Frage Nummer 1. Welches Metall hat die Morgenstund laut Sprichwort im Mund? Lea und Sven, ihr wart am schnellsten.
3: Morgenstund hat Gold im Mund.
0: Gold ist richtig, das ist der erste Punkt für euch. Love is in the Bin und Girl with Balloon sind berühmte Werke welches Graffiti-Künstlers? Sascha und Alec.
2: Banksy.
0: Das ist korrekt, auch für euch der erste Punkt. Budapest ist die Hauptstadt welchen Landes? Das sind Zora und Ali. Ungarn ist richtig. Jetzt hat jedes Team schon einen Punkt. Ein Achteck hat wie viele Seiten?
3: 16.
0: Das ist leider falsch. Ihr seid gesperrt für die Runde. Möchte jemand von euch noch buzzern? Ja, Sascha und Alec.
2: Ich sag mal 6.
0: Auch das ist falsch.
3: Ja, aber wenn es 8 Ecken hat, jede Ecke. Ach so, nein.
4: Wir raten jetzt.
3: 8.
0: 8 ist natürlich richtig. Ein Achteck hat 8 Seiten. Das ist der zweite Punkt für euch.
3: Entschuldigung.
2: Ja, ist alles gut. Ja, alles gut.
4: Einfach warten.
0: Wir merken, wir haben eine starke Besetzung heute. Ich freue mich.
3: Zum Glück gab es nicht Mathe zum Ausdruck.
0: Aber wir haben ja noch ein paar Fragen. YOLO war ein Jugendwort des Jahres und steht für? Sascha und Alec.
1: You only live once.
0: You only live once. Richtig. Punkt für euch. Welcher ukrainische Ex-Boxer war auch als Dr. Steelhammer? Das sind Zora
4: Klitschko
0: und Ali.
4: Muss jetzt ja auch den Vornamen richten.
0: Ja, sonst kann ich nicht gelten lassen.
4: Steelhammer war, glaube ich, der kleine Bruder von dem Großen, war, glaube ich, Vitali. Nee, Wladimir.
0: Sag jetzt den Vornamen.

0: Wladimir.
1: Das ist richtig. Ja. Gerade noch gerettet. Und damit habt ihr als erstes Team 3 Punkte. Ihr dürft nach vorne zum Swiper kommen.
2: Jawohl.
1: Gerade noch so den dritten Punkt geholt.
0: Ja.
1: Ich sag ja immer Wladimir oder Vitali, Hauptsache Italien. Ja. Ja, sehr gut. Ihr seid ja beide Köche beim Familienkochduell. Wie verpackt man denn Kritik zum Beispiel nett, wenn man eigentlich ausdrücken will, ich bin froh, dass ich das nur probieren muss und nicht aufessen?
3: Ich wende da immer den Feedback-Burger an. Positiv, negativ, positiv. Sieht toll aus, hier fehlt ein bisschen Salz, aber insgesamt gut gemacht.
1: Sehr gut, sehr gute Tradition.
0: Ich bin da schon sehr kritisch. Ich bin aber direkt, was soll ich da machen?
1: Ja, das kann ich
0: verstehen. Ich habe halt einen feinen Gaumen und das ist ja halt gut so.
1: Ja, richtig so.
3: Und jetzt brauchst du den feinen Daumen.
0: Ja, feinen Daumen. Was nehmen wir denn?
1: Ja, dann bin ich mal gespannt, welche Kategorie euch gleich am besten schmeckt. Wir haben Ostern oder Weihnachten, Gen Z oder Boomer, Fuchs oder Wolf.
0: Du entscheidest, Ladies first, komm.
3: Dann nehmen wir Gen Z und Boomer.
1: Ihr nehmt Gen Z und Boomer. Nur zur Erklärung, Gen Z bedeutet noch jünger als ich, falls das überhaupt möglich ist. Und Boomer bedeutet ein bisschen älter als Ali. So plus minus.
0: Können wir doch ändern?
1: Links wischen für Gen Z, rechts wischen für Boomer. Hier kommt die erste Frage. Darin steckt wörtlich und wirtschaftlich ein Aufschwung. Der Boom in Boomer.
0: Ja, Boom, ja, habe ich. Das ist links. Ja. Ja, du. Ja,
1: lernten als Kinder Kuss und Nuss mit Doppel-S zu schreiben. Das war die Gen Z tatsächlich. Ist im Titel eines großen Hits von Blümchen, der 2025 wieder zurückkam. Boomerang.
0: Boom, boom, ja, ja.
1: Oliver Kalkofe und Oliver Welke sind die fabelhaften Boys. Boom.
0: Ich auch nicht. Wir müssen
1: schnell wischen.
3: Ja, mach.
1: Ja, sie sind die Boomer Boys. Mit Gen Z haben die wirklich nichts zu tun. Anna und Lukas sind die beliebtesten Namen.
3: Gen Z.
0: Ja, mach.
1: Auch das ist richtig. Sahen Deutschland Fußball-Europameister und 2 Jahre später Weltmeister werden.
3: Boomer.
1: Die EM 72 und die WM 74. In ihrer Jugend übernahm erstmals eine Frau ein Bundesministerium. 1961 Elisabeth Schwarzhaupt. Schauten ständig in die Röhre.
3: Die Boomer, oder nicht? Wir schauen nicht mehr in die Röhre, wir schauen ins Handy.
1: Die Gen Z schaut nur in allen anderen Themen in die Röhre. Als sie Babys waren, kostete das Porto für einen Standardbrief 1,10 Mark.
0: What?
1: Als die Gen Z Babys waren.
3: Ach so, zu schnell.
1: Feiern keine Partys, sondern machen Feten.
3: Auf jeden Fall Boomer.
1: Das kann ich genauso zählen lassen. Sahen die Premiere des ersten Herr der Ringe-Films im Kino.
0: Im Kino.
3: Ja.
0: Ja, oder?
1: Das ist richtig. Sie waren unter 20, als das Stones-Album Blue and Lonesome die Charts stürmte.
0: Boah. Mach.
3: Nein?
1: Es war 2016.
3: Ach,
1: da war
3: so.
1: Die Gen Z unter 20. Mhm. Am Buß- und B-Tag war immer schul- oder arbeitsfrei.
3: Boomer.
1: 1995 wurde er als gesetzlicher Feiertag nämlich abgeschafft. Direkt nach ihnen kam die Generation Alpha. Korrekt. Letzte Frage. Bei Ihnen ist eine Urlaubsreise im Durchschnitt 3 Tage kürzer. Und nochmal 100 Euro obendrauf. Das sind insgesamt 550 Euro. Sehr gut. Und ihr habt 12 von 15 Antworten richtig gelöst.
0: Das ist gut. Das ist
1: gut.
0: Ja, finde ich auch.
1: Danke an euch. Ihr dürft jetzt zurück zum Pult gehen und euch entspannt zurücklehnen, während die anderen dran sind. 2 Kategorien haben wir noch zur freien Auswahl. Wer darf als nächstes an den Swiper? Wir spielen wieder eine Schnellfragerunde. Und ihr startet natürlich mit den Punkten, die ihr in der ersten Runde eingesammelt habt. Es steht also 2:1. Euch fehlt nur noch ein Punkt, dann dürft ihr an den Swiper kommen.
4: Ja.
1: Ihr müsst euch ein bisschen anstrengen dagegen.
3: Ja.
1: Hier kommt die erste Frage. Sekt wird oft in welchem musikalisch klingenden Glas serviert? Das sind Lea und Sven.
3: Flöte.
1: Die Flöte ist richtig.
0: Eine

0: aber mutig. What?
1: Der nächste mutig. Punkt entscheidet darüber, wer einen Swiper darf.
2: Aha. Oder muss.
1: Oder muss. In welcher fiktiven Stadt ist Batman zu Hause? Sascha und Alec?
2: Gotham City.
1: Das war ja synchron und so perfekt. Und da dürft ihr direkt an den Swiper kommen. Das war euer Punkt Nummer 3. Wunderbar. Ihr seid ja schon seit 2004 als Bosshaus unterwegs, jetzt gerade auch wieder auf Sommertour. Aha. Wie hat sich das Rockstar-Leben so verändert in all den Jahren? Ihr seid ja jetzt auch Familienväter inzwischen.
2: Früher war mehr Lametta, ne? Sagt man ja so. Ja. Nee, ach, ist einfach super. Wir sind sehr dankbar, dass wir das so lange tun dürfen. Und es ist immer noch mega.
3: Diese Emotion altert nicht.
1: So. Sehr gut. Dann bin ich mal gespannt, für welche Kategorie ihr euch entscheidet. Wir haben noch zwei zur Auswahl. Ostern oder Weihnachten und Fuchs oder Wolf. Springt euch da direkt was ins Auge?
3: Ich würde zu Ostern und Weihnachten tendieren.
2: Du bist ja auch so eher der traditionelle Typ. Lass mal Ostern, dann machen wir Ostern und Weihnachten.
1: Ja, dann loggen wir das mal ein.
3: Okay.
1: Und das heißt dann natürlich auch für euch, links wischen für Ostern, rechts wischen für Weihnachten. Es gibt 15 Fragen, 1000 Euro sind maximal drin. Und nicht vergessen, ihr müsst schnell sein, weil wenn eine Frage ganz nach unten fällt, wird sie euch vom Konto abgezogen.
3: Klar. Ja.
1: Hier kommt die erste Frage. Der Vollmond bestimmt den Termin. 20 Euro aufs Konto. Jetzt wird für den Frieden marschiert. Ja, das ist richtig. Kaiserin Sisi feierte hier ihren Geburtstag.
2: Da bin ich da.
1: Am 24.12.1837. Helau und Alaaf, dieses Fest liegt in der Karnevalszeit.
4: Ist ja klar. Ist ja logisch.
1: Denn Karneval beginnt ja am 11.11.
2: Ja, ist ja logisch.
1: Endet Aschermittwoch. Absolut richtig. Liegt in der Weihnachtszeit.
2: Nicht mit uns, Leute, nicht mit uns.
3: Karneval muss ich
1: Ihr seid Karnevalisten, ne?
3: Ja. Ja.
1: Dasher, Dancer und Prancer sind im Einsatz.
2: What the heck?
3: Weihnachten.
1: Ja, das sind drei der 9 Rentiere des Weihnachtsmanns.
3: Ja.
1: Im Titel eines 1897 von Wildwestautor Karl May geschriebenen Romans.
2: Digga, keine Ahnung.
1: Das wäre Weihnacht gewesen.
2: Ich dachte, wegen Western kommt jetzt Ostern oder so.
1: Zu diesem Zeitpunkt stand Bayern München schon mal als Fußballmeister fest. Das war richtig.
2: Ja. Tatsächlich.
1: Das älteste und höchste Fest des Christentums.
2: Das ist das Osterfest.
1: Das ist korrekt.
2: 60 Euro.
1: Namensgebend für eine australische Insel im Indischen Ozean.
3: Achtung.
1: Das ist tatsächlich die Weihnachtsinsel.
3: Ach komm,
2: die gibt's auch?
1: Die gibt's auch.
2: Hör doch auf,
1: jetzt bauen wir uns ein Atomkraftwerk.
3: Okay.
1: Das ist der Sketch Weihnachten bei den Hoppenstedts von Loriot, richtig?
2: Ja.
1: Damit Hexen jetzt nicht unterwegs sein können, werden in Norwegen die Besen versteckt.
2: Weiß ich nicht.
1: Aber 50-50, das war richtig. Einer der Feiertage ist der Namenstag des ersten christlichen Märtyrers Stephanus.
2: Einer der Feiertage?
1: Der 26.12. ist auch der Stephanstag. 800 nach Christus wurde Karl der Große an diesem Fest von Papst Leo III. Zum Kaiser gekrönt.
2: Ich kann mir vorstellen, das wäre Ostern. War falsch.
1: War während der Weihnachtsmesse.
2: So.
1: Goethes Faust trifft an diesem Fest auf einem Spaziergang den Teufel.
3: Weißt du's?
2: Nee.
3: Doch.
1: 100 Euro für euch. Und eine Frage haben wir noch. Die Insel der weltbekannten Moai ist nach diesem Fest benannt.
2: Das ist ja jetzt ja wohl die Osterinsel, oder was?
3: Ist es jetzt?
1: Genau so ist es.
2: Ne?
1: Die Osterinsel. Das war doch gar nicht so schlecht.
2: Nee, das war aber auch mal gar nicht so geil.
1: So kann man es auch sagen, aber immerhin 270 Euro für euch. Und wir haben ja noch ein Team, das noch nicht am Swiper war. Ihr dürft direkt nach vorne kommen.
5: Komm. Okay, wie machen wir es so?
6: Ja, Q-Swipes. Ich sage immer noch rechts oder links, wenn ich was mache. Q-Swipes. Okay. Du machst immer diesen da.
5: Okay. Okay.
1: Ihr seid ja schon öfter jetzt als Team auch unterwegs und habt auch Spitznamen für euch, habe ich gehört. Murmel und Krawallo. Was hat es damit eigentlich auf sich?
5: Soll ich verraten? Du darfst erklären.
6: Was? Hast du gefahren?
5: Ich habe es verraten, ja.
6: Murmel wegen länger schlafen und gemütlich. Und Krawallo, wenn mir ab und zu mal die Hutschnur platzt.
1: Dann hoffe ich,
5: und das passiert immer mal.
1: Dann bin ich mal gespannt, was diese Kategorie jetzt noch für uns bereithält. In diesem Sinne, wir haben nur noch Fuchs.

0: Ich wäre der kleine Fuchs und der große Fuchs gewesen. Bezieht in Grimms Märchen der Wolf und der Fuchs ständig Prügel.
1: Was?
2: Wer wird verprügelt?
1: Keine Ahnung. Der Wolf, genau, der Wolf.
2: Ja, das ist einfach der weiß.
0: Der häufigste Wildhund Europas.
1: Wahrscheinlich der Fuchs, oder? Komm.
2: Der Fuchs ist doch kein...
1: Doch, ist das ein
0: Der
1: Wolf.
0: Rotfuchs.
2: Fuchs ist ein
0: Achso, Entschuldigung. Der geteilte Himmel und Cassandra sind Werke von Christa...
2: Fuchs. Wolf. Ah! Nein.
0: Christa Wolf wäre es gewesen. Lieutenant John J. Dunbar gab ihm den Namen Socke.
1: Klasse.
0: Aus der mit dem Wolf tanzt.
3: Bravo.
0: Ist neben Braunen und Rappeln die dritte Grundfarbe bei Pferden.
2: Fuchs. Die Roten.
0: Richtig.
1: Klasse.
0: Säugte der Sage nach Romulus und Remus, die Gründer Roms.
1: Was? Du kannst das, mega. Hammer.
2: Danke, Sven.
0: Karo Ass beim Doppelkopf für 250 Euro.
2: Na klar. Ich
1: spiel keine Karte.
2: Ich liebe Doppelkopf.
1: Komm jetzt.
0: Wird in freier Wildbahn bis zu dreimal älter als der andere.
2: Stimmt auch Wolf, oder? Wolf, Fuchs gibt's selten.
1: Wolf, komm, Wolf. Jawohl.
0: Der Fuchs 4 Jahre, der Wolf 10 bis 12 Jahre.
1: Wussten wir.
0: Gibt es als Familienname in Deutschland häufiger?
2: Oh, Familie Fuchs oder Familie Wolf? Familie Wolf,
1: Wolf,
2: oder?
1: Wolf, Wolf. Ja, klasse.
0: Erreichte als erster Mensch Nord- und Südpol innerhalb eines Jahres zu Fuß.
2: Keine
1: Fuchs.
2: Ahnung.
1: Jawohl!
0: Das war Arvid Fuchs.
1: Das ist ja logisch.
0: 2013 spielte Leonardo DiCaprio diesen der Wall Street.
1: Ah, klasse.
0: Richtig. Ehemalige Bundesfamilienministerin und Bundestagsvizepräsidentin.
1: Mhm. Ja.
2: Nee, komm, hier ist die.
1: Mach schnell, schnell.
0: Schnell wischen.
2: Ah, ja.
0: Anke Fuchs. Von der SPD.
1: Klasse.
0: Im Kinderbuchklassiker Pinocchio ist er mit dem Straßenkater unterwegs. Auch das war noch mal richtig. Damit habt ihr 850 Euro erspielt. Respekt. Ihr dürft zurück zu den anderen gehen.
1: Sehr schön.
3: Sehr cool.
0: Und wir schauen auf den Spielstand nach Runde 1. Ali und Zora, ihr steht bei 550 Euro. Sascha und Alec 270 Euro und Lea und Sven bei 850 Euro.
3: Das ist geil.
0: Mit diesem erspielten Geld steigen wir jetzt direkt ein in Runde 2. Das Team, das am Ende dieser Runde am wenigsten Geld eingesammelt hat, muss uns leider verlassen. Und das sind die drei Kategorien in Runde 2. Junge, Mädchen, Herz, Kopf, gerade, ungerade. Lea, Junge oder Mädchen? Weißt du es denn schon?
2: Ich sag's aber nur, wenn ich dann da hingehen darf. Das ist die richtige Antwort, die weiß nur ich und dann.
0: Also das Gute ist, irgendwann darfst du da hingehen.
3: Gerade oder ungerade?
2: Herz oder Kopf? Beides.
0: Okay,
2: wir kriegen ein Mädchen, wir kriegen eine Tochter.
0: Mädchen, ja, schön. Erstmal herzlichen Glückwunsch dafür. Und dann schauen wir mal, wie schnell ihr jetzt an den Swiper kommen dürft, denn wir spielen die nächste Schnellfragerunde. Auch hier gilt für euch wieder, wer zuerst drei korrekte Antworten gibt, darf nach vorne zum Swiper kommen. Und hier kommt die erste Frage. In welchem Tanzfilm heißt es, ich habe eine Wassermelone getragen? Das sind Sascha und Alec.
3: Das ist mein Lieblingsfilm, Dirty Dancing.
0: Das ist korrekt, Punkt für euch. Ich lerne dich ja noch mal ganz neu kennen hier.
3: Ja, ich mich auch. Ich mich auch.
0: In welchem Monat liegt der 100. Tag eines Jahres? Das waren wieder Sascha und Alec.
3: Im April.
0: Auch das ist richtig. Zweiter Punkt für euch. Unter welchem Künstlernamen kennt man den Schlagersänger Gerhard Friedle?
3: Also ich weiß es, er sagt es aber nicht. Ihr sollt ja auch mal eine Chance haben.
4: Ne? Yeah. Schlager. Schlager.
0: Nee.
3: Nee.
0: Hey Baby, nee, nix, okay.
2: Hier, wie heißt der noch?
0: Keiner will buzzern?
1: Ach,
0: ja, so Rod Ali. Bitte?
2: Ich wollte gerade sagen, DJ Ötzi.
0: DJ Ötzi ist richtig.
2: Yeah, yeah.
0: Da sieht man, es hilft auch dem Moderator mal zuzuhören bei dieser Quizshow. Das Great Barrier Reef liegt vor der Küste welchen aus
3: Australien?
2: Nee.
0: Ah, leider habe ich die Frage noch nicht zu Ende gelesen. Darum war das
4: schneller lesen.
0: Falsch. Oder langsamer buzzern, das wäre auch eine Möglichkeit.

0: Das Great Barrier Reef liegt vor der Küste welches australischen Bundesstaates?
1: Können wir jetzt noch mal?
0: Ihr könnt es versuchen, aber es wird nicht funktionieren.
2: Ich bin mir nicht ganz sicher.
0: Zora und Ali?
3: Du warst doch da gerade.
2: Ja, ja, Queensland.
0: Das ist richtig, Punkt für euch. Ja. Sehr gut.
4: Sehr gut, Ali.
0: Welcher französische Fußballverein ist unter dem Kürzel PSG bekannt?
5: Nee.
0: Sascha und Alec?
3: Paris Saint-Germain.
0: Das ist richtig, dritter Punkt für euch. Ihr dürft als erstes an den Striker kommen. Der dritte Punkt für Team Bossos. Ich erkläre es euch mal kurz. In Runde 2 gibt es eine Besonderheit. In Runde 2 ist nämlich das Timing beim Wischen entscheidend. Jede Frage hat zwei Geldbeträge, die ständig wechseln. Einen hohen und einen niedrigen. Und je nachdem, wie sicher ihr euch seid, wischt ihr natürlich beim hohen oder beim niedrigen Betrag. Sollte die Frage aber den Boden berühren, wird euch automatisch der hohe Betrag abgezogen.
3: Also, das ist ja fies.
0: Schnell wischen, das ist wirklich fies. Ich würde sagen, wir gucken mal auf die Kategorien. Junge oder Mädchen, Herz oder Kopf, gerade oder ungerade sind die Kategorien in Runde 2.
3: Sollen wir die Mitte nehmen?
1: Ja.
3: Komm, wir nehmen Herz und Kopf.
0: Herz oder Kopf. Das heißt für euch, links wischen für Herz, rechts wischen für Kopf. Es gibt 15 Fragen. Maximal sind diesmal sogar 3000 Euro für euch möglich.
3: Wow.
0: Und wie gesagt, ihr müsst im richtigen Moment wischen. Die Beträge wechseln ständig. Hier kommt Frage Nummer 1. Beim Münzwurf hat man die Wahl zwischen Hm oder Zahl.
1: Jetzt. Genau.
0: Sehr gut.
3: Hammer.
0: Marlene Dietrich ist von hier an auf Liebe eingestellt.
1: Jetzt.
0: Ja. Ich bin von Kopf bis Fuß auf Liebe eingestellt. Hier ist das Filtrum zu finden. Maximal 500 Euro sogar.
3: Ach, Scheiße, ich habe keine Ahnung.
0: Das ist die senkrechte Furche zwischen Nase und Oberlippe. Aber wir sind ja noch am Anfang. So wird der innerste Teil eines Salats genannt.
3: Ja.
1: Herz.
0: Salatherzen. Beim Blauwal kleiner als das andere.
3: What the heck?
1: Der hat zwei Herzen. Jetzt.
0: 500 Euro eingesagt, sehr gut.
1: Es geht doch ratzfatz hier.
0: Tränt im Garten.
3: Was?
1: Der.
3: Wie tränt im Garten?
1: Was?
3: Weiß ich nicht.
0: Das ist eine Staude, das tränende Herz.
3: Ach, die.
0: Wer kennt sie nicht? Wird in einem Songtitel von Joris zuerst genannt.
1: Also, Herz, oder?
0: Herz über Kopf, genau. Ja.
3: Wir machen es richtig gut heute.
0: Nach dem Schriftsteller Joseph Conrad unternimmt man die weitesten Reisen mit dem
1: Herz, würde ich sagen, oder?
3: Ich würde das nehmen.
0: Die weitesten Reisen unternimmt man mit dem Kopf.
3: Habe ich doch gemacht.
0: Aber zu spät. Die Frage hat den Boden schon berührt.
3: So.
0: Mit Ross eine deutsche Tischtennislegende.
3: Weiß ich nicht. Wird ja wohl
1: nicht. Ich weiß es nicht.
0: Richtig, Jörg Rosskopf.
3: Ach, verdammt.
0: Diese Note wird bei Parfum zuerst wahrgenommen.
3: Die Kopfnote, oder? Kennst du eine Herznote?
0: Richtig, erst die Kopfnote, dann die Herznote tatsächlich. Wird vermessen, wenn der Patient zur Kephalometrie muss.
3: Ach, hör doch auf.
1: Und du bist doch so ein Mediziner.
3: Ich habe keine Ahnung.
0: Zu spät gewischt leider wieder. Es wäre der Kopf gewesen.
1: Warum?
0: Davon hat die griechische Hydra gleich mehrere.
1: Ja, okay.
0: Sehr gut.
3: 25.
0: In einem seiner Filme hat Dieter Hallervorden hier Honig.
1: Im Kopf.
0: Im Film Honig im Kopf. Hat eine NASA-Raumsonde auf der Oberfläche des Plutos fotografiert.
3: Sag mal.
0: Weißt Schnell du's? Entscheiden.
3: Nein.
0: Ja, eine herzförmige Senke war das. Kalt, im Titel eines Märchens von Wilhelm Hauff.
1: Kaltes Herz.
0: Das kalte Herz war richtig. Und das sind doch insgesamt 375 Euro. Gar nicht so schlecht. Und wir rechnen das mal direkt zusammen mit dem Geld, was ihr in Runde 1 erspielt habt. Ihr seid bei 645 Euro. Sehr gut.
3: Ja.
0: Ihr dürft zurück zu den anderen gehen. Und hier kann wirklich alles passieren. Es kann sein, dass ihr in die nächste Runde einzieht. Das werden wir jetzt sehen. Nämlich, wir gucken, wie sich die anderen schlagen in einer weiteren Schnellfragerunde. Wir starten wieder mit den Punkten, die ihr eben erspielt habt. Es steht 2:0 bereits für Zora und Ali.
5: Aber wir spielen also ja 90 Minuten, oder?
0: Ja, genau. Und der Ball ist rund. Deswegen kommt jetzt auch die erste Frage. Welche Farbe haben die Pfeile auf dem Verkehrszeichen Kreisverkehr?
5: Weiß.
0: Leon und Sven, das ist weiß, das ist richtig. Wie heißen die Eier des Störs, wenn sie als Delikatesse serviert werden?
4: Oh ja.
0: Zora und Ali?
4: Kaviar.
0: Gut, also wenn ihr das nicht gewusst hättet, wäre ihr auch enttäuscht gewesen. Und das war euer dritter Punkt. Ihr dürft nach vorne zum Swiper.
4: Jawohl.
0: So. Ihr habt aktuell 550 Euro schon erspielt. Ihr müsst allerdings noch ein bisschen was draufpacken, wenn ihr sicher im Halbfinale sein wollt. Ja. Wir gucken mal, welche Kategorien noch zur Auswahl stehen. Junge oder Mädchen, gerade oder ungerade?
6: Junge oder Mädchen? Ich habe beide.
4: Ich habe einen Jungen.
6: Du hast einen Jungen. Gerade, ungerade. Oh, wenn er so Mathezeug ist, weiß ich nicht.
4: Ich dann nehme ich Junge und Mädchen.
6: So was nehmen wir?
0: Okay. Ja, ich erkläre es euch auch noch mal. Links wischen für Junge, rechts wischen für Mädchen. Und hier kommt die erste Frage. Stranden im Roman Herr der Fliegen auf einer einsamen Insel.
4: Keine Ahnung, du?
0: Richtig. Weil ich ja sowieso gewinn, behaupteten Lucy Electric 1993 in diesem Top-10-Hit.
6: Ja.
0: Ah, richtig, im Hit Mädchen. Die siebenfache Mutter Ursula von der Leyen verkündete häufiger, es ist ein Mädchen. Sie hat zwei Söhne und fünf Mädchen.
6: Oh.
0: Junge, Junge. Wird verdoppelt zu einer Redewendung, die großes Erstaunen ausdrückt.
4: Ach so.
0: Ich euch aus Versehen den Tipp gegeben.
6: Du saß bei 25?
4: Ich wusste es, nein.
0: Hat das Geschlechtschromosom XY.
6: Mach bei 100 drüben.
0: Bei Mädchen ist es XX. Ging früher in einem Lyzeum zum Schulunterricht. Maximal 600 Euro.
6: Bei 300. Warte, bei 300, ja.
0: Das war clever, denn es war falsch.
4: Ich hätte eigentlich
0: gut beim Niedrigen gewischt. Die Titelfigur von Vicky und die starken Männer.
4: Ja, das ist das Geschlecht, was fehlt.
0: Tatsächlich, ja. Häuptling Halvar sagt häufiger mein Junge zu
4: so.
0: Vicky. Rihannas 2025 geborenes drittes Kind Rocky Irish Myers.
4: Keine Ahnung, ich weiß es nicht.
6: Ich gehe Risiko. Nein, ja.
0: Ja, 100 Euro ist richtig. Verläuft sich in einem Stephen King Roman aus dem Jahr 1999 im Wald.
4: I don't know.
6: Warte, noch. Jetzt.
0: Das Mädchen.
6: Wir spielen schlau.
0: Trägt auf Vermeers um 1665 entstandenen Gemälde eine beigefarbene Jacke und ein blaues Tuch.
6: Ja.
0: Das Mädchen mit dem Perlenohr.
4: Ah.
0: Das berühmte Gemälde. Kommt laut einem Schlager von Freddie Quinn bald wieder.
4: Weißt du's?
6: Warte.
0: Die Junge kommt bald wieder. Titelfigur Willow in der erfolgreich verfilmten Kinderbuchreihe von Sabine Bohlmann.
6: Muss man raten. Ich rate.
4: Ja.
0: Ein Mädchen namens Willow.
4: Ja.
0: Machen seit Anfang der 1980er Jahre in Deutschland häufiger Abitur. Das sind die Mädchen. Versucht in Hans Christian Andersens Märchen vergeblich Schwefelhölzer zu verkaufen. Das kleine Mädchen mit den Schwefelhölzern. Eine Frage haben wir noch. Verdoppelt der Titel einer Teenie-Komödie von 2001 mit Diana Amft und Andreas Christ.
4: Mädchen.
0: Das war richtig.
6: Das reicht.
0: Und damit immerhin 450 Euro erspielt. Sehr gut. Und wir rechnen zusammen, das sind 1000 Euro insgesamt. Das heißt für euch, ihr seid schon mal sicher im Halbfinale.
4: Yeah.
0: Herzlichen Glückwunsch. Ihr dürft zu den anderen und Lea und Sven, ihr dürft direkt nach vorne kommen. Ich habe direkt zwei gute Nachrichten für euch. Erstens, 850 Euro habt ihr schon sicher.
5: Halbfinale.
0: Und zweitens, ihr seid sicher im Halbfinale.
5: Ja.
0: Aber
5: Dankeschön.
0: Das heißt, ihr müsst jetzt noch mal ordentlich Geld sammeln, damit sich das auch richtig lohnt. Also legt noch mal eine Schippe oben drauf. Wir haben noch gerade und ungerade zur Auswahl. Also, auch für euch heißt es links wischen für gerade, rechts wischen für ungerade. 15 Fragen, maximal 3000 Euro. Und die Beträge wechseln auch bei euch. Hier kommt die erste Frage. Ein Korinthenkacker kann Fünfe nicht so lassen. Alle Fünfe gerade sein lassen. Leichtathletikdisziplinen beim Heptathlon.
5: Ist es Fünfkampf?
4: Also ungerade.
0: Das ist ungerade, sind allerdings 7 Disziplinen, oh, aber so. Ist ja auch ungerade.
5: Ja, der Fünfkampf?
0: Gedichtzeilen in einem klassischen Limerick.
4: Keine Ahnung. Keine Ahnung.
5: Wenig.
0: Das sind tatsächlich 5.
5: Da hätten wir auch die Großen nehmen können.
0: Die Anzahl von Aschenbrödels Haselnüssen.
4: Oh, wie viele hat die? 3?
5: Ungerade.
4: Ich glaube 3.
5: Ungerade.
0: 3 ist richtig.
4: Ich find's doch schwer mit diesen.
0: Wert der Euro-Banknote, die den Architekturstil Klassik zeigt. Maximal 600 Euro.
5: Geh auf 600.
0: Ja. Auf die 5-Euro-Banknote wäre es gewesen. Anwesende Personen in Da Vincis Gemälde Das Abendmahl.
4: Boah, wie viele sind das?
5: Komm, 100. 100. Risiko.
0: Ja. Sehr gut. Es sind 13. Jesus und die 12 Jünger. Hell leuchtende Sterne, die den großen Wagen bilden.
5: 7. Ungerade.
4: Bei 200?
0: 7 ist richtig.
4: Gut zu hören.
0: Die Zahl der chemischen Elemente des Periodensystems.
5: Boah. Mach wenig gerade.
0: Und es sind 118, sehr gut. Summe der Tage in einem Schaltjahr.
5: Mach wenig.
0: Zu spät, es wären 366 gewesen. Hausnummer des britischen Premierministers. Das ist die Number 10 in der Downing Street. Die Zahl im Songtitel von Bryan Adams über jenen Sommer. Summer of 69. Hat eine gerade Silbenanzahl. Also gerade oder ungerade.
5: Mach wenig.
0: 4 Silben. Ungerade.
5: Ja, wir stehen hier voll.
0: Das Ergebnis aus 132 durch 12. Wäre 11 gewesen. Anzahl der Felder beim Tic-Tac-Toe-Spiel.
5: Keine Ahnung. Ich spiele nichts. Wenig.
0: 9. Sehr gut. Und eine Frage haben wir noch. Nummer der Reihe, die in einigen Flugzeugen absichtlich ausgelassen wird.
5: Ungerade. Volles Rohr.
0: Jetzt wischen, sehr gut. Und damit noch mal 100 Euro oben drauf.
4: Das ist richtiger Stress hier.
0: Das sind insgesamt 1625 Euro. Und ihr dürft zurück zu den anderen gehen. Sehr gut.
5: Das ist ein Stress, oder?
0: Wir schauen auf den Kontostand nach Runde 1. Lea und Sven, ihr steht bei 1625 Euro. Zora und Ali, ihr steht bei 1000 Euro und Sascha und Alec bei 645 Euro.
1: Immerhin ungerade.
0: Gut gespielt, immerhin ungerade. Aber leider heißt das, ihr müsst uns gerade jetzt verlassen. Ihr seid leider raus. Aber ihr dürft natürlich noch da sein als moralische Unterstützung.
1: Wir feuern an.
0: Und zu euch anderen kann ich sagen, herzlich willkommen im Halbfinale.
1: Danke.
4: Danke.
0: Und das Besondere am Halbfinale ist, ihr spielt jetzt gleich abwechselnd. Und weil das Startrecht davon großem Vorteil ist, müssen wir rausfinden, wer anfangen darf. Und das machen wir natürlich in einer Schnellfragerunde. Hier kommt die erste Frage. Wie lautet die erste Steigerungsform von viel?
5: Mehr.
0: Lea und Sven, mehr, das ist korrekt.
5: Sehr gut, Sven.
0: Nächste Frage. Rita, Monika oder Erika, Wer wird im Refrain von Mambo Number 5 zuerst erwähnt? Das sind Zora und Ali.
4: Rita.
0: Das ist falsch. Ihr könnt noch nachbuzzern, wenn ihr wollt. Da bin ich ganz genau.
5: Und?
4: Monika.
0: Richtig, Punkt für euch. Im Namen wie vieler deutscher Bundesländer kommt das Wort Sachsen vor? Zora und Ali.
6: Zwei. Sachsen.
0: Das ist leider falsch.
6: Niedersachsen und so Zeug auch noch.
0: Niedersachsen und so Zeug auch noch. Besser hat jemand die deutschen Bundesländer noch nie beschrieben. Wollt ihr noch nachbuzzern?
6: Alter, wenn du das nicht weißt, du.
5: Ja, ich kenne mein Bundesland.
0: Nordrhein-Westsachsen gehört nicht dazu.
4: Drei.
0: Drei ist richtig.
5: Klasse.
0: Ja. Sehr gut. Das wird man doch wohl noch Sachsen dürfen. Und damit seid ihr das Team, was als erstes anfangen darf im Halbfinale. Kommt aber alle vier schon mal nach vorne zum Swiper. Ihr dürft gleich starten im Halbfinale. Und jetzt müsst ihr noch mal richtig Kohle sammeln. Weil nur das Team, das nach dem Halbfinale mehr Geld auf dem Konto hat, darf im großen Finale spielen. Die Kategorie ist im Halbfinale tatsächlich vorgegeben. Wir schauen mal, was wir für euch haben. Es ist Adam oder Thomas.
5: Muss man die kennen?
0: Muss man nicht kennen. Aber ich erkläre euch erstmal die Regeln im Halbfinale. Im Halbfinale spielt ihr nämlich abwechselnd. Ein Team, das seid ihr, fängt an und spielt so lange, bis es eine falsche Antwort gibt. Dann wird gewechselt und das andere Team ist dran. Ihr habt insgesamt 120 Sekunden Zeit. Ihr startet mit dem Geld, das ihr bis jetzt erspielt habt. Und Ziel ist natürlich, dass es mehr wird. Das Team, das nach Ablauf der Zeit mehr Geld hat, ist im Finale. Links wischen für Adam, rechts wischen für Thomas. Eure 120 Sekunden laufen ab jetzt. Prost. Wer komplett nackt ist, trägt redensartlich sein Kostüm. Das Adams-Kostüm.
5: Ach so, richtig.
0: Trägt eine amerikanische Jungferninsel und Kreuzfahrtdestination im Namen. St. Thomas in der Karibik. Streckt auf Michelangelos berühmtem Gemälde Gott den Zeigefinger entgegen. Die Erschaffung des Adams, sehr gut. Mit diesem Handgriff überprüfen Orthopäden, ob die Hüftbeugermuskeln verkürzt sind. Schnell wischen.
4: Oh nee.
0: Stoppt die Uhr. Leider zu spät gewischt. Das heißt, wir haben einen Wechsel. Und leider ist euch da auch richtig viel Kohle durch die Lappen gegangen. Das ist schade. Das heißt, Zora und Ali, ihr habt auf einmal einen ganz großen Vorsprung hier erspielt. Wie ihr das gemacht habt, wirklich. Respekt.
6: Wir können es halt einfach.
0: Und wir haben noch 75 Sekunden. Und die laufen ab jetzt. Ist der beste Freund von Huckleberry Finn? Thomas Sawyer, oft Tom abgekürzt, übernahm 2025 den Trainerposten der englischen Fußballnationalmannschaft.
6: Ja.
0: Das ist Thomas Tuchel. Begründete mit seinem Buch Der Wohlstand der Nationen die Volkswirtschaftslehre.
4: Weißt du's?
0: Das ist Adam Smith, richtig. Spielte die Hauptrolle in romantischen Komödien wie 50 erste Dates und Die Wutprobe. Adam Sandler. In der Bibel wandelte er sich vom Ungläubigen zum Apostel.
6: Ja, sehr gut.
0: Das ist korrekt, sehr gut. Ist Teil des Namens, den Posh Spice Victoria vor der Heirat mit David Beckham trug.
4: Victoria Adams.
6: Adams, genau.
0: Sehr gut. 1000 Euro. Diese kleine Lokomotive dampft seit 1996 erfolgreich durchs deutsche Kinderfernsehen.
4: Ich bin nicht sicher, du?
6: Ja.
0: Das ist Thomas, sehr gut. Nach diesem Riese hat man immer richtig gerechnet.
4: Ach scheiße.
0: Nach Adam Riese war korrekt. Und die Zeit ist um und ihr habt unglaubliche 3.600 Euro erspielt. 3.600 Euro. Die eine hohe Frage hat euch leider so ein bisschen aus dem Rennen gekickt.
5: Ja.
0: Ihr steht bei 175 Euro. Aber freut ihr euch denn für die anderen 3.600 Euro? Klasse. Was für eine Leistung,
6: geil.
0: Oder?
6: Geil.
0: Chapeau.
6: Top.
0: Ihr habt gut abgeliefert. Ihr dürft zurück zu den anderen gehen. Und zu euch.
6: Ja.
0: Willkommen im Finale.
6: Danke. Wir haben das geschafft eigentlich. Ich habe keine Ahnung, wie wir das gemacht haben. Drückt uns bitte die Daumen.
0: Sehr, sehr schön. Und ihr habt aktuell 3.600 Euro gespielt. Und ob ihr wirklich die volle Summe mit nach Hause nehmt oder die Hälfte oder ein Viertel, das entscheidet sich jetzt im großen Finale. Ich erkläre es euch mal kurz. Im Finale wird jede Frage, die richtig beantwortet ist, zu einem Goldbarren. Und immer, wenn ihr richtig antwortet, bleibt dieser Goldbarren unten liegen. Wenn ihr mindestens 4 Fragen hintereinander richtig beantwortet, gewinnt ihr die Hälfte des erspielten Geldes. Bei 8 richtigen Fragen hintereinander die volle Summe. Ihr habt insgesamt 90 Sekunden Zeit. Und mit jeder richtigen Antwort wächst natürlich der Zeitdruck. Weil wenn eine Frage den Goldbarren berührt, dann müsst ihr leider wieder ganz von vorne anfangen. Es ist wirklich schwierig, der Zeitdruck ist wirklich da. Aber ich glaube an euch. Die gute Nachricht für euch. Ein Viertel des erspielten Geldes ist auf jeden Fall sicher. Das sind immerhin 900 Euro.
6: Also von den 3.600 ein Viertel. Okay. Ja.
0: Das ist auf jeden Fall sicher.
6: Okay.
0: Und weil wir natürlich im Finale auch großzügig sind, haben wir hier wieder 2 Kategorien für euch zur Auswahl.
6: Oh, schön.
0: Das sind A oder Z und Rot oder Blau.
6: A oder Z kann natürlich alles sein. Rot und Blau kann auch alles sein.
5: Ali und Zora.
4: Ali und Zora, ja, perfekt.
0: Also das ist ja wohl ein Wink des Schicksals. Ihr nehmt Ali und Zora, A oder Z. Wir loggen das ein. Das heißt jetzt für euch, links wischen für A, rechts wischen für Z. Eure 90 Sekunden laufen ab jetzt. Schlafen Comicfiguren, sieht man es oft dreimal hintereinander. Wird in Rot mit Schlange und Kelch zum Erkennungszeichen. Das Apotheken-A.
6: Ach so.
0: Eine klassische Linie bei Kleidern. Sehr gut. Ritzt der Rächer der Armen seinen Gegnern als Souvenir.
4: Ah, keine Ahnung.
0: Zorro, sehr gut. Wird vor jeder Spielrunde bei Stadtland Fluss laut angesagt. Doppelt steht es für ein Bundesministerium.
4: Sag.
0: Das Auswärtige Amt wäre es gewesen. 4 Ex-Soldaten bilden dieses Team in einer US-Serie.
6: A-Team.
0: Das A-Team. Dient zur Angabe der Stromstärke. Ampere. Als Abkürzung im Bruch stets oben zu finden.
6: Rate. Muss raten.
4: Oh, ich weiß es nicht.
0: Der Zähler, sehr gut. Unten steht der Nenner. Inselstaat im Mittelmeer beginnt damit. Zypern. Abkürzung für 100 Quadratmeter. Flächenmenge AR, sehr gut. Kfz-Kennzeichen in Sachsen. Zwickau. Die dritte Dimension im 3D-Koordinaten.
4: Keine Ahnung. Nein!
6: Nein!
0: Faltung für Flyer oder Papierhandtücher. Und die Zeit ist leider um.
6: Ja, ist halt, mein Gott.
0: Die Zeit ist um, aber ihr gewinnt ja immerhin ein Viertel des erspielten Geldes. Ihr wart gut dabei und ihr habt immerhin 900 Euro erspielt. Herzlichen Glückwunsch, 900 Euro.
4: Vielen Dank.
6: Na, super, war gut. Ist halt so.
0: Und
6: super gespielt.
0: Ihr spielt ja auch nicht für euch, sondern für einen guten Zweck.
4: Ja.
0: Wohin soll denn das Geld gehen?
4: Also ich spende gerne an die Budenjana Hilfe e.V. Die setzen sich ein für Gleichberechtigung bei Kindern und Jugendlichen.
6: Weißt du was? Meins darfst du auch behalten. Mach ich auch.
0: Dann gibt das 900 Euro für euch. Das finde ich richtig schön. Sehr, sehr schön. Und das war das 50-50-Quiz. Danke an Zora Klipp, an Ali Güngörmisch, danke an Sascha Vollmann, Alec Völkel, an Lea Wagner und Sven Hannawald. Wir sehen uns nächsten Sonntag wieder. Bis dahin, schönen Abend.
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1: Zwei Boxer.
2: Darius und Graziano, das war wie Feuer und Wasser.
1: Ein Schlag, mit dem keiner rechnet.
3: Und dann in diesem Schwung, da hat dann immer noch erwischt.
4: Aber das war ganz klar der Foul.
1: Macht aus einem WM-Kampf einen faustdicken Skandal.
5: Ihr seid Betrüger! Nein! Zwei seid ihr!
1: Ein Ringrichter, der nicht entscheidet. Und ein Urteil, das es nicht gibt. Und die Fans zur Weißglut bringt.
3: Wenn die einen Sieger aussprechen, der nicht Graziano heißt, dann reißen die Hütte da.
1: Ein Treffer, der bis heute spaltet.
2: Ich glaube, dass es einfach ein bisschen arg geschauspielert war.
4: So guter Schauspieler konnte ich nie sein.
1: Von einem Boxduell, das nur Verlierer kennt. Besuch beim Tiger 30 Jahre danach. Der frühere Weltmeister im Halbschwergewicht ist schon lange wieder zurück in Polen. Auch der jüngeren Generation ist er ein Begriff. Ganz aktuell die Präsentation eines Künstlers, der seine Version von Darius in einer Büste verewigt hat.
6: Super.
1: Die Skandalnacht vom Millantor hat im Leben vom Tiger auch ein Denkmal verdient.
4: Der Kampf in Graziano, das hat mich wirklich, ohne den Kampf wäre ich nicht, wo ich bin heute.
1: Bis zu jenem WM-Kampf gegen Rocky war es für den Tiger ein weiter Weg von Danzig aus. Er ist gerade mal 11 Jahre alt, als sein Vater stirbt. Darius auf dem Weg ins Abseits.
4: Ich war ein sehr starker Junge, sportlich und wahrscheinlich wäre ich in eine Gangs gegangen. Damals haben die Jungs auf dem Bazar gehandelt, nachher haben die mit Auto geklaut in Deutschland. Und mit Klauen war ich schlecht, aber ich konnte auf die aufpassen, dafür war ich gut. Mich hat Box gerettet, also mein Onkel, muss man sagen.
1: Der gibt noch immer Boxtraining. Er kennt Anfang der 80er Jahre das enorme Talent seines Neffen. Stark und beweglich, wie ein Tiger.
7: Dadurch nicht wie andere Leute viele Schlagen hatten. Dadurch hat
1: die Basis für eine Weltkarriere.
7: Wer wissen?
6: Keiner hat gewusst, dass ich überhaupt Profi werde. Das hat sich so schnell.
7: Genau. Aber wann kommt? Erster Kampf, zweiter Kampf, dritter. Oh, gut. Der Anwar, Spitze.
1: Darius' Aufstieg als Amateur ist unaufhaltsam. Schnell gehört er zu den Besten im Lande. Und schnell erkennt er die Grenzen des Sozialismus. Für den Traum vom Profi muss er flüchten. 1988 ist es soweit. Bei einem Länderkampf in Deutschland lässt er die Vergangenheit hinter sich.
4: Ich wollte durch Boxen reich werden. Das war meine einzige Motivation und alles, das war Geld. Ich wollte immer gutes Leben führen. Und wenn man gutes Leben führen will, dann muss man einfach Geld haben.
1: Mit Glück kann er auch die Familie nachholen. Bekommt die deutsche Staatsbürgerschaft. Doch die nächsten 3 Jahre boxt er sich mehr durchs Leben als im Ring. Reich nur an Erfahrung.
8: Wir konnten die Sprache nicht und keinen Job. Geld war schnell alle. Und ja, ich habe angefangen zu jobben.
1: Im Boxen bleibt er zunächst weiter Amateur. Doch die Bundesliga gibt ihm eine Bühne. In Leverkusen macht er sich einen Namen. Ein Sponsor vermittelt ihn nach Hamburg. Rein in einen Profi-Boxstall und rein ins pralle Leben. Die Trainingsstätte mitten

0: im Hamburger Milieu.
1: Ich werde nicht so arrogant, aber maximal nach 2 Wochen war ich einer von die dort, so wie ich da geboren wäre. Mir hat die Atmosphäre gepasst. Ich war aber sehr fleißig, obwohl da war viel Alkohol. Und dass ich dort aus dieser Keller Weltmeister geworden bin, bei diesen allen Möglichkeiten, das ist ein Wunder.
0: Der Boxstall gehört Klaus-Peter Kohl, dem Chef von Box Universum. Darius soll ein Zugpferd werden. Kohl glaubt ans Profiboxen und an das große Geschäft. Das spätere Duell gegen Rocky gehört dazu.
2: Weißt du was? Unterschreib die so schnell wie möglich, dass wir das Geld kriegen. Verstehst du nicht, dass der...
3: Ich glaube... Ja. Das darf keiner hören. Ich habe immer daran geglaubt, dass Boxen nicht tot ist, sondern es hat einfach ein bisschen geschlafen und wir haben es wieder wach gemacht. Ich bin auch der Meinung, dass in Zukunft Boxen Pay-TV ist.
0: Pay-TV ist damals ganz neu in Deutschland. Der Sender Premiere macht den Anfang, braucht attraktive Sportarten zur Vermarktung. Und das Boxen hierzulande bietet eine einmalige Konkurrenzsituation.
4: Was halt der Glücksfall in der damaligen Zeit war, dass in derselben Gewichtsklasse, sprich im Halbschwergewicht, dann Graziano Rocchigiani, Darius Michalczewski und Henry Maske in Deutschland boxten und alle drei bekannt waren. Und wenn man den Namen erwähnte, nur die Spitznamen, Tiger, Rocky und Gentleman, wusste jeder, ohne die Namen zu nennen, wer damit gemeint war. Und wir sprechen über Millionen Menschen.
0: Rocky kommt aus Berlin.
5: Rocchigiani, ein Name voller Klang, ein Name wie italienische Musik oder wie Fels in der Brandung.
6: 1, 2, 3, 4, 5, 6, 7, 8, 9, 10. Bitte.
0: Rocky ist dem Tiger in einer Sache ähnlich.
6: Alles klar. Herzlichen Glückwunsch.
7: Steckst du ein? Als Boxer kann man nicht irgendwann mal schaffen. Oder überhaupt als Sportler, Berufssportler, nimmt so viel Geld zu verdienen, dass sein, im wahrsten Sinne des Wortes, alle mal am Arsch lenken.
0: Zusammen mit seinem Bruder sind sie Stars der 80er. Kompromisslos im Ring und im Leben.
5: Vincent Bolwer angeschlagen. Schwere Treffer.
0: Rocky wird Weltmeister. Ist erst der dritte Deutsche, dem das gelingt. Bruder Ralf immer dicht dran an ihm. Auch beim Titelkampf 1988.
8: War ein schwerer Gegner und trotzdem, wie der den platt gemacht hat, und da waren ja noch 15 Runden bei der Weltmeisterschaft, und wie der den so platt gemacht hat, ich dachte, das kann der doch nicht durchstehen, 15 Runden. Naja, und der Ehrgeiz war schon extrem bei ihm.
0: Auch außerhalb des Rings geht Rocky auf Konfrontation, langt auch mal im Privaten zu, sitzt zwischendurch im Knast. Eskapaden, die ihm auch den Titel kosten. Ein Risiko für seinen Promoter Wilfried Sauerland. Der lässt den Bad Boy fallen, weil ein neuer Boxstern am Himmel leuchtet. Henry Maske, genannt der Gentleman, macht er bald zu einem neuen Weltmeister.
8: Maske war die natürlich die Nummer 1 im Stall. Ohne Zweifel. Und Graziano kam dann eben irgendwann mal. Und ich gehe mal davon aus, dass er der Meinung war, dass Sauerland sich nicht um ihn genug bemüht hat und ihm nicht die lukrativen Kämpfe zugeschustert hat, sondern lieber Maske gegeben hat.
0: Daraus wird eine Frage der Ehre gemacht. Zweimal darf Rocky gegen Maske ran und darf am Titel schnuppern. Als Verlierer nach Punkten gewinnt er eine bittere Erkenntnis.
9: Man muss eben durch K.O. gewinnen, anders geht es nicht, gerade als Underdog. Und die Show ist auf Maskes Seite, das Geld ist auch auf Maskes Seite und das ist das Entscheidende heutzutage.
0: Auch der Universum-Boxstall macht alles richtig. Zur Show mit dem Tiger kommt bald auch der ersehnte Triumph. Weltmeister

0: der WBO. Darius' Geschäftsmodell geht auf. Und er hat die lukrativen Titelverteidigungen noch vor sich.
1: Ich wollte nur boxen und gewinnen. Und die Gage kassieren, ja.
0: Rocky ist nur Beiprogramm. Darf höchstens Tigerkämpfe kommentieren. Und nimmt wie immer, wie auch sein Bruder, kein Blatt vor den Mund. Sieht nach einem schwachen Tigerauftritt den Gegner als Sieger.
2: Er muss als Weltmeister nach Hause fahren. Er hat genauso hart trainiert für diese eine Chance, die er im Leben mal kriegt. Ja, und hier wird er verarscht von vorne bis hinten.
1: Auch Ralf und Graziano, die waren eifersüchtig, also eifersüchtig, Einführungszeichen. Ralf hat meine Kämpfe kommentiert gegen Lonza Barba, gegen Giovannini und so weiter. Das war so gegen mich, so nicht objektiv. Obwohl ich gewonnen habe, aber da wahrscheinlich war faul oder nicht. Ich höre die Kommentare, die waren eifersüchtig ein bisschen.
0: Eine Story wie gemalt für ein Duell. Im August 1996 ist es soweit. Der Tiger gegen Rocky. Allein ihre Namen sind schon Programm. Der Boulevard nimmt es dankend auf. Macht den Kampf zum Fight des Jahres.
3: Die Stimmung war total aufgeheizt, weil natürlich auch im Vorfeld, ich war ja bei den Pressekonferenzen auch dabei, Darius und Graziano, das war wie Feuer und Wasser. Das war irre.
0: Die Pressekonferenz zum großen Kampf. Rocky gibt den Rocky.
4: Also ich möchte hier damit durchsagen, dass ich mich also gleich wieder verziehen werde, weil mein Trainer verspätet in Hamburg ankommen wird und ich ohne meinen Trainer hier keine Pressekonferenz gestalten werde. Und ich bitte darum um Entschuldigung, ich war hier und geht leider nicht. Dankeschön, auf Wiedersehen.
5: Das war ihm eigentlich alles egal und das hat er auch zu ihm gehört irgendwann mal. Wenn er dann auf einmal wie ein Lämpchen aufgetreten wäre, das hätte ihm ja keiner abgenommen.
0: Darius dagegen hat Heimspiel. Der Kampf steigt in Hamburg. Der Titelverteidiger selbstsicher.
6: Ich glaube, dass ich jünger bin, dass ich bessere Boxer bin. Und das alles.
1: Ich habe schon gedacht, ich bin der Größte und habe mich ein bisschen verloren. Nicht, dass ich weniger trainiert habe, aber ich war nicht konzentriert. Ich war ein guter Mann. Alle Frauen haben auf mich geguckt und ich habe manchmal drei, vier Freundinnen gehabt auf einmal. Und das zu alles organisieren, dass die andere weiß nicht von der anderen, das war nicht einfach. Und das hat mich wirklich viel Konzentration gekostet und so wie ich schon gesagt habe, mit 99% Boxen und Weltmeisterschaft geht nicht.
0: Rocky allerdings scheint bei 100%. Kommt frisch aus einem Trainingslager in den USA. Ist neue Wege gegangen, lässt sich ab sofort von seiner Frau managen.
5: Also so fit habe ich ihn selten gesehen und auch ja, also er war schon topfit an dem Tag. Auch mental, vom Kopf her stark gewesen.
0: An seiner Seite eine amerikanische Boxtrainerlegende.
7: Die größte Überraschung ist Rockys Talent, das viele noch gar nicht realisiert haben. Und der Tiger wird sich wundern, denn er hat noch nie gegen einen wirklich namhaften Gegner geboxt.
3: Emmanuel Stewart ist der Schlüssel in diesem Kampf zu Grazianos Leistung. Ein super Mensch, ein super Techniker. Und Graziano ist in die USA, hat sich im Kronk Gym in Detroit vorbereitet. Und genau mit diesem Mindset ist er, der hat da überhaupt nicht drüber nachgedacht, dass er den Kampf verlieren kann. Mit Emmanuel in deiner Ecke, das ist wie im Fußball Pep Guardiola, Ancelotti.
0: Als Ort für den Showdown wird das Millerntor ausgewählt. Statt Fußball ein Faustkampf der Extraklasse. Es wird auch für Ringsprecher Gerhard Müller Ein denkwürdiger Tag.
8: Es hat sich viel verändert, aber mit ein bisschen Fantasie höre ich noch die Stimmen und sauge die Atmosphäre noch mal auf.
9: Guten Abend, meine Damen und Herren, liebe Boxsportfreunde. Im Namen des Veranstalters darf ich Sie hier in Hamburg im ausverkauften St. Pauli-Stadion recht herzlich willkommen heißen.
8: Das war was ganz Besonderes. Wie gesagt, das war in der Nachkriegszeit die größte Veranstaltung. 28.000 Zuschauer. Und dann als HSV-Fan auf feindlichem Gebiet. Aber war sehr schön.
10: Schwerstarbeit am Millerntor. Hightech statt Low Budget. Aufrüsten für das größte Boxspektakel in Deutschland seit 30 Jahren.
0: Auch Müller hatte sich eigentlich optimal vorbereitet.
8: So schwarze Momente im Leben, das ist eingebrannt ins Gehirn. Also ich denke nicht jetzt jedes Mal, jeden Tag dran. Aber wenn die Sprache auf Boxen oder auch St. Pauli kommt, weil es das Stadion St. Pauli ist, fällt mir das wieder ein. Und ich habe immer noch in dem Moment das Gefühl, hoffentlich geht jetzt der Boden auf und ich kann versinken. Aber funktioniert ja leider nicht.
0: Einlauf der Kämpfer. Der Herausforderer vorneweg. Der Gast plötzlich König. Verkehrte Welt am Millerntor.
1: Wo ich ins Stadion gekommen bin, zum dieser Walk-in, war ich schockiert. Ne? Das war schon brutal für mich.
5: Und ich denke, hier Rocky-Rufe und reichlich, ne? Also nicht so nur so ein paar Vereinzelte da aus den Rängen. Dachte ich, oi, da war aber ein gutes Publikum hier. Ne? Und dann kam Darius und dann kam Hölk da die Pfiffe. Und buh, da dachte ich auch, bin ich hier in der falschen Stadt, oder?
0: Auch die Prominenz ist da, ist Stammgast beim Profiboxen. Showtime. Doch von Anfang an läuft es nicht gut für den Tiger.
11: Und wieder im Konter die Linke. Da passt Darius Michalczewski überhaupt nicht auf. Muss seine Rechte am Kinn halten. Wieder die Linke. Unverständlich.
0: Der Tiger schon nach 4 Runden ratlos.
11: Große Probleme für Michalczewski.
0: Rocky ist Herr im Ring.
3: Der hat ihn klar ausgeboxt. Der wusste genau, wann er kontern muss. Der wusste, Darius kommt, die Doppeldeckung stand. Das war immer bei Graziano. Aber wie er dann agiert hat, die Beweglichkeit, die Haken, die er geschlagen hat, der Jab.
0: Auch nach Punkten liegt Rocky deutlich vorne. Der Tiger hilflos.
1: Da habe ich wahrscheinlich nicht zugehört bei dem Trainer, was ich machen sollte. Ich war nicht konzentriert.
0: Runde 7. Der Tiger klammert. Der Ringrichter geht mit dem Kommando Break dazwischen und Rocky schlägt trotzdem. Sucht die Entschuldigung. Sieht, wie der Tiger warnt.
1: Nein, das war genau aufs Kinn. Das war ganz klare Foul. Das war ganz klare Foul.
0: Der Treffer zeigt Wirkung. Wie viel ist unklar bis heute.
5: Und dann in diesem Schwung, na, hat dann immer noch erwischt. Ja, und dann ist er umgefallen. Das ist ja auch okay. Die Schlagwirkung war wahrscheinlich auch da, aber die war nicht so gewaltig, dass er dann erstmal aufsteht. Dann guckt er zu Herrn Kohl, der hat so gemacht, also er soll sich wieder hinlegen und dann auf einmal fällt er ganz theatralisch wieder um.
1: So guter Schauspieler konnte ich nicht sein, dass man das in 9. Runde oder wie viel, der weiß ich nicht, 7. Runde, ja, dass sowas macht, dass man, das war zu viel Emotion, da und so weiter. Und das war, da,

0: Das hat vielleicht so ausgesehen, aber da konnte ich gar nichts dafür.
1: Also, und das war ein bisschen, das war zu übertrieben einfach.
0: Ich kann mich überhaupt nicht an diese Sache erinnern, aber ich sehe, dass das dass so wie ich nicht da wäre. Aber hier war ich so wie Betäubung irgendwie.
2: Ringrichter O'Neill gilt als alter Hase. Doch statt ein Urteil über Rockys Foul zu fällen, bricht er nun die Regeln.
1: Wenn er einen Foul attestiert, dann muss er auch danach handeln. Dann kann er nicht auf jeden Fall anfangen zu zählen. Oder er muss ihn auszählen und dann meinen Bruder disqualifizieren. Das ist auch eine Möglichkeit, hat er aber auch nicht gemacht.
2: Auch das Anzählen verläuft anders als üblich.
3: Und er hat dann gezählt, dann hat er nicht zu Ende gezählt. Also das war ja schon mal der Kardinalfehler.
1: Wenn der Kampf angezählt ist und er fängt an bis 5 zu zählen, entweder zählt er ihn aus, wenn er nicht aufsteht, oder er gibt den Kampf bei 8 noch mal frei.
2: Stattdessen passiert nichts. Ratlosigkeit im ganzen Stadion.
4: Entscheidend ist doch, wie das im Ring da irgendwie ausgeht. Okay, gut. Jetzt haben Sie eine kleine Irritation da. Ja?
5: Und wenn er nicht ausgezählt wird, dann muss der Kampf fortgesetzt werden.
6: Wir kommen von Dresden hierher und sehen so einen Betrug hier. Also das kann ich sagen.
2: O'Neill redet sich raus.
7: Mein Mund war weit geöffnet. Meinen Sie, das waren nur Sprechblasen? Das Kommando war eindeutig.
2: Jetzt müssen andere entscheiden.
1: Darius konnte ja in dem Punkt nichts beeinflussen, wie das Urteil ausfällt. Also er konnte seine Show abziehen, aber letztendlich entscheiden die Offiziellen, ob sie ihm die Show abnehmen oder nicht.
2: Minutenlanges Chaos, live im Fernsehen.
8: Das ist Herr Valcarcel, der Präsident der WBO.
2: Endlose Diskussionen über Rockys Schlag.
3: War es ein Foul oder war es keins? Hat Graziano das Kommando Break gehört oder eben nicht?
2: Die Fans von Rocky wollen nicht mehr warten. Die Stimmung kippt. Es schlägt die Stunde von Ringsprecher Müller.
9: Mein schwärzester Tag als Ringsprecher. Weil ich 3 Fehler bei einer Veranstaltung gemacht habe, das ist mir eigentlich toi toi toi nie wieder passiert. Mein erster Fehler war, dass ich nicht wie üblich neben dem Delegierten, der das Urteil ja schriftlich festhält, sitzen geblieben bin und gewartet habe, bis ich schriftlich das Urteil bekam, sondern ich bin aufgestanden, weil der Regisseur mir ins Ohr sagte, das eskaliert hier, du musst was tun. Hatte im Kopf, was ich sagen wollte, um das Ganze zu deeskalieren. Bin in den Ring gegangen, habe den Mund aufgemacht und ein einziges Mal in meiner Karriere war der Kopf leer. Und ich habe genau eine Aussage getätigt, die die Stimmung noch anheizte.
10: Erstens möchte ich Ihnen sicherlich aus dem Herzen sprechen. Wir haben einen tollen Kampf von 2 gleichwertigen Boxern gesehen.
9: Da war schon Schluss. Mehr konnte ich da nicht sagen, weil es etwas laut wurde. Was natürlich auch völlig daneben war. Und dann hat man mir das Urteil zugerufen und ich habe unentschieden verstanden.
10: Und jetzt verkünde ich das offizielle Urteil. Das Kampfgericht urteilt unentschieden.
9: Und es hätte technisches Unentschieden heißen müssen, was ja der dritte schwere Fehler war. Der Höhepunkt war Kommentar des Regisseurs, der mir sagte, Gerd, in welcher Veranstaltung warst du eigentlich? Ja.
10: Und dadurch alter und neuer Weltmeister Darius Mikaczewski.
2: Erst nach über 15 Minuten ein salomonisches Urteil.
1: Und deswegen diese technische Unentschieden, was es eigentlich nicht gibt. Und das haben die nur gemacht, weil die gewusst haben, wenn die einen Sieger aussprechen, der nicht Graziano heißt, also Darius, dann reißen die Hütte da ab. Dann wäre ich hier, ich glaube,

0: Und dann wäre ich Theater gewesen. Dann wäre Polen offen gewesen.
1: Hinter den Kulissen geht es in die nächste Runde. Lautstark.
2: Was erzählt ihr denn? Ihr müsst doch mal klar sagen, was ihr wollt. Ihr seid Betrüger. Schweine seid ihr.
3: Ihr wollt, dass sie mal 6 bekommen, was der Herr hier gesagt hat.
4: Frau Rocchigiani, das hat doch Frau Bosmann gerade.
1: Die Rocchigianis wieder mal allein. Gegen den Rest der Welt.
0: Also wird sie jetzt. Er hat nicht diesen Hinterhalt vom Management gehabt. Christine hat alles super gemacht, hat super Börsen ausgehandelt, hat vielleicht auch tolle Werbeverträge verhandelt. Aber sie hat nicht die Lobby hinter sich, die ihn Klaus-Peter Kohl hat, die ihn Wilfried Sauerland damals hatte. Da haben die Leute hinter sich. Die wissen schon, wie sie sie auf ihre Seite holen. Ne?
1: Die WBO mit ihrem Präsidenten entlarvt sich Wochen später selbst. Revidiert das Urteil, das technische Unentschieden, plötzlich Geschichte. Der Skandal auf der nächsten Stufe und Thema überall. Auch in Ralf Rocchigianis Berliner Kneipe.
5: Wenn ich es mal so offen und ehrlich sagen darf, auch im Fernsehen ist er verarscht worden.
6: Jetzt im Nachhinein wird er disqualifiziert. Ich bitte Sie, was soll denn? Entweder gleich oder ja nicht.
7: Was dann die WBO, der Verband, daraus gemacht hat, das war natürlich das eigentlich Skandalöse auch im Nachlauf.
1: Die Rocky-Gemeinde setzt jetzt auf einen Rückkampf, den Darius sogar verspricht.
8: Ich bin bereit, eine Revanche mit Graziano Rocchigiani, und ich mag ihn, und wir müssen diesen Kampf nochmal machen.
9: Das war unglücklich für mich. Der hat mir leid getan, Grazie, nach dem Kampf.
1: Ein Rückkampf aber, lange Fehlanzeige. Der kommt erst 4 Jahre später. Der Tiger ist immer noch Weltmeister und bleibt es auch. In Hannover 2000.
9: Und mit seiner Waffe habe ich ihn geschlagen. Ne? Ich habe die viele Aufwärtshacken bei ihm geschlagen, was der bei mir gemacht hat, im Milan-Tor auch. Graziano war natürlich nicht mehr der Jüngste. Ja, das war ein Vorteil für mich.
1: 2007 ist Darius längst zurück in Polen. Boxen, längst Geschichte.
10: Also Hängen, Gott sei Dank sind liegen hier. Meine Frau bringt die zum Keller. Verstehst du?
1: Dann ein Anruf von Rocky.
9: Und Graziano wollte mit mir noch einen Kampf machen. Ich habe gesagt, Grazie, ich habe keinen Bock und so weiter. Ich habe gesagt, komm, lass uns machen wie 10 Runden, dann kriegst du 2 Millionen. Und dann habe ich gesagt, okay. Ich möchte aber, weiß ich nicht, wie viel, 200 oder 150.000 pro Monat haben von den Leuten für Vorbereitung. Das, im 5. Monat kommt das Geld nicht. Und dann ist der aus.
1: Kein Kampf, aber wieder mal eine Erkenntnis.
9: Und dann haben wir gesessen in München ungefähr bei einer Veranstaltung. Und ich habe gesagt, schade, Grazie, damit die Leute sagen, schade, dass der dritte Kampf nicht gekommen ist zustande. Ich habe gesagt, ich habe mindestens 600.000 oder 700.000 verdient. Ne? Und Grazie, ich habe keine gekriegt. Da war ein Mann mit Charakter, nur der war nicht clever genug. Grazie war ein toller Mann, der sollte kurz vor dem Tod zu mir, zu meiner See kommen.
1: Rocky kommt nicht. Es passiert in Italien. Ein Unfall an einer Autobahnraststätte. Alkohol ist im Spiel. Rocky immer noch auf der Suche nach dem Glück.
11: Gibt es so private, persönliche Ziele, die du hast?
12: Ja, auf jeden Fall. Also 2 Millionen und dann mache ich den Sack zu. Verabschiede ich mich.
11: Und wohin?
12: Nach Sardinien.
7: Harte Schale, weicher Kern, das war Graziano. 100%. Er war ein ganz, ganz lieber Typ. War ein exzellenter Boxer, exzellent.
1: Und unvergessen.
0: Oh ja, zum Beispiel seine große Klappe. Und wenn er angekommen wäre wie so ein Tanzbär. Naja, das fehlt schon. Ja.
13: Das sieht man ja echt nicht alle Tage, dass da eine Brücke durch Hamburg fährt.
1: 5

0: einen wunderschönen guten Abend. Schön, dass Sie dabei sind. Wir spielen eine weitere Runde. Quizduell Olympia. Heute Abend geht es um 10.000 Euro. Und wir sind sehr gespannt, wohin das Geld heute geht. Entweder an den guten Zweck oder wieder an Sie zu Hause. Hier ist auf jeden Fall unser Team Schauspiel. Hier sind Esther Schweins und Stefan Jürgen.
1: Hallo.
0: Und dass ihr beiden regelmäßig vor der Kamera gemeinsam standet, das ist ja jetzt auch schon eine Weile her, ne? 30 Jahre, das ist eine verdammt lange Zeit. Ja, wenn man das hört. Ja.
1: Damals konnten wir uns noch nicht vorstellen, dass man das jemals sagen kann.
2: Nein, damals konnten wir uns so einiges noch nicht vorstellen.
0: Das ist ja auch schön. Aber ist das dann, wenn ihr heute aufeinandertrefft, so eine Art Klassentreffen oder schafft ihr es auch privat, euch immer mal wieder zu sehen?
1: Wir schaffen das Gott sei Dank auch privat.
2: Ja.
1: Stefan ist mein Freund.
0: Ja, aber das ist ja schön, ihr seid ein gutes Team und ich weiß ja auch, dass ihr schon mal hier wart und auch wirklich gut abgeliefert habt.
1: Danke.
0: Am Ende hat es aber noch nicht gereicht. Heute wollt ihr durchziehen. Ist das der Glücksbringer, den ihr mitgebracht habt?
1: Das ist der kleine Glückskäfer, der ist natürlich auch für Sie. Wir sollen ja alle Glück haben. Wir ein bisschen mehr.
0: Boah, gerade sagen, also hier ein bisschen mehr, da vielleicht ein bisschen weniger. Mal gucken, ob es funktioniert. Hier ist auf jeden Fall unser Olymp, unsere Quizkönigin Marie-Louise Fink.
3: Hallo.
0: Heute auch so ein bisschen, ne? Marienkäferoptik.
3: Ein bisschen.
0: Und unser Professor-Quiz. Professor Dr. Eckhard Freise. Und unser Quiz-Ass, der will keine Revanche zulassen, Thorsten Zirkel.
4: Hallo.
0: Ich würde sagen, wir starten mit der ersten Runde und den ersten drei Kategorien des Abends. Die da wären draußen im Grünen: Essen und Trinken oder Bücher und Wörter. Ja, also ich muss euch sagen, Bücher und Wörter wird es auf jeden Fall. Aber ihr könnt euch entscheiden zwischen den dreien.
1: Wir fangen vielleicht mit Bücher und Wörter an. Hast du Lust?
0: Bei Thorsten?
2: Würde ich doch machen.
0: Ja?
1: Ja, machst du?
0: Thorsten.
1: Thorsten.
0: Du bist dran.
4: Lese ich mal los.
0: Dann liest du mal los. Wer sich tollpatschig oder taktlos verhält, benimmt sich laut Redewendung wie ein Ochse im Drei-Sterne-Restaurant, Braunbär auf dem Schützenfest, Elefant im Porzellanladen oder Esel auf der Rollschuhbahn.
1: Da ist ein Hm im Raum, von dem keiner was sagen möchte. Soll ich einfach einloggen? Wir müssen jetzt auch gar nicht mehr lange drüber reden.
0: Seid ihr tollpatschig? Oder?
1: Manchmal schon.
0: Manchmal ja?
1: Stefan nicht.
2: So oft haben wir uns doch nicht gesehen in den letzten Jahren.
0: Bist du ein Tollpatsch?
2: Also ja, ich kann sehr tollpatschig sein. Also wenn man zu Hause meine renovierten Möbel ansieht, dann weiß man das auch.
0: Uiuiui, ein Elefant im Porzellanladen, so könnte man es dann auch umschreiben.
4: Ja, man ist ja meistens dann tollpatschig, wenn man versucht, es nicht zu sein, wenn man sich besonders anstrengt und so. Ja.
0: Stimmt.
4: Alle anderen drei wären auch lustig, könnte man schöne Bilder, schöne Sketche draus machen wahrscheinlich, aber das
2: Braunbär auf dem
4: Sprichwort ist der Elefant.
0: Ja, oder so ein Esel auf der Rollstuhlbahn, das finde ich auch ein ganz nettes Bild. Aber wir bleiben beim Elefant im Porzellanladen. Wer sich zum Tequila-Cocktail eine fleischlose Pizza gönnt, genießt vielleicht Margarita und Margarita, Margarita und Margarita, Margarita und Margarita oder Moment. Margarita und Margarita.
1: Oh Gott.
2: Das ist aber jetzt wirklich nicht schlecht.
1: Margarita, Margarita. Es ist Margarita ist die Pizza. Margarita, vielleicht ist in beiden doch ein Haar und das ist Margarita und Margarita.
2: Das nächste Mal werde ich in der Pizzeria will ich auf die Karte gucken, anstatt immer nur blind bestellen.
1: Mhm. Okay, die Frozen Margarita, Margarita, Margarita, Margarita.
2: Margarita, Spanisch, sieht nicht nach einem Haar aus.
1: Margarita, man spricht es ja nicht, Margarita. Margarita, Margarita. Du musst aussuchen.
2: Ja, ich mach zwei, komm.
0: Beides aber bitte mit Haar. Ist das so?
4: Sag mal so, das Einzige, für das ich immer noch Verantwortung übernehmen möchte, ich glaube, in der Pizza ist ein Haar enthalten. Das ist das Einzige, was ich, glaube ich...
2: Das klingt ermutigend.
4: Ich bin mir noch nicht mal sicher, ob das jetzt stimmt, Margarita und Margherita entschieden. Es kann meiner Meinung nach... Das kann auch was anderes sein.
0: Die italienische Pizza.

0: Pizza Margherita ist ja benannt nach dem italienischen König Umberto I. Margherita. Und Margherita wird mit H geschrieben.
1: Aber wird es auch
0: der
1: mit
0: Frau des Königs
1: R geschrieben?
0: Auf jeden Fall mal mit H. Und Margherita, der Cocktail, ist nach dem spanischen Wort Gänseblümchen genannt.
1: Margherita.
0: Und
1: Margherita
0: wird ohne H geschrieben. Und Margherita mit R. Insofern Punkt für dich, Thorsten. Du liegst richtig mit deiner Antwort.
1: Nein!
0: Phileas Fogg, der in Jules Vernes Roman in 80 Tagen um die Welt reist, wird von einem Detektiv verfolgt, weil er behauptet, ein reicher Erbe zu sein, seine Frau sehr eifersüchtig ist, man ihn für einen Bankräuber hält oder er verdächtigt wird, ein Spion zu sein. Habt ihr den Roman gelesen?
2: Ja, möglicherweise, als da war ich noch keine 20, wenn.
1: Noch sogar weit davor, wir hatten so eine Reihe. Und dann gab es den Film. Und ich weiß es nicht mehr. Ich erinnere mich nur an all die Phasen, als er schon im Ballon reiste. Mhm. Aber warum? Wenn's, also ein Bankräuber wäre doch vielleicht auch ein Polizist.
2: Er wird von einem Detektiv verfolgt, eben.
1: Ein Bankräuber wäre vielleicht ein Polizist. Ein Spion wäre auch ein Polizist.
2: Das heißt, wir klammern Bankräuber und Spion aus, weil wir der Meinung sind, da müsste eine höhere Gewalt hinter ihm her sein als
1: genau,
2: ein Detektiv?
1: Genau, da müsste die staatliche Ordnung greifen, falls man die nicht damals Detektive
2: auch wenn das hat. Total bekloppt am Ende ist, hat es zumindest einen Sinn, der Gedanke.
1: Also, das stimmt.
2: Reicher Erbe oder die Frau ist eifersüchtig?
1: Ah, so wie Felix Krull, reicher Erbe. Ich habe keine Ahnung. Aber lass uns den Erben nehmen.
2: Liebe ist immer interessanter für eine Geschichte.
1: Aber der hat keine, ich weiß es nicht. Ich meine, er hat keine Frau.
2: Gut, dann machen wir einen Erben.
1: Verrückt.
2: Ab jetzt hat er einen Erben. Gut? Okay?
1: Ja.
2: Gut. Sonst muss er es halt umschreiben.
0: Er behauptet, ein reicher Erbe zu sein. Deswegen bekommt er den Detektiv auf den Hals gedrückt. Und er jagt ihn um die Welt.
3: Bin mir auch nicht sicher. Irgendwas klingelte bei mir, dass man ihn verdächtigt, irgendwas ein Verbrechen begangen zu haben. Und deshalb musste ich dann zwischen Bankräuber und Spion mich entscheiden. Habe mich für Bankräuber entschieden, weil das ist so, was am ehesten in das Setting reinpasst. Es geht ja um eine Geldwette, Gentleman's Club und Geld, Bank, das passt irgendwie rein.
0: Die Geschichte fängt ja mit einem Gespräch mit einem bestimmten Inhalt an. Und aus diesem Gespräch entsteht dann wiederum
1: der Verdacht.
0: Die Theorie, dass man in 80 Tagen die Welt bereisen könnte. Und das tut er ja dann auch. Das macht er ohne Vorbereitung. Er ist einfach weg. Und dadurch, dass dieses Gespräch anfing mit einem Bankraub, also das Gespräch über einen Bankraub, und er dann einfach so aufgebrochen ist, hat man ihn als Bankräuber verdächtigt und ihn um die Welt gejagt. Insofern ist es wirklich der Bankräuber. Und das hat nichts mit Polizei zu tun, sondern in dem Fall mit einem Detektiv. Damit ist Bücher und Wörter aber abgehakt. Und wir haben ja noch zwei weitere Kategorien, in denen gespielt werden kann gegen Thorsten. Zum Beispiel draußen im Grünen oder Essen und Trinken.
1: Draußen im Grünen oder darfst du aussuchen? Ich finde beides toll.
2: Ja, dann draußen im Grünen.
0: Draußen im Grünen.
3: Den Elefant hatten wir schon, also.
0: Naja, wir kommen zum Tier des Jahres 2025.
2: Ach du
0: Ist Liebe. Die Pistensau, was? Der Après-Ski-Wolf, die Slalomkatze oder der Schneehase?
1: Was ist das denn?
2: Naja, das Tier des Jahres.
1: Aber das ist doch kein echtes Tier.
2: Ja, der Schneehase schon.
1: Dann kann es nur der sein.
2: Ja, klar, ist er. Ich habe das Bild ja auch gesehen.
0: Hast du dir gerade versucht auszumalen, wie denn die anderen so aussehen können?
1: Ja.
0: Der Après-Ski-Wolf, die Slalomkatze.
2: Im Gegensatz zum Schneehasen haben wir wahrscheinlich alle anderen drei schon mal gesehen, oder?
1: Ja, Pistensäuer habe ich genug gesehen. Von hinten.
3: Après-Ski-Wolf ist, wenn Wolfgang Petri da im Stadel sind.
1: Genau.
3: Nein, habe ich auch für Schneehasen entschieden, als einziges wirkliches Tierchen.
0: Und er lebt in Höhen ab 1300 Metern und ist in Deutschland allerdings extrem selten. Deswegen
2: und verändert sein Fell
0: sein.
2: Natürlich. Ja. Das ist ja das Problem. Jetzt fällt es mir wieder ein, ja? Weil so viele.

0: Viele Gletscher ihr Schnee verlieren, ist der arme Schneehase im Winter weiß. Mhm. Und wenn kein Schnee mehr da ist, ist er leichte Beute. Das ist ein großes Problem im Moment. Ja. Mhm. Deshalb ist es, glaube ich, auch das Ziel des Jahres, ne? Weil er unter großen Problemen leidet aufgrund des Klimawandels.
1: Der Mann kennt sich aus. Es ist der Schneehase. Wofür steht die für Gärtner wichtige offizielle Abkürzung RSM? Rosenschnittmuster, Rasensprinklermanagement, Regelsaatgutmischung oder Regensammelmodul?
0: Oh, hey, sag mal.
1: Seid ihr denn vielleicht sogar Hobbygärtner?
0: Ab jetzt nicht mehr.
1: Ab jetzt nicht mehr.
2: Das ist ja verrückt.
0: Rasensprinklermanagement. Also wohl kaum.
2: Aber auf jeden Fall wichtig. Es ist wirklich Rasensprinklermanagement. Absolut im Sommer, absolut.
0: Ehrlich?
2: Ja, wichtig, wichtig. Rosenschnittmuster gibt es bestimmt viele.
0: Regelsaatgutmischung.
2: Regelsaatgut erinnert mich sofort an Hybridsamen. Die man nicht mehr fortpflanzen kann.
0: Es ist ein technischer Begriff, der da für mich fast schon erlaubt ist,
2: auszusäen, damit man keine zum Beispiel endemischen Pflanzen aussät. Das ist ja eigentlich sogar ganz wichtig.
0: Eben, damit zum Beispiel wie beim
2: Schilf oder, ne,
0: damit das nicht irgendwie egal wohin, sondern damit es eine gewisse Kontrolle behält. Regelsaatgutmischung.
1: Die Regel Saatgutmischung, und ich weiß, dass Thorsten mit Gärtnern nicht viel am Hut hat.
3: Das stimmt, weil mein Anhaltspunkt bei der Geschichte war, ich habe mich erinnert in der Sommerzeit, dass mein Vater dann abends alle halbe Stunde raus ist. Jetzt muss ich den Sprenger umstellen, muss ich da was machen, deshalb bin ich beim Rasensprinklermanagement gelandet. Genau, aus dieser Überlegung. Regel Saatgutmischung klingt wie so ein ganz harter Fachbegriff, den man sich nicht einfach so ausdenkt.
1: Es geht hier auf jeden Fall um eine Leitlinie für ein genormtes Mischverhältnis. Und da sind wir doch bei der Regelsaatgutmischung.
2: Meine Güte.
1: So. Okay. Da haben auch die Gärtner hier wieder was gelernt. Die Wurzeln des Feigenbaums bauen Wasservorräte für 10 Jahre auf, verankern sich nur in festem Gestein, können 120 Meter in die Tiefe wachsen oder sind giftig für andere Pflanzen.
0: Du wolltest Gartenbau.
2: Ja. Okay, die Wurzeln. Also sie sind auf jeden Fall nicht giftig für Unkraut.
0: Verankern sich nur im festen Gestein? Ist das so? Ich hatte einen Feigenbaum auf Ibiza, der stand alles andere als im festen Gestein. Ich würde dazu neigen, entweder Wasservorräte für 10 Jahre oder können 120 Meter wachsen.
2: Also der Wunderbaum könnte beides.
0: 120
2: Sie wachsen in extrem trockenen Gegenden. Dann lass uns die Wasservorräte nehmen.
0: Ja.
2: 120 Meter sind auch toll, was die dann für Wasser speichern könnten in den Wurzeln. Damit sie an das Wasser kommen, egal wie trocken es
0: ist. 10 Jahre ist lange. Hm.
2: 120 Meter in die Erde.
1: Das ist
2: verdammt.
1: Das ist verdammt verrückt tief.
3: Das ist verdammt tief, aber es war eine der beiden Sachen, die ich auch gedacht habe. Also mit dem festen Gestein habe ich auch irgendwie ausgeschlossen. Ne?
2: Ja.
3: Klingt für Feigenbaum ist für mich nicht einer, der nur in ganz kargen Gegenden. Da, wo es warm ist, ja. Ich bin bei den Wasservorräten für 10 Jahre gelandet.
0: Wahrscheinlich war das auch die bessere Entscheidung.
1: Ja, eine von beiden Antworten ist richtig. Und in dem Fall kann ich sagen, herzlichen Glückwunsch zum Ausgleich.
2: Tada! Toll, super.
1: Jawohl. Toll. Damit ist das erste Duell gespielt, 4:4 steht's, und jetzt warten Eckart und Marie, dass sie auch endlich ran dürfen. Oh. Körper und Geist, Klima oder Musik und Hits? Marie möchte Musik und Hits und Eckart Klima.
2: Oh, lieber Klima.
1: Lieber Klima?
0: Klima? Mhm. Ladies first.
1: Eckart, Klima.
4: Ach so, gut, ja dann.
1: Also Ladies first in Bezug auf Esther in dem Fall. Welcher Energieträger hatte 2024 den höchsten Anteil an der Stromerzeugung in Deutschland? Kohle, Wind, Sonne oder Erdöl?
2: Also wenn wir bei Wünsch dir was sind, dann ist es Sonne. Tragisch wäre, wir wären immer noch bei Kohle. Wir sind weit vorne mit Windkraft.
0: Also Stromerzeugung in Deutschland ist definitiv noch nicht Wind. Da sind wir noch nicht. Das nicht 24. Es ist, glaube ich, immer noch Erdöl gewesen.
2: Ich muss 24. dir da tatsächlich folgen. Ich bin da im... Ich folge dir. Ich bin im Niemandsland und wünsche mir Wind.
0: Hoffentlich kann ich heute ja, Abend noch zurück
2: ich
0: auf meinen
2: mir,
0: Hof.
2: Ich wünsche mir Sonne und ich denke Wind.
1: Ist es das Erdöl?
5: Also ich glaube, es hat inzwischen gewechselt.
0: Ja.
5: Und also, wie heißt
0: ja, jetzt.
5: Der Wind hat mir ein Lied erzählt. Ich meine, ich hätte ja. das gelesen, dass der Wind so etwa mit 46% oder knapp 50% und der Rest teilt sich dann eben halt auf und die anderen rein, an der Spitze liegt.
1: Also Kohle ist auf Platz 2 immer noch.
5: Ja.
1: Sonne, auch wenn du es dir wünschtest, ist auf Platz 3. Erdöl ist abgeschlagen letzter und ja. Wind ist auch 2024 schon auf Platz 1.
2: Großartig. Mhm. Ach, ja.
1: Die Flohkrebsart Eurythenes plasticus, die 2020 im Marianengraben entdeckt wurde, verdankt ihren ungewöhnlichen Namen dem in ihr enthaltenen Kunststoff, ihrem joghurtbecherähnlichen Äußeren, den von ihr bewohnten Tüten oder der Fangmethode mit Einwegflaschen.
5: Ja, schön. Ja, ich war noch leider nie im Marianengraben, tut mir leid. Ich habe ihn nicht gefragt, den Floh.
0: Joghurtbecherähnlichem Äußeren.
2: Gut, Joghurtbecher.
0: Die ja. Fangmethode mit Einwegflaschen finde ich eigentlich am schönsten, aber.
2: Also es gibt solche Tierchen, die also selber in so einer Art, aber fast wie so eine Papiertüte. Also wenn da mit Plastiktüten gemeint sind, dann kann ich mir das zwar vorstellen, dramatischerweise vorstellen, ob man aber ein neu entdecktes Tier nach sozusagen der Sünde der Menschheit benennt, das fände ich geradezu
0: zynisch.
2: Zynisch und grotesk. Ich denke, dass die Kunststoff enthalten.
0: Die enthalten Kunststoff? Wofür sollte also ein Lebewesen kunststoffdienlich sein? Im Marianengraben.
2: Also dienlich nie. Also natürlich nehmen alle Lebewesen Kunststoffe auf. Aber Teflon was? Wird in Eisbärmägen
0: gefunden. Ja, sie nehmen es auf.
2: Aber auch das wäre zynisch.
1: Ich gebe euch mal 10 Sekunden Zeit.
0: Marianengraben ist tief. Da mit Einwegflaschen?
1: 3 Sekunden noch.
2: Das ist schrecklich.
1: 2, 1, lockt schnell ein.
0: Ah, falsch gedrückt. Mist.
2: Was wolltest du drücken?
0: Den 1.
1: Den enthaltenen Kunststoff?
0: Den wollte ich, ja.
1: Den wolltest du einloggen. Wir müssen es leider in dem Fall so lassen. Was hast du gesagt?
5: Ich bin bei den Einwegflaschen, weil die ganze Geschichte ist so skurril und man hat festgestellt im Marianengraben, das ist sozusagen nicht nur Nanopartikel, da ist alles Mögliche drin. Ja? Und was machen die Krebse? Ja, die passen sich an die Umwelt an und dann nehmen sie doch netterweise auch Einwegflaschen. Warum nicht?
1: Also viele dieser Flohkrebsarten haben die Forscher nicht gefunden, 2020, insgesamt 4. Und in einer dieser Exemplare, und das ist wirklich erschreckend, konnte PET nachgewiesen werden. Das heißt, ihr wärt eigentlich richtig gewesen. Es ist der Kunststoff, der enthaltene. Das ist richtig schade und richtig ärgerlich in dem Fall. Abhaken, weitermachen. Es ist nur ein Punkt Rückstand.
5: Da haben die Nanopartikel in meinem Hirn versagt.
1: Zur Reduzierung ihres CO2-Fußabdrucks setzte die Stadt Stuttgart im Herbst 2024 erstmals auf welches neuartige Material? Beton aus Sonnenblumenkern, Stahl aus Cheddar-Rinde, Asphalt aus Cashew-Schalen oder Steinwolle aus Bucheckernhülsen?
0: Also Beton, hart, hoch, fest, Stahl, tragend, Asphalt, Straßen, Steinwolle als Mechanismus zum Bauen.
2: Wofür wird Steinwolle verwendet? Ist das ein Dämmmaterial?
0: Das Dämmmaterial ist alles Mögliche, aber es ist vor allen Dingen ein zusätzliches Material und nicht das tragende Element. Stahl

0: Mit Stahl baut man große Häuser sozusagen, Brücken. Und das trägt dann auch. Mhm. Stahl ist das, was wirklich zu tragen hat. Beton?
1: Also Beton ist ein unfassbar hoher CO2-Abdruck.
0: Ja. Ja.
1: Und es gibt verschiedene Alternativen.
0: Die Stadt Stuttgart.
1: Klingelt am lautesten.
0: Die Stadt Stuttgart. Die baut mehr Straßen als Häuser wahrscheinlich, ne?
1: Mhm.
0: Dann wären wir beim Asphalt.
2: 10 Sekunden laufen.
0: Straßenbau.
1: Straßenbau, Beton.
2: 4 Sekunden.
0: Asphalt.
2: 2 Sekunden.
1: Mach Asphalt.
0: Du, mach
1: schnell.
0: Du drauf.
1: Man kann auch zu spät sein.
3: Ja.
1: Man kann unentschieden zu spät sein. Das kann passieren, Stefan. Es kann passieren. Es ist nicht so schlimm.
2: Was wolltet ihr denn einloggen?
0: Asphalt.
2: Was hast du genommen, Eckart?
4: Ja, also ich habe gelesen oder irgendwann gehört, dass also in Holland die Radwege auch schon aus organischen Materialien, da wird was beigemischt. Und dann ist die Frage, Bucheckern, die muss man erstmal sammeln.
5: Ja, eben.
4: Cashew-Schalen gibt es sehr häufig, sehr viel. Und wenn man die, und das ist ein ziemlich hartes Material. Wenn man den Asphalt nun also entsprechend mischt, dann hätten wir auch.
5: Dann wären wir einer Meinung.
4: Vielleicht für die Fahrräder.
2: Ihr seid ja einer Meinung, nur dass das Einloggen hier eben ausgeblieben ist. In herkömmlichen Asphalt wird ja Rohöl verwendet als Bindemittel.
4: Ja.
2: In diesem Fall wird natürliches Öl verwendet, was aus Cashewschalen gewonnen wird.
1: Dran.
2: Der Punkt geht an den Olymp.
4: Tut mir leid.
2: Gut, und damit geht's in die nächste Kategorie. Nochmal gegen Eckart. Musik und Hits hatten wir und Körper und Geist.
4: Jetzt kommt das gesungene Revanche-Foul, oder wie ist das?
1: Ich bin für Körper und Geist. Ich habe ein Musik- und Hits-Trauma, aber du darfst dir aussuchen.
0: Ich bleib bei meinem Spruch Ladies first.
2: Körper und Geist. Was trifft auf die als Krieger 2 bekannte Yoga-Position zu?
0: Das bist du jetzt.
2: Oberkörper nach vorn gebeugt, Hände am Boden, breitbeiniger Stand, Arme verschränkt, ein Bein nach vorn gebeugt, Arme gestreckt oder Schneidersitz, Hände auf den Oberschenkel.
0: Breitbeiniger Stand, Arme verschränkt.
1: Ein Bein nach vorne gebeugt, auf jeden Fall das andere gestreckt. Warte mal. Schneidersitz schließen wir aus.
0: Als Krieger
1: breitbeiniger Stand schließen wir aus.
0: Arme verschränkt, nein.
1: Krieger. Ein Bein nach vorn und die Arme gestreckt, aber eigentlich so, das ist Krieger 2.
0: Oberkörper nach vorne gebeugt, Hände am Boden.
1: Nee, das ist Krieger 1.
0: Krieger 2, ne?
1: Krieger.
0: Ja.
1: Ja.
0: Kann ich nachvollziehen.
1: Weil alles aber noch, drauf. Warte noch mal gucken.
0: Nicht bevor wir schon wieder daneben liegen.
2: Ach, eingeloggt. Alles drin. Alles drin.
4: Na, ich hab an antike Abbildungen von Kriegern gedacht. Und ich meine, die tun ja was. Nicht? Das muss ja Bewegung sein. Und dann kann es doch eigentlich nur etwas mit Beinen und Armen sein.
0: Ja.
4: Ich fühlte mich bestätigt, als da vorne am Podium diese wunderschöne Nachahmung passierte.
2: Mhm.
4: Ja, doch.
2: Und so sieht die Pose aus, von der wir sprechen.
4: Ja.
2: Virabhadrasana, oder wie das dann heißt, so in die Richtung geht's. Aber ihr liegt beide richtig und Issa hat wunderbar vorgemacht. Die Krieger-2-Position. So, was bestimmt man denn mit einem Orchidometer? Die Elastizität der Haut, Brustumfang bei Frauen, Fassungsvermögen des Magens oder Hodenvolumen bei Männern?
0: Sag mal, was ist das? Das gibt's doch gar nicht.
1: Ein Orchidometer.
0: Ich würde jetzt mal Hodenvolumen bei Männern sagen. Ich habe das jetzt mal frei entschieden.
1: Ja, mach, das ist, du darfst immer frei.
2: Hodenvolumen.
1: Guck mal, Eckart klatscht, dann ist es auch.
2: Also jetzt müssen wir natürlich erstmal klären, ob Eckart das
4: wirklich
2: wusste.
4: Na ja, gut, okay. Also für diejenigen, die kein Altgriechisch können, gibt so einen schönen Spruch, wenn man so bedenkt, wie er da so hängt, so lose in der Hose.
1: In der Hose, genau.
4: Ja, genau. Nein, ich kann es aber auch erklären. Altgriechisch Orchis ist der Hoden und die Orchidee ist nach dieser Form des Hodens benannt.
0: Ach so,
4: deswegen
1: hat
4: heißt die Orchidee.
0: Ich gehe heute so viel schlauer hier nach Hause, das ist wirklich irre.
4: Tut mir leid.
1: Nein, das ist toll.
2: Das, ich wollte gerade sagen, also das freut sie doch, wenn du das so wunderbar erklären kannst. Und dann ist es auch noch richtig, das Hodenvolumen bei Männern.

0: So, letzte Frage im Duell gegen Eckart. Bei der 10-10-10-Methode, die das Treffen von wichtigen Entscheidungen erleichtern soll, beziehen sich die Zahlen auf Zentimeter, Meter und Kilometer, Schlucke, Gläser und Flaschen, Minuten, Monate und Jahre oder Bissen, Stücke und Teller.
1: Die 10-10-10-Methode bei 10 Schlucke. Bei 10 Schlucke Schnaps bist du betrunken. 10 Gläser Likör auch.
2: Da brauchst du also nicht mehr Flaschen. Ist die Entscheidung in 10 Minuten gut, ist sie in 10 Monaten gut oder ist sie in 10 Jahren gut?
1: Das finde ich eine sehr geistvolle Art zu entscheiden. Fast schon philosophisch.
2: Hält es 10 Zentimeter, hält es 10 Meter, hält es 10 Kilometer?
1: Ist es Zentimeter weg?
2: 10 Bissen, 10 Stücke und Teller? Kann ich nichts mit anfangen. Schlucke, Gläser und Flaschen auch nicht. Also wenn ich bei 10... Also 10 Minuten, 10 Monate und 10 Jahre wäre eine Einteilung, nach denen ich wichtige Entscheidungen so vielleicht abwägen würde.
1: Damit kann man leben, auch wenn es falsch ist.
2: Nehmen wir?
1: Ja.
3: Ich schließe mich den Ausreden meines Vorredners an. Ich könnte aber nicht sagen, worauf es sich konkret bezieht.
2: Ja, ich auch nicht. Ne?
3: Das ist an mir vorbeigegangen.
0: Naja, es geht einfach darum, in gewissen Zeitabständen über die Zukunft nachzudenken. Was passiert mit dieser Entscheidung in 10
2: Nachhaltigkeit.
0: Minuten?
2: Ja.
0: In also 10 Nachhaltigkeit. Monaten, in 10 Jahren. Die Antwort ist richtig, du hast es genau richtig begründet. Ja. So, Marie freut sich. Die letzten beiden Kategorien. Und hier kommen die drei, die zur Auswahl stehen. Aus dem Leben die 80er oder Glaube und Religion? Glaube und Religion. Okay. Wofür steht im Judentum der Begriff Bar Mitzwa? Religiöses Erwachsenwerden eines Jungen, Geschichte über die Schöpfung der Welt, Dankesfest für eine erfolgreiche Ernte oder häufig zu wiederholender Gebetstext?
1: Hasse? Die Bar Mitzwa wird gefeiert, wenn ein Junge erwachsen wird,
2: so ist
1: wenn er
2: es.
1: Ein Mann wird.
4: Dem schließe ich mich an.
0: Und das können ganz schön große Partys werden. Bei den Mädchen passiert das mit 12 Jahren, bei den Jungs mit 13 Jahren. Wie lautet denn der kürzeste Vers der Bibel? Abraham zürnte, Eva frohlockte, Jesus weinte oder Maria erschrak?
1: Maria erschrak.
5: Abraham zürnte ja nicht mit Isaak, seinem Sohn, sondern er hat ja laut Gott die Prüfung bestanden. Jesus weinte.
1: Jesus weinte.
5: Eva frohlockte. Na, verlockt hat sie, glaube ich, nicht. Maria erschrak, würde ich auch sagen. Als der Engel vor ihr stand, der heilige Engel, und sie zur
1: Mutter des
5: Mutter
1: Neuen
5: gehörte. Ja, da erschrak Maria. Definitiv ist sie da erschrocken.
0: Maria erschrak. Wie bibelkundig bist du?
4: Maria erschrak passte für mich irgendwie sprachlich nicht so richtig. Ich habe ein bisschen gespannt zwischen Abraham zürnte und Jesus weinte, aber mein Bauchgefühl sagte mir irgendwie, Jesus weinte.
0: Der kürzeste Bibelvers steht auf jeden Fall im 11. Kapitel des Johannes-Evangeliums.
5: Und ups.
1: Dann ist es Jesus weinte.
0: Das ist richtig. Ja. Jesus weinte. Punkt für dich, Marie.
1: Aber sie hat sich auch bestimmt erschrocken.
0: Wer oder was sind die Brahmanen? Die höchste Kaste im Hinduismus, Schriftgelehrte im Islam, jüdisches Urvolk aus Ostafrika oder hohe Priester im Buddhismus? Höchste Kaste im Hinduismus, die Brahmanen.
4: Genau, es gibt ja drei Hauptgötter, unter anderem auch Brahma. Und die Kaste der Brahmanen, das sind vorwiegend Priester, so wie ich das kenne.
0: Dem gibt es nichts mehr hinzuzufügen, nee. Oder ist das? Nee, na dann machen wir kurz. Stimmt. Höchste Kaste im Hinduismus. Hast du hier aber mit Glaube und Religion noch mal einen rausgehauen? Jetzt dürft ihr aber noch mal entscheiden.

0: Leben oder die 80er?
1: Was möchtest du?
0: Die 80er. Diesmal nicht Ladies first. Jetzt möchtest du mal entscheiden.
2: Ich war mal dran.
0: Ja. Mit welchem Ereignis endete im März 1989 die Erfolgsserie Die Schwarzwaldklinik?
2: Was habe ich jetzt davon?
0: 60. Geburtstag von Professor Brinkmann, Weltreise von Klaus und Christa Brinkmann, Geburt von Benjamin Brinkmann oder die Hochzeit von Udo Brinkmann?
3: Ach du lieber Himmel. Ach du lieber Himmel.
4: Es ist auf jeden Fall.
3: Mit 60 wird man ja noch nicht pensioniert, das kann es nicht sein. Also in den 80ern vor allen Dingen nicht.
4: Ich habe in Erinnerung, dass es
3: in welcher hierarchischen Stammfolge da irgendwie.
4: Bei uns wurde die Schwarzwaldklinik
3: geschaut.
4: Ich bin mir auch sicher, dass wir die letzte Folge gesehen haben.
3: Na dann.
4: Ich aber sicher nicht ganz so aufmerksam. Ich meine, dass er seinen Abschied nimmt auch
3: Ende. Ja, man hört doch die Schwarzwaldklinik, dieses erfolgreichste Serienformat der 80er Jahre, nicht auf, wenn ding, man dong, nicht noch die ding, Chance haben dong, möchte, es noch mal, ding, vielleicht doch noch mal dong, weiterzuführen. Ding.
4: Aber ein Riesenfoto?
3: Das würde für den Geburtstag sprechen und für die Hochzeit.
4: Hochzeit von Udo Brinkmann. Mit Christa Brinkmann. Die noch nicht Christa Brinkmann hieß, weil sie noch nicht geheiratet haben.
3: Es ist auch der klassische.
4: Also, sag mal hier. Christa Brinkmann hieß nicht Brinkmann, weil sie noch nicht verheiratet haben. Das haben sie zum, das haben sie zum Schluss getan. Zumindest hätte es ich so gemacht, wenn ich es produziert
3: hätte. Also heißt
4: er
3: Udo Brinkmann?
4: Das hoffe ich sehr. Ich bin mir überhaupt nicht mehr sicher. Vielleicht hieß auch Sascha Hehn Udo.
0: So, wir testen das jetzt nochmal mit den 10 Sekunden. Denkt an die Zeit und denkt auch daran, das einzuloggen, was ihr einloggen wollt.
4: Sascha Hehn. Ich weiß nicht, wen er heiratet, aber heiratet, oder?
3: Damit hört doch das nicht auf.
0: 5 Sekunden noch.
3: Klaus.
0: 3, 2, 1. Loggt ein. Oh.
4: Aber gerade noch.
0: Ist es drin?
3: Wir haben es gerne spannend.
4: So, und jetzt du.
0: Jetzt, was hast du denn von der Schwarzwaldklinik mitbekommen?
1: Also im März 1989, da befand ich mich ja im Bauch meiner Mutter. Und da war die Akustik sehr schlecht. Deshalb habe ich das leider nicht richtig mitbekommen.
4: Oh, wie süß.
1: Ich habe zwischen dem Geburtstag und der Hochzeit geschwankt. Und ich dachte, Geburtstag, das kann man auch verknüpfen mit, ich gebe jetzt den Staffelstab weiter oder so. Deshalb habe ich mich für den 60. Geburtstag entschieden.
0: Es war auf jeden Fall eine Riesensause. Ja?
4: Und aber welche?
0: Aber welche ist es? Ja?
4: Ob die
0: Udo hat Elke geheiratet. Udo Brinkmann hat Krankenschwester Elke geheiratet.
4: Das war Barbara Wusto.
0: Ja.
4: Eieieiei.
0: Was wurde französischen Schülerinnen und Schülern erst 1981 offiziell verboten? Weintrinken in der Schulkantine, Rauchen im Klassenzimmer, Herumknutschen auf dem Pausenhof oder um Geld wetten im Sportunterricht.
4: So. Herumknutschen kann man nicht verbieten. Kann man das verbieten? Nee.
3: Nee, das glaube ich
4: vielleicht
3: auch nicht. Also auch von gar nicht in Frankreich. Also hallo.
4: Ich denke, dass die Wein.
3: Paris ist die Stadt der Arbeit.
4: Aber der wird auch bei der Arbeit getrunken.
3: Rauchen im Klassenzimmer? Ich glaube, nee, das glaube ich nicht.
4: Schülern.
3: Französischen Schülern.
4: Mein Religionslehrer.
3: Also in der Grundschule Zigarre darf wahrscheinlich geraucht werden noch, ne? Aber
4: in der Grundschule hat man.
3: Wein trinken in der Schulkantine.
4: Das kann
3: Geld wetten im Sportunterricht.
4: Warum sollte um Geld nur im Sportunterricht gewettet werden? Auf die anderen Schüler?
3: Also nochmal.
4: Der schafft's nie, das Seil da hoch, ich wette.
3: Nochmal. Ja, da ist was dran. Nochmal, aber zum Rauchen im Klassenzimmer, dann müsste ja zumindest stehen, französischen Schülern ab 16 oder was? Weil Rauchen war auch in Frankreich vor 16, glaube ich, verboten. Ne?
4: Aber in den 80ern?
3: Ja, auch da. Also das finde ich dann zu ungenau formuliert, die Frage. Weil du kannst ja keinem 10-Jährigen das Rauchen in der Klasse, auch nicht in den 80er Jahren in Frankreich, glaube ich.
4: Kannst du ihm nicht erlauben. Also Wein trinken kann ich mir wirklich vorstellen.
3: Ja, kann mir auch vorstellen.
4: Weil das einfach zum Wein gehört dazu.
3: Wein trinken in der Schulkantine, komm, finde ich auch.
4: So, ja. Pass auf, jetzt kommt die Herleitung.
3: Ja, jetzt genau, jetzt kommt der.
1: Also ich habe auch zwischen Wein trinken und Rauchen geschwankt. Ich habe mich gegen den Wein entschieden, weil Kantine für mich impliziert, dass die Lebensmittel gestellt werden. Und dann hätte man ja eher den Ausschank verboten als den Konsum.

0: Und deshalb
1: siehst du, man lernt denken.
2: Kann man ja auch mitnehmen.
0: Deshalb habe ich mich fürs Rauchen entschieden, weil es da einfacher ist, dass man die Zigaretten mitbringt. Und ob das jetzt über 16 oder unter 16 ist, ja, kann ja dahin stehen. Sollten alle nicht tun.
3: Bis 1956 war ja Kindern unter 14 Jahren Alkohol trinken erlaubt. Ne? Das finde ich schon erstaunlich, weil das als förderlich galt.
1: Ja.
3: Dann irgendwann nicht mehr.
1: Wirklich geraucht.
3: Dann war Kindern erst ab 14 Jahren in der Schulmensa erlaubt, mindestens ein Achtel Liter oder minimal ein Achtel Liter Alkohol am Tag in der Mensa zu trinken. Wein natürlich, aber das wurde dann abgeschafft und zwar 1981. Offiziell verboten. Mal gucken, vielleicht geht es ja noch mit einem Gleichstand ins Finale. Das 1983 in Deutschland vorgestellte Navigationsgerät EFA war eine echte Innovation, funktionierte aber zunächst nur bei wolkenlosem Himmel, in Panzern und Lkw, auf einem Teilstück der A2 oder Innenstadt von Hildesheim.
1: Ist jemand aus Hildesheim hier?
4: Oder im südlichen Teil des Tiergartens in Berlin, ja, ist schon klar.
1: Also, EFA, war EFA über Satellit? Denn der wolkenlose Himmel, ich habe ja heute noch den Eindruck, dass, dass Wolken manchmal den Empfang stören.
4: Das 1983 in Deutschland vorgestellte Navigationssystem. Es war ein Modellversuch. Modellversuche sind sehr eingegrenzt in der Regel. Panzern und Lkw macht für mich irgendwie keinen Sinn, weil Panzer brauchen ganz andere. Warum dann Lkw? Warum auf Lkw beschränken? Das macht keinen Sinn.
1: Weil die vielleicht große Antennen.
4: Wolkenlosen
1: Himmel? Oder ist doch eine ganz gute Idee. Die können große Antennen auf ihren Dächern haben, die man 83 noch brauchte, um das Signal zu empfangen.
4: Wolkenlosen Himmel.
1: Also definitiv haben Wolken den Empfang
4: gestört. Das erste Navigationssystem war ja wahrscheinlich nicht satellitengesteuert.
1: Wie war das denn gesteuert denn?
4: Das war über eine CD, dass dir bestimmte Dinge vorgab. Also reagierte dementsprechend natürlich
1: die
4: nicht.
1: Die CD, die so, man bekam.
4: Es war eigentlich eine wahrscheinlich war es eine sprechende Karte so. Verstehst du? Also das spricht weder
1: und
4: für Teilstück der A2.
1: Sie nur die Innenstadt von Hildesheim
4: kartieren. Das hast du schon drauf gedrückt.
1: Na super, ist
4: aber
1: auch
4: ich bin auch der Meinung, es war die.
1: Du bist so schlau.
4: Okay.
1: Ja, das haben wir vorher geprobt. Das sah jetzt ganz.
4: Es wär aber auch meins gewesen.
1: Als wäre es so passiert, oder?
0: In der Innenstadt von Hildesheim ist in dem Fall eingeloggt.
4: Sagen wir mal.
0: Aber wisst ihr was? Ihr kriegt Unterstützung. Also es gab für mich zwei Herangehensweisen. Das eine ist, liegt es irgendwie an der Möglichkeit des Empfangs, also des Gerätes, oder liegt es eben an der Datenquelle? Und ich bin auch bei der Datenquelle gelandet, dass man eben zunächst eben nur so eine kleine Teilquelle genommen hat, die man dann eben entsprechend irgendwie bearbeiten konnte, die Karte dann entsprechend aufarbeiten konnte. Und das würde Sinn ergeben, dass das dann eben eine etwas kleinere und vielleicht auch übersichtliche Stadt ist. Und deshalb habe ich mich für Hildesheim entschieden.
3: Also Blaupunkt heißt ja der Hersteller dieses Navigationsprototyps. Und wo hat diese Firma ihren Sitz gehabt?
0: In Hildesheim. So kann es auch laufen, mit dem unfreiwilligen Einloggen. Und das beschert euch beiden. Das beschert den beiden übrigens auch schon mal 1.000 Euro. Ihr habt das Duell gegen Marie gewonnen.
1: Oh, für die Tafel!
3: Und damit starten wir ins Finale. Ihr liegt einen Punkt zurück. Das heißt, ihr fangt an, ihr dürft euch zwischen Gold und Silber entscheiden. Welchen hättet ihr gern?
1: Den Goldenen.
3: Den Goldenen. Wunderbar, dann gibt es den Goldenen für euch.
1: Du musst sprechen.
4: Ich muss sprechen.
1: Du, weil du laut und deutlich...
3: Stefan, du bist Wortführer. Fünf Sekunden. Innerhalb dieser fünf Sekunden, Stefan muss die am besten Fall natürlich richtige Antwort bei mir landen. Die erste, die du mir sagst, die gilt. Also nochmal korrigieren, auch wenn ihr noch Zeit habt, ist nicht möglich. Und wenn ihr soweit seid, dann starten wir mit dem Finale. In einem Volkslied heißt es, ein Männlein steht im
1: Walde.
4: Walde.

0: De.
1: Korrekt. Wie nennt man die Hautfalte am Bauch, in der Känguruweibchen ihre neugeborenen Jungtiere tragen?
2: Beutel.
0: Beutel.
1: Das ist der Beutel.
3: Oh, das, guck mal. Oh,
1: den 1999 verfilmten Roman Gottes Werk und Teufels Beitrag schrieb der US-amerikanische Autor John
0: Irving.
1: Ach, das ist richtig. Als Benelux-Staaten bezeichnet man Belgien, die Niederlande sowie
0: Luxemburg.
1: Das geht gut los. Vier Fragen, vier richtige Antworten. Die fünfte folgt jetzt. 1991 veröffentlichte Michael Jackson seinen Mega-Hit Black or
3: White.
0: White.
3: Weiß.
0: White.
1: Black or White, richtig. Er gilt als Vater des Italo-Westerns und drehte den Klassiker Spiel mir das Lied vom Tod. Der Italiener Sergio
3: Leone.
0: Leone.
1: Ist korrekt.
3: Dann, ich muss mal kurz ausspringen.
1: Welchen flachen Knochen an der Vorderseite des Oberkörpers bezeichnen Mediziner als Sternum?
3: Das Brustbein, Solar Plexus, Brustbein.
1: Sag
0: Brustbein.
1: Was? Das ist richtig.
3: Ja.
1: Eine 70er-Jahre-Kultserie drehte sich um die beiden unkonventionellen Polizisten Starsky und
0: Hutch.
1: Ah, Mensch, ihr seid drin. 8 Punkte. Wie oft kommt der Buchstabe I im Wort Geschwindigkeitskontrolle vor? Sag.
0: 3-mal.
1: Richtig.
3: Oh, du machst es so spannend.
1: Welcher heutige europäische König heiratete im Jahr 2005 zum zweiten Mal?
0: Charles.
3: Natürlich. Der jetzt ist er ja König, damals war er
1: Prinz. Das ist richtig. Oh. Der Place de la Concorde ist der größte Platz in welcher französischen Paris. Metropole?
0: Paris.
1: Ach, das ist richtig, noch eine Frage. Und ihr habt alle Fragen richtig beantwortet.
3: Mhm.
1: Welcher ehemalige Staubsaugervertreter bekam den Spitznamen Tiger und sang den Hit Sexbomb?
3: Sex.
0: Tom Jones.
1: Richtig.
3: Mein Gott. Oh mein Gott. Oh mein Gott.
1: Eieieiei. Na, also.
3: Alter Schwede.
1: Ich glaube, das hat euch jetzt aber auch ein paar Nerven gekostet. Also das war
3: ja
1: wirklich teilweise spitz
3: verrückt
1: auf Knopf. Ihr müsst noch eine Entscheidung treffen. Diese drei Kärtchen habe ich hier. Welche wollt ihr? Damit wir wissen, gegen wen ihr im Finale antretet.
0: Ganz rechts.
1: Ganz rechts.
3: Von ihr ganz links.
1: So, dann ist richtig rum so. Thorsten, wir sehen dich gleich im Finale. So ist er. Und Stefan haben es gerade so richtig spannend gemacht im Finale. Herzlich willkommen zurück. Jetzt ist Thorsten dran. Ihr habt euch 13 Punkte im Finale erspielt. Das heißt, viele Fehler kannst du dir nicht leisten. Genau einen. Ja?
4: Ja.
1: Und wenn du soweit bist, dann kommt dir die erste Frage.
4: Gerne.
1: Mhm. In einem Volkslied heißt es, grün, grün, grün sind alle meine
4: Kleider.
1: Korrekt. In welchem Organ wird bei der Kuh die Milch gebildet?
4: Im Euter.
1: Das ist richtig. Der Bestseller Shining, der von Stanley Kubrick verfilmt wurde, stammt vom legendären US-Schriftsteller Stephen
4: King.
1: Auch das ist richtig. Zu den drei baltischen Staaten gehören Lettland, Litauen und
4: Estland.
1: 4 Punkte sind es damit schon mal. 1991 veröffentlichten Nirvana den Welthit Smells Like Teen
4: Spirit.
1: Auch das ist richtig. Er gilt als einer der besten Filmemacher aller Zeiten, der Schwede Ingmar
4: Bergman.
1: Auch das stimmt. Welchen flachen, dreieckigen Knochen auf der Rückseite des Oberkörpers bezeichnen Mediziner als Scapula?
4: Schulterblatt.
1: 8. Frage. Nach seiner Monty-Python-Zeit spielte John Cleese einen Hotelbetreiber in der 70er-Jahre-Kultserie Fawlty
4: Towers.
1: Damit sind es 8 Punkte. Wie oft kommt der Buchstabe E im Wort Verkehrsstreife vor?
4: Streife?
1: Streife, Verkehrsstreife.
4: 4-mal.
1: Das ist richtig. Welche Prinzessin

0: Prinzessin von Monaco feierte 2025 ihren 60. Geburtstag?
1: Caroline.
0: Stephanie. Ab jetzt kein Fehler mehr, Thorsten? Piccadilly Circus ist eine der bekanntesten Straßenkreuzungen im Herzen welcher britischen Metropole?
1: London.
0: Das stimmt, es ist London. Mit dem Song Sailing landete er in den 1970er Jahren einen Welterfolg. Der schottische Popstar Rod
1: Stewart.
0: Korrekt. Mit der nächsten und auch letzten Frage kannst du ausgleichen. Auf welcher italienischen Insel befindet sich der Vulkan Ätna?
1: Der ist auf Sizilien.
0: Und damit gehen wir ins Stechen. Es steht 12-12, ja? Wir sind noch nicht am Ende. Ja,
2: super, super Finale. Das war grandios. Jetzt,
3: super.
2: Jetzt, oh, jetzt kann uns so. Nur noch Gott helfen.
4: Oh, ja. Oh nein.
3: Alles wird gut.
4: Alles wird nur
3: gut.
4: Das
3: hier. Alles wird gut.
0: Hier kommt die letzte Frage. Superstar Udo Lindenberg hat natürlich auch sein eigenes Musical. Angelehnt an einen seiner Hits trägt es den Titel hinterm... Thorsten?
1: Horizont.
0: Das ist korrekt. Die 10.000 Euro gehen in dem Fall an den Olymp. Hinterm Horizont. Was ein Ticken schneller. Herzlichen Glückwunsch an den Olymp. Herzlichen Glückwunsch gegebenenfalls an Sie zu Hause. Es war wieder ganz, ganz knapp, aber ihr geht nicht mit leeren Händen nach Hause.
3: Nein,
0: und das ist doch auch schon was. Ja. 1.000 Euro haben Sie im Duell gegen Marie gewonnen. Und mit dem Geld kann man was anfangen. So was fangt ihr damit an?
4: Wir geben es zur Arche nach Berlin.
0: Also ihr tut euch zusammen.
3: Ja.
4: Die für Kinder eine Menge tun. Und Kinder ist das Potenzial unserer Zukunft. Und gerade in Zeiten wie diesen, wo wir die Kinder so sehr belasten,
3: ja,
4: ist es ein kleiner Schritt, immerhin.
3: Finden Sie bei der Arche ein Zuhause.
0: Dann ganz, ganz großen Applaus für unser Team-Schauspiel, für Esther und Stefan. Schön, dass ihr da wart. Und beim nächsten Mal klappt es dann vielleicht auch mit dem Sieg. Ihr kommt noch mal vorbei. Ja. Alles Liebe Ihnen zu Hause. Schönes Wochenende. Und bis bald.
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0: Heute fließt Adrenalin durch die Adern. Nicht einmal, nicht zweimal, nein, mindestens drei oder viermal, wenn ich mich traue. Wir sind am Nordfjord, einem der unbekannteren Fjorde Norwegens.
1: Okay.
0: I'm nervous. Mit Michaela nehmen wir eine Gondel zum Gipfel des Hovenberges in 1011 Meter Höhe. Kann man in dieser Region viele Outdoor-Aktivitäten machen?
2: Outdoor-Activities.
1: Ja,

0: Auf jeden Fall. Deswegen bin ich hierher gezogen. Hier verläuft eine beliebte Kletterroute und da siehst du einen Teil des Jostedal-Gletschers.
1: Klettern, Kajak und Luftsport mit spektakulärer Aussicht. Deswegen sind auch wir hier. Wir wollen wissen, was der Nordfjord zu bieten hat. Mit uns nach oben fährt auch Endre. Er will aber direkt wieder runter in seinem Wingsuit. Ihm ist nicht wirklich nach Reden zumute. Er ist nervös und hat zitternde Hände, wahrscheinlich voll von Adrenalin. An einem Tag fährt er mehrmals hoch und fliegt wieder nach unten. Hast du das schon mal gemacht?
0: Nein, ich will lange leben.
1: Vor uns liegt heute ein Kletterpfad, der zu 4 schwindelerregenden Attraktionen am Berg führt. Als erstes wartet die Himmelsleiter Stigul.
0: Fokussiere dich darauf, wo du hin willst. Wir nehmen Schritt für Schritt. Meistens fühlt es sich am Anfang schwierig an. Aber sobald du es tust, kommst du rein und es läuft gut.
2: Ja.
0: Wenn die Physis stimmt, wird es dir gelingen.
1: Ich bin mir nicht sicher, ob ich mich wirklich alles trauen werde. Gibt es Menschen, die Angst bekommen, wenn sie durch die Luft gehen?
0: Doch, sehr viele. Meistens finden Frauen das Klettern anstrengender. Und oft sind es Männer, die die Drahtattraktionen beängstigender finden. Natürlich nicht immer, aber öfter mal.
2: Okay.
0: Der eine Teil fordert physisch heraus, der andere mental.
2: Okay.
1: Am wichtigsten die Sicherheit. Wir sollen zu jedem Zeitpunkt mit mindestens einem Karabiner eingehakt sein.
0: An dieser Stelle kannst du dich mit der linken Hand an dem Stein festhalten, um mehr Balance im Körper zu haben.
1: Der Kameramann bleibt mit unserem schweren Equipment und der Drohne auf dem Gipfel. Wir anderen machen uns für die Himmelsleiter Stigul bereit.
0: Gleich sind wir bei Stigul.
2: Okay. Oh, wow.

Nur etwa 33.000 Menschen leben am Nordfjord, der geografisch betrachtet eher im südlichen Teil Norwegens liegt. Im Westen öffnet er sich dem europäischen Nordmeer. 106 Kilometer weiter östlich grenzt er an den Jostedalsbreen, Europas größten Festlandgletscher.

0: Die Gegend um den Nordfjord ist auch das Zuhause von einem der bekanntesten Holzschnitzer des Landes. Rolf Taraldset hat mit Feinarbeit an einem mächtigen Wikingerschiff mitgearbeitet.
1: Hier geht ein Zweig ab. Deswegen muss ich vorsichtig sein, um einen weichen Übergang hinzubekommen.
2: Well, my dad, he was a professional wood carver. So I.
1: Mein Vater war Holzschnitzer. Ich bin quasi in seiner Werkstatt aufgewachsen.
2: And well, it's so many things have been interesting, but I found that was very.
1: Mich haben damals viele Sachen interessiert. Aber Holz fand ich am spannendsten.
2: And there are so many possibilities to.
1: Man kann so viel daraus machen.
0: Figuren, Holzporträts, Ornamente.
2: Well. It's a hard way to be a woodcarver.
1: Es ist hart,

ein Holzschnitzer zu sein. Du musst lange üben und mit dem Material arbeiten. Und je mehr du über Holz weißt, desto mehr merkst du, dass es noch viel zu lernen gibt.

0: Eines seiner spektakulärsten Kunstwerke waren Verzierungen für Bug und Heck des Wikingerschiffes.
1: Ich musste kreativ sein und mir neue Ornamente ausdenken. In enormer Größe. Das war sehr besonders.
0: Entstanden sind ein Drachenkopf und ein Drachenschwanz, jeweils um die 2 Meter groß. Dieses kleine Modell war eine erste Annäherung.
1: Am schwierigsten fand ich es, mir das passende Design auszudenken. Als ich das gefunden hatte, musste ich beide Stücke nur noch schnitzen.

0: In einem Grabhügel in Nordfjordeid haben Forschende das größte Wikingerschiff Norwegens entdeckt. Die Funde deuten darauf hin, dass König Audbjörn im 9. Jahrhundert darin bestattet wurde. Die Asche verrät, dass das Schiff 30 Meter lang war. Die Menge an Eisennägeln lässt darauf schließen, wie viel Holz verbaut wurde. Vor ein paar Jahren haben die erfahrensten Bootsbauer des Landes dieses Schiff möglichst originalgetreu nachgebaut. Der Vorteil eines Nachbaus: Man darf ihn betreten und benutzen und kann das Schiff so noch einmal anders wahrnehmen. Über 7000 Nägel wurden im Grab entdeckt, genau wie 48 metallene Schildwölbungen. Pro Schild ein Ruderplatz, pro Ruderplatz zwei Ruderer. So lässt sich die ungefähre Größe des Schiffes rekonstruieren. Wir treffen den kostümierten Kapitän Harald, den Museumsdirektor Jakob und vor allem auch den verantwortlichen Bootsbaumeister.
1: Im Westen Norwegens ging es nicht, sich ohne Boot fortzubewegen. Die Berge und Fjorde machen es schwer. Man hatte zwar früher auch Pferde, aber um große Dinge zu transportieren, brauchte man Boote. Am Anfang waren sie simpel und nur aus einem Baumstamm. Später baute man Flöße und mit der Zeit wurden die Boote größer und immer besser.
0: Die Schiffe der Wikinger sind berühmt-berüchtigt für ihre Seetauglichkeit. Einige, wie dieses, waren nicht nur groß und funktional, sie waren auch aufwendig verziert und sollten die Macht und Stärke der Könige zum Ausdruck bringen. Das fasziniert auch heute noch.
2: Mich faszinieren die historischen Schiffe. Aber es geht auch um den kleinen Jungen in mir. Ich kann mich wieder wie 12 fühlen. Ich erinnere mich ans Kindsein und ans Spielen.
3: Auf der einen Seite forschen wir und arbeiten archäologisch. Und wenn wir andererseits solche Schiffe selbst rudern, können wir uns gleichzeitig etwas in das Leben zu dieser Zeit hineinversetzen.
2: Wirst du auch wieder ein kleiner Junge, wenn du auf einem Wikingerschiff bist?
1: Nein, für mich ist das nichts. Ich bin als kleiner Junge zwischen den Bäumen im Wald groß geworden. Mit 20

0: Das Holz stammt aus dem Wald in Björkedal. Und ja, viele Menschen heißen hier genauso wie der Ort, aus dem sie kommen. Der Nachbau ist komplett aus Kiefer, einem Weichholz. Aber Jakobs Wald ist anders.
1: Der Wald wächst auf einem Mineral namens Olivin. Das gibt den Bäumen eine besondere Qualität. Sie wachsen sehr langsam und sind deswegen sehr elastisch.
2: Das Holz ist viel dichter zwischen den Fasern und dadurch viel belastbarer. Deswegen nehmen Bootsbauer gern das Holz aus dem Wald seines Dorfes.
0: Es ist fast seltsam, daran zu denken, dass Menschen tatsächlich vor 1000 Jahren mit diesen Schiffen an diesen Bergen vorbeigerudert sind und so wie wir in diese Landschaft geblickt haben. Zurück auf dem Hovenberg machen Guide Michaela, Kameraassistentin Mareike und ich uns an den Abstieg.
3: Der wird es schon?
4: Yes.
0: Ja, ist wahrscheinlich normal.
4: That might be normal, though. Okay.
0: One on the right. Einen rechts, einen links.
4: One on the left.
0: 120 Sprossen im 45-Grad-Winkel. Ich fühle, wie sie sich bewegt.
3: Das ist normal. Und wenn wir mit mehreren drauf sind, wird es noch mehr. Aber das schaffst du.
4: Okay. So, mein Motto lautet, nicht nach unten gucken. Auf die Stufen konzentrieren.
3: Sieht gut aus.
0: Ich sag mir, dass alles okay ist.
4: All perfect.
3: Wir warten noch ein bisschen. Wenn wir auch aufgehen, bewegt sie sich noch mehr. Ich glaube, das wäre ihr lieber.
0: Zwar sind die Stahlseile stahlhart befestigt, aber immer in Bewegung. Das macht mir am meisten zu schaffen.
4: Okay, ich glaube, ich habe den wackeligsten Teil überstanden. Hast du dich einmal zum Fjord umgedreht?
5: Nein.
4: Fürs Bild?
5: Nein.
4: Okay, magst nicht?
5: Nein.
4: Okay.
6: First time is the worst time.
4: Yeah. Okay, jetzt bin ich safe. Oh. Mareike klettert gerade runter. Wow, die Aussicht ist wunderbar. Oh, hatte ich gar keine Zeit jetzt. Ich habe mich einfach nur auf die Seile konzentriert.
0: Nummer 1 ist geschafft. Es warten noch 3 weitere Hindernisse.
3: Fandest du es schlimm, runterzugehen?
0: Ich habe weiche Beine bekommen.
3: Weiche Beine? Gekochte Spaghetti. Aber immerhin haben sie gehalten.
0: Mal sehen, wie weit meine Spaghetti-Beine mich noch tragen.
7: Nur für mein fagre und fjellstärke Heim. Du fyllde mig ut i den framande svein. Jeg ser dine kollar og nutar og tindar, de skogkledde åsar og grasgrøne rindar.
0: In Kandal haben Gäste ausgecheckt. Thorstein kontrolliert kurz, ob alles in Ordnung ist. Die kleinen Übernachtungshütten mit Aussicht übers Tal sind die neuesten Gebäude auf dem Hof.
8: Wir hatten 16 Gebäude, als wir den Hof übernommen haben. Das war viel

0: Gewicht auf unseren Schultern. Aber das ist unser Weg, dem Dorf etwas zu geben und den Hof zu erhalten. Es ist anstrengend, aber gleichzeitig gibt es uns großen Frieden, hier zu leben und etwas Eigenes aufzubauen. Wir wollten unser eigener Herr sein und den Hof erhalten.
1: Die Gäste, die gleich kommen, wollen nicht übernachten, sondern den Hof kennenlernen. Thorstein eilt durch die verschiedenen Schauplätze. Blumen fürs Festzelt, Kerzenlicht für die Scheune. Auf diesem Hof kommen scheinbare Gegensätze zusammen.
0: Das war der Ziegenstall. Aber jetzt machen wir hier Konzerte, Veranstaltungen und Opernaufführungen.
1: Die ersten Gäste sind 30 Minuten zu früh.
0: Ich muss mich umziehen.
1: Und was ziehst du an?
0: Mein Kostüm.
2: Guten Tag.
1: Thorstein und sein Freund Eivind haben auf den Bühnen Norwegens und Dänemarks gestanden. Jetzt begrüßen sie Gäste auf ihrer eigenen Bühne, wie Thorstein es ausdrückt. Gekommen ist eine Seniorentanzgruppe aus einer Kleinstadt am Nordfjord.
3: In 2018 haben wir das erste Mal einen Opernabend hier gemacht. Ich hatte Kollegen aus der Opernbranche eingeladen und ehemalige Kommilitonen aus Kopenhagen. Sie haben hier vor 200 Gästen gesungen. Da begann unsere Reise auf dem Sölvanenhof. Wir haben gemerkt, vielleicht kann man tatsächlich richtige Opernaufführungen machen. Hier, irgendwo, im Nirgendwo.
2: Et grundlag for å kunne leve her.
3: Wir mussten kreativ werden, um unsere eigenen Träume zu verwirklichen und gleichzeitig mit den Bauern im Dorf zusammenzuarbeiten. Die Leute freuen sich, dass wir etwas Neues ausprobieren. Vielleicht ist es sogar einfacher, so etwas in einem kleinen Dorf aufzubauen, als in einer mittelgroßen Stadt. Viele Menschen bekommen mit, was hier passiert, auch weil es so ungewöhnlich ist.
1: Eivind ist auf diesem Hof aufgewachsen, im abgelegenen Kandaltal, in das erst seit 1970 eine Straße führt. Er wollte den Hof übernehmen, hat probiert, Bauer zu sein, sei aber einfach nicht gut darin gewesen. Er ging weg, um mit Thorstein und als Opernsänger wiederzukommen. Sie servieren Zutaten von den Bauern der Umgebung. Thorstein hat für lokale Produkte sogar die Marke Nordfjord Taste gegründet. Und an den Sommerwochenenden finden jetzt regelmäßig Opernabende statt. Die Tanzgruppe soll davon heute zumindest einen kleinen Eindruck bekommen.
4: Also, wir haben viel von Sølvanegard gehört. Und also, das ist Sommerabschluss. Ja, und dann haben wir gedacht, ach,

0: I fell in love with opera when I was around 18.
1: Ich habe mich in die Oper verliebt, als ich 18 oder 19 Jahre alt war. Da habe ich meine erste Live-Oper gesehen, im Covent Garden in London. Sie war also ziemlich spektakulär. Ich erinnere mich, wie ich ganz oben saß, die Sitze direkt unterm Dach, schwitzend. Und total gefesselt von dieser Kunstform. So etwas habe ich vorher noch nie live gehört und gesehen. Ich war komplett überwältigt.

0: Ivan is an opera singer and I'm a
1: Ivan ist Opernsänger, ich bin Produzent und Veranstaltungsmanager. Uns wurde klar, so sollten wir den Hof betreiben, mit dem, was wir am besten können. Wir haben die ersten Events veranstaltet. Ivan hat gesungen, ich habe das drumherum gemacht. So wollen wir dem Hof neues Leben geben.
2: Im Norwegischen gibt es ein Wort, das wir in der deutschen Sprache nicht kennen. Friluftsliv. Grob übersetzt, Leben an der frischen Luft. Am Nordfjord kann man das sogar studieren. Willkommen an der Friluftsliv-Schule. Zwischen Gletscher, Bergen und Fjord, heißt es auf einem Schild in Sandane. Einige Kilometer weiter findet das Stryne-Festivalen statt, das sich speziell an die Outdoor-Community richtet. Jedes Jahr kommen bei jedem Wetter um die 600 Menschen. Denn wo sonst kann man bis in den Juni Skifahren und findet außerdem Kletterstiege, Kletterwände und mehrere Mountainbike-Strecken.
3: Das ist dein Fahrrad.
2: Agnes führt mich in die Welt des Downhill-Mountainbikes ein. Die Fahrräder haben ein paar Besonderheiten.
3: Wenn ich bergauf fahre, will ich meine Beine strecken. Wenn ich meinen Sitz unten habe, habe ich mehr Platz, mich zu bewegen.
4: Okay.
3: Teste, wann es stoppt.
2: Die Bremsen reagieren schneller. Die Reifen sind breiter und weicher. Das ganze Rad deutlich mehr gefedert. Und auch mit meiner stehenden Körperhaltung soll ich Stöße besser abfedern.
4: Okay.
5: All right. If something unexpected happens.
3: So kannst du immer reagieren, wenn etwas Unerwartetes passiert.
4: Feels like fun.
5: Nice. Well done.
4: Thank you.
3: Ich glaube, es wird Zeit, in die Berge zu gehen.
4: Oh, okay.
5: Ride some trails.
2: Allein um Stryn herum gibt es 5 Mountainbike-Strecken. Für Profis und die, wie es vielleicht noch werden.
5: Wow! Are you okay?
3: Yeah. Alles okay?
2: Ich habe den Kontakt zu den Pedalen verloren.
5: Okay.
2: Part of the game. Gehört dazu. Der erste Abschnitt besteht aus sogenannten Tables. Mit meinen Inlinern bin ich früher in Rampen gewesen. Das hilft mir jetzt.
4: Wow. Ja, das ist auf jeden Fall sehr intensiv hier. Ich bin ein bisschen abgehoben. Und hinten in der Kurve kommt dann auch so ein kleiner Abhang, wo man noch runter muss. Also einfach neue Bewegung auf dem Fahrrad. Aber sehr spaßig.
5: When I started, I was pretty much the only female.
3: Als ich angefangen habe, war ich nahezu die einzige Frau. Auch wenn man gerne schneller fährt, war es schwierig, eine Gruppe mit Frauen zu finden, die mithalten konnten. Aber jetzt lerne ich mehr und mehr Frauen kennen, die gerne dieselben Strecken und das gleiche Tempo fahren. Das ist toll. Norwegen hat richtig viel zu bieten an vielen unterschiedlichen Orten. Jetzt sind wir am Fjord, wo es schöne Kulissen und gute Strecken gibt. Aber auch wo ich arbeite, näher an Schweden, gibt es immer noch viele tolle Strecken. Solange es Höhenunterschiede gibt, kann man was Gutes draus machen.
2: Agnes fährt seit mehr als 10 Jahren und verdient mit ihrem Hobby jetzt auch ihren Lebensunterhalt. Sie baut Strecken wie diese, arbeitet als Trainerin und Mitarbeiterin im Mountainbike-Laden. Ich merke schnell, nicht Steine oder Geschwindigkeit, sondern die steilen Kurven machen mir zu schaffen.
5: Keep looking where you wanna
3: Guck dahin, wo du hin willst.
2: Ich habe Schiss, aus der Kurve zu fliegen. Deswegen üben wir noch ein bisschen.
3: Hier guckst du in die Mitte der Kurve.

0: Kurve. Und hier guckst du bereits ans Ende der Kurve. Und wenn du dort angekommen bist, guckst du bereits auf den geraden Streckenteil.
1: Okay.
2: Ja.
3: So let's practice this one.
1: Okay.
4: Also, weiter nach vorne gucken und sehen, wo die Strecke hinführt.
3: Right.
1: Adrenalin, Adrenalin. Nice.
4: Agnes hat drei Tipps. Immer Schutzkleidung tragen, sich von Guides in die Strecken einführen lassen und nicht möglichst schnell fahren, sondern mit möglichst viel Spaß. Schnell wird man dann ganz nebenbei.
1: Okay.
4: Kannst du vorfahren?
3: Ja, ja.
4: Etwas weiter oben starten, um wieder in Schwung zu kommen.
3: Nice and easy. Yeah.

0: Hi.
1: Now this is where it gets fun.
2: Jetzt wird's spaßig.
0: Okay. Oh. That's what you mean.
3: Das meinst du mit Flussquerung? Ich dachte an eine Brücke, die über den Fluss führt.
2: Nein, nein, wir durchqueren den Fluss. Hier ist es etwas tiefer.
3: Warte, ich mache meinen Sitz hoch.
0: Okay.

0: Die Schwierigkeitsgrade der Strecken sind durch die gleichen Farben markiert wie Skipisten.
1: Es ist ein gefährlicher Sport. Ich habe mir nichts gebrochen, aber kleine Gehirnerschütterungen und Prellungen habe ich auch schon gehabt. Trotzdem liebe ich es, auf diese Art und Weise in der Natur zu sein. Die Aussichten, die Vögel, alles daran. Auch das Wetter spielt eine Rolle. Aber Schlamm kann ja auch Spaß machen.
2: Obwohl es regnet und ich nass bin bis auf die Haut, war es egal. So, der Spaß war echt draußen und auf dem Fahrrad. Also ja, it really didn't matter that it was raining. So it was a fun day.
3: Good. I'm glad to hear it.

0: Am 15. Januar 1905. Es war ein Sonntag, 15 Minuten vor Mitternacht.
1: In der Nähe des Jostedalsgletschers sind wir mit Lokalhistoriker Olaf verabredet.
0: Ist ein riesiges Stück von Ramnefjell abgebrochen und senkrecht in See gefallen am Fuß von Bergla, wo es 90 Meter tief war. Und hat eine Flutwelle gebildet unter dem Eis. Das war ja Januar, der See war natürlich gefroren. Ne? Mhm. Und das Eis wurde über Nästal hingeworfen und über Bödal und

0: Alle Häuser und Gebäude wurden zerstört. Nichts auf vier Beine hat überlebt. Und 61 Menschen sind ums Leben gekommen.
1: Olaf wohnt in der Nähe und hat ein Buch über dieses Unglück am Nordfjord geschrieben. Die norwegischen Berge haben viel Schönes zu bieten, aber sie können auch gefährlich sein. Wasser strömt durch den Berg, friert ein, treibt Felsen auseinander und irgendwann bricht etwas ab. Der Boden im Tal ist fruchtbar. In den kargen Bergen ist das ein hohes Gut. Die Dörfer wurden wieder aufgebaut.
0: So, das Leben war wieder schön hier im Tal. 31 Jahre lang. Bis Sonntag, 13. September 1936. 10:45 morgens. Dann kam der zweite riesige Steinteil aus dem Ramnefjell. Und diesmal aus der Höhe von 1000 Meter. Senkrecht in See, noch einmal eingefallen. Genau wo es zum ersten Mal passiert hat. Und das war September und kein Eis am See. Und der Flutwelle wurde bis 74 Meter hoch gebildet. Hat alles hier in der Umgebung weggewascht. Ja. Praktisch gespült ins See ein. Ja. Keine Häuser sind stehen geblieben. Noch einmal, alle die Haustiere, die Kühe und Ziegen und Schafe wurden auch natürlich ertrunken. 74 Menschen sind zum Leben gekommen. Nur 43 von denen wurden wieder gefunden nachher.
1: Die Tafel erinnert an die Menschen, die man nicht beerdigen konnte. Mittlerweile gibt es viele Frühwarnsysteme in Norwegen. Laser vermessen, ob sich ein Berg bewegt. Und Zäune halten hier und da zumindest kleine Brocken zurück. Olaf führt uns noch in die Scheune eines Freundes.
0: Seine Mutter kam von diesem Bauernhof hier. Und Rolf Olaf, mein Freund, hat dann diese kleine Ausstellung gemacht. Die zwei in der Mitte da,
2: ja,
0: die sind seine Großeltern. Die Eltern von seiner Mutter.
2: Haben sie überlebt?
0: Die zwei waren wohl tot bei der zweiten Katastrophe, hat aber die erste überlebt.
1: Okay. Mittlerweile darf das Tal wieder bewohnt werden und es fährt ein Schulbus. Olaf sagt, wo es einen Schulbus gibt, da gibt es auch eine Zukunft.
0: Ich glaube, dass solange wir unsere Geschichte gut kennen, können wir uns auch besser zu der Zukunft anpassen. Mein Großvater hat mir einmal gelernt, da ich Kind war. Und er wollte mich lernen, wie ich ein Ruderboot behandeln sollte. Dann sagte er immer, dass um einen stabilen Kurs zu halten, musst du immer hinter dir gucken.
1: Kapitän Harald ist auf dem Schiff voll in seinem Element.
3: Ein in das Schiff.
4: Wenn ich in diesem Boot ein Kommando gebe, sagt ihr Hoi. Bereit zu rudern?
3: Are you ready, folks? Hoi! Lovely.
1: Wir waren neugierig und können in Dorvik tatsächlich mit einem kleinen Wikingerschiff rudern. Gebaut ebenfalls von Bootsbaumeister Jakob Björkedal. Die Ruder sind lang, aber mit schmalem Blatt. Weil sie nicht größer sein müssen, lerne ich. Und sie dem Wind nicht zu viel Angriffsfläche bieten.
3: Ready to row?
5: Hoi!
3: Hoi! Or forward and push.
1: Das Wichtigste, beim Rudern denselben Takt finden.
3: When we finish, we say, hoi! Not that deep.
4: Das Ruder nicht so tief ins Wasser.
3: Press against the
4: chest. Immer bis zur Brust ziehen.
3: Not bad.
1: Das Boot hat wenig Tiefgang. Wir können es leicht übers Wasser bewegen.
6: Was die Schiffe so erfolgreich gemacht hat, ist, dass sie schlank und flink waren. Sie boten wenig Widerstand und waren schnell zu manövrieren. So konnte man leicht lange Strecken reisen. Die Engländer dachten, dass es schwarze Magie sei, als sie diese Schiffe gesehen haben. Sie konnten nicht verstehen, wie sie sonst so schnell und wendig sein könnten.

0: thought that it was magic or the gods or something.
1: Die Schiffe für den alltäglichen Bedarf waren natürlich viel kleiner als das von König Audbjörn.
2: Stopp!
3: Stopp! Fixiert euer Ruder unter dem Knie. Und jetzt guckt, ob ihr Kleidung oder Position anpassen müsst. Wie geht's?
2: How are you doing, folks?
4: I'm hot.
5: Mir ist heiß.
4: Dorvik is a really old place for Vikings.
5: Dorvik ist ein alter Wikingerort gewesen, gut zum Jagen. Außerhalb dieser Bucht ist der Fjord mehrere hundert Meter tief. Die Bucht ist etwa 20 bis 30 Meter tief. Deswegen gibt es hier viel Fisch und in den Bergen viel Wild. Es ist eine der ertragreichsten Regionen Norwegens. Und weil die Wikinger früher hier gelebt haben, brauchten wir hier und heute auch ein Wikingerschiff.
1: Auch das große Wikingerschiff wird immer im April für eine Woche zu Wasser gelassen. Die Menschen in Nordfjordeid sollen von diesem Schiff lernen können. Nach einem Jahr im Inneren des Museums dringt Wasser durch die Planken. Das soll so sein. Das Holz saugt sich voll und dichtet selbst die Ritzen ab. Nach ein paar Stunden kann das Wasser wieder herausgepumpt werden. So zu bauen gelingt nur, wenn man viel Erfahrung mitbringt, wenn man sein Holz gut kennt und oft damit gearbeitet hat.
6: Das Holz aus diesem Wald wird seit 1500 Jahren kultiviert. Wir schauen den Bäumen beim Wachsen zu. Das Material von diesem Schiff zum Beispiel ist 200 Jahre alt, reicht also bis ins 19. Jahrhundert zurück.
7: Die Bootsbauer aus Bjørkedalen machen das seit Generationen. Es war mir eine Freude, mit ihnen zusammenzuarbeiten, als wir Kopf und Schwanz montiert haben.
1: Mit der Zeit sollen Mast und Segel dazukommen, um weite Fahrten machen zu können. Das Nachspielen kann helfen, die Geschichte besser zu verstehen. Dafür setzt sich auch schon mal Kronprinz Haakon ins Schiff von Audbjörn, König etwa 1200 Jahre vor ihm. Meter über dem Abgrund, 750 Meter über dem Meeresspiegel. Es ist und bleibt der Tag der Spaghettibeine. Aber wir müssen am Hovenberg die Nerven behalten. Die größte Herausforderung kommt erst noch. Wir Kletternden haben zwar keine Höhenangst, aber so richtig fühlt sich das auch nicht an. Vielleicht sollte ich an was komplett anderes denken.
8: Sing!
9: Enjoy the walk.
8: Viel Spaß!
9: Tack!
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9: How is it?
8: Wie ist es? Sie singt immer noch.
9: Easy.
8: War doch nicht so schlimm.
11: Es war schlimm.
9: Oh, it was bad.

0: Was machst du mit Leuten, die in der Mitte des Drahtseils sind oder irgendwo, wo du sie nicht erreichen kannst und die einfach nicht weitergehen können?
1: In meinen 8 Jahren hier ist es tatsächlich noch nie passiert, dass jemand da draußen Panik bekommen hat. Es passiert eher davor. Einige Menschen sagen direkt, das schaffe ich nicht. Deswegen haben wir eine Ausweichroute. Man muss also nicht über die Schlucht. Aber wer so weit gekommen ist, der kennt den eigenen Körper ganz gut, weiß, ob man es schafft und Lust darauf hat.
0: Der Kopf kämpft gegen den Körper. Man weiß, dass man zu jeder Zeit gesichert ist. Nur hält das den Körper nicht davon ab, weich wie Spaghetti zu werden.
2: Willkommen zum Zipline-Pilot.
3: Tack.
2: Flying Fox Loen, first one carabine.
0: Was hilft und was absolut notwendig ist, um bei diesem Erlebnis Spaß zu haben, man muss sich entscheiden, zu vertrauen. In den Guide, in die Technik und in sich selbst. Sonst gelingt es nicht, jedes Mal einen Schritt weiter raus auf das wackelige Seil zu gehen. Die Zipline ist im Vergleich komfortabel. Sitzend und stabil sausen wir am Nordfjord entlang.
3: Okay.
0: Die Vielfalt an Menschen, an Aktivitäten, an Landschaften, an Geschichte und Gegenwart ist es, die diesen Fjord so besonders macht.

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8: Willkommen, meine Damen und Herren, zur NDR Talkshow. Schön, dass Sie bei uns zu Gast sind. Wir haben tolle Gäste, meine Damen und Herren, zum Beispiel Lisa Maria Potthoff und Sebastian Betzel über Glück unter der Decke und Steckerfisch in Niederkaltenkirchen.
9: Wir freuen uns wahnsinnig auf die Bestseller-Autorin Antje Vogel. Wir reden mit ihr über japanische Gärtner und die mutige Mumpelmaus.
8: Wir freuen uns auf Boris Rogosch, Greta Goliate und Helga Mandel über den Oma-Liebe-Lunch-Club und die Geheimnisse deutscher Hausmannskost. Wow.
9: Janine Ullmann über Schokoladenersatz im Plattenbau und finanzielle Frauenpower.
8: Jorak Cello über Barfußkonzerte auf Berggipfeln und Schützenhilfe von James Bond.
9: Kunstkomedian Jakob Schwertfeger über Koks und Valium in der Kunst und die Merkel-Raute im Mittelalter.
8: Eine leckere Frau, Mareike Amado, über ein Katz-und-Maus-Spiel im Schloss und Lehrjahre als Katastrophen-Lilly.
9: Meine Damen und Herren, das wird Sie freuen. Auch heute wieder Ihr Gastgeber Hubertus Meyer-Burka.
8: Ich würde Sie auch freuen, meine Damen und Herren. Meine Damen und Herren, die ist Weltkulturerbe des deutschen Entertainment, Barbara Schöneberger.
9: Guten Abend. Ach, wie schön, dass wir in dieser Runde zusammengekommen sind an diesem Sommertag. Und wenn wir Hubertus angucken,

0: du machst uns heute Abend die kleine Flamenco-Tänzerin. Mit deinem Fächer.
1: Ich bin eine kleine Flamenco-Tänzerin. Aber ich habe gemerkt, man kann mit diesem Gerät unglaublich gut flirten. Selbst wir, die wir jetzt seit 20 Jahren in einem eheähnlichen Verhältnis leben.
0: Ja.
2: 20 Jahre.
1: Wir sehen uns alle zweimal im Monat und dann keinen Sex. Das ist das Geheimnis einer guten Beziehung.
0: Und jetzt, nach 20 Jahren, verdeckt er die untere Hälfte seines Gesichts, was die Sache natürlich wieder ein bisschen spannender macht.
1: Ja. In diesem Sinne, meine Damen und Herren, wir freuen uns auf eine scharfe Runde, meine Damen und Herren. Und sie könnte nicht besser beginnen. Sie gehört zu den bekanntesten und beliebtesten Niederländerinnen, die je im deutschen Showgeschäft aufgetaucht sind. Viele Jugendliche träumten in den 90ern davon, glaube ich, oder bin ich sicher, im Mini-Club aufzutreten. Und wie ihr Leben heute aussieht, wie aufregend es aussieht, das fragen wir sie. Mareike Amado ist unser Gast.
2: Guten Abend. Ja.
1: So. Wenn ich dich beobachte in deiner Körpersprache, in deiner Energie, die Art, wie du sprichst, habe ich das Gefühl, Langeweile kennst du nicht. Du bist ein sehr energetischer Mensch. Bin ich da richtig? Liege ich richtig?
2: Du liegst 100% richtig, denn jeden Tag, dass man einschläft und nichts tut, ist ein verlorener Tag.
1: Ja.
2: Und wenn man etwas älter wird, dann denkt man, meine Güte, ich muss jetzt alles geben. Ich will einfach das Leben noch genießen und alles machen, was ich schön finde.
1: Wir haben die Voraussetzung für eine Selbsthilfegruppe. Mir geht es nicht anders. Ich habe auch das Gefühl, jetzt kommt das die Zeit, wo man nichts mehr zu verschenken hat. Und wo die Erotik sich in allen Facetten erst zu entblättern beginnt.
2: Du bist ein toller Mann. Bist du noch alleine?
0: Nee.
2: Außer Barbara.
0: Ja, aber das setzt natürlich auch einen gewissen, sag ich mal, das setzt einen gewissen Druck jetzt auch.
1: Ja,
2: ist er allein oder ist er verheiratet?
0: Was, ja, ich sag's ungern, er ist glücklich verheiratet.
2: Oh, scheiße.
1: Das ist ja scheiße. Ja. Ich überdenke das auch gerade, ob das alles so richtig war, aber ich komme zum Ergebnis, ja, also ich würde es nicht, es kann man nicht mehr rückgängig
2: machen. Aber ein bisschen flirten dürfen wir.
1: Ja, deswegen habe ich ja den Fächer mitgebracht. Hast du eigentlich, ich finde es mal so eine alberne Frage, aber wenn man sich auf einen Menschen vorbereitet, journalistisch, fragt man sich, ich frage mich zumindest immer, hast du sowas wie Hobbys? Hast du so etwas wie, wenn, also Rod Stewart zum Beispiel steht abends vor der Modelleisenbahn, was ich ziemlich absurd finde, dass jemand, der Do You Think I'm Sexy singt, abends Modelleisenbahn spielt, aber er tut es nun mal.
2: Also ich habe einen grünen Daumen.
1: Du pflanzt gerne.
2: Ja, also nicht nur pflanzen, ich habe einen wunderbaren Garten mit verschiedenen Blumen und Pflanzen, die jedes Jahr wieder neu kommen. Und dazwischen stehen dann meine 39 Betonschweine.
1: Und über die
0: Betonschweine.
1: Aber wir haben natürlich versucht, meine Damen und Herren, das künstlerische Leben von Mareike Amado ein bisschen filmisch aufzubereiten. Und das ist uns, glaube ich, ganz gut gelungen. Aber sehen Sie selbst.
3: Ihr Stil? Großartig. Ihre Bekanntheit? Großflächig und ihr Herz? Groß. Diese Frau ist eine absolute Tierliebhaberin und hat selbst eine tierische Karriere hingelegt. Ein bisschen Schwein hat sie, als sie durch Zufall entdeckt und schon in jungen Jahren die Assistentin von Rudi Carrell wird. Zum Durchbruch galoppiert sie als Moderatorin des WWF-Clubs an der Seite von Jürgen von der Lippe. Mit Kostümen und Gästen unterschiedlichster Art. Den Vogel schießt sie schließlich ab, als sie die Mini-Playback-Show moderiert. 8 Jahre zwischen den Küken der Musikbranche, bis heute Kultstatus. Auch danach steppt bei ihr der Bär. Sie musiziert, moderiert, gestikuliert, trainiert und triumphiert, zum Beispiel bei Auszeichnungen. Sie weiß einfach, wie der Hase läuft. Schon immer ein tierisches Vergnügen mit Mareike Amado.
1: Wenn man sich selber sieht über die Jahre, kommen ja automatisch Assoziationen und Erinnerungen und Gefühle der unterschiedlichsten Art. Wann würdest du heute rückblickend sagen, bist du am glücklichsten gewesen?
2: Am glücklichsten war eigentlich WWF-Club. Und die Mini-Playback-Show war damals, das Fernsehen eine reine Spielwiese war mit viel Spontanität und wenig Proben. Wir konnten alles sagen, was wir wollten. Wir haben Sketches gespielt. Also wir kamen am Nachmittag und dann sagten die, also...

0: mach was. Und wir haben es gemacht. Und das war jeden Freitag WWF-Club zusammen mit Jürgen von der Lippe und Frank Laufenberg. Und wir hatten 79% Einschaltquote.
1: Oh Gott.
0: In NRW.
1: Ja, das gibt's gar nicht.
0: Also die Straßen waren leer. Die Leute haben 10 Jahre lang jeden Freitagabend fürs Fernsehen gesessen. Mhm. Und ich denke, diese Zeiten kommen nicht wieder. Aber wenn ich zurückdenke am Fach Fernsehen, dann denke ich, das waren doch eine der schönsten Zeiten. Und bei den Kindern natürlich die Mini-Bilder.
2: Und ich glaube, Lisa, du hattest den Wunsch, dort mal zu Gast zu sein. Ne?
3: Ja, ich war wahrscheinlich so 8, 9 Jahre alt, als es lief.
2: Ja.
3: Und natürlich war mein Traum, da mal aufzutreten.
0: Durch die Zaubertür.
1: Oh, genau. Ich wollte und jetzt auf unsere Showbühne, hast du gesagt. Oh, ist das toll.
3: Weiß ich nicht, ganz egal. Ich hätte irgendwas dargeboten, aber ich konnte ja nichts. Deswegen.
1: Ja, aber schau, heute bist du trotzdem da.
4: Du musst Playback jetzt krank.
1: Aber die Janine, wolltest du auch? Und was hättest du gesungen?
5: Ich hätte alles von Mariah Carey gesungen, aber ich muss dazu sagen, ich habe auch immer geübt in meinem Kinderzimmer, weil ich habe natürlich immer zugeguckt und ich wollte auch immer durch die Zauberkugel. Und in meinem Kinderzimmer bin ich immer durch die Zauberkugel gegangen. Allerdings meine Nachbarn, die fanden das gar nicht gut. Die haben immer mit dem Besen so gegen die Decke gestoßen, wenn ich mit Mariah Carey angefangen habe. War vielleicht gut, dass ich bei dir war.
0: Aber es ist tatsächlich so, dass die Jugend von damals, die Kinder von damals, das schon als Lieblingssendung gesehen haben. Und das Tolle ist, dass man die Kreativität der Menschen angekurbelt hat. Absolut. Also viele sind auch im Fernsehen gelandet oder Sänger geworden oder alles Mögliche. Ja. Anna-Maria Zimmermann zum Beispiel war auch bei mir als Kind. Ja, also viele.
2: Toll. Was ihr vielleicht alle nicht wisst, dass du angefangen hast als Reisebegleiterin oder Reiseleiterin.
0: Von der Firma Neckermann.
2: Von der Firma Neckermann. Aber für mich war es zumindest neu, dass du damals den Spitznamen Katastrophen-Lilly hattest.
0: Ja.
2: Würdest du uns erklären, wie das...
0: Also ich machte Rundreise in Asien. Ich habe den Club Aldiana im Senegal aufgebaut. Ich war Reiseleiterin in Südamerika und bis ich dann schlussendlich in der Antarktis durch Rudi Carrell entdeckt wurde. Ja, es ist ein Wunder, aber es ist tatsächlich so passiert. Und ich muss sagen, ich hatte Katastrophe, Lilly, weil bei mir passierte immer irgendwo was. Ja. Oder es starb jemand oder jemand hat einen Darmverschluss. Oder ein Herzinfarkt.
1: Aber hast du die Katastrophe ausgelöst oder wurdest du geholt, wenn die Katastrophe bereits sich ereignet hat?
0: Also von oben haben die zu mir gesagt, jetzt...
1: Du, geh rein.
0: Na, jetzt werden wir mal deine Flexibilität testen, ob du überall eine Lösung für findest. Darmverschlüsse. Tatsächlich habe ich auch Esel gehabt, Esel in Sri Lanka. Und da bin ich dann selber ins Krankenhaus gelandet. Da bin ich über einen Esel hinweggesprungen. Das kann auch passieren.
2: Ja.
0: Und ein Elefant auf Sri Lanka, die durch meinen Bus attackierte, 2 schwer Verletzte. Und in Frankfurt haben sie immer gesagt, Mareike ist wieder unterwegs. Die Katastrophe, bin gespannt, was jetzt wieder kommt.
2: Jetzt hast du eben erwähnt, dass manche auch verstorben sind. Das waren die sogenannten Hugos.
0: Ja.
2: Warum hießen die denn Hugos?
0: Es ist nicht das Getränk, da gibt es heute, ne, ein Hugo.
2: Ja.
0: Nein, man musste sie ja auch in... Also wenn man auf so ein Schiff war, so ein Kreuzfahrtschiff, durch die Gewässer gefahren ist, dann konnte man sich schwer über Bord schmeißen.
1: Richtig.
2: Ja.
0: Also dann haben wir so Badewannen gehabt mit Eis und so in Afrika auch. Ja, also man muss für alles eine Lösung finden. Ne?
1: Ja.
2: Also es gab eine Kabine, die hat man freigeräumt.
0: Ein Zimmer mit
2: mehreren Badewannen.
0: Mit einigen
2: Badewannen.
0: Wir waren auf alles vorbereitet.
2: Gibt es irgendwas aus dieser Zeit, was dir später in deiner Fernsehkarriere geholfen hat? Eine Erfahrung?
0: Ja, also allererst, man hatte kein Handy, man hatte keinen Computer. Ja. Wir sind einfach durch die Welt gereist, ohne irgendwie was erforschen zu können. Reine Spontanität. Und das habe ich unglaublich gebrauchen können in die Fernsehzeit, weil auch im WWF-Club war alles spontan. Mhm. Und wie reagiert man spontan? Also, wenn man nicht nachdenkt.
2: Ja. Das ist oft das Schwerste, nicht nachzudenken und spontan zu reagieren für den einen oder den anderen.
0: Das kannst du doch auch gut.
2: Ich versuche das immer wieder sehr spontan zu sein. Es gelingt mal.
0: Ich merke es.
2: Mal weniger. Du hast ein neues Projekt und das Projekt heißt Die Verräter. Das ist in Holland ein sehr, sehr erfolgreiches Format und in Deutschland
0: eine holländische Idee.
2: Eine holländische Idee. Und würdest du mal skizzieren, worum es da geht?
0: Also es ist das meist spannende, was ich seit Jahren gucke. Also es werden einige Menschen, also das können 17, 18 Menschen sein, in ein Schloss verfrachtet. Und da wird eigentlich mit den Menschen das gemacht, was wir auch im täglichen Leben erleben. Also man wird mal verraten, man wird getötet, man merkt einfach gar nicht, was da los ist. Es ist eine totale Überraschung, eigentlich so wie das Leben auch spielt. Ich fand es das meist Spannende, was ich jemals gemacht habe, wunderlicherweise. Und ich darf es natürlich verraten, also ich war auch Verräter.
2: Das steht dir aber auch, glaube ich, gut, wenn du mich so anguckst jetzt. Also, man muss sich, glaube ich, entscheiden, ist man Verräter oder Loyaler?
0: Nein, nein, man wird gewählt. Also Sonja, die geht an den Tisch vorbei und irgendwann spürst du dann diese Hand auf deine Schulter und dann heißt es, du bist ein Verräter.
2: Und warst du gern ein Verräter? Bist du froh gewesen, ein Verräter zu sein und kein Loyaler?
0: Ja, also ich habe 39 Schweine in meinem Garten stehen, Betonschweine. Alle habe ich die gekauft, weil irgendwann ich mal sowas erleben musste im Leben. Das kann Fernsehen sein, das kann privat sein. Und für jede Enttäuschung habe ich mir ein Schwein gekauft.
2: Und du hast 39 Schweine?
0: Ja, aber ich bin auch schon zu 72. Ne?
2: Naja, aber 39 Enttäuschungen ist aber auch eine ganze...
0: Aber das kann auch im Fernsehgeschäft sein.
2: Ja, natürlich.
0: Ne, das kann privat sein, überall. Du bist es auf jeden Fall nicht, weil da drunter... Darunter stehen Namen. Ja. Darunter stehen Namen. Und ich wollte, zu meinem Sohn habe ich gesagt, es kommt ein Tag, dass ich nicht mehr da bin, darfst du die Schweine umdrehen und dann kannst du lesen, wer ist. Ja. Und manche sind so furchtbar, dass sie in der Ecke stehen, wo mein Hund pupst. Also es gibt alle Sorten dazwischen.
2: Die Barbara und ich sagen oft, was für ein Privileg ist, diese Sendung zu moderieren, weil man lernt Menschen kennen.
0: Mit besonderen Eigenschaften.
2: Ja, und vor allem, man wird immer wieder überrascht und glaubt bis dahin, dass man eine gute Menschenkenntnis hatte und wird dann aber plötzlich positiv überrascht, weil jemand, den man eigentlich nicht so mag, plötzlich reizend ist und jemand, den man nicht so spannend fand, eben reizend. Und
0: zu welcher Gruppe gehöre ich?
2: Bei dir war es so, dass ich seit 4 Wochen an nichts anderes denke, als dass du kommst. Und,
0: was willst du trinken?
2: Und ich bin sag mal, bei den Schweinen, die du dort hast, ist dort auch der Mann, der dich mal, weil dann können wir ja auch darüber sprechen, weil du die Enttäuschung angesprochen hast. Du bist mal einem Heiratsschwindler aufgesetzt.
0: Ich habe ihn nicht geheiratet, aber er hat mir mal alles weggenommen, was ich so verdient habe. Und das war eine Menge.
2: Ja.
0: Und da lernt man viel raus. Dann bin ich sehr gespannt, was du gleich sagst. Ja. Wie ich jetzt wieder an Geld komme. Ne?
5: Ja.
0: Also.
2: Ja.
1: Mach dich schon mal bereit, Janine.
5: Da hast du keine Probleme mit.
0: Ja. Aber was die Schweine anbetrifft mit den Verrätern, da liegt ja eine Kombination.
2: Ja.
0: Ich wollte einmal in diese Rolle schlüpfen.
2: Ja.
0: Einmal möchte ich das erleben, was mir immer irgendwie von der anderen Seite passiert.
2: Ja, natürlich.
0: Verstehst du das?
2: Und wie du das meisterlich gemacht hast, das haben wir ja filmisch, einen filmischen Beweis. Die Verräter, meine Damen und Herren, und Mareike Amado in der Rolle der Nicht-Loyalen, der Verräterin, der Charakterlosen.
0: Oh. Ich möchte mal einmal in meinem Leben ein Verräter sein. Man bescheißt alle. Das geht auch um. In diesem Spiel, man muss seinen Partnern hundertprozentig vertrauen, damit wir glatt durchkommen bis zum Schluss.
6: Versprichst du während des gesamten Spiels zu lügen, zu täuschen und zu hintergehen?
0: Ich verspreche, alles zu täuschen.
7: Ah. Wir sind alle noch da.
2: Sehr spannend, das sieht spannend aus.
0: Ja, es ist auch wahnsinnig spannend. Und Und es ist so besonders, weil man, es ist ja ein Spiel, ne? Die Holländer, die denken ja ab und zu mal sowas aus

0: das ist auch das. Aber viele, wenn man drin ist, denken, das ist die Realität. Ja. Und es ist aber ein Spiel, was wir spielen und was nach dem Spiel wieder zu Ende ist. Ja. Aber es ist großartig.
1: Hast du, wir haben es eben ja angedeutet, dass du betrogen worden bist. Und das wollen wir auch nicht weiter vertiefen. Aber was ich immer spannend finde, wenn etwas im Privatleben schief geht, ist man ja geneigt dazu zu sagen, der ist schuld oder die ist schuld. Aber spannend finde ich ja immer den eigenen Anteil an dem, was schiefgelaufen ist. Hast du mal darüber nachgedacht,
0: ja, klar,
1: was dein Anteil ist, wenn man so aufs Glatteis geführt wird?
0: Erstes Mal ist es 25 Jahre her. Ich meine, schon lange Zeit. Viele Frauen gehen auf der Couch. Und viele Frauen gehen, natürlich können sie gerne machen.
1: Also Therapeuten, meinst du?
0: Therapeuten, bei all diesen Dingen. Man muss ja natürlich auch checken, was man selber falsch macht. Aber dafür habe ich ja meine Schweine. Wenn ich so herrlich in mein...
1: Das hören Therapeuten jetzt
0: ungern. Ja, ich mache meine eigene therapeutische Nummer. Ich setze mich in mein Haus im Winter und dann ist es draußen kalt und es friert. Und dann gucke ich draußen, sitze mit einer leckeren, warmen Schokolade und gucke draußen und sage, da stehen die.
2: Ja. Und frieren.
0: Und frieren.
1: Die Verräter laufen bei einem großen, bekannten Privatsender, der auch Ich bin ein Star, holt mich hier raus macht. Die rufen immer wieder an und sagen, möchtest du da mitmachen? Ich bin ein Star, holt mich hier raus. Und du sagst immer nein. Warum? Ja.
0: Also so in der Dschungel zu sitzen und dann so ein Känguru-Pimmel zu essen, das ist nicht mein Ding. Ne? Also.
1: Meinst du, da gibt es keine Alternative? Das ist,
0: ja,
1: das
0: die Verräter.
1: Bei welcher Summe würdest du schwach werden? Gibt es eine? Ich meine, das ist ja auch eine Frage der...
0: Also man muss nicht alles im Leben für Geld machen, finde ich.
2: Ja, das finde ich auch.
1: Mareike, ich hoffe, dass das Format, was in Holland so wahnsinnig erfolgreich läuft, auch hier so erfolgreich wird.
0: Es ist schon erfolgreich.
2: Ich habe Fernsehpreise bekommen,
0: ja, ja.
1: Es hat Fernsehpreise bekommen, die dritte Staffel. Dann hoffe ich, dass es noch erfolgreicher wird und noch mehr Fernsehpreise bekommt.
0: Ab dem 17. August ist es.
1: Okay. Und ich hoffe, dass du Erkenntnisse daraus ziehst.
0: Ich habe so viel Erkenntnis.
1: Was ist die zentrale Erkenntnis, wenn du das...
2: Dass man jeden reinlegen kann.
1: Dass man jeden reinlegen kann?
0: Man muss eigentlich ein bisschen naiv tun.
1: Dann geht's.
0: Ja, also man muss... wenn Menschen achten auf Augen, Menschen achten auf Körpersprache.
1: Ja.
0: Und wenn man aber so ein bisschen naiv guckt und denkt, ach... Ich kapiere das alles nicht so richtig.
2: dann können die das nicht deuten,
0: ein guter
2: oder?
0: Verräter sein.
1: Mareike Amado, meine Damen und Herren. Vielen Dank.
2: Ich bin mir ganz sicher, fast jeder von Ihnen zu Hause und auch hier im Studio hat schon ein Buch von ihr in der Hand gehabt. Zum Beispiel in allen Kitas, würde ich mal sagen, gibt es dieses wunderschöne Kinderlieder. Wisst ihr, was ich meine? Sag ich doch. Und sie hat bereits mit 5 Jahren angefangen, erste Bücher zu machen. Die hat sie uns sogar mitgebracht. Und für mich ist es eine ganz besondere Ehre, dass sie heute hier ist, weil ich hatte und habe noch all ihre Bücher. Die Gärtnerin, die Tänzerin, das Kinderliederbuch und viele, viele mehr. Heute ist die Autorin bei uns, Antje Vogel. Ich freue mich sehr, dass du zu uns gekommen bist. Und wir kennen uns ja schon ein bisschen länger. Und ich weiß über dich, dass du eigentlich jeden Tag zeichnest. Hast du heute schon was Fleißiges zu Papier gebracht?
3: Das war zu heiß.
2: Es kann auch zu heiß zum Zeichnen
3: sein. Es kann zu
2: sein.
3: Heiß sein, ja.
2: Verläuft die Farbe auf eine ungute Art und Weise, oder?
3: Naja, man muss ja irgendeine Ausrede haben, wenn man
2: warum, ich glaube dir das wirklich, macht dich Zeichnen so glücklich?
3: Weil ich ja die Wahl habe, entweder zu putzen, zu bügeln oder zu zeichnen. Das ist dann ganz einfach.
2: Ja, das stimmt. Es ist ja Zeichnen, aber dann auch ein bisschen ausmalen, oder? Also
3: ich fange also Ich fange irgendwo an auf dem Blatt.
2: Ja.
3: Und wenn ich also Menschen male, Gesichter, also die dann auch eine Ähnlichkeit haben müssen oder sollen oder so, dann muss zuerst der Kopf fertig sein. Denn wenn der nichts taugt, dann...
2: Dann schmeißt es eh weg.
3: Okay. Genau, habe ich aber erst einmal gemacht.
2: Du hast erst einmal was weggeworfen?
0: Mhm. Wahnsinn. Wow. Aber
3: und zwar...
2: Ja, was hast du weggeworfen?
3: Ja, das war für das Buch Pinocchio. Und ich hatte Pinocchio... zuerst so ganz, ja, einfach ein niedliches Kind gemalt als Pinocchio. Und das fand ich dann hinterher noch ein bisschen blöd. Dann habe ich noch mal von vorne angefangen.
2: Ja, okay, das sei dir vergönnt. Von wem hast du Zeichnen und Malen gelernt?
3: Ich habe das bei meinem Vater gelernt. Mein Vater war Ausstattungsleiter am Theater, Bühnenbildner, Kostümbildner. Und meine Mutter war Modezeichnerin, Modedesignerin, würde man heute sagen. Und da war mir das sozusagen in die Wiege gelegt.
2: Und wann hast du angefangen, dich für dieses Thema zu interessieren?
3: Sobald ich einen Stift halten konnte.
2: Also schon sehr früh, oder?
3: Sehr früh.
2: Und es wurde total gefördert, auf eine professionelle Art und Weise? Oder haben die gedacht, das ist halt ein Mädchen,
3: nicht
2: das gerne mag?
3: Professionell. Aber meine Eltern, ich habe alle meine Kinderzeichnungen noch. Und meine Eltern haben die so geschätzt, dass sie die immer aufgehoben haben.
2: Das können wir als Eltern jetzt nicht von allen Kinderzeichnungen behaupten, oder die wir je bekommen haben, dass wir die alle aufgehoben haben. Da war auch Minderwertiges dabei, jetzt würde ich sagen, mal auf meine Kinder bezogen. Bei dir allerdings, und das ist fantastisch, dass du es uns mitgebracht hast, haben wir wirklich deine allerersten Bücher. Hier, guck mal, darf ich das mal aufblättern?
3: Ja, klar.
2: Schau mal her, guck mal her, so hast du damals schon gemalt. Wie alt warst du da?
3: Ich habe angefangen mit 5.
2: Krass. Wahnsinn. Und hier unten, ich finde das auch so künstlerisch, dass du es unten, weil jedes Kind würde dann über die ganze Seite malen, dass du das dann nur hier unten gemacht hast, ist eigentlich, das spricht schon, finde ich, von einem großen optischen Verständnis. Wir haben ja hier einen Kunsthistoriker neben uns. Darf ich das mal an Sie weiterleiten, Herr Schwertfeger? Wir haben was mit einem großen Talent zu tun.
4: Ist stark.
2: Ist stark, ne? Ja. Sind das
4: wow.
2: Ja, stark und wahnsinnig erfolgreich. Also was Schönes zu machen ist ja eine Sache, aber es dann auch in die ganze Welt zu verkaufen, noch mal was anderes. Sind das immer wieder kehrende Figuren, die du liebst? Weil es ist immer dieser süße Rabe und es sind verschiedene Figuren, die man ja von dir kennt. Oder versuchst du auch mal jeden Tag was Neues zu erfinden?
3: Eigentlich ständig.
2: Ja,
3: ja klar. Ist ja langweilig, wenn man immer dasselbe malt.
2: Ja,
3: das Einzige, wenn ich zum Beispiel die Figur fertig habe, und da muss ja auch irgendwie ein Hintergrund, ein Boden, also eine Zeit lang habe ich mal so breit ungefähr den Boden gemalt, und zwar wie so ein Querschnitt durch den Boden.
2: Ja, stimmt, ja.
3: So mit allen
2: Würmern. Die Blutzwiebeln und die Würmer hat man da gesehen.
3: Würmer und so. Da waren auch mal Fische oder kleine Elefanten drin.
2: Ja.
3: Und dann eben so die Erde malen. Nicht? Und Erde, das waren so lauter kleine Pünktchen. Und so dicht, dass es hinterher einfach eine volle Fläche war.
2: Ja.
3: Und dann oben drauf das Gras.
2: Ne? Ja.
3: Und dann die Wurzel von dem Gras. Und ja.
2: Das ist toll. Und das alles mit einem, glaube ich, mit einem Pinsel, von dem ich gelesen habe, dass er nach 2 Seiten malen, ist der kaputt und muss ausgetauscht werden.
3: Ja.
2: Wie heißt der nochmal? Dachshaar? Marderhaar? Was ist das?
3: Kolinsky-Marderhaar.
2: Ein Kolinsky-Marderhaar. Wer ist denn der Kolinsky? Ist das ein Maler oder ist das der Name von Marder? Egal. Ja. Wie auch immer. Und was kann das Marderhaar? Das ist besonders...
3: Das ist besonders schmiegsam irgendwie.
2: Ja.
3: Und das muss eine ganz besondere Spitze haben, weil die sind auch nicht alle gleich. Also ich kann einen Marderhaarpinsel, könnte ich nie im Internet kaufen. Und das geht nur, den muss ich einfach sehen und sehen, ist die Spitze richtig oder nicht.
2: Okay. Also auf die Spitze kommt es an.
3: Genau.
2: Beim Malen.
3: So Marderhaarpinsel hat damals, also waren auch D-Mark-Zeiten, auch ungefähr 10 Mark gekostet.
2: Wahnsinn, okay.
3: Nach 2 Blättern.
2: Also das heißt, ganz, ganz gut, dass du Millionen verkauft hast an Büchern, um dich einfach zu refinanzieren mit den Pinseln, oder? Sonst wäre das ein Minusgeschäft geworden.
3: Genau.
2: Also wie kam es?
3: Betriebskosten.
2: Ja, aber wirklich, wie kam das? Also dass du ab 1978 und das waren, glaube ich, dann, da habe ich auch diese ersten Bücher bekommen, dass du Kinderbücher veröffentlicht hast. Wie ist es dann dazu gekommen, von der Hobbymalerin zur professionellen Millionenautorin?
3: Ja, das ist dazu gekommen, weil 1974 den besten